0: ist die Person, die sich in der Pfarre für die pastoralen und seelsorgerischen Angelegenheit kümmert. Und der Pfarrassistent ist die Person, die dann auch die Leitung der Pfarre übernimmt, im Sinne auch über den Betrieb selbst und über die Finanzen. Natürlich am Ende des Tages ist doch der Priester, der Pfarrer, die letzte Instanz, der letzte Chef. Aber weil wir eben immer weniger Priester haben, geht es auch so nach dem Kirchengesetz, dass die Pfarrassistenten die Pfarrleitung machen können. Und die mache ich jetzt dann, also auch mit dem finanziellen Teil, ab September vollständig, seit der Pfarrer Viehhauser bei uns in Maxglan ist, also im Pfarrverband Salzburg-Nord.
1: Das klingt nach einer sehr verantwortungsvollen und sehr wichtigen Aufgabe. Jeanette, du bist eine Säule in der Pfarre, würde ich sagen. Auch von deiner Ausbildung, von deinem Engagement her und auch dem Profil, was du abgeben sollst und auch abgibst. Welche Ausbildung hast du gemacht? Du hast ja erzählt, du warst in Kroatien in der Schule. Und wie kam es dann, dass du jetzt in Salzburg diese Position antreten kannst?
0: Damals, wo noch der Krieg gedauert hat, da habe ich angefangen in Osijek Deutsch und Englisch zu studieren. Das habe ich aber nicht fertig gebracht und dann bin ich nach Salzburg gekommen und wollte eigentlich Journalistik und Kroatisch inskribieren, ging aber nicht. Und eine Freundin von mir war mit dabei, die Theologie studiert hat und dann hat sie gesagt, na, inskribier doch Theologie, dann gehen wir zusammen. Und so bin ich eigentlich zur Theologie gekommen. Da war es so,
1: Und das
0: dass,
1: war das Richtige.
0: ja, anscheinend. Dann habe ich den ersten Studienabschnitt in Salzburg gemacht und bin dann nach Kroatien gezogen. Das war im Jahr 2000, glaube ich, wo ich dann abgeschlossen habe in Sekundenschnelle, weil in meiner Kleinstadt in Đakovo gibt es die Theologische Fakultät und da war es erst einmal Anwesenheitspflicht und ist auch eine so familiäre Stimmung, wo sich jeder gekannt hat. Und dann muss man bei den Vorlesungen sein, muss man zu den Prüfungen gehen, weil die Herr Professoren, also die Priester, fragen dich dann auch, wo waren Sie denn, Frau Kollegin? Oder eigentlich, nein, nicht Kollegin, da war man immer gleich per Du. Das war der Unterschied. Genau, da war ich schnell fertig und sobald ich fertig war, habe ich dort als Religionslehrerin arbeiten angefangen. Und ich muss auch sagen, also mit einem akademischen Abschluss, also Theologie, Magister Theologie, kann man in Kroatien nur als Religionslehrer und Lehrerin arbeiten, als solche. Ja.
1: Liebe Jeanette, was bedeutet für dich Heimat?
0: Meine kroatischen Wurzeln haben mich sehr geprägt. Ein großer Teil meiner Kultur, meiner Werte und meiner Kindheit kommen aus Kroatien. Aber gleichzeitig bin ich in Salzburg geboren und habe mein Leben immer zwischen zwei Ländern verbracht. Das hat mich bereichert, aber als Kind war es nicht immer einfach. In Kroatien wurde ich oft als die aus Österreich gesehen, da haben mich die Kinder gescheit gehänselt. Und in Salzburg war ich die Ausländerin. Und irgendwie war ich immer ein bisschen dazwischen. Ja. Und als Kind ist man da oft verletzt, weil man sich nach Zugehörigkeit eigentlich sehnt. Aber heute sehe ich das anders. Ich bin dankbar, beide Kulturen in mir zu tragen. Heimat ist für mich deshalb nicht nur ein Ort oder ein Land. Es sind die Menschen, die mich lieben, die Beziehungen, die mich tragen und auch der Glaube, der mir Halt gibt, egal wo ich bin. Das ist eigentlich der Wichtigste, weil der Glaube und Gott, die begleiten dich in jedem Land.

0: Ich bin im Gespräch mit Jeanette Tantschik. Sie ist Pfarrassistentin in der Pfarre Max Glan in Salzburg und lässt Sie, liebe Hörer und Hörerinnen von Radio Maria, Anteil nehmen an Ihrem Leben zwischen diesen zwei Ländern und an dem, was Sie bewegt. Wir haben vorhin schon mal gesprochen, Pfarrassistentin, ein sehr verantwortungsvoller Beruf. Wie ist es denn dazu gekommen? Hast du dir gedacht jemals, Jeanette, dass du Pfarrassistentin wirst? Du hast zwar Theologie studiert, dann warst du Religionslehrerin, aber Pfarrassistentin zu werden ist nochmal eine andere Nummer. Wie kam es dazu? Wie ging es dir damit?
1: In Kroatien wusste ich nicht mal, dass es den Beruf der Pfarrassistentin oder des Pfarrassistenten gibt, weil bei uns gibt es das nicht. Die Geschichte ist eigentlich ganz lustig. Ich war zu Ostern hier in Salzburg bei meiner Schwester Laura zu Besuch und wir haben darüber gequatscht, wie es wäre, wenn Davor, mein Mann und ich, nach Salzburg ziehen würden. Spontan haben Laura und ich eine E-Mail an das Personalreferat in der Erzdiözese geschrieben und meinen Lebenslauf dazugefügt und gefragt, ob es vielleicht irgendeine Möglichkeit gäbe, in der Diözese zu arbeiten. Es war wirklich nur so. Und das war an einem Donnerstagvormittag. Ehrlich gesagt habe ich nicht einmal mit einer Antwort gerechnet. Aber wenige Minuten später kam schon die Rückmeldung von Denis Stürzel mit der Einladung zu einem Bewerbungsgespräch gleich am nächsten Morgen. Und das war sehr unerwartet und ich bin aus Neugier hingegangen und hatte dort eine so herzliche und so wertschätzende Begegnung, dass ich das bis heute nicht vergessen habe. Er bot mir sofort einen Job ab September an, es war April. Manchmal macht Gottes Plan, es ist, auf das man selbst nicht vorbereitet ist. Und manchmal beginnt ein neuer Lebenseinschnitt einfach mit einer E-Mail, die eigentlich gar nicht so ernst gemeint war. Zu dieser Zeit war ich bereits im dritten Jahr der Exerzitien im Alltag nach dem heiligen Ignatius. Und jedes Jahr, also dauert 30 Wochen, an 6 Tagen in der Woche, gab es ein geistliches Programm von etwa einer Stunde. Und am Ende jeder Woche traf man oder telefonierte man mit seinem geistlichen Begleiter, um gemeinsam auf die Erfahrungen der vergangenen Tage zurückzublicken. Ein wichtiger Teil von diesen Exerzitien war auch das tägliche Aufschreiben dessen, was man im Gebet, in der Stille und im eigenen Herzen wahrgenommen hat. Und so lernte ich, Gottes Wirken im Alltag immer deutlicher zu erkennen. Und diese Jahre, wo ich diese Exerzitien gemacht habe, die haben mein Leben komplett verändert und vertieft. Meinen Geist, mein Herz und meinen Blick auf die Welt. Und es ist wirklich schwer, in Worte zu fassen, was ich in diesen Exerzitien an geistlicher Erneuerung, Heilung und Vergebung und innerer Freiheit erfahren durfte. Vieles davon, wenn ich zurückblicke, grenzt für mich an Wunder. In dieser Zeit habe ich erkannt, wie groß Gott ist. Und je näher, dass ich Jesus kam, desto verblüffter war ich über seine Liebe, seine Geduld und seine Barmherzigkeit. Christus ist so groß, keiner kommt ihm nahe. Das ist einfach ein Wahnsinn, solche Erfahrungen. Und nach allem, was ich in den Exerzitien erfahren habe, konnte ich dieses Angebot nicht als bloßes Zufall sehen, was mir der Denis angeboten hat. Und für mich war das wirklich eine Fügung Gottes damals. Und ich habe diesen Schritt nicht aus eigener Sicherheit gewagt, sondern im Vertrauen darauf, dass Gott vorausgeht und führt. Mein Mann war ziemlich überrascht, als ich damals dann nach Hause kam, nach Kroatien, und gesagt, ja, wir ziehen um. Der war sehr verblüfft und er hat es auch dann mit Angst bekommen und so, was tun wir denn, was hat denn jetzt die Frau? Der ist aber mit mir gegangen, ja. Wäre er nicht mit mir gegangen, weiß ich nicht, ob ich gegangen wäre, weil es ist mir sehr wichtig, dass wir zusammen sind. Als Kind waren meine Eltern, als Gastarbeiter waren sie dann auch, der Papa ist hier geblieben und die Mama ist mit uns nach Kroatien gefahren und einfach auch von anderen Familien und Ehen, die so gelebt haben, haben wir damals schon als Kind immer gesagt, ich werde nie von meinem Mann weggehen. Ja. Und damals war es auch dieser Gedanke, wenn er nicht geht, dann gehe ich nicht. Ja. Aber ich wollte unbedingt, weil ich das einfach im Herzen so gespürt habe, geh. Es war nicht leicht, die ersten 2 Jahre. Aber ich habe immer gedacht, egal wie schwer es ist, ich bin aus einem bestimmten Grund wahrscheinlich hier. Das war meine tiefste Überzeugung.
0: Ja. Wie schön, dass dein Mann an deiner Seite wirklich gegangen ist. Ja. Mhm. Ja. Ja, wirklich, das spricht für eure Ehe auch.
1: Ja.
0: Welche Erfahrungen hast du denn jetzt selber gemacht in diesen Jahren? Was war für dich besonders schön, besonders erfüllend in diesem Job, der ja nicht nur ein Job ist, sondern auch mit Berufung, wie du sagst, du bist dir sicher, dass Gott dich gerufen hat auf diesen Platz, ja? Und was gibt es da, welche schönen Erinnerungen hast du oder wo weißt du, wo du wirklich Gutes bewegen kannst?
1: Die Aufgaben einer Pfarrassistentin sind unglaublich vielfältig. Und manchmal glaube ich, es gibt kaum einen Bereich des Pfarrlebens, mit dem ich nicht irgendwie etwas zu tun habe, von der Pastoral über die Verwaltung bis hin zur Organisation und manchmal auch zum Improvisieren, wenn etwas anders läuft als geplant, und das ist es meistens so. Ich bin Dienstvorgesetzte für die pfarrlich Angestellten, von der Sekretärin, Mesner, Hausmeister, Reinigungskraft und Buchhaltung. Dann kommt die finanzielle Verwaltung und Gott sei Dank muss ich die nicht alleine machen, sondern darf auf einen engagierten Pfarrkirchenrat und einen besonders verlässlichen PKR-Obmann zählen. Im pastoralen Bereich reicht die Palette von der Vorbereitung zur Taufe, Erstkommunion, Firmung und Beichtvorbereitung über Wortgottesfeiern, Gestaltung großer Feste und Liturgien. Und dann auch die Zusammenarbeit im Pfarrverband. Ja, wir sind ein Pfarrverband von 7 Pfarren und eigentlich denken wir auch immer so pfarrverbandsmäßig, ja, dass wir alles, was wir tun können, gemeinsam machen, um Zeit und Ressourcen zu sparen. Und an und für sich funktioniert das ganz gut. Gerade heute am Vormittag haben wir wieder schon fix gehabt. Da treffen wir uns alle Hauptamtlichen im Pfarrverband online und besprechen, also was war letzte Woche, was kommt noch, was gibt's Neues, wo kann man einander helfen. Und es ist sehr wichtig für die Teamdynamik, dass man das macht, dass man sich sieht und austauscht. Also das ist wirklich sehr wertvoll. Und wir schauen wirklich, dass wir diesen Termin immer einhalten. Jetzt haben wir 2 Wochen nicht gehabt, weil Fröleichnam war. Ich bekomme auch regelmäßig Praktikantinnen und Praktikanten von der Diözese zugeschickt, so im Durchschnitt etwa 2 pro Jahr. Ich begleite sie sehr gerne. Es ist extra Arbeit, aber ich begleite sie sehr gerne. Und es ist mir wichtig, dass sie nicht einfach nur mitlaufen, sondern wirklich tun und unterstützen mich. Und in diesem Praktikum sollen sie einfach herausfinden, was liegt mir, wo sind meine Talente. Aber eigentlich am wichtigsten ist es mir, dass sie sehen, wie das Pfarrleben funktioniert und wie viel Arbeit und Mühe und Ehrenamt dahinter steht. Ja, das wissen die Menschen nicht. Ich werde oft gefragt, was tut denn eigentlich ein Pfarrer so? Der tut ja gar nichts außer dem Sonntagsgottesdienst. Und dann denke ich mir, habe die Ehre. Wahnsinn, Wahnsinn. Und auch wir, also Max Klan sowieso ist eine sehr lebendige Pfarre. Und es ist viel zu tun, durchgehend was zu tun, aber das ist, was da dann die Freude bringt und macht, also mit den Menschen. Es läuft nicht immer alles glatt, aber ich glaube auch, die Herausforderungen und die Probleme und die Schwierigkeiten, persönlich brauche ich sie wirklich manchmal, dass ich mir denke, na, das schaffe ich schon. Und ich schaffe es eh immer, dann einfach diese Zufriedenheit, ja. Aber ich schaffe es immer im Wissen, ich bin nicht alleine. Zuerst einmal ist Christus mit mir und dann das Team und das ist einfach ganz wichtig. Dann geht's, alles geht.

0: Liebe Jeanette, du als Frau, eben, du gehst mutig voran, wie es ja im Titel auch schon heißt. Die Frauenfrage gibt es ständig in der Kirche, sie poppt überall immer wieder auf. Was kannst du ja als Frau sagen zu diesen Aufgaben? Was kannst du den anderen Frauen sagen?
1: Dass es sehr vieles und eigentlich überall Möglichkeiten gibt, in der katholischen Kirche zu arbeiten. Wenn man einmal den sakramentalen Bereich ausklammert, merkt man schnell, wie groß der Raum ist, in dem Frauen sich in der Kirche einbringen können. Der katholische Rahmen ist viel weiter, als viele denken, und das ist für mich so stärkend. Und das habe ich richtig hier in Österreich erlebt, was für Freiheiten eigentlich wir zum Wirken haben. Und auch die Priester hier, meine Vorgesetzten jetzt, der vorherige Pfarrer Josef Plätzer und der Pfarrer Viehhauser, einfach was die dir nicht geben oder ermöglichen. Die lassen dich wirken in den Raum, wo man das darf und kann. Und das ist einfach wunderbar. Und gerade wenn ich meine Erfahrungen vergleiche mit Kroatien, sehe ich deutliche Unterschiede zwischen Kroatien und Österreich, was Frauen hier in der Kirche selbstverständlich tun dürfen und was kirchenrechtlich auch möglich ist, was für mich nicht immer so selbstverständlich war in Kroatien. In Kroatien war und ist dieser Raum viel enger. Hier in Österreich habe ich das öffnend, einladend und stärkend erlebt. Die Möglichkeiten sind vielfältig, Wort Gottesfeiern gestalten, als Lektorin oder Kommunionhelferin mitwirken, in der Seelsorge und im pastoralen Dienst aktiv sein, Fürbitten vorbereiten, Gottesdienste mitgestalten oder wie in meinem Fall als Pfarrassistentin direkt neben dem Priester bei der Eucharistiefeier sitzen. Und da denke ich immer an meine Professoren in Jakob. wenn die mich sehen würden oder wenn sie wüssten, was ich alles hier machen kann und tue und darf,
0: und eben, du darfst es sozusagen,
1: ganz
0: es ist
1: wichtig.
0: Ganz, du darfst es. Ja, du nimmst dir nichts heraus, sondern es ist alles, du darfst es, ist alles im Rahmen und eine große Unterstützung für den Pfarrer.
1: Ja, und mir ist das, ich bin sehr katholisch, also mir ist das ganz wichtig. Ich brauche keinen größeren Rahmen, weil ich finde, meine Berufung und meine Freiheit und die Dankbarkeit kommt dann einfach von allen Seiten. Und das ist einfach, diese Wertschätzung von den Menschen, ist einfach schön. Für mich ist das alles ein großer, lebendiger Raum, in dem Frauen ihre Talente einbringen und wirklich Kirche mitgestalten können. Und die tun es auch, weil wenn man nur bedenkt, bei jedem Gottesdienst sitzen 2/3 der Frauen und 1/3 der Männer. Zählt es nur bei eurem nächsten Gottesdienst, wird es schon sehen.
0: Was gibt dir Mut? Wo holst du dir Kraft und Inspiration? Wo kannst du dich stärken?
1: Mut gibt mir mein Glaube, wo ich glaube, dass ich hier aus einem bestimmten Grund bin. Und auch wenn ich nicht zu hundertprozentiger Sicherheit jetzt aufzählen kann, deswegen und deswegen und deswegen, ich bin zutiefst überzeugt, dass ich eine Mission zu erfüllen habe. Ich kann es auch nicht sagen, welche genau, aber ich arbeite mit vollem Herzen, mit meiner vollen Energie. Ich gebe 200% von dem, was ich tue und hoffe einfach, dass das im Sinne von dem ist, der mich hergeschickt hat.
0: Hast du Vorbilder im Leben?
1: Also am liebsten mag ich den Johannes den Täufer. Und von den Heiligen, damals, wie ich Teenager war, habe ich den Film von Jean d'Arc, Johanna von Orléans, gesehen, mit Mila Jovovich in der Hauptrolle. Und jetzt im Sommer habe ich die Johanna von Orléans von Mark Twain gelesen. Und ich liebe Mark Twain. Der hat einen super Humor und so. Man kann seine Bücher so leicht lesen. Und am Ende des Buches hat er geschrieben, das ist mein letztes Buch und das ist mein bestes Buch. Ja. Wunderschön. Ich weiß nicht warum, aber vor ein paar Jahren, wie ich dann in Paris war, sind wir durch die Stadt gewandert und auf einmal schaue ich rauf und stehe vor der Statue von der Johanna von Orléans. Riesengroß, sie sitzt auf dem Pferd, ja, hier meins, gell?
0: Eben, du bist ja auch eine leidenschaftliche Reiterin.
1: Ja, ja. Genau, in Giacovo, in meinem Heimatort, ist ja das älteste Lipizzanergestüt der Welt und da bin ich täglich reiten gegangen. Und ich sage auch, in der Kriegszeit, wo ich in der Schule war und so, war ich jeden Tag am im Reitgestüt. An und für sich hat mich das extrem gestärkt und Mut gegeben und auch die Kraft und Energie und das Selbstvertrauen durchs Leben zu kommen. Weil wir haben einen Trainer gehabt, der war Ungar, Gesanac, der uns sehr gefördert hat. Sehr gefördert, aber wir haben die besten Resultate gehabt. Und der hat uns immer auch über unsere Grenzen geschubst und gefördert und wir sind rübergegangen und das Gefühl nachher, es geschafft zu haben, das tragst das ganze Leben dann. Ja.
0: Liebe Jeanette, du hast uns jetzt schon sehr viel Einblick gegeben in dein Leben und auch wie es dazu gekommen ist, dass du jetzt hier bist und dich so in der Pfarre, im Pfarrerleben nicht nur engagierst, sondern auch, dass es dein Beruf geworden ist, dein ja, das Brot, was du verdienst, indem du für die Kirche arbeitest, in der Kirche und mit der Kirche arbeitest. Kurz zum Schluss dieser Aufnahme, dieser Sendung. Was bereitet dir Freude? Was gibt dir Hoffnung?
1: Die Arbeit bereitet mir auf jeden Fall Freude. Meine Freunde bereiten mir Freude. Meine Patenkinder, jetzt am Sonntag war ich in Kroatien, durfte wieder Taufpatin sein. Von der Dina, das Kind meiner guten Freundin, das erste Kind. Wenn Kinder oder Jugendliche zu mir kommen mit 15, 16 und sagen, ich möchte mich taufen lassen, dann begleite ich sie in der Taufvorbereitung, in der Firmenvorbereitung. Das sind die Lichtmomente, wo ich mir denke, wo es eh mit dem Christentum jetzt auf der ganzen Welt so schwierig ist und wir immer mehr unterdrückt werden und immer weniger sagen dürfen, gebe ich dann alles, wenn solche jungen Menschen zu mir kommen und zu Christus finden wollen. Und mit Freude und Dankbarkeit begleite ich sie dann. Das ist meine Hoffnung, dass noch mehr werden. Nicht nur bei mir, sondern überall.
0: Ja, das wird auch so sein, wenn es viele solche Frauen gibt wie Jeanette Tantschik, von der ich mich verabschiede jetzt aus dem Studio Salzburg. Danke für deinen Beitrag und auch wie du zeigst, wie Gott dich in deinem Leben geführt hat und wie du das lebst.
1: Sehr gerne und danke dir für die Einladung.
0: Ja. Es verabschiedet sich aus dem Studio Salzburg Elisabeth Tornett.

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2: So schnell geht's und ein halbes Jahr ist schon wieder wie im Flug verflogen. Einen schönen Abend wünscht der Marvin Edler, allen daheim an den Radiogeräten, die schon gespannt sind auf die kommende halbe Stunde. Bei der heutigen Stubenmusi-Sendung habe ich kein spezielles Musikinstrument in den Vordergrund gestellt. Ich lade euch ein zu einer abwechslungsreichen Stubenmusi-Sendung mit Musik, Gesang, Marsch, Polka, Walzer und Bayerischen. Die habe ich alle in der kommenden halben Stunde verbockt. Jetzt fangen wir aber mit der Stubaer Freitagsmusik und mit dem Wirtshausmarsch an.

Die Stube auf Rettungsmusi spielt auch am Dienstag auf und vielleicht werde ich nach der Sendung auch auf einen kurzen Sprung ins Wirtshaus schauen. Heute steht die Musik ganz im Vordergrund. Ich werde nicht allzu viel dazwischen reden, deshalb geht's auch gleich weiter mit einem Doppelpaket. Die Rotofenmusi aus Bayern spielt uns die Polka Halt mir zusammen und danach freuen wir uns schon das erste Mal auf einen Gesang. Die Rottacher Sänger singen uns Ich bin ein lustiger Wütschild.

ist weder denkgespült, auch sehr gut mit. Es ist genug Futter vorhanden und das Milchvieh gibt auch brav Milch. Und wer das Programmheftel von Radio Maria mal durchgeschaut hat, der sieht genau da, wo das Programm vom heutigen Tag steht, drüber eine schöne Berglandschaft und da dazwischen sieht man auch Almhütten außer Leichten. Drum habe ich jetzt als nächstes im passenden Liedtitel ausgesucht, der Blümbacher Zwergsang singt uns nämlich jetzt der Halderbuhr auf der Alm.

Ein schöner Jodler noch drauf, das war jetzt der Halterbuhrtrom auf der Alm. Das sind schöne Almlieder, die man rund um die Jahreszeit gern hört. Verlieren wir keine Zeit und es geht gleich weiter mit Musik. Heute bringen wir einiges davon unter. Jetzt freuen wir uns auf die Haldhäusl-Musi und mit dem Bayerischen überm Brehbüchel.

Die ganz Eckmusi ist es jetzt gewesen mit dem Granzbach-Landler. Und ein Doppelpaket geht sich noch leicht aus. Das ist jetzt einmal der Marsch im Oberland von den Brüder Zwanzleitner. Und drauf hören wir noch in Kärntner Viergesang mit dem Lied Der Verliebte.

Der Verliebte vom Kärntner Viergesang ist es jetzt nur mehr gewesen. Wir kommen schon wieder zum Schluss von der heutigen Stubenmusi-Sendung am letzten Tag vom Juni. Marvin Edler bedankt sich wie immer an derer Stelle fürs Zuhorchen. Nachhorchen kann man die Sendung wie immer bei der Radiothek von Radio Maria unter www.radiomaria.at. Schluss macht diesmal die Sonntagsmuse mit dem Marsch So geht's bei uns in Wien. In dem Sinn, pfiat euch und bis bald.

0: Liebe Zuhörer von Radio Maria, wir laden Sie nun ein, mit uns den freudenreichen Rosenkranz zu beten.
1: Im Namen des Vaters und des Sohnes und des Heiligen Geistes.
2: Amen.
1: Ich glaube an Gott, den Vater, den Allmächtigen, den Schöpfer des Himmels und der Erde, und an Jesus Christus, seinen eingeborenen Sohn, unseren Herrn, empfangen durch den Heiligen Geist, geboren von der Jungfrau Maria, gelitten unter Pontius Pilatus, gekreuzigt, gestorben und begraben, hinabgestiegen in das Reich des Todes, am dritten Tage auferstanden von den Toten, aufgefahren in den Himmel. Er sitzt zur Rechten Gottes, des allmächtigen Vaters. Von dort wird er kommen, zu richten die Lebenden und die Toten.
2: Ich glaube an den Heiligen Geist, die heilige katholische Kirche, Gemeinschaft der Heiligen, die Vergebung der Sünden, die Auferstehung der Toten und das ewige Leben. Amen.
1: Vater unser im Himmel, geheiligt werde dein Name, dein Reich komme, dein Wille geschehe wie im Himmel so auf Erden.
2: Unser tägliches Brot gib uns heute und vergib uns unsere Schuld, wie auch wir vergeben unseren Schuldigern. Und führe uns nicht in Versuchung, sondern erlöse uns von dem Bösen. Amen.
1: Gegrüßet seist du, Maria, voll der Gnade, der Herr ist mit dir. Du bist gebenedeit unter den Frauen, und gebenedeit ist die Frucht deines Leibes, Jesus, der in uns den Glauben vermehre.
2: Heilige Maria, Mutter Gottes, bitte für uns Sünder, jetzt und in der Stunde unseres Todes. Amen.
1: Gegrüßet seist du, Maria, voll der Gnade, der Herr ist mit dir. Du bist gebenedeit unter den Frauen, und gebenedeit ist die Frucht deines Leibes, Jesus, der in uns die Hoffnung stärke.
2: Heilige Maria, Mutter Gottes, bitte für uns Sünder, jetzt und in der Stunde unseres Todes. Amen.
1: Gegrüßet seist du, Maria, voll der Gnade, der Herr ist mit dir. Du bist gebenedeit unter den Frauen, und gebenedeit ist die Frucht deines Leibes, Jesus, der in uns die Liebe entzünde.
2: Heilige Maria, Mutter Gottes, bitte für uns Sünder, jetzt und in der Stunde unseres Todes. Amen.
1: Ehre sei dem Vater und dem Sohn und dem Heiligen Geist.
2: Wie im Anfang, so auch jetzt und alle Zeit und in Ewigkeit. Amen.
1: O mein Jesus,
2: verzeih uns unsere Sünden, bewahre uns vor dem Feuer der Hölle, führe alle Seelen in den Himmel, besonders jene, die deiner Barmherzigkeit am meisten bedürfen.

0: Erstes freudenreiches Geheimnis. Jesus, den du, o Jungfrau, vom Heiligen Geist empfangen hast. Vater unser im Himmel, geheiligt werde dein Name. Dein Reich komme, dein Wille geschehe wie im Himmel so auf Erden.
1: Unser tägliches Brot gib uns heute und vergib uns unsere Schuld, wie auch wir vergeben unseren Schuldigern. Und führe uns nicht in Versuchung, sondern erlöse uns von dem Bösen. Amen.
0: Gegrüßet seist du, Maria, voll der Gnade, der Herr ist mit dir. Du bist gebenedeit unter den Frauen, und gebenedeit ist die Frucht deines Leibes, Jesus, den du, o Jungfrau, vom Heiligen Geist empfangen hast.
1: Heilige Maria, Mutter Gottes, bitte für uns Sünder, jetzt und in der Stunde unseres Todes. Amen.
0: Gegrüßet seist du, Maria, voll der Gnade, der Herr ist mit dir. Du bist gebenedeit unter den Frauen, und gebenedeit ist die Frucht deines Leibes, Jesus, den du, o Jungfrau, vom Heiligen Geist empfangen hast.
1: Heilige Maria, Mutter Gottes, bitte für uns Sünder, jetzt und in der Stunde unseres Todes. Amen.
0: Gegrüßet seist du, Maria, voll der Gnade, der Herr ist mit dir. Du bist gebenedeit unter den Frauen, und gebenedeit ist die Frucht deines Leibes, Jesus, den du, o Jungfrau, vom Heiligen Geist empfangen hast.
1: Heilige Maria, Mutter Gottes, bitte für uns Sünder, jetzt und in der Stunde unseres Todes. Amen.
0: Gegrüßet seist du, Maria, voll der Gnade, der Herr ist mit dir. Du bist gebenedeit unter den Frauen, und gebenedeit ist die Frucht deines Leibes, Jesus, den du, o Jungfrau, vom Heiligen Geist empfangen hast.
1: Heilige Maria, Mutter Gottes, bitte für uns Sünder, jetzt und in der Stunde unseres Todes. Amen.
0: Gegrüßet seist du, Maria, voll der Gnade, der Herr ist mit dir. Du bist gebenedeit unter den Frauen, und gebenedeit ist die Frucht deines Leibes, Jesus, den du, o Jungfrau, vom Heiligen Geist empfangen hast.
1: Heilige Maria, Mutter Gottes, bitte für uns Sünder, jetzt und in der Stunde unseres Todes. Amen.
0: Gegrüßet seist du, Maria, voll der Gnade, der Herr ist mit dir. Du bist gebenedeit unter den Frauen, und gebenedeit ist die Frucht deines Leibes, Jesus, den du, o Jungfrau, vom Heiligen Geist empfangen hast.
1: Heilige Maria, Mutter Gottes, bitte für uns Sünder, jetzt und in der Stunde unseres Todes. Amen.
0: Gegrüßet seist du, Maria, voll der Gnade, der Herr ist mit dir. Du bist gebenedeit unter den Frauen, und gebenedeit ist die Frucht deines Leibes, Jesus, den du, o Jungfrau, vom Heiligen Geist empfangen hast.
1: Heilige Maria, Mutter Gottes, bitte für uns Sünder, jetzt und in der Stunde unseres Todes. Amen.
0: Gegrüßet seist du, Maria, voll der Gnade, der Herr ist mit dir. Du bist gebenedeit unter den Frauen, und gebenedeit ist die Frucht deines Leibes, Jesus, den du, o Jungfrau, vom Heiligen Geist empfangen hast.
1: Heilige Maria, Mutter Gottes, bitte für uns Sünder, jetzt und in der Stunde unseres Todes. Amen.
0: Gegrüßet seist du, Maria, voll der Gnade, der Herr ist mit dir. Du bist gebenedeit unter den Frauen, und gebenedeit ist die Frucht deines Leibes, Jesus, den du, o Jungfrau, vom Heiligen Geist empfangen hast.
1: Heilige Maria, Mutter Gottes, bitte für uns Sünder, jetzt und in der Stunde unseres Todes. Amen.
0: Gegrüßet seist du, Maria, voll der Gnade, der Herr ist mit dir. Du bist gebenedeit unter den Frauen, und gebenedeit ist die Frucht deines Leibes, Jesus, den du, o Jungfrau, vom Heiligen Geist empfangen hast.
1: Heilige Maria, Mutter Gottes, bitte für uns Sünder, jetzt und in der Stunde unseres Todes. Amen.
0: Ehre sei dem Vater und dem Sohn und dem Heiligen Geist,
1: wie im Anfang, so auch jetzt und alle Zeit und in Ewigkeit. Amen.
0: O mein Jesus,
1: verzeih uns unsere Sünden, bewahre uns vor dem Feuer der Hölle, führe alle Seelen in den Himmel, besonders jene, die deiner Barmherzigkeit am meisten bedürfen.

0: Zweites freudenreiches Geheimnis. Jesus, den du, o Jungfrau, zu Elisabeth getragen hast. Vater unser im Himmel, geheiligt werde dein Name, dein Reich komme, dein Wille geschehe, wie im Himmel, so auf Erden.
1: Unser tägliches Brot gib uns heute und vergib uns unsere Schuld, wie auch wir vergeben unseren Schuldigern. Und führe uns nicht in Versuchung, sondern erlöse uns von dem Bösen.
0: Gegrüßet seist du, Maria, voll der Gnade, der Herr ist mit dir. Du bist gebenedeit unter den Frauen, und gebenedeit ist die Frucht deines Leibes, Jesus, den du, Jungfrau, zu Elisabeth getragen hast.
1: Heilige Maria, Mutter Gottes, bitte für uns Sünder, jetzt und in der Stunde unseres Todes. Amen.
0: Gegrüßet seist du, Maria, voll der Gnade, der Herr ist mit dir. Du bist gebenedeit unter den Frauen, und gebenedeit ist die Frucht deines Leibes, Jesus, den du, o Jungfrau, zu Elisabeth getragen hast.
1: Heilige Maria, Mutter Gottes, bitte für uns Sünder, jetzt und in der Stunde unseres Todes. Amen.
0: Gegrüßet seist du, Maria, voll der Gnade, der Herr ist mit dir. Du bist gebenedeit unter den Frauen, und gebenedeit ist die Frucht deines Leibes, Jesus, den du, o Jungfrau, zu Elisabeth getragen hast.
1: Heilige Maria, Mutter Gottes, bitte für uns Sünder, jetzt und in der Stunde unseres Todes. Amen.
0: Gegrüßet seist du, Maria, voll der Gnade, der Herr ist mit dir. Du bist gebenedeit unter den Frauen, und gebenedeit ist die Frucht deines Leibes, Jesus, den du, o Jungfrau, zu Elisabeth getragen hast.
1: Heilige Maria, Mutter Gottes, bitte für uns Sünder, jetzt und in der Stunde unseres Todes. Amen.
0: Gegrüßet seist du, Maria, voll der Gnade, der Herr ist mit dir. Du bist gebenedeit unter den Frauen, und gebenedeit ist die Frucht deines Leibes, Jesus, den du, Jungfrau, zu Elisabeth getragen hast.
1: Heilige Maria, Mutter Gottes, bitte für uns Sünder, jetzt und in der Stunde unseres Todes. Amen.
0: Gegrüßet seist du, Maria, voll der Gnade, der Herr ist mit dir. Du bist gebenedeit unter den Frauen, und gebenedeit ist die Frucht deines Leibes, Jesus, den du, Jungfrau, zu Elisabeth getragen hast.
1: Heilige Maria, Mutter Gottes, bitte für uns Sünder, jetzt und in der Stunde unseres Todes. Amen.
0: Gegrüßet seist du, Maria, voll der Gnade, der Herr ist mit dir. Du bist gebenedeit unter den Frauen, und gebenedeit ist die Frucht deines Leibes, Jesus, den du, Jungfrau, zu Elisabeth getragen hast.
1: Heilige Maria, Mutter Gottes, bitte für uns Sünder, jetzt und in der Stunde unseres Todes. Amen.
0: Gegrüßet seist du, Maria, voll der Gnade. Der Herr ist mit dir. Du bist gebenedeit unter den Frauen, und gebenedeit ist die Frucht deines Leibes, Jesus, den du, o Jungfrau, zu Elisabeth getragen hast.
1: Heilige Maria, Mutter Gottes, bitte für uns Sünder, jetzt und in der Stunde unseres Todes. Amen.
0: Gegrüßet seist du, Maria, voll der Gnade, der Herr ist mit dir. Du bist gebenedeit unter den Frauen, und gebenedeit ist die Frucht deines Leibes, Jesus, den du, Jungfrau, zu Elisabeth getragen hast.
1: Heilige Maria, Mutter Gottes, bitte für uns Sünder, jetzt und in der Stunde unseres Todes. Amen.
0: Gegrüßet seist du, Maria, voll der Gnade, der Herr ist mit dir. Du bist gebenedeit unter den Frauen, und gebenedeit ist die Frucht deines Leibes, Jesus, den du, Jungfrau, zu Elisabeth getragen hast.
1: Heilige Maria, Mutter Gottes, bitte für uns Sünder, jetzt und in der Stunde unseres Todes. Amen.
0: Ehre sei dem Vater und dem Sohn und dem Heiligen Geist.
1: Wie im Anfang, so auch jetzt und alle Zeit und in Ewigkeit. Amen.
0: O mein Jesus,
1: verzeih uns unsere Sünden, bewahre uns vor dem Feuer der Hölle, führe alle Seelen in den Himmel, besonders jene, die deiner Barmherzigkeit am meisten bedürfen.

0: Drittes freudenreiches Geheimnis. Jesus, den du, Jungfrau, zu Bethlehem geboren hast. Vater unser im Himmel, geheiligt werde dein Name, dein Reich komme, dein Wille geschehe, wie im Himmel, so auch auf Erden.
1: Unser tägliches Brot gib uns heute und vergib uns unsere Schuld, wie auch wir vergeben unseren Schuldigern. Und führe uns nicht in Versuchung, sondern erlöse uns von dem Bösen.
0: Gegrüßet seist du, Maria, voll der Gnade, der Herr ist mit dir. Du bist gebenedeit unter den Frauen, und gebenedeit ist die Frucht deines Leibes, Jesus, den du, o Jungfrau, zu Bethlehem geboren hast.
1: Heilige Maria, Mutter Gottes, bete für uns Sünder, jetzt und in der Stunde unseres Todes. Amen.
0: Gegrüßet seist du, Maria, voll der Gnade, der Herr ist mit dir. Du bist gebenedeit unter den Frauen, und gebenedeit ist die Frucht deines Leibes, Jesus, den du, o Jungfrau, zu Bethlehem geboren hast.
1: Heilige Maria, Mutter Gottes, bitte für uns Sünder, jetzt und in der Stunde unseres Todes. Amen.
0: Gegrüßet seist du, Maria, voll der Gnade, der Herr ist mit dir. Du bist gebenedeit unter den Frauen, und gebenedeit ist die Frucht deines Leibes, Jesus, den du, o Jungfrau, zu Bethlehem geboren hast.
1: Heilige Maria, Mutter Gottes, bitte für uns Sünder, jetzt und in der Stunde unseres Todes. Amen.
0: Gegrüßet seist du, Maria, voll der Gnade, der Herr ist mit dir. Du bist gebenedeit unter den Frauen, und gebenedeit ist die Frucht deines Leibes, Jesus, den du, o Jungfrau, zu Bethlehem geboren hast.
1: Heilige Maria, Mutter Gottes, bitte für uns Sünder, jetzt und in der Stunde unseres Todes. Amen.
0: Gegrüßet seist du, Maria, voll der Gnade, der Herr ist mit dir. Du bist gebenedeit unter den Frauen, und gebenedeit ist die Frucht deines Leibes, Jesus, den du, o Jungfrau, zu Bethlehem geboren hast.
1: Heilige Maria, Mutter Gottes, bitte für uns Sünder, jetzt und in der Stunde unseres Todes. Amen.
0: Gegrüßet seist du, Maria, voll der Gnade, der Herr ist mit dir. Du bist gebenedeit unter den Frauen, und gebenedeit ist die Frucht deines Leibes, Jesus, den du, o Jungfrau, zu Bethlehem geboren hast.
1: Heilige Maria, Mutter Gottes, bitte für uns Sünder, jetzt und in der Stunde unseres Todes. Amen.
0: Gegrüßet seist du, Maria, voll der Gnade, der Herr ist mit dir. Du bist gebenedeit unter den Frauen, und gebenedeit ist die Frucht deines Leibes, Jesus, den du, o Jungfrau, zu Bethlehem geboren hast.
1: Heilige Maria, Mutter Gottes, bitte für uns Sünder, jetzt und in der Stunde unseres Todes. Amen.
0: Gegrüßet seist du, Maria, voll der Gnade, der Herr ist mit dir. Du bist gebenedeit unter den Frauen, und gebenedeit ist die Frucht deines Leibes, Jesus, den du, o Jungfrau, zu Bethlehem geboren hast.
1: Heilige Maria, Mutter Gottes, bitte für uns Sünder, jetzt und in der Stunde unseres Todes. Amen.
0: Gegrüßet seist du, Maria, voll der Gnade, der Herr ist mit dir. Du bist gebenedeit unter den Frauen, und gebenedeit ist die Frucht deines Leibes, Jesus, den du, o Jungfrau, zu Bethlehem geboren hast.
1: Heilige Maria, Mutter Gottes, bitte für uns Sünder, jetzt und in der Stunde unseres Todes. Amen.
0: Gegrüßet seist du, Maria, voll der Gnade, der Herr ist mit dir. Du bist gebenedeit unter den Frauen, und gebenedeit ist die Frucht deines Leibes, Jesus, den du, o Jungfrau, zu Bethlehem geboren hast.
1: Heilige Maria, Mutter Gottes, bitte für uns Sünder, jetzt und in der Stunde unseres Todes. Amen.
0: Ehre sei dem Vater und dem Sohn und dem Heiligen Geist.
1: Wie im Anfang, so auch jetzt und alle Zeit und in Ewigkeit. Amen.
0: O mein Jesus,
1: verzeih uns unsere Sünden,
0: bewahre uns vor dem Feuer der Hölle, führe alle Seelen in den Himmel, besonders jene, die deiner Barmherzigkeit am meisten bedürfen.

0: Viertes freudenreiches Geheimnis. Jesus, den du, o Jungfrau, im Tempel aufgeopfert hast. Vater unser im Himmel, geheiligt werde dein Name, dein Reich komme, dein Wille geschehe, wie im Himmel, so auf Erden.
1: Unser tägliches Brot gib uns heute und vergib uns unsere Schuld, wie auch wir vergeben unseren Schuldigern. Und führe uns nicht in Versuchung, sondern erlöse uns von dem Bösen.
2: Amen.
0: Gegrüßet seist du, Maria, voll der Gnade, der Herr ist mit dir. Du bist gebenedeit unter den Frauen, und gebenedeit ist die Frucht deines Leibes, Jesus, den du, o Jungfrau, im Tempel aufgeopfert hast.
1: Heilige Maria, Mutter Gottes, bitte für uns Sünder, jetzt und in der Stunde unseres Todes. Amen.
0: Gegrüßet seist du, Maria, voll der Gnade, der Herr ist mit dir. Du bist gebenedeit unter den Frauen, und gebenedeit ist die Frucht deines Leibes, Jesus, den du, o Jungfrau, im Tempel aufgeopfert hast.
1: Heilige Maria, Mutter Gottes, bitte für uns Sünder, jetzt und in der Stunde unseres Todes. Amen.
0: Gegrüßet seist du, Maria, voll der Gnade, der Herr ist mit dir. Du bist gebenedeit unter den Frauen, und gebenedeit ist die Frucht deines Leibes, Jesus, den du, o Jungfrau, im Tempel aufgeopfert hast.
1: Heilige Maria, Mutter Gottes, bitte für uns Sünder, jetzt und in der Stunde unseres Todes. Amen.
0: Gegrüßet seist du, Maria, voll der Gnade, der Herr ist mit dir. Du bist gebenedeit unter den Frauen, und gebenedeit ist die Frucht deines Leibes, Jesus, den du, o Jungfrau, im Tempel aufgeopfert hast.
1: Heilige Maria, Mutter Gottes, bitte für uns Sünder, jetzt und in der Stunde unseres Todes. Amen.
0: Gegrüßet seist du, Maria, voll der Gnade, der Herr ist mit dir. Du bist gebenedeit unter den Frauen, und gebenedeit ist die Frucht deines Leibes, Jesus, den du, o Jungfrau, im Tempel aufgeopfert hast.
1: Heilige Maria, Mutter Gottes, bitte für uns Sünder, jetzt und in der Stunde unseres Todes. Amen.
0: Gegrüßet seist du, Maria, voll der Gnade, der Herr ist mit dir. Du bist gebenedeit unter den Frauen, und gebenedeit ist die Frucht deines Leibes, Jesus, den du, o Jungfrau, im Tempel aufgeopfert hast.
1: Heilige Maria, Mutter Gottes, bitte für uns Sünder, jetzt und in der Stunde unseres Todes. Amen.
0: Gegrüßet seist du, Maria, voll der Gnade, der Herr ist mit dir. Du bist gebenedeit unter den Frauen, und gebenedeit ist die Frucht deines Leibes, Jesus, den du, o Jungfrau, im Tempel aufgeopfert hast.
1: Heilige Maria, Mutter Gottes, bitte für uns Sünder, jetzt und in der Stunde unseres Todes. Amen.
0: Gegrüßet seist du, Maria, voll der Gnade, der Herr ist mit dir. Du bist gebenedeit unter den Frauen, und gebenedeit ist die Frucht deines Leibes, Jesus, den du, o Jungfrau, im Tempel aufgeopfert hast.
1: Heilige Maria, Mutter Gottes, bitte für uns Sünder, jetzt und in der Stunde unseres Todes. Amen.
0: Gegrüßet seist du, Maria, voll der Gnade, der Herr ist mit dir. Du bist gebenedeit unter den Frauen, und gebenedeit ist die Frucht deines Leibes, Jesus, den du, o Jungfrau, im Tempel aufgeopfert hast.
1: Heilige Maria, Mutter Gottes, bitte für uns Sünder, jetzt und in der Stunde unseres Todes. Amen.
0: Gegrüßet seist du, Maria, voll der Gnade, der Herr ist mit dir. Du bist gebenedeit unter den Frauen, und gebenedeit ist die Frucht deines Leibes, Jesus, den du, o Jungfrau, im Tempel aufgeopfert hast.
1: Heilige Maria, Mutter Gottes, bitte für uns Sünder, jetzt und in der Stunde unseres Todes. Amen.
0: Ehre sei dem Vater und dem Sohn und dem Heiligen Geist.
1: Wie im Anfang, so auch jetzt und alle Zeit und in Ewigkeit. Amen.
0: O mein Jesus,
1: verzeih uns unsere Sünden, bewahre uns vor dem Feuer der Hölle, führe alle Seelen in den Himmel, besonders jene,
0: die deiner Barmherzigkeit am meisten bedürfen.

0: Fünftes freudenreiches Geheimnis. Jesus, den du, o Jungfrau, im Tempel wiedergefunden hast. Vater unser im Himmel, geheiligt werde dein Name. Dein Reich komme, dein Wille geschehe, wie im Himmel so auf Erden.
1: Unser tägliches Brot gib uns heute und vergib uns unsere Schuld, wie auch wir vergeben unseren Schuldigern. Und führe uns nicht in Versuchung, sondern erlöse uns von dem Bösen.
0: Gegrüßet seist du, Maria, voll der Gnade. Der Herr ist mit dir. Du bist gebenedeit unter den Frauen, und gebenedeit ist die Frucht deines Leibes, Jesus, den du, Jungfrau, im Tempel wiedergefunden hast.
1: Heilige Maria, Mutter Gottes, bitte für uns Sünder, jetzt und in der Stunde unseres Todes. Amen.
0: Gegrüßet seist du, Maria, voll der Gnade, der Herr ist mit dir. Du bist gebenedeit unter den Frauen, und gebenedeit ist die Frucht deines Leibes, Jesus, den du, Jungfrau, im Tempel wiedergefunden hast.
1: Heilige Maria, Mutter Gottes, bitte für uns Sünder, jetzt und in der Stunde unseres Todes. Amen.
0: Gegrüßet seist du, Maria, voll der Gnade, der Herr ist mit dir. Du bist gebenedeit unter den Frauen, und gebenedeit ist die Frucht deines Leibes, Jesus, den du, Jungfrau, im Tempel wiedergefunden hast.
1: Heilige Maria, Mutter Gottes, bitte für uns Sünder, jetzt und in der Stunde unseres Todes. Amen.
0: Gegrüßet seist du, Maria, voll der Gnade, der Herr ist mit dir. Du bist gebenedeit unter den Frauen, und gebenedeit ist die Frucht deines Leibes, Jesus, den du, Jungfrau, im Tempel wiedergefunden hast.
1: Heilige Maria, Mutter Gottes, bitte für uns Sünder, jetzt und in der Stunde unseres Todes. Amen.
0: Gegrüßet seist du, Maria, voll der Gnade, der Herr ist mit dir. Du bist gebenedeit unter den Frauen, und gebenedeit ist die Frucht deines Leibes, Jesus, den du, Jungfrau, im Tempel wiedergefunden hast.
1: Heilige Maria, Mutter Gottes, bitte für uns Sünder, jetzt und in der Stunde unseres Todes. Amen.
0: Gegrüßet seist du, Maria, voll der Gnade, der Herr ist mit dir. Du bist gebenedeit unter den Frauen, und gebenedeit ist die Frucht deines Leibes, Jesus, den du, o Jungfrau, im Tempel wiedergefunden hast.
1: Heilige Maria, Mutter Gottes, bitte für uns Sünder, jetzt und in der Stunde unseres Todes. Amen.
0: Gegrüßet seist du, Maria, voll der Gnade, der Herr ist mit dir. Du bist gebenedeit unter den Frauen, und gebenedeit ist die Frucht deines Leibes, Jesus, den du, Jungfrau, im Tempel wiedergefunden hast.
1: Heilige Maria, Mutter Gottes, bitte für uns Sünder, jetzt und in der Stunde unseres Todes. Amen.
0: Gegrüßet seist du, Maria, voll der Gnade, der Herr ist mit dir. Du bist gebenedeit unter den Frauen, und gebenedeit ist die Frucht deines Leibes, Jesus, den du, Jungfrau, im Tempel wiedergefunden hast.
1: Heilige Maria, Mutter Gottes, bitte für uns Sünder, jetzt und in der Stunde unseres Todes. Amen.
0: Gegrüßet seist du, Maria, voll der Gnade, der Herr ist mit dir. Du bist gebenedeit unter den Frauen, und gebenedeit ist die Frucht deines Leibes, Jesus, den du, Jungfrau, im Tempel wiedergefunden hast.
1: Heilige Maria, Mutter Gottes, bitte für uns Sünder, jetzt und in der Stunde unseres Todes. Amen.
0: Gegrüßet seist du, Maria, voll der Gnade, der Herr ist mit dir. Du bist gebenedeit unter den Frauen, und gebenedeit ist die Frucht deines Leibes, Jesus, den du, Jungfrau, im Tempel wiedergefunden hast.
1: Heilige Maria, Mutter Gottes, bitte für uns Sünder, jetzt und in der Stunde unseres Todes. Amen.
0: Ehre sei dem Vater und dem Sohn und dem Heiligen Geist.
1: Wie im Anfang, so auch jetzt und alle Zeit und in Ewigkeit. Amen.
0: O mein Jesus,
1: verzeih uns unsere Sünden, bewahre uns vor dem Feuer der Hölle, führe alle Seelen in den Himmel, besonders jene, die deiner Barmherzigkeit am meisten bedürfen.
2: Im Namen des Vaters und des Sohnes und des Heiligen Geistes.
0: Amen.
2: Gelobt sei Jesus Christus.
0: In Ewigkeit. Amen.
2: Maria mit dem Kinderlieb.
0: Uns allen deinen Segen gib.

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1: Lebenshilfe. Ich bin großartig. Was denken Sie über den Titel der heutigen Lebenshilfesendung, liebe Zuhörer? Ich bin großartig. Wer das sagt, läuft schnell Gefahr, als Mensch mit übergroßem Ego belächelt zu werden. Und doch sind wir nicht weniger als nach dem Abbild Gottes geschaffen. So lesen wir es schon in der Genesis und das macht uns groß, unendlich groß sogar. Wie ist das also nun mit unserem Selbstbild? Diesem Thema wollen wir in der nächsten knappen Stunde nachgehen und ich freue mich sehr, dass Albin Lindner bei uns ist. Er ist Unternehmer und Präsident von Radio Maria Österreich, heute aber in seiner Funktion als Coach im Studio und seine Gabe, komplexe Dinge verständlich und anschaulich zu erklären, das finde ich großartig. Herzlich willkommen, lieber Albin.
2: Ja, danke für diese großartige Einführung, Melanie. Ein interessantes Thema. Ich bin großartig, weil ich einzigartig bin. Das ist so der Ansatz, den ich in diesem Thema auch gefunden habe, dass die Einzigartigkeit mit der Großartigkeit zusammenhängt und dass wir uns das auch bewusst machen sollen. Und dazu habe ich mir auch die Frage gestellt, wann habe ich das letzte Mal mir selbst gedacht, ich bin großartig. Ja? Jetzt rauscht es ein bisschen in der Leitung.
1: Ich würde vorschlagen, wir gehen auf ein anderes Mikrofon rüber. Bitte entschuldigen Sie, liebe Zuhörer, wir tauschen nur kurz das Mikrofon aus von Albin Lindner und dann hören wir ihn gleich wieder und dann hoffentlich rauschfrei. Ja, das klingt besser.
2: Das klingt absolut deutlich rauschfrei. Also, wann habe ich mir das letzte Mal gesagt, ich bin großartig? Also, ich kann mich gar nicht daran erinnern. Und dann habe ich mir gedacht, wie oft denken wir denn über unsere Fehler nach, wo wir nicht großartig sind? Also der Gegenspieler von großartig, nicht ausreichend, nicht genügend, wo es halt gefehlt hat. Da fallen einem die Dinge eher ein. Und warum ist das so, dass wir eher unsere Schwächen, Defizite, Fehler aufzählen können als unsere Stärken? Ja, das ist eine gute Frage und es ist keine Frage des Egos oder der Arroganz, wenn man sagt, ich bin großartig, sondern es geht um den Selbstwert. Also den Wert, den wir in uns selber sehen, erkennen, schätzen und auch in unser Leben integrieren können. Denn wer seinen eigenen Wert kennt, der muss sich nicht ständig auch vor anderen beweisen. Das ist ein relativ entscheidender Ansatz in dem Thema. Und warum wir uns oft so klein machen, es hat natürlich auch mit unserem Gehirn zu tun. Das Gehirn besitzt einen sogenannten Negativ-Bias. Also das bedeutet, dass wir Kritik viel länger im Gehirn speichern, viel intensiver als Lob, als Erfolge. Also ein Fehler überschattet 10 Erfolge in der Regel. Es kommt natürlich auf die Intensität der Fehler, auch der Erfolge an. Ja. Ich denke mir, dass ein Olympiasieg 10 kleine Tippfehler in einen E-Mail sehr wohl überschattet. Aber letztlich geht es schon darum, dass dieselbe Dimension an Fehler oder Erfolgen einen Faktor 10 beinhaltet. Und wir vergleichen uns auch ständig. Das hat auch etwas damit zu tun, dass wir in diesen Vergleichen uns ja eher mit Menschen, Situationen, Lebensumständen vergleichen, die erfolgreich aus unserer Sicht sind. Ja, dann würde gleich weiterführend die Frage entstehen, ja, was ist denn eigentlich Erfolg? Ich glaube, dass es auch diese Definition für einen selber braucht, um besser mit seinem eigenen Selbstwert und der Großartigkeit unserer Persönlichkeit umzugehen. Das hängt ja auch mit unseren Werten zusammen. Das ist eben keine Einbahnstraße oder eine für alle Menschen gültige Norm, die für alle gleich ist. Nein, ich bin fest überzeugt, dass diese Divergenz des Wertehaushalts, den jeder Einzelne für sich hat, dann auch einen anderen Selbstwert definiert. Also Vergleiche sind grundsätzlich nicht der optimale Nährboden für ein positives Selbstwertgefühl. Und ja, kennen wir diesen Satz, ich bin noch nicht gut genug in der einen Sache, in der anderen Sache, nicht alle. Ich denke mir, das kennt jeder. Und da könnte man auch den Wert nicht nur von einer Perfektion abhängig machen, von etwas, was man sehr gut kann, sondern auch in einer Bandbreite. Also im Berufsleben spricht man von Generalisten und von Experten. Und beide sind wichtig und wertvoll. Der Experte natürlich in der Tiefe seines Wissens und der Generalist in der Breite der Möglichkeiten, die er anzubieten hat. Aber ein Generalist wird nie in der Tiefe so viel Wissen wie ein Experte aufweisen können. Und dessen sich bewusst machen, was bin ich auch von meiner Veranlagung her, wo liegen meine Talente, wo liegen meine Stärken und, ich wiederhole das gerne, wo liegen meine Werte, denn ich denke mir, dass die Werte der wesentlichste Faktor des Bewusstseins in diesem Zusammenhang sind. Die Wissenschaft hat sich mit diesem Thema auch auseinandergesetzt. Und die hat Studien zum Thema Selbstmitgefühl gemacht, also dieses Mitgefühl für sich selbst. Da sind Menschen, die freundlicher mit sich selber umgehen, grundsätzlich allgemein motivierter, geben auch bei Rückschlägen viel weniger schnell auf, also die sind resilienter und haben deswegen auch weniger Stress und in Folge auch weniger Ängste. Also das Selbstmitgefühl bedeutet nicht, dass wir Ausreden suchen, sondern es bedeutet, sich selbst genauso fair zu behandeln wie einen Menschen, den wir lieben oder einen guten Freund. Da haben wir so eine Grundhaltung, eine positive gegenüber diesen Menschen und die sollten wir auch für uns in Anspruch nehmen, denn wir sind es wert, geliebt zu werden. Wir werden ja auch geliebt, denn wir sind alles geliebte Kinder Gottes. Aber das müssen wir uns auch immer wieder bewusst machen. Also, dass wir grundsätzlich geliebt sind, als geliebte Kinder Gottes, dass wir es wert sind, uns selbst zu lieben und dass wir auch so mit uns ein Selbstmitgefühl entwickeln sollen, wie wir es mit Menschen, die wir lieben würden oder lieben, machen würden und oder auch Freunden. Also, Selbstmitgefühl existiert real und beschreibt die Fähigkeit, sich selbst in wirklich schwierigen Situationen mit Freundlichkeit, Verständnis, Achtsamkeit zu begegnen. Das ist ein wesentlicher Faktor, den wir berücksichtigen können. Das bedeutet aber auch, sich selbst eben in diesen schwierigen Momenten so zu behandeln, eben wie wir es mit jemandem tun würden, den wir trösten wollen. Also in einer schwierigen Situation, ein Freund, ein Arbeitskollege, jemand, den wir eben Trost spenden wollen, ein Kind, ja, das niedergefallen ist, da haben wir ganz eine sanfte Stimme, einen verständnisvollen Blick und das können auch wir uns selbst spenden. Das können wir uns selbst schenken. Eben diese Empathie, diese Geduld, diese Akzeptanz, die sind wichtig. Und das, da gibt es eben drei zentrale Aspekte, die Selbstfreundlichkeit eben, also das unterstützt uns, wie gehen wir mit uns selber um und lieber einmal mehr zu uns selber freundlich sein, als uns einmal zu oft verurteilen. Dieses gemeinsame Menschenbild, also wir erkennen, dass Fehler, Schwächen und auch Leid, Schicksal zum Leben des Menschen dazugehören. Also dieses Anerkennen auch, dass das Teil unseres Lebens ist und nicht eine Katastrophe, der wir schutzlos ausgeliefert sind, sondern da haben wir selber Möglichkeiten, Ressourcen, um dagegen auch anzukämpfen oder damit auch gut und richtig umzugehen. Das schützt uns vor, ja, ich sag Verstimmungen, nachhaltigen Verstimmungen bis hin zu Depressionen. Achtsamkeit eben auf die eigenen Gedanken und Gefühle. Es ist ganz wichtig, dass wir da nicht belanglos mit uns selber umgehen, sondern uns auch wirklich bemühen darum, die Gedanken und Gefühle bewusst wahrzunehmen, sie nicht zu verdrängen, aber vor allem auch nicht sie zu übertreiben. Wir sprechen da oft von sich hineinsteigern, ja, in Themen. Also Selbstmitgefühl unterscheidet sich eben klar vom Selbstmitleid. Es geht nicht darum, dass man in den Problemen versinkt, sondern einen konstruktiven, eben liebevollen Umgang mit sich selbst findet, der uns ermöglicht, mit diesen Problemen, gerecht umzugehen. Und das ist wirklich wichtig, weil das Selbstmitgefühl dann als so ein emotionaler Airbag funktionieren kann und unser Wohlbefinden wieder schützt. Und Menschen, die Selbstmitgefühl praktizieren, die können eben mit Stress besser umgehen, sie können das Grübeln reduzieren, also diese endlose Gedankenschleife, die um ein Problem herumkreist. Die Herausforderungen können gelassener begegnet werden, man ist eben resilienter, man lernt auch besser aus Fehlern, wenn man sich nicht selber verurteilt, sondern einen Fehler als eine Chance auch wahrnimmt, daraus zu lernen, den Fehler möglichst nicht mehr zu machen. Und dazu braucht's eben auch ein realistisches Bild, wie ist dieser Fehler entstanden. Da gibt es eine sehr simple Technik, die 3- oder 5W-Technik. Also manche Fehler sind mit dreimal warum schon zu begründen, warum ist das passiert und warum, also jetzt bringe ein Beispiel, das Auto springt nicht an, warum ist das Auto nicht angesprungen, weil die Batterie nicht funktioniert, warum funktioniert die Batterie nicht, weil ich das Licht aufgedreht habe, dann weiß ich, das nächste Mal muss ich das Licht abdrehen, dann wird die Batterie nicht leer werden, aber manche Dinge sind komplexer, muss man manchmal auch nicht dreimal, sondern fünfmal fragen, aber die meisten Dinge sind mit fünfmal ergründet und begründet und dann kann man sich auch aus diesen Fehlern wieder herausbegeben und hat daraus gelernt. Ganz wichtig, glaube ich, ist, dass wir Beziehungen gesünder gestalten können, dass Selbstmitgefühl eben auch die Basis für Mitgefühl zu anderen ist. Ja. Wenn ich zu mir so einen Selbstmitgefühlzugang entwickle, dann kann ich ihn auch für andere Menschen haben. Diese selbstfreundlichen Selbstgespräche, das wurde auch in letzter Zeit wieder aktuell beforscht, dass Selbstgespräche einen heilenden Charakter auf unsere Psyche haben. Aber ich sage jetzt nicht ein normales Selbstgespräch, das können ja auch Schimpftiraden sein. Ich glaube nicht, dass die einen positiven Einfluss haben, sondern ein selbstfreundliches Selbstgespräch. Also sich selber trösten, sich selber ermutigen, eben in einer positiven Art und Weise. Dann auch eine Reflexion über, ich sage jetzt die allgemeine Menschlichkeit. Was verstehen wir unter Menschlichsein? Da hat jeder auch anderes Verständnis. Da hat jeder eine Tendenz zu gewissen Schwerpunkten, die mit Menschlichkeit zusammenhängen. Aber ich glaube, wenn wir das reflektieren, dann erkennen wir bereits, erstens, dass Leid auch universell ist, aber wir erkennen auch, dass in dieser Menschlichkeit Lösungen gegeben sind, die wir selber in der Hand haben, eben für andere, aber auch für uns selbst. Und da gehören auch kleine tägliche Rituale dazu, die uns helfen, wie zum Beispiel bewusst innehalten. Das ist ein kurzer Moment, den wir investieren in unser Wohlbefinden. Dieses kurze, bewusste Innehalten, einmal durchatmen, gibt's viel, auch Atemtechniken dazu und so weiter. Aber das hilft uns weiter und bringt uns in ein emotionales Gleichgewicht. Das stärkt wieder die Lebensqualität. Das verbessert unsere Lebensqualität. Und Selbstbestätigung ist natürlich noch ein Thema, schon in wenigen Minuten, in denen Menschen über ihre wichtigen Werte und Stärken nachdenken, kann das dazu führen, dass das psychische Wohlbefinden sich dramatisch erhöht, also verbessert und eben die Offenheit für Veränderung vor allem erhöht. Weil wir leben ja auch in einer Zeit, wo wir immer wieder, ich sag mal, in Bewegung sind. Ich möchte gar nicht von Veränderung sprechen, sondern wir bewegen uns aufgrund der Umstände, braucht es eben auch eine Dynamik, eine Bewegung. Und da ist es wirklich gut, wenn wir mit einem guten, positiven, starken Gedanken hineingehen und nicht sagen, ich bin nicht perfekt oder ich kann das nicht, sondern ich bin großartig, weil ich einzigartig bin oder ich bin zuverlässig, ich bin hilfsbereit und ich gebe nicht auf. Und jetzt würde ich um ein paar Takte Musik bitten, bevor ich dann im zweiten Teil noch weiter ausführen werde.

0: Es fällt uns oft leichter, unsere Fehler zu sehen. Was fällt uns leichter, als das zu sehen, was wir... Nein, falscher Einstieg. Es fällt uns leichter, unsere eigenen Fehler zu sehen, statt das, was wir wirklich gut können, unsere Erfolge. Wir sind gut zu anderen, verständnisvoll, wir können trösten, aufrichten, wir sehen auch, wo es fehlt, aber uns selber... Das können wir nicht so gut zukommen lassen. Also es gilt, dass all das Gute, was in uns steckt, auf uns selbst auch zu spiegeln. Ich bin großartig, ist der Titel unserer heutigen Sendung in der Lebenshilfe. Und damit gebe ich das Wort zurück an dich, lieber Albin Lindner.
1: Ja, es geht eben auch wirklich um das Anerkennen unserer Fähigkeiten, Gefühle und Werte und die auch positiv zu bewerten. Das nennt man dann Selbstwertgefühl. Und das stärkt unsere psychologische Gesundheit, das ist ein ganz wichtiger Aspekt, und führt letztlich zu Zufriedenheit und Wohlbefinden. Und das ist ja etwas, was wir alle anstreben. Das ist uns allen etwas Wertvolles. Und daher zahlt es sich aus, auch mit sich selbst im Positiven umzugehen. Also da gibt es auch praktische Strategien zur Selbstbestätigung. Ja. Die innere Selbstbestätigung kann man eben üben. Ja. Man erkennt die Stärken und Erfolge bewusst, wenn man sich sogenannte Glaubenssätze auch bildet, also wo man zu sich selbst positive Dinge sagt, die man auch wirklich so verinnerlichen kann, wie ich bin okay, auch wenn ich Fehler mache, oder ich habe das Recht, meine Meinung zu äußern, etc. etc. Gibt's ja viele Ansätze. Es zahlt sich aus, auch darüber nachzudenken, welcher Satz würde denn gut zu mir passen? Den schreibe ich mir wo auf, klebe ich mir auf den Kühlschrank, auf den beim Computer irgendwo hin oder wo ich halt immer wieder auch bin, damit ich immer wieder auch erinnert werde an diese positiven Glaubenssätze über mich selbst. Das hilft, den Selbstwert wirklich unabhängig von äußerer Zustimmung zu stabilisieren, Fehler und Schwächen auch zu akzeptieren, statt sich für kleine Fehler ständig auch selbst zu kritisieren, bestätigt man sich selbst, es ist in Ordnung, nicht perfekt zu sein. Und ich glaube, dass das stimmt, es ist auch in Ordnung, wir können auch nicht perfekt sein und alles funktioniert immer. Wenn das der Fall wäre, das ist auch so ein Spruch bei mir in der Arbeit, wo ich auch den Kollegen sage, wer keine Fehler macht, der ist faul, der arbeitet nicht. Das klingt hart, aber es ist so, weil ich meine, da dort, wo gearbeitet wird, fallen Späne, ist ein altes Sprichwort. Also dort, wo gearbeitet wird, da passieren ja auch Fehler. Und das darf sein, wenn wir das mit dieser positiven Haltung, dass wir daraus lernen, dem begegnen. Also das sogar als ein Geschenk möglicherweise annehmen. Ja. Da geht es eben um diese Akzeptanz. Und so kann man aus Fehlern lernen, ohne dass das Selbstwertgefühl beeinträchtigt wird. Man kann auch schreiben zum Beispiel oder eben auch sprechen. Aber schreiben ist auch etwas, was noch stärker bei uns sich manifestiert. So zum Beispiel, ich bin wertvoll. Ja, es ist ganz ein einfacher Satz, aber der ist wichtig. Der stärkt uns eigentlich in einer Dimension, deren wir uns auf den ersten Blick vielleicht gar nicht bewusst sind. Weil wertvoll ist etwas, was einen Wert hat, was einen großen, es ist voll von Wert, es ist erfüllt mit Wert. Also wenn man wertvoll ist, dann hat man was ganz Besonderes auch. So etwas darf man sich sagen. Das reduziert sogar Stress in manchen Bereichen, wo man jetzt denkt, wie soll ich das denn alles schaffen? Dann ist so ein Satz, der möglicherweise gar nichts mit dieser Erledigung von der Fülle der Aufgaben zu tun hat, auch nicht von der Qualität, wie man das erledigt, aber einfach, ich bin wertvoll zu sagen, hilft einem auch hier sofort Stress abzubauen, mit seinem eigenen Selbstvertrauen dann auch mit einer viel besseren Stimmung, bessere Lösungen und auch wahrscheinlich schnellere Lösungen zu finden. Und diese eigenen Bedürfnisse, die wir haben, die dürfen wir nicht außer Acht lassen, wegschieben, vor uns herschieben und immer nur die Anforderungen sehen, die an uns gestellt sind, sondern sehen wir auch unsere eigenen Bedürfnisse. Das stärkt uns auch. Und da geht es darum, dass wir unsere Wünsche nicht nur kennen, sondern sie auch klar kommunizieren, dass wir auch unsere Grenzen kennen, anerkennen und sie klar kommunizieren. Das ist dann der nächste Schritt, dass wir unseren Gegenüber mit Kommunikation auch hier mitteilen, wo unsere Bedürfnisse liegen. Denn Selbstbestätigung bedeutet eben ganz bewusst Entscheidungen zu treffen, was will ich nicht, und für diese eigenen Werte einzustehen und die auch dem Nächsten mitzuteilen. Eben eine Balance herzustellen zwischen innerer und äußerer Bestätigung. Wir neigen natürlich dazu, dass wir auch lechzen nach der äußeren Bestätigung, dass wir Lob gerne empfangen und dass wir natürlich es schätzen, wenn andere wahrnehmen, wenn wir etwas gut gemacht haben. Das ist doch eine ganz normale Haltung und ein ganz normales Vorgehen. Aber es braucht die Balance zwischen dieser äußeren und inneren Bestätigung. Denn wenn wir nur angewiesen sind auf äußere Bestätigung, dann kann das zu einer Mangelerscheinung führen. Wenn wir nur auf unsere innere Bestätigung setzen, ausschließlich, und wir glauben, wir sind die Besten, ja, einzigartig sind wir, ja, aber wenn wir das übersteigert machen, dann entsteht eben da keine Balance. Daher ist es wichtig, auch immer wieder Rückmeldungen von Freunden, Familie, Kollegen als hilfreich anzuerkennen. Das darf man auch direkt ansprechen und doch mal, ich sage jetzt fast einfordern. Ja. Aber man soll es nicht ausschließlich davon abhängig machen. Also Bestätigung innen und außen, ein wichtiger Aspekt. Und die langfristige Wirkung ist eben regelmäßige Selbstbestätigung, sich zu holen, aber auch selbst in sich zu fördern, hervorzubringen. Das stärkt das Selbstbewusstsein, es reduziert die emotionale Abhängigkeit auch von anderen und fördert unsere mentale Stärke. Also es hilft uns wirklich, auch konstruktiv mit Kritik umzugehen, motiviert zu bleiben, auch in herausfordernden Zeiten, und ein realistisches, positives Selbstbild zu entwickeln. Es muss nicht immer, wenn der Titel heißt, ich bin großartig, muss das ja nicht immer ein unrealistischer Blick sein, sondern man kann sich auch mit seinen Defiziten und Schwächen als großartig empfinden. Man darf sich so annehmen, wie man ist. Ich glaube, das ist auch so ein wesentlicher Faktor, dass man oft mit gewissen Situationen hadert. Ich zum Beispiel, jetzt bin ich 60 Jahre alt geworden vor einigen Wochen, und ich hadere damit, dass mir an einen Teil meines Kopfes einige Haare fehlen. Ja? Der Teil wird immer größer. Das beschäftigt mich. Aber in Wahrheit kann das ja nicht, ich sage immer, entscheidend sein, ob man eine positive Einstellung hat oder nicht. Das sind ja nur ein paar Haare, und ich bin ja eh so groß, dass das die wenigsten sehen, nur wenn ich sitze, passiert das. Aber das kann man eigentlich auch positiv interpretieren. Da hat mir meine Frau schon geholfen, indem sie mir gesagt hat, dass das eigentlich mich nicht ausmacht, ob ich viele oder wenige Haare habe. Mich macht was ganz anderes aus. Und wenn ich das dann reflektiere, das stimmt, das ist doch nicht einmal ein Bruchteil meiner Persönlichkeit, meines Daseins, meines ganzen Lebens. Und dann relativieren sich manche Dinge, an denen man sich so festbeißt. Und man glaubt, das ist jetzt ja so entscheidend in einem Leben. Also motivieren wir uns dann denn auch selbst und entwickeln daraus ein positives Selbstbild. Und diese Strategien kann man wirklich konsequent anwenden. Das ist ja gar nichts Hochtrabendes, was ich jetzt erzählt habe, sondern es sind positive Sätze. Es ist diese Grundhaltung der Freundlichkeit, wie wir miteinander umgehen wollen. Es ist dieses Anerkennen auch seiner Bedürfnisse und seiner Grenzen und das auch mitteilen und in Kommunikation gehen und eine Balance zwischen äußerer und innerer Bestätigung zu erhalten, um das nur sehr schnell zusammenzufassen. Aber wenn man einen Glaubenssatz hat, wie ich bin besser als andere, dann ist das keine positive Motivation. Ja, gibt Menschen, die so denken. Ja, aber das ist nicht. Man kann das viel besser an Punkt bringen, indem man zum Beispiel sagt, ich bin wertvoll. Das heißt nicht, dass nicht andere Menschen auch wertvoll sind. Die dürfen und sollen sogar wertvoll sein. Und ich sage Ihnen was, die sind alle wertvoll. Es gibt keinen Menschen, der nicht einen wertvollen Kern in sich trägt. Da tun wir uns oft schwer, wenn wir Probleme mit einem Menschen haben, mit Nachbarn, in der Familie, wo auch immer, wenn es Streit gibt, wenn es Konflikte gibt. Da tun wir uns schwer, das Wertvolle an diesen Menschen auch ja zu sehen, aber dann auch anzuerkennen, weil das würde uns sehr helfen, auch diese Probleme zu bearbeiten, auch den Mut zu entwickeln, aufeinander zuzugehen, den ersten Schritt zu machen. Also man sieht, dieses ich bin großartig hat auch andere Nebeneffekte. Da kann was entstehen, da kann was wachsen, was uns hilft. Auch Sätze wie eben, ich darf Fehler machen, ich habe Talente, ich entwickle mich, ist ja ganz ein wichtiger Punkt, denn das hat mir in der Vorbereitung so gut gefallen, wie ich diesen Satz gelesen habe. Ich kannte ihn vorher nicht. Vergleiche dich nicht mit anderen, sondern vergleiche dich mit der Person, die du gestern warst. Das finde ich großartig, ja? Weil wenn ich mich mit mir selber vergleiche, dann kann ich diese Entwicklung von gestern ja sehen, spüren, erleben und ich bin dafür verantwortlich. Schreiben wir doch mal auf unsere drei größten Stärken. Machen wir das ganz bewusst. Da werden wir vielleicht sogar länger brauchen, als wir glauben. Man denkt sich, na, das kann ich schnell. Die erste geht vielleicht ganz schnell und dann kommt man schon ein bisschen stocken. Aber wenn wir wirklich überlegen, was sind denn die drei größten Stärken? Dann schreiben wir daneben, worauf bin ich in meinem Leben wirklich stolz? Nicht nur die großen Erfolge. Überleg mal, wo bin ich wirklich stolz? Erfolg kann viele Mütter haben und Väter, sage ich immer. Aber denkt mal wirklich nach, worauf bin ich in meinem Leben wirklich stolz? Und auch, wo habe ich jemanden unterstützt? Wo habe ich etwas Schwieriges geschafft? Wo bin ich ehrlich geblieben? Auch wenn es vielleicht nicht so leicht war. Wo habe ich nie aufgegeben? Das sind alles Helfer, die uns da auf einen Weg bringen. Und wenn wir das aufgeschrieben haben und uns von Zeit zu Zeit durchlesen, dann werden wir sehen, das stärkt unseren Glaubenssatz, dass wir großartig sind, weil wir das auch sind. Also jeden Morgen dann sich, ich bin wertvoll, ich bin einzigartig, ich darf wachsen, zu sagen, und zwar nicht als irgendwie einen Spruch, den wir anwenden, wo wir glauben, der hat magische Wirkung, und das glauben wir ja nicht, sondern als Erinnerung daran, weil es so ist. Und bevor ich zum Ende komme, also jetzt einmal meine Ausführungen und Sie einladen darf, dass auch Sie Ihre Erfahrungen in dem Bereich, Ihre Fragen auch sehr gerne einbringen, niemand auf dieser Welt hat genau dieselbe Geschichte wie du. Niemand hat unsere Erfahrungen. Niemand hat auch genau unsere Fähigkeiten, auch genau in dieser Kombination. Ja? Und deshalb sind wir nicht perfekt. Aber deshalb sind wir einzigartig. Und genau deshalb sind wir großartig. Und mit dem Satz möchte ich jetzt einmal meine Ausführungen schließen und Sie einladen, bei uns hier anzurufen, mit mir ins Gespräch zu kommen, auch den Hörern Ihre Geschichte zu erzählen oder Fragen zu haben.
0: Ich darf Ihnen die Telefonnummer dazu durchsagen, 0720 578 578. Wenn Sie nicht in Österreich sind, dann wählen Sie bitte 0043 720 578 578.

Ja, herzliche Einladung, sich an der Sendung zu beteiligen mit Ihrem Beitrag. Vielleicht haben Sie auch eine Frage an Dr. Albin Lindner. Unser Thema heute, ich bin großartig, wir sprechen über den Selbstwert. Die Telefonnummer 0720 578 578.

0: Ein erster Anrufer bei uns, Christoph, grüß Gott.
1: Grüß Gott. Grüß Gott, Herr Lindner.
2: Grüß Gott.
1: Also, ich darf so sein, wie ich bin und fange an, mich selbst zu lieben. Und ich bin großartig. Nur ich bin ein Mensch und ich habe viel Mangel an Liebe erlebt. Mhm. Also woher nehme ich diese Liebe in mir?
2: Ja, das ist eben, ich sage, eine keine gute Startvoraussetzung, ja, weil Liebe natürlich, wenn sie einem geschenkt wird, schon die Basis ist, wo man lieben auch lernt, wenn man selber geliebt wird. Es ist halt schon so, dass man die Selbstliebe dann unabhängig von dem, was man selber erlebt hat, jetzt Eltern, Großeltern, Partner, was auch immer, entwickeln kann, nicht so leicht, wie wenn man es schon vorgelebt bekommen hat. Aber auch der Zuspruch, ich habe ihm bei meinen Ausführungen gehabt, dass wir uns wirklich als geliebte Kinder Gottes empfinden dürfen, dass wir eben in der Schöpfung ja am Ebenbild Gottes ja entstanden sind. Das ist sowas Großartiges, auch das Leben als solches, wenn wir es reflektieren, was da an Wunder auch da ist an unserer Person. Ja, wenn wir uns dessen bewusst werden, dann können wir in kleinen Schritten diesen Weg begehen, wo wir an dem arbeiten, weil wir ja wissen aus dem Mangel heraus, wie wichtig es ist, da eine Selbstliebe zu entwickeln, die wir dann auch als Liebe anderen schenken können und eben aus diesem Kreislauf des Defizits hinauszutreten, ganz bewusst, ist eine Entscheidung, die wirklich eine Kraftanstrengung braucht. Aber es ist eine Entscheidung, die da am Anfang steht, ja, und da muss man dran noch bleiben.
1: Ja, und genau das ist einfach der Punkt, den mir ich denke, was für Menschen wissen das, schreiben sie das auf, lesen Lebensratgeber, und dann kommt Jesus und sagt, und glaubst du das? Und für mich ist das quasi die Quelle der Liebe. Weil das praktische Leben sagt mir, eigentlich kann ich nur scheitern am Lieben, ich kann mich bemühen, aber wenn ich es aus mir selber mache, werde ich immer an meine Grenzen stoßen, beziehungsweise erlaubt es mir der Herrgott, dass ich mir auch die Nasen anrenne, damit ich da nicht stolz wäre. Und dieses, das Glas ist halb voll und halb leer. Also diese Entscheidung, wie sie gesagt, das ist ein ganz bewusst und das bedarf einer riesigen Übung. Und ich finde, das gipfelt dann am Ende des Lebens, wo mir einer gefragt hat, weißt du, wie du in den Himmel kommst? Da habe ich gesagt, ja, sicher weiß ich das. Du musst auf der richtigen Seite hängen. Und wie komme ich dazu, dass ich da jetzt wirklich am Kreuz hängen darf und dann zum Herrn sage, ja, passt, ich bin Mensch, bei mir gibt's Leid, und ich mache aber keinen dafür verantwortlich und keine Schuld, sondern du bist der Herr und du machst alles gut. Oder ich sage, auf der anderen Seite, du Prophet, da hilf mir doch. Und das ist, ich finde, das hat vor allem an extreme Verbindung. Also wie lebe ich das Leben?
2: Ja. Das Bewusstsein.
1: Entscheidung.
2: Ich glaube, es geht wirklich, wie Sie sagen, natürlich ist diese Entscheidung, die Kraftquelle der Liebe in Jesus zu finden, sicherlich, ich sage einmal, unschlagbar. Ja, unschlagbar. Aber Sie
1: und
2: dürfen.
1: Das Wichtigste ist vor aller Leistung. Ich kann mir nicht erbeten.
2: Na, das stimmt. Aber man darf sich es selber wert sein. Man muss sich selber es wert sein, offen dafür zu sein. Diese Inspiration sollte einen diese nötige Energie geben, dass man den Weg ergeht, wenn man sagt, Jesus ist die Liebe, ja, er ist es ja auch absolut. Und wenn ich da den Weg mit dem Herrn gehe, dann wird er mir auch letztlich das schenken, dass ich diese Selbstliebe entwickeln kann und auch die Liebe für andere. Weil das ist ich sag's ja immer, auch ein Auftrag, ja, den man natürlich ja gerecht werden muss, das ist klar, und wir sind Menschen, die dem nicht immer gerecht werden. Aber Sie bringen es am Punkt, und ich finde es wirklich großartig, dass Sie angerufen haben, bin Ihnen sehr dankbar, weil Sie einen Aspekt jetzt mit hineinbringen, der gerade zur Radio Maria super passt, aber der natürlich es zuspitzt auf die Essenz der Möglichkeiten, die wir haben. Und das ist Jesus Christus selbst. Ja, da bin ich Ihnen sehr dankbar.
0: Schöne Ergänzung zum Thema. Herzlichen Dank, lieber Christoph.
1: Gerne.
0: Und ich gebe noch die Frage einer anonymen Anruferin weiter, die stellt die Frage, wie gehe ich damit um, wenn ich in der Ehe jetzt nicht so viel Wertschätzung erfahre? Eher im Gegenteil, also wenn ich oft niedergemacht werde, also eher am Boden gehalten werde.
2: Das ist sicher ganz eine schwierige Situation, weil ich meine, man ist in der Ehe, das ist die Partnerschaft, man kann der auch schwer ausweichen. Und man hat sich ja irgendwann einmal füreinander entschieden. Das wird auch aus einem starken Gefühl passiert sein, eben aus Liebe. Und wenn sich dann diese Liebe in eine umkehrt, in eine Dynamik, die negativ ist, deren Schmerzen bereitet, Sorgen bereitet, dann ist das eine ganz schwierige Situation, weil sich die auch wahrscheinlich immer wiederholen wird. Das ist kein Einmalerlebnis. Also einerseits, das ist ein Aspekt, möchte ich den auch aufgreifen vom Voranrufer, ja, dass man sich da schon auch Trost und Kraft im Bewusstsein, dass Jesus auch für uns in so schwierigen Situationen da ist, geben kann, ja, und holen kann. Und das dürfen wir. Wir dürfen da auch hadern, wir dürfen ihm auch auch unsere ganzen Schmerzen anvertrauen. Ja, das ist das eine. Das ist sicher der spirituelle und wichtigste Aspekt, weil uns der auch schon Kraft gibt und stärkt. Aber dann dürfen wir auch, je nachdem, ich kenne natürlich die genauen Umstände jetzt nicht, aber je nachdem dürfen wir auch einerseits uns selbst stärken, indem wir sagen, das hat mit uns, dieses Hinuntermachen, eigentlich nichts zu tun, sondern es ist ein Problem des Partners. Ja? Der hat ein Problem. Warum kommt das? Was ist sein Motiv? Was ist sein Defizit letztlich, das dazu führt, dass er seine Partnerin runtermachen muss? Ja? Vielleicht ist das ein Schlüssel, wenn man darauf kommt, dass man da ein bisschen ansetzen kann. Es gibt auch natürlich diese fünf Sprachen der Liebe, dass man fragt, wenn man dieses Buch liest, dann sieht man, was braucht der Partner? Vielleicht kommt es auch aus einem Defizit in der Partnerschaft, dass man selber die völlig andere Sprache der Liebe spricht, als die der Partner braucht. Das kann ich auch empfehlen, das Buch. Es ist aber nur eine Randbemerkung, ist kein Allheilmittel natürlich, weil ja ganz andere Defizite auch dahinter stecken können. Aber ich denke mir, dass es immer gut ist, gerade in einer Partnerschaft auch das offene Gespräch zu suchen und auch über seine Gefühle zu sprechen. Also auch zu sagen, was mir wehtut, wo ich mich niedergemacht fühle, wo ich wirklich Sorge habe, dass diese Partnerschaft in einem guten Sinne weiter verlaufen kann. Weil es kann auch für den Partner nicht gut und schön sein, wenn er negativ sein muss oder sein will oder sein, er ist eben negativ. Das kann auch für ihn nicht schön sein. Und daran kann man eigentlich auch arbeiten, man kann die Dinge ansprechen. Das wird meistens beim ersten Mal nicht sehr zielführend sein. Da kommt meistens der Partner in Abwehrhaltung, so gut rhetorisch kann man das meistens, weil ja Emotionen drinnen stecken, gar nicht aufbereiten. Aber man kann mit dem, was einem auch vor und an den Kopf geworfen wird, auch arbeiten und kann das einbringen und über sein, es ist wirklich immer sehr, sehr wertvoll und ich habe das oft erlebt, auch wenn man über seine Gefühle spricht, wie geht's mir mit dieser Kritik, mit diesen ständigen Runtermachen, ja, ist auch ein Weg und ich denke mir, die Kombination aus das Vertrauen auf Jesus, das Gebet, auch das Gebet um Hilfe, das Gebet um Heilung, um Änderung, ja, dass dann die Motive, die dahinter stecken könnten, des Partners zu hinterfragen und dann auch die Kommunikation zu suchen in guten Momenten, die es hoffentlich auch gibt, und vielleicht auch dieses Buch, Die fünf Sprachen der Liebe, zu lesen und zu schauen, könnte das ein Ansatzpunkt sein, dass auch das Bedürfnis meines Partners erfüllt wird? Ist das ein Mensch, der Anerkennung braucht? Ist er ein Mensch, der Geschenke braucht? Oder ist er ein Mensch, der Hilfsbereitschaft braucht? Was auch immer. Ja, da gibt's wirklich sehr konkrete Ansätze drinnen. Ich hoffe, dass da was dabei war. Sonst müssten wir es vertiefen. Sie könnten auch im Hörerservice Ihre Telefonnummer hinterlassen und ich komme dann persönlich auf Sie zu, wenn Sie das wollen.
0: Genau, der Hörerservice morgen früh ab 9 Uhr wieder besetzt. Da lautet die Telefonnummer 01 710 70 72. Ja, mir ist während deines Vortrags noch ein lieber Kollege im Vorstand eingefallen, Leopold Schaltreitner, der hat mal zu mir gesagt, er hat ja viele junge Menschen ausgebildet und er sagt, er ist stolz auf seine Lehrlinge, denn sie werden besser sein wie er, denn sie lernen alles, was er kann, plus das, was sie noch woanders gelernt haben, ja. Schule, Freunde und so weiter. Also ja, einfach schön, wie man selber auch groß sein kann und andere größer sein lässt, ja, ohne den eigenen Wert einzubüßen.
2: Und da glaube ich, ist auch der Glaube eine große Hilfe. Den Leo kenne ich heute auch ganz gut. Und da sind halt Werte wie Demut und auch wirklich Bescheidenheit. Ja, der Nährboden, dass so etwas entstehen kann, an Haltung, das ist eine Haltung, ja, ein Wert eben auch, den der Leo da hat. Und der ist großartig und der stimmt einfach auch. Ja. Und vielleicht, wenn man ins reifere Alter kommt, ist es dann auch leichter, ein bisschen zurückzutreten in die zweite Reihe, wie man so schön sagt, und auch der Generation, der nächsten Generation, da wirklich die erste Reihe zu überlassen. Aber das können viele nicht, weil ihnen ganz genau das fehlt, dass sie ihren eigenen Selbstwert bereits in einen Erfüllungsgrad empfinden, dass es ihnen eine große Freude macht zu sehen, wie andere mit ihrer Begleitung, Unterstützung wachsen, um dann noch größer zu werden, als man selber ist. Bei den eigenen Kindern kann man es oft erkennen, wenn einem die über den Kopf wachsen, ja, und man ist irrsinnig stolz drauf, wenn die was erreichen im Leben, wenn sie glücklich, zufrieden sind. Ja. Und und so geht es aber auch im Beruf oder in jedem anderen sozialen Umfeld, wo man mit Menschen zu tun hat, wenn man diese Haltung hat.
0: Das könnte man fast schon als Schlusswort stehen lassen.
2: Ist noch Zeit?
0: Ist noch Zeit.
2: Ganz gut. Dann würde ich noch, ich habe einen Schlusssatz. Ich weiß, dass du immer einen Schlusssatz möchtest.
0: Genau.
2: Auch vorbereitet.
0: Wunderbar. Wir freuen uns drauf. Schieß los.
2: Ja, also der Schlusssatz ist eine Frage und dann gibt es ein paar Anregungen. Ich glaube, dass es eine Frage gibt, die uns stärkt und hilft, auf den Weg zu kommen zu dem heute besprochenen Thema, und die lautet: Wenn wir jetzt, nachdem wir diese Sendung gehört haben, egal was wir dann tun, welchen Satz möchten wir künftig öfter über uns selbst denken? Einen Satz, es reicht ein Satz. Wenn wir uns mit dem auseinandersetzen, dann hat diese Sendung einen großen Sinn gemacht für all jene, die das jetzt tun. Darum möchte ich Sie ermutigen. Ja? Also welchen Satz möchten Sie selber über sich selber denken? Ja? Und da können wir auch mit anderen drüber sprechen, um drauf zu kommen. Das hilft, wenn man sagt, was glaubst du, welcher Satz würde da zu mir passen, zu meiner Persönlichkeit, zu meinem Leben? Ja? Eben nicht das Vergleichen heraus, auch vielleicht aus diesen Übungen, wo wir notieren uns die Stärken und so weiter. So kann das wachsen, so können wir diesen Fortschritt leben und dürfen uns täglich, und das ist jetzt der wirklich letzte Schlusssatz, dürfen uns täglich daran erinnern, dein Wert hängt nicht von deiner Leistung ab.
0: Dem ist nichts mehr hinzuzufügen. Ganz herzlichen Dank, lieber Albin, dass du bei uns im Studio warst. Vielen Dank, dass du auch die Bedeutung des Selbstwerts für uns beleuchtet hast. Und vor allem dankbar sind wir für die praktischen Anleitungen. Also aufschreiben, was man gerne am nächsten Morgen über sich lesen will, und diesen Zettel an Spiegel klemmen. Das Erste, was man sieht, den Morgen. Dann klappt das schon. Ja, also ich hoffe, liebe Zuhörer, dass Sie Freude und Gewinn aus dieser Sendung ziehen konnten. Alle, die jetzt live zugehört haben und auch alle, die später noch einmal diese Sendung nachhören werden. So, Ihre Informationen in der Radiothek zu lesen und nachzuhören unter www.radiomaria.at. Ich wünsche Ihnen einen schönen Abend. Am Mikrofon war Melanie Dollinger.
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0: Grüß Gott und herzlich willkommen, liebe Zuhörer von Radio Maria, zu unserer Sendung Unser Glaube. Am Mikrofon ist für Sie Anna Brandt. Das Jahresthema von Radio Maria lautet in diesem Jahr Mission. In den vergangenen Wochen und Monaten haben wir uns hier in der Sendereihe Unser Glaube mit unserem Referent Dr. Josef Bordert mit verschiedenen Aspekten dieses großen Auftrags Jesu Christi beschäftigt. Und heute hören wir den vierten und zugleich letzten Teil dieser Sendereihe. Jesus selbst hat seinen Jüngern den Auftrag gegeben: Geht hinaus in die ganze Welt und verkündet allen Menschen das Evangelium. Und dieser Auftrag, der gilt bis heute. Doch es stellt sich die Frage, wie wir ihn in einer Gesellschaft leben können, in der der Glaube oft als Privatsache scheint oder manchmal auch auf Unverständnis stößt. Wie können wir Zeugnis geben, nicht nur mit unseren Worten, sondern auch in unserem Leben? Und wie können wir diesen Glauben selber bezeugen? Darüber sprechen wir mit unserem heutigen Gast, Dr. Josef Bordert. Und damit begrüße ich Sie hier auf Sendung. Einen schönen guten Abend.
1: Ja, hallo, guten Abend nach Wien.
0: Grüß Gott, schön, dass Sie bei uns sind.
1: Gerne.
0: Wo erreichen wir Sie gerade, Herr Dr. Bordert?
1: Ja, ich sitze gerade in Berlin in meinem Arbeitszimmer und ich hoffe, dass die Tonqualität in Ordnung ist und dass man mich gut verstehen kann. Es ist recht warm hier, aber ich glaube, dass halte ich schon durch die Stunde.
0: Da dürfen wir Sie um Ihren Vortrag bitten.
1: Ja, sehr gerne. Wir haben ja in den letzten beiden Sendungen uns ein bisschen mit der Geschichte der Mission in Europa und dann in Amerika und in Afrika beschäftigt. Also wir sind quasi vom 4. bis zum 19. Jahrhundert so durchgegangen. Und heute kommen wir also in die Gegenwart, ins 21. Jahrhundert und schauen, was da Mission bedeuten kann, wie sie sinnvoll realisiert werden kann von jeder Christin und jedem Christen. Und das wäre also auch schon mal der erste Punkt, ne? Der erste gewisse Unterschied zur Geschichte. Heute ist jede Christin, jeder Christ Missionarin bzw. Missionar. Natürlich erst recht die Priester und Ordensfrauen und so weiter, aber eben auch wir Laien. Ja? Also dass man so spezielle Missionsorden hat und so Priester speziell ausbildet, die dann in die Welt hineingehen und dort missionieren in Amerika, in Afrika, in Asien. Das gibt es zwar heute auch noch. Ja, ich hatte ja auch Beispiele genannt von Comboni-Missionaren, die heute sehr aktiv sind. Aber das ist eigentlich nicht das, was Mission heute meint, sondern Mission ist Auftrag aller Christinnen und Christen. Jesus sendet die 12 Apostel aus, richtig, aber an anderer Stelle sendet er 72 Jünger aus. Also eine größere Zahl. Und das ist eben der springende Punkt. Heute sind wir alle ausgesandte Jüngerinnen und Jünger. Nicht nur die Apostel, die Bischöfe sind für die Mission zuständig, sondern eben auch wir als Laien und Laien, als Jüngerinnen und Jünger. Wir stehen in der Mission. Ja, was heißt das jetzt? Also ich hatte schon gesagt, ich sitze hier in Berlin gerade und ich lebe auch in Berlin. Also das heißt, ich erlebe hier eben auch den Alltag der Kirche in Berlin. Da gibt es hier etwa 10% Katholiken in der Stadt, 90%, also 9 von 10 Menschen, die in der U-Bahn im gleichen Waggon sitzen, sind eben keine katholischen Christen. Also eine oder einer ist dann dabei und dann statistisch gesehen und dann kommt noch einer aus dem Lager der Protestanten und Orthodoxen, die es auch immer noch gibt in Berlin oder auch immer mehr gibt, kommt noch hinzu. Aber dann haben wir natürlich Muslime, klar, und auch andere Religionsgemeinschaften, Religionen. Aber sagen wir mal so 2/3 kann man sagen, ja, die sind eigentlich also gar nichts. Also die haben keinen Bezug zur Religion, keinen Bezug zum Glauben. Und da geht Mission eigentlich schon da los, dass man einfach offen davon spricht, was man denn so macht, zum Beispiel sonntagsvormittags. Ja, also wenn man da man verabredet sich sonntagsvormittags zum Radfahren oder zum keine Ahnung was, und dann sagt man, ja, es geht aber mir jetzt nicht, weil ich habe also meinen Gottesdienst und aha, was ist das da? Also das ist dann gleich ein Punkt, wo man dann auch in ein Gespräch eintreten kann. Einfach zu dem zu stehen, was man macht. Also nicht rumzudrucksen und zu sagen, ja, da kann ich aber nicht oder so, da habe ich schon was vor, sondern zu sagen, ja, das ist sonntagsvormittags, da gehe ich immer zur Kirche, das ist mein Gottesdienst und ja, das ist mir eben auch sehr wichtig. Und da kann also schon ein Glaubensgespräch auch beginnen. Das ist immer möglich, ja, und wir müssen eben dann sehen, dass wir im Grunde kaum noch Voraussetzungen haben, an die wir anschließen können, sondern wir müssen da eine gewisse auch Zurückhaltung zunächst mal zeigen und auch Fragen zulassen, auch Fragen, die vielleicht ein bisschen abwegig sind. Es gibt diese schöne pastoraltheologische Formel, also die Kirche braucht bei der Mission raumgreifende Präsenz bei zugleich raumgebender Demut. Ja, also raumgreifende Präsenz, also wir sollten eigentlich immer und überall da sein, überall auch vom Glauben ab und an mal sprechen, das thematisieren, wenn es opportun gerade ist. Und gleichzeitig müssen wir den Menschen Raum geben, mit diesen für sie fremden Dingen erstmal sich zu arrangieren. Ein anderes schönes Bild, was, glaube ich, der Frings mal in einem seiner Bücher gebracht hat, ist, also wenn wir jetzt mit Nichtschwimmern zu tun haben und wir schubsen sie vom 10-Meter-Turm ins Wasser, dann funktioniert das nicht. Ne? Also und wir haben viele religiöse Nichtschwimmer im Grunde genommen in Mitteleuropa, kann man schon sagen. Und da muss man eben behutsam erstmal ins kleine Becken, Planschbecken und dann vielleicht langsam ins große. Also wie man das also auch so macht, wenn man schwimmen lernt, so muss man eben auch dann die Religion vermitteln und den Glauben wieder lehren und dann auch lernen lassen. Das ist also schon mal ein ganz wichtiger Punkt, denke ich. Wir gehen heute als Christinnen und Christen auch in die Welt hinein, ja. Wir gehen jetzt nicht unbedingt zu den Ethnen, zu den Völkern, sondern bei uns ist es vielleicht der Nachbar, die Arbeitskollegin, der Mitschüler, die Kommilitonin und so weiter, mit denen wir dann ins Gespräch über den Glauben kommen. Also bei mir ist es immer so, wenn zum Beispiel Fasten

0: Manchmal hat man den Eindruck, dass die Technik auch eine Mission erfahren darf und muss. Hier bei uns geht es weiter bei Radio Maria in der Sendung Unser Glaube, Mission heute. Glauben, leben und bezeugen in einer säkularen Welt. Josef Bordert, ich begrüße Sie wieder hier auf Sendung.
1: Ja, vielen herzlichen Dank. Jetzt bin ich hoffentlich auch wieder zu hören. Und ich hatte vorhin erzählt, dass es darauf ankommt, eben auch mal so im Alltag über den Glauben zu sprechen, den Gottesdienst zu anstehen, dass man dann also sagt, dass man da hingeht. Und manchmal ist auch die Gelegenheit für mich, also in der Fastenzeit, ich weiß nicht, ob das noch durchgekommen ist vorhin, dann über meinen Glauben, meine Vorbereitung auf Ostern zu sprechen, wenn ich zum Beispiel auf das Bier verzichte, ja, wenn ich auf Alkohol verzichte, auf Süßigkeiten verzichte und die Leute sagen, ja, was ist los, bist du krank, ja, warum trinkst du heute nicht? Dann sage ich, na, ich verzichte jetzt, ich bin gerade in der Vorbereitung auf Ostern und da gehört für mich der Verzicht zum Beispiel von Alkohol dazu, um mich wirklich darauf auch gut vorzubereiten, auf dieses wichtige Fest. Und dann kommen dann die Fragen, ja, was ist denn daran so wichtig? Ja? Weihnachten ist doch viel wichtiger, ja. Und dann kommen dann so gleich wieder die Gespräche und da kann man auch sehr schnell in theologische Fragen hineinkommen. Dann kann auch das Interesse tatsächlich geweckt werden. Also es geht darum, das zusammenzufassen, nochmal im Alltag mit den Menschen über den Glauben zu sprechen, in Situationen, in denen auch tatsächlich so Interesse da ist. Es gibt ja auch Gemeinschaften, die da ganz anders rangehen, die auch viel systematischer rangehen und auch in gewisser Weise ein bisschen ambitionierter rangehen, die an die Tür kommen und klingeln und dann ins Gespräch kommen wollen über ihre persönliche Sicht des Glaubens. Das halte ich für keine gute Variante sozusagen. Das ist etwas, was nicht so erfolgsversprechend ist, denke ich, in der heutigen Zeit. Denn ich glaube, es ist viel besser, wenn man in einer Situation dann über den Glauben spricht, wo das dann eben auch angenommen werden kann, zumindest das Anfangsinteresse dann da ist. Und entscheidend ist natürlich jetzt nicht, wir haben jetzt viel über das Sprechen geredet, also über das Wort. Entscheidend ist natürlich auch die Tat, oder vor allem die Tat. Ja, also in der zweiten Sendung, das weiß ich noch, da rief ein Pfarrer aus dem Vorarlberg an, ich weiß nicht, ob er heute auch zuhört, herzliche Grüße, und er hat eine sehr bewegende Erfahrung geteilt, die er mit Flüchtlingen aus Afghanistan machen durfte, die angesichts der Hilfe, die ihnen seitens der christlichen Gemeinde zuteil wurde, eben anfingen, sich für das Christentum zu interessieren. Wobei das eben gar nicht jetzt so beabsichtigt war. Das war ja kein Missionsprojekt, sondern es war eben ein Hilfsprojekt, ein Hilfsangebot. Und das ist für mich auch ein sehr, sehr gutes Beispiel für Mission heute. Einfach ohne Hintergedanken etwas Gutes für andere zu tun und damit auch die Neugier zu wecken, ja, was ist denn das Motiv dahinter? Was ist denn das, was euch antreibt? Und dann kann man ja auch dann davon sprechen. Also das ist für mich eigentlich das Ideal von Mission heute, über die Tat in das Gespräch zu kommen. Das ist sicherlich nicht einfach, aber es ist sinnvoll und wir dürfen eben auch uns der Zusicherung Jesu gewiss sein, die ja dann im Matthäus-Evangelium abschließend bescheinigt, ich bin bei euch alle Tage bis zum Ende der Welt, Matthäus 28:20. Also wir sind nicht allein mit unserem Projekt. Im Gegenteil, wir sollten gerade nicht so sehr auf unsere Kräfte setzen, sondern auch den Heiligen Geist einfach wirken lassen in solchen Situationen, wo wir etwas von unserem Glauben erzählen dürfen. Das ist sozusagen die Seite. Gleichzeitig treffen diese Versuche, den Glauben ins Gespräch zu bringen, in einer säkularen, auch säkularistischen Gesellschaft, auf gewisse Widerstände. Es ist dann so, dass man darüber nicht so gerne redet. Es gibt tatsächlich auch Unternehmen, Wirtschaftsunternehmen, in denen sind so Themen wie Politik und Religion nicht so gern gesehen in den Mittagstischgesprächen oder wie auch immer unter Kollegen. Da wird das gerne auch aufgeklammert, um einfach auch Unterschiede nicht so zur Geltung kommen zu lassen. Und das finde ich ein bisschen erstaunlich, muss ich sagen. Also wir haben auf der einen Seite mit einer unglaublich aufdringlichen, ja geradezu aggressiven Art von Werbung zu tun, also seitens von Unternehmen für ihre Produkte und Dienstleistungen, aber auch seitens von Politik, von politischen Parteien. Das ist alles sozusagen akzeptiert. Auf der anderen Seite gibt es quasi eine Abneigung gegen jede Form von religiöser, in Anführungszeichen, Werbung oder Mission. Das führt gleich immer zu Irritationen. Das finde ich irgendwie ein bisschen komisch, dass das so ein Gesprächstabu ist, oftmals. Und wir haben das ja jetzt erlebt. Also es ist ja die Fußball-WM, läuft ja immer noch, obwohl Deutschland gestern ausgeschieden ist, geht es ja weiter. Österreich ist ja noch dabei. Viel Glück im Übrigen. Also da hat man es ja erlebt, dass also Spieler, die sich auch als Christen sehen, dann gebetet haben, gemeinsam. Die Bilder sind ja dann auch in die Welt gegangen. Das haben sie sicherlich gesehen, mitbekommen. Das waren nicht nur die Deutschen, das waren auch die Holländer und auch andere Nationen, Ghana und so weiter, die eben gemeinschaftlich gebetet haben. Und das sind natürlich Bilder, die eine Relevanz von Glauben zeigen. Das sind junge Menschen, das sind erfolgreiche Menschen, das sind alles, was man im Grunde genommen auch sich erhofft vielleicht als Zuschauer, also auch oder als Jugendlicher dann, wenn man das sieht, ich will auch mal so werden, ich will auch mal so berühmt und so, ja, werden. Und dann steht aber der Glaube da plötzlich im Vordergrund und das Gebet wird zelebriert. Und das ist in Deutschland auf eine sehr, sehr zwiespältige Reaktion gestoßen. Auch seitens der Kirche gab es da Vorbehalte und muss man einordnen und so weiter. Und ich muss ehrlich sagen, klar, man muss natürlich sehen, dass Mission kann sich nicht darauf beschränken, dass da zwei, drei Fußballstars öffentlich beten oder so. Das muss schon auch nochmal tiefer gehen und auch breiter aufgestellt sein. Aber das sind für mich schon Momente, in denen ich sage, das tut uns gut, dass wir dann auch merken, der Glaube ist nicht von vorgestern und ist auch nichts, was irrelevant ist für Menschen, die mitten im Leben stehen, die erfolgreich sind, die jung sind, die beliebt sind. Das fand ich dann eben schon auch mal bemerkenswert, nach Fußball-WM neben dem Sportlichen so etwas zu sehen. Und da ist eine gewisse Reichweite auch da. Und da haben viele eben auch nachgefragt. Das war tatsächlich auch dann auch Anlass für Gespräche so im Glauben. Und zwar vor allen Dingen auch im Internet, in den sozialen Medien. Habe ich auch selber an einigen Diskussionen teilgenommen. Und das ist ja sozusagen heute etwas, was durchaus auch Teil der Welt ist, ne? Das World Wide Web. Und wenn Jesus uns sagt, wir sollen hinausgehen in alle Welt, dann heißt das eben auch, wir sollten die Medien nutzen, die es gibt, um die Botschaft zu verbreiten. Und dazu gehört heute eben auch das Internet. Deswegen möchte ich dann im zweiten Schritt, nach einer kleinen Pause, etwas zu den spezifischen Herausforderungen und Schwierigkeiten sagen für die kirchliche Verkündigung im Internet.

0: Ja, diejenigen, die Christus erfahren haben in ihrem Leben, für die gibt es wahrscheinlich wirklich 10.000 Gründe und mehr, diesen Herrn zu verkünden in ihrem Leben und ja, ganz missionarisch zu sein, um ihn groß zu machen und von dieser Freude zu erzählen, die einem selber ereignet ist. Und darum geht es auch in dieser heutigen Sendung zum Thema Mission heute, Glauben, Leben und Bezeugen in einer säkularen Welt. Und wir haben gerade schon angeteasert bekommen, worum es jetzt im zweiten Teil gehen darf, nämlich, dass viel Verkündigung derzeit auch im Internet und über das Internet und die sozialen Medien geschieht. Welche spezifischen Herausforderungen es aber da gibt in der Verkündigung im Internet, darüber wollen wir jetzt wieder hören von Ihnen, Herr Dr. Josef Bordert. Ich begrüße Sie hier zurück auf Sendung.
1: Ja, genau. Wir müssen heute nicht mehr von Dorf zu Dorf ziehen, um zu missionieren. Wir haben ein globales Dorf, das Internet, und auch da kann und ja, ich denke, muss man auch die Chancen nutzen, um an Menschen heranzukommen, an die man sonst vielleicht gar nicht herankommen würde. Und jetzt ist es aber so, Glaubensverkündigung ist schon sehr auf das Persönliche bezogen, auf das wirklich auch auf die Begegnung, teilweise auch auf das Körperliche. Wir haben es ja oft so, Berührung, es spielt eine große Rolle bei Heilungserzählungen. Jesus berührt die Menschen, auch überhaupt, sich in die Augen zu schauen und so weiter. Das ist natürlich alles wichtig und deswegen kann zu sagen, das Internet nicht die Realität da in Sachen Mission jetzt komplett ersetzen, dass man jetzt nur noch darauf baut. Aber man muss es trotzdem als Instrument auch ernst nehmen und nutzen. Und da scheint die katholische Kirche vielleicht noch ein bisschen Nachholbedarf zu haben, auch gegenüber anderen vielleicht Religionsgemeinschaften. Das nur so ein bisschen als Vorbemerkung. Und jetzt komme ich eben zu den Bedingungen dort, die ja wirklich auch nochmal ganz speziell sind. Und ich habe mal drei Punkte mir überlegt, die das Internet kennzeichnen. Das ist zum einen Scheinklarheit, das ist zum anderen Scheinfreiheit und zum anderen Scheinnähe. Also dreimal Schein, also es hat den Anschein von Klarheit, von Freiheit und von Nähe, aber eigentlich ist es dann doch nicht so, das steckt dahinter. Ich fange mal an mit der Scheinklarheit. Wir haben ja eine binäre Struktur, die im Grunde genommen im Hintergrund des ganzen Systems läuft. Also das ist diese 1-0-Struktur, das werden Sie wissen, Dualität. Und diese Form hat auch sehr stark den Inhalt geprägt, gerade in sozialen Medien. Da gibt es also Like oder eben Nicht-Like. Es ist sozusagen entweder alles ist prima, super oder es wird alles runtergeputzt und entsprechend auch teilweise auch mit Häme und sogar mit verbaler Gewalt bedacht. Also Candy Storm auf der einen Seite und Shitstorm auf der anderen Seite. Das ist beides so eben 1-0, ja. Also entweder oder, ne? Und schwarz-weiß, ja. Also Zwischentöne finden kaum noch Gehör. Und da ist es dann so, dass es bei Glaubensfragen natürlich oft auch darum geht, genau diese Zwischentöne auch zu erwischen und auch im Grunde genommen so, also gar nicht so klare Antworten zu haben oder zu geben, sondern eben auf die Fragestellung tiefer einzugehen und nochmal vielleicht eine Frage umzuformulieren und andere Aspekte nochmal zu betrachten. Also das ist dann etwas sozusagen nicht ganz so einfach, ne, wie das der Computer suggeriert mit seiner 1-0-Logik. Und dann ist es ja so, dass wir mit Wikipedia im Hintergrund und jetzt natürlich auch mit der KI im Hintergrund Systeme laufen haben, die uns ganz klar sagen, was Wahrheit ist, was sozusagen richtig und was falsch ist, und zwar in einer Offenheit und Neutralität, Schwarmintelligenz und so weiter. Das ist aber gar nicht so. Das ist gar nicht so. Dieses Lexikon, das Klarheit schaffen soll für diesen Online-Diskurs, wird vor allen Dingen gestaltet von technikaffinen männlichen Atheisten zwischen 20 und 40 Jahren. Das weiß man. Das sind die Administratoren. Und wenn man dann Artikel zu Glauben und Kirche sieht bei Wikipedia, dann darf man sich nicht wundern. Man darf sich nicht wundern, dass irgendwelche Influencer da irgendwie 4-5 Seiten haben, wenn man es ausdrucken würde, den Text, und andere Heilige, große Heilige kommen mit einer halben Seite aus, ja, sozusagen. Also es ist eine Unterbelichtung religiöser Themen und Glaubensthemen in Wikipedia. Und trotzdem haben wir diese Wikipedisierung in den Diskursen drin, in den sozialen Medien. Das sind nicht sachgerechte Verkürzungen mit nicht nur Einfachheit, sondern wirklich Banalität. Und da gehen theologische und religiöse Fragen so ein bisschen, kommen ein bisschen unter die Räder. Da muss man aufpassen. Ja, also da wird es häufig einem als Schwäche ausgelegt, wenn man nicht ganz klar sagt, es ist so, so, so und so, und das steht dann da. Man eben, wenn man sagt, ja, das kann man so sehen, das kann man aber auch so sehen, und wie siehst du das, dann wird das also schon als Schwäche gesehen, dass wir keine, als Kirche, keine hundertprozentig klaren Ansagen haben. In einigen Fällen haben wir sie, klar, aber in anderen Fällen gibt es durchaus ja auch innerhalb der Kirche eine Auseinandersetzung und eine Diskussion und auch Glaubensfragen, wie etwa die Theodizee-Frage. Das lässt sich eben nicht so einfach beantworten. Natürlich gibt es da Antworten, auch aus der theologischen Tradition heraus. Und einige sind auch durchaus bedenkenswert. Aber trotzdem, ich habe es jetzt wieder erlebt, dass dieses Erdbeben in Venezuela, und ich habe auch viele Kontakte aus Lateinamerika, und dann kommen die Fragen natürlich auch, ja, warum lässt Gott das zu? Und dann ist man gleich in dieser Theodizee-Frage drin, und dann kann man da nicht irgendeinen Lehrtext hinstellen und sagen, so, das lese ich mal durch und dann ist Ruhe, sondern da muss man auch darauf eingehen, das muss man ein bisschen wälzen, sozusagen, das Problem. Und dazu fehlt dann oft im Internet die Muße, auch das Durchhaltevermögen derer, die es sich durchlesen sollten und so weiter. Die Diskurse sind sehr verkürzt, zugespitzt, auf einzelne Punkte bezogen. Und Folgen einer 1-0 richtig falsch Logik, die so eben die großen Fragen des Glaubens auch nur sehr unterkomplex verhandeln lässt. Der zweite Punkt, Scheinfreiheit. Also wir haben ja mal gedacht, das Internet befördert die Demokratie und die Freiheit. Das Gegenteil ist eingetreten. Das Internet ist nicht die Demokratie der Geistreichen, sondern die Diktatur der Zeitreichen. Wir finden dort eine ganze Menge, Entschuldigung, Stuss, ja, muss ich so sagen. Muss man eben auch sehen, dass das Freiheit, Demokratie gefährdet und auch Religionsfreiheit. Und das ist ja eben auch wichtig, dass wir im Grunde genommen nur deswegen von Mission so gefahrlos sprechen können und darüber senden können, weil wir eben in Österreich, in Deutschland in stabilen Demokratien leben, die Religionsfreiheit als Verfassungsrecht haben. Eine solche Sendung wäre in anderen Teilen der Welt nicht so ohne weiteres möglich. Oder es wird eben in einer halben Stunde die Polizei an der Tür klingeln bei mir und sagen, was haben Sie denn da gerade erzählt? Ja. Und dass das nicht der Fall ist, das liegt eben an unserer freiheitlichen Demokratie. Und diese wird tatsächlich auch durch die sozialen Medien heute stärker gefährdet als je zuvor, als es überhaupt von außen hätte passieren können. Das geschieht jetzt in diesen wirklich zersetzenden Bedingungen des Internets. Und damit muss man auch umgehen, wenn man also als gerade auch als Gemeinde oder als kirchliche Einrichtung da aktiv wird, muss man sehen, worauf man sich da einlässt. Und das ist also wirklich nur eine Scheinfreiheit ist, wenn wirklich da alle alles sagen dürfen und alles gegeneinander gestellt wird oder nebeneinander zunächst mal gestellt wird und dann auch gleichförmig dasteht und auch so im Grunde genommen gleichwertig aussieht für denjenigen, der es von außen ohne Vorkenntnisse betrachtet. Ne? Also da muss man Zeichen setzen als Kirche, da muss man auch einen anderen Stil zeigen. Und das führt mich dann zum dritten Punkt, der Scheinnähe. Wir haben ja überall Freunde, 1000 Freunde hier und 1000 Follower da. Und trotzdem ist eine große Distanz auch da. Wir erleben nicht wirkliche Nähe, also das Ideal von Freundschaft, das wird also online höchst selten erreicht. Das Internet täuscht diese Nähe vor. Und das ist etwas, was schwierig ist, wenn es dann um Glaubensfragen geht. Auch wie wir dann es schaffen, wahr und authentisch zu bleiben in dieser Distanz, die auch geprägt ist von Anonymität. Wir haben ja die Möglichkeit, im Internet weitestgehend auch anonym zu bleiben, also zumindest vordergründig. Und interessant ist, dass das längst erkannt wurde, auch vom Vatikan, also in seiner Botschaft zum 45. Welttag der sozialen Kommunikationsmittel, hat Papst Benedikt der 16. bereits 2011, also vor 15 Jahren, schon das Thema angesprochen unter dem Titel Wahrheit, Verkündigung und Authentizität des Lebens im digitalen Zeitalter. Also das ist ein Papier, was sich wirklich zu lesen lohnt in dem Zusammenhang. Und da fordert eben Benedikt Offenheit und Ehrlichkeit in der Selbstdarstellung, Respekt in der Kommunikation und damit im Grunde genommen einen, ja im Grunde christlichen Stil für die Diskussionen und Glaubensfragen im Internet, in den sozialen Medien. Und das ist, glaube ich, sehr wichtig, dass man wirklich einen Unterschied macht, dass man, bevor man irgendwie einen Kommentar schreibt, vielleicht auch erstmal grüßt und sagt, liebe Frau so und so, hallo Herr so und so, Sie haben vorhin das und das gesagt, haben Sie auch bedacht, dass das und auch das noch möglicherweise der Fall sein kann und wie sieht dann Ihre Haltung danach aus? Also einfach nicht Leuten was an den Kopf knallen oder irgendwie, das fängt mit sprachlichen Dingen an und hört dann tatsächlich da auf, dass man offen bleibt, dass man gesprächsbereit bleibt und dass man natürlich auch gerade auch in kirchlichen Medien, wo vielleicht auch Jugendliche aufgefordert sind mitzureden, dass man sich da auch so ein bisschen verschützt, dass diese Online-Diskurse gekapert werden von irgendwelchen, ja, Trollen heißen die, also das wäre sowas wie ein Querulant, ja, also oder irgendwie Leuten, die da nur Ärger machen wollen und so weiter. Also das sind so ein bisschen die Punkte. Das hört sich jetzt alles auch sehr schwierig und negativ an. Es ist auch nicht einfach. Online-Mission ist nochmal eine besondere Aufgabe auch. Es ist aber wichtig. Ja, also die katholische Kirche muss im Netz aktiv sein. Einige Bischöfe sind das, einige Bistümer sind das, andere nicht so. Die sind da eher wenig präsent, zeigen da immer noch wenig Interesse. Aber das ist schon wichtig, dass man da auch im sozialen Medien aktiv ist. Und natürlich, es kann nicht nur von den Bischöfen und von Bistümern ausgehen, und da sind wir alle gefragt, Gemeinden, Verbänden, aber auch jede einzelne Christin, jeder einzelne Christ, der sich in den sozialen Medien eben aufhält. Und da möchte ich ganz zum Schluss, also für diesen Teil, wenn ich das noch sagen darf, noch so also drei Gebote quasi für eine möglicherweise gelingende Mission im Internet mal aufzählen. Das erste wäre Wahrhaftigkeit, ja, teile keine Fake News. Ganz klar. Prüfen, prüfen, prüfen und dann wirklich wahrhaftig Auskunft geben. Das zweite ist Entschleunigung. Lass dir Zeit. Nicht gleich reagieren vielleicht, sondern mal auch Sachen sich überlegen, dass man auch vielleicht nochmal etwas nachliest, um noch genauer zu antworten. Ich glaube, dass das bei denen, die wirklich Interesse haben, auch dann anerkannt wird als wirkliche Wertschätzung. Und das dritte ist das Aufheben der Anonymität. Ich denke, wir als Christinnen und Christen sollten unseren Namen nennen, wenn wir einstehen für unseren Glauben, online wie auch in der realen Welt. Es kann natürlich Gründe geben, weshalb man gerne anonym bleibt. Auch Gründe der Sicherheit. Wenn wir von etwa Konvertiten aus dem Islam sprechen, dann sind die häufig in einer bedrohlichen Situation in ihren Kommunitäten. Und da kann es durchaus sein, dass da Anonymität auch einfach zur Sicherheit gewährleistet sein muss. Aber ansonsten denke ich, sollten wir unser Gesicht zeigen und mit unserem Namen für unseren Glauben einstehen. Ja, das wären meine kleinen Ideen zum Thema Verkündigung, Mission im Internet.
0: Ja, vielen herzlichen Dank, Herr Dr. Josef Bollert, für Ihre Ausführungen in diesem Thema, was sicherlich ganz aktuell ist, oder höchst aktuell, diese Mission im Internet, eben nicht mehr unbedingt so von Tür zu Tür und von Dorf zu Dorf, sondern in diesem, wie Sie beschrieben haben, großen Dorf des Internets. Ja, liebe Hörer von Radio Maria, wenn Sie jetzt eine Frage, ein Zeugnis oder einen Beitrag haben, hier in der Sendung Unser Glaube, Mission heute, Glauben leben und bezeugen in einer säkularen Welt, dann ist jetzt die Möglichkeit und Gelegenheit, hier anzurufen, 0720 578 578. Sie können auch von außerhalb Österreichs anrufen, wählen Sie hier 0043 720 578 578. Wir freuen uns jetzt auf Ihren Anruf und auf Ihren Beitrag hier in der Sendung Unser Glaube.

0720 578 578, die Nummer hier ins Sendestudio, wenn Sie ein Zeugnis geben möchten, einen Beitrag zur Sendung, auch eine Frage zur Sendung haben. Hier zur Sendung Unser Glaube, Mission heute, Glauben, Leben und Bezeugen in einer säkularen Welt. Ja, vielleicht mögen Sie auch einfach erzählen, wie es Ihnen geht, liebe Zuhörer. Wie leben und bezeugen Sie den Glauben in der säkularen Welt? Melden Sie sich bei uns, geben Sie Zeugnis 0720 578 578.

0: Ja, das diesjährige Jahresthema bei Radio Maria, das ist die Mission, das Missionarischsein. Und wir haben ja auch einen Jahresheiligen. Das ist der heilige Charles de Foucault, den wir immer zu Silvester in der Nacht verkünden. Und eben dieses Jahr, ich durfte ihn sogar verkünden in Silvester, war es eben oder ist es der heilige Charles de Foucault. Und der heilige Charles de Foucault, der begleitet uns auch ganz besonders in der Mission. Und da würde mich mal interessieren, Herr Dr. Bordert, Sie haben gerade mir etwas, ja, wir haben gerade gesprochen so im Hintergrund über den Charles de Foucault. Berichten Sie doch gern mal, was Sie dazu sagen würden, auch wie man ihn in Bezug zur Mission sehen kann.
1: Ja, also ich glaube, dass er für viele Menschen auch eine gute Hilfe sein kann, seine Art, sich Gott zu nähern. Das ist ja doch interessant. Also wenn man auf diesen noch recht jungen Heiligen schaut, der ist ja 2022, war das, glaube ich, erst heilig gesprochen worden. Der hat ja in seinem Leben auch schon eine ganze Menge gemacht gehabt, vor seiner Bekehrung sozusagen. Also er hat schon sehr viel Mögliches und auch fast Unmögliches versucht, um irgendwie Sinn zu erfahren, Sinn zu erleben. Und ich glaube, die Sinnsuche ist ein ganz zentraler Aspekt des menschlichen Daseins. Und gerade heute sind viele Menschen auf der Suche nach Sinn und wissen es eigentlich gar nicht, wie sie es fassen sollen. Und er hatte dann auch sehr viel, was vielleicht auch viele, auch gerade jüngere Leute heute schon haben in Mitteleuropa. Also ihm ging es recht gut, so finanziell. Er hat von seinem Opa wohl ziemlich viel Geld auch geerbt, als er so 20 war. Dann ist er beim Militär gewesen, eine Forschungsreise in Nordafrika. Also der hat wirklich schon viel gereist, hat also viel erlebt und war dann tatsächlich auch in dieser Zeit überzeugter Atheist. Ja? Und er spürte bei all dem, was er ihm unternahm, trotz der Erfolge, die er auch hatte, immer eine gewisse Leere. Ja? Und dieser Lehre versucht er irgendwie zu begegnen. Er weiß nicht recht wie. Und er geht dann tatsächlich in Paris immer wieder in eine bestimmte Kirche und betet immer wieder das Gleiche, ein kurzes Gebet, dass er quasi wie so ein Mantra vor sich her spricht. Und das ist eben sehr schön. Er sagt dann, er betet dann, mein Gott, wenn es dich gibt, dann lass mich dich erkennen. Mein Gott, wenn es dich gibt, dann lass mich dich erkennen. Also es ist sozusagen in völliger Offenheit, noch völlig ungeklärt und zugleich aber eben in der Bereitschaft, wenn ich tatsächlich dann auch ein Gespür bekomme für Gott, wenn sich Gott mir zeigt, dann bin ich da. Dann will ich auch erkennen. Und ich glaube, das kann vielleicht auch Menschen heute einen Weg ebnen zur Gotteserfahrung, zum Glauben und dann vielleicht auch eben in die Kirche, also nicht in das Gebäude, sondern eben in die Gemeinschaft. Und dazu braucht es nämlich zunächst einmal diese Offenheit für Gott und auch für die Erfahrung mit Gott. Und ich glaube, dass viele Menschen eben wirklich auf der Suche sind nach Sinn und diese Sehnsucht haben, aber es nicht wirklich so richtig fassen können und sie nicht wissen, wie sie den ersten Schritt gehen sollen. Und da kann doch der Hinweis auf Charles de Foucault wirklich helfen, dieses Gebet, mein Gott, wenn es dich gibt, dann lass mich dich erkennen. Insofern kann es ein guter Patron der Neuevangelisierung sein und ein Hinweis auf seine Biografie kann vielleicht vielen Menschen auch heute helfen.
0: Ja, vielen Dank für diese Einordnung und diese Verbindung zu unserem Jahresheiligen. Und jetzt geht ja mit dieser Sendung heute eine vierteilige Sendereihe hier zu Ende, wo wir über die Mission gesprochen haben, über die Mission in der Kirche, die Grundlagen der christlichen Mission, über Europa, Mission im früheren Mittelalter, die neuzeitliche Weltmission und eben auch heute über den Glauben leben und bezeugen in einer säkularen Welt. Darf ich Sie zum Abschluss auch dieser Sendereihe noch um ein paar kürzere, noch längere Schlussworte bitten?
1: Ja, sehr gerne. Also klar, wir sind jetzt so durch diese Missionsgeschichte gegangen. im Grunde genommen 21 Jahrhunderte haben wir jetzt hinter uns gebracht. Es gäbe natürlich noch sehr, sehr, sehr viel zu sagen. Und was, ja, was eben mir wichtig war mit dieser Sendereihe, das Thema eben auch auf heute hin zuzubereiten, dass wir auch aus der Vergangenheit lernen, aus dem, was eben nicht gut war, wo Mission eben umgeschlagen ist in Druck, in Zwang, in ja sogar Gewalt. Das wollen wir natürlich nicht mehr, das sollen wir nicht mehr so leben als Kirche. Das ist, glaube ich, eine Lehre, die wir ziehen müssen aus der Vergangenheit. Aber gleichzeitig müssen wir an dieser in diesem Auftrag müssen wir festhalten. Das halte ich für ganz wichtig. Es gibt in der Kirche die Diskussion, ob man überhaupt noch Mission als Thema gelten lassen darf in einer Zeit des Pluralismus und so weiter. Ich glaube, dass viele Menschen darauf warten, auf unsere Hinweise, auf unsere Angebote, wenn die entsprechend so offen gehalten sind, ja, raumgebende Demut, ja, dass man da leicht Zugang findet. Ja, also wir brauchen diese raumgreifende Präsenz der missionarischen Kirche bei gleichzeitig eben raumgebender Demut. Dazu gehört auch ein Internet-Engagement unbedingt dazu. Dann aber wieder in dieser Zurückhaltung, dieser Demut. Ich bekomme auch oft missionarische Meme, also so Sharepics, also so Bilder mit Text, so in den sozialen Medien aus dem Evangelium.

0: von der christlichen Botschaft der Liebe, wie sie Jesus im Evangelium uns mitteilt, eben überzeugen, das vermitteln und wirklich auch dann ja, Menschen zu Christus führen, zu Gott führen. Das ist so. Und ich glaube, das sollte auch jeder, der in der Kirche in einer Form engagiert ist, sollte dieses Sendungsbewusstsein haben, den Glauben also auch weiter zu vermitteln und eben ja, dem Sinn, der Sinnhaftigkeit des Glaubens zu überzeugen, dass der Glaube eben nicht in erster Linie ein Regelwerk ist, das man zusätzlich noch beachten muss, neben den Gesetzen des Staates, sondern dass man eben über Religion wirklich zu Sinn und zu Glück finden kann. Und wenn wir das vermitteln, jede und jeder Einzelne von uns, dann können wir tatsächlich auch, denke ich, im 21. Jahrhundert sinnvoll missionieren.
1: Ja, vielen Dank, Herr Dr. Bordert, für diese Zusammenfassung. Und Sie haben mir vorhin verraten, dass der Inhalt dieser vier Sendungen, dass dieser auch verschriftlicht wird. Können Sie das vielleicht den Hörern auch nochmal mitteilen?
0: Genau, also ich habe jetzt eine ganze Menge Möglichkeiten gehabt zu sprechen. Ich bin ja sehr dankbar für 4 Sendungen, 4 Stunden, das war großartig. Aber es gibt natürlich noch viel mehr, viele Aspekte, die ich jetzt gar nicht aus Zeitgründen so betrachten konnte. Und ich habe mir überlegt, ich fasse das einfach mal in einem kleinen Buch zusammen. Und das soll dann im Oktober erscheinen, orientiert sich tatsächlich an diesen 4 Sendungen, wird dann tatsächlich auch die Grundlagen, die Geschichte und die Gegenwart von Mission betrachten. Also praktisch Sendung 1, Sendung 2 und 3 und dann die heutige Sendung 4 werden dann nochmal weiter entfaltet, die Inhalte. Und ja, genau, das habe ich mir vorgenommen. Wie gesagt, im Oktober soll das dann erscheinen.
1: Ja, vielen Dank, Herr Dr. Bordert. Und für Sie, liebe Zuhörer von Radio Maria, Sie können dann zu entsprechender Zeit gerne auch Informationen sowie den Titel und den Verlag und so weiter in unserem Hörerservice auch erfragen. Ja, damit darf ich mich bedanken bei Ihnen, Herr Dr. Bordert, für diese vierteilige Sendung über die Mission, über unser Jahresthema bei Radio Maria, wo Sie uns so viel hineingenommen haben in diese verschiedenen Aspekte der Mission, auch der Geschichte der Mission. Und ja, ich danke Ihnen da herzlich, dass Sie zu uns gesprochen haben. Wünsche Ihnen auch in Ihrem Leben einen ganz großen missionarischen Geist und viel Freude in der Verkündigung in unserem Herrn und Erlöser Jesus Christus. Alles Gute für Sie.
0: Vielen, vielen Dank. Alles Gute auch für Sie und Ihre Kolleginnen in der Redaktion. Ich bin auch sehr dankbar, hier so ausführlich zu Wort gekommen zu sein bei zu diesem wichtigen Thema. Und ich wünsche Ihnen und Radio Maria auch sehr viel Erfolg in diesem Themenjahr Mission und darüber hinaus.
1: Vielen herzlichen Dank. 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Eine Wiederholung dieser Sendung hören Sie heute Nacht um 4.45 Uhr. Und damit darf ich mich für heute von Ihnen verabschieden. Am Mikrofon war für Sie Anna Brandt.

0: Im Namen des Vaters und des Sohnes und des Heiligen Geistes.
1: Amen.
0: Der Engel des Herrn brachte Maria die Botschaft.
1: Und sie empfing vom Heiligen Geist.
0: Gegrüßet seist du, Maria, voll der Gnade, der Herr ist mit dir. Du bist gebenedeit unter den Frauen, und gebenedeit ist die Frucht deines Leibes, Jesus.
1: Heilige Maria, Mutter Gottes, bitte für uns Sünder, jetzt und in der Stunde unseres Todes. Amen.
0: Maria sprach, siehe, ich bin die Magd des Herrn.
1: Mir geschehe nach deinem Wort.
0: Gegrüßet seist du, Maria, voll der Gnade, der Herr ist mit dir. Du bist gebenedeit unter den Frauen, und gebenedeit ist die Frucht deines Leibes, Jesus.
1: Heilige Maria, Mutter Gottes, bitte für uns Sünder, jetzt und in der Stunde unseres Todes. Amen.
0: Und das Wort ist Fleisch geworden
1: und hat unter uns gewohnt.
0: Gegrüßet seist du, Maria, voll der Gnade, der Herr ist mit dir. Du bist gebenedeit unter den Frauen, und gebenedeit ist die Frucht deines Leibes, Jesus.
1: Heilige Maria, Mutter Gottes, bitte für uns Sünder, jetzt und in der Stunde unseres Todes. Amen.
0: Bitte für uns, heilige Gottesmutter,
1: auf dass wir würdig werden der Verheißungen Christi.
0: Lasset uns beten. Allmächtiger Gott, gieße deine Gnade in unsere Herzen ein. Durch die Botschaft des Engels haben wir die Menschwerdung Christi, deines Sohnes, erkannt. Lass uns durch sein Leiden und Kreuz zur Herrlichkeit der Auferstehung gelangen. Darum bitten wir durch Christus, unseren Herrn.
1: Amen.
0: Ehre sei dem Vater und dem Sohn und dem Heiligen Geist.
1: Wie im Anfang, so auch jetzt und alle Zeit und in Ewigkeit. Amen.
0: O Herr, gib den Verstorbenen die ewige Ruhe.
1: Und das ewige Licht leuchte ihnen.
0: Herr, lass sie ruhen in Frieden.
1: Amen.
0: Der Herr sei mit euch.
1: Und mit deinem Geiste.
0: Auf die Fürsprache der jungfräulichen Gottesmutter Maria, segne und beschütze euch der dreifaltige Gott, der Vater und der Sohn und der Heilige Geist.
1: Amen.
0: Im gesegneten Monat Juli, kostbare Blutmonat, wünscht euch Bruder Peter.
1: Danke, Bruder Peter. Auch dir ein schönes Monat.

Guten Morgen wünsche ich unserer Hörerfamilie von Radio Maria Österreich und Südtirol. Heute am Mittwoch, dem 1. Juli 2026, an dem wir an das kostbare Blut Jesu denken, lade ich Sie ein, mit dem Rosenkranzgebet in den schmerzhaften Geheimnissen zu beginnen. Sie beten mit Barbara Bauer aus dem Wiener Sendestudio. Wenn Sie gerne mitbeten wollen, dann wählen Sie folgende Nummer 0720 578 578. Außerhalb Österreichs mit der Vorwahl 0043 720 578 578. Heute am ersten Tag unserer Bundesländertage beginnen wir mit Salzburg. Vielleicht schaffen wir es, dass es ein oder ein paar Mitbeter aus Salzburg heute dabei sind.

0: So beginnen wir. Im Namen des Vaters und des Sohnes und des Heiligen Geistes. Amen.
1: Amen.
0: Ich glaube an Gott, den Vater, den Allmächtigen, den Schöpfer des Himmels und der Erde und an Jesus Christus, seinen eingeborenen Sohn, unseren Herrn, empfangen durch den Heiligen Geist, geboren von der Jungfrau Maria, gelitten unter Pontius Pilatus, gekreuzigt, gestorben und begraben, hinabgestiegen in das Reich des Todes, am dritten Tage auferstanden von den Toten, aufgefahren in den Himmel. Er sitzt zur Rechten Gottes, des allmächtigen Vaters. Von dort wird er kommen, zu richten die Lebenden und die Toten.
1: Ich glaube an den Heiligen Geist, die heilige katholische Kirche, Gemeinschaft der Heiligen, Vergebung der Sünden, Auferstehung der Toten und das ewige Leben. Amen.
0: Vater unser im Himmel, geheiligt werde dein Name, dein Reich komme, dein Wille geschehe, wie im Himmel, so auf Erden.
1: Unser tägliches Brot gib uns heute und vergib uns unsere Schuld, wie auch wir vergeben unseren Schuldigern. Führe uns nicht in Versuchung, sondern erlöse uns von den Bösen. Amen.
0: Gegrüßet seist du, Maria, voll der Gnade, der Herr ist mit dir. Du bist gebenedeit unter den Frauen, und gebenedeit ist die Frucht deines Leibes, Jesus, denn uns den Glauben vermehre.
1: Heilige Maria, Mutter Gottes, bitte für uns Sünder, jetzt und in der Stunde unseres Todes. Amen.
0: Gegrüßet seist du, Maria, voll der Gnade, der Herr ist mit dir. Du bist gebenedeit unter den Frauen, und gebenedeit ist die Frucht deines Leibes, Jesus, denn uns die Hoffnung stärke.
1: Heilige Maria, Mutter Gottes, bitte für uns Sünder, jetzt und in der Stunde unseres Todes. Amen.
0: Gegrüßet seist du, Maria, voll der Gnade, der Herr ist mit dir. Du bist gebenedeit unter den Frauen, und gebenedeit ist die Frucht deines Leibes, Jesus, denn uns die Liebe entzünde.
1: Heilige Maria, Mutter Gottes, bitte für uns Sünder, jetzt und in der Stunde unseres Todes. Amen.
0: Ehre sei dem Vater und dem Sohn und dem Heiligen Geist.
1: Wie im Anfang, so auch jetzt und alle Zeit und in Ewigkeit. Amen. O mein Jesus, verzeih uns unsere Sünden, bewahre uns vor dem Feuer der Hölle, führe alle Seelen in den Himmel, besonders jene, die am meisten deiner Barmherzigkeit bedürfen. Amen.

0: letzten schmerzhaften Geheimnis betrachten wir Jesus, der für uns Blut geschwitzt hat. Vater unser im Himmel, geheiligt werde dein Name, dein Reich komme, dein Wille geschehe, wie im Himmel, so auf Erden.
1: Unser tägliches Brot gib uns heute und vergib uns unsere Schuld, wie auch wir vergeben unseren Schuldigern. Und führe uns nicht in Versuchung, sondern erlöse uns von dem Bösen. Amen.
0: Gegrüßet seist du, Maria, voll der Gnade, der Herr ist mit dir. Du bist gebenedeit unter den Frauen. Und gebenedeit ist die Frucht deines Leibes, Jesus, der für uns Blut geschwitzt hat.
1: Heilige Maria, Mutter Gottes, bitte für uns Sünder, jetzt und in der Stunde unseres Todes. Amen.
0: Gegrüßet seist du, Maria, voll der Gnade, der Herr ist mit dir. Du bist gebenedeit unter den Frauen. Und gebenedeit ist die Frucht deines Leibes, Jesus, der für uns Blut geschwitzt hat.
1: Heilige Maria, Mutter Gottes, bitte für uns Sünder, jetzt und in der Stunde unseres Todes. Amen.
0: Gegrüßet seist du, Maria, voll der Gnade, der Herr ist mit dir. Du bist gebenedeit unter den Frauen. Und gebenedeit ist die Frucht deines Leibes, Jesus, der für uns Blut geschwitzt hat.
1: Heilige Maria, Mutter Gottes, bitte für uns Sünder, jetzt und in der Stunde unseres Todes. Amen.
0: Gegrüßet seist du, Maria, voll der Gnade, der Herr ist mit dir. Du bist gebenedeit unter den Frauen. Und gebenedeit ist die Frucht deines Leibes, Jesus, der für uns Blut geschwitzt hat.
1: Heilige Maria, Mutter Gottes, bitte für uns Sünder, jetzt und in der Stunde unseres Todes. Amen.
0: Gegrüßet seist du, Maria, voller Gnade, der Herr ist mit dir. Du bist gebenedeit unter den Frauen, und gebenedeit ist die Frucht deines Leibes, Jesus, der für uns Blut geschwitzt hat.
1: Heilige Maria, Mutter Gottes, bitte für uns Sünder, jetzt und in der Stunde unseres Todes. Amen.
0: Gegrüßet seist du, Maria, voller Gnade, der Herr ist mit dir. Du bist gebenedeit unter den Frauen, und gebenedeit ist die Frucht deines Leibes, Jesus, der für uns Blut geschwitzt hat.
1: Heilige Maria, Mutter Gottes, bitte für uns Sünder, jetzt und in der Stunde unseres Todes. Amen.
0: Gegrüßet seist du, Maria, voller Gnade, der Herr ist mit dir. Du bist gebenedeit unter den Frauen, und gebenedeit ist die Frucht deines Leibes, Jesus, der für uns Blut geschwitzt hat.
1: Heilige Maria, Mutter Gottes, bitte für uns Sünder, jetzt und in der Stunde unseres Todes. Amen.
0: Gegrüßet seist du, Maria, voll der Gnade, der Herr ist mit dir. Du bist gebenedeit unter den Frauen, und gebenedeit ist die Frucht deines Leibes, Jesus, der für uns Blut geschwitzt hat.
1: Heilige Maria, Mutter Gottes, bitte für uns Sünder, jetzt und in der Stunde unseres Todes. Amen.
0: Gegrüßet seist du, Maria, voller Gnade, der Herr ist mit dir. Du bist gebenedeit unter den Frauen, und gebenedeit ist die Frucht deines Leibes, Jesus, der für uns Blut geschwitzt hat.
1: Heilige Maria, Mutter Gottes, bitte für uns Sünder, jetzt und in der Stunde unseres Todes. Amen.
0: Gegrüßet seist du, Maria, voll der Gnade, der Herr ist mit dir. Du bist gebenedeit unter den Frauen, und gebenedeit ist die Frucht deines Leibes, Jesus, der für uns Blut geschwitzt hat.
1: Heilige Maria, Mutter Gottes, bitte für uns Sünder, jetzt und in der Stunde unseres Todes. Amen.
0: Ehre sei dem Vater und dem Sohn und dem Heiligen Geist.
1: Wie im Anfang, so auch jetzt und alle Zeit und in Ewigkeit. Amen. O mein Jesus, verzeih uns unsere Sünden, bewahre uns vor dem Feuer der Hölle, führe alle Seelen in den Himmel, besonders jene, die am meisten deiner Barmherzigkeit bedürfen. Amen.

0: Den zweiten schmerzhaften Geheimnis betrachten wir: Jesus, der für uns gegeißelt worden ist.
1: Vater unser im Himmel, geheiligt werde dein Name, dein Reich komme, dein Wille geschehe wie im Himmel so auch auf Erden.
0: Unser tägliches Brot gib uns heute und vergib uns unsere Schuld, wie auch wir vergeben unseren Schuldigern. Und führe uns nicht in Versuchung, sondern erlöse uns von dem Bösen. Amen.
1: Gegrüßet seist du, Maria, voller Gnade. Der Herr ist mit dir, du bist gebenedeit unter den Frauen. Und gebenedeit ist die Frucht deines Leibes, Jesus, der für uns gegeißelt worden ist.
0: Heilige Maria, Mutter Gottes, bitte für uns Sünder, jetzt und in der Stunde unseres Todes. Amen.
1: Gegrüßet seist du, Maria, voller Gnade, der Herr ist mit dir. Du bist gebenedeit unter den Frauen. Und gebenedeit ist die Frucht deines Leibes, Jesus, der für uns gegeißelt worden ist.
0: Heilige Maria, Mutter Gottes, bitte für uns Sünder, jetzt und in der Stunde unseres Todes. Amen.
1: Gegrüßet seist du, Maria, voller Gnade, der Herr ist mit dir. Du bist gebenedeit unter den Frauen. Und gebenedeit ist die Frucht deines Leibes, Jesus, der für uns gegeißelt worden ist.
0: Heilige Maria, Mutter Gottes, bitte für uns Sünder, jetzt und in der Stunde unseres Todes. Amen.
1: Gegrüßet seist du, Maria, voller Gnade, der Herr ist mit dir. Du bist gebenedeit unter den Frauen. Und gebenedeit ist die Frucht deines Leibes, Jesus, der für uns gegeißelt worden ist.
0: Heilige Maria, Mutter Gottes, bitte für uns Sünder, jetzt und in der Stunde unseres Todes. Amen.
1: Gegrüßet seist du, Maria, voller Gnade, der Herr ist mit dir. Du bist gebenedeit unter den Frauen und gebenedeit ist die Frucht deines Leibes, Jesus, der für uns gegeißelt worden ist.
0: Heilige Maria, Mutter Gottes, bitte für uns Sünder, jetzt und in der Stunde unseres Todes. Amen.
1: Gegrüßet seist du, Maria, voller Gnade, der Herr ist mit dir. Du bist gebenedeit unter den Frauen und gebenedeit ist die Frucht deines Leibes, Jesus, der für uns gegeißelt worden ist.
0: Heilige Maria, Mutter Gottes, bitte für uns Sünder, jetzt und in der Stunde unseres Todes. Amen.
1: Gegrüßet seist du, Maria, voller Gnade, der Herr ist mit dir, du bist gebenedeit unter den Frauen und gebenedeit ist die Frucht deines Leibes, Jesus, der für uns gegeißelt worden ist.
0: Heilige Maria, Mutter Gottes, bitte für uns Sünder, jetzt und in der Stunde unseres Todes. Amen.
1: Gegrüßet seist du, Maria, voller Gnade, der Herr ist mit dir, du bist gebenedeit unter den Frauen. Und gebenedeit ist die Frucht deines Leibes, Jesus, der für uns gegeißelt worden ist.
0: Heilige Maria, Mutter Gottes, bitte für uns Sünder, jetzt und in der Stunde unseres Todes. Amen.
1: Gegrüßet seist du, Maria, voller Gnade, der Herr ist mit dir. Du bist gebenedeit unter den Frauen und gebenedeit ist die Frucht deines Leibes, Jesus, der für uns gegeißelt worden ist.
0: Heilige Maria, Mutter Gottes, bitte für uns Sünder, jetzt und in der Stunde unseres Todes. Amen.
1: Gegrüßet seist du, Maria, voller Gnade, der Herr ist mit dir. Du bist gebenedeit unter den Frauen und gebenedeit ist die Frucht deines Leibes, Jesus, der für uns gegeißelt worden ist.
0: Heilige Maria, Mutter Gottes, bitte für uns Sünder, jetzt und in der Stunde unseres Todes. Amen.
1: Die Ehre sei Gott, dem Vater und dem Sohne und dem Heiligen Geist.
0: Wie im Anfang, so auch jetzt und alle Zeit und in Ewigkeit. Amen.
1: O mein Jesus, verzeih uns unsere Sünden, bewahre uns vor dem Feuer der Hölle, führe alle Seelen in den Himmel, besonders jene, die am meisten deiner Barmherzigkeit bedürfen. Amen.

0: Im dritten schmerzhaften Geheimnis betrachten wir Jesus, der für uns mit Dornen gekrönt worden ist. Vater unser im Himmel, geheiligt werde dein Name, dein Reich komme, dein Wille geschehe, wie im Himmel, so auf Erden.
1: Unser tägliches Brot gib uns heute, vergib uns unsere Schuld, wie auch wir vergeben unseren Schuldigern. Führe uns nicht in Versuchung, sondern erlöse uns von dem bösen. Amen.
0: Gegrüßet seist du, Maria, voll der Gnade, der Herr ist mit dir. Du bist gebenedeit unter den Frauen, und gebenedeit ist die Frucht deines Leibes, Jesus, der für uns mit Dornen gekrönt worden ist.
1: Heilige Maria, Mutter Gottes, bitte für uns Sünder jetzt und in der Stunde unseres Todes. Amen.
0: Gegrüßet seist du, Maria, voll der Gnade, der Herr ist mit dir. Du bist gebenedeit unter den Frauen, und gebenedeit ist die Frucht deines Leibes, Jesus, der für uns mit Dornen gekrönt worden ist.
1: Heilige Maria, Mutter Gottes, bitte für uns Sünder jetzt und in der Stunde unseres Todes. Amen.
0: Gegrüßet seist du, Maria, voll der Gnade, der Herr ist mit dir. Du bist gebenedeit unter den Frauen, und gebenedeit ist die Frucht deines Leibes, Jesus, der für uns mit Dornen gekrönt worden ist.
1: Heilige Maria, Mutter Gottes, bitte für uns Sünder, jetzt und in der Stunde unseres Todes. Amen.
0: Gegrüßet seist du, Maria, voll der Gnade, der Herr ist mit dir. Du bist gebenedeit unter den Frauen, und gebenedeit ist die Frucht deines Leibes, Jesus, der für uns mit Dornen gekrönt worden ist.
1: Heilige Maria, Mutter Gottes, bitte für uns Sünder, jetzt und in der Stunde unseres Todes. Amen.
0: Gegrüßet seist du, Maria, voll der Gnade, der Herr ist mit dir. Du bist gebenedeit unter den Frauen, und gebenedeit ist die Frucht deines Leibes, Jesus, der für uns mit Dornen gekrönt worden ist.
1: Heilige Maria, Mutter Gottes, bitte für uns Sünder, jetzt und in der Stunde unseres Todes. Amen.
0: Gegrüßet seist du, Maria, voll der Gnade, der Herr ist mit dir. Du bist gebenedeit unter den Frauen, und gebenedeit ist die Frucht deines Leibes, Jesus, der für uns mit Dornen gekrönt worden ist.
1: Heilige Maria, Mutter Gottes, bitte für uns Sünder, jetzt und in der Stunde unseres Todes. Amen.
0: Gegrüßet seist du, Maria, voll der Gnade, der Herr ist mit dir. Du bist gebenedeit unter den Frauen, und gebenedeit ist die Frucht deines Leibes, Jesus, der für uns mit Dornen gekrönt worden ist.
1: Heilige Maria, Mutter Gottes, bitte für uns Sünder, jetzt und in der Stunde unseres Todes. Amen.
0: Gegrüßet seist du, Maria, voll der Gnade, der Herr ist mit dir. Du bist gebenedeit unter den Frauen, und gebenedeit ist die Frucht deines Leibes, Jesus, der für uns mit Dornen gekrönt worden ist.
1: Heilige Maria, Mutter Gottes, bitte für uns Sünder, jetzt und in der Stunde unseres Todes. Amen.
0: Gegrüßet seist du, Maria, voll der Gnade, der Herr ist mit dir. Du bist gebenedeit unter den Frauen, und gebenedeit ist die Frucht deines Leibes, Jesus, der für uns mit Dornen gekrönt worden ist.
1: Heilige Maria, Mutter Gottes, bitte für uns Sünder, jetzt und in der Stunde unseres Todes. Amen.
0: Gegrüßet seist du, Maria, voll der Gnade, der Herr ist mit dir. Du bist gebenedeit unter den Frauen, und gebenedeit ist die Frucht deines Leibes, Jesus, der für uns mit Dornen gekrönt worden ist.
1: Heilige Maria, Mutter Gottes, bitte für uns Sünder, jetzt und in der Stunde unseres Todes. Amen.
0: Ehre sei dem Vater und dem Sohn und dem Heiligen Geist.
1: Wie im Anfang, so auch jetzt und alle Zeit und in alle Ewigkeit. Amen. O mein Jesus, verzeih uns unsere Sünden, bewahre uns vor dem Feuer der Hölle, führe alle Seelen in den Himmel, besonders jene, die am meisten deiner Barmherzigkeit bedürfen. Amen.

0: Im vierten Geheimnis betrachten wir Jesus, der für uns das schwere Kreuz getragen hat.
1: Vater unser im Himmel, geheiligt werde dein Name, dein Reich komme, dein Wille geschehe wie im Himmel, so auf Erden.
0: Unser tägliches Brot gib uns heute und vergib uns unsere Schuld, wie auch wir vergeben unseren Schuldigern. Und führe uns nicht in Versuchung, sondern erlöse uns von dem Bösen. Amen.
1: Gegrüßet seist du, Maria, voll der Gnade, der Herr ist mit dir. Du bist gebenedeit unter den Frauen. Und gebenedeit ist die Frucht deines Leibes, Jesus, der für uns das schwere Kreuz getragen hat.
0: Heilige Maria, Mutter Gottes, bitte für uns Sünder, jetzt und in der Stunde unseres Todes. Amen.
1: Gegrüßet seist du, Maria, voll der Gnade, der Herr ist mit dir. Du bist gebenedeit unter den Frauen. Und gebenedeit ist die Frucht deines Leibes, Jesus, der für uns das schwere Kreuz getragen hat.
0: Heilige Maria, Mutter Gottes, bitte für uns Sünder, jetzt und in der Stunde unseres Todes. Amen.
1: Gegrüßet seist du, Maria, voll der Gnade, der Herr ist mit dir. Du bist gebenedeit unter den Frauen und gebenedeit ist die Frucht deines Leibes, Jesus, der für uns das schwere Kreuz getragen hat.
0: Heilige Maria, Mutter Gottes, bitte für uns Sünder, jetzt und in der Stunde unseres Todes. Amen.
1: Gegrüßet seist du, Maria, voll der Gnade, der Herr ist mit dir. Du bist gebenedeit unter den Frauen und gebenedeit ist die Frucht deines Leibes, Jesus, der für uns das schwere Kreuz getragen hat.
0: Heilige Maria, Mutter Gottes, bitte für uns Sünder, jetzt und in der Stunde unseres Todes. Amen.
1: Gegrüßet seist du, Maria, voll der Gnade, der Herr ist mit dir. Du bist gebenedeit unter den Frauen und gebenedeit ist die Frucht deines Leibes, Jesus, der für uns das schwere Kreuz getragen hat.
0: Heilige Maria, Mutter Gottes, bitte für uns Sünder, jetzt und in der Stunde unseres Todes. Amen.
1: Gegrüßet seist du, Maria, voll der Gnade, der Herr ist mit dir. Du bist gebenedeit unter den Frauen und gebenedeit ist die Frucht deines Leibes, Jesus, der für uns das schwere Kreuz getragen hat.
0: Heilige Maria, Mutter Gottes, bitte für uns Sünder, jetzt und in der Stunde unseres Todes. Amen.
1: Gegrüßet seist du, Maria, voll der Gnade, der Herr ist mit dir. Du bist gebenedeit unter den Frauen und gebenedeit ist die Frucht deines Leibes, Jesus, der für uns das schwere Kreuz getragen hat.
0: Heilige Maria, Mutter Gottes, bitte für uns Sünder, jetzt und in der Stunde unseres Todes. Amen.
1: Gegrüßet seist du, Maria, voll der Gnade, der Herr ist mit dir. Du bist gebenedeit unter den Frauen und gebenedeit ist die Frucht deines Leibes, Jesus, der für uns das schwere Kreuz getragen hat.
0: Heilige Maria, Mutter Gottes, bitte für uns Sünder, jetzt und in der Stunde unseres Todes. Amen.
1: Gegrüßet seist du, Maria, voll der Gnade, der Herr ist mit dir. Du bist gebenedeit unter den Frauen und gebenedeit ist die Frucht deines Leibes, Jesus, der für uns das schwere Kreuz getragen hat.
0: Heilige Maria, Mutter Gottes, bitte für uns Sünder, jetzt und in der Stunde unseres Todes. Amen.
1: Gegrüßet seist du, Maria, voll der Gnade, der Herr ist mit dir. Du bist gebenedeit unter den Frauen und gebenedeit ist die Frucht deines Leibes, Jesus, der für uns das schwere Kreuz getragen hat.
0: Heilige Maria, Mutter Gottes, bitte für uns Sünder, jetzt und in der Stunde unseres Todes. Amen.
1: Ehre sei Gott, dem Vater, dem Sohn und dem Heiligen Geist.
0: Wie im Anfang, so auch jetzt und alle Zeit und in Ewigkeit. Amen.
1: O mein Jesus, verzeih uns unsere Sünden, bewahre uns vor dem Feuer der Hölle, führe alle Seelen in den Himmel, besonders jene, die deiner Barmherzigkeit am meisten bedürfen. Amen.

0: Im fünften Geheimnis beten wir, Jesus, der für uns gekreuzigt worden ist. Vater unser im Himmel, geheiligt werde dein Name, dein Reich komme, dein Wille geschehe, wie im Himmel, so auf Erden.
1: Gib uns heute und vergib uns unsere Schuld, wie auch wir vergeben unseren Schuldigern. Und führe uns nicht in Versuchung, sondern erlöse uns von den Bösen. Amen.
0: Gegrüßet seist du, Maria, voll der Gnade, der Herr ist mit dir. Du bist gebenedeit unter den Frauen. Und gebenedeit ist die Frucht deines Leibes, Jesus, der für uns gekreuzigt worden ist.
1: Heilige Maria, Mutter Gottes, bitte für uns Sünder, jetzt und in der Stunde unseres Todes. Amen.
0: Gegrüßet seist du, Maria, voll der Gnade, der Herr ist mit dir. Du bist gebenedeit unter den Frauen. Und gebenedeit ist die Frucht deines Leibes, Jesus, der für uns gekreuzigt worden ist.
1: Heilige Maria, Mutter Gottes, bitte für uns Sünder, jetzt und in der Stunde unseres Todes. Amen.
0: Gegrüßet seist du, Maria, voll der Gnade, der Herr ist mit dir. Du bist gebenedeit unter den Frauen. Und gebenedeit ist die Frucht deines Leibes, Jesus, der für uns gekreuzigt worden ist.
1: Heilige Maria, Mutter Gottes, bitte für uns Sünder, jetzt und in der Stunde unseres Todes. Amen.
0: Gegrüßet seist du, Maria, voll der Gnade, der Herr ist mit dir. Du bist gebenedeit unter den Frauen. Und gebenedeit ist die Frucht deines Leibes, Jesus, der für uns gekreuzigt worden ist.
1: Heilige Maria, Mutter Gottes, bitte für uns Sünder, jetzt und in der Stunde unseres Todes. Amen.
0: Gegrüßet seist du, Maria, voll der Gnade, der Herr ist mit dir. Du bist gebenedeit unter den Frauen. Und gebenedeit ist die Frucht deines Leibes, Jesus, der für uns gekreuzigt worden ist.
1: Heilige Maria, Mutter Gottes, bitte für uns Sünder, jetzt und in der Stunde unseres Todes. Amen.
0: Gegrüßet seist du, Maria, voll der Gnade, der Herr ist mit dir. Du bist gebenedeit unter den Frauen. Und gebenedeit ist die Frucht deines Leibes, Jesus, der für uns gekreuzigt worden ist.
1: Heilige Maria, Mutter Gottes, bitte für uns Sünder, jetzt und in der Stunde unseres Todes. Amen.
0: Gegrüßet seist du, Maria, voll der Gnade, der Herr ist mit dir. Du bist gebenedeit unter den Frauen. Und gebenedeit ist die Frucht deines Leibes, Jesus, der für uns gekreuzigt worden ist.
1: Heilige Maria, Mutter Gottes, bitte für uns Sünder, jetzt und in der Stunde unseres Todes. Amen.
0: Gegrüßet seist du, Maria, voll der Gnade, der Herr ist mit dir. Du bist gebenedeit unter den Frauen. Und gebenedeit ist die Frucht deines Leibes, Jesus, der für uns gekreuzigt worden ist.
1: Heilige Maria, Mutter Gottes, bitte für uns Sünder, jetzt und in der Stunde unseres Todes. Amen.
0: Gegrüßet seist du, Maria, voll der Gnade, der Herr ist mit dir. Du bist gebenedeit unter den Frauen. Und gebenedeit ist die Frucht deines Leibes, Jesus, der für uns gekreuzigt worden ist.
1: Heilige Maria, Mutter Gottes, bitte für uns Sünder, jetzt und in der Stunde unseres Todes. Amen.
0: Gegrüßet seist du, Maria, voll der Gnade, der Herr ist mit dir. Du bist gebenedeit unter den Frauen. Und gebenedeit ist die Frucht deines Leibes, Jesus, der für uns gekreuzigt worden ist.
1: Heilige Maria, Mutter Gottes, bitte für uns Sünder, jetzt und in der Stunde unseres Todes. Amen.
0: Ehre sei dem Vater und dem Sohn und dem Heiligen Geist.
1: Wie im Anfang, so auch jetzt und in aller Zeit und in Ewigkeit. Amen. O mein Jesus, verzeih uns unsere Sünden, bewahre uns vor dem Feuer der Hölle, führe alle Seelen in den Himmel, besonders jene, die deine Barmherzigkeit am meisten bedürfen. Amen.
0: Am Ende des Rosenkranzes beten wir in den Anliegen des Heiligen Vaters und für alle Verstorbenen. Vater unser im Himmel, geheiligt werde dein Name, dein Reich komme, dein Wille geschehe, wie im Himmel, so auf Erden.
1: Unser tägliches Brot gib uns heute und vergib uns unsere Schuld, wie auch wir vergeben unseren Schuldigern. und führe uns nicht in Versuchung, sondern erlöse uns von dem Bösen. Amen.
0: Gegrüßet seist du, Maria, voll der Gnade, der Herr ist mit dir. Du bist gebenedeit unter den Frauen, und gebenedeit ist die Frucht deines Leibes, Jesus.
1: Heilige Maria, Mutter Gottes, bitte für uns Sünder, jetzt und in der Stunde unseres Todes. Amen.
0: Ehre sei dem Vater und dem Sohn und dem Heiligen Geist.
1: Wie im Anfang, so auch jetzt und in alle Zeit und in Ewigkeit. Amen.

Mit den Worten von Johannes Paul II. Vertrauen wir Maria unser Radio und den heutigen Tag an. Maria, lenke die Entscheidungen unseres Lebens, stärke uns in den Stunden der Prüfung, damit wir in Treue zu Gott und zu den Menschen vertrauensvoll und mutig die geheimnisvollen Wege des Himmels beschreiten. So können wir den Verstand und dem Herzen jedes Menschen die frohe Botschaft von Christus, dem Erlöser der Welt, bringen. Maria, Stern der Evangelisation, sei mit uns, leite Radio Maria und sei sein Schutz. Im Namen des Vaters und des Sohnes und des Heiligen Geistes. Amen. Ich bedanke mich bei allen Mitbetern und es haben zwei Hörer geschafft, aus Salzburg mit uns gemeinsam den Rosenkranz zu beten.

So beginnen wir mit den Morgengebeten. Im Namen des Vaters und des Sohnes und des Heiligen Geistes. Amen. Vater im Himmel, Lob und Dank sei dir für die Ruhe der Nacht. Lob und Dank sei dir für den neuen Tag. Lob und Dank sei dir für all deine Liebe und Güte und Treue in meinem Leben. Du hast mir viel Gutes erwiesen. Lass mich auch das Schwere aus deiner Hand annehmen. Du wirst mir aber nicht mehr auferlegen, als ich tragen kann. Du lässt deinen Kindern alle Dinge zum Besten dienen.

Mein Herr und mein Gott, nimm alles von mir, was mich hindert, zu dir. Mein Herr und mein Gott, gib alles mir, was mich fördert, zu dir. Mein Herr und mein Gott, nimm mich mir und gib mich ganz zu eigen dir.

Atme in mir, du Heiliger Geist, dass ich Heiliges denke. Treibe mich, du Heiliger Geist, dass ich Heiliges tue. Locke mich, du Heiliger Geist, dass ich Heiliges liebe. Stärke mich, du Heiliger Geist, dass ich Heiliges hüte. Hüte mich, du Heiliger Geist, dass ich das Heilige nimmer verliere. Amen.

Wir beten zu unserem Schutzengel. Engel Gottes, mein Beschützer, des höchsten Vater Güte hat mich dir anvertraut. Erleuchte, beschütze, regiere und leite mich. Amen. Heiliger Josef, Nährvater Jesu Christi und wahrer Bräutigam der seligsten Jungfrau Maria, bitte für uns und für die Sterbenden dieses Tages. Heiliger Josef, du Hoffnung der Kranken und Patron unseres Radios, bitte für uns. Heiliger Charles de Foucault, unser Jahresheiliger, bitte für uns. Im Namen des Vaters und des Sohnes und des Heiligen Geistes. Amen.

Wir hören heute die Lesung aus dem Buch Amos, Kapitel 5, Vers 14 bis 15 und 21 bis 24. Der Antwortpsalm 50. Das Evangelium aus Matthäus, Kapitel 8, Vers 28 bis 34. Lesung aus dem Buch Amos. Sucht das Gute, nicht das Böse. Dann werdet ihr leben. Und dann wird, wie ihr sagt, der Herr, der Gott der Herrscher, bei euch sein. Hasst das Böse, liebt das Gute und bringt im Tor der Gerecht das Recht zur Geltung. Vielleicht ist der Herr, der Gott der Herrscher, dem Rest

Josefs dann gnädig. Ich hasse eure Feste, so spricht der Herr. Ich verabscheue sie und kann eure Feiern nicht riechen. Wenn ihr mir Brandopfer darbringt, ich habe keinen Gefallen an euren Gaben und eure fetten Heißopfer will ich nicht sehen. Weg mit dem Lärm deiner Lieder. Dein Harfenspiel will ich nicht hören, sondern das Recht ströme wie Wasser, die Gerechtigkeit wie ein nie versiegender Bach. Antwortpsalm. Wer den rechten Weg beachtet, der schaut Gottes Heil. Israel, ich bin gegen dich Zeuge. Gott, dein Gott bin ich. Nicht wegen deiner Opfer rüge ich dich. Deine Brandopfer sind mir immer vor Augen. Aus deinem Hause nehme ich keinen Stier an, keine Böcke aus deinen Hürden. Denn mir gehört alles Wild des Waldes, das Vieh auf den Bergen zu Tausenden. Ich kenne alle Vögel der Berge. Was sich regt auf dem Feld, ist mein eigen. Hätte ich Hunger, ich brauchte es dir nicht zu sagen, denn mein ist der Erdkreis und seine ganze Fülle. Soll ich denn das Fleisch von Stieren essen und das Blut von Böcken trinken? Was zählst du meine Gebote auf und führst meinen Bund in deinem Mund? Dabei war die Zucht dir verhasst. Mein Wort warfst du hinter dich. Wer den rechten Weg beachtet, der schaut Gottes Heil.

dem Heiligen Evangelium nach Matthäus. In jener Zeit, als Jesus an das andere Ufer kam, in das Gebiet der Gadarener, liefen ihm aus den Grabhöhlen zwei Besessene entgegen. Sie waren so gefährlich, dass niemand auf jenem Weg entlang gehen konnte. Und siehe, sie schrien: Was haben wir mit dir zu tun, Sohn Gottes? Bist du hierher gekommen, um uns vor der Zeit zu quälen? In einiger Entfernung weidete eine große Schweineherde. Da baten ihn die Dämonen: Wenn du uns austreibst, dann schick uns in die Schweineherde. Und er sagte zu ihnen: Weg mit euch! Die aber fuhren aus und in die Schweine hinein. Und siehe, die ganze Herde stürmte den Abhang hinab in den See und kam in den Fluten um. Die Hirten aber flohen und liefen in die Stadt und erzählten alles, und das, was mit dem Besessenen geschehen war. Und siehe, die ganze Stadt zog hinaus, um Jesus zu begegnen. Als sie ihn sahen, baten sie ihn, ihr Gebiet zu verlassen.

Liebe Hörerfamilie von Radio Maria, einen schönen guten Morgen wünscht Ihnen Pater Tarzisius aus dem Stift Heiligenkreuz. Kürzlich habe ich ein Zitat gehört, das mich sehr nachdenklich gemacht hat. Dieses lautet: Wer ein Warum zu leben hat, erträgt fast jedes Wie. Wer ein Warum zu leben hat, erträgt fast jedes Wie. Ein großer Satz. Vielleicht auch ein harter Satz, aber auch ein tröstlicher Satz. Dieses Zitat stammt vom Wiener Psychiater Viktor Frankl. Er hat im 20. Jahrhundert gelebt, war Jude und musste deshalb in insgesamt 4 Konzentrationslagern während der Zeit des Nationalsozialismus unsägliche Qualen erleiden. Wer ein Warum zu leben hat, erträgt fast jedes Wie. Er erkannte, dass sein Leben einen Sinn hat. Und dieser Glaube gab ihm die Kraft, die schweren Leiden durchzuhalten. Der Sinn steht auch im Zentrum seiner Arbeit. Er gilt als Begründer der Logotherapie. Logos heißt Wort, aber auch Sinn. Wir alle dürfen darauf vertrauen, dass unser Leben einen Sinn hat. Wir sind geschaffen aus Liebe. Als gläubige Christen dürfen wir auch darauf vertrauen, dass uns Christus erlöst hat durch sein Blut. Und gerade dieser Blick auf das Kreuz Jesu zeigt uns unüberbietbar, ja, wie Gott uns geliebt hat, dass Jesus Christus, dass der Sohn Gottes sein Blut für uns vergossen hat. Der Juli, den wir heute beginnen, ist dem kostbaren Blut Jesu Christi geweiht. Die Liebe Gottes ist so groß, dass er selbst in Jesus Christus für uns gelitten hat. Jedes menschliche Leben ist groß und unschätzbar wertvoll, einzigartig, berufen zur ewigen Glückseligkeit in Gott. Und ganz besonders sehen wir das, wenn wir auf das Kreuz Jesu schauen, dann erkennen wir, wie wertvoll wir in den Augen Gottes sind. Oft erkennen wir das nicht, wie wertvoll unser Leben ist. Viele Menschen erkennen das gar nicht. So lade ich uns alle ein, dass wir heute besonders darum beten, dass alle Menschen die Würde, die Größe ihres eigenen Lebens erkennen, gerade im Angesicht der eigenen Leiden, dass niemand verzweifelt, dass alle Menschen Trost bekommen, Kraft bekommen und wieder neu den Sinn im eigenen Leben sehen. Dazu segne uns alle, segne euch der allmächtige und barmherzige Gott, der Vater und der Sohn und der Heilige Geist. Amen.

0: Guten Morgen bei Radio Maria Österreich und Radio Maria Südtirol. Wir beten die Laudes, das Morgenlob der Kirche. Sie finden die Texte im großen grünen Stundenbuch heute ab der Seite 253. Wenn Sie aus der Bibel mitlesen wollen, wären das der Psalm 36 und 47. Das Kantikum aus Judith, Kapitel 16. Und die Lesung aus dem Buch Tobit, Kapitel 4. Sie können auch mit der Stundenbuch-App mitbeten. Mit uns betet heute Herr Sepp aus Nussdorf am Attersee. Guten Morgen.
1: Einen gesegneten Morgen.
0: O Gott, komm mir zu Hilfe.
1: Herr, eile mir zu helfen.
0: Ehre sei dem Vater und dem Sohn und dem Heiligen Geist.
1: Wie im Anfang, so auch jetzt und alle Zeit und in Ewigkeit. Amen. Halleluja.
0: Nacht und Gewölk und Finsternis, verworrenes Chaos dieser Welt, entweicht und flieht, das Licht erscheint, der Tag erhebt sich, Christus naht.
1: Je reißt der Erde Dunkel auf, durchstoßen von der Sonne Strahl, der Farbenfülle kehrt zurück im hellen Glanz des Taggestirns.
0: So soll, was im Dunkel ist, was schwer uns auf dem Herzen liegt, aufbrechen unter deinem Licht und dir sich öffnen, Herr und Gott.
1: Dich, Christus, suchen wir allein mit reinem, ungeteiltem Sinn. Dir beugen willig wir das Knie mit Bitten und mit Lobgesang.
0: Blick tief in unser Herz hinein, sieh unser ganzes Leben an. Noch manches Arge liegt in uns, was nur dein Licht erhellen kann.
1: Dir, Christus, guter Herr und Gott, dem ewigen Vater, der uns liebt, dem Heiligen Geist, der bei uns ist, sei Lob und Dank in Ewigkeit. Amen.
0: In deinem Licht, o Gott, schauen wir das Licht.
1: In deinem Licht, o Gott, schauen wir das Licht.
0: Der Frevler spricht, ich bin entschlossen zum Bösen. In seinen Augen gibt es kein Erschrecken vor Gott.
1: Er gefällt sich darin, sich schuldig zu machen und zu hassen.
0: Die Worte seines Mundes sind Trug und Unheil. Er hat es aufgegeben, weise und gut zu handeln.
1: Unheil plant er auf seinem Lager. Er betritt schlimme Wege und scheut nicht das Böse.
0: Herr, deine Güte reicht so weit, wie der Himmel ist. Deine Treue, so weit die Wolken ziehen.
1: Deine Gerechtigkeit steht wie die Berge Gottes. Deine Urteile sind tief wie das Meer.
0: Herr, du hilfst Menschen und Tieren. Gott, wie köstlich ist deine Huld.
1: Die Menschen bergen sich im Schatten deiner Flügel. Sie laben sich am Reichtum deines Hauses. Du tränkst sie mit dem Strom deiner Wonnen.
0: Denn bei dir ist die Quelle des Lebens. In deinem Licht schauen wir das Licht.
1: Erhalte denen, die dich kennen, deine Huld und deine Gerechtigkeit den Menschen mit redlichem Herzen.
0: Lass mich nicht kommen unter den Fuß der Stolzen. Die Hand der Frevler soll mich nicht vertreiben.
1: Dann brechen die Bösen zusammen. Sie werden niedergestoßen und können nie wieder aufstehen.
0: Ehre sei dem Vater und dem Sohn und dem Heiligen Geist.
1: Wie im Anfang, so auch jetzt und alle Zeit und in Ewigkeit. Amen. In deinem Licht, o Gott, schauen wir das Licht.
0: Herr, du bist groß und wunderbar in deiner Macht.
1: Herr, du bist groß und wunderbar in deiner Macht.
0: Stimmt ein Lied an für meinen Gott unter Paukenschall. Singt für den Herrn unter Zimbelklang.
1: Preist ihn, singt ihm sein Lob, rühmt seinen Namen und ruft ihn an. Denn der Herr ist ein Gott, der den Kriegen ein Ende setzt.
0: Ich singe meinem Gott ein neues Lied. Herr, du bist groß und voll Herrlichkeit.
1: Wunderbar bist du in deiner Stärke. Keiner kann dich übertreffen.
0: Dienen muss dir deine ganze Schöpfung, denn du hast gesprochen und alles entstand.
1: Du sandtest deinen Geist, um den Bau zu vollenden. Kein Mensch kann deinem Wort widerstehen.
0: Meere und Berge erheben sich in ihrem Grund, vor dir zerschmelzen die Felsen wie Wachs. Doch wer dich fürchtet, der erfährt deine Gnade.
1: Ehre sei dem Vater, dem Sohn und dem Heiligen Geist.
0: Wie im Anfang, so auch jetzt und alle Zeit und in Ewigkeit. Amen.
1: Herr, du bist groß und wunderbar in deiner Macht.
0: Jauchzet Gott zu mit lautem Jubel.
1: Jauchzet Gott zu mit lautem Jubel.
0: Ihr Völker alle, klatscht in die Hände. Jauchzt Gott zu mit lautem Jubel.
1: Denn furchtgebietend ist der Herr der Höchste, ein großer König über die ganze Erde.
0: Er unterwirft uns Völker und zwingt Nationen unter unsere Füße.
1: Er wählt unser Erbland für uns aus, den Stolz Jakobs, den er liebt.
0: Gott stieg empor unter Jubel, der Herr beim Schall der Hörner.
1: Singt unserem Gott, ja singt ihm. Spielt unserem König, spielt ihm.
0: Denn Gott ist König der ganzen Erde. Spielt ihm ein Psalmenlied.
1: Gott wurde König über alle Völker. Gott sitzt auf seinem heiligen Thron.
0: Die Fürsten der Völker sind versammelt. Als Volk des Gottes Abrahams.
1: Denn Gott gehören die Mächte der Erde. Er ist hoch erhaben.
0: Ehre sei dem Vater und dem Sohn und dem Heiligen Geist.
1: Wie im Anfang, so auch jetzt und alle Zeit und in Ewigkeit. Amen. Jauchzet Gott zu mit lautem Jubel. Lesung aus dem Buch Tobit. Was dir selbst verhasst ist, das mute auch einem anderen nicht zu. Gib dem Hungrigen von deinem Brot und dem Nackten von deinen Kleidern. Such nur bei Verständigen Rat. Einen brauchbaren Ratschlag verachtet nicht. Preise Gott den Herrn zu jeder Zeit. Bitte ihn, dass dein Weg geradeaus führt und dass alles, was du tust und planst, ein gutes Ende nimmt.

0: Zu deinen Geboten neige mein Herz. Deinem Gesetz will ich folgen.
1: Zu deinen Geboten neige mein Herz. Deinem Gesetz will ich folgen.
0: Belebe mich durch deine Weisung.
1: Deinem Gesetz will ich folgen.
0: Ehre sei dem Vater und dem Sohn und dem Heiligen Geist.
1: Zu deinen Geboten neige mein Herz. Deinem Gesetz will ich folgen.
0: Vollende an uns dein Erbarmen, o Herr, und denk an deinen heiligen Bund.
1: Vollende an uns dein Erbarmen, o Herr, und denk an deinen heiligen Bund.
0: Gepriesen sei der Herr, der Gott Israels, denn er hat sein Volk besucht und ihm Erlösung geschaffen.
1: Er hat uns einen starken Retter erweckt, im Hause seines Knechtes David.
0: So hat er verheißen von alters her, durch den Mund seiner heiligen Propheten.
1: Er hat uns errettet vor unseren Feinden und aus der Hand aller, die uns hassen.
0: Er hat das Erbarmen mit den Vätern an uns vollendet und an seinen heiligen Bund gedacht. An den Eid, den er unserem Vater Abraham geschworen hat.
1: Er hat uns geschenkt, dass wir aus Feindeshand befreit, ihm furchtlos dienen in Heiligkeit und Gerechtigkeit. Vor seinem Angesicht all unsere Tage.
0: Und du, Kind, wirst Prophet des Höchsten heißen, denn du wirst dem Herrn vorangehen und ihm den Weg bereiten.
1: Du wirst sein Volk mit der Erfahrung des Heils beschenken, in der Vergebung der Sünden.
0: Durch die barmherzige Liebe unseres Gottes wird uns besuchen das aufstrahlende Licht aus der Höhe.
1: Um allen zu leuchten, die in Finsternis sitzen und im Schatten des Todes. Und unsere Schritte zu lenken auf den Weg des Friedens.
0: Ehre sei dem Vater und dem Sohn und dem Heiligen Geist.
1: Wie im Anfang, so auch jetzt und alle Zeit und in Ewigkeit. Amen. Vollende an uns dein Erbarmen, o Herr, und denk an deinen heiligen Bund.
0: Gepriesen sei Christus, der unser Bruder geworden ist. Zu ihm lasst uns beten.
1: Herr Jesus Christus, steh uns bei.
0: Am Beginn dieses Tages gedenken wir deiner Auferstehung. Gib uns Zuversicht für den ganzen Tag.
1: Herr Jesus Christus, steh uns bei.
0: Du schenkst uns diesen neuen Tag zu unserem Heil. Lass uns ihn zu deiner Ehre vollenden.
1: Herr Jesus Christus, steh uns bei.
0: Lehre uns heute, in allen Menschen dir zu begegnen und in den Armen und Betrübten dich zu erkennen.
1: Herr Jesus Christus, steh uns bei.
0: Lass uns heute mit allen in Frieden leben und keinem Böses mit Bösen vergelten.
1: Herr Jesus Christus, steh uns bei.
0: Kyrie eleison.
1: Christe eleison.
0: Kyrie eleison. Vater unser im Himmel, geheiligt werde dein Name, dein Reich komme, dein Wille geschehe, wie im Himmel, so auf Erden.
1: Unser tägliches Brot gib uns heute und vergib uns unsere Schuld, wie auch wir vergeben unseren Schuldigern. Und führe uns nicht in Versuchung, sondern erlöse uns von dem Bösen. Amen.
0: Erhöre uns, Gott, unser Heiland, und gib, dass wir in deinem Lichte leben und die Wahrheit tun. Denn als Kinder des Lichts sind wir aus dir geboren. Mache uns zu deinen Zeugen unter den Menschen. Darum bitten wir durch Jesus Christus, deinen Sohn, unseren Herrn und Gott, der in der Einheit des Heiligen Geistes mit dir lebt und herrscht in alle Ewigkeit.
1: Amen.
0: Der Herr segne uns, er bewahre uns vor Unheil und führe uns zum ewigen Leben.
1: Amen.
0: Lieber Herr Sepp, vielen Dank für das gemeinsame Gebet der Laures.
1: Ich sage danke und wünsche der ganzen Gebetsgemeinschaft einen gesegneten Tag und einen gesegneten Monatsbeginn.

Aus einer Auslegung zu Psalm 122 von Augustinus. Der Wiederaufbau des Tempels. Schon stehen wir in den Hallen Jerusalems. Welches Jerusalem? Das Jerusalem, das wie eine Stadt erbaut wird. Wenig sagt der Psalmist, um dieses Jerusalem zu beschreiben. Er sagt nur, dass es wie eine Stadt erbaut wird. Wir könnten darunter auch das irdische Jerusalem verstehen. Es könnte nämlich jemand sagen, als diese Worte in den Tagen Davids gesagt und gesungen wurden, war die Stadt Jerusalem zwar schon vollendet, aber David sah im Geist, dass sie eines Tages zerstört würde und dann wieder aufgebaut werden müsse. Die Stadt wurde nämlich erobert und das Volk nach Babel in die Gefangenschaft geführt. Dieser Vorgang wird in der Schrift die Wegführung nach Babylon genannt. Und der Prophet Jeremia weissagte, nach 70 Jahren dürfe die von den Kriegsgegnern zerstörte Stadt wieder aufgebaut werden. Es könnte also jemand sagen, David sah im Geist voraus, dass Jerusalem von den Feinden zerstört und nach 70 Jahren wieder aufgebaut werde. Und darum habe er gesagt, Jerusalem, das wie eine Stadt erbaut wird. Denke also nicht, er spreche von der Stadt, nämlich der Bürgerschaft, die aus Heiligen besteht, wie aus lebendigen Bausteinen. Wie kann nun die ganze Streitfrage gelöst werden? Es heißt, schon stehen wir in den Hallen Jerusalems. Von welchem Jerusalem ist die Rede? Jener sagt, doch von dem aus Steinquadern erbauten, das ihr vor Augen habt. Nein, sage ich, vom Jerusalem, das wie eine Stadt erbaut wird. Warum wie eine Stadt und nicht als Stadt? Darum, weil Jerusalem, dieser Bau von Mauern, eine sichtbare Stadt war, nämlich das, was von allen Menschen Stadt im eigentlichen Sinn genannt wird. Jenes Jerusalem aber wird wie eine Stadt erbaut, weil auch die Menschen, die in sie eintreten, wie lebendige Steine sind. Sind sie also nicht wirklich Steine? Sie sind wie Steine, nicht wirkliche Steine. So wird auch jenes Jerusalem nicht als Stadt erbaut, vielmehr sagt der Psalmist, wie eine Stadt erbaut, nämlich als Bürgerschaft. Bei dem Wort Bau sollten wir uns nach dem Willen des Psalmisten ein aus Quadern und Wänden zusammengefügtes Bauwerk vorstellen. Unter Stadt, Bürgerschaft, aber versteht man von Hause aus ein Zusammenwohnen von Menschen. Offenbar wollte uns der Psalmist die Bürgerschaft als Stadt vorstellen, weil er sagt, sie wird aufgebaut. Und weil der geistliche Bau eine gewisse Ähnlichkeit mit einem Gebäude im eigentlichen Sinn hat, sagt er, der Bau werde aufgebaut wie eine Bürgerschaft. Soweit aus einer Auslegung zu Psalm 122 von Augustinus. Du sollst wissen, wie man sich im Haus Gottes verhalten muss. Haus Gottes ist die Gemeinde des lebendigen Gottes, die Säule und das Fundament der Wahrheit. Du bist Petrus, der Fels, und auf diesen Felsen will ich meine Kirche bauen. Haus Gottes ist die Gemeinde des lebendigen Gottes, die Säule und das Fundament der Wahrheit. Gott, unser Vater, du hast uns in der Taufe zu Kindern des Lichtes gemacht. Lass nicht zu, dass die Finsternis des Irrtums über uns Macht gewinnt, sondern hilf uns, im Licht deiner Wahrheit zu bleiben. Darum bitten wir durch Jesus Christus, deinen Sohn, unseren Herrn und Gott, der in der Einheit des Heiligen Geistes mit dir lebt und herrscht in alle Ewigkeit. Amen.

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Herzlich willkommen bei Bibelfitness kompakt. Mein Name ist Magdalena Meierl und ich bin Physiotherapeutin. Und meine Freude ist es, Bewegung mit dem Wort Gottes zu verbinden. Wir werden uns nun einem Bibelvers widmen und dazu verschiedene Bewegungen machen. Somit können wir in unserer Gesamtheit aus Leib, Seele und Geist beten. Es geht um ein leichtes, freudvolles Mitmachen, so wie sie sind. Alle Übungen können Sie zu Hause, im Büro oder wo auch immer Sie sind, ganz leicht in Ihren Alltag einfließen lassen. Lassen Sie uns beginnen. Heute werden wir uns im Sitzen um unsere Knie- und Oberschenkelmuskeln kümmern. Wir beginnen auf einem Sessel sitzend. Wer mag, kann sich auch auf einen Tisch setzen, dann ist die Position ein bisschen höher und die Füße sind frei. Wer auf dem Sessel sitzt, nimmt sich entweder einen kleinen Polster oder die Hände reichen auch oft. Wenn man die unter die Oberschenkel schiebt, dann heben sich die Knie auch schon wieder ein bisschen an, dann sind die Füße locker. Wir brauchen nämlich diese freien Füße, also keinen Bodenkontakt, damit wir die Knie, die Beine hin und her pendeln können, so wie man oft die Kinder sieht, wie sie auf der Mauer oder wo auch immer sitzen. Sie haben das sicher auch selber schon gemacht. Also ich habe das früher gerne und oft gemacht. Wir wollen unsere Knie schmieren, einfach indem wir sie ein bisschen unbelastet hin und her bewegen. Ganz gemütlich bewegen, soweit es angenehm ist. Ganz locker. Und ich sage Ihnen dazu den Vers. Gott, der Herr, ist meine Kraft. Er macht meine Füße schnell wie die Füße der Hirsche und lässt mich schreiten auf den Höhen. Habakuk 3, Vers 16. Ich lade Sie ein, immer wieder zwischendurch so Pendelbewegungen zu machen mit Ihren Knien. Als nächstes ziehen Sie Ihren Polster oder Ihre Hände wieder hinaus, sodass die Beine am Boden sind. Und wir werden eine Radfahrbewegung machen. Dazu ist wichtig, wer kann, im aufrechten Sitz zu bleiben, also nicht angelehnt zu sitzen, das Becken in einer Neutralposition, also nicht in der Überstreckung, aber auch nicht rund. Dazu den Bauch leicht einziehen, das Brustbein aufrichten, Ihre Schultern sind locker. Und Ihr Nacken bleibt lang. Wenn es gar nicht geht mit dem freien Sitzen, dann können Sie sich natürlich auch hinten anlehnen. Jetzt heben wir das linke Bein und machen mit dem Bein Radfahrbewegungen. Wie gesagt, wer kann, dabei gerade sitzen bleiben, ein paar Mal vorwärts bewegen und dann ein paar Mal rückwärts bewegen, Bewegungen wieder so groß machen, wie es gut tut und angenehm ist. Den Oberschenkelmuskel dürfen wir ein bisschen spüren. Schmerzen im Gelenk wollen wir nicht haben. Ich sage Ihnen den Vers noch einmal dazu. Gott, der Herr, ist meine Kraft. Er macht meine Füße schnell wie die Füße der Hirsche und lässt mich schreiten auf den Höhen. Dann das linke Bein abstellen, wieder schauen, wie ist die Aufrichtung, sind wir zusammengesackt, bisschen aufrichten, Bauch anspannen, Nacken lang und dann mit dem rechten Bein Radfahrbewegungen machen, dabei den Bauch gut angespannt lassen, ein paar Mal nach vorne die Bewegungen machen und dann wieder rückwärts. Die Bewegungen, so klein oder so groß, wie es gut tut, dabei tief einatmen. Jetzt das rechte Bein abstellen und wer mag, kann beide Beine jetzt heben und mit beiden Beinen diese Radfahrbewegungen machen. Und wenn es möglich ist, aufrecht sitzen bleiben,
Am besten vorwärts die Bewegung machen oder rückwärts, wie Sie möchten. Ich sage Ihnen zum letzten Mal den Vers. Gott, der Herr ist meine Kraft, er macht meine Füße schnell wie die Füße der Hirsche und lässt mich schreiten auf den Höhen. Jetzt die Beine beide abstellen, tief durchatmen und die Oberschenkel und die Beine ein bisschen auslockern. Herzlichen Dank fürs Mitmachen. Seien Sie gesegnet und behütet.

und Freigiebigkeit aus. Sie stifteten ein Kloster für ihre 10 Mädchen. Eine ihrer Töchter, die heilige Ragenfredis, wurde zur ersten Äbtissin des Klosters ernannt. Die Kirche gedenkt heute auch des heiligen Theoderich von Reims und des alttestamentlichen Aaron, Bruder von Moses. Über diese beiden werden wir nun mehr erfahren.

Der heilige Theoderich von Reims. Den meisten wird wohl seine deutsche Namensvariante Dietrich besser bekannt sein. Er wurde im 5. Jahrhundert in Frankreich geboren. Er war Benediktinermönch und ein Lieblingsschüler des heiligen Bischofs Remigius von Reims. Der Überlieferung nach soll er erst am Tag seiner eigenen Hochzeit seine wahre Berufung zum Ordensleben erkannt haben. Theoderich gründete ein Kloster in der Nähe der französischen Stadt Reims. Einer Legende nach soll ihm ein Adler den Ort dafür gewiesen haben. Deshalb ist er auf manchen Abbildungen mit einem Adler zu sehen. Er wurde zum ersten Abt seines neu gegründeten Klosters ernannt. Theoderich starb im Jahr 533. Ihm zu Ehren wurde die Abtei in Saint-Thierry benannt. Der heilige Theoderich wird als Patron bei Fieber und Rheuma angerufen. Außerdem ist er Patron der französischen Stadt Reims.

Hören wir nun die Geschichte einer Person, die vor über 3000 Jahren lebte. Vor allem durch seine Redegewandtheit war er seinem jüngeren Bruder oft eine große Hilfe. Die Rede ist natürlich von Aaron, dem älteren Bruder von Mose. Meist stand er im Schatten seines viel bedeutenderen Bruders. Trotzdem ist er mindestens genauso bekannt. Einige wichtige Abschnitte des Alten Testaments handeln vom Leben der beiden Brüder. Außerdem war Aaron der erste Hohepriester des Judentums. Aaron wurde um 1500 vor Christus in Ägypten geboren. Er hatte zwei Geschwister, Mose und Miriam. Mit seiner Frau Elisabeth hatte Aaron vier Söhne. Mose bekam von Gott den Auftrag, das Volk Israel aus Ägypten herauszuführen. Er besaß aber nicht die notwendige Sprachfertigkeit, um dem Pharao mit einer solchen Bitte gegenüberzutreten. Daher verwies Gott ihn auf seinen Bruder Aaron. Aaron, der sehr wortgewandt war, sollte den Pharao dazu bewegen, das Volk Israel ziehen zu lassen. Auch die Israeliten selbst waren nicht leicht zu überzeugen. Aaron überredete sie jedoch, sich aus der Sklaverei befreien und von Mose durch die Wüste führen zu lassen. Mit seinem Stab rief Aaron einige der Plagen hervor, die den Pharao schließlich überzeugen konnten, die Sklaven freizulassen. Nach dem Auszug aus Ägypten wurde Aaron zum ersten Hohepriester der Juden ernannt. Gott bestätigte diese Wahl mit einem Zeichen. Von 12 Holzstäben, die für die 12 verschiedenen Stämme standen, erblühte nur Aarons Stab. Auch seine Söhne wurden zum Priestertum berufen. Aaron blieb Gott leider nicht immer treu. Mose hielt sich länger als erwartet auf dem Berg Sinai auf und das Volk

zweifelte irgendwann an seiner Rückkehr. Schließlich überredeten sie Aaron, ein goldenes Kalb anzufertigen. Dieser Stiergott wurde nun bis zu Moses Rückkunft vom Volk verehrt. Auch von Zweifeln blieben die beiden Brüder nicht immer frei. Auf ihrer 40-jährigen Wanderschaft durch die Wüste wurde das Wasser knapp. Sie hatten Bedenken, ob Gott dem durstigen Volk wirklich zu trinken geben würde. Da sie Gott nicht genug Vertrauen schenkten, durften Aaron und Mose schließlich nicht in das gelobte Land einziehen. Aaron starb im hohen Alter von 123 Jahren auf dem Berg Hor, an der Südgrenze von Palästina. Die Israeliten trauerten 30 Tage lang um ihn. Daraus leiten sich die 30 Trauertage im Judentum ab. Noch heute wird seine angebliche Grabstätte auf dem Berg Hor von Pilgern besucht. Als erster Hohepriester war Aaron der Begründer des Priestertums. Nur seine Nachkommen durften das Amt des Hohepriesters ausüben. Nach Aarons Tod wurde sein Sohn Eleazar als Hohepriester eingesetzt. Eine allerdings etwas umstrittene genetische Untersuchung ergab, dass sich tatsächlich bei den jüdischen Priestern eine Verwandtschaft bis auf eine historische Person zurückverfolgen lässt.

Soweit die Heiligen des heutigen Tages. Im Namen von Radio Maria wünsche ich allen, die heute ihren Namenstag oder einen anderen Festtag feiern, alles Gute und gottesreichen Segen. Mögen Ihnen die Tagesheiligen Theoderich und Aaron Fürsprecher sein.

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1: Gebet ist das Atemholen der Seele. Ein Wort für die Woche von John Henry Newman.

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0: Guten Morgen allen Hörern von Radio Maria Österreich und Radio Maria Südtirol. Heute übertragen wir die heilige Messe aus Altenmarkt im Pongau. Vor Ort begleitet uns Elisabeth Ehrensberger. Dank unserer Mobilteams können wir zweimal am Tag die heilige Messe feiern. Guten Morgen, liebe Elisabeth.
1: Ich grüße dich, liebe Barbara. Ich wünsche dir und den Hörerinnen und Hörern von Radio Maria einen schönen guten Morgen. Es freut mich, Sie alle aus der Pfarrkirche Altenmarkt im Pongau im Salzburger Land mit einem Grüß Gott sehr herzlich begrüßen zu dürfen. Die Pfarrkirche ist der lieben Mutter Gottes geweiht. Patrozinium wird an Maria Geburt gefeiert. Das 42 Meter lange gotische Bauwerk aus dem 14. Jahrhundert wurde mehrmals erweitert und umgebaut. Die bekannte, schöne Madonna aus Altenmarkt ist am linken Seitenaltar aufgestellt. Gerne kommen hier Menschen mit ihren Sorgen und Nöten und bitten die Mutter Gottes mit dem Jesuskind um Hilfe und Rat. Für Besucher von Altenmarkt ist auch ein Spaziergang durch die Kreuzwegarkade am neuen Friedhof eine Zeit für Entschleunigung. 14 Ikonen wurden dafür eigens angefertigt und großteils von Pfarrangehörigen gestiftet. Pfarrer Josef Hirnsberger leitet den Pfarrverband Altenmarkt Flachau-Vilsbus. Er ist auch der Zelebrant der Heiligen Messe. Für die würdige Umrahmung des Gottesdienstes sorgt Franziska Schober mit der Gitarre. Es werden Lobpreislieder von Albert Frey gesungen. Und zum Eingang dürfen Sie aus dem Singe Jerusalem die Nummer 115 herrichten. Groß ist unser Gott. Zum Kyrie, das Herr erbarme dich. Als Antwort Kehrvers beim Psalm wird gebetet, wer den rechten Weg beachtet, der sieht Gottes Heil. Zur Gabenbereitung mein ganzes Leben. Während der Kommunion wird würdig das Lamm gesungen und als Danklied Wolke deiner Herrlichkeit. Nun wünsche ich Ihnen eine gesegnete Zeit damit.

Im Namen des Vaters und des Sohnes und des Heiligen Geistes. Amen. Gnade und Friede von Gott, unserem Vater und dem Herrn Jesus Christus sei mit euch. Wollen wir jetzt an diesem 1. Juli, 13. Woche, Montag, den Heilige Messe feiern und gemeinsam die Barmherzigkeit Gottes auf uns herabrufen. Ich bekenne Gott, dem Allmächtigen und allen Brüdern und Schwestern, dass ich Gutes unterlassen und Böses getan habe. Ich habe gesündigt im Gedanken, Worten und Werken, durch meine Schuld, durch meine Schuld, durch meine große Schuld. Darum bitte ich die selige Jungfrau Maria, alle Engel und Heiligen und euch, Brüder und Schwestern, für mich zu beten bei Gott, unserem Herrn. Der allmächtige Gott, erbarme sich unser, erlasse uns die Sünden nach und führe uns zum ewigen Leben. Amen.

0: Lasset uns beten. Gott, du bist unser Ziel. Du zeigst den Irrenden das Licht der Wahrheit und führst sie auf den rechten Weg zurück. Gib allen, die sich Christen nennen, die Kraft zu meiden, was diesem Namen widerspricht und zu tun, was unserem Glauben entspricht. Darum bitten wir durch Jesus Christus, deinen Sohn, unseren Herrn und Gott, der in der Einheit des Heiligen Geistes mit dir lebt und herrscht in alle Ewigkeit.
1: Lesung aus dem Buch Amos. Sucht das Gute, nicht das Böse, dann werdet ihr leben, und dann wird, wie ihr sagt, der Herr, der Gott der Heerscharen, bei euch sein. Hasst das Böse, liebt das Gute und bringt im Tor das Recht zur Geltung. Vielleicht ist der Herr, der Gott der Heerscharen, dem Rest Josefs dann gnädig. Ich hasse eure Feste, so spricht der Herr. Ich verabscheue sie und kann eure Feiern nicht riechen. Wenn ihr mir Brandopfer darbringt, ich habe kein Gefallen an euren Gaben, und eure fetten Heilsopfer will ich nicht sehen. Weg mit dem Lärm deiner Lieder, dein Hafenspiel will ich nicht hören, sondern das Recht ströme wie Wasser, die Gerechtigkeit wie ein nie versiegender Bach. Wort des lebendigen Gottes. Wer den rechten Weg beachtet, der schaut Gottes Heil. Den rechten Weg beachtet, der schaut Gottes Heil. Israel, ich bin gegen dich Zeuge. Gott, dein Gott bin ich. Nicht wegen deiner Opfer rüge ich dich. Deine Brandopfer sind mir immer vor Augen. Aus deinem Haus nehme ich keinen Stier an. Keine Pöcke aus deinen Hürden. Wer den rechten Weg beachtet, der schaut Gottes Heil. Denn mir gehört alles Wild des Waldes, das Vieh auf den Bergen zu Tausenden. Ich kenne alle Vögel der Berge. Was sich regt auf dem Feld, ist mein eigen. Wer den rechten Weg achtet, der schaut Gottes Heil. Hätte ich Hunger, ich brauche es dir nicht zu sagen, denn mein ist der Erdkreis und seine ganze Fülle. Soll ich denn das Fleisch von Stieren essen und das Blut von Pöcken trinken? Wer den rechten Weg beachtet, der schaut Gottes Heil. Was zählst du meine Gebote auf und führst meinen Bund in deinem Mund? Dabei war Zucht dir verhasst, meine Worte warfst du hinter dich. Wer den rechten Weg beachtet, der schaut Gottes Heil.

0: Der Herr sei mit euch. Aus dem Heiligen Evangelium nach Matthäus. In jener Zeit, als Jesus an das andere Ufer kam, in das Gebiet von Gadara, lief ihm aus den Grabhöhlen zwei Besessene entgegen. Sie waren so gefährlich, dass niemand auf jenem Weg entlang gehen konnte. Und siehe, sie schrien: Was haben wir mit dir zu tun, Sohn Gottes? Bist du hierher gekommen, um uns vor der Zeit zu quälen? In einiger Entfernung weidete eine große Schweineherde. Da baten ihn die Dämonen: Wenn du uns austreibst, dann schick uns in die Schweineherde. Und er sagte zu ihnen: Weg mit euch! Die aber fuhren aus und in die Schweine hinein. Und siehe, die ganze Herde stürmte den Abhang hinab in den See und kam in den Fluten um. Die Hirten aber flohen, liefen in die Stadt und erzählten alles, auch das, was mit den Besessenen geschehen war. Und siehe, die ganze Stadt zog hinaus, um Jesus zu begegnen. Als sie ihn sahen, baten sie ihn, ihr Gebiet zu verlassen. Evangelium unseres Herrn Jesus Christus. Geschätzte Hörerinnen und Hörer von Radio Maria, liebe Brüder und Schwestern im Herrn. Wenn man sich die Bibel in ihrer Ganzheit anschaut, wenn man betrachtet, wie Gott mit den Menschen unterwegs ist, um uns das rechte und um das rechte Verhalten wirbt, wenn man sieht, wie der Mensch sich gegenüber den Mitmenschen und gegenüber Gott verhält, dann merkt man, dass Gott immer der gleiche Gott ist und dass wir Menschen weder besser noch schlechter sind, als unsere Vorfahren es gewesen sind. Das Buch Amos, aus welchem wir heute die Lesung gehört haben, wurde ungefähr so 750 Jahre vor der Geburt Jesu Christi geschrieben. Hören wir uns nochmals den Anfang an. Sucht das Gute, nicht das Böse, dann werdet ihr leben und dann wird, wie ihr sagt, der Herr, der Gott der Heerscharen bei euch sein. Hasst das Böse, liebt das Gute und bringt im Tor das Recht zur Geltung. Gut und Böse, Recht und Unrecht, Reichtum und Armut, Gerechtigkeit und Ungerechtigkeit, Macht und Machtmissbrauch sind Gegensätze, die nicht unter einen Hut passen. Aus der Ferne betrachtet würde man oft leichter erkennen, was richtig und falsch ist. Aber wenn man direkt in eine Situation verwickelt ist, dann wird es oft schwierig. Sowohl im direkten Zusammenleben gibt es da oft Probleme, als auch am Tor, also dort, wo früher Recht gesprochen wurde. Besonders direkt sagt dies das bekannte Sprichwort aus, in dem es heißt: Vor Gericht und auf hoher See ist man in Gottes Hand. Dabei ist zu bemerken, dass man auf hoher See wirklich in Gottes Hand ist, während vor Gericht es nicht immer Gott ist, in dessen Hand man ist. Und dann wird es in der Lesung ganz direkt und knallhart. Ich hasse eure Feste, spricht der Herr. Ich verabscheue sie und kann euer Feiern nicht riechen. Wenn ihr mir Brandopfer darbringt, ich habe kein Gefallen an euren Gaben und eure fetten Heilsopfer will ich nicht sehen. Weg mit dem Lärm deiner Lieder. Dein Harfenspiel will ich nicht hören, sondern das Recht ströme wie Wasser, die Gerechtigkeit wie ein nie versiegender Bach. Wie ist das zu verstehen? Einerseits will Gott uns sagen, dass nicht Gott unseren Lobpreis braucht, sondern wenn wir Gott preisen, machen wir einen Schritt zu ihm. Und andererseits will der Lobpreis Gottes durch unseren Umgang mit den anderen Menschen sichtbar sein. Hier sagt das Buch Amos das, was später bei Lukas und Matthäus Jesus sagt, als er nach dem wichtigsten Gebot gefragt wird. Du sollst den Herrn, deinen Gott, lieben mit ganzem Herzen, mit deiner ganzen Seele und mit all deiner Kraft und deinen Nächsten wie dich selbst. Gottes Liebe und Nächstenliebe gehören zusammen, ergänzen sich und sind niemals Konkurrenten. Vielleicht nickt jetzt so manche Person vor dem Radio oder in der Kirche, freut sich über diese Worte und spendet mir Zustimmung. Das mag schön sein und ich freue mich über Lob. Doch es soll uns Menschen, vor allem auch uns Priester, in erster Linie nicht um das Lob gehen, denn es geht darum, wie Gott uns sieht. Das ist der Punkt. Und da sind wir eben auch mitten im heutigen Evangelium. In uns allen wirken zwei Geister. In uns wirkt der Heilige Geist, in uns wirkt aber auch der Geist dieser Welt. Interessanterweise erkennen die Dämonen Jesus als den Sohn Gottes und als den Allmächtigen, dem sie gehorchen müssen. Petrus braucht 8 Kapitel länger, bis auch er im 16. Kapitel des Matthäus sagt, du bist der Christus, der Sohn des lebendigen Gottes. Die Dämonen müssen Jesus gehorchen, aber sie bekehren sich nicht. Lieber fahren sie in die Schweine hinein, die sich dann den Abhang hinabstürzen und ertrinken, als sich zu bekehren. Die Hirten wiederum konnten mit dieser Situation nichts anfangen, als Jesus zu bitten, das Gebiet zu verlassen. Bitten wir Jesus, uns nicht zu verlassen, sondern uns zu helfen, dass wir uns bekehren und dem Willen Gottes in uns uneingeschränkten Raum geben. Auch dann, wenn es schwer ist. Amen. Zu Christus, der die Welt mit Gott versöhnt, lasst uns voll Vertrauen rufen.
1: Wir bitten für dein Volk, das von den Mächten des Bösen umgarnt und versucht wird. Für die Machthaber der Völker, die der Versuchung der Macht nur schwer widerstehen können. Für die Menschen, die auch in unseren Tagen unter Ungerechtigkeit und Gewalt leiden. Für alle Kranken und Notleidenden um Kraft und Hilfe. Um die Kraft deiner Liebe, die die Wunden der Seelen heilt. Und wir beten für Julia und Johann Hirnsberger, für Cecilia und Johann Meierhofer und in Dank und Bitte.
0: Allmächtiger Gott, höre unser Beten und lenke den Lauf der Welt nach deinem gütigen Willen. So bitten wir durch Christus, unseren Herrn. Amen.

0: Betet, Brüder und Schwestern, dass mein und euer Opfer Gott, dem allmächtigen Vater, gefalle. Barmherziger Gott, heilige uns durch die Feier dieser Geheimnisse, damit wir frei werden von den verkehrten Bindungen an das Irdische und empfänglich für die Gaben des Himmels. Darum bitten wir durch Christus, unseren Herrn. Der Herr sei mit euch. Erhebet die Herzen.
1: Wir haben sie beieinander.
0: Lasset uns danken dem Herrn, unserem Gott. Wir danken dir, Vater im Himmel, und rühmen dich durch unseren Herrn Jesus Christus. Denn ihn hast du zum Haupt der neuen Schöpfung gemacht. Aus seiner Fülle haben wir alle empfangen. Obwohl er dir gleich war an Herrlichkeit, hat er sich selbst erniedrigt und der Welt in Frieden gebracht durch sein Blut, das er am Stamm des Kreuzes vergossen hat. Deshalb hast du ihn über alle Geschöpfe erhöht. So wurde er für jene, die auf ihn hören, zum Urheber des ewigen Heiles. Durch ihn preisen wir jetzt und in Ewigkeit dein Erbarmen und singen mit den Chören der Engel das Lob deiner Herrlichkeit. Musik.

heilig, großer Gott, du bist der Quell aller Heiligkeit, darum bitten wir dich. Sende deinen Geist auf diese Gaben herab und heilige sie, damit sie uns werden, Leib und Blut deines Sohnes, unseres Herrn Jesus Christus. Denn am Abend, an dem er ausgeliefert wurde und sich aus freiem Willen dem Leiden unterwarf, nahm er das Brot und sagte Dank, brach es, reichte es seinen Jüngern und sprach: Nehmet und esset alle davon, das ist mein Leib, der für euch hingegeben wird.

Ebenso nahm er nach dem Mahl den Kelch, dankte wiederum, reichte ihn seinen Jüngern und sprach: Nehmet und trinket alle daraus, das ist der Kelch des neuen und ewigen Bundes, mein Blut, das für euch und für alle vergossen wird zur Vergebung der Sünden. Tut dies zu meinem Gedächtnis.

Geheimnis des Glaubens. Darum, gütiger Vater, feiern wir das Gedächtnis des Todes und der Auferstehung deines Sohnes und bringen dir so das Brot des Lebens und den Kelch des Heiles dar. Wir danken dir, dass du uns berufen hast, vor dir zu stehen und dir zu dienen. Wir bitten dich, schenke uns Anteil an Christi Leib und Blut und lass uns eins werden durch den Heiligen Geist. Gedenke deiner Kirche auf der ganzen Erde und vollende dein Volk in der Liebe. Vereint mit unserem Papst Leo, unserem Erzbischof Franz und allen Bischöfen, unseren Priestern und Diakonen und mit allen, die zum Dienst in der Kirche bestellt sind. Gedenke unserer Brüder und Schwestern, die entschlafen sind, in der Hoffnung, dass sie auferstehen. Nimm sie und alle, die in deiner Gnade aus dieser Welt geschieden sind, in dein Reich auf, wo sie dich schauen von Angesicht zu Angesicht. Vater, erbarme dich über uns alle, damit uns das ewige Leben zuteil wird, in der Gemeinschaft mit der seligen Jungfrau und Gottesmutter Maria, dem heiligen Josef, mit deinen Aposteln und mit allen, die bei dir Gnade gefunden haben von Anbeginn der Welt, dass wir dich loben und preisen durch deinen Sohn Jesus Christus. Durch ihn und mit ihm und in ihm ist dir, Gott allmächtiger Vater, in der Einheit des Heiligen Geistes alle Herrlichkeit und Ehre, jetzt und in Ewigkeit. Dem Wort unseres Herrn und Erlösers gehorsam und getreu seiner göttlichen Weisung wagen wir zu beten. Vater unser im Himmel, geheiligt werde dein Name, dein Reich komme, dein Wille geschehe, wie im Himmel so auf Erden. Unser tägliches Brot gib uns heute und vergib uns unsere Schuld, wie auch wir vergeben unseren Schuldigern. Und führe uns nicht in Versuchung, sondern erlöse uns von dem Bösen. Erlöse uns, Herr allmächtiger Vater, von allem Bösen und gib Frieden in unseren Tagen. Komm uns zu Hilfe mit deinem Erbarmen und bewahre uns vor Verwirrung und Sünde, damit wir voll Zuversicht das Kommen unseres Erlösers Jesus Christus erwarten. Der Herr hat zu seinen Aposteln gesagt, Frieden hinterlasse ich euch, meinen Frieden gebe ich euch, deshalb bitten wir. Herr Jesus Christus, schau nicht auf unsere Sünden, sondern auf den Glauben deiner Kirche und schenke ihr nach deinem Willen Einheit und Frieden. Der Friede des Herrn sei allezeit mit euch. Gebt dann ein Zeichen des Friedens und der Versöhnung.

0: Lamm Gottes, nimm weg die Sünde der Welt, erbarme dich unser. Lamm Gottes, du nimmst hinweg die Sünde der Welt, erbarme dich unser. Lamm Gottes, du nimmst hinweg die Sünde der Welt, gib uns deinen Frieden. Seht das Lamm Gottes, das hinwegnimmt die Sünde der Welt. Herr, ich bin nicht würdig, dass du eingehst unter mein Dach, aber sprich nur ein Wort, so wird meine Seele gesund. So spricht der Herr, ich stehe an der Tür und klopfe. Wenn einer meine Stimme hört und die Tür öffnet, werde ich bei ihm eintreten und mit ihm Mahl halten. Und er mit mir.
1: Liebe Hörerfamilie von Radio Maria, ich lade Sie nun ein, mit mir das Gebet um die geistige Kommunion zu beten. Mein Jesus, ich glaube, dass du im allerheiligsten Sakrament des Altares zugegen bist. Ich liebe dich über alles und meine Seele sehnt sich nach dir. Da ich dich aber jetzt im Sakrament nicht empfangen kann, so komme geistigerweise zu mir. Ich umfange dich und vereinige mich mit dir. Lass nicht zu, dass ich mich je von dir trenne. Amen.

Lasset uns beten. Barmherziger Gott, höre unser Gebet. Du hast uns im Sakrament das Brot des Himmels gegeben, damit wir an Leib und Seele gesunden. Gib, dass wir die Gewohnheiten des alten Menschen ablegen und als neue Menschen leben. Darum bitten wir durch Christus, unseren Herrn. Darf ich abschließend den Segen Gottes spenden? Der Herr sei mit euch. Gott, der allmächtige Vater, segne euch und schenke euch gedeihliches Wetter. Erhalte Blitzhagel und jedes Unheil von euch fern. Er segne die Felder, die Gärten und den Wald und schenke euch die Früchte der Erde. Er begleite ihre Arbeit, damit ihr in Dankbarkeit und Freude gebrauchet, was durch die Kräfte der Natur und die Mühe des Menschen gewachsen ist. Das gewähre euch der dreieinige Gott, der Vater, der Sohn und der Heilige Geist. Geht hin in Frieden. Amen.

0: Liebe Hörerinnen und Hörer von Radio Maria, das war nun die Übertragung der Heiligen Messe aus der Pfarrkirche Maria Geburt in Altenmarkt im Pongau. Zelebrant war Pfarrer Josef Hirnsberger. Für die wunderschöne musikalische Umrahmung des Gottesdienstes sorgte Franziska Schober. Vergelt's Gott Ihnen allen fürs Mitfeiern und fürs Mitbeten. Ich verabschiede mich nun wieder von Ihnen, wünsche einen gesegneten Tag und gebe zurück ins Studio in Wien zur Barbara.
1: Vielen Dank für die Möglichkeit der Mitfeier der Heiligen Messe. Danke, Elisabeth Ehrensberger. Morgen übertragen wir die Heilige Messe zum Patrozinium aus Maria Rast am Heinzenberg in Tirol um 8 Uhr.

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14.40 Uhr für Sie gelesen. 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Das ist eine Sendung aus dem Jahr 2022. 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Liebe Hörer, heute am ersten Tag sind wir ja in Salzburg und dann gehen wir ja weiter noch in die nächsten Bundesländer. Und dafür wünsche ich Ihnen heute einen wirklich wunderschönen Tag. Vor allem, Salzburg ist ein wunderbares Land. Es ist gut, wieder ein bisschen hineinzuschauen und zu merken, was in unseren Bundesländern alles Wunderbare ist. Dazu wünsche ich Ihnen einen gesegneten Tag und kommen Sie gut durch den Tag. Aus dem Wiener Sendestudio verabschiedet sich Barbara Bauer.

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Salzburg. Salzburg. Grubzlass. Grubzlass? So hat wahrscheinlich Wolfgang Amadei Mozart, der sich selbst Trazom nannte, zu seiner Geburtsstadt manchmal gesagt. Salzburg von hinten gelesen also. So von hinten gelesen, ein bisschen eigenwillig, will ich Sie heute durch mein Salzburg führen. Ich bin Maria Honsig, ehrenamtliche Mitarbeiterin von Radio Maria, lebe seit über 60 Jahren in Salzburg, bin aber in Wien geboren.

Ich freue mich täglich ganz bewusst über die Schönheit dieser nördlichen Barockstadt. Die Gegenden von Salzburg, Neapel und Konstantinopel halte ich für die schönsten der Erde. So sprach der Naturforscher Alexander von Humboldt Ende des 18. Jahrhunderts. Er stand bei diesem Ausruf auf dem kleinsten der drei Stadtberge, dem Mönchsberg, auf der heute nach ihm benannten Humboldt-Terrasse. Ihm bot sich das auch heute noch atemberaubende Bild. Die wie ein goldenes Band dahinschlängelnde Salzach, vor der vorwiegend aus schönen barocken Kirchen, Plätzen und Brücken bestehenden Innenstadt, die stattliche Festung Hohensalzburg und die schneebedeckte Bergkulisse als Hintergrund. Schon im Jahre 1996 wurde die Altstadt links und rechts der Salzach in die Liste des UNESCO-Weltkulturerbes aufgenommen, also als eine Stadt mit besonderem Wert für die Menschheit. Schönheit, wohin man blickt, im Westen der milde Abschluss des Salzburger Beckens mit der beeindruckend am Pleinberg liegenden Wallfahrtskirche Maria Plein. Auch der größte Hausberg, der Geisberg, mit seinen sanften Formen, dem Radiosender als Wahrzeichen auf der Spitze, ist Teil dieses harmonischen Gesamtensembles. Der Geisberg ist mein Seelenfreund. Die Salzburger können quasi von der Haustüre, also von etwa 424 Meter Höhe aus, auf diesen immerhin 1287 Meter hohen Geisberg steigen. Ein Franziskanerpater hat mich auf den keltischen Ursprung des Wortes Geis verwiesen, was so viel wie heilig oder tabu heißt. Schön, wenn es so ist. Auf jeden Fall empfängt den Wanderer am Gipfel das Kreuz mit der Inschrift: So sehr hat Gott die Welt geliebt. Ein Lieblingssatz an einem Lieblingsplatz von mir. Am Fuße dieses Berges im Aigner Park hat sich auch schon Wolfgang Amadeus Mozart, dessen Musik in der ganzen Welt gekannt und geliebt wird, Inspirationen für seine überirdisch schöne Musik geholt. Vor allem Künstler trafen sich in diesem im 18. und 19. Jahrhundert berühmten englischen Naturpark mit Wasserfällen und Aussichtskanzeln gleich hinter Schloss und Pfarrkirche. Dem Wasser des Aigner Parks wurde damals heilende Wirkung zugeschrieben. Ein Geheimtipp war wohl schon damals das sogenannte Hexenloch, eine magische kleine Höhle mit engem Eingang und Wasserfall. Eine direkte Anregung für Inhalt und auch Bühnenbild der wohl bekanntesten und letzten Oper des Wunderkindes, der Zauberflöte.

Mozarts Musik spielen macht froh, so ein 11-jähriges Querflötenwunderkind aus Japan. Froh macht auch die viele Schönheit und Harmonie des äußeren Bildes der Stadt Salzburg. Die Wortbestandteile Salz und Burg sind für mich ein bisschen wie der Charakter der Stadt. Abwehrend, stolz auf die eigene Schönheit, geschäftstüchtig, ein bisschen kalt. Die Stadt verdankt ihren Reichtum vor allem Dingen dem weißen Gold aus der benachbarten Salinenstadt Hallein. Die geistlich-weltliche Herrschaft der Fürsterzbischöfe wusste diesen Reichtum zum Ausbau der Stadt einzusetzen. Besitz und Fassade wurden gepflegt und prägen das städtische Leben heute noch. Der geniale Bühnenmensch Max Reinhardt hat das instinktiv erkannt und benutzt. Nirgendwo sonst ist das Theaterstück Jedermann von Hugo von Hofmannsthal so aufrüttelnd echt zu erleben wie vor der Fassade des Salzburger Doms, aus dem Gottes Stimme ganz real zur Umkehr mahnt. Für Salzburg, das Rom des Nordens, ein Glück, dass vor allem Erzbischöfe wie Wolf Dietrich ihren Geschmack in Plätze und kirchenreichen Italien geformt hatten und diesen südlichen Flair der engen Bürgerstadt aufprägten. Ebenfalls prägend für das Stadtbild und den geistigen Inhalt waren und sind die Benediktiner, die unter Fürsterzbischof Paris Lodron 1622 gegründete Benediktineruniversität war Vorgängerin der 1962 wiedergegründeten heutigen. Medizin kann man seit 2002 auf der Paracelsus Privatuniversität studieren. Für mich eine besonders attraktive Bildungseinrichtung in Salzburg ist die Universität Mozarteum. Über 2000 Studierende aus 70 Ländern und 550 Lehrende aus der ganzen Welt widmen sich hier den Künsten, vor allem der Musik, ihrer Vermittlung und ihrer Erforschung. Weil die Stadt schon so gut versorgt ist mit bester Natur in nächster Nähe, kommt man als Stadt Salzburger gar nicht so oft aufs Land, ins Innergebirg. Das Bundesland Salzburg ist zu 5/6 gebirgig. 22% der österreichischen Almflächen befinden sich hier, nur 1% der Fläche ist dem Ackerbau gewidmet. Über 610 liegen im Bundesland. Gott möge dieses Paradies schützen und mit seinem Geist erfüllen.

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1: Grüß Gott und guten Morgen, herzlich willkommen zum Glaubensforum bei Radio Maria. Aus dem Studio von Brixen begrüßt Sie Christian Ortner hier bei uns in Südtirol und über die Grenzen hinaus bei Radio Maria in Österreich. Ganz egal, wo Sie uns nun hören, jetzt werden wir alle wieder in die Schule gehen. Und zwar werden wir mit unserem Programmdirektor Pfarrer Christoph Haider jetzt den Religionsunterricht besuchen, mit Kindern über den Glauben sprechen. Das ist das Thema unserer heutigen Sendung. Und ich bin ganz gespannt, was Sie in der Schulklasse von Pfarrer Christoph für uns vorbereitet haben. Und ich wünsche Ihnen, liebe Hörerinnen und Hörer, viel Freude mit der folgenden Sendung.
2: Ja, schönen guten Morgen, liebe Hörerinnen und Hörer. Hier aus Flauling melden wir uns. Seid ihr alle da, Kinder?
3: Ja.
2: Fehlt jemand?
3: Ja.
2: Niemand, das ist aber schön. Jetzt fangen wir an. Wir beten immer am Anfang, machen Kreuzzeichen und dann könnt ihr mit eurem schönen Lied beginnen. Im Namen des Vaters und des Sohnes und des Heiligen Geistes. Amen. Also bitte.

0: Ja, liebe Kinder, ich werde jetzt versuchen, da noch diese Verbindung herzustellen. Darf ich ja mal ganz kurz zurück ins Studio gehen und unseren Moderator, den Herrn Ordner, bitten, lieber Christian, darf ich bitten, einmal kurz zu sprechen, ob die Kinder auch die Stimme aus dem Studio hören können.
1: Ja, das können wir ganz gerne und einfach ausprobieren. Könnt ihr mich hören?
0: Wir haben da nämlich einen Bluetooth-Lautsprecher. Er ist schon gekoppelt, aber er gibt keinen Ton wieder.
1: Das ist aber schade. Leise. Das ist aber schade, wenn ihr uns nicht hören könnt. Dann müsstet ihr vielleicht mit einem Radio probieren.
0: Auf jeden Fall.
1: Was noch einfacher wäre, natürlich mit ein bisschen. Ganz genau, mit ein bisschen Zeitversatz. Wenn jemand ein Handy hat, kann er einfach unsere Internetseite öffnen und den Webstream anhören. Das kommt dann ein bisschen zu spät.
0: Dass die Kinder auch ohne 20 Sekunden Verzögerung.
1: Das ist auch für die Erwachsenen schwierig. Können.
0: Aber es wird ganz gut werden.
1: Ja, also wir hören euch auf jeden Fall ausgezeichnet und sind froh.
0: Also Kinder, jetzt stellt euch einmal vor, ich bin nämlich hier in der zweiten und wir haben noch nie allein eine Sendung mit Radio Maria gemacht. Nur einmal mit den Dritterlern. Und wer hat da schon gesprochen? Wer bist du? Stell dich einmal vor, sag schnell.
2: Ich bin der Arian, 8 Jahre alt.
0: Du bist der Arian, ja?
2: Ich bin die Marie. Ich bin die Sophia.
3: Ich bin der Leo.
4: Ich bin der Manuel.
5: Ich bin die Mariella.
6: Ich bin der Antonio.
7: Ich bin die Ilvi.
8: Ich bin die Valentina.
9: Ich bin die Anna.
10: Ich bin die Lara.
11: Ich bin der Lorenz und übrigens, ich glaube, der großen Urkater. Das ist die Katze von Jesus und der Jesus streichelt ihn immer.
0: Moment, was hast du jetzt gesagt? Wer streichelt wen?
11: Der Jesus streichelt den großen Urkater.
0: Und wo ist der Kater bei dir zu Hause?
11: Der ist beim Jesus oben im Himmel.
0: Und das ist dir jetzt einfach so eingefallen, oder?
11: Ja.
0: Ja, schön. Also, hast du auch einen Kater?
11: Ja, zwei.
0: Zwei Kater. Und streiten sie manchmal?
11: Ja.
0: Ab und zu, ja. Hm. Also, das ist aber schön. Du hast gleich gesprochen. Ihr könnt ruhig reden anfangen.
3: Einfach ich bin die Linda und ich habe einmal einen Kater gehabt und der ist gestorben.
0: Oh, der Kater.
3: Von der Trennung, direkt so bei der Zeit von der Trennung von der Mama.
0: Oh, jetzt warte mal. Schau, kannst du vielleicht da die Frau Lern auch noch kurz vorstellen? Weil die hat uns so schön begleitet. Meinst du, will sie reden oder sagst du was über sie? Weil sie ist gerne im Hintergrund.
3: Die Oma.
0: Die Oma. Das hat uns gefallen, Kinder. Sehr schön. Also sie ist die Frau Lern. Wie heißt sie?
3: Die Andrea, die ist...
0: Ist sie nett zu euch?
3: Die ist unsere Deutschlehrerin und sie ist nett zu uns.
0: Nett oder sehr nett?
3: Sehr nett.
0: Sehr nett, genau, der Arian hat es festgestellt. Eine sehr nette Lehrerin und sie unterstützt uns jetzt hier bei dieser Religionsstunde. So Kinder, jetzt geht's zu unserem Thema. Wisst ihr, was ich mir für heute vorgenommen habe, über was wir sprechen werden? Ratet einmal. Über Jesus natürlich. Aber ich möchte, dass die Leute, die uns zuhören, dass die etwas erfahren, was wir heute, nicht heute, sondern heuer gemacht haben im Religionsunterricht. Könnt ihr euch noch erinnern, was ganz am Anfang war? Wir haben ja schon viele Monate Religion. Wer erinnert sich noch ein bisschen zurück, so in den ersten Wochen und Monaten?
3: Also ich bin ja erst eine Woche danach gekommen und ich habe mich am Anfang erinnert, da wo der Jesus mit den Fischern beim Boot am Strand.
0: Jesus mit den Fischern am Boot. Ja, hatte Jesus einen Fischteich oder was ist da geschehen? Das müsst ihr erzählen. Wer mag reden? Marielle.
3: Die zwei Fischer... Die sind halt ausgefahren und das haben sie halt nie Fische gefangen.
0: Ja, also sie waren enttäuscht oder traurig.
3: Und nachher
0: Und dann?
3: Und nachher ist halt der,
9: hat der Jesus, also der Jesus gesehen?
0: Ja. Der hat gesehen, dass sie nichts gefangen haben.
9: Ja. Und deswegen hat der Jesus den die, also die halt die Fische, das so halt gemacht, dass die Fische mehr werden.
0: Ja, und die Maria hat auch gerade aufgezeigt, du wolltest auch noch zu den Fischen etwas sagen.
2: Und dann haben sie halt, sind sie wieder ins Boot eingestiegen und haben ganz viele Fische gefangen.
0: Ja, und weiß jemand, wie die geheißen haben? Wir haben sicher einen Petrus. Namen.
2: Petrus.
0: Der Petrus, Arian, genau. Und Linda?
12: Josef und Andreas.
0: Moment. Statt Josef musst du
2: Hannes.
0: Hannes sagen. Und der Andreas, der Petrus. Valentina, weißt du auch noch einen?
13: Der Simon.
0: Ja, der Simon, der später den Namen Petrus bekommen hat. Der Johannes und der Andreas und Mariella.
14: Mein Papa heißt Andreas.
0: Dein Papa heißt Andreas, schöner Name. Und der eine fängt auch mit Ja an, aber nicht
14: Jakob.
0: Der Jakob, genau.
14: Und hat die Geschichte nicht irgendwas mit Nikolaus zu tun?
0: Moment, Nikolaus. Jetzt sind wir bei einem neuen Thema angelangt. Wir bleiben noch bei den Fischern. Ja, könnt ihr mir sagen, was wurde aus diesen Fischern? Sind sie immer Fischer geblieben ihr ganzes Leben?
2: Sie sind ein Jünger von Jesus geworden.
0: Richtig. Lara, sie sind Jünger von Jesus geworden. Und ist das etwas Schönes?
2: Ja.
0: Was haben sie dann so gemacht? Zuerst haben sie Fische gefangen, waren also von Beruf Fischer. Und dann waren sie Jünger von Jesus. Was macht man so als Jünger von Jesus?
2: Jesus nachgehen.
0: Jesus nachgehen, das hast du aber gut gesagt. Jesus nachgehen. Geht ihr gern irgendeinem Menschen nach?
15: Na, eigentlich
0: gehst du einem Fremden nach?
15: Na.
0: Auf keinen Fall, stimmt's? Da muss man jemanden schon sehr gut kennen. Wem würdest du einfach so jetzt nachgehen? Sag Leute, die du sehr gut kennst und gerne magst, denen du nachgehst.
15: Zum Beispiel meine Freundin heißt Claudia.
0: Ja, und zum Beispiel, wenn die Lehrerin sagt, jetzt gehen wir in den Turnsaal, ja, gehst du ihr dann nach?
15: Ja, natürlich.
0: Hast du keine Angst, dass sie euch woanders hinführt?
15: Nö.
0: Und warum?
15: Weil dann würde sie keine Lehrerin sein.
0: Richtig. Du hast Vertrauen zu ihr, stimmt? Stimmt's, ja? Großes Vertrauen. Gehst du deinen Eltern auch nach, wenn sie sagen, heute fahren wir irgendwo hin?
14: Ja, und der Linda gehe ich auch nach, also meine besten Freundin.
0: Ja, das heißt, du würdest die Augen zumachen und hast Vertrauen, dass sie dich richtig führt, oder?
14: Mhm.
0: Ja, Arian, wen gehst du nach?
14: Antonio.
0: Im Antonio, oh, das ist aber schön. Also Kinder nachgehen, das ist schön. Man spricht davon Nachfolge von Jesus, also Nachfolge Jesu. Das waren die Jünger. Und jetzt sagt ihr mir bitte, sind das nur 4 geblieben? Das ist aber wenig. Die Valentina schüttelt den Kopf. Du meinst, es waren dann mehr?
2: Ja.
0: Ja, wie viel sind es dann geworden?
2: 12.
0: Ja, haben diese 12 Jünger noch einen anderen Namen? Das heißt Jünger oder wie kann man zu den 12 sagen?
2: Apostel.
0: Die 12 Apostel, ja. Und Kinder, jetzt möchte ich euch noch etwas sagen. Ich habe euch doch damals erzählt, dass Jesus so wie einer ist, der gut auf Tiere aufpasst. Also bitte nicht wieder vom Kater jetzt erzählen, das war sehr nett am Anfang, aber jetzt sind wir bei einem anderen Thema. Lara?
2: Jesus, der gute Hirte.
0: Der gute Hirte, ja. Und auf wen passt er auf? Auf die Ziegen, die Schafe oder die Wölfe?
2: Die kleinen Ziegen.
0: Die Ziegen? Na, passt er auf die Wölfe auch auf?
2: Na,
13: Aber die Schafe.
0: Die Schafe. Und was bedeutet das eigentlich? Er ist ja nicht nur für die Schafe da, sondern eigentlich?
13: Auch für andere Tiere.
0: Andere Tiere? Und für wen am meisten? Jetzt gehe ich da herüber zu Manuel.
16: Für Menschen.
0: Für Menschen ist Jesus da. Und was macht der gute Hirte? Jetzt frage ich die Sophia, weil die ist zwar ein bisschen eine Bäuerin, stimmt's? Ihr habt zu Hause Tiere. Was macht so ein Hirte?
17: Aufpassen.
0: Aufpassen, ja. Muss er sie auch manchmal ermahnen?
17: Ja.
0: Ja, vor was muss er sie beschützen? Und da muss er manchmal streng sein.
17: Von Fremden.
0: Vor Fremden, ja, dass sie nicht davonlaufen.
17: Und von die Wölfe.
0: Vor die Wölfe, genau. Und Jesus ist der gute Hirte und aus den Fischern ist also jetzt was Neues geworden. Was würdet ihr sagen, was sollen diese Apostel dann mit Jesus machen? Sollen sie Menschen in ein Netz holen oder sollen sie auch so eine Art Hirten werden? Valentina?
18: Sie sollen Menschen fischen, also Menschen zu Gott bringen.
0: Ja, zu Gott bringen, das ist wichtig. Also nicht Menschen an Land ziehen, mit einem Netz oder sie einfangen, sondern sie zu Gott bringen. Da ist man nicht im Netz, sondern da ist man mit Gott zusammen. Ja, und? Was dürfen die noch machen, die Jünger?
13: Die dürfen auf die Schafe einmal aufpassen.
0: Ja, und einmal hat Jesus mit dem Simon Petrus geredet. Er hat ihm 3 Fragen gestellt und jede Frage war die gleiche. Erinnert euch daran, es war nach der Auferstehung, da waren sie mit Jesus zusammen. Valentina.
17: Liebst du mich?
0: Ja. Hat er Ja drauf gesagt?
17: Ja.
0: Ja, er hat Ja gesagt. Er liebt Jesus und dann hat Jesus gesagt, er darf jetzt etwas Schönes tun. Pass auf meine
17: Schafe.
0: Genau. Also er hat ihn zu einem kleinen Hirten gemacht. Jesus, der große, gute Hirte und die Apostel und die Jünger als Helfer vom guten Hirten. So, genau, das habt ihr jetzt gut gemacht. Und dann werden wir erzählen, was dann weiter geschehen ist, weil wir leben ja nicht zur Zeit von Jesus, sondern wir leben ja einige Zeit oder viel Zeit später.
13: Viel Zeit nach ihm.
0: Ja, aber irgendwie leben wir doch gleichzeitig mit ihm. Wie geht das jetzt? Jetzt wird es schwierig. Jetzt frage ich ganz schwierige Sachen. Wir leben viel später. Wir haben ja das Jahr. Welches Jahr haben wir heuer?
17: Jahr 2027.
0: Oh, was? Eins zu viel.
17: Ja, 2026.
0: 27 bist du schon in der 3. Klasse. Da wird es dann schön und spannend. Also 2026, aber haben wir doch etwas mit Jesus gleichzeitig. Was denkt ihr da?
17: Weil Jesus ist auferstanden.
0: Weil er auferstanden ist. Das heißt jetzt wunderbar gesagt. Er ist auferstanden und er ist also nicht mehr tot, er lebt. Aber jetzt müssen wir dann über die Verbindung reden, wie das geht. Er lebt, aber er hat damals gelebt. Und wie können wir mit Jesus in Verbindung treten? Habt ihr schon ein paar Antworten darauf? Da zeigen schon viele auf. Gehe ich einmal zu Lara, dann zu Valentina und zu Ilvi.
19: Wenn man betet, indem man in die Messe geht und die Kommunion empfängt, man hat immer ein Herz drinnen. Man tut ganz viel Gutes.
20: Man tut alles Gute für die Menschen sagen.
21: Man zeigt Nächstenliebe.
22: Wir tun halt den Jesus nicht, also wir tun nicht den Jesus sagen, ja, der Jesus ist blöd und so.
0: Ja, wir haben Respekt, oder?
22: Mhm.
23: Er ist immer da.
0: Er ist immer da. So, jetzt lasse ich einmal euch ganz alleine
23: sprechen. Wir sind für die nächsten Menschen, weil wenn jemand zu dir nett ist, dann musst du auch zu den anderen nett sein.
0: Das heißt, du bist auch wie eine Hirtin zu anderen so irgendwie. Du schaust auf sie und hilfst ihnen. So ein bisschen von Jesus, oder?
1: Wenn du nett bist, dann bist du der nette Pfarrer.
0: Oh, das hast du aber nicht gesagt, Arian. Du hast immer so herzliche Worte. Also Kinder, ich schlage jetzt vor, dass wir mal auf die Uhr schauen und dass wir jetzt ein schönes Lied von euch hören, damit die Zuhörer wieder Freude haben an eurem Gesang.

0: eine kleine Frage ins Studio. Kann man uns gut hören? Hallo?
1: Wir hören euch ausgezeichnet.
0: Ja, also unser Bluetooth-Lautsprecher funktioniert noch nicht, aber ich kann zumindest den Kindern sagen, ausgezeichnet hört man euch. Machen Sie es auch gut, die Kinder?
1: Ja, super.
0: Super.
1: Wir haben eine große Freude.
0: Jetzt wird es schwieriger. Jetzt wird es schwieriger. Ich stelle manchmal Fragen, die eigentlich für Erwachsene sind. Aber ich weiß, dass Kinder das beantworten können. Und jetzt gehe ich mit euch ein Stück weiter von den Jüngern zu uns. Wie ist das jetzt möglich? Jesus hat früher gelebt. Ihr habt schon gesagt, er ist trotzdem da. Sag's noch einmal, warum geht das überhaupt?
2: Weil er auferstanden ist.
0: Ja, Anna, weil er auferstanden ist. Deswegen kann er vom Himmel aus immer bei uns sein. Ist der Himmel sehr weit weg? 1000 Kilometer oder mehr noch?
2: Unendlich.
0: Unendlich. Ist er unendlich weit weg von uns oder ist er unendlich nah?
2: Unendlich. Also ungefähr so gleich. So.
0: Ungefähr gleich. Also der Himmel ist ja auch bei uns. Weil der Himmel ist Gott selber. Und wir reden ja nicht von welchem Himmel. Reden wir von dem, schaut einmal raus, was ist heute am Himmel oben?
2: Bewölkt.
0: Bewölkt. Wir reden nicht vom Wolkenhimmel, sondern vom Gotteshimmel. Ja, aber jetzt kommt die schwierige Frage. Noch einmal, Kinder. Konzentration. Jesus hat zum Beispiel mit den Jüngern das Abendmahl gemacht. Er hat zu einem Mann gesagt, deine Sünden sind dir vergeben. Aber wie geht das jetzt, dass wir das heute auch noch erleben können? Wir haben heuer das erste Mal eine Beichte gemacht und das erste Mal die Kommunion, Erstkommunion. Wie ist das möglich? Wie macht das Jesus? Beamt er sich vom Himmel auf die Erde oder hat er da Helfer, die ihm dabei helfen? Manche zeigen immer auf, aber was mache ich da mit euch? Ihr seid zu fleißig.
2: Die Helfer, das sind die Engel, die auf uns aufpassen.
0: Die Engel, die auf uns aufpassen. Oh.
2: Er beamt sich von der Erde bis zum Himmel.
0: Von der Erde bis zum Himmel und vom Himmel bis zur Erde, oder? Mhm. Ja. Und Manuel?
3: Er kann überall gleichzeitig sein.
0: Ja, er kann überall gleichzeitig sein, weil der Himmel so nah ist. Stimmt's?
3: Ja.
0: So nah.
3: Und Herr Pfarrer, glaubst du, dass dann welche anrufen?
0: Ja, Mariella, ich glaube schon, dass welche anrufen. Aber wir haben die Frage noch nicht beantwortet. Ich habe ja gesagt, das ist eigentlich für Erwachsene. Wo sind die Helfer, die zum Beispiel mit euch die Erstkommunion gemacht haben und woher haben sie die Erlaubnis, das zu tun?
2: Oh Gott.
0: Zeigen so viele immer auf. Lass mal einmal jemanden sprechen, der noch nicht so oft war. Kennst du einen Helfer, Leo oder Sophia? Ihr sitzt da nebeneinander. Kennt ihr einen Helfer, der Jesus beisteht, damit ihr Erstkommunion machen könnt?
2: Die Liebe.
0: Die Liebe ist der Helfer. Oh. Ihr sagt immer so schöne Sachen. Wer zeigt da jetzt auf? Oder kratzt sich jemand gerade am Rücken? Das sieht so aus wie eine aufgehaltene Hand.
3: Also, Herr Pfarrer, also die Helfer, die sind getauft. Also die sind deswegen getauft zur Erstkommunion und getauft, wo sie ein kleines Baby waren.
0: Okay, aber jetzt hast du damit gesagt, dass ihr selber die Helfer von Jesus seid eigentlich, oder? Weil ihr seid ja getauft.
3: Ja.
0: Irgendwie, oder? Ja. Aber wer? Hast du dich selber getauft?
3: Nein.
0: Wer hat euch getauft?
2: Ein Pfarrer.
0: Ein Pfarrer?
2: Ja.
0: Ja, oh. Und wer hat mit euch die Erstkommunion gemacht?
2: Ein Pfarrer.
3: Ja, ein Pfarrer.
0: Ja, und woher kann er diese Erlaubnis holen, dass er das machen darf. Jetzt sind wir nämlich bei dem Punkt. Hat er da irgendwie einen Trick gemacht, dass er sagt, so, jetzt bin ich ein Helfer von Jesus? Oder hat er da eine, wie sagt man, eine Erlaubnis mitgebracht, die er euch zeigen konnte? Lara, was meinst du?
3: Er hat eine Erlaubnis mitgebracht.
0: Ja, und woher hat er diese Erlaubnis? Ist die vom Himmel runtergeflattert?
3: Vom Bischof.
0: Vom Bischof. Oh, jetzt wird's interessant. Der Bischof, der Pfarrer, aber das sind alles noch nicht die Jünger jetzt, weil die haben ja angefangen. Das muss ja irgendwie weitergehen, oder? Damals die Jünger, heute Bischof und Pfarrer. Wie hat das funktioniert? Von den Jüngern bis zu den Pfarrern.
3: Dass sie in Jesus geholfen haben, dass sie viel betet haben und dass sie das wollten.
0: Dass sie das wollten, ja. Aber noch einmal ganz genau, wir sind noch nicht ganz durch mit der schwierigen Frage. Zeigen schon wieder ein paar auf, Manuel.
2: Der Jesus wollte Herr Pfarrers haben.
0: Ja, er wollte es haben. Und was hat er da zu den Aposteln gesagt? Sollen sie das auch tun, was er gesagt hat?
2: Ja.
0: Ja, könnt ihr euch erinnern, bei der Erstkommunion haben wir etwas gehört. Jesus hat zwei wichtige Sätze gesagt. Was hat er zum Brot gesagt?
3: Das ist mein Leib.
0: Und was hat er zum Kelch mit Wein gesagt?
3: Das ist mein Blut.
0: So, und dann hat er noch einen Satz dazu gesagt. Hat er gesagt, tut, was ihr wollt? Wie heißt das noch einmal, dieser Satz? Tut?
2: Dies zu meinem Gedächtnis.
0: Sag's noch einmal lauter.
2: Dies zu meinem Gedächtnis.
0: Sehr gut. Also, damit Sie sich immer an ihn erinnern und ihn nie vergessen, dürfen Sie das auch tun. Und haben es die Apostel weitergesagt? Ja, vielleicht stimmt das doch irgendwie. Einer hat etwas vom Nikolaus gesagt. Wer war das? Linda, du. War er auch so ein Bischof?
3: Ja.
0: Er war auch ein Bischof. Und dann gab es wieder einen Bischof und wieder einen Bischof und wieder. Und jeder hat es dem anderen weitergesagt. Und von welchem Bischof habe ich die Erlaubnis bekommen? Vom Nikolaus oder vom Bischof Leo? Kennst du den Bischof Leo? Er ist sogar ein berühmter Bischof Leo.
3: Ja,
0: er heißt sogar ein bisschen anders wie Bischof und er ist sehr bekannt. Denk einmal nach, gleich wie du. Oh, es hat schon jemand gesagt, ja.
2: Der Papst Leo.
0: Ja, der ist eigentlich auch ein Bischof. Er ist der Nachfolger vom Apostel Simon Petrus, vom Obersten von den Jüngern. Und mein Bischof, der wohnt nicht in Jerusalem, der es mir gesagt hat, sondern eigentlich viel näher. Wo könnte denn in Tirol so ein Bischof sein?
3: Ich weiß, wie der heißt.
0: Wie heißt er?
3: Bischof Hermann.
0: Der Bischof Hermann. Was ihr alles wisst, Lara, der Bischof Hermann. Aber es war nicht der Bischof Hermann, weil er ist noch nicht so lange Bischof. Als ich Pfarrer wurde, das weiß die Frau Lehrerin, das war der Bischof Reinhold Stecher, hat er gern, Reinhold Stecher. Also, habe ich euch da mal diese Erlaubnis gezeigt? Habe ich so ein Schreiben mitgebracht. Also, Jesus spricht zu den Jüngern, den Aposteln, sie sagen es weiter. Okay, jetzt wissen wir also, dass es da eine Erlaubnis braucht. Kinder, eine Frage. Sollen wir jetzt vielleicht noch etwas Schwierigeres machen? Oder wollt ihr lieber, dass ihr noch ein Lied singt? Oder sollen die Schrift entscheiden? Noch eine schwierigere Sache. Also, wer ist noch viel schwieriger?
2: Ich mag nur ein Lied singen.
0: Du magst nur ein Lied singen. Die Valentina war viel schwieriger. Anna, was für was bist du?
2: Ich mag auch nur ein Lied singen.
0: Auch nur ein Lied.
2: Ich mag eigentlich auch nur. Ich mag beides.
0: Du magst beides.
2: Alles.
0: Das ist aber, du bist für alles. Und die Ilvi?
2: Ich mag anrufen.
0: Anrufen. Dann hätte ich eine Idee.
3: Dass ich dort auch gerne anrufe.
0: Ja, ich hätte jetzt eine Idee.
3: Anrufen?
0: Anrufen?
3: Ein Lied singen. Bitte? Anrufen. Anrufen. Anrufen und ich wollte nur fragen, hat Jesus nicht auch gesagt, dass es mein Leib für euch hingerichtet wurde?
0: Aber jetzt hast du dich kurz ein bisschen versprochen. Denk nochmal nach, nicht hingerichtet, sondern
3: hingegeben.
0: Ja, er hat seinen Leib gegeben. Er hat sich selber zum Geschenk gemacht. War das schön bei der Erstkommunion, wie du das erste Mal erlebt hast?
3: Ja.
0: Ja, kannst du das in Worte ausdrücken, wie man sich das so angefühlt hat, mit Jesus so verbunden zu sein?
3: Es hat sich richtig gut angefühlt.
0: Richtig gut. Kann noch jemand sagen, wie das für euch war? Ilbi, wie war es für dich?
3: Es war wunderschön.
0: Wunderschön, ja. Also, wenn sich Jesus auch so gefreut hat wie ihr oder noch mehr, dann muss es ja noch wunderschön gewesen sein. Also, ich habe gemerkt, die meisten wollen noch ein Lied und dann gleich anrufen. Fragen wir die Frau Lehrerin, wie schaut es aus mit dem Lied? Wir können noch eins singen, wie ihr wollt. Oder noch eins zum zweiten Mal. Mir gefallen sie gut, kann man ruhig noch einmal hören. Aber jetzt schauen wir mal, ob viele anrufen. Also ich sage es jetzt kurz dem Moderator im Studio. Er kann dann bald sagen, dass sie anrufen dürfen. Das heißt, sie können sich schon vorbereiten darauf.
1: Das machen wir sehr gerne. Dann geben wir einmal die Telefonnummer durch. Die lautet 0472 83 15 15. Die werde ich nach dem Lied dann noch einmal ansagen.

0: Seid ihr einverstanden, dass jetzt Hörerinnen und Hörer anrufen dürfen?
1: Ja.
2: Ja!
0: Jetzt schauen wir noch einmal, ob unser Bluetooth-Lautsprecher vielleicht funktioniert.
3: Genau, und während Sie versuchen, ob der Lautsprecher funktioniert, gebe ich noch einmal die Telefonnummer bekannt, 0472 83 15 15. Das ist die Telefonnummer zu uns ins Brixner Studio. Wenn Sie aus dem Ausland anrufen, 0039 0472 83 15 15. Und dann müsste es klappen, dass wir die Fragen auch direkt in die Volksschulklasse übertragen. Und ich glaube, die Kinder freuen sich sehr über Ihren Anruf, liebe Hörerinnen, liebe Hörer. 0472 83 15 15 und aus dem Ausland 0039 0472 83 15 15. Dann würde ich sagen, setzen wir fort. Vielleicht habt ihr in der Schulklasse noch etwas für uns vorbereitet und das werden wir auf Sendung bringen. Und in der Zwischenzeit, wenn jemand anruft, werde ich den Anruf gleich zu euch in die Schulklasse schalten. Noch einmal die Einladung an all unsere Hörerinnen und Hörer. Wir sind heute verbunden mit Pfarrer Christoph Haider und der zweiten Klasse in Flauerling in der Volksschule. Und wenn Sie jetzt eine Frage haben oder mit den Kindern ins Gespräch kommen möchten, 0039 0472 83 15 15, das ist die Live-Telefonnummer zu uns ins Brixner Studio.

0: Wir setzen fort. Wir sind heute zu Gast in der Schulklasse in Flauerling in der zweiten Klasse mit unserem Programmdirektor Pfarrer Christoph Heider mit Kindern über den Glauben sprechen. Das Thema, wir haben schon einiges gehört heute über die Apostel, den Petrus, die Bischöfe, die Helfer, die Jesus hat, um den Glauben weiterzugeben. Und jetzt das Wort wieder an die Schulklasse.
1: Kinder, noch eine schwierige Frage. Wir haben gesagt, Jesus hat den Aposteln den Auftrag gegeben, hat gesagt, ihr sollt tun, was ich getan habe. Sie haben es weitergesagt. Die Nachfolger der Apostel sind die Bischöfe, die haben es wieder anderen Bischöfen weitergesagt und ihr habt dann gesagt, die Letzten, die das dann empfangen haben, auch diese Erlaubnisse, die sind die Pfarrer. Aber was muss man denn sein, dass man Pfarrer ist? Da gibt es noch ein wichtiges Wort. Jetzt haben wir wieder gute Qualität. Wir können sogar mithören, was da aus dem Studio kommt.
2: Bischof.
1: Oh, die Schulglocke läutet.
2: Die Pause.
1: Die Pause. Also, ein Pfarrer ist aber kein Bischof, sondern er ist ein Helfer vom Bischof. Der Bischof hat noch mehr Erlaubnisse. Aber wie heißt man das, dass das einer Pfarrer sein kann? Muss er da eine Lehrerausbildung machen? Oder bekommt er da vom Bischof eine Segnung dafür?
2: Die Segnung.
1: Ja, das nennt man die Priesterweihe. Da legt er einem die Hände auf den Kopf, da bin ich am Boden gekniet. Zuerst haben wir uns sogar, ich und meine Mitbrüder, sagt man. Da kommen gerade Kinder herein, da wird es sehr spannend. Und dann haben wir uns ganz klein vor Jesus gemacht, dann hat der Bischof mir die Hände aufgelegt und hat mich zu was geweiht? Zu einem Trainer? Zu einem Lehrer? Zu einem Fischer? Was bin ich da geworden? Weil am ersten Tag war ich noch nicht Pfarrer, sondern zuerst also.
2: Priester.
1: Priester, genau. Muss jeder Pfarrer ein Priester sein?
2: Ja.
1: Was meint ihr?
2: Ja.
1: Ja. Ja, aber jetzt wird's schwierig. Ich habe ja gesagt, mit euch mache ich Sachen wie bei Erwachsenen. Ich glaube nicht, dass das alle Erwachsenen wissen. Jeder Pfarrer muss ein Priester sein, er muss die Priesterweihe empfangen haben und erst dann kann er auch Pfarrer werden. Aber, Moment, jeder Pfarrer muss Priester sein, aber nicht jeder Priester muss Pfarrer sein. Jetzt wird es sehr schwierig.
2: Was macht man als Priester?
1: Ja, zum Beispiel mit Kindern die Erstkommunion feiern macht man als Priester. Oder die Beichte darf man.

0: Nein, wir lassen das Thema inzwischen ruhen.
1: Wir haben zwei Anruferinnen. Zuerst darf ich die Frau Martina begrüßen. Grüß Gott, Sie sind jetzt auf Sendung.
2: Ja, danke. Grüß Gott, da spricht die Martina aus Oberösterreich. Und einen ganz lieben Gruß an euch alle, unsere Kinder. Ihr seid wirklich wunderbar. Ich höre euch so gern. Und wie ihr tüchtig seid und ihr aus dem Leben von Jesu lernt mit der Lehrerin oder mit dem Religionslehrer, mit eurem Pfarrer. Also ganz, ganz toll. Ihr sagt wirklich, bitte bleibt auf diesem Weg. Ich bin immer so begeistert von euch zuher. Einzigartig. Ihr seid wirklich, wirklich tüchtig, muss ich ganz ehrlich sagen. Bleibt auf diesem Weg.
0: Vielleicht möchten die Kinder etwas sagen. Wer möchte der Frau Martina kurz was sagen?
3: Es ist nett, dass Sie halt anrufen.
2: Ja, sehr gerne. Ihr habt sich ja das auch gewünscht, gell, dass jemand anruft.
1: Genau.
2: Ja. Und dann also alles Gute und bleibt auf diesem Weg. Auf Wiederhören, Kinder.
1: Auf Wiederhören.
0: Gott soll Sie segnen, Frau Martina.
1: Und dann haben wir noch eine Anruferin. Wir dürfen jetzt die Frau Annette bei uns begrüßen. Grüß Gott, Sie sind jetzt auf Sendung.
4: Frau Annette. Ja, grüß Gott, ihr lieben Kinder und Pfarrer Heider und eure tolle Lehrerin. Ich bin so begeistert von euch. Ihr wisst ja, der liebe Gott liebt Kinder ja so, so, so sehr. Und wir Erwachsenen sollen ja eigentlich so werden wie ihr. Also ihr seid unsere Vorbilder. Ganz, ganz großartig. Ich rufe aus Bayern an, aus Deutschland. Und leider ist hier so oft nichts mehr da. Also ich habe viele Enkelkinder in Miami und Berlin und da muss ich als Oma jetzt ganz viel beten, das tue ich auch und ich gebe euch jetzt auch mal meine Enkelkinder mit ans Herz. Das ist die Antonia in Berlin, 8 Jahre alt und da ist der Augustin in Miami, 3 Jahre alt und die kleine Elba Rose, das kleine Röschen. Und die wird am 23. Dezember 1 Jahr und ich möchte euch die ganz doll ans Herz legen und dass ihr für sie betet, dass die auch den lieben Gott kennenlernen. Das wünsche ich mir von Herzen. Und ganz liebe Grüße an eure Oma. Bitte?
0: Danke für Ihren Anruf, Frau Annette.
4: Ja, sehr gerne.
0: Und was wollte ich Ihnen noch sagen? Ja, Sie können auch beten, dass Sie gute Begleiter finden, ihre Enkel, das ist wichtig, Menschen, die ihnen von Jesus erzählen. Da müssen wir Gott bitten, dass er solche Menschenfischer schickt, wie damals die Jünger.
4: Genau, also wunderbar, Pfarrer Heider. Herzlichen Dank, herzlichen Dank. Vergelt's Gott.
0: Noch was Schönes.
5: Danke.
1: Auf Wiederhören. So, dann vorher haben wir bei den Patres aufgehört und ja. Nach diesen Anrufen setzt ihr vielleicht dort wieder fort und wenn es wieder klingelt, dann werde ich mich einfach wieder melden.
0: Einfach unterbrechen. Also ich kehre zurück zum Thema. Jeder Pfarrer muss ein Priester sein, aber nicht jeder Priester ist ein Pfarrer. Klingt das logisch?
5: Ja.
0: Ja, ich sage auch ein Beispiel. Jeder Fußballer muss ein Fußballer sein, oder?
5: Nein.
0: Wenn einer bei der WM mitspielt, muss er Fußballer sein.
5: Ja.
0: Aber nicht jeder Fußballer ist ein Torhüter, oder?
5: Nein.
0: Da gibt es eben auch Unterschiede. Und nicht jeder ist ein Verteidiger oder ein Stürmer. Und so ist es auch bei uns. Jeder Priester kann eine Messe feiern, er kann vieles tun, was Jesus getan hat. Aber es gibt da auch eben gewisse Unterschiede und das ist sehr wichtig. Und ich glaube, dass das viele, viele Erwachsene nicht kennen. Zum Beispiel habe ich jetzt einmal eine Taufe gehabt und dann hat jemand gesagt, danke für die schöne Messe. Kann man das sagen?
5: Ja.
0: Ja?
5: Ja.
0: Oh.
5: Na.
0: Hat da eine Heilige Hostie gegeben bei einer Taufe?
5: Nein.
0: Normal nicht, außer es ist miteinander verbunden. Und da meinen die Leute, wenn sie in der Kirche sind, da ist alles Messe. Aber da muss man unterscheiden. Und Zum Beispiel ein Pater ist einmal angeredet worden als Pfarrer, hat er gesagt,

0: bin ja nur, nicht nur, sondern ich bin ja ein Pater, haben die Leute gesagt, ja, jeder ist ein Pfarrer, oder? Jeder Geistlicher sozusagen, Geistlicher ist ein Pfarrer. Wie sagt man in Südtirol, Christian, da sagt man immer die Geistlichen, oder, zu den Priestern?
1: Da muss ich jetzt passen, ich bin ja Einwanderer.
0: Unser Moderator, ja,
1: nein, man sagt schon der Herr Pfarrer.
0: Sagt der Herr Pfarrer. Sagt man schon Pfarrer, ja. Also, ich würde jetzt sagen, die Kinder haben schon bald eine Pause verdient. Können wir noch miteinander 15 Sekunden warten auf den nächsten Anruf? Und dann singen wir und dann habt ihr die Jause verdient. Dann beten wir noch für die Enkel von der Frau Annette, einverstanden, dass die auch gute Begleiter finden zu Jesus, ja? Ilvik, was möchtest du sagen?
2: Ich wünsche mir nur so gern einen einzigen Anruf.
0: Oh.
1: Vielleicht hat das jemand gehört. Gibt es noch einen?
0: Gar nicht vorstellen, wie die sich Anrufer wünschen, die mit den Kindern sprechen.
1: Ich gebe noch einmal die Nummer durch. 0472 83 15 15. Wenn Sie es gerade jetzt gehört haben, 0039 0472 83 15 15. Wir sind heute zu Gast in der zweiten Klasse der Volksschule in Flauerling in Nordtirol mit unserem Programmdirektor Pfarrer Christoph Haider im Religionsunterricht. Und Sie haben jetzt die Möglichkeit, der Klasse noch einen Gruß via Telefon zu schicken.

0: Jetzt sind wir wieder da. Mariella, du hast die ganze Zeit aufgezeigt. Was wolltest du jetzt sagen?
1: Ich hab's vergessen.
0: Hast vergessen? Das kann passieren. Passiert mir auch. Sophia?
2: Meine Mama hört zu.
0: Die Mama hört zu. Meinst du, dass sie uns anruft?
2: Ja.
0: Schon. Also die Sophia denkt, die Mama könnte anrufen. Ariane?
1: Ich denke, dass meine Mama anruft.
0: Dass deine Mama anruft? Ja, vielleicht geht's noch.
1: Wahrscheinlich hat meine Mama meiner Oma gesagt, dass ich heute Radiosendung habe. Und wahrscheinlich dort die Mama und die Oma.
0: Ist das die Oma, die mir so ein gutes Boot geschenkt hat?
1: Ja.
0: Ja, genau. Da erinnere ich mich noch gut daran.
2: Mein Onkel ist im Kloster.
0: Ah, dein Onkel ist im Kloster. Ja, also. Wie heißt denn das Kloster?
2: Heiligenkreuz.
0: Heiligenkreuz. Jetzt hast du uns heute schon von zwei Klostern erzählt. Klöstern, sagt man. In Delfs, das sind die Franziskaner-Pater, und in Heiligenkreuz gibt's auch ein Kloster, ein sehr großes. Ja, da ist der Onkel von der Valentina, das ist aber schön. So, Kinder, wir...
1: Ich weiß es wieder. Also, glaubst du, dass mehrere Leute hören, aber sie wollen, also dass dem nur zuhören oder nicht halt.
0: Ja, also ich glaube, dass sehr, sehr viele Leute uns hören, aber schade, dass sie uns nicht sehen können, weil es ist unglaublich, da ist immer eine Hand oben. Jemand hat die Hand die ganze Zeit oben und jetzt sind schon vier mit der Hand oben. Was wollt ihr denn noch schnell sagen, bevor wir das Lied singen?
2: Es ist voll nett, dass alle anrufen.
0: Ja, ich finde, wenn zwei oder drei Leute anrufen, dann ist das ein gutes Zeichen, dass sehr, sehr viele zuhören. Glaubt ihr, dass mehr wie 10 Leute hören? Mehr wie 100? Locker, hat einer gesagt. So sagt man in Tirol locker, ja?
2: Und der Franz sucht wahrscheinlich auch zu.
0: Dein Onkel, oder? Franz?
2: Ja.
0: Dein Verwandter, ja. Und... Marie?
2: Ich finde es auch nett, dass alle zuhören.
0: Ja, da hören sicher viele zu. Stell dir vor, die Frau ist sogar aus Deutschland, die vorher angerufen hat. Und Oberösterreich.
1: Also ich wollte denen sagen, die gerade zuhören. Wenn auch das zu langweilig wird, dann können sie auch ruhig wieder gehen.
0: Dann könnt ihr wieder gehen. Ja, das ist aber nett von dir. Ich glaube, langweilig wird mit euch niemanden. Nicht einmal der Frau Lehrerin und mir. Mit euch ist es immer sehr lebendig. Und schön. Aber jetzt das Lied, dann machen wir noch ein Gebet für die Enkel von der Frau Annette. Machen wir das, ja?
2: Ja.
0: Gerne. Und dann gibt's einen Segen und dann gibt's eine große Pause. Habt ihr euch wirklich verdient? Ja.

0: Oh, Kinder, jetzt habe ich was miterlebt. Ihr habt ja nicht nur gesungen, sondern ihr habt das Lied gebetet. Ich habe euch beobachtet, wie ihr da jetzt die Hände gefaltet habt oder so gemacht habt. Das ist so schön, wenn Kinder nicht nur etwas vorsingen, sondern es für Jesus singen. Und da stehen wir jetzt am Schluss auf und setzen unser Gebet noch einmal fort. Wir beten, dass das Reich Gottes zu den Kindern der ganzen Welt kommt, dass sie erkennen, dass Gott unser Vater ist und dass die Armen das tägliche Brot haben. Vater unser im Himmel, geheiligt werde dein Name, dein Reich komme, dein Wille geschehe, wie im Himmel, so auf Erden. Unser tägliches Brot gib uns heute und vergib uns unsere Schuld, wie auch wir vergeben unseren Schuldigern, und führe uns nicht in Versuchung, sondern erlöse uns von dem Bösen. Amen. Es segne euch der allmächtige Gott, der Vater, der Sohn und der Heilige Geist. Amen. So, Kinder.
1: Vielen Dank und ich glaube, jetzt dürfen wir uns verabschieden von euch. Jetzt ist auch die Zeit schon ganz weit fortgeschritten, damit ihr in die verdiente Pause könnt. Und ich muss euch noch schöne Grüße sagen. Es haben noch zwei Leute in der Zwischenzeit angerufen und jetzt hätte gerade noch einmal das Telefon geklingelt. Vielleicht auch die Bitte an unsere Hörerinnen und Hörer, das nächste Mal ein bisschen früher zum Telefon zu greifen, damit wir miteinander ins Gespräch kommen können. Und es hat eine Frau aus Niederösterreich und der Rudi aus Wien angerufen und sich ganz herzlich bedankt. Und die haben sich ganz gefreut, wie schön ihr das gemacht habt.
0: Kinder, macht mal her. Ich habe heute in der Früh nachgeschaut. Es geht sich aus. Aber ich habe leider müssen alles zusammenpacken.
1: Ja, jetzt lassen wir den Pfarrer Christoph Haider mit seinen Schülern das noch besprechen. Auch aus unserem Studio einen herzlichen Gruß in die zweite Klasse in Flauerling. Die Pause habt ihr euch jetzt redlich verdient. Ich darf mich noch verabschieden, Christian Ordner aus dem Studio von Brixen. Die Sendung, die gibt es natürlich zum Nachhören dann in Kürze in den Podcasts bei uns und bei Radio Maria in Österreich und bei uns im Programm von Radio Maria Südtirol geht es weiter mit der Lebenshilfesendung und wie ich sehe auch im Programm von Radio Maria Österreich. Es ist heute keine Generalaudienz auf dem Programm. Viel Freude mit dem weiteren Programm von Radio Maria und eine gesegnete Zeit.

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1: Sehr herzlich begrüße ich alle Hörer heute aus dem Studio in Salzburg. Mein Name ist Elisabeth Tonnet. Aus Anlass des 800-Jahr-Jubiläums des heiligen Franziskus gibt es viele Veranstaltungen weltweit. Es gibt auch in Salzburg eine Veranstaltung bzw. eine ganz besondere Ausstellung im Salzburger Domquartier. Sozusagen, das ist das Dommuseum in einem größeren Zusammenhang. Die Ausstellung heißt Lebenskunst. Ich freue mich, meinen Studiogast dazu zu begrüßen, Dr. Reinhard Gratz. Er ist Direktor des Domquartiers, des Dommuseums. Herzlich willkommen, Herr Dr. Gratz. Lebenskunst, das klingt wunderbar und man denkt sich, aha, was hat das mit dem heiligen Franziskus zu tun? Was hat das mit der Kunst zu tun? Es hat vieles damit zu tun. Diese Ausstellung ist an Pfingsten feierlich eröffnet worden. Herr Dr. Gratz, Sie sind mittendrin in der Organisation gewesen und immer noch. Was war denn oder was ist die Motivation und das Ziel dieser Ausstellung Lebenskunst rund um den großen heiligen Franziskus von Assisi?
2: Ja, ich darf vielleicht von vorne beginnen. Die Initiative zu dieser Ausstellung kam vom Verein Franziskanische Forschung in Münster. Eines Tages habe ich vom Herrn Erzbischof, der ja bekanntlich auch Franziskaner ist, einen Anruf erhalten. Er hat gefragt eben, ob eine Ausstellung bei uns im Domquartier möglich wäre. Und ich habe dann mich erkundigt, natürlich, wir müssen uns ja immer zusammenreden im Domquartier, ob das ginge, denn das Nordoratorium, das ist der Sonderausstellungsraum für alle Partner, wird ja abwechselnd bespielt von den Partnern. Und ja, alle waren dafür, waren offen für dieses Thema. Ich muss dazu sagen, dass es ja vor 50 Jahren bereits eine Sonderausstellung gegeben hat im Dommuseum zu Franz von Assisi, eben zum 750. Todestag. Und das war die allererste Sonderausstellung des Dommuseums, das damals noch jung gewesen ist. Es ist 1974, 2 Jahre zuvor, gegründet worden. Und es ist einfach eine schöne Fügung, dass jetzt nach 50 Jahren wiederum eine Franziskus-Ausstellung möglich ist. Die Ausstellung steht natürlich unter anderen Vorzeichen als damals, denn es ist keine Ausstellung über die Franziskaner, sondern mit den Franziskanern. Das ist deutlich hervorzuheben. Die franziskanische Forschung war von Anfang an eben dabei. Und das ist ja nicht die erste Ausstellung, die von der franziskanischen Forschung mitbetreut wird. Die letzte war 2011-12 im Diözesanmuseum Paderborn. Und ja, es ist, die Franziskaner haben wirklich die Ausstellung großartig unterstützt, auch mit Leihgaben zugänglich gemacht, Leihgaben aus franziskanischen Klöstern, was wahrscheinlich ohne diese Mitarbeit nicht möglich gewesen wäre. Ein Großteil der Leihgaben stammt aus franziskanischen Klöstern. Und natürlich ist Franz von Assisi ein großes Thema. 800 Jahre sind nicht so einfach auszustellen. Man kann natürlich immer nur von einem Teil auf das Ganze schließen, pars pro toto. Ja, Lebenskunst, das zu erklären, worum geht es? Franz von Assisi hat Themen gesetzt, die für uns auch heute wichtig sind. Die Sorge um Arme und Kranke, um Ausgegrenzte, die Sorge um die Umwelt, der Sonnengesang, die ersten Worte des Sonnengesangs, Laudato Si, sind auch Titel geworden für die Enzyklika von Papst Franziskus. Und ja, es gibt noch andere Themen, überhaupt die Beziehung zu Gott zunächst. Franz von Assisi hat hier einiges vorgelegt, was vielleicht nicht für alle uns heute, für uns alle so leicht nachvollziehbar ist und ja, nachzuahmen ist. Er ist hier sehr weit gegangen, aber einiges von ihm, einiges von seiner Lebenskunst, eben wenn man darunter die Kunst versteht, das Leben zu meistern, wäre gut, wenn man es mehr umsetzen könnte, dann würde die Welt sehr viel besser ausschauen.
1: Sagt Dr. Reinhard Kratz, Direktor des Dommuseums Salzburg. Ja, zum Thema Heiliger Franziskus und eben, dass wir hier in Salzburg jetzt eine Ausstellung haben im Dommuseum, im Nordoratorium, wie Sie sagen. Sie haben vorher gesagt, da hat man mit den verschiedenen Partnern sprechen müssen. Wer sind denn die Partner im Domquartier, die sich da abwechseln?
2: Ja, die Partner sind einmal die Residenzgalerie Salzburg. Das Salzburg Museum hat vor uns, also vor dieser Ausstellung, eine Ausstellung organisiert zum Bauernkrieg. Das Museum St. Peter, die Erzabtei St. Peter. Ja, damit sind die Partner schon beisammen.
1: Ja, eben, weil in Salzburg ist es ja doch, wenn nicht jeder von Ihnen, liebe Hörer und Hörerinnen von Radio Maria, wird das Salzburger Domquartier kennen. Es war ja früher sozusagen nur das Dommuseum und wurde dann zusammengeschlossen mit diesen verschiedenen Museen und mit dem Erzstift St. Peter und ist sehr gelungen rund um den Dom. Und diese Ausstellung findet eben eigentlich oben im Dom innen drinnen statt. Wie ich vor ein paar Tagen selber dort war, um die Ausstellung zu sehen, das war so um die Mittagszeit, war sehr schön, wurde gerade Orgel gespielt nebenan im Dom. Und das war eine sehr schöne Untermalung für diese Ausstellung, die ich da erlebt habe.
2: Der Dom ist ja an sich auch ein Gedenkort für Franziskus, denn es ist schon bemerkenswert, dass das ganze nördliche Querhaus Franziskus gewidmet ist mit dem Sakramentsaltar. Also Franziskus nimmt im Dom gleich viel Raum ein wie die Mutter Gottes auf der gegenüberliegenden südlichen Seite im Querhaus.
1: Aber wie interessant, dann ist das natürlich sehr passend. Gab es denn da im Vorfeld, dass die Ausstellung ist ja doch im deutschsprachigen Gebiet jetzt in diesem Jahr einmalig, gab es da auch andere Orte oder Museen oder die gesagt haben, ach, das wäre auch eine Ausstellung, die wir bei uns machen könnten, oder war es von Anfang an klar, dass das in Salzburg stattfindet?
2: Naja, nachdem Salzburg zugesagt hat, war das eben dann fix. Man hat noch mit dem Gedanken gespielt, also die franziskanische Forschung hat noch mit dem Gedanken gespielt, eine Ausstellung in München oder Wien zu machen, aber Salzburg ist halt überschaubarer. Und ich denke, mit all den anderen Initiativen, die Sie schon erwähnt haben, ist in Salzburg im heurigen Jahr ein sehr wichtiger Gedenkort für Franziskus.
1: Und nicht zuletzt gibt es ja den Salzburger Erzbischof Franz Lackner, der eben Franziskaner ist. Also da lässt sich sehr, da gibt es genug Verbindungen und Schirmherrschaft, die nicht weit hergeholt ist. Ja. Herr Dr. Gratz, Sie haben sicher sehr viel Mühe gehabt und sehr viel Arbeit. Gut, das gehört zu Ihrem täglich Brot, diese Ausstellung mit den Franziskanern zu organisieren. Wenn Sie jetzt zurückblicken, gut, damals, wie die andere Ausstellung war, für 750 Jahre, da waren Sie ja noch nicht mit im Boot gewesen, aber Sie haben ja sicher sehr viel davon erfahren. Was ist denn jetzt so der Unterschied, dass das dieses Mal mit den Franziskanern organisiert wurde?
2: Naja, damals...
1: Außer, dass es mehr Leute gibt, die mitreden, natürlich.
2: Genau. Naja, damals war es sicher eine kleinere Ausstellung und eher regional begrenzt. Und diesmal greift die Ausstellung eben weit über Salzburg hinaus, eben wie Sie gesagt haben, eine Ausstellung im deutschsprachigen Raum, weit und breit gibt es nirgendwo eine Franziskus-Ausstellung, mir ist jedenfalls keine bekannt. Und das ist schon sehr bemerkenswert. Es geht nicht um die regionale Geschichte, sondern um Franziskus, um das Bild von Franziskus, um sein Erbe an sich. Das ist ja das Wesentliche, nicht bei diesem Gedenktag an seinen Tod vor 800 Jahren. Persönlichkeiten sind deswegen ja berühmt, weil sie ein Erbe hinterlassen haben, das für uns heute auch noch wichtig ist. Und wenn Franziskus nicht so viel hinterlassen hätte, was für unser Leben heute auch wichtig ist, dann wäre er ja nicht der populärste Heilige vielleicht auch. Er ist ja der, wirklich der populärste Heilige der Kirchengeschichte. Und möglicherweise auch der am öftesten dargestellt, in der bildenden Kunst am öftesten dargestellte Heilige nach Maria. Also so steht es jedenfalls im Lexikon der christlichen Ikonografie. Ich habe es nicht nachgeprüft.
1: Wird sicher stimmen.

0: Ich bin im Gespräch mit Dr. Reinhard Gratz, Direktor des Dommuseums in Salzburg. Ja, des Dommuseums in Salzburg. Es geht heute um die aktuelle Ausstellung anhand des Jubiläumsjahres des heiligen Franziskus. Und zwar heißt die Ausstellung Lebenskunst. Sie, liebe Hörer und Hörerinnen, werden somit auch herzlich eingeladen, dorthin zu gehen, vorbeizuschauen, sich darauf einzulassen. Es ist in der Größe überschaubar. Es ist jetzt nicht so, dass man denkt, oh, da brauche ich sehr viel Zeit. Und gleichzeitig kann man sich sehr viel Zeit dort nehmen. Es gibt viele Texte auch, aber eben in einem überschaubaren Maß sehr ansprechend, weil es ist ja gar nicht so einfach, das Leben eines Heiligen in all dem, was ihm entspricht, auch dem Glauben, hinüberzubringen in eine Ausstellung. Ja. Es sind mehrere Räume hintereinander. Herr Dr. Gratz, wollen Sie unseren Hörern einfach ein bisschen erklären, was einen erwartet, wenn man dann diesen Teil der Ausstellung oder diesen Teil des Domquartiers erreicht hat und die Türen sich öffnen zu dieser Ausstellung?
1: Ja, es gibt vier Räume im Nordoratorium. Der letzte Raum ist der Raum, der wirklich sakralen Charakter hat, das Robertus-Oratorium. Und da ist auch das Thema die Beziehung zu Gott und von Gott berührt verortet. Im ersten Raum geht es natürlich um das Thema allgemein, um die Vorstellung der Protagonisten, dazu gehört ja auch die heilige Clara, die selber mit Unterstützung des Franziskus einen Orden gegründet hat. Und Franziskus selbst, die Chronologie wird hier aufbereitet. Man sieht eingangs auch mehrere Habite, es ist ja gar nicht so leicht zu unterscheiden. Die einzelnen Orden, die Klarissen haben einen eigenen Habit, die Franziskaner, die Kapuziner und die Minoriten, die schwarzen Franziskaner genannt. Und ja, es sind moderne Habite, aber dass man einfach nur einmal einen Eindruck bekommt. Unübersehbar sind ja die Tertiaren, die regulierten Tertiaren, die vor allem im 19. Jahrhundert entstanden sind, die vor allem ja, sich der Armenpflege gewidmet haben, vor allem weibliche Orden sind das. Das ist eine unüberschaubare Zahl. Also es wird schwierig sein, natürlich alle zu unterscheiden. Man kann aber auch sehr viele andere Orden sehen, die ihre eigenen Habite tragen. Wir haben ja diesen sogenannten Präsenzdienst, Franziskanerinnen und Franziskaner unterschiedlicher Orden sind anwesend und stehen für Fragen bereit.
0: Fragen also es ist so mit eine lebendige Ausstellung genau. Dazwischen. Ja. Es ist nicht nur, dass man Bilder sieht oder Ausstellungsstücke und Texte liest, sondern es begegnet einem ein lebendiger eben Franziskaner oder ja. Kapuziner.
1: Also das Interesse dazu war im Vorfeld schon beträchtlich. Wir haben immer wieder Nachfragen dazu gehabt, wie wir das kommuniziert haben eben. Und jetzt ist es soweit, ja. Letzte Woche war der Vorsitzende der franziskanischen Forschung, Damian Bieger, hier und die Schwester Jakoba aus Bonn. Und ja, sie haben eigentlich ganz gute Erfahrungen gehabt, das Interesse der Leute auch gespürt. Also es geht wirklich nur, es geht nicht um Fragen zur Ausstellung, sondern um Fragen zu ihrem eigenen Ordensleben. Und da kann ja Verschiedenes gefragt werden, wie es ihnen damit geht.
0: Ja, also wenn ich mich als Beispiel nennen darf, bezüglich dieser Ausstellung, wie ich die Ausstellung betreten habe, dann sieht man gleich mal, so wie Sie gesagt haben, diese verschiedenen Habite. Also das sind nicht jetzt nur in Kästen die Gewänder ausgestellt, sondern es sind Schaufensterfiguren, Schaufensterpuppen, die das anhaben. Also und ich habe die gesehen, diese einigen vor mir stehen und gleich 2 Meter daneben einen Franziskaner, mit dem ich sofort ins Gespräch kam. Also in den bin ich fast hineingelaufen. Und das war wirklich originell. Ja, auf der einen Seite die Schaufensterpuppen im Habit und auf der anderen Seite der lebendige Franziskaner, der auch sehr freundlich und er war auch an mir interessiert oder ich an ihm. Und das hat mir sehr gut gefallen. Das war also wirklich ein guter Einstieg in diese Ausstellung. In dieser Ausstellung, wie Sie gesagt haben, in 4 Räumen gibt es verschiedene Exponate, Ausstellungsstücke. Was sind denn so die Highlights für Sie?
1: Ja. Ja? Naja, was mir, worauf ich eigentlich als Museumsleiter auch sehr stolz bin, dass es möglich wurde, so großartige Bücherschätze zu zeigen. Also es sind wirklich sehr viele mittelalterliche Handschriften hier. Das älteste Buch ist ein Brevier aus dem Jahr um 1260, ein Brevier aus Würzburg oder auch ein Brevier aus, ja, aus dem Jahr um 1370, das dem Bernhardin von Siena möglicherweise gehört hat.
0: Auch ein Franziskaner.
1: Auch ein ganz wichtiger franziskanischer Heiliger. Wir haben jetzt nicht aus einem franziskanischen Kloster, sondern das Stift St. Florian, den drittältesten Kodex hier, der den Sonnengesang überliefert. Ist auch beträchtlich. Und ja, viele andere kostbare Bücher zu jeder Ordensregel, die Regula Bullata oder die Urbanregel für die Klarissen oder die Tertiarenregel, haben wir eben Beispiele aus dem Mittelalter. Das Leben zu regeln, das Leben, das franziskanische Leben zu regeln, ist natürlich von Anfang an wichtig gewesen und war auch immer nicht immer so einfach. Das Armutsgebot war etwas, worüber sich die Franziskaner nicht immer einig gewesen sind. Und es ist dann ja auch zur Aufteilung gekommen im 16. Jahrhundert. Es haben sich die Franziskaner, die Minoriten und eben die Kapuziner dann ab 1525 entwickelt.
0: Die Kapuziner und die Franziskaner gibt es ja auch weiterhin in Salzburg. In vielen anderen Städten gibt es die Franziskaner, sind vielerorts sehr bekannt. Was auch sehr bekannt ist vom Heiligen Franziskus und von seiner Gemeinschaft, ist der Gruß Pace e Bene, zu Deutsch Frieden und Segen. Wie kann man denn so einen Gruß, der so zu einer Gemeinschaft, so sehr zu einem Heiligen gehört, in einer Ausstellung darstellen, hier in Salzburg zum Beispiel, Herr Dr. Gratz?
1: Wir haben das Thema Frieden bezogen auf diesen Besuch des Franziskus im Jahr 1219 beim Sultan Malik al-Kamil in Damiet. Franziskus war ja unterwegs mit einem Kreuzfahrerheer und man muss schon sagen, welchen Mut, man muss bewundern, welchen Mut er damals aufgebracht hat. Einfach um Audienz sozusagen beim Sultan anzusuchen.
0: Der eigentlich der Feind war.
1: Genau, ja. Aber Sultan al-Kamil war durchaus aufgeschlossen, er hat damals noch nicht lange regiert und ja, die beiden kamen ins Gespräch und das ist das Wesentliche. Franziskus hat den Sultan eben als Mensch betrachtet, nicht als Feind. Und es ist ja interessant auch, im Sonnengesang spricht er alles, was zur Schöpfung gehört, mit Bruder oder Schwester an, sogar den Tod. Und der Friede ist etwas, das nicht irgendwie...
0: Ja, ist nicht so einfach, mit den Frieden darzustellen in einer Ausstellung.
1: Ja, genau. Wir haben ein Majolika-Relief, das eben die berühmte Szene zeigt, wie Franziskus vor dem Sultan steht. Auf der anderen Seite ein Gelehrter, ein muslimischer Gelehrter. Und unterhalb des Throns lodert das Feuer. Es ging angeblich darum, denn es ist eine Legende, dass durch diese Feuerprobe zum Vorschein kommen sollte, ob nun die Muslimen Recht haben oder die Christen. Welcher Glaube ist der wahre? Aber das ist eine Legende, die erst später aufgekommen ist. Fakt ist, dass eben Franziskus wirklich mit dem Sultan gesprochen hat. Das wird auch von der muslimischen Seite bezeugt. Ja, und das darauf gründet auch die Missionierung der Franziskaner, die sehr sympathisch herüberkommt. Nichts wird aufgezwungen, sondern das Beispiel ist entscheidend. Und am Beispiel, welches Beispiel eben die Franziskaner geben, das ist dann der Punkt, wo dann ein Funke überspringen kann. Also die Franziskaner haben nie mit Gewalt irgendwas erreichen wollen. Das ist schon sehr sympathisch. Auch ein Beispiel wäre auch der heilige Engelbert Kolland, der ja in Damaskus Missionar war und der sehr geschätzt wurde, der die Sprache auch konnte, der dann Märtyrer geworden ist, weil eben durch einen Überfall der muslimischen Drusen ein Massaker in Damaskus verübt wurde. Und ja, aber...
0: Und der standhafte Glauben bezeugt hat.
1: Genau, er hat den Glauben.
0: Ja. Und eben der heilige Engelbert Kolland ist ja erst vor kurzem heilig gesprochen worden und hat auch zu Salzburg einen großen Bezug.
1: Natürlich, er ist der einzige Märtyrer des Erzbistums Salzburg. Hm.

0: Ich bin im Gespräch mit Dr. Reinhard Kratz, dem Direktor des Dommuseums in Salzburg, wo derzeit eine große Ausstellung stattfindet über den heiligen Franziskus unter dem Titel Lebenskunst. Ich ermutige Sie wirklich alle, liebe Hörer und Hörerinnen, auch wenn Sie von weit her sind, diese Ausstellung sich anzuschauen. Es führen viele Wege, nicht nur nach Rom, aber auch nach Salzburg, aus welcher Motivation auch immer. Aber es lohnt sich sehr, diese Ausstellung anzuschauen und über das Leben dieses großen Heiligen nachzudenken. Es gibt einige Bilder natürlich, wo er dargestellt ist oder wo verschiedene Stationen in seinem Leben dargestellt sind. Es ist eine bunte Ausstellung, würde ich auch sagen. Natürlich, wir haben vorhin gesprochen vom Armutsgelübde. Da werden auch, zuerst hieß es die Habits, aber es gibt auch so Holzpantoffeln, sieht man. Das sind ganz alte Holzpantoffeln, die man dann sieht. Was können Sie uns dazu erzählen, Herr Dr. Kratz, zu diesen Holzpantoffeln mitten in der Ausstellung?
1: Ja. Also wir haben ja eine kleine Schuhausstellung auch. Und hier geht es um das Thema der Itineranz, das Unterwegssein der Franziskaner, das einfach zur Spiritualität der Franziskaner dazugehört, aber nur der männlichen, des männlichen Ordens, denn bei den Frauen war es nicht üblich, dass sie das Kloster einfach so verlassen. Und bei den männlichen Franziskanern ist es ja so, dass sie immer wieder das Kloster wechseln, ihren Aufenthalt. Den Frauen hat man das nicht zugemutet. Die sind eben der Kontemplation und dem Gebet im eigenen Kloster hingegeben.
0: Wahrscheinlich damals auch einfach viel zu gefährlich,
1: genau, so
0: in der
1: ist
0: damaligen
1: es. So
0: Zeit.
1: Ist es, ja. Ja, und deswegen, um diese Itineranz zu veranschaulichen, haben wir Schuhe von prominenten Franziskanern ausgestellt. Die ältesten Schuhe sind die sogenannten Calaipodia des Johannes Capistran, der in Kärnten unterwegs gewesen ist und dann seine Schuhe, das sind die Holzschuhe.
0: Das sind richtige, ja, richtige Dinger, würde ich sagen,
1: ja,
0: wie man das sieht. Ja.
1: Ob er jetzt mit nackten Füßen drin gestanden ist, ist fraglich, oder ob er dann leichte Lederschuhe noch zusätzlich angehabt hat. Man muss sich vorstellen, was tut ein Franziskaner im Winter, damals auch. Und er war in Kärnten unterwegs und auf Schloss Straßburg hat er dann diese Schuhe dem Bischof vermacht. Und irgendwie auf Umwegen sind sie dann nach Wien gekommen ins Franziskanerkloster. Calaipodia ist der richtige Ausdruck, kommt von Callas und Podium. Callas heißt Holz und Podium, ja, die Stufe. Und das sind ja wirklich Schuhe mit, eigentlich Pantoffel fast in diesem Sinne. Und das ist schon bemerkenswert, dass sie erhalten sind, 1451. Wir haben dann Pantoffel der heiligen Crescentia von Kaufbeuren. Sie gehörte dem Tertiarenorden an, da ist die Klostergebundenheit nicht so streng. Dann haben wir Schuhe des Kapuziners Theodosius Florentini, ein Sozialreformer aus der Schweiz. Und ja, jetzt haben wir heute bekommen Sandalen. Sandalen sind so der Inbegriff für Franziskaner. Sandalen des seligen Marco d'Aviano. Wir wollten ja die Sandalen aus Mestre unbedingt als Leihgabe, aber das war halt nicht so einfach. Die Bürokratie ist nicht so einfach und das Ansuchen um Ausfuhrgenehmigung ist derzeit noch anhängig im Vatikan. Aber es gibt noch andere Sandalen. Türkheim, Marco d'Aviano war ein Wanderprediger, berühmter Wanderprediger, der dann eben in Türkheim auch gewesen ist und seine Sandalen eben den Fürsten vermacht hat.
0: Aus welcher Zeit stammte Marco d'Aviano?
1: Marco d'Aviano war in der zweiten Hälfte des 17. Jahrhunderts unterwegs. Und er war auch in Salzburg. Marco d'Aviano, 1680, auf Einladung von Fürsterzbischof Max Gandalf von Kühnburg. Und er hat im Dom gepredigt und da haben sich angeblich Wunder ereignet. Also das war ein ungeheurer Auflauf und er brauchte sogar einen Begleitschutz, weil die Leute angefangen hätten, Teile aus seinem Habit zu schneiden, weil er als wundertätig galt. Ja, aber er konnte ja fast kein Deutsch, aber das war egal. Die Leute waren hingerissen von seiner Predigt. 1680, ein Jahr vor Türkheim, war er in Salzburg.

0: Ich bin im Gespräch mit Dr. Reinhard Gratz, Direktor des Dommuseums in Salzburg, und es geht um die Ausstellung 800 Jahre Heiliger Franz von Assisi, Franziskus von Assisi, unter dem Titel Lebenskunst. Es gibt ja auch so einen Dreischritt bei den Franziskanern bzw. beim Heiligen Franziskus. Das geht um die Krippe, also die wir heute so kennen, die Weihnachtskrippe, dann den Altar, also Eucharistie, und am Schluss das Kreuz natürlich. Zu diesen drei Punkten, die gibt es natürlich in der Ausstellung auch hier in Salzburg einiges zu sehen. Ich fand auch ganz schön, dass da am Schluss auch so ein kleines Wachs-Jesu-Kindlein zu sehen ist, was man heute auch noch erwerben kann. So ein typisches Salzburger Christkindlein. Und vielen Leuten ist wahrscheinlich auch gar nicht bewusst, dass die Verehrung, die wir jetzt haben, oder auch die Tradition mit der Weihnachtskrippe, dass das durch den Heiligen Franziskus entstanden ist, damals in Greccio. Was sieht man noch in der Ausstellung zu diesen drei Themen?
1: Ja, ein häufig dargestelltes Thema ist natürlich der Empfang der Stigmata. Wir haben aus Wien, aus dem Franziskanerkloster, eine sehr originelle Darstellung, wo eben Christus in Gestalt eines Seraphs dargestellt ist und die Strahlen durch Metalldrähte dargestellt sind, und die Metalldrähte gehen eben genau auf die Hände und Füße und auf die Seite des
0: Heiligen Franziskus.
1: Ja,
0: sozusagen also für die Seitenwunde.
1: Genau, ja. Für die Seitenwunde.
0: Ja.
1: Und ein weiteres wichtiges Thema ist eben auch die Begegnung mit dem Gekreuzigten. Die Hinwendung zum Gekreuzigten war ja die Grundlage überhaupt für alles andere, für alle Themen, die Franziskus wichtig gewesen sind. Egal, ja, wie es eben auch Christus ja festgelegt hat, Gottes Liebe und Nächstenliebe. Und hier haben wir mehrere wichtige Bilder. Eines von Rottmeier, wie er unter dem Kreuz kniet, wie Maria Magdalena auch, vom Typus her. Und man sieht auch die kleine Kapelle von San Damiano. Er selber trägt bereits die Stigmata. Also es ist hier einiges zusammengefasst. In San Damiano hat es begonnen, wie Christus aus dem gemalten Kruzifix zu ihm gesprochen hat und ihn aufgefordert hat, die Kirche wieder aufzubauen, die in Trümmern liegt. Und am Schluss, 2 Jahre vor seinem Tod, hat er ja die Stigmata empfangen. Das ist der Schlusspunkt. Also das sind die Eckpunkte für dieses Gemälde. Diese innige Beziehung zum Gekreuzigten, das hat ihm dann auch die Bezeichnung Imitator Christi eingetragen. Da sind die Meinungen oft auseinandergegangen. Er ist kein zweiter Christus in diesem Sinne, Christus. Er ist ein Nachahmer Christi.
0: Ja.

0: Liebe Hörer und Hörerinnen, Sie hören eine Radiosendung mit dem Thema Lebenskunst, und zwar im Rahmen der Lebenshilfeschiene, auf der Sie diese Sendung hören. Aber es geht um Lebenskunst des heiligen Franz von Assisi. Es geht um eine Ausstellung hier im Dommuseum Salzburg. Diese Ausstellung, das werde ich am Ende noch sagen, geht bis über alle Heiligen hinaus, ganz bewusst, damit eben auch zum Datum des 4. Oktober, dem Namenstag, dem Hochfest oder dem Fest des heiligen Franz von Assisi, dem Transitus, die Ausstellung präsent ist. Herr Dr. Graz, welche Erfahrungen, ist es noch nicht so lange, dass diese Ausstellung jetzt zu sehen ist, welche Erfahrungen oder welche Resonanz haben Sie bis jetzt bekommen?
1: Ja, bisher kann ich sagen, ausschließlich positive. Man muss sich halt ein wenig Zeit nehmen, auch für die Ausstellung und auch für eine Führung. Ja, bis zu anderthalb Stunden dauert so eine Führung. Wir haben eben sehr viele Objekte und es war schon eine Herausforderung, die vielen unterschiedlichen Objekte, es sind an die 116 Stück, unterzubringen. Und ich glaube, es ist soweit gelungen. Wirkt nichts überladen. Ja, ich denke schon, dass sich alle Besucherinnen und Besucher in der Ausstellung wohlfühlen können. Es gibt eben viel zu lesen auch und anzuschauen.
0: Aber gerade wenn Sie sagen zu lesen, dass ich fand, das zu lesen ist sehr überschaubar und auch sehr gut gemacht und immer mit einer guten Überschrift, dass man weiß, worum es jetzt geht. Finde ich auch nicht immer selbstverständlich, aber das ist wirklich sehr gut gemacht. Schön ist auch, ist mir aufgefallen, ein besonderes Fingerreliquiar der heiligen Elisabeth von Thüringen, die sich ja auch sehr stark auf Franziskus bezogen hat. Das ist wirklich, ja, also allein eine Augenweide, das zu sehen, ja, wie das Reliquiar verarbeitet ist.
1: Ja, es wurde veröffentlicht in einem Zeitungsartikel, sehr viel größer als es wirklich ist. Es ist nur 9 cm groß, dieser Finger, aber die heilige Elisabeth von Thüringen ist einfach eine ganz wichtige Heilige, die ein Nahverhältnis zu den Franziskanern hatte, und das Spital, das sie gegründet hat in Marburg, das trug ja den Namen des Ordensgründers Franziskus. Sie selber war auch keine Tertiarin. Der Tertiarenorden ist erst später gegründet worden.
0: Wenn man jetzt, wir haben jetzt so viel gesprochen schon über den heiligen Franziskus, Herr Dr. Graz. Ja, hat sich Ihr Bild vom heiligen Franziskus jetzt verändert durch diese Ausstellung, durch die Arbeit mit ihm und den Themen an ihm?
1: Na, ich habe sehr viel dazugelernt über Franz von Assisi, wenn man sich mit ihm näher beschäftigt. Und das freut mich auch sehr. Mein Respekt ist gewachsen, natürlich. Er ist schon in dem, was er vorgibt eigentlich, was er vorgelebt hat, ziemlich unerreichbar, muss ich sagen. Aber es wäre eben gut, doch im täglichen Leben mehr Franziskanisches auch einzubringen für einen selbst. Ich denke mir, dass sehr vieles und die Welt würde, wie gesagt, anders ausschauen, wenn sie sich ein wenig mehr an Franziskus orientieren würde.
0: Herr Dr. Graz, ist jetzt dieser Bezug von Ihnen zum heiligen Franziskus erst durch diese Ausstellung entstanden, dass Sie sich mit ihm mehr beschäftigt haben? Oder gab es vorher schon ein größeres Interesse an ihm oder auch an Assisi? Wie war das für Sie?
1: Ja, ich muss gestehen, dass ich schon längere Zeit nicht mehr in Assisi gewesen bin. Aber man beschäftigt sich als Kunstgeschichtler natürlich auch immer wieder mit den Heiligen und selbstverständlich auch mit Franz von Assisi. Aber diese Ausstellung hat mir einen neuen Auftrieb gegeben, mich einfach näher mit ihm zu beschäftigen.
0: Diese Ausstellung ist, wie gesagt,

0: dieses Programm auch gedacht.
1: Genau, das Programm, was man dann eben auch dann dort vor Ort, nachdem man dann sozusagen vorgeht, ob nun Frage, ein Quiz und so weiter. Also da ist einiges vorbereitet für alle Lehrer, die das jetzt vielleicht hören, Religionslehrer, die sich da oder auch ja, Vorbereitung von, ob nun Erstkommunion oder Firmung von solchen Gruppen, die da sich auf den Weg machen wollen und sich mehr mit dem heiligen Franziskus beschäftigen wollen, der ja auch für die ganze Schöpfung steht. Nicht, er steht nicht dafür, aber sein Bezug einfach, der Sonnengesang zu den Tieren, zum Wolf, also da lässt sich für die ganze Familie sehr viel finden, für Groß und Klein und für Menschen auch einfach, die auch eine Vertiefung im Glauben und im Vorbild dieses Heiligen suchen, ist das sehr zu empfehlen.
0: Ich meine, die Kunst hat von Anfang an ja zum Leben der Franziskanerinnen und Franziskaner dazugehört. Und man braucht nur nach Assisi schauen, nach San Francesco. Das Leben des heiligen Franziskus und auch seine Spiritualität wurde durch die Kunst ja vermittelt. Und wir haben in der Ausstellung auch viele franziskanische Künstler, auch Musiker, wobei hier in Salzburg ja eine Größe unter den Musikern gelebt hat, Pater Peter Singer, der Erfinder des sogenannten Pansymphonikons, mit dem ein ganzes Orchester nachgeahmt werden konnte. Und das ist wirklich ein sehr bemerkenswertes Instrument.
1: Wann hat der gelebt?
0: Im 19. Jahrhundert.
1: 19. Jahrhundert, ja.
0: Um 1845 hat er dieses Instrument gebaut, auch, und ihn haben ja immer große Persönlichkeiten besucht, gekrönte Häupter, Franz Josef zum Beispiel oder berühmte Komponisten, Bruckner, Meyerbeer, Liszt und so weiter. Und die haben ihn im Franziskanerkloster aufgesucht und waren beeindruckt von seinem Spiel. Oder Pater Hartmann von Anderlan Hochbrunn, ein Schüler von Pater Peter Singer, der ein großer Dirigent und Komponist geworden ist. Er hat im Franziskanerhabit in der Carnegie Hall dirigiert. Auch bemerkenswert. Aber wir haben daneben auch bildende Künstler, wie Laurentius Englisch, ein Beuys-Schüler der Stuttgarter Akademie, ist vertreten, oder auch Pater Norbert Baumgartner, ein Kapuziner in Wien, der mit einem Stipendium von Maria Theresia in Rom gelernt hat und Mitglied der Wiener Akademie wurde. Oder Frater Lukas Platzer, von dem wir auch ein Gemälde hier haben, eine Darstellung der heiligen Elisabeth, und der den Kreuzgang von Innichen mit Darstellungen aus dem Leben des heiligen Franziskus ausgemalt hat.
1: Wo ist Innichen?
0: Innichen ist schon in Südtirol.
1: Südtirol. Liebe Hörer und Hörerinnen, es ist wirklich staunenswert, wenn man hört, was in dieser Ausstellung, die ja nicht so groß ist, alles vertreten ist, was alles mit dem heiligen Franziskus zu tun hat und nicht nur mit seinem Leben, sondern auch mit den Menschen, die ihm nachgefolgt sind, die ihn als Beispiel genommen haben, querbeet durch die Kunst, durch die Künste und Persönlichkeiten. Herzliche Einladung, diese Ausstellung sich anzuschauen. Herr Dr. Gratz, haben Sie noch jetzt zum Schluss eine besondere Empfehlung oder an die Hörer, wenn sie in die Ausstellung gehen, oder einen Tipp?
0: Naja, die Geschmäcke sind natürlich und die Interessen auch ganz verschieden. Aber ich denke, es ist für jeden etwas dabei, etwas Interessantes, das ihn anspricht. Und wie gesagt, man soll sich ein wenig Zeit nehmen.
1: Und vielleicht sich auch einfach leisten, eine Führung. Ja, das ist nur nochmal.
0: Auch möglich, ja. Natürlich auch.
1: Das wahrscheinlich gegen Voranmeldung, eine Führung, oder,
0: ja,
1: oder wie geht
0: ja,
1: das?
0: Ja, wenn es sich um Gruppen handelt, bitte einfach anzufragen. Aber machen wir natürlich gerne.
1: Im Juli erscheint auch der Ausstellungskatalog, in dem auch noch weitere Texte, wie ich gehört habe, zur Vertiefung auch geschrieben sind. Sicher sehr lohnenswert, wenn man sich damit mehr beschäftigen möchte. Öffnungszeiten, derzeit ist der Dienstag der geschlossene Tag.
0: Ja. Ja. Der fällt dann weg im Juli und im August, ja. Und wir haben dann bis 18 Uhr offen, von 10 Uhr bis 18 Uhr.
1: Also ich denke, da lässt sich gut was finden

0: die Besucher. Und das ist auch sehr gut, dass das länger offen ist und im Sommer in der Festspielzeit in Salzburg, wo alles offen ist, auch am Montag und am Dienstag, das geöffnet ist.
1: Ich darf noch anmerken, es gibt auch eine Gesprächsreihe bzw. eine Vortragsreihe. Ja, am 3. Juli wäre dann der nächste Vortrag von Professor Mirko Breitenstein aus Dresden zu einem sehr zeitgenössischen Thema vom Poverello zum Popstar, wie das Kino Franziskus neu erfindet.
0: Ja, das ist nicht
1: Und
0: abwegig, dieses
1: vorher
0: Thema.
1: gibt es
0: Ja.
1: immer eine Führung, das ist inbegriffen. Vor dem Vortrag gibt es eine Führung und nach dem
0: Um wie viel
1: Vortrag,
0: Uhr beginnt das dann?
1: das wäre
0: Zum Beispiel jetzt am 3. Juli.
1: am 3. Juli um 17 Uhr ist die Führung und um 18 Uhr dann der Vortrag und anschließend gibt es noch.
0: Ja. Und wenn wir schon dabei sind, der nächste, falls Sie das jetzt
1: Der
0: hören und
1: nächste
0: sich notieren
1: Vortrag
0: wollen.
1: wäre am 11. September von Schwester Katharina Kultmann aus Münster zum Thema Franziskus und seine Orden, synodal oder demokratisch.
0: Sehr
1: Und
0: gut.
1: der letzte Vortrag dann am 25. September von Professorin Tanja Skambrax aus Graz zum Thema Caritas, Kredit und Wohlfahrt, die Franziskaner und die Monti di Pietà. Die Franziskaner haben ja auch eben diese Möglichkeit geschaffen, günstige Kredite zu bekommen. Das war im Mittelalter ja nicht so einfach oft. Und zu einem niedrigen Zinssatz konnten auch ganz einfache Bürger einen Kredit erhalten.
0: Ja, das ist etwas, was wahrscheinlich wenig Leute wissen, dass das auch durch die Franziskaner initiiert wurde. Noch ganz kurz, diese Ausstellung finden Sie, Ausstellung Lebenskunst im Domquartier. Der Domquartier, wie es der Name schon sagt, ist in der Nähe des Domes. Der Eingang ist jedoch bei der Residenz. Also es liegt ja alles in Salzburg sehr nah beieinander. Es ist leicht zu finden. Falls Sie von auswärts sind, ja, fragen Sie sich durch zum Dom und Residenz und dann ist es auch gut angeschrieben, dass Sie die Ausstellung leicht finden. Mein Name ist Elisabeth Tonnet. Ich danke sehr Herrn Dr. Reinhard Gratz, dass er ins Salzburger Studio gekommen ist, um über diese Ausstellung, an der er maßgeblich beteiligt war und beteiligt ist, dass er uns darüber jetzt sozusagen Sie informiert hat und ich hoffe auch, Sie auf den Geschmack gebracht hat, neugierig gemacht hat. Das alles, was er jetzt berichtet hat und noch vieles, vieles mehr, dass Sie sich das selber vor Ort anschauen. In der Ausstellung Lebenskunst über den heiligen Franz von Assisi, 800 Jahre Jubiläumsfeier in Salzburg. Danke, Herr Dr. Gatz.
1: Vielen Dank auch
0: Ja, ich
1: für das
0: wünsche
1: Gespräch.
0: Ihnen und der Ausstellung noch sehr viel Erfolg und dass es viele Leute inspiriert.
1: Herzlichen Dank.

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Mittwoch, der 1. Juli, es ist kurz nach 11 Uhr. Am Mikrofon begrüßt Sie Maria Kotzis. Wie Sie vielleicht schon im Laufe des Vormittags auf Radio Maria gehört haben, beginnen heute unsere Bundesländertage. An 9 Tagen wollen wir Ihnen jeweils ein Bundesland vorstellen und Ihnen die Kultur, Traditionen und Schönheiten von Österreich vermitteln. Unsere Programmtipps für die kommenden Tage haben wir auch in diesem Sinne ausgewählt, für Sie zusammengestellt von Ursula Maat. Der heutige Tag ist dem Bundesland Salzburg gewidmet. 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

Morgen Abend um 18.30 Uhr übertragen wir an unserem Tirol-Tag im Rahmen der Bundesländertage live aus Kreuzbach im Stubaital. 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Juli begangen. Sie sind herzlich eingeladen, die Heilige Messe über das Radio mitzufeiern.

Schauen wir auf den Freitag. Am Freitag um 15.20 Uhr berichten wir in der Reihe Kirche im Aufbruch von einer Jugendbewegung in Schwertberg in Oberösterreich. Seit dem Jahr 2020 feiern Jugendliche dort auf eine neue, moderne Weise Gottesdienst. 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Unter dem Motto Focus on Jesus steht für die Jugendlichen die persönliche Begegnung mit Jesus Christus im Mittelpunkt. Sie suchen nach Möglichkeiten, wie der Glaube im Alltag lebendig werden kann. Sie wollen den Blick bewusst auf Christus richten und aus dieser Beziehung Kraft, Freude und Orientierung schöpfen. Am Freitagnachmittag 15.20 Uhr unser Oberösterreich-Schwerpunkt mit Schwertberg. Dann sind wir auch schon beim Wochenende. 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Seine Spiritualität war geprägt von der Haltung mit Jesus unter den Menschen sein. Schwester Miriam und Schwester Maria Lydia von der kontemplativen Ordensgemeinschaft Kleine Schwestern Jesu berichten in der zweiten Folge dieser Reihe, wie sie versuchen, das Anliegen dieses Heiligen in der heutigen Zeit umzusetzen. Das Wichtigste sei es, einfach da zu sein für die Menschen, mit ihnen zu arbeiten und zu beten. Mit ihrem Zeugnis wollen die kleinen Schwestern Jesu zeigen, Gott ist nicht fern, sondern mitten im Alltag zu finden. In Samstag Spezial, am gleichen Tag, 4. Juli, um 20.30 Uhr, wiederholen wir einen eindrucksvollen Vortrag von März 2025, der in der Pfarre Lingenau in Vorarlberg von dem bekannten Psychiater Dr. Reinhard Haller gehalten wurde. 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Wie gelingt es auch in herausfordernden Situationen, innere Ruhe zu bewahren und mit Belastungen gelassener umzugehen? In seinem Vortrag zeigt Dr. Haller, wie Gelassenheit wachsen kann und welche Einstellungen und Verhaltensweisen helfen, den Herausforderungen des Lebens mit mehr Ruhe und Zuversicht zu begegnen. 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Soweit eine Auswahl an Sendungen für die kommenden Tage, für Sie als Programmtipps zusammengestellt. 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Es ist jetzt 11 Uhr und knapp 10 Minuten. Noch ein Blick auf den heutigen Vormittag. Wie geht es bei uns weiter? Um 11.15 Uhr Wort des Lebens mit Pater Frank Köpikus Röttger. Um 11.50 Uhr beten wir die Sext und um 12 Uhr den Angelus mit Kaplan Rupert Sandner aus Feistenau. Und um 12.05 Uhr dann Hörergrüße und anschließend Bundesland im Blick über Salzburg. Das Mittagsjournal hören Sie wie gewohnt um 13 Uhr. Viel Freude mit unseren Sendungen. Am Mikrofon Maria Kotzis.

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0: Einen schönen Vormittag wünscht Ihnen nun Melanie Dollinger aus dem Wiener Sendestudio. Schön, dass Sie eingeschaltet haben zur Sendung Wort des Lebens. Ja, dieses Wort schenkt uns heute Pfarrer Frank Köpikus Röttger. Wir sind im Kloster Maria Hilf in Kufstein mit ihm verbunden. Einen schönen Vormittag auch an Sie und herzlich willkommen auf Sendung, lieber Pater Frank.
1: Ganz herzlichen Dank. Ich freue mich auch sehr, mit Ihnen verbunden zu sein. Heute am 1. Juli, dem traditionellen Fest des kostbaren Blutes. Und auch da möchte ich heute auf diese Fährte gehen mit Ihnen an diesem 1. Juli. Der Juli ist ja auch traditionell dem kostbaren Blut, diesem Geheimnis, geweiht. Tatsächlich hat man in der Liturgiereform dieses Fest sozusagen nicht mehr in den Kalender aufgenommen, mit der Begründung, es in das Fronleichnamsfest subsumiert zu haben. Das Fronleichnamsfest war in der alten Liturgie das Fest des Leibes Christi, am 1. Juli das Fest des Blutes Christi. Und jetzt heißt das Fronleichnamsfest wirklich offiziell Hochfest des Leibes und Blutes Christi. Und tatsächlich feiern wir ja in der Eucharistie beides, den Leib und das Blut Christi. Das ist schon schlüssig, aber dieser Aspekt wird natürlich an Fronleichnam eher seltener betont. Von daher ist es sicher gut, heute am 1. Juli auch das in den Blick zu nehmen. Man kann natürlich auch die Votivmesse zum kostbaren Blut feiern, was man fast immer darf, wenn kein anderes größeres Fest ist, kann man das immer wieder tun und somit das Blut Christi verehren. Ich möchte zwei Aspekte nennen, die, glaube ich, wichtig sind im Bereich des kostbaren Blutes. Und das erste und wichtigste ist, dass durch das Vergießen des Blutes Christi, durch die Hingabe seines Leibes, durch seinen Tod am Kreuz, durch das Kreuzesopfer, er für jeden Menschen bezahlt hat, der diese Bezahlung annimmt. Und man nennt das Blut Christi den Kaufpreis unserer Erlösung. Ich möchte in den Hebräerbrief gehen mit Ihnen und dort ganz einfach in das 10. Kapitel, und dort heißt es, das Blut von Stieren und Böcken kann unmöglich Sünden wegnehmen, ist der Vers 4. Darum spricht Christus bei seinem Eintritt in die Welt: Schlacht- und Speiseopfer hast du nicht gefordert, doch einen Leib hast du mir geschaffen. An Brand- und Sündopfern hast du kein Gefallen. Da sagte ich: Ja, ich komme, so steht es über mich in der Schriftrolle, deinen Willen zu tun. Zunächst sagt er: Schlacht- und Speiseopfer, Brand- und Sündopfer forderst du nicht. Du hast daran kein Gefallen, obgleich sie doch nach dem Gesetz dargebracht werden. Dann aber hat er gesagt: Ja, ich komme, um deinen Willen zu tun. So hebt Christus das Erste auf, um das Zweite in Kraft zu setzen. Aufgrund dieses Willens sind wir durch die Opfergabe des Leibes Jesu Christi ein für allemal geheiligt. Wir haben also die Zuversicht, Brüder, durch das Blut Jesu in das Heiligtum einzutreten. Liebe Schwestern und Brüder, wenn wir das jetzt lesen, er hebt das eine auf, um das andere in Kraft zu setzen. Das eine, was aufgehoben wird, sind die Opfer des alten Bundes. Die Böcke, die Stiere, die Tauben, das Passialamm, alles das ist ein Opfer der Vergangenheit, das zwar nach dem Gesetz dargebracht wird, aber laut der Heiligen Schrift nicht greift. Johannes stellt seinen Jüngern zu Anfang des Johannesevangeliums Jesus vor als das Lamm Gottes, das die Sünde der Welt hinwegnimmt. Und wir sehen, was mit dem Passialamm geschehen ist. Dazu müssen wir in das Buch Exodus schauen. Und im Buch Exodus im zwölften Kapitel lesen wir von diesem Passialamm. Ja, da heißt es im Vers 5, nur ein fehlerfreies, männliches, einjähriges Lamm darf es sein. Das Junge eines Schafes oder einer Ziege müsst ihr nehmen. Ihr sollt es bis zum 14. Tag dieses Monats aufbewahren. Gegen Abend soll die ganze versammelte Gemeinde Israel die Lämmer schlachten. Man nehme etwas von dem Blut und bestreiche damit die beiden Türpfosten und den Türsturz an den Häusern, in denen man das Lamm essen will. Noch in der gleichen Nacht soll man das Fleisch essen. Dann kommen mehrere Vorschriften und später heißt es, wenn alle Erstgeborenen in Ägypten erschlagen werden, die Häuser, an denen das Blut des Passialammes ist, dort wird nichts geschehen, kein Unheil. Liebe Brüder und Schwestern, Jesus hat für unsere Sünden sein Blut vergossen. Und dieses Blut ist in einer Überfülle vergossen worden. Der Wein, der bei einem Passiafest verwendet wird, in diesem Becher, der besonders gesegnet wird, da ist es vorgesehen, dass man ihn so voll gießt, dass er überfließt. Und es soll das Zeichen der überfließenden Gnade und Liebe Gottes sein. Und wenn wir uns jetzt überlegen, nur als Bild, bei allen Messen, die auf der Welt jemals gefeiert worden sind und auch noch gefeiert werden, was das für eine Menge des Blutes Christi ist, das sich in der Eucharistie vergegenwärtigt hat. Ist doch unglaublich. Ja? Also ich würde sagen, das ist ein See, ein Meer voll von diesem Erlöserblut, das für uns vergossen wurde. Und dieses Blut können wir annehmen, in Anspruch nehmen, für unser ewiges Heil. Und im Bild aus dem 7. Kapitel der Offenbarung, wo gesagt wird, diejenigen sind im Himmel, die ihre Gewänder im Blut des Lammes gewaschen haben. Damit ist gemeint, lass dich erlösen, wirf deine Sünden in die Barmherzigkeit Gottes, lass dein Herz, deine Seele waschen in diesem Blut und du bist erlöst. Und wenn du merkst, ich habe es wieder nötig, dann tu es wieder. Und deswegen ist das kostbare Blut sozusagen der Eintrittspreis in den Himmel. Das Mittel, wie unsere Seele rein wird. Die Reinheit unserer Seele können wir mit all unserer Anstrengung nicht selber bewerkstelligen. Sie ist ein reines Geschenk. Das ist das eine. Ein zweiter Aspekt ist dieser Aspekt, dass das Blut an den Türpfosten und am Türsturz ist und dass der sogenannte Würgeengel an diesen Häusern vorbeigeht. Wir leben in einer Zeit, in der viele Menschen Angst haben. Angst haben vor Krieg, Angst haben vor irgendwelchen Dingen, die vielleicht jetzt auf uns zukommen und was weiß ich. Diese Angst braucht jemand nicht haben, der auf den Türpfosten seines Lebens, ich rede jetzt nicht von unserer tatsächlichen Haustür, aber sozusagen in dieser Wirklichkeit, mein Leben ist gezeichnet, gekennzeichnet von diesem kostbaren Blut Christi. Ich bin dadurch geschützt und ich verlasse mich darauf. Schauen Sie, dieses sich darauf verlassen ist ja der Glaube. Der Glaube ist ja, ich baue voll darauf, mit all meiner Kraft. Ich vertraue dem Herrn. Und genau diese Haltung, die hat Jesus immer gelobt und gepriesen, wenn er gesagt hat, dein Glaube hat dir geholfen, dein Glaube hat dich gesund gemacht. Deswegen ist dieser Glaube an die Macht des Blutes Jesu Christi das Entscheidende in unserem Leben. Es ist nicht nur das Entscheidende, dass es passiert in der sakramentalen Wirklichkeit, wobei das sehr entscheidend ist, aber das, was es dann letztendlich freisetzt und richtig wirksam macht, ist dieser Glaube und dieses Vertrauen darauf, und jetzt ist alles gut, und jetzt brauche ich keine Angst mehr haben, und jetzt bin ich frei, und es kann mir im Grunde nichts passieren. Sehen Sie, die Israeliten, die von einem Passjalamm, was ja ein Tier ist, das Blut an den Türpfosten hatten, wurden gerettet. Wie sehr wir dann, wenn wir durch die Sakramente, durch die Taufe, durch die Eucharistie, durch das Bußsakrament und ganz auch einfach, dass wir es wollen und Jesus darum bitten, in seinem Blut geschützt zu sein, dass wir durch diesen Glauben, durch diese Wirklichkeit, auf die wir uns verlassen, das ist der größte Schutz, den wir haben können. Der Glaube ist ja nicht, ich habe alles gemacht und mich mit allem abgesichert, sondern mein Herz gehört ihm. Und mein Herz setzt voll auf diese Karte das kostbare Blut des Herrn. Es hat mich gerettet. Durch dieses Blut bin ich geheiligt. Ich bin selber nicht heilig aus mir, aber durch dieses Blut bin ich geheiligt, bin befreit. Und ich bin ein Kind des Himmels. Ich weiß genau, wenn mich das Blut Christi gerettet hat, dann darf ich überzeugt sein, dass ich wirklich befreit bin und in dieser Erlösungsgnade stehe. Das ist wunderbar. Und somit dürfen wir jetzt wirklich mit ganzem Herzen diesen Tag feiern oder auch diesen Monat feiern, des kostbaren Blutes, dass wir wirklich immer wieder dankbar sind und überzeugt sind, das ist genau das, worum es geht. Und sehen Sie, die Verehrung des kostbaren Blutes ist ja eigentlich keine Nische, keine Spezialdevotion, wo wir sagen können, ja, da bin ich halt so einer, der das besonders mag. Sondern es ist eigentlich der Mittelpunkt, es ist unsere Erlösung schlechthin. Gut, in dieser Hinsicht darf ich jetzt meine Worte einmal beenden in diesem Moment und darf um eine Musikpause bitten, und wir dürfen gerne in der zweiten Hälfte der Sendung über das ins Gespräch kommen. Rufen Sie bitte an, erzählen Sie Ihre Geschichte, die Sie erlebt haben, vielleicht eine Heilung, vielleicht eine Befreiung, vielleicht ein neues Leben, eine Bekehrung. Und wenn Sie eine Frage haben zu diesem Thema, auch sehr gerne möglich, diese zu stellen.
0: Dazu darf ich Ihnen gerne die Telefonnummer bekannt geben, 0720 578 578. Wenn Sie nicht in Österreich sind, dann wählen Sie bitte 0043 720 578 578.

Die Leitungen sind frei. 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Heute am Hochfest des kostbaren Blutes Jesu. Die Telefonnummer 0720 578 578. 0720 578 578.

0: Unser erster Anruf auf Sendung, Walter. Grüß Gott.
1: Ja,
2: grüß Gott, Walter.
1: Ja, grüß Gott, Herr Basler, Sie haben wunderschön gesprochen. Ganz Ihre Meinung. Und jetzt frage ich mich, wieso wurde das Fest vom kostbaren Blut abgeschafft? Wem ist das eingefallen? Wer war so gescheit? Können Sie mir das erklären?
2: Ich habe das zu Beginn der Sendung bereits gesagt, dass es ja, dass die Idee war, dieses Fest in das von Leichnamsfest zu subsumieren, seit dem Zweiten Vatikanischen Konzil dieses von Leichnamsfest nicht nur das Fest des Leibes Christi ist, sondern auch des Leibes und des Blutes Christi. Ob das gescheit ist, dieser Sache möchte ich mich enthalten. Aber die Tatsache ist, dass es sicherlich dadurch nicht mehr sehr im Blickfeld ist, dieser Aspekt.
1: Ja. Man kann alles argumentieren, alles begründen, faktgemäß, dass man es abgeschafft hat, dass das ein Vorteil ist für das gläubige Volk. Das kann kein Mensch behaupten. Wenn es wirklich unsere einzige Rettung ist, unsere Rechtfertigung, alles Mögliche, und dann schafft man es ab, gut, ist halt so.
2: Ja, ich lasse das jetzt einmal stehen, denn es ist nicht meine Aufgabe, hier das zu kritisieren, aber Fakten sind Fakten, gell? Ich danke Ihnen. Alles Gute. Danke.
0: Danke Ihnen. Und wir haben noch eine Hörerin in der Leitung, Roswitha aus Österreich, mit einem sehr schönen Zeugnis. Grüß Gott, Sie sind jetzt auf Sendung, liebe Roswitha.
2: Grüß Gott, Roswitha.
3: Grüß Gott. Ja. Grüß Gott. Ich habe das schon mal erwähnt, aber ich habe wirklich eine Heilung vor 5-6 Jahren, eine Heilung erlebt. Und ich habe das immer, so wie Sie jetzt sagen, das Blut an den Türpfosten, das habe ich nie verstehen können eigentlich, nicht begreifen können. Und dann war ich selber sehr schwer krank und dann hat mir eine Frau, die war sehr gläubig, die hat mir gesagt, ah, merkt er das zu den ganzen Werten, immer die Werte machen lassen bei Krebs, merkt er das, in jeder Zelle ist Kreuz. Aber auch die Auferstehung. Und du weißt das nie, wie dein Blut das nächste Mal ausschaut, weil es war ja immer im Blut gemessen. Und da habe ich dann immer das, also den Gedanken gehabt, ja, warum haben sie sich früher die Tür gepfosten? Warum das Blut, warum? Weil das kostbare Blut einfach Jesu Christi, einfach unser Nahrung ist, unsere Auferstehung eigentlich. Danke, danke.
2: Ja, das ist doch wunderbar. Danke für Ihr Zeugnis und dass Sie konkret auch erlebt haben, dass das Blut Christi heilend wirkt. Ja, wobei das Heilen einer Heilung ja nur ein schöner Nebeneffekt ist. Es geht ja eigentlich um die Erlösung, ja, die wir auf jeden Fall haben, egal ob eine Heilung jetzt im Konkreten körperlich, psychisch passiert. Danke.
0: Dankeschön, danke. Liebe Roswitha. Ja. Und ich gebe noch weiter an Martin in Wien. Auch bei Ihnen gab es ein schönes Zeugnis, gibt es mit dem Gebet der Litanei zum kostbaren Blut.
2: Oh, wie schön.
4: Ja, grüß Gott. Ich habe eben, als meine Frau eben nach einem Schlaganfall in der Reha war, jeden Tag diese Litanei zum kostbaren Blut gebetet. Das ist damals gerade zu der Zeit, also im Juli, gewesen. Und da habe ich das gleich jeden Tag in der Messe aufgeopfert auch und die Litanei gebetet. Und sie ist sehr gut herausgekommen aus der Reha. Und das hat mich sehr gefreut und war ein großer Segen. Und dann das Zweite wollte ich noch sagen, Sie haben das so wunderbar beschrieben, das Vertrauen in Gott und das wird ja auch genau bei der göttlichen Barmherzigkeit, beim Barmherzigkeitsrosenkranz oder bei der Stunde der Barmherzigkeit quasi gefordert in dem Sinn oder als Voraussetzung irgendwie erwähnt, dass dieses Vertrauen so notwendig ist. Nicht nur das Herunterbeten.
2: Ja. Ja, das Vertrauen ist eigentlich viel notwendiger oder viel besser, sagen wir, das Gebet mit dem Herzen wichtiger, als wie was man betet. Ja, denn Jesus sagt selber einmal, wenn ihr betet, sollt ihr nicht plappern wie die Heiden, die meinen, sie werden nur erhört, wenn sie viele Worte machen. Es geht um dieses Herzens, um diese Herzenswirklichkeit. Und Leute, die tiefer ins Gebet hineingeführt werden, beten dann eigentlich ganz oft ohne Worte. Ja?
4: Mhm.
2: Das ist für den unverständlich, der das nicht kennt. Aber wenn es jemand kennt, dann kann es sogar sein, dass er einen Abscheu vor den Worten hat, weil die Worte viel zu wenig greifen, wenn das Herz wirklich gelernt hat zu beten. So etwas gibt es. Natürlich muss man liturgisch mit Worten beten, das ist doch klar. Ja? Oder in Gemeinschaft. Aber das persönliche Gebet kann so laufen.
4: Ja, genau. Da ist mir manchmal, muss ich sagen, nichts gegen das Gebet in Radio Maria. Aber für mich persönlich ist es oft so, dass ich das Radio abdrehe um 15 Uhr, damit ich das für mich im Herzen besser beten kann und nicht in diese Zeit drängen, hineinfallen. Ne?
2: Ja, das kann tatsächlich sein. Das heißt nicht, dass das mündliche Gebet schlecht ist, aber tatsächlich kann es sein, dass wir vom mündlichen Gebet in das Herzensgebet immer tiefer geführt werden.
4: Ja.
2: Danke Ihnen. Vielmals, alles Gute.
0: Danke, Martin. Auf Wiederhören. Und ich gebe das Wort jetzt noch an Sie weiter, liebe Maria.
3: Ja, grüß Gott.
2: Grüß Gott, Maria.
3: Herr Pfarrer Köppikus, ich habe wirklich sehr viel Hochachtung über das kostbare Blut. Und zwar verstehe ich das in dem Fall, dass Jesus eben sich am Kreuz geopfert hat, seinem Vater gegenüber. Und das befreit uns. Das befreit uns mit seinem kostbaren Blut und seinen heiligen Wunden. Und so sehe ich das also auch als Reinigung der Sünde. Wir haben auch eben, das ist die Versöhnung. Wir können zur Beichte gehen, wir können zur Messe gehen. Und ich glaube, wenn man zur Messe geht und die heilige Kommunion empfängt, dann ist man vereint mit Jesus und mit seinem kostbaren Blut.
2: Ja, nicht nur durch den Vorgang, den äußeren Vorgang, sondern wenn man es will und im Herzen mitvollzieht.
3: Ja, das ist
2: ohne das Herz.
3: Das ist für mich selbstverständlich, weil wenn ich die äußere Spiel mitfeiere und die Wandlung mitfeiere und dann wirklich mit ganzem Herzen mit einfach leerem Magen dieses Brot empfange, das hat was auf sich. Das ist wirklich
2: Empfang. Natürlich, das sagen Sie, aber das ist lange nicht für alle klar. Lange nicht für alle klar. Ja, es gibt ganz oft auch die Haltung, ja, ich bin doch zur Kommunion gegangen, hab das doch alles gemacht, mach das immer wieder, aber das Herz ist das Entscheidende. Ich kann tatsächlich die Eucharistie Jahrzehnte empfangen und Jesus dabei nicht begegnen, weil ich nur den äußeren Vorgang tue. Und vielleicht es auch nicht einmal glaube. Sie sagen, dass das bei Ihnen nicht so ist. Das glaube ich Ihnen sofort. Ja, aber ich möchte trotzdem die ermutigen, die jetzt merken, ja, da müsste ich vielleicht noch einen Schritt setzen, dass sie diesen Schritt auch setzen. Ja, mit dem Herzen und dass sie hören, es wird immer wieder auch bei den Erscheinungen gesagt, in Medjugorje zum Beispiel, mit dem Herzen beten, mit dem Herzen in die Messe, mit dem Herzen beichten, mit dem Herzen die Bibel lesen. Alles mit dem Herzen, das ist das Entscheidende. Danke Ihnen.
3: Danke vielmals, Wiederhören.
0: Auf Wiederhören. Ja, zwei Anrufer haben wir noch in der Leitung. Wir gehen als erstes nach Innsbruck zu Ihnen, liebe Frau Sabine.
2: Sabine,
5: ja,
2: grüß Gott.
5: Ja, grüß Gott. Ich erinnerte mich jetzt während der Sendung an einen Traum aus den 70er Jahren. Da war schon die Erneuerung der Liturgie. Und ich war damals also jeden Tag in der Heilige Geistkirche, wo Tag ist nicht, also jedenfalls immer bei der Heiligen Messe. Und ich war doch etwas betrübt wegen meiner eigenen Fehler. Ja, jedenfalls habe ich geträumt, der Herr kam bei der Seitentür herein, also der Herr Jesus, hielt in der Hand den Kelch und die Patene und schaute mich an, ging am Gemeinschaftsaltar vorbei und ging dann durch die Kirche durch und hinauf in den oberen Stock, wo die Beichtgespräche stattfanden. Und das hat mich alles sehr getröstet. Und man hat jetzt gedacht, ja, das ist vielleicht auch ein Hinweis eben auf das kostbare Blut und den Leib, also dass beides zusammengehört. Und ja, das wollte ich jetzt nur sagen. Ich sehe das heute noch von mir ganz deutlich, denn Darm hat mich sehr getröstet.
2: Danke für Ihr Zeugnis, danke für das, dass Sie es teilen, was Sie selber erlebt haben. Und ja. Stärkt uns im Glauben und Sie stärken die ganze Hörerfamilie dadurch. Herzlichen Dank.
5: Ja, herzlichen Dank. So ist unser Herr, gell?
2: Ja, genau.
0: So ist er. Herzlichen Dank. Ja. Und wir gehen noch nach Deutschland. Dort sind wir mit Franziska verbunden und sie kennt die Macht des Gebetes zum kostbaren Blut. Nicht wahr, Franziska?
6: Ja, schon sehr, sehr. Bin immer verbunden. Schön. Ja, Herr Grüß Gott, ja. Herr Pfarrer Köpti, Grüß Gott. Ich tue meine Kinder jeden Tag, man muss da beten Tag und Nacht und ich bin auch sehr verbunden. Ich bete immer, kostbares Blut Jesu Christi, bekämpfe den Feind in ihrer

0: Küche. Da, die Beste tue ich auch den kostbaren Blut übergeben. Und die Fürbitten immer, die Fürbitten, wenn die gebetet werden, sage ich immer, versiegle alles mit deinem kostbaren Blut. Jede Fürbitte mache ich das.
1: Ganz herzlichen Dank. Danke. Sie tun viel im Gebet und schön, dass Sie für uns Priester beten und für die ganze Kirche. Danke.
2: Herzlichen Dank für dieses Gebet.
0: Danke.
2: Auf Wiederhören. Ja, lieber Pater Frank, wir kommen schon ans Ende unserer Sendung. Ich bitte Sie, wie Sie es gewohnt sind, um Ihren priesterlichen Segen für uns, für unsere Hörerfamilie.
1: Sehr gerne. Der Herr sei mit euch.
2: Und mit deinem Geiste.
1: In der Kraft des kostbaren Blutes Jesu. In seinem heiligen Namen. Segne euch der allmächtige Gott. Er umhülle euch mit dem Mantel seines kostbaren Blutes, der euch schützt vor jeglichem Angriff des Bösen. Und er schenke euch Frieden und er nehme alle Bedrängnis von euch. Auf die Fürbitte der allerseligsten Jungfrau Maria, der Mutter vom kostbaren Blut, in der Kraft des Erzengels Michael, aller Engel und Heiligen, segne euch der allmächtige Gott, der Vater und der Sohn und der Heilige Geist.
2: Amen.
1: Gelobt sei Jesus Christus.
2: In Ewigkeit. Amen. Vergelt's Gott, lieber Pater Frank, heute am Hochfest des kostbaren Blut Jesu. Danke für Ihre Ausführung über dieses Zeichen der überfließenden Gnade Gottes. Und ich wünsche Ihnen noch einen schönen Nachmittag, ein schönes Hochfest. Wiederhören.
1: Danke, auf Wiederhören.
2: Das war das Wort des Lebens auf Radio Maria Österreich, in Kürze nachzuhören auf unserer Radiothek oder heute Abend nochmal um 23.15 Uhr, da wird die Sendung wiederholt. Damit verabschiedet sich für heute Ihre Melanie Dollinger.

Liebe Hörer, ein Hinweis von Pater Frank, den er mir gerade noch mitgegeben hat. Es ist natürlich kein Hochfest mehr heute. Wir feiern das kostbare Blut ohne Hochfest, aber wir feiern es auch so.

0: Liebe Hörer von Radio Maria, ich darf auch euch, darf Sie heute begrüßen an unsere Bundesländertage, heute, wo wir in Salzburg unterwegs sind. Mein Name ist Barbara Mutsam und wir werden jetzt gemeinsam das Stundengebet beten, die Sext. Sie können gerne mitbeten. Den Hymnus finden Sie auf der Seite 145, die Psalmen ab Seite 258. In der Bibel sind das der Psalm 119, die Verse 9 bis 16, Psalm 17 in zwei Abschnitten. Aus Salzburg ist uns dazu jetzt zugeschaltet Don Ruppi Sandner. Er ist Pfarrer in Feistenau und Hintersee. Grüß dich, Ruppi.
1: Grüß dich, Papsi, und grüß euch, liebe Herren und Hörerinnen von Radio Maria. Heute am Salzburgtag freut mich natürlich sehr, weil wir sind sehr überzeugte und eingefleischte Salzburger. Also liebe Grüße aus dem wunderschönen Bundesland Salzburg. Berge und Seen, alles vereint.
0: Dankeschön. Nun beten wir heute ganz besonders für Salzburg, schließen wir alle mit ein. Und ich bitte dich, dass wir beginnen.
1: Wir haben gerade vorgestern, muss ich nur dazu sagen, haben wir 5 Priester weihen dürfen. Also das ist uns, steckt uns auch ganz in der Erinnerung und tief in die Knochen und dann sind sehr erfüllt auch von diesen Tagen und jetzt die ersten Primizen und die Neupriester wollen wir auch mit einschließen. O Gott, komm mir zu Hilfe.
0: Herr, eile mir zu helfen.
1: Ehre sei dem Vater und dem Sohn und dem Heiligen Geist.
0: Wie im Anfang, so auch jetzt und alle Zeit und in Ewigkeit. Amen. Halleluja.
1: O Gott, du lenkst mit starker Hand den wechselvollen Lauf der Welt, machst, dass den Morgen mildes Licht den Mittag voller Glanz erhellt.
0: Lösch aus die Glut der Leidenschaft und tilge allen Hass und Streit. Erhalte Geist und Leib gesund, schenk Frieden uns und Einigkeit.
1: Du Gott des Lichts, auf dessen Reich der helle Schein der Sonne weist, dich loben wir aus Herzensgrund, Gott, Vater, Sohn und Heiliger Geist.
0: Amen. Amen.
1: Gepriesen seist du, Herr, lehre mich deine Gesetze.
0: Gepriesen seist du, Herr, lehre mich deine Gesetze.
1: Wie geht ein junger Mann seinen Pfad ohne Tadel, wenn er sich hält an dein Wort?
0: Ich suche dich von ganzem Herzen. Lass mich nicht abirren von deinen Geboten.
1: Ich berge deinen Spruch im Herzen, damit ich gegen dich nicht sündige.
0: Gepriesen seist du, Herr. Lehre mich deine Gesetze.
1: Mit meinen Lippen verkünde ich alle Urteile deines Mundes.
0: Nach deinen Vorschriften zu leben, freut mich mehr als großer Besitz.
1: Ich will nachsinnen über deine Befehle und auf deine Pfade schauen.
0: Ich habe meine Freude an deinen Gesetzen. Dein Wort will ich nicht vergessen.
1: Ehre sei dem Vater und dem Sohn und dem Heiligen Geist.
0: Wie im Anfang, so auch jetzt und alle Zeit und in Ewigkeit. Amen. Gepriesen seist du, Herr. Lehre mich deine Gesetze.
1: Herr, lenke meine Schritte auf deinem Weg.
0: Herr, lenke meine Schritte auf deinem Weg.
1: Höre, Herr, die gerechte Sache, achte auf mein Flehen. Vernimm mein Gebet von Lippen ohne Falsch.
0: Von deinem Angesicht ergehe mein Urteil. Denn deine Augen sehen, was recht ist.
1: Prüfst du mein Herz, suchst du mich heim in der Nacht und erprobst mich. Dann findest du an mir kein Unrecht.
0: Mein Mund verging sich nicht, trotz allem, was die Menschen noch treiben. Ich halte mich an das Wort deiner Lippen.
1: Auf dem Weg deiner Gebote gehen meine Schritte. Meine Füße wanken nicht auf deinen Pfaden.
0: Ich rufe dich an, denn du, Gott, erhörst mich. Wende dein Ohr mir zu, vernimm meine Rede.
1: Wunderbar erweise deine Huld. Du rettest alle, die sich an deiner Rechten vor den Feinden bergen.
0: Ehre sei dem Vater und dem Sohn und dem Heiligen Geist.
1: Wie im Anfang, so auch jetzt und alle Zeit und in Ewigkeit. Amen.
0: Herr, lenke meine Schritte auf deinem Weg.
1: Erhebe dich, Herr, und rette mich.
0: Erhebe dich, Herr, und rette mich.
1: Herr, behüte mich wie den Augapfel, den Stern des Auges. Birg mich im Schatten deiner Flügel.
0: Vor den Frevlern, die mich hart bedrängen. Vor den Feinden, die mich wütend umringen.
1: Sie haben ihr hartes Herz verschlossen. Sie führen stolze Worte im Mund.
0: Sie lauern mir auf, jetzt kreisen sie mich ein. Sie trachten danach, mich zu Boden zu strecken.
1: So wie der Löwe voll Gier ist zu zerreißen. Wie der junge Löwe, der im Hinterhalt lauert.
0: Erheb dich, Herr, tritt dem Frevler entgegen. Wirf ihn zu Boden, mit deinem Schwert entreiß mich ihm.
1: Rette mich, Herr, mit deiner Hand vor diesen Leuten, vor denen, die im Leben schon alles haben.
0: Du füllst ihren Leib mit Gütern, auch ihre Söhne werden noch satt und hinterlassen den Enkeln, was übrig bleibt.
1: Ich aber will in Gerechtigkeit dein Angesicht schauen, mich satt sehen an deiner Gestalt, wenn ich erwache.
0: Ehre sei dem Vater und dem Sohn und dem Heiligen Geist.
1: Wie im Anfang, so auch jetzt und alle Zeit und in Ewigkeit. Amen.
0: Erhebe dich, Herr, und rette mich. Lesung aus dem 1. Petrusbrief. Wie er, der euch berufen hat, heilig ist, so soll auch euer ganzes Leben heilig werden. Denn es heißt in der Schrift: Seid heilig, denn ich bin heilig.

0: Deine Priester sollen sich bekleiden mit Gerechtigkeit.
1: Deine Frommen sollen jauchzen und jubeln.
0: Lasset uns beten. Allmächtiger, gütiger Gott, in der Mitte des Tages lässt uns innehalten und zur Ruhe kommen. Schau gnädig auf unsere Arbeit. Mache gut, was wir falsch gemacht haben und gib, dass am Abend unser ganzes Tagewerk dir gefallen kann. Darum bitten wir durch Christus, unseren Herrn.
1: Amen.
0: Singet Lob und Preis.
1: Dank sei Gott, dem Herrn.

0: Wir beten den Engel des Herrn.
1: Im Namen des Vaters und des Sohnes und des Heiligen Geistes.
0: Amen.
1: Der Engel des Herrn brachte Maria die Botschaft.
0: Und sie empfing vom Heiligen Geist.
1: Gegrüßet seist du, Maria, voll der Gnade, der Herr ist mit dir. Du bist gebenedeit unter den Frauen und gebenedeit ist die Frucht deines Leibes, Jesus.
0: Heilige Maria, Mutter Gottes, bitte für uns Sünder, jetzt und in der Stunde unseres Todes. Amen.
1: Maria sprach, siehe, ich bin die Magd des Herrn.
0: Mir geschehe nach deinem Wort.
1: Gegrüßet seist du, Maria, voller Gnade, der Herr ist mit dir. Du bist gebenedeit unter den Frauen und gebenedeit ist die Frucht deines Leibes, Jesus.
0: Heilige Maria, Mutter Gottes, bitte für uns Sünder, jetzt und in der Stunde unseres Todes. Amen.
1: Und das Wort ist Fleisch geworden
0: und hat unter uns gewohnt.
1: Gegrüßet seist du, Maria, voller Gnade, der Herr ist mit dir. Du bist gebenedeit unter den Frauen und gebenedeit ist die Frucht deines Leibes, Jesus.
0: Heilige Maria, Mutter Gottes, bitte für uns Sünder, jetzt und in der Stunde unseres Todes. Amen.
1: Bitte für uns, heilige Gottesmutter,
0: auf dass wir würdig werden der Verheißungen Christi.
1: Lasset uns beten. Allmächtiger Gott, gieße deine Gnade in unsere Herzen ein. Durch die Botschaft des Engels haben wir die Menschwerdung Christi, deines Sohnes, erkannt. Lass uns durch sein Leiden und Kreuz zur Herrlichkeit der Auferstehung gelangen. Darum bitten wir durch Christus, unseren Herrn.
0: Amen.
1: Ehre sei dem Vater und dem Sohn und dem Heiligen Geist.
0: Wie im Anfang, so auch jetzt und alle Zeit und in Ewigkeit. Amen.
1: Herr, gib allen Verstorbenen die ewige Ruhe.
0: Und das ewige Licht leuchte ihnen.
1: Herr, lass sie ruhen in Frieden.
0: Amen. Mit dem Gebet Denk du in mir, o Jesus, vertrauen wir dem Herrn unser Land Österreich und alle unsere Wege und Reisen im Sommer an. Sie finden das Gebet im blauen Gebetsbüchlein Der Himmel in dir auf Seite 37 und auf unserer Website in der Rubrik Beten, aktuelles Mittagsgebet.
1: Lieber Papst, jetzt muss ich dich vorbeten lassen. Ich habe das frische Gebet vorbereitet.
0: Denk du in mir, o Jesus, dann denk ich licht und klar. Sprich du aus mir, o Jesus, dann spreche ich schlicht und wahr. Wirk du in mir, o Jesus, gerecht ist dann mein Tun, geheiligt meine Arbeit, geheiligt auch mein Ruhen. Amen.
1: Der Herr sei mit euch.
0: Und mit deinem Geiste.
1: Auf der Fürsprache der seligsten Jungfrau Maria, alle Engel und Heiligen, segne euch, besonders alle Salzburger und Salzburgerinnen. Das ist das wunderschöne Bundesland, die Erzdiözese. Alle, die mit uns heute verbunden sind, wo wir geistigerweise dieses Land durchbeten, es auch ist für das Reich Gottes ja verfügbar machen, erobern, dem Herrn hinhalten, im Gebet, in der Liebe, dass er es erfüllt mit seinem Heiligen Geist, mit seinem Frieden. So segne euch, alle, die mit uns verbunden sind, der allmächtige Gott, der Vater und der Sohn und der Heilige Geist.
0: Amen. Dankeschön, Don Ruppi, fürs gemeinsame Gebet. Ganz liebe Grüße nach Salzburg und wir hören dich heute Abend noch einmal in der Sendung Unser Glaube um 20.30 Uhr, wo es um die Eucharistie als Weg der Erneuerung gehen wird. Bis später. Danke sehr.
1: Ja, danke auch und einen schönen Salzburg-Tag.

Heimatgefühl da bei uns heute in Radio Maria und in diesen Tagen, wo wir durch unsere Bundesländer reisen. Ich begrüße euch nochmal zur Hörergrußsendung jetzt. Und ja, ich hoffe, dass viele Salzburger jetzt eingeschaltet haben, denn heute reisen wir durch Salzburg und das, die nächste halbe Stunde, ist auch die Gelegenheit für alle natürlich, aber auch für die Salzburger vor allem, sich jetzt einmal zu melden und Grüße zu schicken, gerne zu erzählen, was für Lidl aus Salzburg vielleicht zu hören sein soll oder was für Essen ihr gern isst oder was für Traditionen nach Salzburg gehören, was die schönsten Platzeln sind. Alles das wird mich jetzt in der Hörergrüßsendung interessieren. Gerne kann man natürlich auch Wünsche und Grüße überbringen. Ja, ich freue mich. Die Nummer fehlt uns noch. 0720, also auf Dialekt geht das ein bisschen schwierig, bleiben wir Hochdeutsch. 0720 578 578 von außerhalb Österreichs. 0043 720 578 578. Herzliche Einladung jetzt anzurufen und sich ein Liedl zu wünschen und Grüße zu überbringen.

0: Heimatgefühl da bei uns in Radio Maria. Von 1. bis 9. Juli reisen wir durch unsere Bundesländer mit speziellen Programmen aus dem Bundesland zum Bundesland. Ganz besonders ist auch, dass die Bischöfe mit uns mittags meistens beten, ganz besonders, und auch unsere Bundeslandvorstellung, die später dann um 12.50 Uhr wieder kommen wird. So sind wir gut begleitet, und jetzt gibt es bei uns Hörergrüße, und darf ich gleich mal als erstes den Jakob aus Altmünster am Traunsee begrüßen, der heute den 39. Geburtstag feiert. Alles Gute, Gottes Segen. Ah ja, bitte jetzt das Radio abdrehen, das hören wir jetzt im Hintergrund. Oder der Fernseher, hast du gesagt, über Fernseher hörst, bitte abdrehen und dann nochmal die Grüße überbringen.
1: Ja, also wie gesagt, ich möchte herzlich meine Freunde und Bekannte in der Pfarre Altmünster und in der Pfarre Ilmitz sehr herzliche Grüße schicken und auch euch allen bei Radio Maria herzliche Grüße und danke für eure superschöne Arbeit und immer super Beiträge. Und wie gesagt, ich wünsche mir gerne, das Lied ist schon still um den See, vom Grenzlandchor Arnoldstein.
0: Genau.
1: Dankeschön.
0: Das spielen wir. Alles Gute und Gottes Segen zum Geburtstag.
1: Danke.
0: Und liebe Grüße nach Oberösterreich.
1: Danke.
0: Der kommt dann am Freitag dran, der Oberösterreich-Tag.
1: Ja, danke.
0: Pfiatti. Und jetzt können natürlich alle gern mitsingen bei diesem bekannten und beliebten Lied ist schon still um den See vom Grenzlandchor Arnoldstein. Kärnten steht natürlich auch noch auf unserer Reiseliste. Ich weiß aber gerade nicht auswendig, wann. Ich glaube, nächste Woche Dienstag vielleicht. Viel Freude mit diesem Stickel.

ist schon still um den See vom Grenzlandchor Arnoldstein, gewünscht vom Jakob zum 39. Geburtstag. Aus Tirol hat sich gerade die Katharina gemeldet und wünscht sie ein Lied zum Heiligen Geist für die Einheit der Kirche. In diesem Sinne hören wir jetzt das Stück Atme in uns, Heiliger Geist. Ja, die Leitungen sind recht still, ich weiß nicht, vielleicht sind gerade alle so ein bisschen im Mittagsschlafer, aber ich möchte nochmal ganz besonders einladen, jetzt anzurufen und sich ein Liedl zu wünschen, Grüße zu überbringen. Ich möchte nochmal ganz besonders die Salzburger erwähnen, weil heute ist der Salzburg-Tag, also die Möglichkeit jetzt auch für euch ganz besonders für sie anzurufen und ein paar Grüße und Worte durchzugeben. 0720 578 578 0720 578 578

0: Atmen uns Heiliger Geist, gewünscht von Katharina aus Tirol für die Einheit der Kirche. Und aus dem Mühlviertel meldet sich Hermine mit einem Musikwunsch und auch einen Gruß. An wen geht der Gruß jetzt noch einmal?
1: Der Gruß geht an die Emmy Minichmeier in Leonding. Und ich wünsche mir für sie ein schönes Marienlied.
0: Wunderbar, ja, das spielen wir gerne. Wollen Sie uns vielleicht noch einen Tipp mitgeben aus dem Mühlviertel, was da Schönes zum Sehen gibt in der Heimatgegend?
1: Ja, es ist halt jetzt bei uns vielleicht ein bisschen kühler als im Zentralraum. Das ist sehr angenehm und das genieße ich. Und ich freue mich auch wieder, wenn ich die Emmy sehe bei der nächsten gemeinsamen Runde.
0: Wunderbar. Na dann grüßen wir euch ganz schön. Danke fürs Anrufen und viel Freude mit dem Marienlied. Schönen Tag.
1: Dankeschön. Wiederhören.
0: Und ich habe jetzt rausgesucht aus Oberösterreich. Singt uns der St. Georgener Dreigesang. Ihr Christen rufet an. Viel Freude mit diesem Lied.

0: ein traditionelles Marienlied für Hermine aus dem Müllviertel. Ja, wir reisen durch unsere Bundesländertage und sind heute zu Gast in Salzburg. Und jetzt freut es mich, dass wir wirklich eine Salzburgerin einmal dran haben, und zwar Rosemarie. Wo in Salzburg sind Sie denn unterwegs oder daheim?
1: Ja, gleich am Stadtrand, in Elzbieten.
0: Okay, und kommen auch direkt aus der Gegend, dass also er wirklich immer schon eine Salzburgerin und man bleibt da.
1: Ja, die Mama ist von Deutschland, aber der Papa ist von da.
0: Ah, okay, also verschiedene Wurzeln. Und was muss man wissen zu Salzburg? Gibt es da etwas, was Ihnen ganz besonders gut gefällt in dem Bundesland?
1: Das ist die schönste.
0: Von der Kultur her, vom Essen her, vom Platzl her.
1: Nein, es ist einfach so. Salzburg ist dadurch, dass es so klein ist und überschaubar. Und es hat außen um und um war so schöne Gegend, Berge, Seen. Wir haben eigentlich alles, was wir brauchen.
0: Ja.
1: Und jetzt momentan, Gott sei Dank, einen gescheiten Regen.
0: Ja, Gott sei Dank, der kommt jetzt, zirkt jetzt drüber. Ja, schön. Rosemarie, du wünschst dir ein bestimmtes Liedl, was darf sein, und so magst du noch Grüße schicken.
1: Grüße an alle Salzburger, die momentan nicht daheim sind, sondern irgendwo in andere Bundesländer oder Ausland. Ganz liebe Grüße. Und sie sollen Salzburg nicht vergessen. Und das Liedl, ja, was haben wir gesagt? Land unserer Väter, gell?
0: Genau. Dankeschön und liebe Grüße nach Salzburg.
1: Danke vielmals. Alles Liebe an alle, gell? Danke.

0: Hand unserer Väter, jetzt für Rosemarie aus Salzburg. Ja, wenn man selber nicht in Salzburg wohnt, dann hat man vielleicht manchmal Verwandte oder Bekannte, die dort leben und die man grüßen möchte. Und so ist es jetzt mit der Antonia vom Sonntagberg. Grüß Gott.
1: Ja, grüß euch Gott alle miteinander. Ich freue mich so, dass ich heute die Grüße nach Salzburg schicken kann. Und ich tat mich so gefreuen, wenn es mir wieder mal wer besuchen kommt. Also meine Grüße gingen in Lungau, nach Lessach eine und ganz besonders die Gamsen-Familie und die Familie vom Neuwirth. Ganz herzliche Grüße, vielleicht haben sie mal die Gelegenheit oder die Zeit, dass wieder mal nach Niederösterreich kommen.
0: Auf den Sonntagberg.
1: Ja, genau.
0: Von einem Berg zum anderen.
1: Und ein fröhliches Gschnanzel dazu. Wir freuen uns, dass wir mit dem Heigen, mit der Schwiegersohn, mit dem Heigen schon fertig ist. Und ich wünsche euch auch eine gute Ernte und recht viel Freude mit dem Sommer, der uns hoffentlich nicht allzu heiß wird.
0: Danke, Antonia. Jetzt war ein super Dialektwort dabei. Hänger. Also ich kenne das, sagen wir daheim auch, aber es gibt vielleicht manche, die das nicht so kennen. Wie kann man denn das übersetzen?
1: die Erntearbeit im Sommer.
0: Genau, Wiesen mähen, mähen und bringen, gell? Und in der Sonne trocknen lassen, das Heu, das Hei.
1: Dass die Heubwollen, dass die Dresden Heubwollen wieder in der Scheune sind.
0: Genau.
1: Ja,
0: super, da haben wir jetzt gleich gelernt auch noch was.
1: Heutzutage geht es ja maschinell.
0: Geht schon schneller. Wie früher, da hat man noch rächen müssen und da war es noch ein bisschen anstrengender. Ja, danke schön, Antonia. Und jetzt, wie du schon gesagt hast, ein Gstanzl sozusagen von der Wengerbachmusi, hören wir den Zauchensee-Walzer.

0: Sauchensee, wo jetzt von der Wengerbachmus ist, spielt uns da gerade auf. Gewünscht von der Antonia vom Sonntagberg, die Grüße überbringt an Verwandte und Familien im Lungau. Weiter geht's mit einem Liedwunsch von Cecilia aus Tirol. Grüß Gott.
1: Ja, grüß Gott. Danke, dass ich da dran bin. Und ich möchte ganz, ganz herzlich unseren Gebetskreis in Hall grüßen, besonders die Bernadette, die jeden Mittwoch schon seit Jahren uns mit biblischen Figuren das Evangelium oder vermittelt und mir einfach jede Woche am Mittwochabend gestärkt werden. Und unser Lieblingslied, und ich denke auch das von der Bernadette, ist Lobet und preiset ihr Völker den Herrn. Das singen wir sehr oft, weil das einfach ein Jubel ist. Und ja, das möchte uns und der Bernadette schenken.
0: Wunderbar, ja, dann jubeln wir jetzt gemeinsam mit diesem Stickel. Dankeschön, Cecilia. Ja, und wer auch noch trauen kämen möchte, so wie Cecilia und die Vorgängerinnen quasi und noch ein Liedl schicken möchte, ganz besonders nochmal die Einladung an die Salzburger, sie zu melden am heutigen Bundeslandtag Salzburg, dann bitte anrufen unter der Nummer 0720 578 578, von außerhalb Österreichs 0043 720 578 578.

0: Lobet und preiset ihr Völker, den Herrn, war das jetzt als Dankeschön für den Gebetskreis in Hall und ein Dankeschön an Bernadette von Cecilia aus Tirol. Betty aus Altmünster überbringt Geburtstagsgrüße.
1: Ja, da ist die Betty aus Altmünster. Jakob, ich wünsche dir alles Gute zum Geburtstag und fürs neue Lebensjahr. Alles Liebe und Gottes Segen. Ich weiß, du magst die Schubertmesse sehr gern und darum möchte ich dieses Lied singen. Ja, du hast meinen Frieden vernommen. Alles Gute, Jakob, und ein schönes neues Lebensjahr.

0: Der nächste Liedwunsch kommt aus Zwettl in Niederösterreich von Martin. Grüß Gott.
1: Ja, grüß Gott, der Martin Exler war parat. Ich wünsche mir für meine Frau, I have decided to follow Jesus. Sie ist gerade in der Arbeit und freut sich sicher über das Lied.
0: Na, dann wünsche ich mir noch eine gute Arbeitszeit und viel Freude mit diesem Stück. Dankeschön und liebe Grüße nach Zwettl.
1: Danke, tschüss.

I have decided to follow Jesus für Martin aus Zwettl. Nun meldet sich Regina aus Niederösterreich mit einem Lied.

0: das Blut Jesu Christi, das wir besonders heute verehren und feiern an diesem 1. Juli. Wir werden heute auch noch eine Übertragung dazu haben zum kostbaren Blutfest aus dem Kolleg St. Josef in Salzburg-Aigen. Jetzt zum Schluss unserer Hörergrußsendung darf ich noch unseren Geschäftsführer begrüßen, Christian Schmidt. Grüß dich.
1: Servus, liebe Babsi, lieben Gruß an alle Hörerinnen und Hörer. Da habe ich schon einen schönen Dialekt herausgehört jetzt in deiner Moderation. Also freuen wir uns auf diese Woche mit den Bundesländertagen. Ich möchte Ihnen ein Update geben zu den Spenden im Juni. In der letzten Juniwoche haben wir aufgerufen, dass wir unseren Plan noch erfüllen können. 40.000 Euro waren Anfang letzter Woche noch offen und bis auf 1.600 Euro ist das Monatsergebnis auch eingetroffen. Vielen, vielen herzlichen Dank allen, die mitgeholfen haben, hier auch die Notwendigkeiten abzudecken. Meine Bitte ist, dass Sie auch im Sommer, im Juli und im August Ihr Radio Maria gut begleiten, auch mit den notwendigen finanziellen Gaben. Aber an erster Stelle möchte ich jetzt diesen Dank stellen. Ich wünsche Ihnen viel Freude mit dem Programm von Radio Maria und mit dem Festtag heute, wo wir das kostbare Blut in besonderer Weise verehren. Morgen dann das Fest Maria Heimsuchung und die ganze Woche eben eine schöne radiogerechte musikalische und inhaltliche Aufbereitung der wunderbaren Gegenden unseres Landes, die uns der Schöpfer geschenkt hat. Seien wir dankbar dafür und äußern wir unsere Dankbarkeit mit unserem Leben. Viel Freude mit dem Programm des Radios. Ihr Christian Schmidt.
0: Danke, Christian, für deine Worte. Und einen Liedwunsch habe ich noch auf meiner Liste. Und zwar hat sich Aloysia gemeldet aus Oberösterreich mit dem Liedwunsch Erfüllt ist die Zeit. Da hören wir jetzt noch ein paar Takte. Und dann geht's direkt weiter mit der Bundesland im Blick Vorstellung Salzburg von Maria Honzig. Viel Freude mit unseren Bundesländertagen und heute mit Salzburg. Ganz liebe Grüße, ganz besonders nach Salzburg. Da verabschiedet sich Barbara Mutzam.

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Salzburg. Salzburg. Grubzlass. Grubzlass? So hat wahrscheinlich Wolfgang Amadeus Mozart, der sich selbst Trazom nannte, zu seiner Geburtsstadt manchmal gesagt. Salzburg von hinten gelesen also. So von hinten gelesen, ein bisschen eigenwillig, will ich Sie heute durch mein Salzburg führen. Ich bin Maria Honsig, ehrenamtliche Mitarbeiterin von Radio Maria, lebe seit über 60 Jahren in Salzburg, bin aber in Wien geboren.

Ich freue mich täglich ganz bewusst über die Schönheit dieser nördlichen Barockstadt. Die Gegenden von Salzburg, Neapel und Konstantinopel halte ich für die schönsten der Erde. So sprach der Naturforscher Alexander von Humboldt Ende des 18. Jahrhunderts. Er stand bei diesem Ausruf auf dem kleinsten der drei Stadtberge, dem Mönchsberg, auf der heute nach ihm benannten Humboldt-Terrasse. Ihm bot sich das auch heute noch atemberaubende Bild. Die wie ein goldenes Band dahinschlängelnde Salzach, vor der vorwiegend aus schönen barocken Kirchen, Plätzen und Brücken bestehenden Innenstadt, die stattliche Festung Hohensalzburg und die schneebedeckte Bergkulisse als Hintergrund. Schon im Jahre 1996 wurde die Altstadt links und rechts der Salzach in die Liste des UNESCO-Weltkulturerbes aufgenommen, also als eine Stadt mit besonderem Wert für die Menschheit. Schönheit, wohin man blickt. Im Westen der milde Abschluss des Salzburger Beckens mit der beeindruckend am Pleinberg liegenden Wallfahrtskirche Maria Plein. Auch der größte Hausberg, der Geisberg, mit seinen sanften Formen, dem Radiosender als Wahrzeichen auf der Spitze, ist Teil dieses harmonischen Gesamtensembles. Der Geisberg ist mein Seelenfreund. Die Salzburger können quasi von der Haustüre, also von etwa 424 Meter Höhe aus, auf diesen immerhin 1287 Meter hohen Geisberg steigen. Ein Franziskanerpater hat mich auf den keltischen Ursprung des Wortes Geis verwiesen, was so viel wie heilig oder tabu heißt. Schön, wenn es so ist. Auf jeden Fall empfängt den Wanderer am Gipfel das Kreuz mit der Inschrift »So sehr hat Gott die Welt geliebt«. Ein Lieblingssatz an einem Lieblingsplatz von mir. Am Fuße dieses Berges im Aigner Park hat sich auch schon Wolfgang Amadeus Mozart, dessen Musik in der ganzen Welt gekannt und geliebt wird, Inspirationen für seine überirdisch schöne Musik geholt. Vor allem Künstler trafen sich in diesem im 18. und 19. Jahrhundert berühmten englischen Naturpark mit Wasserfällen und Aussichtskanzeln gleich hinter Schloss und Pfarrkirche. Dem Wasser des Aigner Parks wurde damals heilende Wirkung zugeschrieben. Ein Geheimtipp war wohl schon damals das sogenannte Hexenloch, eine magische kleine Höhle mit engem Eingang und Wasserfall. Eine direkte Anregung für Inhalt und auch Bühnenbild der wohl bekanntesten und letzten Oper des Wunderkindes, der Zauberflöte.

0: Mozarts Musik spielen macht froh, so ein 11-jähriges Querflötenwunderkind aus Japan. Froh macht auch die viele Schönheit und Harmonie des äußeren Bildes der Stadt Salzburg. Die Wortbestandteile Salz und Burg sind für mich ein bisschen wie der Charakter der Stadt. Abwehrend, stolz auf die eigene Schönheit, geschäftstüchtig, ein bisschen kalt. Die Stadt verdankt ihren Reichtum vor allem Dingen dem weißen Gold aus der benachbarten Salinenstadt Hallein. Die geistlich-weltliche Herrschaft der Fürsterzbischöfe wusste diesen Reichtum zum Ausbau der Stadt einzusetzen. Besitz und Fassade wurden gepflegt und prägen das städtische Leben heute noch. Der geniale Bühnenmensch Max Reinhardt hat das instinktiv erkannt und benutzt. Nirgendwo sonst ist das Theaterstück Jedermann von Hugo von Hofmannsthal so aufrüttelnd echt zu erleben wie vor der Fassade des Salzburger Doms, aus dem Gottes Stimme ganz real zur Umkehr mahnt. Für Salzburg, das Rom des Nordens, ein Glück, dass vor allem Erzbischöfe wie Wolf Dietrich ihren Geschmack in Plätze und kirchenreichen Italien geformt hatten und diesen südlichen Flair der engen Bürgerstadt aufprägten. Ebenfalls prägend für das Stadtbild und den geistigen Inhalt waren und sind die Benediktiner. Die unter Fürsterzbischof Paris Lodron 1622 gegründete Benediktineruniversität war Vorgängerin der 1962 wiedergegründeten heutigen. Medizin kann man seit 2002 auf der Paracelsus Privatuniversität studieren. Für mich eine besonders attraktive Bildungseinrichtung in Salzburg ist die Universität Mozarteum. Über 2000 Studierende aus 70 Ländern und 550 Lehrende aus der ganzen Welt widmen sich hier den Künsten, vor allem der Musik, ihrer Vermittlung und ihrer Erforschung. Weil die Stadt schon so gut versorgt ist mit bester Natur in nächster Nähe, kommt man als Stadt Salzburger gar nicht so oft aufs Land, ins Innergebirg. Das Bundesland Salzburg ist zu 5/6 gebirgig. 22% der österreichischen Almflächen befinden sich hier, nur 1% der Fläche ist dem Ackerbau gewidmet. Über 610 liegen im Bundesland. Gott möge dieses Paradies schützen und mit seinem Geist erfüllen.
1: Ein großes Dankeschön an unsere ehrenamtliche Mitarbeiterin Maria Honsig, die uns das Bundesland Salzburg vorgestellt hat.

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1: Mittwoch, 1. Juli, es ist 13 Uhr und das sind unsere Themen. Schweiz. Heute Vormittag fanden die nicht autorisierten Bischofsweihen der Priesterbruderschaft St. Pius X. statt. USA. Die Katholiken gewinnen immer mehr an Einfluss. Salzburg. Erzbischof Franz Lackner hat im Rahmen der Priesterweihe am Hochfest Peter und Paul zur Orientierung an Jesus Christus aufgerufen. Eisenstadt. In der burgenländischen Diözese kam es zur ersten Diakonweihe seit langem. Wien bzw. Mödling. Am Freitag gibt es zum Beginn der Ferien wieder die Aktion Reisesegen to go. Das Wetter heute. Von Westen erreicht uns eine Kaltfront mit Unwettern. Im Osten wird es noch einmal heiß. Zum Mittagsjournal begrüßt Sie Wolfgang Reumüller.

Heute Vormittag fanden die nicht autorisierten Bischofsweihen der Priesterbruderschaft St. Pius X. In Écon in der Schweiz statt. Vier Männer, ein Schweizer, ein US-Amerikaner und zwei Franzosen, wurden bei einer auf einem Feld abgehaltenen Zeremonie zu Bischöfen geweiht. Papst Leo XIV. Hatte gestern noch in einem eindringlichen Appell die Pius-Brüder dazu aufgefordert, ihre Bischofsweihen abzusagen. In väterlicher Sorge forderte er sie von ganzem Herzen zur Umkehr auf. Das Zerreißen des nahtlosen Gewandes Christi sei eine äußerst schwere Sünde, betonte er. Der schismatische Akt einer unerlaubten Bischofsweihe beraube die mit der Priesterbruderschaft verbundenen Gläubigen des erlaubten und in manchen Fällen auch des gültigen Empfangs der Sakramente. Gleichzeitig würdigte der Heilige Vater auch bestimmte Bemühungen der Gemeinschaft, etwa die Liebe zur Liturgie, den Einsatz in der Priesterausbildung oder das Streben nach Treue zur Tradition. In einem Antwortschreiben bedankte sich der Generalobere der Priesterbruderschaft, Davide Bagliarani, für die väterliche Fürsorge des Papstes. Er betonte jedoch, dass sich die Priesterbruderschaft nicht von der Kirche trennen wolle. Die Bruderschaft wolle der Kirche, Zitat, mit außergewöhnlichen Mitteln dienen, gleich einer Mutter in Bedrängnis, die einer besonderen, nicht von allen verstandenen Hilfe bedarf. Zitat Ende. Bagliarani verweist außerdem darauf, dass Papst Leo nach so vielen Jahren miteinander wie ein Vater zu einem Sohn spreche. Er erinnerte den Papst daran, dass die Priesterbruderschaft nach den Bischofsweihen im Jahr 1988 unter vergleichbaren Umständen für schismatisch erklärt worden sei. Nun ermahne ihn der Papst väterlich, ein Schisma zu verhindern, das theoretisch bereits stattgefunden habe. In dieser Haltung des Papstes sieht der Generalobere einen Beweis dafür, dass die Pius-Bruderschaft weder schismatisch noch der Kirche feindlich gesinnt sei. Über die weiteren Schritte in dieser Angelegenheit werden wir Sie, liebe Zuhörer, in den nächsten Tagen im Mittagsjournal auf Radio Maria am Laufenden halten. Beten wir für die Einheit der Kirche.

In den USA gewinnen Katholiken nach Einschätzung des Theologen und Buchautors Benjamin Dahlke an Einfluss. Für das späte 18. Jahrhundert, also die Gründungsphase der Vereinigten Staaten, gehe man von 30.000 Katholiken bei einer Gesamtbevölkerung von knapp unter 4 Millionen Menschen aus. Das sei ein Anteil von weniger als 1%. Heute sei, unterschiedlichen Schätzungen zufolge, jeder vierte oder fünfte US-Amerikaner katholisch, weit über 60 bis hin zu 70 Millionen Menschen. Im politischen System seien Katholiken derzeit sogar überrepräsentiert. 30% der Kongressmitglieder seien katholisch. Im Supreme Court, dem obersten Gerichtshof, gäbe es eine katholische Supermehrheit. Dort seien 6 von 9 Richtern katholisch. Das ist erstaunlich, so der Theologe. Vor kurzem erschien sein Buch mit dem Titel One Nation Under God, der US-Katholizismus und die Politik. Darin betont er, dass die Katholiken nicht nur in der Mitte der Gesellschaft angekommen seien, sondern auch das gesellschaftliche Leben und eben auch die Politik sehr stark bestimmen. Die Vereinigten Staaten feiern derzeit den 250. Jahrestag ihrer Gründung. Auf der politischen Bühne galten Katholiken lange als Randgruppe. Erst mit Präsident John F. Kennedy bekleidete von 1961 bis 1963 ein Katholik das höchste Amt des Landes.

Erzbischof Franz Lackner hat am Hochfest Peter und Paul am Montag 5 Männer zu Priestern für die Erzdiözese Salzburg geweiht. Die 5 Neupriester stammen aus Österreich und Deutschland. Andreas Holzner, Josef Straub, Lorenz Goppert, Manuel Zehetner und Roland Münster. Sie werden künftig in Pfarren der Erzdiözese Salzburg tätig sein. Bei der Feier im Salzburger Dom rief Erzbischof Lackner die Neupriester dazu auf, in der Nähe Jesu zu bleiben und ihren Dienst gemeinsam mit den Gläubigen zu gestalten. Lackner appellierte in seiner Predigt zudem zu geistlicher Orientierung in einer von Kriegen, theologischem Wandel und kirchlichen Krisen geprägten Zeit. Niemand, keine Theorie, keine Idee und keine Religion habe uns Gott so nahe gebracht wie dieser Jesus von Nazareth. Angesichts von Kriegen, einer Entmenschlichung durch die Technik und einer Kirche, die selbst in einer Krise stehe, brauche es umso mehr die Orientierung an Jesus, betonte Lackner. Das Gleiche betreffe auch den Priesterdienst, der gemeinhin negativ konnotiert sei, wie der Vorsitzende der österreichischen Bischofskonferenz bedauernd feststellte. Für diesen Dienst seien das Gebet, die Verkündigung und die Feier der Sakramente zentral. Auch auf den priesterlichen Zölibat kam Lackner zu sprechen, als ein bleibendes Ideal, räumte jedoch zugleich ein, dass es nicht leicht sei. Der Zölibat fordere heraus und man dürfe sich nicht erhaben fühlen, aber es soll ein hohes Ideal bleiben, damit die Priester mit Klugheit und allen Kräften nachstreben.

Nach längerer Pause hat es im Eisenstädter Martinsdom am Montag wieder eine Weihe gegeben. Bischof Egidius Zivkovic spendete dem 28-jährigen Priesterseminaristen Thomas Jakovic am Hochfest Peter und Paul das Sakrament. Er hob bei seiner Predigt die zentrale Bedeutung des diakonalen Dienstes hervor und sprach von einem, Zitat, Tag der Freude und des Dankes für die Diözese angesichts einer zuvor langen, schmerzlichen Durststrecke ohne Diakonen und Priesterwein. Wein seien ein Indikator kirchlicher Vitalität, ein Gradmesser für die Lebendigkeit einer Ortskirche, so der Bischof. In seiner Predigt hob Zivkovic den Dienstcharakter des Diakonats hervor. Der Weihekandidat sei gerufen, sich als Teil eines größeren Ganzen zu verstehen, in Einklang mit Kirche, Diözese, Dekanat, Seelsorgeraum und Pfarre. Dabei gehe es um Zusammenarbeit, nicht um Einzelrollen. Weiters rief der Eisenstädter Bischof zu einem aktiven und engagierten Christsein auf. Gerade heute brauche unsere Kirche und Gesellschaft Menschen, die hören, sehen, anpacken. Nicht nur passive Zuschauer, sondern aktive Diener der Freude und des Lebens sind. Der kirchliche Auftrag des Diakon sei mit dem Alltag der Menschen eng verbunden und verlange Präsenz an den Rändern der Gesellschaft.

Mit Segensaktionen an drei Standorten lädt die Erzdiözese Wien am Freitag zum Beginn der Sommerferien im Osten Österreichs zu einem Reisesegen to go ein. Im Raum der Stille am Wiener Hauptbahnhof, vor der Kirche Maria Hitzing sowie vor der Spitalkirche in Mödling können Reisende einen persönlichen Segen für die Ferien und den Urlaub empfangen. Eine Anmeldung sei nicht erforderlich, heißt es von Seiten der Erzdiözese Wien. Im Raum der Stille am Wiener Hauptbahnhof stehen von 6.30 Uhr bis 19.30 Uhr Seelsorgerinnen und Seelsorger für Segensfeiern, Gespräche und Gebet zur Verfügung. An der Aktion beteiligen sich unter anderem auch die Weihbischöfe Stefan Turnowski und Franz Schaal sowie weitere Priester und Diakone. Vor der Kirche Maria Hitzing wird von 9.30 Uhr bis 10.30 Uhr nach der Zeugnisverteilung ein individueller Segen für Schüler sowie deren Familien angeboten. In der Fußgängerzone vor der Spitalkirche Mödling können Besucher zwischen 10 Uhr und 13 Uhr einen Segen empfangen sowie als Zeichen des Dankes für das abgeschlossene Schuljahr eine Kerze entzünden. Beim Reisesegen to go am kommenden Freitag wird für die jeweilige Person ein kurzes Gebet gesprochen und ihr Gottes Schutz und Begleitung zugesagt. Die Tradition des Reisesegens reicht mehrere tausend Jahre zurück und entstand in einer Zeit, als Reisen mit besonderen Gefahren verbunden waren. Heute soll der Segen den Beginn der Ferien und der Urlaubszeit bewusst begleiten. So wird den Menschen seit jeher mit dem Segen Gutes zugesagt, entsprechend dem lateinischen Wort für Segen, Benedizere, auf Deutsch Gutsagen.

Wir kommen zum Wetter. Im Osten und Südosten ist es heute noch einmal heiß und sehr sonnig. Im Westen macht sich kühlere Luft bemerkbar. Dazu gibt es vermehrt Wolken und einige Gewitter. Punktuell sind starker Regen, Hagel und Sturmböen einzuplanen. Im Laufe des Nachmittags auch im Osten. Mit der von Westen her durchziehenden Kaltfront kommt es zu stark auffrischendem Westwind. Die Tageshöchsttemperaturen erreichen von West nach Ost 20 bis 36 Grad. In Wien ziehen im Laufe des Nachmittags Quellwolken auf, mit denen es örtlich zu kräftigen Gewittern kommen kann. Der Wind frischt stark auf und drängt die heiße Luft ab. Zuvor erreicht die Luft noch rund 34 Grad. Der morgige Donnerstag beginnt vor allem um den Alpenhauptkamm noch mit einigen Restwolken. Vom Tiroler Unterland bis ins Mostviertel können bis Mittag noch letzte Regenschauer niedergehen. Während der Nachmittagsstunden überwiegt morgen insgesamt sonniges und trockenes Wetter. Der Wind weht in der Osthälfte teils lebhaft, in höheren Lagen auch kräftig. In der Früh hat es morgen 14 bis 20 Grad, tagsüber 22 bis 30 Grad mit den höchsten Werten im Südosten. In Wien lösen sich morgen die letzten Restwolken während der Morgenstunden langsam auf. In der Folge wird es wieder sehr sonnig und trocken. Die Frühtemperaturen liegen in Wien morgen um 18 Grad, tagsüber erreichen die Temperaturen nur noch Werte um 27 Grad. 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Das war das Mittagsjournal von Radio Maria mit Beiträgen von CatPress und der Online-Ausgabe der katholischen Wochenzeitung Die Tagespost. 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

Grüß Gott und herzlich willkommen zum ABC der Heiligen, heute über Petrus und Paulus. Zwei Heilige wie Feuer und Wasser, wie man vielleicht sagen könnte, aber vor allem zwei Heilige, die in der Liebe vereint waren und zwei römische Heilige. Auch wenn nur einer der beiden römischer Staatsbürger war. Am Mikrofon Paul Riedel. Wie diese Sendung, das ABC der Heiligen, zeigt, verehrt die Kirche viele, viele Heilige. Petrus und Paulus, die beiden, mit denen wir uns heute beschäftigen, sind für die Kirche seit frühesten Zeiten mit von größter Bedeutung. Sie sind bekannt als die Apostelfürsten. Im Martyrologium, einem Verzeichnis von Märtyrern und den Umständen ihres Todes, können wir über das Fest lesen. In Rom, der Geburtstag der heiligen Apostel Petrus und Paulus, die unter dem Kaiser Nero am selben Tag im selben Jahr litten. Petrus wurde in dieser Stadt mit dem Kopf nach unten gekreuzigt und ist im Vatikan an der Triumphstraße begraben, gefeiert von der Verehrung der ganzen Welt. Paulus wurde mit dem Schwert enthauptet und an der Via Ostiensis begraben, umgeben von der gleichen Verehrung. So das Martyrologium. Beide liebten sie Gott so sehr, dass sie bereit waren, für ihn zu sterben. Das Blut der Märtyrer ist der Samen der Kirche, wie Tertullian sagt. Können wir die Demut des heiligen Petrus nachahmen, der umgekehrt gekreuzigt wurde, weil er meinte, nicht würdig zu sein, auf die gleiche Weise wie Christus, der Herr, zu sterben? Sind wir bereit, uns vom Herrn rufen zu lassen, wie der heilige Paulus, und uns von unserem eigenen Willen abzuwenden, um Gott nachzufolgen? Gerade eben haben wir aus dem Martyrologium gehört, und ich werde auch weiterhin aus der Liturgie zitieren. Denn, wie der heilige Prosper von Aquitanien erklärt hat, ist es das Gesetz des Gebetes, welches das Gesetz des Glaubens bestimmt. Darum werde ich auch recht viel vom heiligen Papst Leo dem Großen zitieren, dessen Predigt zum Fest der heiligen Apostel Petrus und Paulus Eingang in das Stundengebet der Kirche gefunden hat. Die Konzilsväter von Chalcedon sagten über ihn, Petrus hat durch Leo gesprochen. Dieser Leo führte auch das sogenannte Apostelfasten ein. Im christlichen Orient wird diese Fastenzeit in Vorbereitung auf das Fest am 29. Juni noch bis heute praktiziert. Zum Beispiel meine griechisch-katholischen Kommilitonen haben letzte Woche nach der Pfingstoktav diese Fastenzeit begonnen. Im Westen fiel das Apostelfasten außer Gebrauch, doch Fasten und Enthaltung von Fleischspeisen am Vortag blieben lange als letzter Überrest dieser Fastenzeit in Vorbereitung auf das Fest erhalten. Eine angemessene Vorbereitung erlaubt uns, die Wichtigkeit dieses Festes zu würdigen und greifbar zu machen. Dom Prosper Géranger bemerkt, dass wir Christen im Westen, die das Fest der Apostelfürsten noch mehr als alle anderen feiern sollten, uns in dieser Sicht durchaus eine Scheibe von den Orientalen abschneiden könnten. Er schreibt, lasst uns durch Inbrunst, Dankbarkeit und Liebe die Strenge ausgleichen, in der wir nachgelassen haben und die noch von so vielen Kirchen selbst trotz schismatischer Trennung von Rom aufrechterhalten wird. Nun zur Predigt des heiligen Leo, der natürlich als Papst zum römischen Volk spricht. Geliebteste, zwar nimmt die ganze Welt teil an allen heiligen Festen, und die Frömmigkeit des einen Glaubens erfordert es, dass das Andenken an die Heilstaten, die für alle geschehen sind, auch gemeinsam und überall gefeiert werde. Dennoch, das heutige Fest muss, neben jener Verehrung, die ihm auf dem ganzen Erdkreis gebührt, von unserer Stadt noch mit besonderem und eigenem Jubel geehrt werden. Hier, wo der glorreiche Tod der größten Apostel erfolgte, soll am Tage ihres Martyriums auch die größte Freude sein. O Rom, dies sind die Männer, durch die dir das Licht des Evangeliums aufgeleuchtet ist. Und du, die du eine Lehrerin der Irrtümer warst, bist zu einer Jüngerin der Wahrheit geworden. Alle Welt feiert den heiligen Petrus und den heiligen Paulus, so Papst Leo. Im byzantinischen Ritus beten zum Beispiel die Griechen, die starken und gotterfüllten Verkünder, die ersten der Apostel, hast du, Herr, aufgenommen in die Wonne deiner Güter und in deine Ruhe. Denn ihre Leiden und ihren Tod hast du mehr als jedes irdische Opfer angenommen,
der du allein die Herzen kennst. Das Fest der beiden wird also von der ganzen Christenheit mit größter Feierlichkeit begangen, weil sie die Fürsten der Apostel sind. Der heilige Petrus ist von Jesus Christus eigens zum Oberhaupt der Apostel und der ganzen Kirche erwählt worden. Und der heilige Paulus hat sich am meisten von allen um die Predigt des Evangeliums und die Bekehrung der Heiden bemüht. Vor seiner Bekehrung war der heilige Paulus ein gelehrter Pharisäer und ein Verfolger des Namens Jesu. Auf dem Weg nach Damaskus wurde er zum Apostelamt berufen. Jesus Christus erschien ihm dort verklärt und machte aus einem der größten Verfolger der Kirche einen überaus eifrigen Verkünder des Evangeliums. Warum dieses Wunder? Gott zeigte so an ihm die Macht und die Wirksamkeit seiner Gnade, welche die härtesten Herzen umwandeln und zur Buße bekehren kann. Diese Buße zeigt sich auch im Leben des heiligen Petrus. Von Christus berufen und überzeugt, er würde niemals Christus verleugnen, tat er es doch dreimal, als alle Welt ihn verließ. Von wahrer Reue bewegt, als er das liebende und leidende Antlitz Christi sah, bereute er seine Sünde. Christus antwortet in seiner Liebe auf diese Reue und fragt Petrus dreimal: Liebst du mich? Nach diesem Bußwerk trägt Christus ihm auf: Weide meine Lämmer, weide meine Schafe. Zunächst hatte der heilige Petrus seinen Sitz in Antiochien, dann verlegte er ihn für immer nach Rom, der damaligen Hauptstadt des Römischen Reiches. Dort beschloss er die langen und mühsamen Arbeiten als Apostel mit dem Martyrium. Dieser Umstand ist sehr bedeutsam, denn daraus, dass der heilige Petrus seinen Sitz für immer in Rom aufgeschlagen hat, folgt, dass wir den Bischof von Rom als wahren Nachfolger des heiligen Petrus und als Oberhaupt der ganzen Kirche anerkennen, ihm aufrichtigen Gehorsam leisten und die von ihm als Hirten und Lehrer aller Christen definierten Lehren gläubig annehmen müssen. Denn Christus hat für ihn gebeten, dass sein Glaube nicht aufhöre, und er trägt ihm auf, nach seiner Bekehrung die Brüder zu stärken. Zur Vollständigkeit der Worte, in denen Jesus den heiligen Apostel Petrus zum Oberhaupt der Kirche gemacht hat: Tu es Petrus, et super hanc Petram edificabo ecclesiam meam. Du bist Petrus, und auf diesen Felsen will ich meine Kirche bauen, und die Pforten der Unterwelt werden sie nicht überwältigen. Dir will ich die Schlüssel des Himmelreiches geben. Was du binden wirst auf Erden, wird gebunden sein im Himmel. Und was du lösen wirst auf Erden, wird gelöst sein im Himmel. Diese Worte Christi hören wir nun in einer Vertonung von Giovanni Pierluigi da Palestrina, dem großen Meister der römischen Schule.

Tu es Petrus, du bist Petrus, der Fels. Sie hören das ABC der Heiligen, heute über St. Peter und Paul. Der heilige Petrus und der heilige Paulus werden in der römischen Liturgie niemals getrennt gefeiert. Zum Beispiel werden am Fest der Bekehrung des heiligen Paulus die Gebete des heiligen Petrus hinzugefügt. Oder am Fest der Ketten des heiligen Petrus die Gebete des heiligen Paulus. Das gleiche gilt für die Feste der Kathedra Petri, kurz für alle Feste der Apostelfürsten, insbesondere natürlich ihr größtes Fest, jenes ihres Martyriums. Hier sehen wir wieder ein Beispiel dafür, wie die Liturgie den Glauben formt. Die Apostel Petrus und Paulus werden am gleichen Tag gefeiert, weil beide, nachdem sie in Rom gelebt und gepredigt hatten, dort gemeinsam das Martyrium erlitten, durch den Tod Zeugnis für Christus ablegten, wohl das größte Zeugnis für die Wahrheit des Glaubens, das ein Mensch mit Gottes Gnade geben kann. Sie haben so gemeinsam den guten Kampf gekämpft, den Lauf vollendet, den Glauben bewahrt, um es in den Worten des heiligen Paulus zu sagen. So wurden sie die glorreichen Patrone der Stadt Rom. Weiter hören wir in der Predigt des heiligen Leo. O Rom, dies sind deine Väter und deine wahren Hirten. Sie haben dich in das Himmelreich eingeführt und viel besser und viel glücklicher dich erbaut als die, durch deren Bemühungen die Fundamente zu deinen Mauern gelegt wurden, von welchen jener, der dir deinen Namen gab, dich mit dem Mord am Bruder beschmutzte. Diese sind es, die dich zu diesem Ruhm geführt haben, dass du ein heiliges Geschlecht, ein auserwähltes Volk, eine priesterliche und königliche Stadt geworden bist. Durch den heiligen Stuhl Petri bist du zum Haupt des Erdkreises geworden und herrschest nun Kraft des göttlichen Glaubens viel weiter als durch deine irdische Macht. Wohl hast du viele Siege errungen und hast dadurch deine Herrschermacht über Länder und Meere ausgedehnt, aber trotzdem ist, was kriegerische Unternehmungen dir untertan machte, weit weniger, als was der christliche Friede dir unterwarf. Beeindruckenderweise zeigt Papst Leo das Fest der heiligen Apostel Petrus und Paulus deutlich als das Geburtsfest des christlichen Roms und macht eine wunderschöne Verbindung zur Gründungslegende. 753 Rom schlüpft aus dem Ei. Der Tradition nach waren es Romulus und Remus, die die Stadt gründen sollten. Die beiden Brüder gerieten jedoch in Streit, als sie mit Hilfe eines Orakels bestimmen wollten, wer der Namensgeber der Stadt sein sollte. Beide sahen ein anderes Ergebnis im Orakel. Beide behaupteten, Recht zu haben. Romulus siegte und begann mit dem Bau der Stadtmauer. Als diese noch niedrig war, sprang der unterlegene Remus über die Mauer, um Romulus zu verspotten. Das war eine schwere Verletzung von Recht und Gesetz, und so erschlug Romulus seinen eigenen Bruder. Auf diese Legende nimmt der heilige Leo der Große Bezug. Zwei Brüder am Beginn der Geschichte Roms. Doch schon von Anfang an wird die Stadt mit dem Blut des Brudermordes beschmutzt. Nun Petrus und Paulus, Brüder in einem viel größeren Sinn, nämlich Brüder in Christus. Wenn auch von bedeutenden Auseinandersetzungen zwischen ihnen berichtet wird, sind sie doch vereint in der Liebe, insbesondere im gemeinsamen Martyrium. Nicht einer tötet den anderen, sondern beide sterben sie für Christus, der für sie gestorben ist. So wird mit ihrem Blut ein neues Rom begründet. Aus dem von Anfang an sündhaften und dekadenten Zentrum der Welt wird eine Bastion der Gnade, ein Zentrum des Glaubens. Leo fährt fort über diese beiden Gründungen und erklärt, wie das alte Rom eine Vorbereitung auf das neue, ewige, übernatürlich geformte Rom ist. Für das von Gott wohl vorbereitete Werk war es sehr vorteilhaft, dass die vielen Einzelreiche zu einem Weltreich zusammengeschlossen waren und die allgemeine Verkündigung der Lehre sich rasch einen Weg zu den Völkern bahnen konnte, die die Herrschaft einer Stadt umschloss. Diese Stadt aber kannte nicht den Urheber ihrer Bevorzugung. Obwohl sie beinahe alle Völker beherrschte, war sie,
doch den Irrtümern aller Völker dienstbar. Ja, sie glaubte viel Religion zu besitzen, weil sie keinen falschen Glauben abwies. Je fester sie also durch den Teufel gefangen halten wurde, wurde sie auf umso wunderbarere Weise durch Christus befreit. Leo sieht das Römische Reich von der Perspektive der Vorsehung Gottes, in der alles zugleich gegenwärtig ist. Rom, das Sammelbecken der Irrtümer, wird zum Zentrum der Einheit der Kirche. Das Bild, das vor meinen Augen auftauchte, als ich diese Predigt zum ersten Mal las, ist das Pantheon. Der Tempel, der allen Göttern geweiht war und schließlich doch in den Dienst des einen wahren Gottes gestellt wurde und unter das Patronat der Mutter Gottes und allen Märtyrern gestellt wurde, denen wir den Fall der Götzenbilder zu verdanken haben. Petrus und Paulus sind unter diesen Märtyrern. Als Apostel sind sie Schüler Christi, die von ihm dazu erwählt wurden, Zeugen seiner Predigt und seiner Wunder und zur Bewahrung seiner Lehre zu sein. Er stattete sie aus mit seiner Autorität und sandte sie, das Evangelium allen Völkern zu verkünden. Die Zerstörung des Götzendienstes und die Einführung der christlichen Religion ist Frucht der Predigt der Apostel. Wie das? Indem sie die Göttlichkeit der Lehre, die sie predigten, durch die Kraft der Wunder, durch die Heiligkeit ihres Lebens und schließlich durch die Standhaftigkeit im Leiden und sogar durch die Hingabe ihres Lebens bekräftigten. So kann der inspirierte heilige Paulus an die Römer schreiben: Als aber die Sünde sich häufte, ward die Gnade überreichlich, damit, so wie die Sünde zum Tode herrschte, so auch die Gnade durch die Gerechtigkeit zum ewigen Leben herrsche, durch Jesus Christus, unseren Herrn. Zum Abschluss ein paar Verse aus dem zweiten Brief des heiligen Apostels Paulus an Timotheus. Es wird eine Zeit kommen, wo sie die gesunde Lehre nicht ertragen, sondern nach eigenen Gelüsten sich Lehre über Lehre nehmen werden, Lüster nach dem, was den Ohren angenehm und das Gehör von der Wahrheit abwenden, den Fabeln dagegen sich zuwenden werden. Du aber sei wachsam, ertrage alle Mühseligkeiten, tu das Werk eines Evangelisten, vollbringe dein Amt. Sei nüchtern, denn ich werde schon hingeopfert, und die Zeit meiner Auflösung ist nahe. Ich habe den guten Kampf gekämpft, den Lauf vollendet, den Glauben bewahrt. Im Übrigen ist mir die Krone der Gerechtigkeit hinterlegt, welche mir der Herr an jenem Tage geben wird, der gerechte Richter. Nicht allein aber mir, sondern ebenso denen, die seine Ankunft lieben. Beten wir zum Heiligen Geist, dass wir wie St. Peter und Paul die frohe Botschaft verkünden können. Beide gingen, wohin der Heilige Geist sie führte, und predigten den Leuten, die sie dort antrafen. Beide waren Sünder, die sich von der Liebe Christi bekehren ließen. Vor allem aber sind sie uns starke Fürbitter bei Gott, doch auch ein wichtiger Beweggrund der Glaubwürdigkeit durch ihr Martyrium. In Zeiten der größten Verfolgung ist der Ursprung eines Wachstums des Glaubens zu finden, eines Erstarkens der Kirche. Wenn wir von denen hören, die wegen ihres katholischen Glaubens verfolgt werden, besonders heute in Nigeria, sollten wir in der Fürsprache der Blutzeugen Zuflucht nehmen. Insbesondere von den beiden Apostelfürsten können wir lernen, alle Handlungen nach dem Evangelium zu verrichten. Jenen, die es brauchen, die Lehre Christi zu bringen und aus Liebe zu seinem Namen bereitwillig Leiden zu ertragen. Damit kommen wir schon zum Abschluss der heutigen Sendung. Danken wir dem Herrn, dass er durch die Apostel uns zum Glauben berufen hat. Bitten wir ihn um seine Gnade, durch ihre Fürbitte den Glauben unversehrt zu bewahren. Und bitten wir ihn, die Kirche gegen ihre Feinde zu schützen und ihr Hirten zu geben, die würdige Nachfolger der Apostel sind. Gott, der du den heutigen Tag durch das Martyrium deiner Apostel Petrus und Paulus geheiligt hast,
Lass deine Kirche in allem der Lehre derer folgen, durch die sie den Beginn der Religion empfangen hat. Das war das ABC der Heiligen. Am Mikrofon Paul Riedl. Vielen Dank für Ihre Aufmerksamkeit. Ich wünsche Ihnen ein frohes Fest. Heiliger Petrus und heiliger Paulus, bittet für uns.

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Liebe Hörerfamilie von Radio Maria, zum Gebet um zwei begrüßt Sie Margarete Füllerer. Ich freue mich, wenn wir heute gemeinsam den Josefs Rosenkranz beten. Ich lade Sie dazu ein, bei mir im Studio anzurufen unter der Nummer 0720 578 578. Und von außerhalb Österreichs ist die Nummer mit der Vorwahl 0043 720 578 578. 578.

0: Und so beginnen wir im Namen des Vaters und des Sohnes und des Heiligen Geistes.
1: Amen.
0: Ich glaube an Gott, den Vater, den Allmächtigen, den Schöpfer des Himmels und der Erde, und an Jesus Christus, seinen eingeborenen Sohn, unseren Herrn, empfangen durch den Heiligen Geist, geboren von der Jungfrau Maria, gelitten unter Pontius Pilatus, gekreuzigt, gestorben und begraben, hinabgestiegen in das Reich des Todes, am dritten Tage auferstanden von den Toten, aufgefahren in den Himmel, er sitze zur Rechten Gottes, des allmächtigen Vaters, von dort wiederkommen zu richten die Lebenden und die Toten.
1: Ich glaube an den Heiligen Geist, die heilige katholische Kirche, Gemeinschaft der Heiligen, Vergebung der Sünden, Auferstehung der Toten und das ewige Leben. Amen.
0: Vater unser im Himmel, geheiligt werde dein Name, dein Reich komme, dein Wille geschehe wie im Himmel so auf Erden.
1: Unser tägliches Brot gib uns heute und vergib uns unsere Schuld, wie auch wir vergeben unseren Schuldigern. Und führe uns nicht in Versuchung, sondern erlöse uns von dem Bösen. Amen.
0: Gegrüßet seist du, Maria, voll der Gnade, der Herr ist mit dir. Du bist gebenedeit unter den Frauen, und gebenedeit ist die Frucht deines Leibes, Jesus, der in uns den Glauben vermehre.
1: Heilige Maria, Mutter Gottes, bitte für uns Sünder, jetzt und in der Stunde unseres Todes. Amen.
0: Gegrüßet seist du, Maria, voll der Gnade, der Herr ist mit dir. Du bist gebenedeit unter den Frauen, und gebenedeit ist die Frucht deines Leibes, Jesus, der in uns die Hoffnung stärke.
1: Heilige Maria, Mutter Gottes, bitte für uns Sünder, jetzt und in der Stunde unseres Todes. Amen.
0: Gegrüßet seist du, Maria, voll der Gnade, der Herr ist mit dir. Du bist gebenedeit unter den Frauen, und gebenedeit ist die Frucht deines Leibes, Jesus, der in uns die Liebe entzünde.
1: Heilige Maria, Mutter Gottes, bitte für uns Sünder, jetzt und in der Stunde unseres Todes. Amen.
0: Ehre sei dem Vater und dem Sohn und dem Heiligen Geist.
1: Wie im Anfang, so auch jetzt und alle Zeit und in Ewigkeit. Amen. O mein Jesus, verzeih uns unsere Sünden, bewahre uns vor dem Feuer der Hölle, führe alle Seelen in den Himmel, besonders jene, die deiner Barmherzigkeit am meisten bedürfen.

0: Im ersten Josefsrosenkranz betrachten wir Jesus, der den heiligen Josef zum Bräutigam der allerreinsten Jungfrau Maria erwählt hat. Vater unser im Himmel, geheiligt werde dein Name, dein Reich komme, dein Wille geschehe, wie im Himmel, so auf Erden.
1: Heilige Maria, unser tägliches Brot gib uns heute, vergib uns unsere Schuld, wie auch wir vergeben unseren Schuldigern. Und führe uns nicht in Versuchung, sondern erlöse uns von dem Bösen. Amen.
0: Gegrüßet seist du, Maria, voller Gnade, der Herr ist mit dir. Du bist gebenedeit unter den Frauen. Und gebenedeit ist die Frucht deines Leibes, Jesus, der den heiligen Josef zum Bräutigam der allerreinsten Jungfrau Maria erwählt hat.
1: Heilige Maria, Mutter Gottes, bitte für uns Sünder, jetzt und in der Stunde unseres Todes. Amen.
0: Gegrüßet seist du, Maria, voller Gnade, der Herr ist mit dir. Du bist gebenedeit unter den Frauen, und gebenedeit ist die Frucht deines Leibes, Jesus, der den heiligen Josef zum Bräutigam der allerreinsten Jungfrau Maria erwählt hat.
1: Heilige Maria, Mutter Gottes, bitte für uns Sünder, jetzt und in der Stunde unseres Todes. Amen.
0: Gegrüßet seist du, Maria, voller Gnade, der Herr ist mit dir. Du bist gebenedeit unter den Frauen, und gebenedeit ist die Frucht deines Leibes, Jesus, der den heiligen Josef zum Bräutigam der allerreinsten Jungfrau Maria erwählt hat.
1: Heilige Maria, Mutter Gottes, bitte für uns Sünder, jetzt und in der Stunde unseres Todes. Amen.
0: Gegrüßet seist du, Maria, voller Gnade, der Herr ist mit dir. Du bist gebenedeit unter den Frauen, und gebenedeit ist die Frucht deines Leibes, Jesus, der den heiligen Josef zum Bräutigam der allerreinsten Jungfrau Maria erwählt hat.
1: Heilige Maria, Mutter Gottes, bitte für uns Sünder, jetzt und in der Stunde unseres Todes. Amen.
0: Gegrüßet seist du, Maria, voller Gnade, der Herr ist mit dir. Du bist gebenedeit unter den Frauen, und gebenedeit ist die Frucht deines Leibes, Jesus, der den heiligen Josef zum Bräutigam der allerreinsten Jungfrau Maria erwählt hat.
1: Heilige Maria, Mutter Gottes, bitte für uns Sünder, jetzt und in der Stunde unseres Todes. Amen.
0: Gegrüßet seist du, Maria, voller Gnade, der Herr ist mit dir. Du bist gebenedeit unter den Frauen, und gebenedeit ist die Frucht deines Leibes, Jesus, der den heiligen Josef zum Bräutigam der allerreinsten Jungfrau Maria erwählt hat.
1: Heilige Maria, Mutter Gottes, bitte für uns Sünder, jetzt und in der Stunde unseres Todes. Amen.
0: Gegrüßet seist du, Maria, voller Gnade, der Herr ist mit dir. Du bist gebenedeit unter den Frauen, und gebenedeit ist die Frucht deines Leibes, Jesus, der den heiligen Josef zum Bräutigam der allerreinsten Jungfrau Maria erwählt hat.
1: Heilige Maria, Mutter Gottes, bitte für uns Sünder, jetzt und in der Stunde unseres Todes. Amen.
0: Gegrüßet seist du, Maria, voller Gnade, der Herr ist mit dir. Du bist gebenedeit unter den Frauen, und gebenedeit ist die Frucht deines Leibes, Jesus, der den heiligen Josef zum Bräutigam der allerreinsten Jungfrau Maria erwählt hat.
1: Heilige Maria, Mutter Gottes, bitte für uns Sünder, jetzt und in der Stunde unseres Todes. Amen.
0: Gegrüßet seist du, Maria, voller Gnade, der Herr ist mit dir. Du bist gebenedeit unter den Frauen, und gebenedeit ist die Frucht deines Leibes, Jesus, der den heiligen Josef zum Bräutigam der allerreinsten Jungfrau Maria erwählt hat.
1: Heilige Maria, Mutter Gottes, bitte für uns Sünder, jetzt und in der Stunde unseres Todes. Amen.
0: Gegrüßet seist du, Maria, voller Gnade, der Herr ist mit dir. Du bist gebenedeit unter den Frauen, und gebenedeit ist die Frucht deines Leibes, Jesus, der den heiligen Josef zum Bräutigam der allerreinsten Jungfrau Maria erwählt hat.
1: Heilige Maria, Mutter Gottes, bitte für uns Sünder, jetzt und in der Stunde unseres Todes. Amen.
0: Ehre sei dem Vater und dem Sohn und dem Heiligen Geist.
1: Wie es war im Anfang, so auch jetzt und alle Zeit und in Ewigkeit. Amen. O mein Jesus, verzeih uns unsere Sünden.
0: Bewahre uns vor dem Feuer der Hölle. Führe alle Seelen
1: in den Himmel, besonders jene, die deiner Barmherzigkeit am meisten bedürfen.

0: Im zweiten Geheimnis betrachten wir Jesus, der den heiligen Josef als seinen Nährvater geliebt hat.
1: Vater unser im Himmel, geheiligt werde dein Name, dein Reich komme, dein Wille geschehe, wie im Himmel, so auf Erden.
0: Unser tägliches Brot gib uns heute und vergib uns unsere Schuld, wie auch wir vergeben unseren Schuldigern. Und führe uns nicht in Versuchung, sondern erlöse uns von dem Bösen. Amen.
1: Gegrüßet seist du, Maria, voll der Gnade, der Herr ist mit dir. Du bist gebenedeit unter den Frauen. Und gebenedeit ist die Frucht deines Leibes, Jesus, der den heiligen Josef als seinen Nährvater geliebt hat.
0: Heilige Maria, Mutter Gottes, bitte für uns Sünder, jetzt und in der Stunde unseres Todes. Amen.
1: Gegrüßet seist du, Maria, voll der Gnade, der Herr ist mit dir. Du bist gebenedeit unter den Frauen. Und gebenedeit ist die Frucht deines Leibes, Jesus, der den heiligen Josef als seinen Nährvater geliebt hat.
0: Heilige Maria, Mutter Gottes, bitte für uns Sünder, jetzt und in der Stunde unseres Todes. Amen.
1: Gegrüßet seist du, Maria, voll der Gnade, der Herr ist mit dir. Du bist gebenedeit unter den Frauen. Und gebenedeit ist die Frucht deines Leibes, Jesus, der den heiligen Josef als seinen Nährvater geliebt hat.
0: Heilige Maria, Mutter Gottes, bitte für uns Sünder, jetzt und in der Stunde unseres Todes. Amen.
1: Gegrüßet seist du, Maria, voll der Gnade, der Herr ist mit dir. Du bist gebenedeit unter den Frauen. Und gebenedeit ist die Frucht deines Leibes, Jesus, der den heiligen Josef als seinen Nährvater geliebt hat.
0: Heilige Maria, Mutter Gottes, bitte für uns Sünder, jetzt und in der Stunde unseres Todes. Amen.
1: Gegrüßet seist du, Maria, voll der Gnade, der Herr ist mit dir. Du bist gebenedeit unter den Frauen, und gebenedeit ist die Frucht deines Leibes, Jesus, der den heiligen Josef als deinen Nährvater geliebt hat.
0: Heilige Maria, Mutter Gottes, bitte für uns Sünder, jetzt und in der Stunde unseres Todes. Amen.
1: Gegrüßet seist du, Maria, voll der Gnade, der Herr ist mit dir. Du bist gebenedeit unter den Frauen, und gebenedeit ist die Frucht deines Leibes, Jesus, der den heiligen Josef als seinen Nährvater geliebt hat.
0: Heilige Maria, Mutter Gottes, bitte für uns Sünder, jetzt und in der Stunde unseres Todes. Amen.
1: Gegrüßet seist du, Maria, voll der Gnade, der Herr ist mit dir. Du bist gebenedeit unter den Frauen, und gebenedeit ist die Frucht deines Leibes, Jesus, der den heiligen Josef als seinen Nährvater geliebt hat.
0: Heilige Maria, Mutter Gottes, bitte für uns Sünder, jetzt und in der Stunde unseres Todes. Amen.
1: Gegrüßet seist du, Maria, voll der Gnade, der Herr ist mit dir. Du bist gebenedeit unter den Frauen, und gebenedeit ist die Frucht deines Leibes, Jesus, der den heiligen Josef als seinen Nährvater geliebt hat.
0: Heilige Maria, Mutter Gottes, bitte für uns Sünder, jetzt und in der Stunde unseres Todes. Amen.
1: Gegrüßet seist du, Maria, voll der Gnade, der Herr ist mit dir. Du bist gebenedeit unter den Frauen, und gebenedeit ist die Frucht deines Leibes, Jesus, der den heiligen Josef als seinen Nährvater geliebt hat.
0: Heilige Maria, Mutter Gottes, bitte für uns Sünder, jetzt und in der Stunde unseres Todes. Amen.
1: Gegrüßet seist du, Maria, voll der Gnade, der Herr ist mit dir. Du bist gebenedeit unter den Frauen. Und gebenedeit ist die Frucht deines Leibes, Jesus, der den heiligen Josef als seinen Nährvater geliebt hat.
0: Heilige Maria, Mutter Gottes, bitte für uns Sünder, jetzt und in der Stunde unseres Todes. Amen.
1: Ehre sei dem Vater, dem Sohn und dem Heiligen Geist.
0: Wie im Anfang, so auch jetzt und alle Zeit und in Ewigkeit. Amen.
1: O mein Jesus, verzeih uns unsere Sünden, bewahre uns vor dem Feuer der Hölle. Führe alle Seelen in den Himmel, besonders jene, die deiner Barmherzigkeit am meisten bedürfen.

0: dritten Josefs Rosenkranz betrachten wir Jesus, der dem heiligen Josef gehorsam gewesen ist. Vater unser im Himmel, geheiligt werde dein Name, dein Reich komme, dein Wille geschehe wie im Himmel so auf Erden.
1: Unser tägliches Brot gib uns heute und vergib uns unsere Schuld, wie auch wir vergeben unseren Schuldigern. Und führe uns nicht in Versuchung, sondern erlöse uns von dem Bösen. Amen.
0: Gegrüßet seist du, Maria, voller Gnade, der Herr ist mit dir. Du bist gebenedeit unter den Frauen, und gebenedeit ist die Frucht deines Leibes, Jesus, der dem heiligen Josef gehorsam gewesen ist.
1: Heilige Maria, Mutter Gottes, bitte für uns Sünder, jetzt und in der Stunde unseres Todes. Amen.
0: Gegrüßet seist du, Maria, voller Gnade, der Herr ist mit dir. Du bist gebenedeit unter den Frauen, und gebenedeit ist die Frucht deines Leibes, Jesus, der dem heiligen Josef gehorsam gewesen ist.
1: Heilige Maria, Mutter Gottes, bitte für uns Sünder, jetzt und in der Stunde unseres Todes. Amen.
0: Gegrüßet seist du, Maria, voller Gnade, der Herr ist mit dir. Du bist gebenedeit unter den Frauen, und gebenedeit ist die Frucht deines Leibes, Jesus, der dem heiligen Josef gehorsam gewesen ist.
1: Heilige Maria, Mutter Gottes, bitte für uns Sünder, jetzt und in der Stunde unseres Todes. Amen.
0: Gegrüßet seist du, Maria, voller Gnade, der Herr ist mit dir. Du bist gebenedeit unter den Frauen, und gebenedeit ist die Frucht deines Leibes, Jesus, der dem heiligen Josef gehorsam gewesen ist.
1: Heilige Maria, Mutter Gottes, bitte für uns Sünder, jetzt und in der Stunde unseres Todes. Amen.
0: Gegrüßet seist du, Maria, voller Gnade, der Herr ist mit dir. Du bist gebenedeit unter den Frauen, und gebenedeit ist die Frucht deines Leibes, Jesus, der dem heiligen Josef gehorsam gewesen ist.
1: Heilige Maria, Mutter Gottes, bitte für uns Sünder, jetzt und in der Stunde unseres Todes. Amen.
0: Gegrüßet seist du, Maria, voller Gnade, der Herr ist mit dir. Du bist gebenedeit unter den Frauen, und gebenedeit ist die Frucht deines Leibes, Jesus, der dem heiligen Josef gehorsam gewesen ist.
1: Heilige Maria, Mutter Gottes, bitte für uns Sünder, jetzt und in der Stunde unseres Todes. Amen.
0: Gegrüßet seist du, Maria, voller Gnade, der Herr ist mit dir. Du bist gebenedeit unter den Frauen, und gebenedeit ist die Frucht deines Leibes, Jesus, der dem heiligen Josef gehorsam gewesen ist.
1: Heilige Maria, Mutter Gottes, bitte für uns Sünder, jetzt und in der Stunde unseres Todes. Amen.
0: Gegrüßet seist du, Maria, voller Gnade, der Herr ist mit dir. Du bist gebenedeit unter den Frauen, und gebenedeit ist die Frucht deines Leibes, Jesus, der dem heiligen Josef gehorsam gewesen ist.
1: Heilige Maria, Mutter Gottes, bitte für uns Sünder, jetzt und in der Stunde unseres Todes. Amen.
0: Gegrüßet seist du, Maria, voller Gnade, der Herr ist mit dir. Du bist gebenedeit unter den Frauen, und gebenedeit ist die Frucht deines Leibes, Jesus, der dem heiligen Josef gehorsam gewesen ist.
1: Heilige Maria, Mutter Gottes, bitte für uns Sünder, jetzt und in der Stunde unseres Todes. Amen.
0: Gegrüßet seist du, Maria, voller Gnade, der Herr ist mit dir. Du bist gebenedeit unter den Frauen, und gebenedeit ist die Frucht deines Leibes, Jesus, der dem heiligen Josef gehorsam gewesen ist.
1: Heilige Maria, Mutter Gottes, bitte für uns Sünder, jetzt und in der Stunde unseres Todes. Amen.
0: Ehre sei dem Vater und dem Sohn und dem Heiligen Geist.
1: Wie im Anfang, so auch jetzt und alle Zeit und in Ewigkeit. Amen.
0: O mein
1: Jesus, verzeih uns unsere Sünden, bewahre uns vor dem Feuer der Hölle, führe alle Seelen in den Himmel, besonders jene, die deiner Barmherzigkeit am meisten bedürfen. Amen.

0: Im vierten Josefsrosenkranz betrachten wir Jesus, der mit dem heiligen Josef gebetet und gearbeitet hat.
1: Vater unser im Himmel, geheiligt würde dein Name, dein Reich komme, dein Wille geschehe, wie im Himmel, so auf Erden.
0: Unser tägliches Brot gib uns heute und vergib uns unsere Schuld, wie auch wir vergeben unseren Schuldigern. Und führe uns nicht in Versuchung, sondern erlöse uns von dem Bösen. Amen.
1: Gegrüßet seist du, Maria, voller Gnade, der Herr ist mit dir. Du bist gebenedeit unter den Frauen, und gebenedeit ist die Frucht deines Leibes, Jesus, der mit dem heiligen Josef gebetet und gearbeitet hat.
0: Heilige Maria, Mutter Gottes, bitte für uns Sünder, jetzt und in der Stunde unseres Todes. Amen.
1: Gegrüßet seist du, Maria, voller Gnade, der Herr ist mit dir. Du bist gebenedeit unter den Frauen, und gebenedeit ist die Frucht deines Leibes, Jesus, der mit dem heiligen Josef gebetet und gearbeitet hat.
0: Heilige Maria, Mutter Gottes, bitte für uns Sünder, jetzt und in der Stunde unseres Todes. Amen.
1: Gegrüßet seist du, Maria, voller Gnade, der Herr ist mit dir. Du bist gebenedeit unter den Frauen, und gebenedeit ist die Frucht deines Leibes, Jesus, der mit dem heiligen Josef gebetet und gearbeitet hat.
0: Heilige Maria, Mutter Gottes, bitte für uns Sünder, jetzt und in der Stunde unseres Todes. Amen.
1: Gegrüßet seist du, Maria, voller Gnade, der Herr ist mit dir. Du bist gebenedeit unter den Frauen, und gebenedeit ist die Frucht deines Leibes, Jesus, der mit dem heiligen Josef gebetet und gearbeitet hat.
0: Heilige Maria, Mutter Gottes, bitte für uns Sünder, jetzt und in der Stunde unseres Todes. Amen.
1: Gegrüßet seist du, Maria, voller Gnade, der Herr ist mit dir. Du bist gebenedeit unter den Frauen, und gebenedeit ist die Frucht deines Leibes, Jesus, der mit dem heiligen Josef gebetet und gearbeitet hat.
0: Heilige Maria, Mutter Gottes, bitte für uns Sünder, jetzt und in der Stunde unseres Todes. Amen.
1: Gegrüßet seist du, Maria, voller Gnade, der Herr ist mit dir. Du bist gebenedeit unter den Frauen, und gebenedeit ist die Frucht deines Leibes, Jesus, der mit dem heiligen Josef gebetet und gearbeitet hat.
0: Heilige Maria, Mutter Gottes, bitte für uns Sünder, jetzt und in der Stunde unseres Todes. Amen.
1: Gegrüßet seist du, Maria, voller Gnade, der Herr ist mit dir. Du bist gebenedeit unter den Frauen, und gebenedeit ist die Frucht deines Leibes, Jesus, der mit dem heiligen Josef gebetet und gearbeitet hat.
0: Heilige Maria, Mutter Gottes, bitte für uns Sünder, jetzt und in der Stunde unseres Todes. Amen.
1: Gegrüßet seist du, Maria, voller Gnade, der Herr ist mit dir. Du bist gebenedeit unter den Frauen, und gebenedeit ist die Frucht deines Leibes, Jesus, der mit dem heiligen Josef gebetet und gearbeitet hat.
0: Heilige Maria, Mutter Gottes, bitte für uns Sünder, jetzt und in der Stunde unseres Todes. Amen.
1: Gegrüßet seist du, Maria, voller Gnade, der Herr ist mit dir. Du bist gebenedeit unter den Frauen, und gebenedeit ist die Frucht deines Leibes, Jesus, der mit dem heiligen Josef gebetet und gearbeitet hat.
0: Heilige Maria, Mutter Gottes, bitte für uns Sünder, jetzt und in der Stunde unseres Todes. Amen.
1: Gegrüßet seist du, Maria, voller Gnade, der Herr ist mit dir. Du bist gebenedeit unter den Frauen, und gebenedeit ist die Frucht deines Leibes, Jesus, der mit dem heiligen Josef gebetet und gearbeitet hat.
0: Heilige Maria, Mutter Gottes, bitte für uns Sünder, jetzt und in der Stunde unseres Todes. Amen.
1: Ehre sei dem Vater und dem Sohn und dem Heiligen Geist.
0: Wie im Anfang, so auch jetzt und alle Zeit und in Ewigkeit. Amen.
1: O mein Jesus, verzeih uns unsere Sünden, bewahre uns vor dem Feuer der Hölle, führe alle Seelen in den Himmel, besonders jene, die deiner Barmherzigkeit am meisten bedürfen. Amen.

0: Im fünften Geheimnis betrachten wir Jesus, der den heiligen Josef zum Schutzpatron seiner heiligen Kirche erwählt hat. Vater unser im Himmel, geheiligt werde dein Name, dein Reich komme, dein Wille geschehe wie im Himmel so auf Erden.
1: Unser tägliches Brot gib uns heute und vergib uns unsere Schuld, wie auch wir vergeben unseren Schuldigern. Und führe uns nicht in Versuchung, sondern erlöse uns von dem Bösen. Amen.
0: Gegrüßet seist du, Maria, voll der Gnade, der Herr ist mit dir. Du bist gebenedeit unter den Frauen. Und gebenedeit ist die Frucht deines Leibes, Jesus, der den heiligen Josef zum Schutzpatron seiner heiligen Kirche erwählt hat.
1: Heilige Maria, Mutter Gottes, bitte für uns Sünder, jetzt und in der Stunde unseres Todes. Amen.
0: Gegrüßet seist du, Maria, voller Gnade, der Herr ist mit dir. Du bist gebenedeit unter den Frauen, und gebenedeit ist die Frucht deines Leibes, Jesus, der den heiligen Josef zum Schutzpatron seiner heiligen Kirche erwählt hat.
1: Heilige Maria, Mutter Gottes, bitte für uns Sünder, jetzt und in der Stunde unseres Todes. Amen.
0: Gegrüßet seist du, Maria, voller Gnade, der Herr ist mit dir. Du bist gebenedeit unter den Frauen, und gebenedeit ist die Frucht deines Leibes, Jesus, der den heiligen Josef zum Schutzpatron seiner heiligen Kirche erwählt hat.
1: Heilige Maria, Mutter Gottes, bitte für uns Sünder, jetzt und in der Stunde unseres Todes. Amen.
0: Gegrüßet seist du, Maria, voller Gnade, der Herr ist mit dir. Du bist gebenedeit unter den Frauen, und gebenedeit ist die Frucht deines Leibes, Jesus, der den heiligen Josef zum Schutzpatron seiner heiligen Kirche erwählt hat.
1: Heilige Maria, Mutter Gottes, bitte für uns Sünder, jetzt und in der Stunde unseres Todes. Amen.
0: Gegrüßet seist du, Maria, voller Gnade, der Herr ist mit dir. Du bist gebenedeit unter den Frauen, und gebenedeit ist die Frucht deines Leibes, Jesus, der den heiligen Josef zum Schutzpatron seiner heiligen Kirche erwählt hat.
1: Heilige Maria, Mutter Gottes, bitte für uns Sünder, jetzt und in der Stunde unseres Todes. Amen.
0: Gegrüßet seist du, Maria, voller Gnade, der Herr ist mit dir. Du bist gebenedeit unter den Frauen, und gebenedeit ist die Frucht deines Leibes, Jesus, der den heiligen Josef zum Schutzpatron seiner heiligen Kirche erwählt hat.
1: Heilige Maria, Mutter Gottes, bitte für uns Sünder, jetzt und in der Stunde unseres Todes. Amen.
0: Gegrüßet seist du, Maria, voller Gnade, der Herr ist mit dir. Du bist gebenedeit unter den Frauen, und gebenedeit ist die Frucht deines Leibes, Jesus, der den heiligen Josef zum Schutzpatron seiner heiligen Kirche erwählt hat.
1: Heilige Maria, Mutter Gottes, bitte für uns Sünder, jetzt und in der Stunde unseres Todes. Amen.
0: Gegrüßet seist du, Maria, voller Gnade, der Herr ist mit dir. Du bist gebenedeit unter den Frauen, und gebenedeit ist die Frucht deines Leibes, Jesus, der den heiligen Josef zum Schutzpatron seiner heiligen Kirche erwählt hat.
1: Heilige Maria, Mutter Gottes, bitte für uns Sünder, jetzt und in der Stunde unseres Todes. Amen.
0: Gegrüßet seist du, Maria, voller Gnade, der Herr ist mit dir. Du bist gebenedeit unter den Frauen, und gebenedeit ist die Frucht deines Leibes, Jesus, der den heiligen Josef zum Schutzpatron seiner heiligen Kirche erwählt hat.
1: Heilige Maria, Mutter Gottes, bitte für uns Sünder, jetzt und in der Stunde unseres Todes. Amen.
0: Gegrüßet seist du, Maria, voller Gnade, der Herr ist mit dir. Du bist gebenedeit unter den Frauen, und gebenedeit ist die Frucht deines Leibes, Jesus, der den heiligen Josef zum Schutzpatron seiner heiligen Kirche erwählt hat.
1: Heilige Maria, Mutter Gottes, bitte für uns Sünder, jetzt und in der Stunde unseres Todes. Amen.
0: Ehre sei dem Vater und dem Sohn und dem Heiligen Geist.
1: Wie im Anfang, so auch jetzt und alle Zeit und in Ewigkeit. Amen. O mein Jesus, verzeih uns unsere Sünden, bewahre uns vor dem Feuer der Hölle, führe alle Seelen in den Himmel, besonders jene, die deiner Barmherzigkeit am meisten bedürfen. Amen.

beten wir noch ein Gebet zum heiligen Josef vom Papst Leo dem 13. Heiliger Josef, in meiner Not komme ich zu dir und bitte voll Vertrauen um deine Hilfe. Du warst in Liebe mit der Gottesmutter verbunden und hast väterlich für Jesus und Maria gesorgt. Auch ich erwähle dich zu meinem Beschützer und besonderen Patron im Leben und im Sterben. Sei mir auf meiner irdischen Wanderschaft ein wegweisender Begleiter, damit ich nie vom Weg der göttlichen Gebote abweiche. Sei im Unglück mein Schutz, in Traurigkeit mein Trost, bis ich endlich mit dir und allen Heiligen im himmlischen Reich die heiligste Dreifaltigkeit ewig preisen und mich freuen darf. Amen.

beten wir noch in der Meinung des Heiligen Vaters und für alle Verstorbenen. Unter deinem Schutz und Schirm fliehen wir, o heilige Gottesgebärerin. Verschmähe nicht unser Gebet in unseren Nöten, sondern erlöse uns jederzeit aus allen Gefahren. O du glorreiche und gebenedeite Jungfrau, unsere Frau, unsere Mittlerin, unsere Fürsprecherin, versöhne uns mit deinem Sohne, empfiehl uns deinem Sohne, stelle uns vor deinem Sohne. Amen. Im Namen des Vaters und des Sohnes und des Heiligen Geistes. Amen. Ich bedanke mich bei allen, die mitgebetet haben. Ich darf mit Ihnen noch um 15 Uhr den Barmherzigkeitsrosenkranz beten.

Was verbinden wir mit dem Begriff der Salzburger Festspiele? Genau, Jedermann, das Mysterienspiel, das Spiel vom Sterben des reichen Mannes, das jedes Jahr vor dem Salzburger Dom aufgeführt wird. Dieses Stück erschien 1911 in Berlin und wurde im selben Jahr dort uraufgeführt. Das Drama spielt im 15. Jahrhundert und handelt vom reichen Herrn Jedermann, der im Angesicht des Todes sein ausschweifendes und gottfernes Leben bereut. Er tut Buße und es wird ihm Gottes Gnade zuteil. Zum Inhalt von Jedermann. Gott beklagt, dass sich die Menschen von ihm abgewandt haben. Und er beauftragt den Tod, der als Person im Stück auftritt, Jedermann zu holen und ihn vor das göttliche Gericht zu bringen. Als Mahnung für die Menschen soll mit Jedermann ein Exempel statuiert werden. In einem Monolog prahlt Jedermann mit seinen Reichtümern. Mit einem Sack voll Geld geht er mit seinem Gesellen los, um sich ein Grundstück anzusehen. Dort soll ein Lustgarten für Jedermanns Geliebte entstehen. Unterwegs begegnen sie einem verarmten ehemaligen Nachbarn, der eindringlich um eine angemessene Gabe bittet, die ihm einen Neuanfang ermöglichen würde. Jedermann speist den armen Mann, wortreich und unter Beifall des Gesellen, mit nur einem einzigen Schilling ab. Dann erscheint ein Schuldner Jedermanns in Gewahrsam zweier Gerichtsdiener, gefolgt von Frau und Kindern in Lumpen. Der Verhaftete bittet Jedermann, ihm doch die Schulden zu erlassen und ihm so den Kerker zu ersparen. Jedermann bestreitet aber jegliche Verantwortung für die Situation des Schuldners und geht auch auf das Flehen der Frau nicht ein. Aber er erklärt sich bereit, in Zukunft für den Unterhalt der Frau und der Kinder aufzukommen. Mittlerweile ist Jedermann die Lust vergangen, sich das Grundstück anzusehen, und er bittet seinen Gesellen, den Kauf für ihn abzuwickeln. Er selbst wolle zu seiner Geliebten gehen. Stattdessen aber trifft Jedermann seine alte Mutter. Diese, eine fromme Frau, ermahnt ihn zu einem gottesfürchtigen Leben, da er trotz seiner erst 40 Jahre jederzeit mit Tod und Gericht rechnen müsse. Gleich darauf erscheint Jedermanns junge Geliebte, versichert ihm ihre Liebe und führt ihn ins Haus, wo er die anwesenden Gäste begrüßen soll. Jedermann fühlt sich unwohl und wählt Worte, die eher zu einem Begräbnis passen. Die Gäste sind befremdet. Später singen sie Lieder und während sie singen, hört Jedermann Totenglocken läuten. Eine Stimme, die nur er vernehmen kann, ruft ihn bei seinem Namen. Jedermann, Jedermann. Das Auftauchen des Todes versetzt die Anwesenden in Schrecken. Der Tod will Jedermann mitnehmen. Dieser aber fühlt sich nicht bereit für das göttliche Gericht und bittet um Zeit. Nach zähem Ringen gewährt der Tod ihm eine Stunde Aufschub, in der Jedermann jemanden finden will, der ihn vor das Gericht begleitet. Sein Geselle erklärt zwar weitschweifig seine Bereitschaft, dem Freund jeden Dienst zu erweisen, lehnt es aber strikt ab, ihn auf dem Weg, der vor ihm liegt, zu begleiten. Jedermanns Vettern lassen ihn nicht nur im Stich, sondern werfen ihm ungehöriges Verhalten gegen seine Blutsverwandten vor. Als auch seine Knechte sich ihm widersetzen, wendet sich Jedermann in einem ergreifenden Monolog an Gott und gesteht seine Todesangst.
gewohnt, sich auf sich selbst und seinen Besitz zu verlassen, will jedermann nun seine Geldtruhe mit auf die letzte Reise nehmen. Doch da springt der Deckel der Truhe auf und Mammon erscheint. Mammon, der Reichtum, verweigert jedermann den Gehorsam. Ein Streit entbrennt zwischen den beiden um die Frage, wer von ihnen Knecht und wer Herr gewesen sei. Mammon verschwindet wieder in der Truhe und lässt jedermann in Schweigen versunken zurück. Unbemerkt von jedermann richtet sich eine gebrechliche Frau von einem Lager auf. Sie gibt sich als Frau Werke zu erkennen, als die Werke von jedermann also, und ruft ihn mit schwacher Stimme zu sich. Jedermann erkennt, dass er für die

Mutter, die auf dem Weg zur Messe ist, himmlische Musik. Sie spürt, dass die Seele ihres Sohnes gerettet ist. Ein Mönch erscheint, um jedermann bei seiner Läuterung zu helfen. Jedermanns Umkehr zu Gott macht Frau Werke stark. Sie wirft nun ihre Krücken weg und ist bereit, jedermann zur Seite zu stehen. Der Teufel kommt, um jedermann zu holen, dessen Seele er sich sicher glaubt. Zu seinem großen Verdruss erfährt er von jedermanns Reue und Wandel. Der geläuterte Jedermann erscheint schließlich in weißem Hemd und mit einem Pilgerstab. Frau Werke und Frau Glaube begleiten ihn zu seinem Grab. Werke steigt mit ihm hinein und Glaube hört die Engel singen, als jedermanns Seele Einlass in den Himmel findet.

Der Autor von Jedermann ist Hugo von Hofmannsthal, ein bekannter österreichischer Autor, einer der Gründer der Salzburger Festspiele, auch gemeinsam mit Max Reinhardt und Richard Strauss. Hören Sie im Folgenden aus einem Aufsatz von Hugo von Hofmannsthal über die Salzburger Festspiele. Hofmannsthal hat diesen Aufsatz sehr analytisch geschrieben, ein Essay, in dem er Fragen stellt und begründet, warum es die Salzburger Festspiele geben soll. Was bedeutet das, Salzburger Festspiele? Musikalisch-dramatische Aufführungen, welche zu Salzburg in einem eigens dafür gebauten Festspielhaus stattfinden werden. Warum sollen solche Festspiele stattfinden? Alljährlich im Sommer, dann und wann aber auch zu anderen Zeiten, etwa um Weihnachten oder sonst im Winter, auch zu Ostern und Pfingsten. Um was handelt es sich da? Um Oper oder Schauspiel oder um Musikfeste? Um Oper und Schauspiel zugleich, denn die beiden sind im höchsten Begriff nicht voneinander zu trennen. Wie denn das? Man trennt sie doch aller Orten. Die Trennung ist gedankenlos oder nach der bloßen Routine. Die höhere Oper, die Opern Mozart vor allem, auch die Glucks, Beethovens Fidelio, von Wagners Werken nicht zu sprechen, sind dramatische Schauspiele im stärksten Sinn. Das große Schauspiel aber setzt entweder eine begleitende Musik voraus, wie sie etwa Goethe für seinen Faust verlangte, oder er strebt dem musikhaften Wesen in sich selbst entgegen, wie Shakespeares fantastische Schauspiele, Schillers romantische Dramen oder Raimunds Zaubermärchen. Wollt ihr also ein Schauspielhaus oder ein Opernhaus bauen? Beides in einem. Wir bauen ein Haus für eine Zuhörerschaft von etwa 2000 Menschen. Man kennt Mittel und Wege, die innere Gestaltung, die Bedingungen des Zuschauens und Zuhörens von Abend so zu verändern, wie es einmal für die Oper, das andere Mal für das große Schauspiel am tauglichsten ist. Gut, was stellt ihr nun aber in die Mitte eures Vorhabens, die Oper oder das Schauspiel? Beides und von beiden das Höchste. Wir stellen in die Mitte Mozarts sämtliche Opern und Goethes Faust so vollständig, wie er noch nie auf der Bühne war. Daneben Grillparzer so wie Schiller, Gluck so wie Weber.

Der Faust ist ein schweres Werk, eine Speise für die Gebildeten. Was wollt ihr damit? Das ist ein Irrtum. Der Faust ist das Schauspiel aller Schauspiele, zusammengesetzt aus den theatralischen Elementen vieler Jahrhunderte und reich genug an sinnfälligem, buntem und bewegtem, um das naivste Publikum ebenso zu fesseln wie die höchstgebildeten. Wo ist das erprobt? In Wien und in Berlin und anderswo, aber immer noch in beengter Weise durch Raum und Zeit. In Salzburg bei den Festspielen soll es sich ohne Fesseln erproben. So wollt ihr das Bunt, Theatralische mit dem Geistigen mischen? Ein so gemischtes Repertoire entspricht den tiefsten in Jahrhunderten ausgeformten Gewöhnungen des mittleren Europa. Wir wollen nicht neue Forderungen aufstellen, sondern die alten einmal wirklich erfüllen. Sie werden doch an 100 städtischen und ehemals höfischen Theatern erfüllt. Vielfach mit bestem Willen, aber meist mit unzulänglichen Kräften. Darum wollen wir Festspiele schaffen, damit das Richtige und der Nation gemäße hier in zulänglicher Weise getan werde. So wollt ihr euch auf das deutschsprachige Publikum beschränken? In höchstem Maße hoffen wir, dass auch andere Nationen zu uns kommen werden, um das zu suchen, was sie nicht leicht anderswo in der Welt finden könnten. Finden sie nicht sehr Ähnliches in München und an mancher anderen Stelle? Schwerlich so wie hier, wo alles aus der einen Absicht erschaffen, alles von vornherein ihr untergeordnet wird. Warum dann nicht gleich in Wien? Die Großstadt ist der Ort der Zerstreuung. Eine festliche Aufführung aber bedarf der Sammlung, bei denen die mitwirken wie bei denen die aufnehmen. Was hat das aber mit der Stadt Salzburg zu tun? Das Salzburger Land ist das Herz vom Herzen Europas. Es liegt halbwegs zwischen der Schweiz und den slawischen Ländern, halbwegs zwischen dem nördlichen Deutschland und dem lombardischen Italien. Es liegt in der Mitte zwischen Süd und Nord, zwischen Berg und Ebene, zwischen dem Heroischen und dem Idyllischen. Es liegt als Bauwerk zwischen dem Städtischen und dem Ländlichen, dem Uralten und dem Neuzeitlichen, dem barocken Fürstlichen und dem lieblich ewig Bäuerlichen. Mozart ist der Ausdruck von alledem. Das mittlere Europa hat keinen schöneren Raum, und hier musste Mozart geboren werden. Was gibt den Salzburgern und Österreichern den Mut dazu im jetzigen Augenblick? Die Tatsache, dass alle Menschen jetzt nach geistigen Freuden verlangen. Worauf ruht ihr Anspruch, dass ein Unternehmen dieser Art gerade auf salzburgisch-österreichischem Boden sich verwirklichen müsse? Auf der durch 5 Jahrhunderte ungebrochenen Theatertradition des bayerisch-österreichischen, als dessen Blüte sich die Wiener Theaterkultur den höchsten europäischen Rang neben der Pariser errungen hat. Neuerdings sind es aber Berliner Theater, welche innerhalb Deutschlands und auch im internationalen Kulturleben als führend gelten. Der Leiter des vorzüglichsten dieser Theater, Max Reinhardt, ist ein Österreicher. Sein Wirken ist genau aus der Wiener theatralischen Tradition hervorgegangen. Und er gehört zu denen, welche sich dem Salzburger Unternehmen aufs Festeste verbunden haben. Ist das Unternehmen auf Gewinn berechnet? Zunächst bedarf es der kraftvollen Zusammenwirkung vieler Gönner im Inland und im ganzen Europa, damit in würdiger Weise das Geplante verwirklicht werde. Sollte sich späterhin ein Gewinn ergeben, so wird dieser verwendet werden, um die Darbietung noch zu steigern, den ihr dienenden Apparat zu vervollkommnen. Das waren Ausschnitte aus Hugo von Hofmannsthals Essay Die Salzburger Festspiele. Aus Hugo von Hofmannsthal gesammelte Werke in 10 Einzelbänden, Rede und Aufsätze.

In der heutigen Erzählzeit hörten Sie eine Einführung in Der Jedermann und das Salzburger Welttheater mit Gudrun Trausmuth.

Barmherziger Jesus, im Augenblick deines Kreuzestodes für uns bete ich dich an und lobpreise dich und bitte, umfasse mit deiner unerschöpflichen Barmherzigkeit die ganze Menschheit, besonders die armen Sünder und die Sterbenden. Amen. Liebe Hörerfamilie, jetzt um 15 Uhr beten wir wie gewohnt den Barmherzigkeitsrosenkranz. Vertrauen wir uns ganz der Barmherzigkeit Gottes an. Wenn Sie ein Gesetzchen mitbeten wollen, so wählen Sie die Nummer ins Studio 0720 578 578, und außerhalb von Österreich ist die Nummer 0043 720 578 578.

0: Im Namen des Vaters und des Sohnes und des Heiligen Geistes.
1: Amen.
0: Vater unser im Himmel, geheiligt werde dein Name, dein Reich komme, dein Wille geschehe wie im Himmel, so auf Erden.
1: Unser tägliches Brot gib uns heute und vergib uns unsere Schuld, wie auch wir vergeben unseren Schuldigern. Und führe uns nicht in Versuchung, sondern erlöse uns von dem Bösen. Amen.
0: Gegrüßet seist du, Maria, voll der Gnade, der Herr ist mit dir. Du bist gebenedeit unter den Frauen, und gebenedeit ist die Frucht deines Leibes, Jesus.
1: Heilige Maria, Mutter Gottes, bitte für uns Sünder, jetzt und in der Stunde unseres Todes. Amen.
0: Ehre sei dem Vater und dem Sohn. Ich glaube an Gott, den Vater, den Allmächtigen, den Schöpfer des Himmels und der Erde, und an Jesus Christus, seinen eingeborenen Sohn, unseren Herrn, empfangen durch den Heiligen Geist, geboren von der Jungfrau Maria, gelitten unter Pontius Pilatus, gekreuzigt, gestorben und begraben, hinabgestiegen in das Reich des Todes, am dritten Tage auferstanden von den Toten, aufgefahren in den Himmel. Er sitze zur Rechten Gottes des allmächtigen Vaters, von dort wiederkommen zu richten die Lebenden und die Toten.
1: Ich glaube an den Heiligen Geist, an die heilige katholische Kirche, die Gemeinschaft der Heiligen, Vergebung der Sünden, die Auferstehung der Toten und das ewige Leben. Amen.
0: Ewiger Vater, ich opfere dir auf den Leib und das Blut, die Seele und die Gottheit deines über alles geliebten Sohnes, unseres Herrn Jesus Christus.
1: Zur Sühne für unsere Sünden und für die Sünden der ganzen Welt.
0: Durch sein schmerzhaftes Leiden.
1: Hab Erbarmen mit uns und mit der ganzen Welt.
0: Durch sein schmerzhaftes Leiden.
1: Hab Erbarmen mit uns und mit der ganzen Welt.
0: Durch sein schmerzhaftes Leiden.
1: Hab Erbarmen mit uns und mit der ganzen Welt.
0: Durch sein schmerzhaftes Leiden.
1: Hab Erbarmen mit uns und mit der ganzen Welt.
0: Durch sein schmerzhaftes Leiden.
1: Hab Erbarmen mit uns und mit der ganzen Welt.
0: Durch sein schmerzhaftes Leiden.
1: Hab Erbarmen mit uns und mit der ganzen Welt.
0: Durch sein schmerzhaftes Leiden.
1: Hab Erbarmen mit uns und mit der ganzen Welt.
0: Durch sein schmerzhaftes Leiden.
1: Hab Erbarmen mit uns und mit der ganzen Welt.
0: Durch sein schmerzhaftes Leiden.
1: Hab Erbarmen mit uns und mit der ganzen Welt.
0: Durch sein schmerzhaftes Leiden.
1: Hab Erbarmen mit uns und mit der ganzen Welt.

0: ewiger Vater, ich opfere dir auf den Leib und das Blut und die Seele und die Gottheit deines über alles geliebten Sohnes, unseres Herrn Jesus Christus.
1: Zur Sühne für unsere Sünden und für die Sünden der ganzen Welt.
0: Durch sein schmerzhaftes Leiden.
1: Hab Erbarmen mit uns und mit der ganzen Welt.
0: Durch sein schmerzhaftes Leiden.
1: Hab Erbarmen mit uns und mit der ganzen Welt.
0: Durch sein schmerzhaftes Leiden.
1: Hab Erbarmen mit uns und mit der ganzen Welt.
0: Durch sein schmerzhaftes Leiden.
1: Hab Erbarmen mit uns und mit der ganzen Welt.
0: Durch sein schmerzhaftes Leiden.
1: Hab Erbarmen mit uns und mit der ganzen Welt.
0: Durch sein schmerzhaftes Leiden.
1: Hab Erbarmen mit uns und mit der ganzen Welt.
0: Durch sein schmerzhaftes Leiden.
1: Hab Erbarmen mit uns und mit der ganzen Welt.
0: Durch sein schmerzhaftes Leiden.
1: Hab Erbarmen mit uns und mit der ganzen Welt.
0: Durch sein schmerzhaftes Leiden.
1: Hab Erbarmen mit uns und mit der ganzen Welt.
0: Durch sein schmerzhaftes Leiden.
1: Hab Erbarmen mit uns und mit der ganzen Welt.

0: Ewiger Vater, ich opfere dir auf den Leib und das Blut, die Seele und die Gottheit deines über alles geliebten Sohnes, unseres Herrn Jesus Christus.
1: Zur Sühne für unsere Sünden und für die Sünden der ganzen Welt.
0: Durch sein schmerzhaftes Leiden.
1: Hab Erbarmen mit uns und mit der ganzen Welt.
0: Durch sein schmerzhaftes Leiden.
1: Hab Erbarmen mit uns und mit der ganzen Welt.
0: Durch sein schmerzhaftes Leiden.
1: Hab Erbarmen mit uns und mit der ganzen Welt.
0: Durch sein schmerzhaftes Leiden.
1: Hab Erbarmen mit uns und mit der ganzen Welt.
0: Durch sein schmerzhaftes Leiden.
1: Hab Erbarmen mit uns und mit der ganzen Welt.
0: Durch sein schmerzhaftes Leiden.
1: Hab Erbarmen mit uns und mit der ganzen Welt.
0: Durch sein schmerzhaftes Leiden.
1: Hab Erbarmen mit uns und mit der ganzen Welt.
0: Durch sein schmerzhaftes Leiden.
1: Hab Erbarmen mit uns und mit der ganzen Welt.
0: Durch sein schmerzhaftes Leiden.
1: Hab Erbarmen mit uns und mit der ganzen Welt.
0: Durch sein schmerzhaftes Leiden.
1: Hab Erbarmen mit uns und mit der ganzen Welt.

0: Ewiger Vater, ich opfere dir auf den Leib und das Blut, die Seele und die Gottheit deines über alles geliebten Sohnes, unseres Herrn Jesus Christus.
1: Zur Sühne für unsere Sünden und für die Sünden der ganzen Welt.
0: Durch sein schmerzhaftes Leiden
1: hab Erbarmen mit uns und mit der ganzen Welt.
0: Durch sein schmerzhaftes Leiden
1: hab Erbarmen mit uns und mit der ganzen Welt.
0: Durch sein schmerzhaftes Leiden
1: hab Erbarmen mit uns und mit der ganzen Welt.
0: Durch sein schmerzhaftes Leiden
1: hab Erbarmen mit uns und mit der ganzen Welt.
0: Durch sein schmerzhaftes Leiden
1: hab Erbarmen mit uns und mit der ganzen Welt.
0: Durch sein schmerzhaftes Leiden
1: hab Erbarmen mit uns und mit der ganzen Welt.
0: Durch sein schmerzhaftes Leiden
1: hab Erbarmen mit uns und mit der ganzen Welt.
0: Durch sein schmerzhaftes Leiden
1: hab Erbarmen mit uns und mit der ganzen Welt.
0: Durch sein schmerzhaftes Leiden
1: hab Erbarmen mit uns und mit der ganzen Welt.
0: Durch sein schmerzhaftes Leiden
1: hab Erbarmen mit uns und mit der ganzen Welt.

0: Ewiger Vater, ich opfere dir auf den Leib und das Blut, die Seele und die Gottheit deines über alles geliebten Sohnes, unseres Herrn Jesus Christus.
1: Der ganzen Welt.
0: Durch sein schmerzhaftes Leiden.
1: Habe Erbarmen mit uns und mit der ganzen Welt.
0: Durch sein schmerzhaftes Leiden.
1: Habe Erbarmen mit uns und mit der ganzen Welt.
0: Durch sein schmerzhaftes Leiden.
1: Habe Erbarmen mit uns und mit der ganzen Welt.
0: Durch sein schmerzhaftes Leiden.
1: Habe Erbarmen mit uns und mit der ganzen Welt.
0: Durch sein schmerzhaftes Leiden.
1: Habe Erbarmen mit uns und mit der ganzen Welt.
0: Durch sein schmerzhaftes Leiden.
1: Habe Erbarmen mit uns und mit der ganzen Welt.
0: Durch sein schmerzhaftes Leiden.
1: Habe Erbarmen mit uns und mit der ganzen Welt.
0: Durch sein schmerzhaftes Leiden.
1: Habe Erbarmen mit uns und mit der ganzen Welt.
0: Durch sein schmerzhaftes Leiden.
1: Habe Erbarmen mit uns und mit der ganzen Welt.
0: Durch sein schmerzhaftes Leiden.
1: Habe Erbarmen mit uns und mit der ganzen Welt.
0: Heiliger Gott, heiliger starker Gott, heiliger unsterblicher Gott.
1: Habe Erbarmen mit uns und mit der ganzen Welt.
0: Heiliger Gott, heiliger starker Gott, heiliger unsterblicher Gott.
1: Habe Erbarmen mit uns und mit der ganzen Welt.
0: Heiliger Gott, heiliger starker Gott, heiliger unsterblicher Gott.
1: Habe Erbarmen mit uns und mit der ganzen Welt.
0: O Blut und Wasser aus dem Herzen Jesu als Quelle der Barmherzigkeit für uns entströmt.
1: Jesus, ich vertraue auf dich.
0: Im Namen des Vaters und des Sohnes und des Heiligen Geistes.
1: Amen.

Danke für Ihr Gebet. Ich wünsche Ihnen einen gesegneten Monatsbeginn und noch erholsame Abendstunden. Am Mikrofon verabschiedet sich Ihre Sendebegleiterin Margarete Füllerer.

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1: Gebet ist das Atemholen der Seele. Ein Wort für die Woche von John Henry Newman.

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0: Einen schönen Nachmittag wünsche ich Ihnen, liebe Hörerinnen und Hörer von Radio Maria. Zur heutigen Sendung Katechismus begrüßt Sie herzlich Eileen Schwarzort. Heute richten wir unseren Blick auf Maria, die Mutter Jesu, und wie der Katechismus der katholischen Kirche sagt, auch die Mutter der Kirche. Von ihrem mutigen Ja bei der Verkündigung bis zu ihrem treuen Ausharren unter dem Kreuz ist ihr Leben untrennbar mit dem Leben und Wirken Christi verbunden. In ihr erkennen wir das vollkommene Vorbild des Glaubens, des Vertrauens und der Hingabe an Gott. Doch Maria ist nicht nur ein Vorbild vergangener Zeiten. Der Katechismus erinnert uns daran, dass ihre mütterliche Sorge auch heute lebendig ist. Sie begleitet die Kirche auf ihrem Weg, tritt für uns ein und weist immer auf ihren Sohn Jesus Christus hin. Wenn Sie, liebe Zuhörer, einen Katechismus zu Hause haben und mitlesen möchten, dann können Sie jetzt folgende Nummern aufschlagen: 963 bis 970. Und zu diesem spannenden Thema darf ich heute wieder Pater Lukmeier begrüßen, der uns tiefer in diese Thematik einführen wird. Einen schönen Nachmittag und grüß Gott.
1: Ja, grüß Gott. Ich begrüße wieder alle herzlich, die wieder mit dabei sind auf Radio Maria. Das Thema lautet, wie schon angekündigt, Maria, Mutter Christi, Mutter der Kirche. Dass Maria die Mutter Christi ist, wird von Heiligen Schrift eindeutig bezeugt. Aber wie ist das mit der Aussage, Maria ist Mutter der Kirche? Wörtlich steht das nicht in der Heiligen Schrift. Das muss natürlich nicht bedeuten, dass es gegen die Heilige Schrift steht. Auch die Lehre des ersten ökumenischen Konzils, des Konzils von Nicea im Jahre 325, dass Jesus Christus, der Sohn des Vaters, dem Vater wesensgleich ist, im griechischen Homoousios, steht so auch nicht wörtlich in der Heiligen Schrift, entspricht aber vollkommen der Lehre der Schrift. Darin sind sich alle Christen, die das Konzil von Nicea annehmen, und das sind praktisch alle einig. Wie also kommen wir von dem Bekenntnis von Maria, der Mutter Christi, zur Aussage Maria, Mutter der Kirche? Zunächst müssen wir Folgendes bedenken. Eine menschliche Mutter ist nie nur eine biologische Mutter. Das ist sie auch, aber noch viel mehr. Sie ist eine wesentliche Bezugsperson für ein Kind. Bezugsperson. Diesem Wort wird uns gezeigt, es geht um die Beziehung von Personen, die einander in Achtung und Respekt gegenüberstehen. Personen, die in gegenseitiger Liebe, in gegenseitigem Vertrauen verbunden sind. Eine Mutter will ein Kind immer auf seinem Weg begleiten, von der Kindheit angefangen bis zum Erwachsenenwerden und ihm beistehen, helfen, wo sie nur kann. Ganz besonders gilt das für Maria, der Mutter Jesu Christi. Sie wurde ausdrücklich gefragt, ob sie zu dieser Sendung und Aufgabe Ja sagt. Und sie hat es von ganzem Herzen getan. Dieses Ja beschränkt sich nicht darauf, dass in ihr der ewige Sohn Gottes eine menschliche Natur angenommen hat. Maria hat mit ihrem Ja auch Ja zu der Sendung des Sohnes gesagt. Ja gesagt auch zu ihrer eigenen Sendung in Verbindung mit ihrem Sohn. Den wollen wir jetzt näher nachgehen. Am Beginn des heutigen Abschnittes steht das Bekenntnis zu Maria, Mutter der Kirche. Diese Aussage wird verbunden mit einer Einsicht des heiligen Augustinus. Dieser geht vom heiligen Paulus aus, der bekanntlich die Kirche als ein Leib Christi betrachtet, wobei Christus selbst das Haupt ist. Epheserbrief Kapitel 5 lesen wir: Christus ist das Haupt der Kirche. Er selbst ist der Retter des Leibes. Im Kolosserbrief im 1. Kapitel, Vers 18: Er, Christus, ist das Haupt, der Leib aber ist die Kirche. Er ist der Ursprung, der Erstgeborene von den Toten, so hat er in allen den Vorrang. Wir, die Gläubigen, sind also Glieder dieses Leibes. Und daraus folgert Augustinus: Maria ist gewiss Mutter seiner Glieder, die wir sind, weil sie in Liebe mitgewirkt hat, dass die Gläubigen in der Kirche geboren werden, die jenes Haupt des Glieders sind. Sie ist ja auch die leibliche Mutter des Hauptes selbst. Soweit Augustinus. Wichtig ist, dass Augustinus betont, dass Maria mitwirkt, also nicht von sich aus alleine, und dass sie in Liebe mitgewirkt hat und auch, wie wir sehen werden, weiterhin mitwirkt in Liebe. So heißt es dann auch in der Nummer 964, die Aufgabe Marias gegenüber der Kirche lässt sich von ihrer Vereinigung mit Christus nicht trennen, sondern gibt sich direkt aus ihr. Wir können sagen, Maria begleitet ihren Sohn auf dem Weg bis zum Kreuz. Das heißt ja dann auch, vom Kreuz herab, als Jesus die Mutter sah und bei ihr den Jünger der Liebte, sagte zu der Mutter, Frau, siehe dein Sohn, Johannes 19,26. Ist jetzt eigenartig bei Johannes, dass er beim ersten Wunder, das Johannes berichtet, der Hochzeit zu Kana, Christus, seine Mutter, ebenfalls Frau nennt, sie so anspricht. Aus Benedikt 16. stellt gut den Zusammenhang zwischen Kana und Kreuz und der Anrede Frau dar. Er sagt, Frau, warum sagt er nicht Mutter? Nun, diese Anrede drückt die Stellung Marias in der Heilsgeschichte aus. Sie weist voraus auf die Stunde der Kreuzigung, in der Jesus ihr sagen wird, Frau, siehe deinen Sohn, Sohn, siehe deine Mutter. Sie weist so voraus auf die Stunde, in der er die Frau, seine Mutter, zur Mutter aller Jünger machen wird. Und sie weist zurück auf den Bericht von der Schaffung Evas. Adam sah sich als Mensch allein in der Schöpfung bei all ihrem Reichtum. Da wird Eva geschaffen und nun hatte die Gefährtin gefunden, auf die er wartete und ihr mit dem Wort Frau benannte. So steht Maria als die neue, die endgültige Frau im Johannesevangelium, als die Gefährtin des Erlösers, als unsere Mutter. Soweit Benedikt der 16. Johannes steht dann für alle Gläubigen und so steht er auch für die Kirche. Und hat Maria nach der Himmelfahrt ihres Sohnes auch der Kirche beigestanden mit dem Gebet. Wir lesen in der Apostelgeschichte, Kapitel 1, Vers 14, sie, die Jünger, verharrten alle dort einmütig im Gebet, zusammen mit den Frauen Maria, der Mutter Jesu und seinen Brüdern. Wir kennen viele Bilder des Pfingstereignisses, wo die Apostel dargestellt sind, um Maria vereint. Sicherlich hat Maria die junge Kirche auch nach Pfingsten mit den Gebeten ihrer Fürsprache begleitet. Aber wie ist das nach dem Ende ihrer irdischen Pilgerschaft? Nach dem Glauben der Kirche, der sich schon früh in eigenen Festen ausgedrückt hat, ist Maria gerade wegen ihrer engen Verbindung mit ihrem Sohn, Jesus Christus, mit Leib und Seele in die Herrlichkeit des Himmels aufgenommen worden. Der Katechismus sagt dazu in Nummer 966, die Aufnahme der Heiligen Jungfrau ist eine einzigartige Teilhabe an der Auferstehung des Sohnes und eine Vorwegnahme der Auferstehung der anderen Christen. Wir sehen, hier wird auch wieder betont, dass Maria eben Teil hat an der Auferstehung Christi. Sie konnte nicht aus eigener Kraft bewirken, dass ihr Leib nicht in Verwesung übergeht. Wir dürfen Maria im Heilsgeschehen nie von Christus trennen. Jetzt wird dann im Katechismus eine schöne Stelle angeführt aus einer alten Liturgie, aus einer alten byzantinischen Liturgie, die vor allem im Osten gefeiert wird. Wie heißt es in einem Tropar, im Fest Entschlafung der Koinesis Marias am 15. August? Bei deiner Niederkunft hast du die Jungfräulichkeit bewahrt, bei deinem Entschlafen hast du die Welt nicht verlassen, o Mutter Gottes. Du bist zurückgekehrt zum Quell des Lebens, wo du deinen lebendigen Gott empfingst und durch deine Gebete unsere Seelen vom Tode befreien wirst. Soweit dieser Gesang dieser alten Liturgie. Die Sendung Marias endet nicht mit dem Ende des Pilgerwegs auf Erden. Sie bleibt mit Christus verbunden und sie bleibt durch ihr Gebet und ihre Fürbitte mit der Kirche verbunden. Eine Mutter lässt ihre Kinder nicht im Stich. Der nächste Abschnitt sieht Maria als unsere Mutter in der Gnadenordnung, wie es in der Überschrift heißt. Was ist damit gemeint? Maria, das wissen wir alle, hat ihr Leben, ihr ganzes Leben ganz auf Gott hin ausgerichtet. Seinen Willen wollte sie erkennen und erfüllen. Bei der Verkündigung des Engels Gabriel an Maria lesen wir im Evangelisten Lukas, dass der Engel so zu ihr sprach: Sei gegrüßt, du Begnadete, der Herr ist mit dir. Man kann auch übersetzen, die von Anfang an mit Gnade erfüllte oder auch die Gnaden erfüllte. Im Griechischen heißt das Kaire Kecharitomene ho Kyrios Metasu. Also Maria wird die Gnadenvolle genannt. Interessant ist, im Griechischen hat der Begriff Gnade, Charis, dieselbe Wurzel wie das Wort Freude. Wir könnten auch sagen, freu dich, du voller Gnade, der Herr ist mit dir. Das heißt, die Freude kommt aus der Gnade, kommt aus der Gemeinschaft mit Gott, aus der Verbindung mit Gott. Und Maria ist in das Geschöpf, das sich ganz dem Schöpfer geöffnet hat und ganz in die Hände übergeben hat. Sie lebt, können wir sagen, ganz von und in der Beziehung mit dem Herrn. In der 16. sagt er deshalb einmal, Maria ist in hörender Haltung, achtet darauf, die Zeichen Gottes auf dem Weg seines Volkes zu erfassen. Sie ist eingebunden in die Geschichte des Glaubens und der Hoffnung auf die Verheißungen Gottes, die das Gefüge des Daseins darstellt. Uns unterwirft sich im Glaubensgehorsam freiwillig dem empfangenen Wort, dem göttlichen Willen. Ich finde, das sind sehr schöne und tiefe Worte, die das Wesen Mariens treffend beschreiben. Zu Maria als Jungfrau und Mutter. Die, die von sich selbst sagt, dass sie keinen Mann erkennt, aber ganz offen ist gegenüber dem Wirken seines Geistes, um zur Mutter Jesu Christi zu werden. Jede menschliche Mutter ist in ihren guten Eigenschaften ein Vorbild für die Kinder. Weil wir von der Verfügung Christi im Kreuz Johannes alle Kinder Mariens sind, ist Maria uns Vorbild. Der Katechismus formuliert das so in der Nummer 967. Weil sie dem Willen des Vaters, dem Erlösungswerk ihres Sohnes, jeder Anregung des Heiligen Geistes voll und ganz zustimmte, ist die Jungfrau Maria für die Kirche das Vorbild des Glaubens und der Liebe. Daher ist sie schlechthin herausragendes und geradezu einzigartiges Glied der Kirche. Sie stellt das Urbild der Kirche dar. Soweit dieser Text. Was ist gemeint mit diesem Wort Urbild oder Typos der Kirche? Das bedeutet, das wollten schon die Kirchenväter uns nahebringen, dass wir Maria sehen können, was die ganze Kirche tun sollte. Hinhören auf das Wort des Herrn, aufmerksam und wachsam es im Herzen betrachten, erwägen und dann Frucht bringen lassen in Liebe. Der Haltung des Dienens, nicht des Herrschens. Und dann auch im Lobpreis des Herrn, sehen das Magnificat. Der nächste Abschnitt zeigt, dass Maria im Heilsgeschehen eine Stellung hat, die eine Besonderheit aufweist. Heißt es in der Nummer 968. Ihre Aufgabe gegenüber der Kirche und der ganzen Menschheit geht aber noch darüber hinaus. Sie hat beim Werk des Erlösers in ganz einzigartiger Weise in Gehorsam, Glaube, Hoffnung und brennender Liebe mitgewirkt, das übernatürliche Leben der Seelen wiederherzustellen. Deswegen ist sie uns in der Ordnung der Mutter, in der Ordnung der Gnade Mutter. Wir können diesen Text so näher erläutern. Das Kreuzesgeschehen betraf ja nicht nur jene, die unmittelbar dabei waren. Christus hat am Kreuz sie für das Heil aller Menschen, aller Zeiten hingegeben. Seine ausgebreiteten Arme stehen für alle offen. Aber dennoch hat es eine tiefe Bedeutung, warum Johannes und Maria unter dem Kreuz standen, in unmittelbarer Nähe Jesu. Es hat eine tiefe Bedeutung, warum ausgerechnet vom Kreuze her Maria zur Mutter des Johannes bestimmt wurde und Johannes zum Sohn Mariens. Und zwar vom Herrn her. Ein römisches Dokument erklärt dies Ganze sehr gut. Das heißt da, wenn das Evangelium erklärt, dass der Jünger, der uns alle repräsentiert, also irgendwie darstellt, sie daraufhin aufnahmen, verwendet das Evangelium ein Verb, lambano, das im Evangelium den Sinn von dem Glauben aufnehmen annimmt. Es ist dasselbe Verb, das das vierte Evangelium verwendet, um auszudrücken, dass das Licht zu den Seinen kam und sie es nicht aufnahmen, im Johannesprolog. Was bedeutet das? Das heißt, der Jünger, der unseren Platz an der Seite Marias eingenommen hat, hat sie als Mutter im Glauben aufgenommen. Erst nachdem Jesus uns Maria zur Mutter gegeben hat, weiß er, dass alles vollbracht ist. Johannes 19, 28. Die Mutterschaft Marians uns gegenüber ist Teil der Erfüllung des göttlichen Planes, der sich im Pascha-Geheimnis Christi verwirklicht. Soweit dieser Text. Ich möchte ja noch etwas erläutern. Pascha-Geheimnis meint das Hinübergehen des Sohnes durch Leiden und Tod in die Herrlichkeit des Vaters in der Auferstehung, der die Sendung seines Geistes folgt, die ebenfalls bereits im Kreuz angesprochen wird bei Johannes. Das ist sehr geheimnisvoll und sehr tief. Das heißt, bei Johannes, nachdem Jesus sein letztes Wort sprach, nämlich, es ist vollbracht, sagt Johannes, er, Christus, neigte das Haupt. Und dann heißt es, wenn man genau hinhört, wörtlich nach dem griechischen Text, und übergab den Geist. Paedoken to pneuma. Übergab den Geist. Das meint einerseits seinen Tod, aber auch den Hinweis auf die Gabe, die Hingabe des Heiligen Geistes. Wichtig ist eine Aussage, die wir nochmals anführen wollen, die wir gehört haben aus dem römischen Text. Die Mutterschaft Marias uns gegenüber ist Teil der Erfüllung des göttlichen Planes, der sich im Pascha-Geheimnis Christi verwirklicht. Ja, können sagen, müssen wir sagen, wie alle Menschen gerufen sind, in das Pascha-Geheimnis Christi einzutreten, bezieht sich auch die Mutterschaft Mariens auf alle Menschen. Denn, so lehrt der Katechismus, Maria fährt durch vielfältige Fürbitte fort, uns die Gaben des ewigen Heiles zu verschaffen. Deshalb wird die selige Jungfrau in der Kirche unter den Titeln der Fürsprecherin, der Helferin, des Beistandes und der Mittlerin angerufen. Das ist auch ein Zitat aus dem Zweiten Vatikanischen Konzil, Lumen Gentium Nummer 62. Was können wir dazu näher sagen? All diese Titel, die Fürsprecherin, Helferin oder dass Maria uns beisteht, sind eigentlich gut zu verstehen, wenn wir die Heilige Schrift betrachten. Denn wir sind als Christen alle aufgerufen, füreinander zu beten, einander zu helfen, einander beizustehen. Dass dies im Heilsplan Gottes für Maria in besonderer Weise gilt, beruht auf ihrer von Gott geschenkten Sendung und Berufung. Aber wie ist das mit dem Titel Mittlerin? Steht nicht in der Heiligen Schrift, dass Christus der einzige Mittler ist, denn so lesen wir alle im 1. Timotheusbrief, Kapitel 2, Vers 5 und 6. Einer ist Gott, ein auch Mittler zwischen Gott und den Menschen, der Mensch Christus Jesus, der sich als Lösegeld hingegeben hat für alle. Weil hier eben Fragen aufkommen können, hat der Katechismus näher bestimmt, wie die Mittlerschaft Mariens eigentlich zu verstehen ist. Es heißt hier in der Nummer 970. Marias mütterliche Aufgabe gegenüber den Menschen verdunkelt oder vermindert die einzige Mittlerschaft Christi in keiner Weise, sondern zeigt ihre Kraft. Denn jeder heilsame Einfluss der seligen Jungfrau auf die Menschen fließt aus dem Überfluss der Verdienste Christi hervor, stützt sich auf seine Mittlerschaft, hängt ganz von ihr ab und schöpft aus ihr seine Kraft. Also die Mittelschaft Mariens, können wir hier so kommentieren, ist nie unabhängig von Christus. Und dann wird auch betont, auch im Text des zweiten Vatikanums, kein Geschöpf kann mit dem Fleisch, dem Wort und Erlöser jemals zusammengezählt werden, so wie eins und eins, das zwei ergibt, ja, nicht ein Zusammenzählen, sondern es ist eine Anteilnahme an dem, was Christus wirkt. Und hier werden zwei, vielleicht drei dann angewendet, wenn man das sehen kann, drei Bereiche. Zum Beispiel das Priestertum Christi. Christus ist der ewige hohe Priester, aber es gibt einen Anteilnahme, Anteilgabe von Christus an diesem Priestertum. Einerseits das Amtspriestertum und auch alle Getauften. Oder wir können sagen, die Gutheit Gottes, ja, wird in den Geschöpfen verschiedene Weise ausgegossen. Und, das ist dann der Schluss, so schließt auch die einzige Mittlerschaft des Erlösers bei den Geschöpfen eine unterschiedliche Mitwirkung, denn der einzigen Quelle Anteil hat nicht aus, sondern erweckt sie. Das bedeutet, diese Mittlerschaft Christi ist, so kann man sagen, inklusiv. Das heißt, Christus ermöglicht selbst verschiedene Formen der Teilnahme und der Verwirklichung seines Heilsplanes. In der Gemeinschaft mit ihm können wir alle in gewisser Weise Mitarbeiter Gottes sein. Das sagt Paulus ausdrücklich im 1. Korintherbrief, Kapitel 3. Und insofern auch Mittler füreinander. Die mütterliche Mitwirkung Mariens geschieht in Christus und ist eine Teilhabende, das Teilhabende der einzigen Quelle, wie die Mittlerschaft Christi selbst ist. Das bedeutet, die Mittlerschaft Christi ist die Quelle von allem. Und die Mutterschaft Mariens ist dann kein Hindernis, das zwischen Mensch und Christus steht. Im Gegenteil, ihre mütterliche Aufgabe ist untrennbar mit deren in Christi verbunden und ganz auf Christus hin ausgerichtet. Maria wird uns immer zu Christus hinführen, ja, dass wir ihn tiefer verehren, tiefer kennenlernen, immer mehr lernen, auf sein Wort zu achten und es im Leben auch in Liebe zu erfüllen. Maria handelt mit der Kirche, in der Kirche und für die Kirche. Die Ausübung ihrer Mutterschaft hat den Platz der Kirchengemeinschaft und nicht außerhalb von ihr. Maria führt hin zur Kirche, begleitet sie. Und so können wir auch sagen, dass die Kirche von Maria ihre eigene Mutterschaft lernt. Nicht? Die Kirche ist ja auch, können wir sagen, unsere Mutter. Und zwar wie? In der Annahme des Wortes Gottes, das evangelisiert, bekehrt und Christus verkündet. Nicht die Kirche soll das Licht der Völker verkünden, das Licht der Völker ist Christus, ja, nicht die Kirche, sondern der König Christus. Und dann lernt die Kirche auch von Maria diese Mutterschaft, die Kirche charakterisiert in der Gabe des sakramentalen Lebens, in Taufe und Eucharistie, besonders in diesen beiden Sakramenten, aber auch in den anderen Sakramenten. Und in der mütterlichen Erziehung und Formung, den Kindern Gottes Hilfe geboren zu werden und zu wachsen. Deshalb kann man sagen, dass die Fruchtbarkeit der Kirche dieselbe ist wie die Fruchtbarkeit Marias. Und sie verwirklicht sich im Leben ihrer Glieder in dem Maße, in dem sie im Kleinen nachempfinden, was die Mutter gelebt hat. Das heißt, sie lieben gemäß der Liebe Jesu. Als Mutter wartet Maria die Kirche darauf, dass Christus in uns geboren wird. Maria nimmt nicht den Platz Christi ein. Und sie möchte natürlich, dass die Glieder der Kirche alle untereinander eins sind und zusammen Christus, Erlöser und Herrn, verehren, loben, anbeten. Ich möchte diese Katechese schließen mit einem Gebet, Papst Benedikt XVI., in dem all diese Aspekte sehr schön angesprochen und vertieft werden. Es ist ein längeres Gebet, ich will hier nur einen Auszug daraus bringen. Hier heißt es: Ja, wir wollen dir, jungfräuliche Gottesmutter und unsere geliebte Mutter, danken für deine Fürbitte für die Kirche. Du, die du durch das vorbehaltlose Bekenntnis zum göttlichen Willen dich mit deiner ganzen Kraft der Person und dem Wirken deines Sohnes gewidmet hast, lehre uns, die Geheimnisse des Lebens Christi im Herzen zu bewahren und still zu betrachten, wie du es getan hast. Du, die du bis Golgotha gegangen bist, stehst in tiefer Verbundenheit mit deinem Sohn, der dich am Kreuz dem Jünger Johannes als Mutter anvertraut hat. Lass auch uns immer, jeden Augenblick des Lebens, vor allem in den Momenten der Finsternis und Prüfung, deine Nähe spüren. Du, die du zu Pfingsten zusammen mit den Aposteln im Gebet und die Gabe des Heiligen Geistes für die Entstehen begriffene Kirche gefleht hast, hilf uns, auszuharren in der treuen Nachfolge Christi. Auf dich richten wir vertrauensvoll unseren Blick als Zeichen der sicheren Hoffnung und des Trostes bis zur Ankunft des Tages des Herrn. Zu dir, Maria, flehen die Gläubigen aller Welt mit inständigem Gebet darum, dass du im Himmel über die Engel und Heiligen erhöht, bei deinem Sohn für uns Fürbitte einlegst, bis alle Völkerfamilien, mögen sie den christlichen Ehrennamen tragen oder ihren Erlöser nicht kennen,

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Heute haben wir gehört, dass Maria nicht nur die Mutter Christi ist, sondern die Mutter der Kirche. Unter dem Kreuz Christi hat diese Mutterschaft auch für uns begonnen. Und diese Mittlerschaft Christi hängt eng zusammen mit der Mittlerschaft Mariens. Sie stehen nicht in einer Konkurrenz, sondern Maria zeigt auf ihren Sohn Jesus Christus und führt uns alle dorthin. Das ist ihr Wunsch. Und wenn Sie, liebe Zuhörer, Fragen dazu haben, können Sie gerne anrufen. Die Nummer im Studio lautet 0720 578 578.

0: Ich habe jetzt eine Anruferin dran gehabt. Sie hat eine Frage und zwar in Bezug darauf, was sich sicher auch einige Leute fragen, wie lassen sich dann Marienerscheinungen in der heutigen Zeit einordnen, beziehungsweise welche Bedeutung können diese Erscheinungen für uns Christen haben?
1: Ja, Karl Ratzinger hat einmal den Kommentar zur Fatima gesagt. Wir hörten übrigens das Lied auf Portugiesisch, das Ave Maria gesungen, wie es in Fatima auch gesungen wird, dass er auch mit Schwester Lucia gesprochen hat und dass es letztlich darum geht, dass wir wachsen in Glaube, Hoffnung und Liebe. Und dass wir auch dann die Zeichen der Zeit sehen und Ernst der Zeichen der Zeit. Und damals 1917, nicht war gerade der Erste Weltkrieg im Gange, dass es wirklich um Gebet geht, um den Frieden, Bekehrung und die Ausrichtung auf Christus. Ja. Das heißt, Maria will immer uns hinführen zu Christus, zur Bekehrung, dass wir wachsen, Glaube, Hoffnung und Liebe, dass wir beten für den Frieden, dass wir uns annehmen der Menschen, die in Not sind und dass wir auch unsere Sendung erkennen als Getaufte, dass wir nicht einfach so dahin leben, sondern dass wir auch eine Verantwortung haben, auch für die Welt, ja, und auch für die Menschen, die in der Welt leben. Und dass Maria uns ja hilft, dieses Anliegen immer auch uns mehr zu eigen zu machen und dass Maria uns auch führen lassen, dass wir auch das tun, was sie den Jüngern gesagt hat zu Kana, tut alles, was er, Christus, euch sagt. Also Maria will uns immer zu Christus hinführen und uns wieder aufrichten, aufwecken in einer Zeit, die sehr schwierig ist, aber nicht, dass wir das Vertrauen verlieren, sondern durch Maria auch dieses Vertrauen haben. Wenn Maria sagt, und also was er euch sagt, dass man, und damals hat die haben die nur leere Krüge mit Wasser gefüllt, haben Christus das Wunder von Kana verbracht, in Verwandlung in Wein, dass auch unser Beitrag, dass das Wasser verwandelt werden kann, zu ganz großen und auch, dass wir da hier mitwirken dürfen, auch im Heilsgeschehen.
0: Das ist eine sehr schöne, ja, Ausführung dazu. Ich bin davon auch überzeugt. Und wie Sie schon so schön gesagt haben, dass eben Maria ja nur auf Jesus hinzeigen möchte, uns hinführen möchte. Und deshalb kommt sie ja auch, damit wir zu Jesus geführt werden können, oder?
1: Ja, genau, ja. Und es ist die Zeit immer als Mutter, nicht? Die Mutter lässt die Kinder nicht im Stich. Die Mutter sorgt für ihre Kinder. Und das hat ja Christus verfügt am Kreuz zu Johannes. Er sagt, siehe da, deine Mutter, nicht? Und Johannes steht für uns alle, steht für alle, die Christus nachfolgen und Christus glauben.
0: Ja, aufgrund der Zeit würde ich Sie dann noch um Ihre abschließenden Worte bitten und um Ihren priesterlichen Segen.
1: Ja, sind wir voller Dankbarkeit für den Heilsplan Gottes, der alles gut ausführt, ja, und dass auch dieser Bezug auch zu Eva, nicht die erste Frau, Eva, die das Leben schenken sollte, aber durch die Sünde eben nicht das Leben schenken konnte, das natürlich das Leben der Gnade, Maria, dem das Leben der Gnade uns schenken will, vermitteln will, in und mit Christus, dass hier all dieser ganze Heilsplan, ja, ein Gesamt ist, das Gott uns geschenkt hat und wir darin auch diese Stellung der Mutter Gottes tiefer kennen dürfen, nicht nur als Mutter Christi, eine ganz große Würde ist das, ja, Mutter des Sohnes Gottes sein zu dürfen, sondern auch ihre Stellung in Bezug auf den Leib, Christi, der die Kirche ist, das ist sehr wichtig, das ist auch paulinisch, von Paulus geprägt. Die Kirche ist der Leib, Christi Maria ist die Mutter auch dieses Leibes, nicht nur des Menschenleibes Christi, sondern auch des Leibes seiner Kirche. Und daher ist das alles eine sehr, sehr tiefe Wahrheit, die wir immer wieder betrachten sollen und uns auch dann davon erfüllen lassen sollen, mit Dankbarkeit und alles hineinführen lassen, das Lob und den Lobpreis Gottes. Ich segne euch, der allmächtige und barmherzige Gott, der Vater und der Sohn und der Heilige Geist.
0: Amen.
1: Amen.
0: Vergelt's Gott, Pater Luckmeier, für diese wunderbare
1: Segens
0: Sendung.
1: Gott, ja.
0: Liebe Hörerinnen und Hörer, das war die Katechismus-Sendung auf Radio Maria. Heute zum Thema Maria, Mutter Christi, Mutter der Kirche. Sie finden die Sendung in Kürze zum Nachhören auf unserer Radiothek unter www.radiomaria.at. Eine Wiederholung der Sendung können Sie auch heute Nacht um 0:15 Uhr hören. Am Mikrofon war für Sie Eileen Schwarzott.

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2: Ohne päpstliches Mandat, die Priesterbruderschaft St. Pius X. weiht 4 Bischöfe im Schweizer Wallis. Laut Kirchenrecht gilt in diesem Fall die Exkommunikation. Und Nothilfe in Venezuela. Wir sprechen mit Kirchenvertretern in dem Land. Herzlich willkommen zum Nachrichtenjournal von Radio Vatikan, heißt sie an diesem Mittwoch Anne Preckel. Die Priesterbruderschaft St. Pius X. hat an diesem Mittwoch in Ekon im Schweizer Wallis gegen das ausdrückliche Verbot des Papstes 4 Bischöfe geweiht. Mit der Handauflegung und der traditionellen lateinischen Formel Accipe Spiritum Sanctum, empfange den Heiligen Geist aus dem Johannesevangelium, erhielten ein Schweizer, ein US-Amerikaner sowie 2 Franzosen die Weihe ohne päpstliches Mandat. Laut Kirchenrecht sind sie damit automatisch exkommuniziert, also aus der Kirchengemeinschaft ausgeschlossen. Tausende von Menschen waren bei der Feier anwesend. Die Veranstaltung wurde in 6 Sprachen auf der Website der Pius-Brüder per Livestream übertragen. Auf der Seite war in den vergangenen Tagen ein Countdown bis zur Zeremonie gestartet worden. Die Bruderschaft beruft sich auf die Notwendigkeit, die Kontinuität und das Überleben ihrer Gemeinschaft zu gewährleisten. Leo XIV. Hatte die Pius-Brüder in einem letzten eindringlichen Brief vom 29. Juni unter Verwendung einer biblischen Metapher gebeten, das nahtlose Gewand Christi nicht zu zertrennen. Auch Kardinal Victor Manuel Fernandez, Präfekt des Dikasteriums für die Glaubenslehre, hatte zuvor eindringlich vor dem schismatischen Akt gewarnt. Die entsprechenden Verlautbarungen finden Sie bei uns im Internet auf radiovatikan.de. Kritik an der Bischofsweihe durch die Pius-Brüder kam an diesem Mittwoch aus Österreich. Die Bischofskonferenz erklärte, durch diesen Akt des Ungehorsams haben sich sowohl die Spender als auch die Empfänger der Weihe selbst exkommuniziert und einen schismatischen Akt gesetzt. Erzbischof Franz Lackner von Salzburg verwies in der Erklärung zudem auf die Bedeutung der Reformen des Zweiten Vatikanischen Konzils und die notwendige Einheit mit dem Papst. Als Vorsitzender der österreichischen Bischofskonferenz unterstütze ich die Haltung von Papst Leo. Es ist zu bedauern, dass trotz vatikanischer Gesprächsangebote und päpstlicher Mahnung durch die unerlaubte Bischofsweihe ein schismatischer Akt gesetzt wurde. Erzbischof Lackner hielt fest, jedes Schisma ist für den Papst, dem die Sorge um die Einheit der Kirche obliegt, und für die Kirche weltweit schmerzlich. Zugleich ist nun ein Schlusspunkt hinter eine jahrzehntelange Konfliktgeschichte zwischen Rom und der Pius-Bruderschaft gesetzt worden. Und wir schauen nach Venezuela, das mit den schweren Folgen der jüngsten Erdbeben zu kämpfen hat. Auch die Kirche ist betroffen. Wir haben praktisch kein Priesterseminar mehr, sagte uns der Rektor des Seminars des Bistums La Guaira, Pater William Vasquez, im Interview.
3: Eine Woche nach den 2 Erdbeben in Venezuela, die vor allem La Guaira schwer getroffen haben, liegt die Zahl der Toten bei über 1900 Menschen. Mehr als 10.000 Menschen wurden verletzt. Immerhin sollen nach Angaben der Behörden über 6.400 Menschen bei den Rettungsarbeiten lebend aus den Trümmern gezogen worden sein. Nach einer UNO-Schätzung hat die Katastrophe mehr als 6,5 Millionen Menschen in Mitleidenschaft gezogen. Das Ausmaß ist ziemlich groß, sagt uns Rektor William Vasquez Toro.
4: La zona de La Guaira.
3: Die Region La Guaira ist die am stärksten verwüstete im ganzen Land. Und es gibt Gebiete, in denen man den Ort nicht mehr wiedererkennt, weil alles zerstört wurde. Gebiete, die praktisch geräumt und aufgegeben werden müssen. In La Guaira dauern die Rettungsmaßnahmen auch 7 Tage nach dem Erdbeben noch an, um möglichst doch noch Überlebende zu finden. Aber das ist ein Rennen gegen die Zeit. Am Montagabend sei noch ein 12-jähriger Junge lebend aus Trümmern in der Nähe des zerstörten Priesterseminars geborgen worden, berichtet der Geistliche. Doch die Überlebenden sind oft in einer verzweifelten Lage. Nach offiziellen Angaben sind fast 16.000 Menschen durch die Erdstöße obdachlos geworden.
4: Hay zonas que deberán ser reconsideradas a futuro.
3: Es gibt Gebiete, die müssen in Zukunft neu überdacht werden. Man wird die Bewohner einiger Ortschaften an andere Orte umsiedeln müssen. Es ist von einer recht hohen Zahl eingestürzter Gebäude die Rede und es gibt ja immer noch Nachbeben. Angesichts dieser Nachbeben wurde zur Ruhe aufgerufen, aber auch zur Vorsicht, weil es Häuser gibt, die noch einstürzen werden. Und nun steht sicherlich die größte Aufgabe bevor, nämlich die Unterstützung der Menschen inmitten dieser Situation. Die Kirche stehe mit ihren Einrichtungen, vor allem der Caritas, bereit, um den Menschen jetzt beizustehen. Allerdings seien auch viele Caritas-Mitarbeitende bei den Erdbeben getötet oder verletzt worden. Stefan Kempis, Radio Vatikan.
2: Am Samstag besucht Papst Leo den Flüchtlings-Hotspot Lampedusa im Mittelmeer, südlich von Sizilien. Und er tut es damit seinem Vorgänger Papst Franziskus gleich. Was der Besuch von Päpsten auf der Insel bedeutet, haben wir Mitarbeiter der italienischen Küstenwache gefragt, die immer wieder Migranten und Flüchtlinge aus Seenot rettet.
5: Das Meer rauscht, denn wir sind auf Lampedusa unterwegs auf einem Patrouillenboot der italienischen Küstenwache. Bei Kommandant Flavio Verde werden Erinnerungen wach an jenen 8. Juli 2013, als Papst Franziskus hier einen Kranz ins Meer wurf, zum Gedenken an alle während der Überfahrt nach Europa Verstorbenen. Der Besuch des Heiligen Vaters im Jahr 2013 war für uns, die Insel Lampedusa und für die Küstenwache, ein Moment von großer Bedeutung. Diese Geste, als er den Kranz hier ins Meer geworfen hat, hat die Aufmerksamkeit noch stärker auf den Wert des menschlichen Lebens auf See und damit auch auf unsere Verantwortung gelenkt, die wir jeden Tag bei der Durchführung der Rettungsmaßnahmen tragen. Für den Kommandanten ist die Insel Lampedusa vor Sizilien ein Steg Europas ins Mittelmeer. Und in diesem Zusammenhang bleibt die Seenotrettung die Hauptaufgabe der Küstenwache. Lampedusa ist natürlich ein Gebiet von großer Bedeutung im Mittelmeer. Die Seenotrettung basiert auf einem grundlegenden Prinzip, nämlich dem Schutz des menschlichen Lebens als oberste Priorität. Es ist eine Tätigkeit, die wir jeden Tag zugunsten aller Menschen ausüben, die sich auf Seenot befinden, ohne irgendeinen Unterschied zu machen. Bei unserer Fahrt mit der Küstenwache macht sich der Bordempfänger bemerkbar. Wenn wir einen Notruf erhalten, sei es per Telefon, über Funk auf den Notrufkanälen oder über andere Kommunikationswege, werden wir sofort aktiv, erklärt Kommandant Verde. Dann geht es darum, die wichtigsten Infos aufzunehmen und die Lage einzuschätzen. Eine heikle und sehr wichtige Operation. Wir schauen auf den Typ des betroffenen Boots, die Anzahl der Personen, eventuelle gesundheitliche Probleme und die Seebedingungen. All dies ermöglicht es uns, den richtigen Einsatz der Luft- und Seestreitkräfte zu veranlassen, also Patrouillenboote, Marineeinheiten und auch Flugzeuge. Am 8. Juli 2013 war Papst Franziskus auf Lampedusa. Nun kommt diesen Samstag am 4. Juli, fast auf den Tag genau 13 Jahre später, Papst Leo der
6: 14.
5: Wie die gesamte Insel Lampedusa erwarten wir diesen Besuch mit großer Freude und mit großem Stolz. Wir sehen den Besuch und die Nähe und Verbundenheit, die damit bekundet werden, auch als Anerkennung für das Engagement all jener, die täglich auf See im Einsatz sind. Und sicherlich ist diese Verbundenheit und Nähe etwas, das unser Bewusstsein und unsere Verantwortung noch weiter stärkt, menschliches Leben mit aller Kraft und allen uns zur Verfügung stehenden Mitteln zu schützen, sagt Kommandant Flavio Verde im Interview mit den vatikanischen Medien. Für Radio Vatikan, Stefanie Stahlhofen.
2: Die vatikanischen Museen haben ein großes Restaurierungsprojekt gestartet. Es geht um die berühmte Raphael-Loggia im Westflügel der zweiten Loggia des Apostolischen Palastes. Das Projekt ist jetzt im Vatikan vorgestellt worden. Mehr als 20 Restauratoren arbeiten an 1300 Quadratmetern verzierter Flächen. 5 Jahre sind dafür angesetzt. Mehr von Stefanie Stahlhofen.
5: Die Maßnahme betrifft eines der bedeutendsten Meisterwerke der Renaissance, das zwischen 1517 und 1519 vom göttlichen Maler, wie Raffaello auch genannt wird, und seinen Schülern für Papst Leo X. geschaffen wurde.
6: Raphael widmete die letzten 12 Jahre seines viel zu kurzen Lebens dem Vatikan und dem Dienst an den Päpsten,
5: erklärt die Direktorin der Vatikanischen Museen, Barbara Jatta, im Interview mit uns. Die Loggien stellen zusammen mit den Raffaello-Stanzen eines der bedeutendsten künstlerischen Vermächtnisse des Künstlers aus Urbino dar. Ihr Wert geht jedoch über die Kunstgeschichte hinaus.
6: Die Loggien vermitteln die Kultur und Zivilisation des antiken Roms in unserer Renaissance und dann über die Jahrhunderte hinweg bis in unsere Zeit. Sie sind ein entscheidender Übergangspunkt zwischen Antike und Gegenwart,
5: betont Museumsdirektorin Jatta. Die Loggia, die jetzt restauriert wird, befindet sich im 2. Stock des Apostolischen Palasts und geht Richtung Damasus-Innenhof. Sie ist 65 Meter lang und gliedert sich in 13 Joche, die mit Szenen aus dem Alten und Neuen Testament, grotesken und von der klassischen Antike inspirierten Stuckarbeiten verziert sind. Die Loggia ist übrigens bis heute Teil der Räumlichkeiten des Staatssekretariats und ein pulsierender Ort im Herzen des Apostolischen Palasts.
7: Es sind Räume, die täglich von allen genutzt werden, die im Staatssekretariat arbeiten, vom Papst selbst, der in den oberen Stockwerken wohnt, bis hin zu allen Büros.
5: Erklärt Paolo Violini, Leiter des Labors für die Restaurierung von Gemälden und Holzobjekten bei den Vatikanischen Museen.
7: Wir haben einige konservatorische Probleme festgestellt, die sich weiter verschlimmern. Die Untersuchung der Oberfläche hat gezeigt, dass eine Trockenreinigungsmethode erforderlich ist, um die empfindlichen Originalmalereien und ihre vergänglichen Überreste zu erhalten. Die Lasertechnologie hat diese Anforderung hervorragend erfüllt.
5: Und da die Werke sehr empfindlich sind, ist nun eine gründliche Restaurierung nötig. An den Arbeiten werden mehr als 20 Restauratoren der Vatikanischen Museen beteiligt sein. Es wird auch eine Zusammenarbeit mit der Abteilung für Kunst des 15. und 16. Jahrhunderts, dem Kabinett für wissenschaftliche Forschung und dem Büro des Konservators geben. Außerdem sollen eine neue Beleuchtungsanlage und Hochleistungsfenster eingebaut werden, die ultraviolette Strahlen filtern und den Wärmeeintrag reduzieren, damit die Loggia künftig besser erhalten wird. Für Radio Vatikan, Stefanie Stahlhofen.
2: Und damit endet unser Nachrichtenjournal an diesem Mittwoch. Anne Preckel war heute im Studio und verabschiedet sich herzlich von Ihnen. Neben unserer Website sind wir auch auf Facebook, X, Instagram und YouTube vertreten und wir freuen uns dort über Ihren Besuch und auch über Interaktion. 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

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Juli. Auch Gedenktag für das Fest des kostbaren Blutes Christi. 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

Salzburg. Salzburg. Grubzlass. Grubzlass? So hat wahrscheinlich Wolfgang Amadeus Mozart, der sich selbst Trazom nannte, zu seiner Geburtsstadt manchmal gesagt. Salzburg von hinten gelesen also. So von hinten gelesen, ein bisschen eigenwillig, will ich Sie heute durch mein Salzburg führen. Ich bin Maria Honsig, ehrenamtliche Mitarbeiterin von Radio Maria, lebe seit über 60 Jahren in Salzburg, bin aber in Wien geboren.

Ich freue mich täglich ganz bewusst über die Schönheit dieser nördlichen Barockstadt. Die Gegenden von Salzburg, Neapel und Konstantinopel halte ich für die schönsten der Erde. So sprach der Naturforscher Alexander von Humboldt Ende des 18. Jahrhunderts. Er stand bei diesem Ausruf auf dem kleinsten der drei Stadtberge, dem Mönchsberg, auf der heute nach ihm benannten Humboldt-Terrasse. Ihm bot sich das auch heute noch atemberaubende Bild. Die wie ein goldenes Band dahinschlängelnde Salzach, vor der vorwiegend aus schönen barocken Kirchen, Plätzen und Brücken bestehenden Innenstadt, die stattliche Festung Hohensalzburg und die schneebedeckte Bergkulisse als Hintergrund. Schon im Jahre 1996 wurde die Altstadt links und rechts der Salzach in die Liste des UNESCO-Weltkulturerbes aufgenommen, also als eine Stadt mit besonderem Wert für die Menschheit. Schönheit, wohin man blickt. Im Westen der milde Abschluss des Salzburger Beckens mit der beeindruckend am Pleinberg liegenden Wallfahrtskirche Maria Plein. Auch der größte Hausberg, der Geisberg, mit seinen sanften Formen, dem Radiosender als Wahrzeichen auf der Spitze, ist Teil dieses harmonischen Gesamtensembles. Der Geisberg ist mein Seelenfreund. Die Salzburger können quasi von der Haustüre, also von etwa 424 Meter Höhe aus, auf diesen immerhin 1287 Meter hohen Geisberg steigen. Ein Franziskanerpater hat mich auf den keltischen Ursprung des Wortes Geis verwiesen, was so viel wie heilig oder tabu heißt. Schön, wenn es so ist. Auf jeden Fall empfängt den Wanderer am Gipfel das Kreuz mit der Inschrift »So sehr hat Gott die Welt geliebt«. Ein Lieblingssatz an einem Lieblingsplatz von mir. Am Fuße dieses Berges im Aigner Park hat sich auch schon Wolfgang Amadeus Mozart, dessen Musik in der ganzen Welt gekannt und geliebt wird, Inspirationen für seine überirdisch schöne Musik geholt. Vor allem Künstler trafen sich in diesem im 18. und 19. Jahrhundert berühmten englischen Naturpark mit Wasserfällen und Aussichtskanzeln gleich hinter Schloss und Pfarrkirche. Dem Wasser des Aigner Parks wurde damals heilende Wirkung zugeschrieben. Ein Geheimtipp war wohl schon damals das sogenannte Hexenloch, eine magische kleine Höhle mit engem Eingang und Wasserfall. Eine direkte Anregung für Inhalt und auch Bühnenbild der wohl bekanntesten und letzten Oper des Wunderkindes, der Zauberflöte.

0: Mozarts Musik spielen macht froh, so ein 11-jähriges Querflötenwunderkind aus Japan. Froh macht auch die viele Schönheit und Harmonie des äußeren Bildes der Stadt Salzburg. Die Wortbestandteile Salz und Burg sind für mich ein bisschen wie der Charakter der Stadt. Abwehrend, stolz auf die eigene Schönheit, geschäftstüchtig, ein bisschen kalt. Die Stadt verdankt ihren Reichtum vor allem Dingen dem weißen Gold aus der benachbarten Salinenstadt Hallein. Die geistlich-weltliche Herrschaft der Fürsterzbischöfe wusste diesen Reichtum zum Ausbau der Stadt einzusetzen. Besitz und Fassade wurden gepflegt und prägen das städtische Leben heute noch. Der geniale Bühnenmensch Max Reinhardt hat das instinktiv erkannt und benutzt. Nirgendwo sonst ist das Theaterstück Jedermann von Hugo von Hofmannsthal so aufrüttelnd echt zu erleben wie vor der Fassade des Salzburger Doms, aus dem Gottes Stimme ganz real zur Umkehr mahnt. Für Salzburg, das Rom des Nordens, ein Glück, dass vor allem Erzbischöfe wie Wolf Dietrich ihren Geschmack in Plätze und kirchenreichen Italien geformt hatten und diesen südlichen Flair der engen Bürgerstadt aufprägten. Ebenfalls prägend für das Stadtbild und den geistigen Inhalt waren und sind die Benediktiner. Die unter Fürsterzbischof Paris Lodron 1622 gegründete Benediktineruniversität war Vorgängerin der 1962 wiedergegründeten heutigen. Medizin kann man seit 2002 auf der Paracelsus Privatuniversität studieren. Für mich eine besonders attraktive Bildungseinrichtung in Salzburg ist die Universität Mozarteum. Über 2000 Studierende aus 70 Ländern und 550 Lehrende aus der ganzen Welt widmen sich hier den Künsten, vor allem der Musik, ihrer Vermittlung und ihrer Erforschung. Weil die Stadt schon so gut versorgt ist mit bester Natur in nächster Nähe, kommt man als Stadt Salzburger gar nicht so oft aufs Land, ins Innergebirg. Das Bundesland Salzburg ist zu 5/6 gebirgig. 22% der österreichischen Almflächen befinden sich hier, nur 1% der Fläche ist dem Ackerbau gewidmet. Über 610 liegen im Bundesland. Gott möge dieses Paradies schützen und mit seinem Geist erfüllen.
1: Ein großes Dankeschön an unsere ehrenamtliche Mitarbeiterin Maria Honsig, die uns das Bundesland Salzburg vorgestellt hat.

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1: Liebe Zuhörer, wir bleiben heute mit unserem Programm fest verankert in Salzburg, das den Auftakt der Bundesländertage von 1. bis 9. Juli hier auf Radio Maria bildet. Freuen Sie sich auf Kunst und Kultur im Salzburger Land, eine Sendung aus dem Jahr 2022.
0: Lebenshilfe. Ein herzliches Willkommen aus Salzburg, Bundesländertage in Salzburg. Ich freue mich sehr, mein Name ist Elisabeth Tonnet, dass ich Sie, liebe Hörer und Hörerinnen von Radio Maria Österreich und auch alle, die uns rund um Österreich jetzt empfangen können, uns hören können, begrüßen kann zu dieser Sendung aus, ja, mitten aus Salzburg. Salzburg ist ja Salzburg Stadt, aber auch Salzburg Land, Salzburg Diözese, Salzburg, ja, nicht nur Mozartkugeln, sondern tief verwurzelt in der Geschichte. Und dazu begrüße ich sehr herzlich meinen Studiogast heute, den Professor Hermann Meyerhofer aus Leogang. Auch den Techniker Johann Scheffenbichler, er kommt aus Rußbach. Also so, ja, sammeln wir uns heute aus verschiedenen Gegenden in Salzburg für diese Sendung, liebe Hörerinnen und Hörer. Es geht in dieser Sendung heute, wie gesagt, um Salzburg, Salzburger Geschichte, insbesondere um das Bergbau- und Gotikmuseum in Leogang. Leogang ist hier von Salzburg Stadt ein bisschen mehr als eine Stunde, glaube ich, entfernt,
2: eine
0: lieber
2: Stunde,
0: Hermann.
2: Und 10 Minuten.
0: Und 10 Minuten, ja, wenn man flott fährt und genau übers deutsche Eck hinüber. Ich bin sehr gespannt, was uns der Hermann Meyerhofer erzählen kann. Es ist auch anlässlich des 30-jährigen Jubiläums, ich sage mal, seines Museums, weil er ist der Gründer, er ist der Kustos, er ist der Obmann. Er hat sich da so hineingearbeitet mit einer unglaublichen Leidenschaft. Kann er uns berichten, dass dieses Museum inzwischen wirklich Weltruhm hat, international anerkannt ist, Professor geehrt worden. Ja, wer kann das schon von sich behaupten, dass er Professor wird? Lieber Hermann Meyerhofer, danke, dass du gekommen bist. Wir haben vor ein paar Jahren auch schon mal eine Sendung in dieser Thematik gehabt, aber in deinem Museum gibt's immer wieder Neues und ich finde es so schön und auch so wichtig für uns heutzutage, dass wir auf das zurückblicken können, was entstanden ist, wo wir gedacht haben, wer weiß, was daraus wird. Du hast viele Samen gesät in der Kunst, in der Geschichte für Salzburg, für den Tourismus, aber auch für das einfach Bewusstmachen, auf welchem Erbe wir stehen, auf welchen Wurzeln wir stehen. Jetzt geht es in dieser Sendung hauptsächlich eben um dieses Museum in Leogang, in den Leoganger Steinbergen, sagt man, gell? Ja, eine wunderschöne Gegend. Es lohnt sich wirklich, sich dorthin auf den Weg zu machen. Es ist auch architektonisch ein sehr schönes Museum mit exquisiten Ausstellungsstücken aus der ganzen Welt, aber ganz besonders berühmt für die Madonnen. Lieber Hermann, magst du uns ein bisschen erzählen, ja, wie es zu diesem Museum gekommen ist?
2: Ein herzliches Grüß Gott und Glück auf vom Bergbau- und Gotikmuseum Leogang. Vor 30 Jahren haben wir mit 0 Exponaten begonnen, ein Bergbaumuseum aufzubauen, um die Geschichte, die Wirtschaftsgeschichte dieses Tales darzustellen. Und wir waren stolz und glücklich, dass wir in einem 400 Jahre alten Bergverwalterhaus diese Bergbaugeschichte darstellen konnten. Aber schon ein paar Jahre später ist uns der gute Gedanke gekommen, wir brauchen ein spezielles Profil innerhalb dieser Bergbaumuseumslandschaft. Und am Dorfplatz vom Hütten, eben auch ein Ort, wo das Erz verhüttet wurde, steht eine Kapelle, die der Heiligen Anna geweiht ist. Der Erzbischof hat sie für die Bergknappen bauen lassen. Und da ist ein ganz berühmtes Altarbild drinnen, wo im unteren Bereich Bergbau- und Hüttenlandschaft dargestellt ist. Und darüber sind verschiedene Heilige dargestellt, die auch gleichzeitig wieder die Namensgeber waren der mittelalterlichen Stollen, also der Heiligen des Bergbaus. Die Arbeit der Bergknappen war ja sehr gefährlich und diese Menschen waren auch sehr gläubig und haben sich diesen Nothelfern und Fürsprechern anvertraut. Und so wurde dieses Altarbild in diesem kleinen Dorf Hütten, das europaweit eine Beachtung hat, die Idee geboren, eben dieses Altarbild als geistige Grundlage für die Weiterentwicklung des Museums zu machen. Wir haben sehr mühsam begonnen, diese Heiligen des Bergbaus zu sammeln. Begonnen haben wir mit einer heiligen Barbara und das vierte Exponat war dann schon eine qualitätsmäßig sehr hochwertige Gusstein-Madonna Salzburg 1380. Das war sehr mühsam, dieses Geld aufzutreiben für den Erwerb dieser Madonna, aber am Ende haben wir gesehen, dass es sehr gut war und dass man auf dieses kleine Museum aufmerksam geworden ist. Und diese Madonna hat uns in Österreich bekannt gemacht und so ist die Entwicklung dann weiter vorangeschritten und immer positiv verlaufen und jetzt dürfen wir auf 1000 Quadratmeter wertvollste Kunst, vor allem aus dem mittelalterlichen Salzburg zeigen. Wenn man zurückblickt in die Heimat Salzburg, dann kann man eben feststellen, dass der Bergbau eine große Rolle gespielt hat, dass Salzburg in kirchlicher, in politischer und wirtschaftlicher Hinsicht eines der bedeutendsten Fürstentümer in Europa war. Und diese Zeit ist der Mittelpunkt für diese Entwicklung, die das Bergbau- und Gotikmuseum gemacht hat und vor allem auch für die Zukunft, dass wir diesem Gedanken treu bleiben und ganz spezielle Exponate, die aufs Engste mit der Kirchengeschichte des Erzstiftes Salzburg, der Erzdiözese und auch der Kirchenprovinz Salzburg in Zusammenhang stehen.
0: Ja, so habt ihr euch jetzt wirklich mit diesem Museum einen ganz wichtigen Platz in der Erzdiözese ergattert. Wie gesagt, wie du ja selber gesagt hast, Bergbau ist ganz wichtig gewesen damals für diese Zeit. Kannst du da ein bisschen drüber erzählen? Der Bergbau, das war ja eine wirklich schwere Arbeit, eine sehr gefährliche Arbeit. Das macht man sich heute gar nicht so sehr klar, was da dahinter steht. Und für die Menschen wirklich in diesen Stollen hineinzugehen, oft in Bedrängnis. Ja, es blieb ihnen aber nicht viel anders über, als diese Arbeit anzunehmen. Es kamen ja Knappen von weit her, die dort gelebt haben. Kannst du da noch ein bisschen was ausführen?
2: Ja. Die Entwicklung im Bergbau war immer von Höhen und Tiefen begleitet. Und gerade die Bergknappen hatten eine große Wanderbewegung. Sie wurden in Oberungarn und im Osten von Deutschland ausgebildet, weil da europäische Bergbauzentren sind. Und so gibt diese Entwicklung einen großartigen Einblick in diese soziale und Wirtschaftsgeschichte des Ortes und bei dieser schweren Arbeit haben sie eben immer wieder ihre Heiligen angerufen und die bekannteste der Bergbauheiligen ist die heilige Barbara. Sie war in einem Turm eingesperrt, sie hat das alles überstanden und die Bergleute waren oft in der Grube eingesperrt und haben immer gehofft auf eine gute Rettung. Die Barbara ist so bekannt, dass man sie nicht erklären braucht, aber es gibt eine Reihe von vielen anderen Heiligen. Und das war für uns eine wunderschöne Aufgabe, dieses Thema aufzugreifen und den Einheimischen und auch den Besucherinnen und Besuchern näher zu bringen. Ich darf hier vielleicht ein Beispiel anführen. Mitten in Hütten steht diese Bergbaukapelle, die der heiligen Anna geweiht ist. Niemand hat mehr gewusst, warum ist das eine Anna-Kapelle. Wir haben eben hier geforscht und haben jetzt das auf sehr erfolgreiche Weise vermitteln können. Überall in Europa, wo Silber abgebaut wurde, hat man die Mutter Anna verehrt. Sie werden jetzt fragen, warum die Mutter Anna? Die Antwort ist eigentlich sehr klar und einfach. Die Mutter Anna hat die heilige Maria geboren. Das hat man in der Kirche mit Silber verglichen. Und die heilige Maria hat dann Jesus Christus geboren. Und das hat man mit Gold verglichen. Und so ist die Mutter Anna zum Bergwerk der Heilsgeschichte geworden, weil aus ihr letztlich Jesus Christus, das Heil der Welt, hervorgegangen ist. Wir haben den Anna-Tag in Leogang, 26. Juli, wieder aktiviert. Es findet jährlich ein Gottesdienst statt und ein Rahmenprogramm. Heuer steht er unter einem ganz besonderen Zeichen, weil wir zwischen dem Bergbau- und Gotikmuseum und der Kapelle einen Annenbrunnen gestaltet haben von Professor Josef Zenzmeier, der eine wunderschöne Darstellung der Anna Seltritt, so heißt man diese Dreiergruppe, gestaltet hat. Die wird heuer eingeweiht werden und im Museum selbst gibt es einen eigenen Raum mit 12 sehr hochwertigen Annenfiguren, die ein bayerischer Sammler ganz spontan für dieses Vorhaben als langfristige Leihgabe zur Verfügung gestellt hat.
0: Anna Seltritt, noch zur Erklärung, wie es schon hieß, das ist die Darstellung, eben eine Figur, wo die Mutter Anna zu sehen ist mit Maria, eigentlich einer kleinen Maria, gell, einer der Tochter Maria und dem Jesuskind. Anna Seltritt. Selbst weiß ich jetzt nicht, was das
2: Sie
0: heißt.
2: Selbst sind Sie selbst zu dritt.
0: Drei
2: Generationen sind hier eben dargestellt. Und was wir zusätzlich zur Geschichte, dass sie eine Bergbauheilige ist, noch vermitteln immer wieder. Das regt immer großes Staunen, weil es niemand mehr weiß. Der Anna-Tag war auch früher der christliche Muttertag. Und es sind immer wieder Menschen eben am Anna-Tag nach Leogang in diese Kapelle gepilgert. Heute feiert man einen weltlichen Muttertag und am nächsten Tag kann man in der Zeitung lesen, wie viel Umsatz der Muttertag gebracht hat. Das ist der große Unterschied zu dem früheren christlichen Muttertag, wo es im Gebete eben zur heiligen Anna eben um tiefe geistige Dinge gegangen ist.
0: Das finde ich sehr schön, vor allen Dingen, weil der 26. Juli ja kurz bevorsteht, dass wir jetzt alle, die wir das hören, uns denken können, ja, da können wir noch einmal Muttertag feiern oder eine ganz besondere Art von Muttertag, eben Mutter Anna, Mutter von Maria, Großmutter des irdischen Jesus. Ja. Zum Silber wollte ich noch dazu sagen, weil es hieß, eben der Bezug von Silber und der heiligen Anna. Die Erzbischöfe waren ja auch, haben das Silber sehr geschätzt, was in Leogang auch abgebaut wurde und haben damit Münzen geprägt.
2: Ja, das freut uns ganz besonders, dass das Leoganger Silber aufgrund seiner Reinheit und seiner hohen Qualität in Salzburg sehr geschätzt wurde zur Prägung der herrlichen Salzburger Silbermünzen. Die Salzburger Erzbischöfe waren immer sehr bestrebt, ein schönes Geld zum Prägen zu lassen. Und da gibt es herausragende Stücke, die in der Numismatik einen besonderen Stellenwert haben. Ich darf vielleicht zwei der seltensten Salzburger Münzen anführen. Einmal den Rübentaler. Der Rübentaler hat diesen Namen bekommen von der Rübe, die im Wappen des Erzbischofes Leonhard von Koltschach zu finden ist. Diese Münze wurde 1504 geprägt. Das ist die erste Großmünze, die für Salzburg geprägt wurde. Und da gibt es weltweit nur mehr 10 Stück. Bei einer großen Münzausstellung in Leogang hatten wir fast alle Rübentaler in Leogang. Und wir haben in der derzeitigen Ausstellung eben auch einen Salzburger Rübentaler, der eine besondere Geschichte hatte. Der ist 1945 in den Wirren des Zweiten Weltkrieges durch Bombenabwürfe in Salzburg verschwunden, ist dann in den 90er Jahren in Amerika zum Kauf angeboten worden und über Betreiben von Landeshauptmann Haslauer Senior hat die Österreichische Nationalbank diese Münze zurückgekauft und die jetzt im Bergbau-Gotik-Museum Leogang zu sehen ist. Ein außergewöhnlicher Schatz. Der zweite ganz wichtige Schatz ist eine Münze jüngeren Datums von 1790. Der letzte geistliche Landesfürst Erzbischof Hieronymus Graf Colloredo hat 1790 200 Münzen prägen lassen. Er war damals gleichzeitig auch der Besitzer der Silberbergwerke in Leogang. Also kann man annehmen, dass auch dieses Leoganger Silber da drinnen ist. Und auf der einen Seite hat er sein Porträt abbilden lassen und auf der Rückseite sein Wappen mit zwei wappenhaltenden Löwen. Und als die Münze in die Öffentlichkeit gekommen ist, hat der bayerische Kurfürst Einspruch erhoben, weil diese Löwen so sehr den bayerischen Löwen ähnlich geschaut haben. Und er hat es tatsächlich erreicht, er hat mit Hilfe des Kaisers, dass diese Münzen wieder eingeschmolzen werden mussten. Bis auf 5 Stück, die er nicht mehr habhaft geworden ist, sind sie eben diesem Einschmelzverfahren zum Opfer gefallen. Und voriges Jahr wurde ganz überraschend die letzte dieser 5 Münzen in Salzburg bei einer Auktion versteigert und dank einer großherzigen Pinzgauer Familie konnten wir diese Münze

0: Sie hören Radio Maria Österreich heute aus Salzburg anlässlich der Bundesländertage Salzburg. Eine Sendung aus dem Herzen von Salzburg, ganz nahe oder in St. Blasius. Mein Name ist Elisabeth Tornet. Ich bin im Gespräch mit Professor Hermann Meierhofer, der das Gotik, das Bergbau- und Gotikmuseum, das ist die richtige Reihenfolge, in Leogang gegründet, aufgebaut hat und ja, hier wirklich der Chef ist. Das ist ihm zum Herzensanliegen geworden, zur Berufung geworden. Das kann man alles dazu sagen. Es ist in Leib und Seele übergegangen und er ist einer der Spezialisten, was die Gotik und den Bergbau in Salzburg betrifft, international auch. Wir haben jetzt gehört über verschiedene Heilige, die die Bergleute verehrt haben und die dadurch auch Ausdruck in der Kunst gefunden haben. Es ist ja auch immer so, wenn da, wo Geschichte sehr wichtig wird, wo bedeutende Persönlichkeiten sind, spiegelt sich das auch alles in der Kunst wieder. Denken Sie nur kurz an Rom, da fällt Ihnen ganz viel ein und Salzburg ist ja das Rom des Nordens. Professor Meierhofer, es geht ja vor allen Dingen beim Bergbau- und Gotikmuseum auch sehr viel um Madonnen. Bitte ein bisschen erzählen, ja, was man da sehen kann. Es war vorhin die Rede von dieser ersten Madonna, dieser Startschuss war für das Museum. Was gibt es da noch mehr zu berichten?
1: Ja, diese Madonna war sehr wichtig. Das war ein guter Griff, weil sie um 1380 in Salzburg hergestellt wurde. Sie war jetzt zweimal in Prag bei einer Ausstellung. Prag ist ja ein bedeutendes Mittelalterzentrum und ist aufs Engste mit der Geschichte Salzburgs und der Erzbischöfe verbunden. Wir haben noch weitere Kostbarkeiten im Bereich der Madonnen. Wir haben 2003 eine von 7 Salzburger Löwenmadonnen erwerben können, die um 1350 eben in Salzburg hergestellt wurden. Damals war sie die einzige dieser 7 Löwenmadonnen von Salzburg, die dann in Leogang ausgestellt wurde. Wir haben zu diesem Thema auch eine Weltpremiere gemacht, weil wir über die Löwenmadonnen gemeinsam mit dem Museum Olmütz in Tschechien eine Ausstellung ausgerichtet haben. In der Zwischenzeit gibt es eine zweite Salzburger Löwenmadonna, die wir entdeckt haben und der Bürgermeister von Wals, Ludwig Bieringer, für

0: die Bachschmiede in Wallis zurückgekauft hat. So sind wir stolz, dass wir hier auch einen wertvollen Beitrag geleistet haben und vor allem den Bürgerinnen und Bürgern von Salzburg vermittelt haben, welche Kunstschätze in Salzburg hergestellt wurden und über die Jahrhunderte auch verloren gegangen sind. Und so gibt es ein weiteres Beispiel, dass ich 7 Jahre gearbeitet habe, mitgeholfen habe, dass die bedeutende schöne Madonna aus Mariapfarr, die in einem amerikanischen Museum steht, als Kopie wieder zurückgekommen ist und sie steht wieder in der Basilika von Mariapfarr und ist jetzt wieder der Verehrung ausgesetzt. Mariapfarr ist ja die Mutterpfarre des Lungaus und der Pfarrer von Mariapfarr hat sich hier große Verdienste erworben, dass auch diese Madonna wieder der Verehrung ausgesetzt ist und das für die Zeit von heute von besonderer Wichtigkeit ist. 2019 haben wir das zweite Haus eingeweiht, einen mittelalterlichen Wohn- und Wehrturm. Und hier gab es ein wunderschönes Fest in Leogang und einer der Großsponsoren hat dann grünes Licht gegeben, dass wir eine weitere Salzburger Kostbarkeit für dieses Museum erwerben konnten. Eine 14 cm große Madonna mit Kind, Buchsbaumholz aus der Zeit um 1400. Hier nimmt man an, dass es das private Andachtsbild des Erzbischofes Pilgrim von Buchheim war. Und darüber haben wir auch ein Buch herstellen lassen. In diesem Buch wird die religiöse Seite, die kunsthistorische Seite und die restauratorische Seite aufgezeigt, weil eben diese Madonna einen weltbedeutenden Rang hat. Und dann kam eben Corona und ich konnte mich von den Strapazen der letzten Jahre etwas erholen. Und es sind mir neue Ideen gekommen und wir haben jetzt rund um diese so bedeutende Madonna, die auch in den berühmtesten Museen der Welt stehen könnte, eine geistliche Schatzkammer Salzburg eingerichtet. Es ist unser jüngstes Kind. Wir freuen uns sehr, dass es gelungen ist, rund um diese Madonna Kunstschätze aus Salzburg, aus dem Domschatz, aus den Klöstern von Salzburg, aus Eigenbestand und Leihgaben von Salzburg Museum und privaten Leihgaben, diese hochwertige Salzburger Schatzkammer einzurichten. Heuer wird sie noch ergänzt durch wertvolle Silber- und Goldexponate und vor allem durch Steinbockhorn. Dieses Steinbockhorn hat ja bei den Salzburger Erzbischöfen auch immer eine sehr große Bedeutung gehabt. Daraus wurden wunderschöne Kunstwerke gemacht. Und voriges Jahr ist ein ganz leidenschaftlicher Salzburgensiensammler gestorben. Und zu seinem Andenken werden diese Silber-, Gold- und Steinbuchexponate ausgestellt. Es ist wahrlich eine Augenweide, diese Dinge betrachten zu dürfen.
1: Jetzt ist man so inspiriert, dass ich mir denke, nicht nur ich, liebe Hörer und Hörerinnen von Radio Maria, sondern Sie wahrscheinlich auch denken sich bei nächster Gelegenheit auf nach Leogang, Glück auf, wie man so schön sagt, um sich das alles vor Ort anzuschauen. Das ist eben auch vom Gebäude her so schön und so ansprechend gemacht. Nebenan gibt es auch einen guten Gasthof. Man kann auch wandern drumherum. Also es lohnt sich wirklich, einen Ausflug dorthin zu machen für Leib und Seele und für Erbauung und auch zu wissen, auf welcher Tradition, in welcher Kultur stehen wir und können wir auch dankbar zurückschauen.

0: Liebe Hörer und Hörerinnen, Sie hören Radio Maria Österreich heute rund um das Thema Salzburg, Kultur, Kunst, auch Arbeit, Bergbau, geistliche Tradition. Ich würde sagen, im Großen und Ganzen kann man sagen, alles zu Ehren Gottes anhand des Bergbau- und Gotikmuseums in Leogang. Ich bin im Gespräch mit Professor Hermann Meierhofer. Lieber Professor Meierhofer, man denkt sich, ja, schön und gut, das sind einige schöne Exponate, Ausstellungsstücke und immer wieder gibt es die Möglichkeit, ein neues zu erwerben. Noch dazu, in dem Museum Leogang gibt es ja nichts, was zweitklassig ist. Ja, Sie haben vieles erlebt, wie Sie zu einzelnen Stücken gekommen sind und auch dann Leute gefunden haben, die das finanziert haben oder die sehr großzügig das zur Verfügung gestellt haben. Was können Sie uns da berichten? Da gibt es sicher auch sehr viele wunderbare Geschichten.
1: Ja, da könnte man sehr lange darüber sprechen, aber ich möchte ein paar Beispiele herausgreifen, die mich besonders berührt hat. 2003 ruft mich ein unbekannter Herr an, gratuliert zur Ausstellung 2003. Und den Zusatz dazu, er hat jetzt eine Madonna gehabt, wenn sie uns entsprechen würde, würde er sie langfristig als Leihgabe zur Verfügung stellen. Ich besuchte diesen Herrn und er zeigte mir seine Madonna, die war von sehr hoher Qualität und hatte großes Vertrauen und gab sie mir gleich mit. Daraus ist eine sehr persönliche Freundschaft entstanden und es folgten viele Gespräche über den Glauben, über die Geschichte und über die Kultur der ganzen Welt. Er war UNO-Diplomat und ist in der ganzen Welt in der Entwicklungshilfe tätig gewesen. Und dann hat er mir gesagt, er möchte weitere Stücke kaufen und uns als Leihgabe zur Verfügung stellen. Wir haben sehr hochwertige Exponate ausgesucht. Vor 2 Jahren ist er leider Gottes im hohen Alter verstorben. Und 2 Tage vor Weihnachten 2021 hat die Witwe Ursula Holzhausen uns diese Exponate geschenkt. War berührend. Ein wunderbarer Abschnitt meines Lebens, solche Menschen kennenlernen zu dürfen. Oder ebenfalls habe ich 2003 ein Ehepaar aus Wien durch die Ausstellung geführt und sie las in der Zeitung 2019, dass wir wieder eine Ausstellung über die schönen Madonnen Salzburgs haben. Ich möge doch einmal nach Wien kommen. Ihr Mann ist in der Zwischenzeit gestorben. Sie würde mir die Sammlung ihres Mannes zeigen und wir könnten uns da Dinge auswählen, die für unser Museum von Wichtigkeit sind. Wir durften 17 Exponate aussuchen und die sind heuer erstmalig im Museum zu sehen. Allein diese Vorgangsweise, diese unkomplizierte, war für uns eine große Freude und diese Vorfälle geben uns immer wieder die Kraft, weiterzuarbeiten. Ich habe ja das Museum ehrenamtlich aufgebaut und eine weitere Schenkung ist durch Nachforschung entstanden, weil es ein Gerücht gegeben hat, dass es noch eine unbekannte Löwenmadonna gibt. Und da bin ich zu einer Enkelin einer berühmten Kitzbüheler Sammlung gekommen. Und nach einem Besuch im Bergbaumuseum in Leogang hat mir diese Frau Vogelreiter dann spontan gesagt, sie würde diese gesamte Sammlung dem Bergbau- und Gotikmuseum schenken. Es war eine Riesenfreude, also unbeschreiblich. Ich bin allein in Kitzbühel gestanden. Das hat mich tief betroffen. Und nach Reinigung und Restaurierung der Exponate haben wir sie jetzt unter dem Motto Perlen der Gotik ausgestellt. Und da sind besondere Kostbarkeiten dabei. Ein großes Tafelbild, Maria Heimsuchung, das ja sehr berührend ist und auch in fachlicher Hinsicht ja sehr gut ins Museum passt, weil es auch in Leogang ein großes Bergbaurevier gibt, das nach Maria Heimsuchung benannt ist. Und auf der Suche nach einem besonderen Exponat in einer Dissertation von 1907 war ich plötzlich in diesem Buch mit einem Bild von dieser Maria Heimsuchung konfrontiert und wo der Dissertant genau hingeschrieben hat, dass sich dieses Tafelbild in der Sammlung Vogel in Kitzbühel befindet und dass die Herkunft Maria Alm ist. Maria Alm ist von Leogang 20 Kilometer entfernt. Es ist eine wunderschöne gotische Marienwallfahrtskirche, wo heute noch viele Pilger hinkommen. Und so dürfen wir jetzt bei den Führungen sagen, wir haben die Maria Heimsuchung heimgeführt in den Pinzgau und das macht uns schon sehr Freude. So gäbe es noch zu vielen Exponaten dieser umfangreichen Sammlung Vogel viel zu erzählen. Es sind sehr berührende Geschichten. Wir haben auch noch andere Exponate zusammenführen und zuschreiben können. Das macht es sehr spannend. Bei einem Altar sind wir noch dabei, es alles genau zu erforschen. Es könnte auch der verloren gegangene Flügelaltar von der gotischen Kirche in Leogang sein, wo wir wohl noch die Rechnung haben des Künstlers, aber kein Exponat mehr. Und jetzt könnten zwei Tafeln dabei sein, die aus diesem Bereich stammen. Oder ja. Was wir noch ja. machen.
0: Darf ich nur kurz unterbrechen, ja. Lieber Professor Meierhofer? Ich merke, Sie haben so viel zu berichten, das ist ganz wunderbar. Jetzt möchte ich einfach die Hörer noch einmal motivieren, anzurufen, weil, liebe Hörer und Hörerinnen, wie Sie merken, der Professor Hermann Meierhofer weiß so viel in Kunst und Kultur und Geschichte von Salzburg rauf und runter. Nehmen Sie die Gelegenheit wahr, rufen Sie ihn an, fragen Sie ihn in dieser Richtung. Er weiß.
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0: Jetzt haben wir schon einen Hörer in der Leitung. Ich begrüße Herrn Wolfgang aus Niederösterreich.
1: Ich hätte von Herrn Professor Meyerhofer gern gewusst, um wie viel Uhr das Museum aufmacht und zumacht und wann das Gasthaus zu hat.
2: Ja, das Gasthaus Hüttwirt hat Montag und Dienstag Ruhetag.
1: Ja.
2: Das, aber ganz in der Nähe gibt es auch noch andere sehr, sehr gute traditionelle Gasthäuser.
1: Ja.
2: Das Bergbau- und Gotikmuseum ist täglich außer Montag von 10 bis 17 Uhr geöffnet.
1: Ja.
2: Zu besonderen Anlässen gibt es auch noch zusätzliche Öffnungszeiten.
1: Ja.
2: Sollten Sie eine Führung wünschen, bitte telefonisch oder per E-Mail anmelden.
1: Ja, ja. Danke
2: bitte
1: für Ihre Auskunft.
2: Bitte.
1: Alles gut, Wiederschauen.
2: Wiederschauen.

0: Sie hören Radio Maria Österreich, heute speziell über Salzburg. Mein Studiogast, Professor Hermann Mayrhofer. Lieber Professor Mayrhofer, wie wir am Anfang schon festgestellt haben, 30 Jahre gibt es jetzt dieses Bergbau- und Gotikmuseum. Sie haben auch, bevor Sie das Museum gegründet haben, ja schon viel gearbeitet, lange gelebt, kurzum. Ja, Sie sind jetzt, ja, Sie halten sich sehr gut, aber natürlich schaut man nach einem Nachfolger. Wer wird das Ganze, was Sie da aufgebaut haben, wer kann das gut begleiten? Wer hat da das richtige Verständnis dafür? Wie sehen Sie das in der Zukunft, Ihr Museum? In welchen Händen? Natürlich unter dem Schutz Gottes und Mariens und der heiligen Anna und der heiligen Barbara. Okay. Aber in welche kompetenten Hände können Sie das zusätzlich anvertrauen?
1: Ich kann erfreulicherweise beruhigt in die Zukunft schauen. Wir haben ein sehr kleines, aber sehr engagiertes Team im Museum. Und seit fast 4 Jahren habe ich einen jungen Nachfolger aufgebaut, Andreas Herzog, der aus unserer Gemeinde stammt und der mit gleicher Freude und Begeisterung und Einfühlungsvermögen und vor allem hat er wunderbare Fähigkeiten, auf Menschen zuzugehen und sie durch das Haus zu führen. Und er brennt gleich, wie ich diese 30 Jahre gearbeitet habe. Und das beruhigt mich sehr, dass für die Zukunft sehr gut vorgesorgt ist.
0: Also er hat sich auch schon gut eingearbeitet. Und ich habe gehört, dass Sie haben ja viele Ideen, auch so wie Sie gesagt haben, Corona hat Ihnen dazu verholfen, neue Ideen zu bekommen, Neues wieder ja in die Wege zu leiten.
1: Wir haben eine schöne Liste von zukünftigen Sonderausstellungen, die uns sehr viel Freude bereiten, aber auch sehr viel Vorarbeit notwendig ist. Wir bereiten jetzt eine Ausstellung vor über bergbauliche Kunst oder gemeinsam mit dem Museum für angewandte Kunst und mit dem Glasmuseum in Venedig und Schloss Ambras eine Ausstellung über das kobaltblaue Glas. Das Kobalt kam aus Leogang, hat europaweit große Bedeutung gehabt. Und dann gibt es Bemühungen, die Kunstschätze, Thronfolger Franz Ferdinands, der sehr viel in Salzburg gelebt hat, auf Schloss Blömbach, erstmalig seine Kunstwerke, die jetzt in Böhmen verwahrt sind, in Leogang auszustellen. Sein Jagdschloss war ja nur 50 Kilometer von Leogang entfernt. Und da könnte man die Liste noch lange anführen, welche wunderbaren Geschichten es im Zusammenhang mit diesem mittelalterlichen Salzburg, die sehr religiös eine große Bedeutung hatte. Es war eine gläubige Welt, dann wirtschaftlich und politisch der Erzbischof, der Papst nördlich der Alpen und Salzburg das deutsche Rom. Und da gehen die Geschichten nicht aus. Und wir haben ja einen großen Bildungsauftrag, den Menschen wieder in unserer so schnelllebigen Zeit das Sehen und das Staunen wieder zu lernen, weil da sehr viel verloren gegangen ist. Und im Museum kann man eintauchen in diese herrliche Welt des Mittelalters, wo eben diese Schnitzer und Maler wunderbare Dolmetscher waren, die den Inhalt der Bibel dem Menschen näher gebracht haben. In der Bildersprache hat es wunderbar funktioniert. Heute können die meisten Menschen lesen und schreiben, aber können die Bildersprache nicht mehr übersetzen.
0: Und dazu hilft eben dieses Museum in Leogang, dass man sich dem wieder öffnet, anfreundet und auch etwas lernen kann.
1: Die Menschen von heute sind ja vielfach getrieben und gehetzt. Und wenn sie sich die Zeit nehmen und eintauchen in diese Welt des Mittelalters, so hat es nicht nur zur Folge, dass man Freude erlebt, sondern dass man auch sehr entspannt aus dem Haus herausgeht.
0: Und dass man sieht, das Mittelalter ist viele Jahrhunderte her. Damals gab es auch viele Probleme und die Welt hat auch oft nicht so einfach ausgeschaut, das Leben, und doch ist Wunderbares entstanden.
1: Diese Künstler, die sich nicht Künstler genannt haben, sondern Handwerker, haben viele dieser Exponate zur Ehre Gottes gemacht und damit auch ihre Erfüllung gefunden. Die Zeit spielte nicht diese Rolle. Und wenn ich da daran denke, dass wir eine Gebetsnuss von 1470 im Haus haben, ebenfalls aus Nussbaum, und die der Maria von Burgund gehört und das ein kleiner Reisealtar war, der an ihrem Rosenkranz gehangen ist.
0: Ja, da kann man sich ein gutes Beispiel nehmen. Wie gesagt, liebe Hörer und Hörerinnen, diese Sendung können Sie nicht nur nachhören, sondern viel besser, wenn Sie nach Leogang einmal fahren. Wie gesagt, am Montag ist Ruhetag, aber sonst gibt es dort immer die Gelegenheit, sich diese schönen Dinge anzuschauen. Sie haben auch zum Beispiel vorher im Gespräch haben Sie erwähnt, dass dort Figuren zu sehen sind, die nur zur Hälfte restauriert sind, also wie durchgeschnitten. Wenn man das dort entdeckt, ein Besucher, wird man sich ein bisschen wundern, was heißt denn das? Ist das Geld ausgegangen oder?
1: Nein. Das war eine wunderbare Idee unseres Restaurators Hans Wiesthof. Und das ist im Grunde genommen nur Bildungsarbeit. Ich denke da an die jetzt ausgestellten Heiligen Sebastian, den wir fast schwarz übernommen haben, schwarz von der Farbe. Und als er dann begonnen hat zu restaurieren, hat er festgestellt, dass unter dieser Schmutzschicht die originale Fassung vorhanden ist. Und da ist er mich herangetreten und hat den Vorschlag gemacht, machen wir nur die Hälfte, um die Menschen aufmerksam zu machen, dass man auch etwas, was nicht sehr ansehnlich ist, nicht wegwirft, sondern mindestens jemand fragt, der sich auskennt. Und so kommen zu uns sehr viele Menschen, die einen Rat suchen, einmal, ob dieses Exponat wertvoll ist oder wer soll es restaurieren oder wo ist es einzuordnen, zuzuordnen. Und so vergeht kaum eine Woche, wo wir nicht auf diesem Gebiet sehr schöne Kontakte haben und den Menschen weiterhelfen können. Und das bereitet für diese Menschen sehr viel Freude, als auch für uns, weil letztlich haben wir alle eine dienende Funktion, den Menschen Freude zu machen.
0: Das finde ich sehr schön, dass man mit seinem, was man zu Hause vielleicht immer stehen hat und was ganz schwarz geworden ist, zu Ihnen kommen darf und fragen kann, ist das was, lohnt sich das, den Dreck wegmachen zu lassen oder eben? Und ich finde es auch sehr berührend, Professor Meierhofer, dass Sie sagen, Sie sind ein Dienender, das merkt man auch, Sie haben wirklich dieser Idee gedient. Wir haben am Anfang ja vor 30 Jahren nie geahnt, wie Sie das begonnen haben, was daraus wird, welchen unglaublichen Schatz dieses Museum jetzt beinhaltet und wie gut es dasteht und wie schön es ist.
1: Ja, mit einer gesunden Einstellung, mit einer gläubigen Einstellung, mit der Hilfe Gottes und mit der Begeisterung und vor allem auch mit dem großen Verständnis meiner Frau ist es möglich geworden, dass dieses Museum eine so schöne Entwicklung genommen hat, weil 30 Jahre sind für ein Museum eine sehr kurze Zeit, wenn man denkt, die großen Museen sind schon 150, 200 Jahre alt. Wir haben auch noch etwas ganz Besonderes im Bergbau- und Gotikmuseum anzubieten. Eine Schatz- und Wunderkammer der Nora von Wattek, die Salzburgs berühmteste Volkskundlerin war, die berühmte Schnabelkanne am Dürrenberg gefunden hat und wo in der Familie über vier Generationen wertvollstes Kulturgut zusammengetragen wurde. Und diese Schatz- und Wunderkammer kann man nur mit Führung besichtigen, aber die gibt ebenfalls einen wunderbaren Einblick in die Welt vor 200, 300, 400 Jahren, wo diese Exponate zusammengetragen wurden. Und auch hier ist der Effekt wieder der gleiche, dass man ganz berührt und beeindruckt aus diesem Raum herausgeht.
0: Professor Mayrhofer, danke. Sie haben es selber gesagt und jetzt sage ich es. Im Namen der Hörer denke ich auch, es ist berührend und beeindruckend, von dem zu hören, was Sie berichtet haben aus Leogang und auch von dem Museum Bergbau und Gotik, symbolisch stellvertretend für vieles in Salzburg und in ganz Österreich in unserer Geschichte und Kultur. Kurzum, alles zu Ehren Gottes. Lieber Professor Mayrhofer, ich bedanke mich sehr fürs Kommen hierher ins Studio. Auch ein großes Danke an unseren Techniker Johann Scheffenbichler, ohne den wäre das nicht möglich. Ihnen, liebe Hörer und Hörerinnen, wünsche ich noch einen wunderschönen Tag und freue mich ein neues Wiederhören und auch Wiedersehen. Wer weiß, Glück auf, Ihre Elisabeth Tornet.

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0: Liebe Zuhörer, ich begrüße Sie nun ganz herzlich an diesem 1. Juli. Und wir schalten auch schon gleich nach Salzburg Aigen, wo wir heute das COSPA Blutfest übertragen. Vor Ort ermöglicht unser Mobilteam Johann und Magdalena Scheffenbichler die Übertragung. Ich wünsche Ihnen nun segensreiche Momente und übergebe gleich an dich, liebe Magdalena.
1: Ja, danke, liebe Claudia. Ein herzliches Grüß Gott aus unserer Heimat, dem wunderschönen Bundesland Salzburg. Begrüßen Sie, liebe Hörerfamilie von Radio Maria, Magdalena und Johann Scheffenbichler. Wie es in dem Lied heißt, in die Berg bin ich gern, da gefreut sich mein Glied, wo die Almresel wachsen und der Enzio blüht. Ich bin so dankbar für die wunderbare Schöpfung Gottes. Wir sind heute am Hochfest vom kostbaren Blut zu Gast in der Hauskapelle, dem Ordenshaus der Missionare vom kostbaren Blut im Kolleg St. Josef, Salzburg Aigen. Wir freuen uns, wenn Sie, liebe Hörerfamilie von Radio Maria, mit uns jetzt den Rosenkranz vom kostbaren Blut Jesu Christi beten. Anschließend um 18 Uhr feiern wir den Festgottesdienst zu Ehren des kostbaren Blut Jesu Christi. Wir erinnern uns bewusst an die Liebe und Hingabe von Jesus Christus zu uns Menschen und an die Gnadenkraft, die uns durch das Sakrament geschenkt werden. Hauptzelebrant Pater Andreas, Rektor vom Kolleg St. Josef, wird uns die Festmesse feiern. Konzelebrant Pater Martin Reichert, der heute sein 40-jähriges Priesterjubiläum feiert, und Mitbrüder der Missionare vom kostbaren Blut zelebrieren mit. Musikalisch begleitet uns die Musikgruppe Prestation unter der Leitung von Hans-Peter Riedelsberger. Wir wünschen Ihnen eine gnadenreiche Mitfeier der Festmesse und dem Gebet des Rosenkranzes.
2: Im Blut. Im Namen des Vaters, des Sohnes und des Heiligen Geistes. Amen. O Gott, komm mir zu Hilfe.
3: Herr, eile mir zu helfen.
2: Ehre sei dem Vater, dem Sohn und dem Heiligen Geist.
3: Wie im Anfang, so auch jetzt und alle Zeit und in Ewigkeit. Amen. Erstes Geheimnis. Der Herr vergoss Blut bei der Beschneidung. Als 8 Tage vorüber waren und das Kind beschnitten werden sollte, gab man ihm den Namen Jesus. Wir schauen auf die Beschneidung Jesu im Tempel, die uns an den neuen Bund durch unsere Taufe erinnert. Die Taufe verbindet uns mit Christus und seinem geheimnisvollen Leib der Kirche.
2: Vater unser im Himmel, geheiligt werde dein Name. Dein Reich komme, dein Wille geschehe wie im Himmel, so auf Erden.
3: Unser tägliches Brot gib uns heute und vergib uns unsere Schuld, wie auch wir vergeben unseren Schuldigern. Und führe uns nicht in Versuchung, sondern erlöse uns von dem Bösen. Amen.
2: Vater unser im Himmel, geheiligt werde dein Name. Dein Reich komme, dein Wille geschehe wie im Himmel, so auf Erden.
3: Unser tägliches Brot gib uns heute und vergib uns unsere Schuld, wie auch wir vergeben unseren Schuldigern. Und führe uns nicht in Versuchung, sondern erlöse uns von dem Bösen. Amen.
2: Vater unser im Himmel, geheiligt werde dein Name. Dein Reich komme, dein Wille geschehe wie im Himmel, so auf Erden.
3: Unser tägliches Brot gib uns heute und vergib uns unsere Schuld, wie auch wir vergeben unseren Schuldigern. Und führe uns nicht in Versuchung, sondern erlöse uns von dem Bösen. Amen.
2: Vater unser im Himmel, geheiligt werde dein Name. Dein Reich komme, dein Wille geschehe, wie im Himmel, so auf Erden.
3: Unser tägliches Brot gib uns heute und vergib uns unsere Schuld, wie auch wir vergeben unseren Schuldigern. Und führe uns nicht in Versuchung, sondern erlöse uns von dem Bösen. Amen.
2: Vater unser im Himmel, geheiligt werde dein Name. Dein Reich komme, dein Wille geschehe, wie im Himmel, so auf Erden.
3: Unser tägliches Brot gib uns heute und vergib uns unsere Schuld, wie auch wir vergeben unseren Schuldigern. Und führe uns nicht in Versuchung, sondern erlöse uns von dem Bösen. Amen.
2: Ehre sei dem Vater, dem Sohn und dem Heiligen Geist.
3: Wie im Anfang, so auch jetzt und alle Zeit und in Ewigkeit. Amen.
2: Wir bitten dich, Herr, komm deinen Dienern zu Hilfe,
3: die du mit deinem kostbaren Blut erlöst hast. Zweites Geheimnis. Der Wille Gottes ist Quelle des Friedens. Der Herr vergoss Blut beim Gebet am Ölberg. Und er betete in seiner Angst noch inständiger, und sein Schweiß war wie Blut, das auf die Erde tropfte. Wer so betet, wird vom Engel Gottes gestärkt. Der Kelch des Blutes Christi kann zur Stärkung für jene werden, die ohne Hoffnung sind, die in Angst und Schrecken Blut schwitzen.
2: Vater unser im Himmel, geheiligt werde dein Name. Dein Reich komme, dein Wille geschehe, wie im Himmel, so auf Erden.
3: Unser tägliches Brot gib uns heute und vergib uns unsere Schuld, wie auch wir vergeben unseren Schuldigern. Und führe uns nicht in Versuchung, sondern erlöse uns von dem Bösen. Amen.
2: Vater unser im Himmel, geheiligt werde dein Name. Dein Reich komme, dein Wille geschehe, wie im Himmel, so auf Erden.
3: Unser tägliches Brot gib uns heute und vergib uns unsere Schuld, wie auch wir vergeben unseren Schuldigern. Und führe uns nicht in Versuchung, sondern erlöse uns von dem Bösen. Amen.
2: Vater unser im Himmel, geheiligt werde dein Name. Dein Reich komme, dein Wille geschehe, wie im Himmel, so auf Erden.
3: Unser tägliches Brot gib uns heute und vergib uns unsere Schuld, wie auch wir vergeben unseren Schuldigern. Und führe uns nicht in Versuchung, sondern erlöse uns von dem Bösen. Amen.
2: Vater unser im Himmel, geheiligt werde dein Name. Dein Reich komme, dein Wille geschehe, wie im Himmel, so auf Erden.
3: Unser tägliches Brot gib uns heute und vergib uns unsere Schuld, wie auch wir vergeben unseren Schuldigern. Und führe uns nicht in Versuchung, sondern erlöse uns von dem Bösen. Amen.
2: Vater unser im Himmel, geheiligt werde dein Name. Dein Reich komme, dein Wille geschehe, wie im Himmel, so auf Erden.
3: Unser tägliches Brot gib uns heute und vergib uns unsere Schuld, wie auch wir vergeben unseren Schuldigern. Und führe uns nicht in Versuchung, sondern erlöse uns von dem Bösen. Amen.
2: Ehre sei dem Vater, dem Sohn und dem Heiligen Geist.
3: Wie im Anfang, so auch jetzt und alle Zeit und in Ewigkeit. Amen.
2: Wir bitten dich, Herr, komme deinen Dienern zu Hilfe,
3: die du mit deinem kostbaren Blut erlöst hast. Drittes Geheimnis: körperliches Leiden und Annahme von Ungerechtigkeit. Der Herr vergoss Blut bei der Geißelung. Darauf ließ er Barabbas frei, Jesus aber ließ er geißeln und lieferte ihn aus zur Kreuzigung. Wir setzen uns für Recht und Gerechtigkeit ein, wo immer es möglich ist. Es gibt aber auch Unrecht, das angenommen werden will. Wie schwer fällt es uns zu schweigen, wenn wir im Recht sind? Wie schwer fällt es uns zu vergeben, wenn uns jemand verachtet? Das kostbare Blut Jesu gibt Kraft zum Verzeihen und zur Versöhnung. Es gibt uns Glaubensfestigkeit, wenn uns Schmerzen niederdrücken.
2: Vater unser im Himmel, geheiligt werde dein Name. Dein Reich komme, dein Wille geschehe wie im Himmel, so auf Erden.
3: Unser tägliches Brot gib uns heute und vergib uns unsere Schuld, wie auch wir vergeben unseren Schuldigern. Und führe uns nicht in Versuchung, sondern erlöse uns von dem Bösen. Amen.
2: Vater unser im Himmel, geheiligt werde dein Name. Dein Reich komme, dein Wille geschehe wie im Himmel, so auf Erden.
3: Unser tägliches Brot gib uns heute und vergib uns unsere Schuld, wie auch wir vergeben unseren Schuldigern. Und führe uns nicht in Versuchung, sondern erlöse uns von dem Bösen. Amen.
2: Vater unser im Himmel, geheiligt werde dein Name. Dein Reich komme, dein Wille geschehe wie im Himmel, so auf Erden.
3: Unser tägliches Brot gib uns heute und vergib uns unsere Schuld, wie auch wir vergeben unseren Schuldigern. Und führe uns nicht in Versuchung, sondern erlöse uns von dem Bösen. Amen.
2: Vater unser im Himmel, geheiligt werde dein Name. Dein Reich komme, dein Wille geschehe wie im Himmel, so auf Erden.
3: Unser tägliches Brot gib uns heute und vergib uns unsere Schuld, wie auch wir vergeben unseren Schuldigern. Und führe uns nicht in Versuchung, sondern erlöse uns von dem Bösen. Amen.
2: Vater unser im Himmel, geheiligt werde dein Name. Dein Reich komme, dein Wille geschehe wie im Himmel, so auf Erden.
3: Unser tägliches Brot gib uns heute und vergib uns unsere Schuld, wie auch wir vergeben unseren Schuldigern. Und führe uns nicht in Versuchung, sondern erlöse uns von dem Bösen. Amen.
2: Ehre sei dem Vater, dem Sohn und dem Heiligen Geist.
3: Wie im Anfang, so auch jetzt und alle Zeit und in Ewigkeit. Amen.
2: Wir bitten dich, Herr, komme deinen Dienern zu Hilfe,
3: die du mit deinem kostbaren Blut erlöst hast. Viertes Geheimnis. Der Herr vergoss Blut bei der Dornenkrönung. Dann legten sie ihm einen Purpurmantel um und flochten einen Dornenkranz. Den setzten sie ihm auf und grüßten ihn. Sei gegrüßt, König der Juden. Wie schwer kann es sein, die Krone der Verantwortung zu tragen? Wie viel Edelmut ist erforderlich, besonders in Situationen, in denen sich der Mensch wie Jesus bei seiner Dornenkrönung fühlt. Das von Jesus bei der Dornenkrönung vergossene Blut hilft uns, gerade dann edelmütig zu sein, wenn uns unsere Verantwortung am meisten schmerzt.
2: Vater unser im Himmel, geheiligt werde dein Name. Dein Reich komme, dein Wille geschehe wie im Himmel, so auf Erden.
3: Unser tägliches Brot gib uns heute. Und vergib uns unsere Schuld, wie auch wir vergeben unseren Schuldigern. Und führe uns nicht in Versuchung, sondern erlöse uns von dem Bösen. Amen.
2: Vater unser im Himmel, geheiligt werde dein Name. Dein Reich komme, dein Wille geschehe wie im Himmel, so auf Erden.
3: Unser tägliches Brot gib uns heute und vergib uns unsere Schuld, wie auch wir vergeben unseren Schuldigern. Und führe uns nicht in Versuchung, sondern erlöse uns von dem Bösen. Amen.
2: Vater unser im Himmel, geheiligt werde dein Name. Dein Reich komme, dein Wille geschehe, wie im Himmel, so auf Erden.
3: Unser tägliches Brot gib uns heute und vergib uns unsere Schuld, wie auch wir vergeben unseren Schuldigern. Und führe uns nicht in Versuchung, sondern erlöse uns von dem Bösen. Amen.
2: Vater unser im Himmel, geheiligt werde dein Name. Dein Reich komme, dein Wille geschehe wie im Himmel, so auf Erden.
3: Unser tägliches Brot gib uns heute und vergib uns unsere Schuld, wie auch wir vergeben unseren Schuldigern. Und führe uns nicht in Versuchung, sondern erlöse uns von dem Bösen. Amen.
2: Vater unser im Himmel, geheiligt werde dein Name. Dein Reich komme, dein Wille geschehe wie im Himmel, so auf Erden.
3: Unser tägliches Brot gib uns heute und vergib uns unsere Schuld, wie auch wir vergeben unseren Schuldigern. Und führe uns nicht in Versuchung, sondern erlöse uns von dem Bösen. Amen.
2: Vater unser im Himmel, geheiligt werde dein Name. Dein Reich komme, dein Wille geschehe wie im Himmel, so auf Erden.
3: Unser tägliches Brot gib uns heute und vergib uns unsere Schuld, wie auch wir vergeben unseren Schuldigern. Und führe uns nicht in Versuchung, sondern erlöse uns von dem Bösen. Amen.
2: Ehre sei dem Vater, dem Sohn und dem Heiligen Geist.
3: Wie im Anfang, so auch jetzt und alle Zeit und in Ewigkeit. Amen.
2: Wir bitten dich, Herr, komme deinen Dienern zu Hilfe,
3: die du mit deinem kostbaren Blut erlöst hast. Fünftes Geheimnis. Der Herr vergoss Blut auf dem Kreuzweg. Und er selbst trug sein Kreuz und ging hinaus zur sogenannten Schädelstätte, die auf Hebräisch Golgotha heißt. Veronika wollte Jesus helfen und hat ihr Herz sprechen lassen. Und Jesus hat ihr aus seinem Herzen heraus gedankt. Er hat ihr sein Antlitz geschenkt, gezeichnet mit Blut. Das Antlitz Jesu kann sich auch uns tief einprägen. Auch wenn wir eine leidvolle Situation nicht ändern können, so können doch unsere Anwesenheit, Aufmerksamkeit und Einfühlsamkeit etwas verändern. Das ist die Treue auf dem Kreuzweg der Menschen, dem eigenen und dem anderen.
2: Vater unser im Himmel, geheiligt werde dein Name. Dein Reich komme, dein Wille geschehe wie im Himmel, so auf Erden.
3: Unser tägliches Brot gib uns heute und vergib uns unsere Schuld, wie auch wir vergeben unseren Schuldigern. Und führe uns nicht in Versuchung, sondern erlöse uns von dem Bösen. Amen.
2: Vater unser im Himmel, geheiligt werde dein Name. Dein Reich komme, dein Wille geschehe wie im Himmel, so auf Erden.
3: Unser tägliches Brot gib uns heute und vergib uns unsere Schuld, wie auch wir vergeben unseren Schuldigern. Und führe uns nicht in Versuchung, sondern erlöse uns von dem Bösen. Amen.
2: Vater unser im Himmel, geheiligt werde dein Name. Dein Reich komme, dein Wille geschehe wie im Himmel, so auf Erden.
3: Unser tägliches Brot gib uns heute und vergib uns unsere Schuld, wie auch wir vergeben unseren Schuldigern. Und führe uns nicht in Versuchung, sondern erlöse uns von dem Bösen. Amen.
2: Vater unser im Himmel, geheiligt werde dein Name. Dein Reich komme, dein Wille geschehe wie im Himmel, so auf Erden.
3: Unser tägliches Brot gib uns heute und vergib uns unsere Schuld, wie auch wir vergeben unseren Schuldigern. Und führe uns nicht in Versuchung, sondern erlöse uns von dem Bösen. Amen.
2: Vater unser im Himmel, geheiligt werde dein Name. Dein Reich komme, dein Wille geschehe wie im Himmel, so auf Erden.
3: Unser tägliches Brot gib uns heute und vergib uns unsere Schuld, wie auch wir vergeben unseren Schuldigern. Und führe uns nicht in Versuchung, sondern erlöse uns von dem Bösen. Amen.
2: Ehre sei dem Vater, dem Sohn und dem Heiligen Geist.

0: alle Menschen retten, auch seine Gegner. Die Macht seines kostbaren Blutes kann uns vor scharfer, unüberlegter Kritik bewahren, vor Verurteilung, Verachtung und Verleumdung. Jesus hängt am Kreuz in tiefster Verlassenheit und schreit: mein Gott, warum hast du mich verlassen? Er verliert alle Kraft. Er verliert sein Leben und liebt. Auch in der Dunkelheit dieser Stunde. Jetzt gibt es keine menschliche Verlassenheit und Einsamkeit mehr, in der er nicht schon da wäre.
1: Vater unser im Himmel, geheiligt werde dein Name. Dein Reich komme, dein Wille geschehe wie im Himmel, so auf Erden.
0: Unser tägliches Brot gib uns heute und vergib uns unsere Schuld, wie auch wir vergeben unseren Schuldigern. Und führe uns nicht in Versuchung, sondern erlöse uns von dem Bösen. Amen.
1: Vater unser im Himmel, geheiligt werde dein Name. Dein Reich komme, dein Wille geschehe wie im Himmel, so auf Erden.
0: Unser tägliches Brot gib uns heute und vergib uns unsere Schuld, wie auch wir vergeben unseren Schuldigern. Und führe uns nicht in Versuchung, sondern erlöse uns von dem Bösen. Amen.
1: Vater unser im Himmel, geheiligt werde dein Name. Dein Reich komme, dein Wille geschehe wie im Himmel, so auf Erden.
0: Unser tägliches Brot gib uns heute und vergib uns unsere Schuld, wie auch wir vergeben unseren Schuldigern. Und führe uns nicht in Versuchung, sondern erlöse uns von dem Bösen. Amen.
1: Vater unser im Himmel, geheiligt werde dein Name. Dein Reich komme, dein Wille geschehe, wie im Himmel, so auf Erden.
0: Unser tägliches Brot gib uns heute und vergib uns unsere Schuld, wie auch wir vergeben unseren Schuldigern. Und führe uns nicht in Versuchung, sondern erlöse uns von dem Bösen. Amen.
1: Vater unser im Himmel, geheiligt werde dein Name. Dein Reich komme, dein Wille geschehe wie im Himmel, so auf Erden.
0: Unser tägliches Brot gib uns heute und vergib uns unsere Schuld, wie auch wir vergeben unseren Schuldigern. Und führe uns nicht in Versuchung, sondern erlöse uns von dem Bösen. Amen.
1: Ehre sei dem Vater, dem Sohn und dem Heiligen Geist.
0: Wie im Anfang, so auch jetzt und alle Zeit und in Ewigkeit. Amen.
1: Wir bitten dich, Herr, komme deinen Dienern zu Hilfe,
0: die du mit deinem kostbaren Blut erlöst hast. Siebtes Geheimnis. Der Herr vergoss Blut bei der Öffnung seiner Seite. Als sie aber zu Jesus kamen und sahen, dass er schon tot war, zerschlugen sie ihm die Beine nicht, sondern einer der Soldaten stieß mit der Lanze in seine Seite und sogleich floss Blut und Wasser heraus. Das geöffnete Herz Jesu ist der geöffnete Himmel. Mit Christus zusammen können wir ein offenes, liebendes Herz haben, das den Himmel auf die Erde bringt. Vereint mit dem Blut Christi ist das möglich. Ohne Christus können wir nichts tun. So werden auch unsere eigenen Wunden kostbar. Durch sie haben wir den Anteil am Erlösungswerk Christi.
1: Vater unser im Himmel, geheiligt werde dein Name. Dein Reich komme, dein Wille geschehe wie im Himmel, so auf Erden.
0: Unser tägliches Brot gib uns heute und vergib uns unsere Schuld, wie auch wir vergeben unseren Schuldigern. Und führe uns nicht in Versuchung, sondern erlöse uns von dem Bösen. Amen.
1: Vater unser im Himmel, geheiligt werde dein Name. Dein Reich komme, dein Wille geschehe wie im Himmel, so auf Erden.
0: Unser tägliches Brot gib uns heute und vergib uns unsere Schuld, wie auch

0: wir vergeben unseren Schuldigern. Und führe uns nicht in Versuchung, sondern erlöse uns von dem Bösen. Amen.
1: Vater unser im Himmel, geheiligt werde dein Name. Dein Reich komme, dein Wille geschehe wie im Himmel, so auf Erden.
0: Unser tägliches Brot gib uns heute und vergib uns unsere Schuld, wie auch wir vergeben unseren Schuldigern. Und führe uns nicht in Versuchung, sondern erlöse uns von dem Bösen. Amen.
1: Ehre sei dem Vater, dem Sohn und dem Heiligen Geist.
0: Wie im Anfang, so auch jetzt und alle Zeit. Und in Ewigkeit. Amen.
1: Wir bitten dich, Herr, komme deinen Dienern zu Hilfe,
0: die du mit deinem kostbaren Blut erlöst hast. Herr Jesus Christus, ich danke dir für den Weg, den du gegangen bist, für die Spur deines kostbaren Blutes in unserer Welt. Es ist die Spur des Lebens, der Weg meiner Berufung und meiner Sendung. Maria geht diesen Weg mit. Sie lehrt mich, dich zu lieben, dir nachzufolgen. Sie lehrt mich, als Christ zu leben. Ich danke dir, Mutter vom kostbaren Blut, für deine Treue. Am Anfang hast du noch nicht gewusst, wohin dein Weg dich führen wird und was er von dir verlangen wird. Doch du hast immer geliebt und warst bereit, den Weg deines Sohnes mitzugehen. Insbesondere hast du durch jede Schwierigkeit gelernt. Auch ich möchte mich vom Heiligen Geist führen lassen und meinen Weg so gehen wie du. Wie du will ich ein offener Kelch sein, der unter dem Kreuz das heilbringende Blut empfängt. Wie du will ich den Willen des Vaters lieben und erfüllen. Ich danke dir, dass du Jesus nahe bist und mir nahe bist. Amen. Lob und Dank sei Jesu alle Zeit, der uns mit seinem Blute hat befreit.
1: Beten wir noch gemeinsam das Sühnegebet zum kostbaren Blut.
0: Kostbares Blut, Jesu, du warst der treue Lösepreis für die sündige Menschheit. Du bist ein Trank des Heils, ein Bad der Reinigung für unsere Seelen. Ohne Unterlass trittst du für die Menschen am Throne Gottes ein. In Demut bete ich dich an, so gut ich kann, will ich das Unrecht und die Beleidigungen wiedergutmachen, die dir immer wieder von Menschen angetan werden, vor allem von denen, die dich in ihrem Übermut lästern. Wer sollte dieses Blut nicht preisen? Es ist unendlich kostbar. Wer wollte Jesus, der es vergoss, nicht innig lieben? Was wäre aus mir geworden, wäre ich nicht durch dieses göttliche Blut erlöst worden? Wer ließ es aus den Adern meines Herrn bis zum letzten Tropfen fließen? Die Liebe, ja, grenzenlos ist diese Liebe, die uns diesen Balsam des Heils geschenkt hat. Er ist so kostbar, er ist aus einem nie versiegenden Quell der Liebe geflossen. Gib, dass alle Herzen, alle Zungen dich loben und preisen, dir Dank sagen, jetzt und in Ewigkeit. Amen.
1: O Jesus, du Sohn Davids,
0: erbarme dich meiner.
1: Jesus, du Sohn Davids,
0: erbarme dich unser.
1: O Jesus, du Sohn Davids,
0: erbarme dich unser.
1: O Jesus, du Sohn Davids,
0: erbarme dich unser.
1: O Jesus, du Sohn Davids,
0: erbarme dich unser.
1: O Jesus, du Sohn Davids,
0: erbarme dich unser.
1: O Jesus, du Sohn Davids,
0: erbarme dich unser.
1: O Jesus, du Sohn Davids,
0: erbarme dich unser.
1: O Jesus, du Sohn Davids,
0: erbarme dich unser.
1: O Jesus, du Sohn Davids,
0: erbarme dich unser.
1: O Jesus, du Sohn Davids,
0: erbarme dich unser.
1: O Jesus, du Sohn Davids,
0: erbarme dich unser.
1: O Jesus, du Sohn Davids,
0: erbarme dich unser.
1: O Jesus, du Sohn Davids,
0: erbarme dich unser.
1: O Jesus, du Sohn Davids,
0: erbarme dich unser.
1: O Jesus, du Sohn Davids,
0: erbarme dich unser.
1: O Jesus, du Sohn Davids,
0: erbarme dich unser.
1: O Jesus, du Sohn Davids,
0: erbarme dich unser.
1: O Jesus, du Sohn Davids,
0: erbarme dich unser.
1: O Jesus, du Sohn Davids,
0: erbarme dich unser.
1: O Jesus, du Sohn Davids,
0: erbarme dich unser.
1: O Jesus, du Sohn Davids,
0: erbarme dich unser.
1: O Jesus, du Sohn Davids,
0: erbarme dich unser.
1: O Jesus, du Sohn Davids,
0: erbarme dich unser.
1: O Jesus, du Sohn Davids,
0: erbarme dich unser.
1: O Jesus, du Sohn Davids,
0: erbarme dich unser.
1: O Jesus, du Sohn Davids,
0: erbarme dich unser.
1: O Jesus, du Sohn Davids,
0: erbarme dich unser.
1: O Jesus, du Sohn Davids,
0: erbarme dich unser.
1: O Jesus, du Sohn Davids,
0: erbarme dich unser.
1: O Jesus, du Sohn Davids,
0: erbarme dich unser.
1: O Jesus, du Sohn Davids,
0: erbarme dich unser.
1: O Jesus, du Sohn Davids,
0: erbarme dich unser.
1: Im Namen des Vaters, des Sohnes und des Heiligen Geistes.
0: Amen.
1: Gelobt sei Jesus Christus.
0: In Ewigkeit. Amen.

0: des Vaters und die Gemeinschaft des Heiligen Geistes sei mit euch.
1: Und mit deinem Geiste.
0: Liebe Brüder und Schwestern, seid alle herzlich willkommen zu unserer Festfeier heute Abend am 1. Juli, dem Hochfest des kostbaren Blutes, das wir als Gemeinschaft der Missionare vom kostbaren Blut heute weltweit feiern. Dieses Fest, das einst für die ganze Kirche vorgeschrieben war, ist uns zumindest geblieben. Wir feiern in großer Dankbarkeit diesen Tag und verbinden uns mit allen, die uns nahe sind, die wir kennen, die wir mit uns verbunden sind. Einfach gerade wir Mitbrüder, denke ich. Wir kennen viele auf dieser ganzen Welt. Auch heute mit den Mitbrüdern in Tansania. Heute gibt es dort, habe ich gehört, ein Treueversprechen. 4 von den Mitbrüdern dort legen heute ihr ewiges Treueversprechen ab an die Gemeinschaft. Das ist auch der Tag, an dem ich vor 42 Jahren hier in der Kapelle mein ewiges Treueversprechen abgelegt habe. Und es ist ein besonderer Tag heute für unseren Pater Martin. 1. Juli 1986, also 40 Jahre. Vor 40 Jahren, lieber Martin, hast du die Priesterweihe hier empfangen durch Bischof Erwin im Dom. Und so wollen wir dir von ganzem Herzen zum einen gratulieren zu diesem großen Festtag. Schön, dass wir heute miteinander dieses Fest feiern und auch die Hörer und Hörerinnen von Radio Maria, die ich auf diesem Weg ganz herzlich grüße, können auch mit uns mitfeiern und Danke sagen für diese Gnade, für die Gnade des Priestertums, für die Gnade von Menschen, die sich ganz Gott weihen in einer Gemeinschaft, so wie wir es tun, denn bei den Missionaren vom kostbaren Blut. Jetzt wollen wir unser Herz bereiten für diese Feier, dass unser Herz offen sei für das, was Gott uns hineinlegen möchte heute an diesem Festtag aus dem Geheimnis des Blutes Christi, das wir verehren, das wir anbeten, das wir preisen und loben. Und wir wissen, dass gerade die heiligste Eucharistie immer der Höhepunkt aller kostbar Blutverehrung ist. Und das tun wir jetzt. Wir tauchen ein in das Opfer Christi, das uns reinigt, das uns läutert, das uns stärkt. Aber wir wollen auch dann hinzutreten zum Kelch der Freude, der Dankbarkeit, dass er uns erlöst hat durch sein Blut und wir in dieser Feier von Tod und Auferstehung Jesu dieses große Geheimnis feiern. Bereiten wir jetzt unser Herz und bitten wir am Beginn an der Schwelle innehaltend um das Erbarmen Gottes. Ich bekenne Gott, dem Allmächtigen und allen Brüdern und Schwestern, dass ich Gutes unterlassen und Böses getan habe. Ich habe gesündigt in Gedanken, Worten und Werken durch meine Schuld, durch meine Schuld, durch meine große Schuld. Darum bitte ich die selige Jungfrau Maria, alle Engel und Heiligen, und euch, Brüder und Schwestern, für mich zu beten bei Gott, unserem Herrn. Der allmächtige Gott, erbarme sich unser. Er wasche uns rein in Jesu Blut. Erlasse uns die Sünden nach und führe uns zum ewigen Leben. Amen.

Lassen wir uns lieben. Vater, durch das Blut des am Kreuz geopferten Lammes, deines Sohnes, unseres Herrn Jesus Christus, hast du uns erlöst, geheiligt und zu deinem priesterlichen Volk gemacht. Gib, dass alle Menschen dieses Geschenk deiner Liebe annehmen, es in der Freude des Heiligen Geistes feiern und ihren Durst nach ihm am eucharistischen Kelch, dem Zeichen deines Bundes und Segens, stillen. Durch unseren Herrn Jesus

0: Lesung aus dem Buch Exodus. In jenen Tagen kam Mose und übermittelte dem Volk alle Worte und Rechtsvorschriften des Herrn. Das ganze Volk antwortete einstimmig und sagte: Alles, was der Herr gesagt hat, wollen wir tun. Mose schrieb alle Worte des Herrn auf. Am nächsten Morgen stand er zeitig auf und errichtete am Fuß des Berges einen Altar und 12 Steinmale für die 12 Stämme Israels. Er schickte die jungen Männer Israels aus. Sie brachten Brandopfer dar und schlachteten junge Stiere als Heilsopfer für den Herrn. Mose nahm die Hälfte des Blutes und goss es in eine Schüssel. Mit der anderen Hälfte besprengte er den Altar. Darauf nahm er die Urkunde des Bundes und verlas sie vor dem Volk. Sie antworteten: Alles, was der Herr gesagt hat, wollen wir tun. Wir wollen gehorchen. Da nahm Mose das Blut, besprengte damit das Volk und sagte: Das ist das Blut des Bundes, den der Herr aufgrund all dieser Worte mit euch geschlossen hat. Wort des lebendigen Gottes.
1: Danke.

Behüte mich, Gott, denn ich vertraue dir. Ich sagte zum Herrn, du bist mein Herr, mein ganzes Glück bist du allein. An den Heiligen im Land, den Herrlichen, an ihnen nur habe ich mein Gefallen.

viele Schmerzen leidet, wer fremden Göttern folgt. Ich will ihnen nicht opfern. Ich nehme ihren Namen nicht auf meine Lippen. Du, Herr, gibst mir das Erbe und reichst mir den Becher. Du hältst mein Los in deinen Händen.

Auf schönem Land fiel mir mein Anteil zu. Ja, mein Erbe gefällt mir gut. Ich preise den Herrn, der mich beraten hat. Auch mahnt mich mein Herz in der Nacht. Ich habe den Herrn beständig vor Augen. Er steht mir zur Rechten, ich wanke nicht.

Darum freut sich mein Herz und frohlockt meine Seele. Auch mein Leib wird wohnen in Sicherheit. Denn du gibst mich nicht der Unterwelt preis, du lässt deinen Frommen das Grab nicht schauen.

Du zeigst mir den Pfad zum Leben. Vor deinem Angesicht herrscht Freude in Fülle, zu deiner Rechten Wonne für alle Zeit.

Lesung aus dem Brief des Apostels Paulus an die Epheser. Brüder und Schwestern, ihr, die ihr einst in der Ferne wart, seid jetzt durch Christus Jesus, nämlich durch sein Blut, in die Nähe gekommen. Denn er ist unser Friede. Er vereinigte die beiden Teile, Juden und Heiden, und riss durch sein Sterben die trennende Wand der Feindschaft nieder. Er hob das Gesetz samt seinen Geboten und Forderungen auf, um die zwei in seiner Person zu dem einen neuen Menschen zu machen. Er stiftete Frieden und versöhnte die beiden durch das Kreuz mit Gott in einem einzigen Leib. Er hat in seiner Person die Feindschaft getötet. Er kam und verkündete den Frieden, euch den Fernen und uns den Nahen. Durch ihn haben wir beide in dem einen Geist Zugang zum Vater. Ihr seid also jetzt nicht mehr Fremde ohne Bürgerrecht, sondern Mitbürger der Heiligen und Hausgenossen Gottes. Ihr seid auf das Fundament der Apostel und Propheten gebaut. Der Schlussstein ist Christus Jesus selbst. Wort des lebendigen Gottes.

Als die Stunde gekommen war, begab sich Jesus mit den Aposteln zu Tisch und er sagte zu ihnen: Ich habe mich sehr danach gesehnt, vor meinem Leiden dieses Paschamahl mit euch zu essen. Denn ich sage euch, ich werde es nicht mehr essen, bis das Mahl seine Erfüllung findet im Reich Gottes. Und Jesus nahm den Kelch, sprach das Dankgebet und sagte: Nehmt den Wein und verteilt ihn untereinander. Denn ich sage euch, von nun an werde ich nicht mehr von der Frucht des Weinstocks trinken, bis das Reich Gottes kommt. Und er nahm Brot, sprach das Dankgebet, brach das Brot und reichte es ihnen mit den Worten: Das ist mein Leib, der für euch hingegeben wird. Tut dies zu meinem Gedächtnis. Ebenso nahm er nach dem Mahl den Kelch und sagte: Dieser Kelch ist der neue Bund in meinem Blut, das für euch vergossen wird. Evangelium.

Liebe Mitbrüder, lieber Pater Martin ganz besonders heute, liebe Brüder und Schwestern, liebe Hörer von Radio Maria, die ihr jetzt mit uns verbunden seid zu dieser Festfeier am Hochfest des kostbaren Blutes unseres Herrn Jesus Christus. Dein Blut, o Herr, ist die Quelle des Lebens, so haben wir es als Antwort zum Antwortpsalm, als Antiphon immer wieder gesungen. Dein Blut, o Herr, ist die Quelle des Lebens. Deshalb sind wir heute hier, weil wir schon einen Zugang haben zu diesem Geheimnis des kostbaren Blutes, weil uns das, was Jesus für uns getan hat am Kreuz, durch seine Hingabe, durch sein Leiden und Sterben und schließlich durch das Vergießen seines Blutes, uns Erlösung und Rettung geschenkt hat. Das ist es, was wir glauben. Deshalb sind wir hier. Das ist, weil wir daran glauben, dass diese Wirklichkeit, die wir bekennen in dieser Feier der Heiligen Eucharistie, immer da ist, gegenwärtig gesetzt wird. Wir dürfen teilhaben, wir dürfen eintreten in diesen geheimnisvollen Raum, in diese Gleichzeitigkeit der Stunde mit Golgotha, wo Jesus sein Leben ausgehaucht und sein Blut vergossen hat, aber auch in die Macht seiner Auferstehung, denn Jesus ist nicht im Tod geblieben, sondern er ist auferstanden und er lebt. Ihm, dem Lebendigen, dürfen wir heute begegnen. Und doch lädt uns dieses Fest ein, hinzuschauen, was bedeutet mir und dir diese Wirklichkeit, diese Wahrheit, dass das Blut Christi Quelle des Lebens ist. Ich hatte so dieses Bild, auch in der Vorbereitung, dieses Bild von der Tempelquelle. Ihr kennt vielleicht diese Stelle aus dem Buch Ezechiel, 47. Kapitel, wo unter der Tempelschwelle so ein kleiner Rinnsal zunächst hervorfließt, der immer zu einem mächtigeren Bach und dann Fluss wird, wo man schließlich nur mehr darin schwimmen kann. Und es wird kommentiert, und das Wasser kommt aus dem Heiligtum. Was ist das Heiligtum für uns, liebe Brüder und Schwestern? Wo finden wir das Heiligtum schlechthin? Für uns, wir haben gerade den Monat Juni beendet, den Herz-Jesu-Monat. Für uns ist das Heiligtum das Herz unseres Erlösers, das offen steht, das immer offen steht, damit wir aus der Quelle schöpfen, damit wir aus der Fülle schöpfen. Jesus will, dass wir zu ihm kommen. Er lädt uns ein. Er ist die Quelle des Lebens und in ihm fließt diese Gnade der Erlösung, die er uns erworben hat in seinem kostbaren Blut. Und es hat verschiedene Aspekte, dieses Blut Jesu, das wir ehren, das wir anbeten. Es ist zunächst einmal eine Einladung, dass wir im Glauben diese Wahrheit bekennen, dass wir sie annehmen, dass wir sie anbeten, dass wir Gott preisen dafür. Aber wir wissen auch, dass das, was wir im Lobpreis tun, was wir in der Anbetung tun, letztlich hineinwirken will in unseren ganz konkreten Alltag, dort, wo Gott uns hingestellt hat. Und da können uns die drei Säulen, die wir als Missionare vom kostbaren Blut besonders uns ans Herz gelegt haben, sozusagen, nämlich, dass wir, es geht um den Bund, es geht um das Kreuz und um den Kelch. Diese drei Symbole sind ganz wichtig für uns. Der Bund, wir haben vom Bund gehört, jetzt schon aus dem Buch Exodus, im alten Bund. Da, wo der Bund, der erste, geschlossen wurde durch das Wort Gottes, durch die Gebote, die Gott gegeben hat, das Volk versprochen hat, es will gehorchen. Es wurde besiegelt mit dem Blut von Böcken und Stieren damals. Aber nichts wird gereinigt, kann erlöst werden ohne das Blut. Das beginnt hier schon im alten Bund als Vorausbild für das, was schließlich und endlich sich dann vollendet in dem, was Jesus für uns getan hat, dass er für uns in den Tod gegangen ist, sein Blut vergossen hat am Kreuz und noch dazu nicht dort das Ganze sozusagen ein Ende gefunden hat, sondern eine ewige Erlösung, so spricht es der Hebräerbrief aus. Er hat uns eine ewige Erlösung erwirkt durch sein Blut. Und an dieser Erlösung haben wir teil, wenn wir
Zum Beispiel eben zur Eucharistie kommen. Wenn wir seinen Leib und sein Blut empfangen in dieser Feier. Wenn wir eintreten in dieses Opfer. Wenn wir uns bewusst machen, hier ist Erlösung, Heilung und Befreiung geschenkt. Und da strömt diese Quelle. Da ist sie zu einem Fluss geworden, würde ich sagen, diese Quelle. In der Eucharistie ist sie immer schon ein Fluss, da kann man nur drin schwimmen. Man kann sich nur hineinbegeben, darin einfach auch von umgeben werden von dieser Gnade der Erlösung, die uns geschenkt ist. Und die der Apostel Paulus im Epheserbrief eben so ausdrückt, dass er sagt, wir sind nicht mehr ohne Bürgerrecht, sondern wir sind Gottes Hausgenossen, wir sind die Heiligen. Und so heilig nicht, weil wir alle schon so vollkommen sind, sondern heilig, weil uns das Blut Jesu heilig macht. Weil die Erlösung in Jesu Blut uns heilig macht. Und das ist uns, unsere Wirklichkeit, die natürlich ein Schon und doch noch nicht in seiner Vollendung ist. Auch das wissen wir, weil wir kennen uns ja. Wir kennen unsere Schwachheiten, unsere Grenzen, alles, was uns einfach auch umtreibt, dass Menschen, die wir schwach sind und immer wieder die Hilfe des Herrn brauchen. Aber vielleicht kann uns das helfen, dass wir sagen, das Blut Christi erinnert uns daran, dass wir Menschen des Bundes sind. Das heißt, wir treten in Beziehung zueinander. Wir gehen nicht als isolierte, verkapselte Personen durch diese Welt, sondern wir haben eine Beziehung zueinander. Und diese Beziehung wird genährt und gestärkt durch das, was Jesus für uns getan hat, was wir von ihm und in seiner Kirche auch geschenkt bekommen. Wir gehören als Brüder und Schwestern durch das Blut Jesu zusammen. Wir haben uns nicht ausgesucht und wir mögen uns auch nicht immer so gern. Und trotzdem ist diese Wirklichkeit, dass Jesu Blut uns zusammenbindet, dass es das Blut des Bundes ist, das wir verehren und anbeten und das eine Wirklichkeit werden will in unserem Leben. Und natürlich bleibt das Kreuz nicht aus in unserem Leben. Niemand kann am Kreuz vorbei. Jesus hat es auch unmissverständlich gesagt seinen Jüngern. Er hat gesagt, wer mir nachfolgen will, der nehme täglich sein Kreuz auf sich und folge mir nach. Er gehe hinter mir her. Das Kreuz, das Jesus selbst für uns getragen hat, an ihm verblutet ist, bleibt auch uns nicht erspart, aber es hilft uns, wenn wir auf Jesus schauen und das, was uns als Kreuz begegnet, mit ihm vereinen. Die Mutter Elvira, die Gründerin vom Cenacolo, hat einmal zum Kardinal Schönborn gesagt, wie kannst du das so leicht sagen? Das Kreuz, wir müssen das Kreuz lieben, wir müssen das Kreuz umarmen. Das ist doch gar nicht so einfach, sagt der Kardinal zu ihr. Er sagt, ja, das stimmt schon, hat sie gesagt. Aber weißt du, hat sie gesagt, wenn ich das Kreuz umarme, dann umarme ich ja Jesus. Dann bin ich ganz nah bei ihm. Und das ist eine Wirklichkeit, die ich lebe, aus der ich Kraft schöpfe und die mir den Mut schenkt, Tag für Tag immer wieder neu in diese Sendung einzutauchen, die mir der Herr anvertraut hat. Also so in diese Richtung geht das, versteht ihr? Und dann haben wir den Kelch. Den Kelch, er wird gleich auf dem Altar sein, heute zwei Kelche, weil wir unter beiden Gestalten die Heilige Kommunion heute empfangen werden. Der Kelch, der muss gefüllt werden. Womit wird der Kelch gefüllt? Das ist unser Teil, den wir tun in jeder heiligen Messe. Jesus gießt sozusagen, vergießt sein Blut in dieser heiligen Messe, ja, indem er seinen Leib, sein Blut hingibt. Das ist eine Wirklichkeit, die wir glauben. Brot und Wein werden Fleisch und Blut Christi. Aber wichtig ist, dass das nicht ohne unsere Beteiligung ist, sondern dass wir, die wir als Kirche, als Gemeinschaft der Brüder und Schwestern da sind, dass wir zum Herrn kommen, das tun wir bei der Gabenbereitung und all das, was uns umtreibt, was uns ausmacht, wo wir unsere Not, unsere Bedrängnis, unsere Fragen, unsere Bitten haben, dass wir das hineinlegen in den Kelch. Das ist unser Teil. Auf die Patene und in den Kelch legen wir alles. Und dann geschieht Wandlung. Dann ändert sich etwas. Und du wirst aus dieser heiligen Messe anders hinausgehen, das garantiere ich dir, anders hinausgehen, als du hereingekommen bist, weil er da ist. Und weil er dich einlädt, dass du diesen Weg mit ihm gehst. Dass die Spiritualität des Blutes Christi ist eine Einladung in die Nachfolge, ganz dicht hinter Jesus herzugehen. Aber immer die Kraft schöpfen aus dem, was uns geschenkt ist, eben durch das Blut Jesu, das uns begegnet in allen Sakramenten, besonders eben in der Eucharistie, in der Buße, aber auch in der Krankensalbung,
Denn die Quelle des Blutes Christi ist eine Quelle der Heilung und der Befreiung und auch des Schutzes. Das wird uns deutlich durch den Auszug aus Ägypten, bevor die Israeliten ausgezogen werden. Das ist das Vorausbild, wo wir gerettet werden vor der Macht des Bösen und befreit werden, wenn wir uns mit dem Blut schützen. Damals das Blut des makellosen Lammes musste der Türsturz, die Pfosten bestrichen werden und der Vernichter musste vorübergehen. Heute nehmen wir das Blut Christi, das Blut des makellosen Lammes Jesus Christus. Das nehmen wir in Anspruch, das applizieren wir sozusagen auf unser Leben, auf die Schwachstellen unserer Natur, unseres Geistes, unserer Seele und bitten, dass der Herr uns den Schutz gibt, den wir brauchen, damit wir in der Heiligkeit voranschreiten, damit wir immer mehr seine Jünger werden und damit wir immer tiefer aus dieser Quelle des Lebens schöpfen. Bei dir, o Herr, so bekennen wir es immer wieder und immer wieder, ist die Quelle des Lebens, in deinem Blut ist die Quelle des Lebens. Aus ihr wollen wir schöpfen, auch jetzt in dieser Feier. Gelobt sei Jesus Christus. Amen.

0: Bekennen wir unseren Glauben mit dem großen Glaubensbekenntnis.
1: Ah, danke.
0: Ich habe schon wieder was vergessen, gell? Danke, Ingrid. Es gibt einen wichtigen Punkt jetzt noch nach dieser Predigt. Es sind zwei unter uns, die Ingrid und der Wolfgang, die sogenannte USC-Mitglieder sind, Unio Sanctis Christi. Und die haben eine Vorbereitung gemacht, die haben ein Versprechen schon abgelegt und das können sie immer wieder erneuern. Und sie möchten das heute tun, für ein Jahr wieder, ihren Bund erneuern, vom Bund gesprochen. Und ich möchte euch dazu einladen, ihr habt dann den Pater Georg, der verantwortlich ist, eure Bitte weitergeleitet, er hat das bestätigt und ich darf in diesem Fall jetzt euch dieses Versprechen der Erneuerung des Bundes entgegennehmen und bitte euch sehr herzlich darum.
2: Als Antwort auf Gottes Ruf, Christus nachzufolgen und in ihrer Gegenwart Pater Ritz de Brunsia im Vertrauen auf den immer treuen Gott und auf die Fürsprache der heiligen Maria, Hilfe der Christen, des heiligen Kaspar, des heiligen Franz Xaver, der heiligen Maria de Matthias, möchte ich meinen Bund um ein Jahr verlängern und in Treue leben und Gott und dem Volk Gottes als USC-Mitglied dienen.
0: Als Stellvertreter des Provinzials der deutschen Provinz der Missionare vom kostbaren Blut nehme ich die Verlängerung eures Bundes als USC-Mitglied um ein Jahr an. Möget ihr im Glauben an Jesus Christus, der uns durch sein kostbares Blut erlöst hat, mit Gottes Hilfe treue Jünger des Lammes Gottes sein.

Und ich lade jetzt auch ein, es sind einige da, die auch zur Gebetsgemeinschaft gehören. Ihr habt auch das Weihegebet bekommen. Auch die einfach diese, die Verbindung mit uns durch das, die Verehrung des kostbaren Blutes verbunden sein wollen, können jetzt mit uns gemeinsam dieses Gebet, dieses Weihegebet zur Erneuerung des Gebetsapostolates beten. Jesus, unser Bruder und Erlöser, in der Gemeinschaft deiner Freunde hast du in der Nacht vor deinem Sterben Brot gebrochen, Wein eingegossen, Füße gewaschen und die in deinem Herzen lebendige Hoffnung gefeiert. Möge das Brot, das wir in der Gemeinschaft unserer Freunde brechen, auch heute den Hunger unserer Herzen stillen. Möge der Becher des Segens, den wir miteinander teilen, unsere Durst nach Gerechtigkeit, Liebe und Frieden stillen. Das kostbare Blut, das du für dein Volk vergossen hast, zeigte unsere Herzen, unsere Hände, unser Leben. Ermutigt durch die Erinnerung an deine Liebe und die Gewissheit deiner Gegenwart unter uns, möchten auch wir unser Leben in liebendem Dienst für unsere Brüder und Schwestern einsetzen. Jesus, unser Erlöser, durch das Blut deines Kreuzes hast du uns geeint. Darum weihen wir uns heute von Neuem deinem kostbaren Blut. Insbesondere durch unser Gebet möchten wir Diener deiner heilenden Liebe sein, Quelle der Versöhnung, Menschen der Hoffnung. Jesus, unser Freund, mache uns fähig, Sauerteig deiner Liebe in unserer Welt zu sein. Unter uns möge niemand ein Fremder sein, als Freunde, die einander herzlich und gastfreundlich annehmen. Erfülle unsere Herzen mit deinem Geist. Amen. Maria, Mutter vom kostbaren Blut, Heiliger Franz Xaver, bitte für uns. Heiliger Kaspar, bitte für uns. Heilige Maria de Matthias, bitte für uns. Seliger Johannes Bernini, bitte für uns. Und jetzt wollen wir unseren Glauben bringen.

0: Und so lasst uns nun unseren gemeinsamen Glauben bekennen. Wir glauben an den einen Gott, den Vater, den Allmächtigen, der alles geschaffen hat, Himmel und Erde, die sichtbare und die unsichtbare Welt, und an den einen Herrn, Jesus Christus, Gottes eingeborenen Sohn, aus dem Vater geboren vor aller Zeit, Gott von Gott, Licht von Licht, wahrer Gott von wahrer Gott, gezeugt, nicht geschaffen, eines Wesens mit dem Vater. Durch ihn ist alles geschaffen, für uns Menschen und zu unserem Heil ist er vom Himmel gekommen, hat Fleisch angenommen durch den Heiligen Geist von der Jungfrau Maria und ist Mensch geworden. Er wurde für uns gekreuzigt unter Pontius Pilatus, hat gelitten und ist begraben worden, ist am dritten Tag auferstanden nach der Schrift und aufgefahren in den Himmel. Er sitzt zur Rechten des Vaters und wird wiederkommen in Herrlichkeit, zu richten die Lebenden und die Toten. Seiner Herrschaft wird kein Ende sein. Wir glauben an den Heiligen Geist, der Herr ist und lebendig macht, der aus dem Vater und dem Sohn hervorgeht, der mit dem Vater und dem Sohn angebetet und verherrlicht wird, der gesprochen hat durch die Propheten. Und die eine heilige katholische und apostolische Kirche, wir bekennen die eine Taufe zur Vergebung der Sünden. Wir erwarten die Auferstehung der Toten und das Leben der kommenden Welt. Amen. Christus holt den Menschen aus der Verlorenheit heim und führt ihn zur Freude des Lebens mit Gott. Er hat uns erlöst durch sein kostbares Blut. Dankbaren Herzens rufen wir zu ihm.
1: Du hast die Kirche auf das Fundament der Apostel gegründet, dessen Schlussstein du selber bist. Befreie sie von aller Entstellung durch Hartherzigkeit und gestalte sie nach dem Vorbild deiner Hingabe, für die es kein bewährteres Zeichen gibt als dein Blut. Christus, höre uns.
2: Christus, höre uns.
1: Du hast Frieden gestiftet am Kreuz durch dein Blut. Gib den Mächtigen dieser Erde Gedanken des Friedens, die sich zu entschiedenem Handeln befühlen, und schenke der Welt jenen Frieden, den sie sich selbst nicht geben kann. Christus, höre uns.
2: Christus, höre uns.
1: Durch dein Blut haben wir die Erlösung, die Vergebung der Sünden nach dem Reichtum deiner Gnade. Schenke vielen Menschen, die sich in Schuld verstrickt haben, Hoffnung und Zuversicht aus dieser befreienden Botschaft. Christus, höre uns.

0: Christus, höre uns.
1: Christus, erhöre uns.
0: Lass all unsere verstorbenen Mitbrüder, Verwandte und Freunde die Langmut und Güte deines Herzens erfahren und führe sie durch die Gnade der Erlösung in deinem Blut heim, in dein himmlisches Reich. Christus, höre uns.
1: Christus, erhöre uns.
2: Herr Jesus Christus, aus deinem geöffneten Herzen strömen die Gaben des Heils. Öffne allen Menschen den Zugang zum Quell des Lebens, damit sie aus der Zerstreuung zur Einheit gelangen. Das erbitten wir von dir, der du lebst und herrschest, jetzt und in Ewigkeit.
1: Amen.

Gott, unser Vater, nimm die Gaben an, die wir dir bringen, das Brot, unsere Nahrung und den Wein, unseren Trank. Heilige sie durch die Kraft deines Geistes, damit sie Zeichen des neuen Bundes werden und uns zu Zeugen

Mit dem kostbaren Blut stillt Christus unseren Durst, um uns schon jetzt Anteil zu geben am himmlischen Gastmahl. Vereint mit den Engeln,

Ja, du bist heilig, großer Gott, und alle deine Werke verkünden dein Lob. Denn durch deinen Sohn, unseren Herrn Jesus Christus, und in der Kraft des Heiligen Geistes erfüllst du die ganze Schöpfung mit Leben und Gnade. Bis ans Ende der Zeiten versammelst du dir ein Volk, damit deinem Namen das reine Opfer dargebracht werde, vom Aufgang der Sonne bis zum Untergang. Darum bitten wir dich, allmächtiger Gott, heilige unsere Gaben durch deinen Geist, damit sie uns werden, Leib und Blut deines Sohnes, unseres Herrn Jesus Christus, der uns aufgetragen hat, dieses Geheimnis zu feiern. Denn in der Nacht, da er verraten wurde, nahm er das Brot und sagte Dank, brach es, reichte es seinen Jüngern und sprach, nehmet und esset alle davon, das ist mein Leib, der für euch hingegeben wird.

Ebenso nahm er nach dem Mahl den Kelch, dankte wiederum, reichte ihn seinen Jüngern und sprach: Nehmet und trinket alle daraus, das ist der Kelch des neuen und ewigen Bundes, mein Blut, das für euch und für alle vergossen wird, zur Vergebung der Sünden. Tut dies zu meinem Gedächtnis.

0: Darum, gütiger Vater, feiern wir das Gedächtnis deines Sohnes. Wir verkünden sein heilbringendes Leiden, seine glorreiche Auferstehung und Himmelfahrt und erwarten seine Wiederkunft. So bringen wir dir mit Lob und Dank dieses heilige und lebendige Opfer dar. Schau gütig auf die Gabe deiner Kirche, denn sie stellt dir das Lamm vor Augen, das geopfert wurde und uns nach deinem Willen mit dir versöhnt hat. Stärke uns durch den Leib und das Blut deines Sohnes und erfülle uns mit seinem Heiligen Geist, damit wir ein Leib und ein Geist werden in Christus.
1: Er mache uns auch immer zu einer Gabe, die dir wohlgefällt, damit wir das verheißene Erbe erlangen mit deinen Auserwählten, mit der seligen Jungfrau und Gottesmutter Maria, ihrem Bräutigam, dem heiligen Josef, mit deinen Aposteln und Märtyrern, unseren Namenspatronen, dem heiligen Franz Xaver, dem heiligen Kaspar, der heiligen Maria de Matthias und dem seligen Johannes Merlini und mit allen Heiligen, auf deren Fürsprache wir vertrauen.
2: Barmherziger Gott, wir bitten dich, dieses Opfer unserer Versöhnung bringe der ganzen Welt Frieden und Heil. Beschütze deine Kirche auf ihrem Weg durch die Zeit und stecke sie im Glauben und in der Liebe. Deinen Diener, unseren Papst Leo, unseren Erzbischof Franz und die Gemeinschaft der Bischöfe, unsere Priester und Diakone, alle, die zum Dienst in der Kirche bestellt sind und das ganze Volk deiner erlusten. Erhöre, gütiger Vater, die Gebete der hier versammelten Gemeinde. Und führe zu dir auch alle deine Söhne und Tochter, die noch fern sind von dir.
3: Erbarme dich alle unserer verstorbenen Brüder und Schwestern und alle, die in deiner Gnade aus dieser Welt geschieden sind. Nimm sie auf in deine Herrlichkeit und mit ihnen lass auch uns, wie du verheißen hast, zu Tische sitzen in deinem Reich. Darum bitten wir dich durch unseren Herrn Jesus Christus, denn durch ihn schenkst du der Welt alle guten Gaben.

Vater, von allem Bösen und gib Frieden in unseren Tagen. Komm uns zu Hilfe mit deinem Erbarmen und bewahre uns vor Verwirrung und Sünde, damit wir voll Zuversicht das Kommen unseres Erlösers, Jesus Christus, erwarten.

0: Herr Jesus Christus, du bist unser Friede und unsere Versöhnung. Du hast Frieden gestiftet am Kreuz durch dein Blut. Wir bitten dich, schau nicht auf unsere Sünden, sondern auf den Glauben deiner Kirche und schenke ihr nach deinem Willen Einheit und Frieden. Der Friede des Herrn sei alle Zeit mit euch.
1: Und mit deinem Geist.
0: Geben wir einander ein Zeichen des Friedens und der Versöhnung.

Gleich zur Kommunionausteilung, die in der ersten Reihe sind, bleiben bitte am Platz. Die anderen kommen dann in die Mitte. In der Mitte wird der Leib des Herrn zweimal ausgeteilt und auch das Blut Christi links und rechts, wenn die erste Reihe fertig ist.

0: Seht das Lamm Gottes. Es nimmt hinweg die Sünde der Welt. Herr, ich bin nicht würdig, dass du eingehst unter mein Dach. Aber sprich nur ein Wort, so wird meine Seele gesund. Der Kelch des Segens, über den wir den Segen sprechen, ist Teilhabe am Blut Christi. Das Brot, das wir brechen, ist Teilhabe am Leib Christi. Denn bei dir ist die Quelle des Lebens und in deinem Licht schauen wir das Licht.
1: Liebe Hörerfamilie von Radio Maria, ich darf Sie nun einladen, mit mir das Gebet um die geistige Kommunion zu beten. Mein Jesus, ich glaube, dass du im allerheiligsten Sakrament des Altares zugegen bist. Ich liebe dich über alles und meine Seele sehnt sich nach dir. Da ich dich jetzt im Sakrament nicht empfangen kann, so komme geistigerweise zu mir. Ich umfange dich und vereinige mich mit dir. Lass nicht zu, dass ich mich je von dir trenne.

Herr Jesus Christus, wir danken dir. Wir danken dir für deine Gegenwart in uns. Wir danken dir für alle, die mit uns verbunden sind, auch über das Radio, die jetzt geistigerweise auch diese heilige Kommunion empfangen haben. Danke für uns, die wir hier sind. Danke, dass du uns begegnet bist, jedem und jeder Einzelnen, so wie wir es heute brauchen. Danke für dein kostbares Blut, das wir empfangen haben, das uns reinigt, das uns heilt, das uns befreit, aus dem wir alles schöpfen, alle Kraft, auch für unseren Alltag, dass wir es leben können, die Freundschaft, den Bund, die Annahme des Kreuzes, dass wir auch immer wieder uns nähern am eucharistischen Kelch, der uns Zuversicht und Hoffnung gibt. Danke, dass wir verbunden sind mit allen, die heute dieses Fest feiern, der ganzen Welt, unsere Mitbrüder. Danke, Herr, dass du einen weiten, großen, weiten Mantel deines Blutes ausbreitest, zum Schutz und zum Segen für uns alle. Danke, Jesus.

0: Ewiger Vater, wir opfern dir auf das kostbare Blut Jesu Christi. Es tilge unsere Sünden, bringe allen Verstorbenen Erlösung und erhalte deine Kirche in Liebe und Einheit. Lasset uns beten. Vater, da wir das Gedächtnis des neuen Bundes gefeiert haben, bitten wir dich, schenke uns durch die Teilnahme am Brechen des Brotes und an dem einen Kelch des Blutes deines Sohnes Jesus Christus immerwährende Gemeinschaft in deinem Werk der Gerechtigkeit und des Friedens. Durch Christus, unseren Herrn.
1: Amen.
0: Am Ende dieser heiligen Messe danke ich euch fürs Mitfeiern. Danke allen, die uns auch über Radio verbunden waren. Auch wir dürfen hier weiterfeiern. Es gibt noch eine Agape, herzliche Einladung dazu jetzt im Anschluss gleich. Lauft nicht nach Hause, bitte bleibt da. Es ist gut, wenn wir einander begegnen. Es ist schön. Und jetzt wollen wir den Segen Gottes erbitten und ganz besonders ihn auch für unseren Jubilar erflehen. Der Herr sei mit euch. Der Herr segne euch und behüte euch. Der Herr lasse sein Angesicht über euch leuchten und sei euch gnädig. Er wende euch sein Antlitz zu und schenke euch seinen Frieden.
2: Amen.
0: Das gewähre euch.

0: Liebe Hörerfamilie von Radio Maria, wir feierten den Festgottesdienst zu Ehre des kostbaren Blutes Jesu Christi aus dem Kolleg St. Josef in Salzburg-Aigen. Wir bedanken uns recht herzlich bei Pater Andreas Hasenburger, Rektor im Kolleg St. Josef und seinen Mitbrüdern, der Lobpreisgruppe Prästation unter der Leitung von Hans-Peter Riedelsberger, dass wir die Festmesse übertragen durften. Wir wünschen Pater Martin Reichert gottesreichen Segen für sein 40-jähriges Priesterjubiläum. Bei Ihnen, liebe Hörerfamilie von Radio Maria, fürs Mitfeiern und Mitbeten am Radio. Das Kolleg St. Josef bietet als Kompetenzzentrum des Glaubens und der Liebe ein Umfeld für Gebet und Ruhe. Man fühlt sich hier geborgen und angenommen, so wie wir sind. Ein richtiger Ort, um zur Ruhe zu kommen, Kraft zu tanken und die Liebe Gottes zu spüren. Oder nebenan im Haus Magnificat, in der ehemaligen Villa Trapp, die auch in der heutigen Gesellschaft den Menschen einen Ort der Orientierung, Stille und inneren Einkehr bieten. Das Ordenshaus und das Haus Magnificat, ein großer Schatz in unserem Bundesland Salzburg, befinden sich ein paar Minuten vom Bahnhof Aigen in Salzburg. Dein Blut, o Herr, ist Quelle des Lebens. Schöpfen wir immer wieder aus der Quelle des Lebens. Danken wir immer wieder für unser wunderschönes Land, für die Liebe Gottes und die Gnade, die uns der Herr geschenkt hat. Das Mobilteam Magdalena und Johann Scheffenbichler wünschen Ihnen einen gesegneten Abend, einen erholsamen Sommer. Und somit geben wir zurück ins Studio nach Wien zu dir, liebe Claudia.
1: Herzliches Vergelt's Gott an alle für diese wunderbare Festmesse und euren Dienst. Liebe Zuhörer, bei uns geht es nun gleich weiter mit dem ABC der Heiligen, die Heiligen des Tages.

Heute, am 1. Juli, gedenkt die katholische Kirche der heiligen Regina von Ostrevent. Sie lebte im 8. Jahrhundert in Frankreich. Regina stammte aus einer königlichen Familie und heiratete den Grafen Adalbert von Ostrevent. Sie bekamen 10 Töchter, die sich alle der Ehelosigkeit verschrieben. Sowohl Regina als auch ihr Mann zeichneten sich besonders durch Frömmigkeit und Freigebigkeit aus. Sie stifteten ein Kloster für ihre 10 Mädchen. Eine ihrer Töchter, die heilige Ragenfredis, wurde zur ersten Äbtissin des Klosters ernannt. Die Kirche gedenkt heute auch des heiligen Theoderich von Reims und des alttestamentlichen Aaron, Bruder von Moses. Über diese beiden werden wir nun mehr erfahren.

Der heilige Theoderich von Reims. Den meisten wird wohl seine deutsche Namensvariante, Dietrich, besser bekannt sein. Er wurde im 5. Jahrhundert in Frankreich geboren. Er war Benediktinermönch und ein Lieblingsschüler des heiligen Bischofs Remigius von Reims. Der Überlieferung nach soll er erst am Tag seiner eigenen Hochzeit seine wahre Berufung zum Ordensleben erkannt haben. Theoderich gründete ein Kloster in der Nähe der französischen Stadt Reims. Einer Legende nach soll ihm ein Adler den Ort dafür gewiesen haben. Deshalb ist er auf manchen Abbildungen mit einem Adler zu sehen. Er wurde zum ersten Abt seines neu gegründeten Klosters ernannt. Theoderich starb im Jahr 533. Ihm zu Ehren wurde die Abtei in Saint-Thierry benannt. Der heilige Theoderich wird als Patron bei Fieber und Rheuma angerufen. Außerdem ist er Patron der französischen Stadt Reims.

Hören wir nun die Geschichte einer Person, die vor über 3000 Jahren lebte. Vor allem durch seine Redegewandtheit war er seinem jüngeren Bruder oft eine große Hilfe. Die Rede ist natürlich von Aaron, dem älteren Bruder von Mose. Meist stand er im Schatten seines viel bedeutenderen Bruders. Trotzdem ist er mindestens genauso bekannt. Einige wichtige Abschnitte des Alten Testaments handeln vom Leben der beiden Brüder. Außerdem war Aaron der erste Hohepriester des Judentums. Aaron wurde um 1500 vor Christus in Ägypten geboren. Er hatte zwei Geschwister, Mose und Miriam. Mit seiner Frau Elisabeth hatte Aaron vier Söhne. Mose bekam von Gott den Auftrag, das Volk Israel aus Ägypten herauszuführen. Er besaß aber nicht die notwendige Sprachfertigkeit, um dem Pharao mit einer solchen Bitte gegenüberzutreten. Daher verwies Gott ihn auf seinen Bruder Aaron. Aaron, der sehr wortgewandt war, sollte den Pharao dazu bewegen, das Volk Israel ziehen zu lassen. Auch die Israeliten selbst waren nicht leicht zu überzeugen. Aaron überredete sie jedoch, sich aus der Sklaverei befreien und von Mose durch die Wüste führen zu lassen. Mit seinem Stab rief Aaron einige der Plagen hervor, die den Pharao schließlich überzeugen konnten, die Sklaven freizulassen. Nach dem Auszug aus Ägypten wurde Aaron zum ersten Hohepriester der Juden ernannt. Gott bestätigte diese Wahl mit einem Zeichen. Von 12 Holzstäben, die für die 12 verschiedenen Stämme standen, erblühte nur Aarons Stab. Auch seine Söhne wurden zum Priestertum berufen. Aaron blieb Gott leider nicht immer treu. Mose hielt sich länger als erwartet auf dem Berg Sinai auf und das Volk zweifelte irgendwann an seiner Rückkehr. Schließlich überredeten sie Aaron, ein goldenes Kalb anzufertigen. Dieser Stiergott wurde nun bis zu Moses Rückkunft vom Volk verehrt. Auch von Zweifeln blieben die beiden Brüder nicht immer frei. Auf ihrer 40-jährigen Wanderschaft durch die Wüste wurde das Wasser knapp. Sie hatten Bedenken, ob Gott dem durstigen Volk wirklich zu trinken geben würde. Da sie Gott nicht genug Vertrauen schenkten, durften Aaron und Mose schließlich nicht in das gelobte Land einziehen. Aaron starb im hohen Alter von 123 Jahren auf dem Berg Hor, an der Südgrenze von Palästina. Die Israeliten trauerten 30 Tage lang um ihn. Daraus leiten sich die 30 Trauertage im Judentum ab. Noch heute wird seine angebliche Grabstätte auf dem Berg Hor von Pilgern besucht. Als erster Hohepriester war Aaron der Begründer des Priestertums. Nur seine Nachkommen durften das Amt des Hohepriesters ausüben. Nach Aarons Tod wurde sein Sohn Eleasar als Hohepriester eingesetzt. Eine allerdings etwas umstrittene genetische Untersuchung ergab, dass sich tatsächlich bei den jüdischen Priestern eine Verwandtschaft bis auf eine historische Person zurückverfolgen lässt.

Soweit die Heiligen des heutigen Tages. Im Namen von Radio Maria wünsche ich allen, die heute ihren Namenstag oder einen anderen Festtag feiern, alles Gute und gottesreichen Segen. Mögen Ihnen die Tagesheiligen Theoderich und Aaron Fürsprecher sein.

Liebe Hörerinnen und Hörer von Radio Maria Österreich und Radio Maria Südtirol, herzlich willkommen zum gemeinsamen Abendgebet. Die Texte finden Sie in unserem Gebetsbüchlein Der Himmel in dir ab Seite 60. Im Namen des Vaters und des Sohnes und des Heiligen Geistes. Amen. Legen wir diesen Tag zurück in die Hände Gottes. Vater unser im Himmel, geheiligt werde dein Name, dein Reich komme, dein Wille geschehe, wie im Himmel so auf Erden. Unser tägliches Brot gib uns heute und vergib uns unsere Schuld, wie auch wir vergeben unseren Schuldigern. Und führe uns nicht in Versuchung, sondern erlöse uns von dem Bösen. Amen.

Schauen wir zurück auf den heutigen Tag, nehmen wir uns einige Augenblicke Zeit, um uns an das heute Erlebte zu erinnern. Wir wollen aufmerksam und dankbar wahrnehmen, was uns heute beschäftigt hat, wem wir begegnet sind, was uns Freude oder Kummer bereitet hat.

Du bist da. In deiner Gegenwart kommt mein Herz zur Ruhe. Ich komme zu dir, so wie ich bin. Öffne meine Augen für die Wunder deiner Liebe. Schenke mir den Heiligen Geist, um deine Gegenwart in den Begegnungen und Ereignissen des heutigen Tages zu erkennen.

Der Mittwoch ist in der kirchlichen Tradition besonders dem heiligen Josef geweiht. Wir beten: Heiliger Josef, du reinster Bräutigam der Jungfrau Maria, mein liebevoller Beschützer. Denk daran, man hat noch nie gehört, dass einer, der deinen Beistand anrief, der zu dir um Hilfe flehte, ohne Trost geblieben ist. Mit diesem Vertrauen komme ich zu dir und empfehle mich dir an. Verschmähe meine Bitte nicht, Pflegevater des Heilandes. Nimm sie in Güte auf. Amen.

Heiliger Josef, bitte für uns. Du erlauchter Spross Davids, bitte für uns. Du Licht der Patriarchen, bitte für uns. Du Bräutigam der Gottesmutter, bitte für uns. Du keuscher Beschützer der allerseligsten Jungfrau, bitte für uns. Du Nährvater des Sohnes Gottes, bitte für uns. Du sorgsamer Beschirmer Christi, bitte für uns. Du Haupt der heiligen Familie, bitte für uns. Du gerechter Josef, bitte für uns. Du keuscher Josef, bitte für uns. Du weiser Josef, bitte für uns. Du starkmütiger Josef, bitte für uns. Du gehorsamer Josef, bitte für uns. Du getreuer Josef, bitte für uns. Du Spiegel der Geduld, bitte für uns. Du Freund der Armut, bitte für uns. Du Vorbild der Arbeiter, bitte für uns. Du Zierde des häuslichen Lebens, bitte für uns. Du Beschützer der Jungfrauen, bitte für uns. Du Stütze der Familien, bitte für uns. Du Trost der Bedrängten, bitte für uns. Du Hoffnung der Kranken, bitte für uns. Du Patron der Sterbenden, bitte für uns. Du Schrecken der bösen Geister, bitte für uns. Du Schutzherr der heiligen Kirche, bitte für uns. Lamm Gottes, du nimmst hinweg die Sünden der Welt, verschone uns, o Herr. Lamm Gottes, du nimmst hinweg die Sünden der Welt, erhöre uns, o Herr. Lamm Gottes, du nimmst hinweg die Sünden der Welt, erbarme dich unser, o Herr. Er hat ihn bestellt zum Herrn seines Hauses und zum Verwalter seines Besitzes. Lasset uns beten. Gott, du hast in deiner wunderbaren Vorsehung den heiligen Josef zum Bräutigam deiner heiligsten Mutter erwählt. Wir bitten dich, lass uns im Himmel den zum Anwalt haben, den wir auf Erden als unseren Beschützer verehren, der du lebst und herrschest in alle Ewigkeit. Amen.

0: Mit allen Kindern, die jetzt noch auf sind, beten wir.
1: Die Eltern auch empfehle ich dir. Behüte, lieber Gott, sie mir. Vergilt, o Gott, weil ich nicht kann, das Gute, das sie mir getan. Amen.

Bleibe bei uns, Herr, denn es will Abend werden und der Tag hat sich geneigt. Bleibe bei uns und bei deiner ganzen Kirche. Bleibe bei uns am Abend des Tages, am Abend des Lebens, am Abend der Welt. Bleibe bei uns mit deiner Gnade und Güte, mit deinem heiligen Wort und Sakrament, mit deinem Trost und Segen. Bleibe bei uns, wenn über uns kommt die Nacht der Trübsal und Angst,

Nacht des Zweifels und der Anfechtung, die Nacht des bitteren Todes. Bleibe bei uns und bei allen deinen Gläubigen in Zeit und Ewigkeit. Heiliger Josef, Nährvater Jesu Christi und wahrer Bräutigam der seligsten Jungfrau Maria, bitte für uns und für die Sterbenden dieser Nacht. Der Herr segne uns, er bewahre uns vor Unheil und führe uns zum ewigen Leben. Amen.

0: Liebe Hörerinnen und Hörer von Radio Maria Österreich und Radio Maria Südtirol, wir beten nun um Ihre Anliegen. Ich freue mich ganz besonders und begrüße nun Herrn Programmdirektor Bruder Peter Ackermann hier auf Sendung. Schönen guten Abend.
1: Ja, schönen guten Abend, liebe Claudia. Grüß Gott, liebe Zuhörerinnen und Hörer von Radio Maria. Wir dürfen heute wieder miteinander beten. Heute ist der 1. Juli, der Monat des kostbaren Blutes. Und wo kommt das kostbare Blut denn her? Es kommt aus den Wunden von Jesus. Und Jesus sagt, besser gesagt, der heilige Petrus schreibt uns über Jesus, durch seine Wunden, durch die Wunden Jesu sind wir geheilt. Und deshalb passt es auch sehr gut, dass wir heute im Abendgebet ganz besonders für deine Wunden, für deine Anliegen, für deine Not beten dürfen. Denn dieses kostbare Blut, das uns erlöst, das betrachten wir auch so schön im Rosenkranz, im schmerzhaften Rosenkranz, aber auch im Barmherzigkeitsrosenkranz, wo wir immer wieder seine Barmherzigkeit anrufen und seine Barmherzigkeit verehren. Denn er hat sein Blut für uns vergossen, damit wir seine Barmherzigkeit und seine Heilung empfangen können. Und das wollen wir heute Abend ganz besonders tun, indem wir vor Gottes Thron treten und das Erbarmen des Herrn für unsere Wunden und in unseren Nöten erbitten. So darf ich euch ganz herzlich nun einladen, anzurufen, damit wir miteinander beten können.
0: Ich darf die Nummer hier bekannt geben. Die Nummer ins Studio lautet 0720 578 578. Außerhalb von Österreich wählen Sie bitte die Nummer 0043 720 578 578.

0: Fein, dass Sie es gleich geschafft haben, liebe Frau Maria aus der Oststeiermark. Ich begrüße Sie ganz herzlich auf Sendung.
1: Ja, grüß Gott, Herr Programmdirektor Peter Ackermann.
2: Ja,
1: grüß Gott. Ich bitte ums Gebet für meine große Familie, dass niemand verloren geht. Und auch für mich, ich vorher oft auf die gleichen Sünden zurück. Ich gehe wohl öfter beichten. Aber ich hoffe dann nicht ganz. Ach, bitte, ich bitte ums Gebet.
2: Bitte. Ja, Jesus, wir danken dir für die Maria und für ihre ganze Familie. Und wir wollen sie auch deinem herrlichsten Herzen anvertrauen, dass sie den Weg, den guten Weg, den Weg, den du uns gezeigt hast im Evangelium, gehen können und dich auch als den Erlöser und Heiland annehmen. Und wir vertrauen, dass du Wege des Heils für jeden Menschen hast aus ihrer Familie und dass du einen wunderbaren Plan für alle hast. Und wir danken dir auch für die Maria und bitten dich auch gleichzeitig für sie, dass sie im Vertrauen zu deiner großen Güte und Barmherzigkeit immer mehr wächst, auch wenn sie merkt, dass sie Fehler und Schwächen hat, dass sie erkennt in der Eiche und vergibt ihr gerne alle Sünden, um sie wieder aufzurichten und ihr neues Leben zu schenken. Gegrüßet seist du, Maria, voll der Gnade, der Herr ist mit dir. Du bist gebenedeit unter den Frauen und gebenedeit ist die Frucht deines Leibes, Jesus.
1: Heilige Maria, Mutter Gottes, bitte für uns Sünder, jetzt und in der Stunde unseres Todes. Amen.
2: Danke, Maria.
1: Danke.
0: Danke vielmals. Weiter geht's mit der Frau Elfriede aus Kärnten.
3: Guten Abend, Herr Programmdirektor Christoph. Ich bitte um ein Gebet. Ich habe solche Knieschmerzen, ich habe Oberschenkelhalsbruch gehabt. Und das habe ich schon 12. Mal. Jetzt muss mir der Arzt mein Knie punktieren. Und dann ein Kapaltunnel und der ist nicht mehr zu operieren. Und ja, die Gelenke, hier war große Arthritis. Die Gelenke und es ist, und auch ein Gebet für die Familie. Bitte.
2: Ja, Jesus, wir bitten dich für die Elfriede, dass du sie heilst, ihre Knieschmerzen, all diese Leiden, die sie tragen muss, dass du dein kostbares Blut über sie ausgießt und ihr Heilung schenkst, besonders an den Knien, aber auch an allen anderen kranken Stellen. Berühre sie und mache sie neu und lass sie auch erfahren, dass du ganz nah als der leidende Heiland bei ihr bist und ihr Trost und Frieden auch schenken möchtest. Wir bitten dich auch für die ganze Familie, dass sie gesegnet ist und beschützt ist. Bleibe du ihnen nahe und führe sie zu den Quellen des Heils, zu den Sakramenten, wo du gegenwärtig bist. Ehre sei dem Vater und dem Sohn und dem Heiligen Geist.
3: Heiligen Geist, wie im Anfang so auch
2: und in Ewigkeit.
3: Amen. Danke vielmals.
0: Eine weitere Anruferin hat es geschafft, die Frau Anna aus Wien. Herzlich willkommen auf Sendung, Frau Anna.
4: Ja, grüß Gott, Anna. Ich würde gerne für meine Familie beten lassen. Und vor allem hier um Heilung und Versöhnung. Ich habe 5 Kinder, die jetzt schon groß sind. Habe die auch alleine großziehen müssen. Und für mich würde ich bitten, ich war jetzt 6 Wochen auf der Psychiatrie wegen Depressionen, dass ich jetzt wieder zu Hause die Kraft bekomme, den Weg weiterzugehen, den Gott für mich vorgesehen hat. Und dass er mir dabei hilft und die Kraft gibt. Und
2: Ja. Jesus, wir bitten dich für die Anna und ihre ganze Familie. Du hast so sehr gebetet vor deinem Leiden um diese Einheit. Wir bitten dich jetzt auch für die Familie, dass du ihr Einheit, Frieden schenkst und Versöhnung, einen Neuanfang, dass sie wirklich miteinander wieder ein neues Leben beginnen können, miteinander sich ausrichten auf dich, denn du möchtest wirklich das Zentrum und die Mitte unseres Lebens sein. Wir danken dir auch, dass du heilst und Heilung schenkst. In der Familie gibt es oft zwischenmenschliche Schwierigkeiten, aber du bist der Heiland, der immerwährend uns mit seiner Gnade beschenkt, damit wir heil und Neuanfang leben können. So danken wir dir, dass du auch ihnen diese Gnaden schenken wirst, die sie brauchen, um aufeinander wieder zuzugehen und einen Neuanfang zu schenken. Wir wollen dich auch ganz besonders bitten für unsere liebe Anna, die auch leidet unter Depressionen und anderen Krankheiten. Gieße dein kostbares Blut über sie aus, schütze sie in dieser Gegenwart deines kostbaren Blutes und heile und heilige es ihre Wunden, damit sie gesund und froh leben kann. Ehre seinem Vater und Sohn und dem Heiligen Geist.
4: Wie im Anfang, so auch jetzt und alle Zeit und in Ewigkeit. Amen. Vergelt's Gott.
2: Segens Gott. Alles Gute.
0: Als weitere Hörerin darf ich die Frau Monika aus der Steiermark begrüßen.
5: Grüß Gott.
2: Grüß Gott, Monika.
5: Grüß Gott. Ich hätte ein Gebetsanliegen, und zwar, mein Bruder hat morgen eine Wirbelsäulenoperation. Und da möchte ich den Herrn bitten, dass er dabei ist bei der Operation, dass er die führt, die Hand des Chirurgen und alles, was rundherum notwendig ist und das zu einem guten Erfolg führt. Darum bitte ich.
2: Herr Jesus, wir bitten dich für den Bruder, der operiert wird, dass du den Ärzten ganz besondere Gnaden schenkst und dass sie wirklich mit ihnen vielen schönen und guten Hilfsmitteln, die wir heute in der Medizin haben, ihm helfen können. Und dass diese Operation gut gelingt. Führe ihre Gedanken, ihre Hände. Und wir wollen auch ganz besonders ihn und die Ärzte und den OP, das Krankenhaus und das kostbare Blut unseres Herrn Jesus stellen, damit Schutz und Segen wirklich zu diesen Kranken und auch zu den Ärzten fließen kann. Gegrüßet seist du, Maria, voll der Gnade. Der Herr ist mit dir. Du bist gebenedeit unter den Frauen. Und gebenedeit ist die Frucht deines Leibes, Jesus.
5: Heilige Maria, Mutter Gottes, bitte für uns Sünder, jetzt und in der Stunde unseres Todes. Amen.
2: Alles Gute, liebe Monika.
5: Danke, vergelt's Gott. Danke, danke.
0: Von der Steiermark geht's nach Oberösterreich. Schön, dass Sie da sind, Herr Karl.
6: Hallo. Und zwar, ich möchte beten lassen für eine Person, die was gestern tödlich verunglückt ist bei einem Unwetter am Abend durch einen herabfallenden Ast. Und ich bin gerade an der Unfallstelle vorbeigekommen und dann haben wir gedacht, ich muss sofort anrufen. Also beten los für den Verunglückten und der Freundin, die hat komplett gut überlebt, aber er ist gestorben und mich beten lassen für die Familie, zum Trost und Segen. Bitte, Jesus.
2: Herr Jesus, wir wollen wirklich diesen Verstorbenen anempfehlen, der verunglückt ist. Heile ihn Heile die Wunden dieser Familie, trockne ihre Tränen und nimm ihn, den Verstorbenen, auf in dein Reich, denn du hast für jeden eine Zeit und einen Zeitplan und wir glauben, dass du ihn ganz zu dir gerufen hast, aus dieser Welt zu dir zu kommen, in die ewige Heimat, die uns verheißen ist durch deinen Sohn Jesus Christus, der uns das Tor des Himmels eröffnet hat. Und so wollen wir dir diesen Verstorbenen anempfehlen und alle Verwandten und Hinterbliebenen um Trost und Kraft erbitten. Maria, du Braut des Heiligen Geistes und Mutter und Königin aller Trauernden und Leidenden, bitte für sie. Gegrüßet seist du, Maria, voll der Gnade, der Herr ist mit dir. Du bist gebenedeit unter den Frauen und gebenedeit ist die Frucht deines Leibes, Jesus.
7: Heilige Maria, Mutter Gottes, bitte für uns Sünder, jetzt und in der Stunde unseres Todes. Amen.
2: Alles Gute Ihnen.
7: Danke.
2: Gebet verbunden.
0: Wir bleiben in Oberösterreich und ich darf die Frau Maria herzlich willkommen heißen.
8: Grüß Gott, Herr Pater, oder grüß Gott, Herr Pfarrer, oder Herr Pater. Oder ich möchte beten, für mich selber eigentlich. Ich habe Darmprobleme und man kann nicht mehr helfen. Aber ich tue sie mir aufopfern für andere. Aber ganz besonders möchte ich für einen lieben Jugendlichen beten lassen, habe ich heute erfahren, für eine liebe, mir liebe Familie. Das Mädchen ist arbeitslos geworden. Und dass er Arbeit findet, das ist mein Anliegen, dass er Arbeit findet. Und für alle Jugendlichen, dass die, was Arbeit suchen, Arbeit finden, die, was ihnen lieb ist und auch fähig, sie zu erfüllen. Bitte, wenn wir darüber beten.
2: Ja, Jesus, wir bitten dich, dass du allen Jugendlichen ganz besonders eine Arbeit schenkst, die sie glücklich macht, wo sie gestärkt sind, wirklich auch kreativ sein können. Schenke du den jungen Leuten wirklich auch, dass sie erkennen, dass das Leben einen Sinn hat und es auch schön ist, sich kreativ in dieser Welt etwas zu gestalten, etwas zu bauen, etwas zu machen, etwas mit den Händen, die du uns geschenkt hast, zu formen. So wollen wir dir ganz besonders auch danken für die Pläne des Heils, die du für jeden Einzelnen hast und dass du für uns sorgst. Wir bitten dich auch für unsere liebe Anruferin, dass du ihr den Frieden in ihr Herz schenkst und für sie sorgst. Denn sie kennt dich und weiß, wie gut du bist und dass du jeden mit besonderen Gnaden und Liebe beschenkst. Vater unser im Himmel, geheiligt werde dein Name, dein Reich komme, dein Wille geschehe, wie im Himmel so auf Erden.
8: Unser tägliches Brot gib uns heute und vergib uns unsere Schuld, wie auch wir vergeben unseren Schuldigern. Und führe uns nicht in Versuchung, sondern erlöse uns von dem bösen Armen.
2: Denn dein ist das Reich.
8: Danke für Ihr Gebet und für alles, was Radio Maria tut, was sie durch dich mir erfahren. So viel Segen und so viel Frieden und so viel wirklich Hilfe durch Radio Maria. Danke vielmals.
2: Das freut mich. Alles Gute Ihnen. Gottes Segen.
8: Danke, danke, gleichfalls.
0: Ich begrüße nun ganz herzlich die Frau Aloysia aus Tirol.
9: Guten Tag. Ich möchte für mich beten lassen. Ich habe ziemlich arg Osteoporose mit der Wirbelsäule. Und irgendwo ist eine Belastung da, die mir das Leben schwer macht. Ich kann auch ganz schlecht beten, weil es so ist. Ich möchte aber auch für die Familie beten lassen, dass der Heilige Geist Umkehr schenkt und die verwundeten Herzen und Beziehungen heilt und zur Nachbarin, die in der Psychiatrie ist, dass sie wieder Kraft bekommt und dass sie wieder ihre Arbeit machen kann. Bitte und danke.
2: Herr Jesus Christus, wir danken dir für die Aloysia, dass sie den Mut hatte, auch anzurufen und ihre Anliegen jetzt vor dich hingetragen hat. Wir wollen ganz besonders um Heilung bitten, dass du ihrem Körper neue Kraft schenkst und du siehst auch ihren Schmerz und ihre Leiden. Aber sie leidet auch mit Zuversicht und opfert dir all das auf. So vertrauen wir sie dir ganz an, der Bitte, dass du für sie sorgst und alle Schwächen, alle Krankheiten heil machst durch dein kostbares Blut, das du für uns vergossen hast, sind wir geheilt. So wollen wir diese Heilung jetzt ganz annehmen, die du schenken möchtest. Wir bitten dich aber auch ganz besonders um Befreiung, dass sie wieder mit freiem und zuversichtlichem Herzen beten kann. Und wir wollen auch beten für die ganze Familie, dass du deinen Heiligen Geist schenkst, so wie du es am Pfingstfest deinen Heiligen Geist geschenkt hast und die Menschen nach der Predigt des heiligen Petrus gefragt haben, was müssen wir tun, um gerettet zu werden. So wollen wir auch bitten für die ganze Familie, dass sie durch das Wirken des Heiligen Geistes auch diesen Wunsch bekommen, wirklich mit dir zu leben, denn du bist die Quelle des Lebens. Schenke ihnen Umkehr und Heilung. Maria, du brauchst des Heiligen Geistes, bitte für uns. Gegrüßet seist du, Maria, voll der Gnade. Der Herr ist mit dir, du bist gebenedeit unter den Frauen und gebenedeit ist die Frucht deines Leibes, Jesus.
9: Heilige Maria, Mutter Gottes, bitte für uns Sünder jetzt und in der Stunde unseres Todes. Amen. Alles Gute.
2: Danke, Aloysia, vergelt's Gott für alles.
0: Unsere weitere Hörerin, Anruferin ist die Frau Erni aus Wien. Herzlich willkommen, Frau Erni.
10: Ja, grüß Gott, grüß Gott.
2: Grüß Gott, Erni.
10: Ich würde gern wissen, was du für die Filmärzte dem Opfer in Venezuela und auch für die Überlebenden und Verletzten und auch für mich bitte. Ich habe schweres Rheuma und momentan starke Schmerzen mit dem Wetterumschwung wieder und da würde ich bitte auch für mich beten lassen.
2: Ja, Jesus, wir bitten dich für die Erni, dass du sie heil machst durch dein kostbares Blut und all diese Schmerzen, die sie auch hat durch das Rheuma, dass du es hinwegnimmst, durchflute mit deinem kostbaren Blut jede einzelne Zelle ihres Körpers und gib ihrem. Wir bitten dich auch für all diese Opfer und Hinterbliebenen des Erdbebens in Venezuela. Mach du alles neu und lass die Menschen auch mit Hoffnung leben, dass sie auch diese Schmerzen überwinden können durch deine Gegenwart, durch deine Heilung, die du schenkst. Gegrüßet seist du, Maria, voll der Gnade, der Herr ist mit dir. Du bist gebenedeit unter den Frauen und gebenedeit ist die Frucht deines Leibes, Jesus.
10: Heilige Maria, Mutter Gottes, bitte für uns Sünder, jetzt und in der Stunde unseres Todes. Amen.
2: Danke, Erni, alles
10: vergelt,
2: Gute.
10: Gott. Danke, danke. Vergelt.
0: Wir bleiben in Wien und ich darf nun ganz herzlich die Frau Maria begrüßen.
11: Grüß Gott, Herr Pater Ackermann. Ich würde ganz herzlich bitten für den Bruder von der Gerlinde, die mir das Radio Maria geschenkt hat. Und ihr Bruder wird am Montag operiert an der Bauchspeicheldrüse. Und das ist ihr letzter Bruder von ihren vier. Und sie ist wiederum die Freundin von der Jose von euch. Und ich war schon bei Ihnen. Und sie haben mir auch schon den Segen gegeben. Und jetzt würde ich für den Peter ganz herzlichst bitten, dass die Operation am Montag so gut läuft wie nur möglich.
12: Peter heißt er.
11: Ja.
12: Herr Jesus, wir wollen dich bitten für den Peter, dass du ihm durch die Operation Heilung schenkst an seiner Krankheit, Bauchspeicheldrüse, dass du wirklich die Ärzten all diese Gnade schenkst, das gut zu machen, die richtige Erkenntnis auch zum Operieren, was sie wegschneiden sollen und was sie dalassen sollen. Mach du das ganz heil. Und wir bitten dich auch für den Peter, dass er wirklich in dieser Hoffnung und Zuversicht sein kann, dass alles einen Sinn im Leben hat, auch manche Krankheiten und Leiden, dass wir sie annehmen. Und dass du aber auch Heil schenkst und Heilung schenkst, diesem tiefen Vertrauen, dass er diesen Weg mit dir gehen kann, dass du an seiner Seite bist, dass er das wirklich spürt und erlebt. Ehre sei dem Vater und dem Sohn und dem Heiligen Geist.
11: Wie im Anfang, so auch jetzt und alle Zeit und in Ewigkeit. Amen.
12: Alles Gute Ihnen.
11: Danke vielmals Ihnen auch. Maria, und vergelt Gott.
0: Lieber Bruder Peter, bevor wir uns verabschieden, darf ich Sie bitten, uns mit auf den Weg Ihren Segen zu geben.
12: Sehr gerne, liebe Zuhörer von Radio Maria. Wir wollen nun alle Krankheiten und alle Leiden auch nochmal ganz bewusst wirklich in die Wunden Jesu. Durch seine Wunden sind wir geheilt, durch sein kostbares Blut haben wir Erlösung empfangen und durch sein kostbares Blut fließt auch heute durch die Sakramente, durch die Heilige Messe, durch die Beichte zu uns. Und der Herr schenkt uns seine Gnade. So wollen wir dir ganz besonders danken, Jesus, dass dein kostbares Blut Heil und Heilung schenkt. So segne euch und heile euch, tröste euch der gütige und barmherzige Gott, der Vater und der Sohn und der Heilige Geist.
0: Amen.
12: Einen gesegneten Abend wünscht euch Bruder Peter.
0: Vielen herzlichen Dank für das gemeinsame Gebet, lieber Bruder Peter. Schönen guten Abend auch.
12: Danke. Danke. Guten Abend.

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0: Grüß Gott und herzlich willkommen, liebe Hörerfamilie. Schön, dass Sie heute wieder mit dabei sind bei unserer Sendung. Aus dem Sendestudio Wien begrüßt Sie am Mikrofon Claudia Hiebel. Heute geht es um die Eucharistie als Weg der Erneuerung. Bittet den Herrn der Ernte. Die heutige Sendung gestaltet Pfarrprovisor Magister Rupert Sandner, viel besser aber bekannt als Don Ruppi. 2021 zum Priester geweiht, ist er heute Leiter der Pfarren Feistenau und Hintersee im Salzburger Flachgau. Mit seinem YouTube-Kanal Don Ruppi begeistert er auf eine ganz eigene, moderne Art, nämlich junge Menschen für den Glauben. Zudem ist er auch Initiator des Vereins Gott ruft, einer Gruppe von Berufenen, die Menschen auf dem Weg ihrer Berufung begleiten. Auch ist er Initiator vom Adoratio-Kongress, der in Salzburg, Kremsmünster und Altötting stattfindet. Monatlich gestaltet Don Ruppi auch bei uns die Sendung zum Thema Berufungen. Die Ernte ist groß, sagt der Herr. Heute, und ich freue mich schon sehr und wir sind, glaube ich, alle gespannt, was bedeutet das ganz konkret für unseren Alltag? Herzlich willkommen bei uns, lieber Herr Don Ruppi.
1: Liebe Claudia, danke vielmals für die nette und freundliche Begrüßung und Einführung. Ich muss nur eine Sache berichtigen, weil ich nicht Initiator von der Adoratio-Kongresse generell bin, sondern nur in Salzburg hier und auch in Kremsmünster habe ich mitgeholfen und momentan bin ich mit Wien ein bisschen im Gespräch, dass wir schauen auch, dass eucharistische Erneuerung auch ja die Runde macht oder auch ja in unserem Land wirklich ertragende Größe wird. Ja, freue mich sehr, heute auch ein bisschen das Moment der Erneuerung und der Eucharistie gemeinsam so anzuschauen, zu betrachten und ja, und sich da theologisch, aber auch spirituell einfach hineinzubegehen. Die Eucharistie, das ist also ich glaube, es gibt kein anderes Sakrament, das so vielschichtig und viele Dimensionen in sich birgt, als wie die Eucharistie. Und von der ganzen, vom ganzen Hintergrund, also die ist ja nicht auf einer Tabula Rasa, auf einem leeren Brett entstanden, sondern die Eucharistie hat die ganzen alttestamentlichen Opfer. Jeden Bund, den Gott mit seinem Volk geschlossen hat, der ist eine Vorbereitung oder man sagt auch in der Typologie, es ist ein Typ, ein Antityp, also ein Vorausbild, ein Typus für die spätere Eucharistie. Und Gott möchte irgendwie einen Weg finden, mit seinem Volk, mit dem Menschen einen Bund zu schließen. Und ich glaube, das ist einmal dieses Bild vom Bund, das uns durch die Ehe geschenkt ist in dieser Welt, das ist die Grund-DNA, das ist die Grundausrichtung, die Struktur der Eucharistie. Es ist ein Bundesschluss, es ist eine Lebensgemeinschaft, die durch die Eucharistie geschenkt wird. Und der Mensch muss bereit sein, quasi nicht nur für ein anderes menschliches Leben, jetzt in sein eigenes aufzunehmen, ein anderes Leben sein eigen zu nennen, wie es bei einer Ehe geschieht. Da sagt der Braut zum Bräutigam, dein Leben ist jetzt meins. Und auch der Bräutigam sagt zur Braut, dein Leben ist jetzt meins. Ich nehme es an. Ich fühle mich verantwortlich. Ich gebe mich dir hin. Ich möchte mein Leben nicht mehr ohne dich leben. Ich will dich achten, lieben und ehren und so weiter. Alle Tage, bis der Tod uns scheidet. Und dieser Bund, man könnte diese heiligen Worte der Eheschließung, könnte man fast eins zu eins bei der Wandlung sagen, gell? Oder auch uns ins Gedächtnis rufen. Es ist ein Bundesschluss, der jetzt nicht mehr von Menschen, das ist ja die Sache, er wird nicht von Menschen geschlossen, sondern von Christus, der Mensch und Gott in einem ist. Eine Person in zwei Naturen und er als der Sohn schließt diesen Bund mit dem Vater und nimmt die ganze Menschheit in diesen Bund mit hinein. Und dann sagt er eben beim letzten Abendmahl, das ist der Kelch des neuen und ewigen Bundes, einen Bund, den auch Jeremia, man kann das nachlesen in Jeremia 31,31, wo der Prophet schon voraussagt, es wird geschehen, ich werde einen neuen und ewigen Bund schließen. Und die ganzen vorigen fünf, also die ganzen vorigen fünf Bunde, von Noah über Abraham, über David, und das ganze Alte Testament, wo der Bund geschlossen worden ist und immer wieder gebrochen worden ist. Und Entschuldigung, Mose und Jeremia dann eben diese fünf Bunde. Und wo immer wieder gebrochen worden ist und auf einmal wird ein Bund geschlossen, der für ewig, und das muss man sich auf der Zunge zergehen lassen, für ewig geschlossen wird und der nicht mehr aufzulösen ist. Jetzt könnte man sagen, jetzt macht Gott irgendeine Lebensgemeinschaft durch diesen Bund, der die Eucharistie also ist. Es ist ein Lebensbund. Und was heißt das nachher für uns? Jetzt sind wir als Menschen irgendwie da auf unserem Lebensweg, auf dieser Pilgerschaft des Lebens, Pilgerschaft auf dieser Welt. Und was heißt es, wenn jetzt Gott sagt, na, lieber Mensch, du machst keine Pilgerschaft alleine, sondern ich gehe sie mit dir. Oder noch besser, ich gehe sie in dir. Das sind auch die Kirchenväter, die dieses wunderschöne Gleichnis auch vom barmherzigen Samariter, wo der gefallene, überfallene Mensch, der von den Räubern geplündert und halb tot liegen gelassen geworden ist, wo dann der barmherzige Samariter kommt, der für Christus steht und der quasi alles auf sich nimmt, die ganze Schwere seiner Last, die ganze Schwere seines Schicksals, seine Wunden versorgt, seine Not lindert, ihn auf eine Reise mitnimmt, nicht einfach liegen lässt und dann in die Herberge bringt, in der Herberge alles tut und sorgt und quasi das so ein Bild dafür ist, wie jetzt Gott zu dem gebrochenen, gefallenen Menschen, zu unserem Schicksal kommt und dann sagt, ich schließe jetzt einen Lebensbund, dein Schicksal ist meines. So schön, wie es bei Ruth ausgedrückt ist, gell? Dein Leben ist mein Leben, dein Volk ist dein Volk, dein Gott ist mein Gott. Also das ist eine Lebensgemeinschaft, die der Herr da schließt und dann auf einmal sagt, egal was du tust, lieber Mensch, ich bin mit dabei. Egal was dir zustößt, es trifft mich und im Eigentlichen nicht dich. Und egal was du auch an Schwäche in dir trägst, ich nehme sie an. Ich erleide deine Schwäche. Ich mache mich mehr deine Schwäche, auch deine Sünden und die Folgen deiner Sünden, wir sehen es an bei Jesus am Kreuz, ich mache sie mir zu eigen. Und das ist so tief, also diese Lebensgemeinschaft, dass wir als Menschen eigentlich sagen müssen, wenn wir das ein bisschen verstehen, dass Christus mit uns, mit dir, mit mir persönlich in der Eucharistie einen Bund schließt, dass ich dann nur mehr sagen kann, also alles, was ich an Leben habe, alles, was mir zustößt, alles, was ich noch an Schicksal, aber auch an Freude, an egal was, alles, was mein Leben ausmacht in jeder Hinsicht, es ist von Christus und es ist mit ihm. Und er lebt in mir und er trägt mich und er führt mich und er leidet in mir. Ich kann mich nicht mehr getrennt von Christus betrachten, so tief ist der Bund. Also es ist die Ehe, habe ich zuerst schon gesagt, das ist ein Bild dafür, was der Bund ist und sie ist das schönste und größte Bild, gell? Die Ehe, darum brauchen wir Priester, so unbedingt wirklich Vorbilder an Ehepaaren, wo wir das erleben dürfen, wie stark und wie schön das ist, wenn Braut und Bräutigam sich hingeben, ein Leben teilen und nicht mehr voneinander lassen. Keine eigenen Wege mehr gehen, sondern stets bemüht sind, und die Wege des anderen stets bemüht sind um das Heil und das Leben des anderen. Und wenn das Gleiche jetzt Christus macht mit uns, dann ist, also, und Entschuldigung, dass ich den vorigen Punkt fertig sprich. Das ist sowas Wunderschönes, sowas Tiefes. Mir gefällt es auch immer, vor allem, ich bin so ein großer Fan von alten Ehepaaren, verstehst du? Die dann trotzdem so einen wunderschönen Weg miteinander gehen. Hat mich gerade berührt. Wir haben jetzt am Montag haben wir Priesterweihe gehabt in Salzburg, gell? 5 Weihekandidaten und unser Diakon, der jetzt bei uns in Feistenau war, der Josef Straub. Ich bin jetzt seit September, bin ich Pfarrer, bin ja auch noch nicht lange geweiht, aber mir ist dann gleich auch ein Diakon an die Seite gestellt worden, der ist jetzt zum Priester geweiht worden, der Josef Straub. Und dann sind wir reingefahren mit dem Bus von der Pfarrige und dann sind wir den Weg gegangen vom Bus, Parkplatz quasi zum Dom. Und dann ist ein altes Ehepaar, Matthias und die Maria, die sind da einen Moment lang ein bisschen vor mir gegangen und die haben sich die Hand gehalten. Und das hat mir so gefallen. Das war einfach so schön. Verstehst? Die sind schon, ja, keine Ahnung, 43 Jahre, 47 Jahre verheiratet, gingen da Hand einhaltend. Ich kann nicht von dir lassen. Ich möchte, dass du keinen Schritt quasi ohne meiner Hand gehst. Wir gehen gemeinsam diesen Weg hin in die Kathedrale, hin zum Herrgott, hin für alles, wo er uns hinführt. Das ist einfach so schön. Ich bin da immer so inspiriert und das freut mich als Priester so, wenn ich das erlebe, gell? Vor allem alte Ehepaare und wie wunderschön sie oft miteinander umgehen. Das bewegt mich echt, muss ich sagen und gestehen. Auf jeden Fall, das ist so, was ein kleines Bild ist für den Bund. Aber jetzt ist der Bund, den Christus zu uns schließt, mit uns schließt in der Eucharistie, ist um ein Vielfaches tiefer. Also das Ehepaar hält sich an der Hand quasi, geht miteinander den Weg des Lebens. Gell? Und wenn Christus mit uns diesen Bund schließt, wie er diese Hochzeit des Lammes eingehen, das wir bei der Erstkommunion feiern haben dürfen. Darum haben die Erstkommunion Kinder immer ein Hochzeitskleid an, Hochzeitsgewand. Und wenn da Christus diesen Bund mit uns schließt, dann ist nicht nur, dass er uns die Hand hält und nicht mehr auslässt, sondern er schlägt mit unserem Herzen. Er geht mit unseren Füßen. Er denkt mit unseren Gedanken. Er fühlt mit unserem Schmerz. Es ist so tief verbunden, dass, wie Paulus dann in Galater 2,20 sagt, nicht mehr ich lebe, sondern Christus lebt in mir. Ich kann mich nicht mehr getrennt von ihm sehen, betrachten oder verstehen. Also es ist so richtig durchdrungen zu sein von ihm. Und in einem Bund, in einer Lebensgemeinschaft, die vollkommener und perfekter gar nicht sein könnte. Also wo ich alle meine Schwäche, alle meine Verzweiflung, alle meine Herausforderungen in jeder Heiligen Messe, in jeder Begegnung mit dem Herrn in der Eucharistie, ich weiß, wo sie zu Hause sind. Ich weiß, wo ich meine Verzweiflung, meinen Schmerz, auch meine Freude, wo ich sie hinwenden kann, ist bei der Schubert-Messe so schön heißt, gell, wohin soll ich mich wenden? Ja, wohin darf ich mich wenden? Wohin darf ich meine Freude und meinen Schmerz? Wo ist er zu Hause? Wo findet er seine Heimat? Ja, es ist in Christus. Und sein eigenes Herz schlägt quasi in mir. Also ganz, ganz tief verbunden. Man könnte es ganz tief, oder sagen wir mal so, einfach einmal diesen Gedanken heute aufnehmen und bei der nächsten Anbetung, bei der nächsten Heiligen Messe, einfach, Christus, du lebst in mir, mit mir. Ich kann mich nicht mehr getrennt von dir verstehen. Und dass wir das ein bisschen tiefer betrachten, glaube ich, tut sehr gut, ist auch notwendig für uns. Und dass wir dann sagen, okay, wenn du mit uns so tief verbunden bist, einen Bund geschlossen hast, dein Fleisch mit meinem Fleisch vereint, dein Blut mit meinem Blut vermischt, noch ist es auf einmal ein Weg der Erneuerung. Weil meine schwache, menschliche, gefallene, gebrochene Natur mit einer ungebrochenen, mit einer vollkommenen, mit einer erlösten, auferstandenen Natur vereint und verbunden ist und nicht mehr getrennt werden kann. Und so sieht beim barmherzigen Samariter, den wir zuerst schon angesprochen und angeschnitten haben, quasi Christus kommt in uns, er kommt in diesen überfallenen und gebrochenen Menschen hinein und in ihm wird er auferstehen zu einem neuen Leben. Es gefällt mir immer so gut, weil es gibt ein paar Wunder, so Totenerweckungen, gell? Oder auch wenn ein Gelähmter geheilt worden ist und dann sagt Christus zu ihm, Anastasis, steh auf, nimm deine Bahre und geh, steh auf. Und dieses Wort Anastasis, steh auf, das ist die Auferstehung drinnen. Jetzt lebt das Leben des Auferstandenen. Jawohl, wir haben noch diese sterbliche Natur, die wir nicht abschütteln können, aber das Leben, das wir leben und von dem wir durchdrungen sind, das ist das Auferstandenen, der in der Herrlichkeit des Vaters steht, der diese Größe des göttlichen Lebens ganz eingegangen ist. Mit diesen Gedanken, jetzt der Auferstandene in mir, ich kann mich gar nicht mehr getrennt von ihm betrachten. Mit diesen Gedanken möchte ich einfach einmal in ein bisschen einer Musikpause jetzt auch gehen, dass wir das einmal nachwirken lassen, den Heiligen Geist auch bitten, dass er uns diese Wunder, diese Geheimnisse verstehen lernen lässt.

0: Herzlich willkommen zurück bei Radio Maria Österreich. Sie hören unser Glaube heute mit dem Thema Bittet den Herrn der Ernte, die Eucharistie als Weg der Erneuerung. Bei uns ist heute zu Gast oder spricht Herr Pfarrer Rupert Sandner. Er leitet die Pfarren Feistenau und Hintersee im Salzburger Flachgau. Außerdem ist er sehr bekannt unter dem Namen Don Ruppi. Das Wort darf ich wieder in Ihre Hände legen oder übergeben, lieber Don Ruppi.
1: Danke, liebe Claudia. Ja, freue mich heute ein bisschen über Eucharistie und Erneuerung nachzudenken. Übrigens, ich mache ein bisschen Schleichwerbung zwischendurch. Ich habe schon 4 Bücher herausgegeben über die Eucharistie. Nicht selbst geschrieben, aber übersetzt, weil ich im ITI studiert habe und auf Englisch ein paar Jahre. Ich studiere immer noch relativ viel auf Englisch, aber da war ich in anderen Sprachkreisen auch unterwegs. Und da tut sich theologisch sehr viel über die Eucharistie. Und von Scott Hahn habe ich das Mahl des Lammes herausgegeben, In Sino Jesu, ein Buch über die Anbetung, 2019 schon. Und dann Die jüdischen Wurzeln der Eucharistie von Brent Bittre und Das ist mein Leib von Robert Barron. Also verschiedene Bücher, die wahnsinnig tief hineinführen in dieses Geheimnis. Und ich möchte jetzt ein bisschen einen persönlichen Zugang noch geben im zweiten Teil, wo man sagt, ja, was ist da an Erneuerung, gell? Mit der Eucharistie? Und ich würde so sagen, die Sakramente, also die haben verschiedene Dimensionen prinzipiell, gell? Sie haben die zeichenhafte Dimension, sie haben die, das ist Sacramentum Tantum, und dann gibt es die Dimension, wo sie bezeichnend und bewirkend sind, und dann ist die reine Wirkung. Also das wäre jetzt, wenn man das bei der Eucharistie anschaut, die rein zeichenhafte, als Zeichen ist die Eucharistie, ist es Brot und Wein, gell? Das ist das Zeichen, Eucharistie, Brot und Wein. Und dann als Res et Sacramentum, sagt der Thomas von Aquin, ist die Eucharistie Leib und Blut Christi. Also wenn ich die Sache mit dem Zeichen verbinde, die sie bezeichnet, dann ist sie in sich Leib und Blut Christi. Sein eigener Leib, sein eigenes Blut. Was das heißt mit der Realpräsenz ist wieder eine andere Sache, Transsubstantiationslehre. Und dann, wenn ich die Sache anschaue, was die Eucharistie ist, Res Tantum, vom Thomas von Aquin her, rein die Sache anschaue, dann ist es die mystische Hochzeit vom Mensch und Gott. Und jetzt ist die Herausforderung, wenn wir sagen, ja, Eucharistie ist Erneuerung, nachher kann ich nicht beim Zeichen stehen bleiben. Also Zeichen ist Sakrament auf Latein, gell? Das Sakrament ist nicht nur Zeichen. Ich kann nicht beim Wein und Brot stehen bleiben, was die Ursprungsmaterie ist, gell? Weil das wäre wie wenn es eine Heide ist, das wäre ohne Glaube. Also wenn jetzt irgendein Tourist sich verirrt in Salzburger Dom, sag einmal, am Sonntag und horcht sich die wunderschöne Musik an beim Hochamt, und dann auf einmal stehen alle Leute auf und gehen nach vor, und er denkt sich, aha, jetzt muss ich auch nach vor. Und er steht sie dann an bei der Kommunion und jeder kriegt die Hostie und er empfängt sie auch, gell? Aber kommt halt aus China und hat keine Ahnung vom lieben Gott und von Jesus Christus schon gar nicht. Nachher empfängt er Leib und den Leib Christi, aber also den Leib Christi, Punkt, aber er empfängt ihn nur als Brot, weil er es nicht versteht.

0: dass das jetzt der Leib Christi ist. Also nicht, dass jetzt der Leib Christi aufhört, Leib Christi zu sein, das nicht, aber er kann es nicht verstehen als den Leib Christi. Es ist ein bisschen so, als wenn eine kleine Maus in den Tabernakel einbricht und ein paar Hostien konsumiert, ein paar Hostien zusammen isst. Gell? Die Maus kann auch nicht verstehen, dass das jetzt kein Brot ist, sondern der Leib Christi. Und die Maus konsumiert den Leib Christi auch nur, unter Anführungszeichen, als Brot. Und darum, das ist also ein bisschen ein Bild dafür, wir dürfen nicht den Leib des Herrn rein als Zeichen, als Brot betrachten und empfangen. Dürfen wir nicht. Sondern wir müssen weitergehen und auf einmal dem Blut und dem Leib des Herrn begegnen. Aber selbst wenn ich sage, okay, Leib und Blut Christi, heute empfange ich Leib und Blut Christi, was dieses Sakrament wirklich ist. Nachher ist es noch zu wenig. Weil ich muss die Sache, die dieses Sakrament bewirkt, dies muss ich mir zutiefst zu Gemüte führen, zutiefst realisieren, zutiefst annehmen und umsetzen. Weil wenn ich seinen Leib, sein Blut empfange, ich habe jetzt gerade mit unseren neugeweihten Priester, mein Josef, die Diakon gefeiert, die Messe gefeiert heute am Abend. Und wenn ich den Leib und Blut Christi empfange, nachher ist es die mystische Vereinigung von Gott und Mensch, von Christus und mir. Es ist wie quasi der Vollzug der Ehe im Ehebett. Das ist ein Bild davon, gell? Wenn sich ein Leib dem anderen schenkt. Aber es ist noch tiefer. Also das ist nur ein schwaches Bild, ein schwaches Bild. Es ist noch viel tiefer, wie Christus sich mit uns vereint. Und er, alles was er ist, der Christus, also Leib und Blut, Seele und Gottheit, alles ist vereint in seinem Leib, sakramentalen Leib, im Leib Christi. Und alles schenkt es hin. Und wir sind herausgefordert, ihn in der ganzen Dimension Leib und Blut, Seele und Gottheit anzunehmen. Und uns mit unserem schwachen, sterblichen, sündigen, gefallenen, gebrochenen Leib vereinen. Wir werden nicht ausgelöscht, aber verwandelt durch diese Vereinigung. Du hörst nicht auf, der zu sein, der du bist. Aber wenn du es richtig machst, ihn richtig empfängst und aufnimmst, wirst du ein anderer werden, wirst du verwandelt werden. Also der Herr kehrt ein in uns und gestaltet uns schwache Menschen zu seinem Tempel um. Er baut uns quasi so Stück für Stück, er baut uns um und lässt uns auf einmal Stück für Stück, und je mehr wir es realisieren, desto stärker ist seine Macht in uns, lässt uns neue Menschen werden. Und jetzt ist die Frage, ja, wie erneuert sich da unser Leben? Also, ich habe das Bild vom barmherzigen Samariter zuerst schon gebracht. Und das ist ein bisschen die Herausforderung, weil wir müssen ihm unsere ganze Schwachheit, unsere Gebrochenheit quasi ausliefern, übergeben. Meistens denkt man ja, wenn der Herrgott kommt oder wenn wir im Gebet sind und keine Ahnung was, wir müssen Herrgott unsere Stärke, unsere schönen Seiten, unsere Qualitäten bringen. Genau, das Gegenteil ist wichtig. Oder es ist noch wichtiger, als wir unsere Stärken, ist, dass wir ihm unsere Schwächen bringen. Also wir dürfen tatsächlich unsere Schwachheit ihm einfach hinlegen, überantworten, übergeben. Wir dürfen ihm unsere Not, unser Bedrängnis, unsere Herausforderungen, unsere Nöte, also innerlichen, äußeren Nöte geben. Und er möchte sie tragen. Nicht ohne uns, sondern mit uns. Du wirst nicht automatisch von allem befreit. Gar nicht. Kann sein, dass du manches Gewicht noch deutlicher spürst. Aber du bist nicht mehr allein. Er trägt sie in dir, mit dir. Es ist quasi, wie wenn du deine Hände ausstreckst, du musst diese Last tragen. Aber auf einmal, du trägst jetzt dein Leben, deine Last, deine Herausforderungen, passt, nimmst sie an wie so ein Backerl vor dir, gell? Und in dem Moment, wo du sagst, Jesus, ich vereine mich mit dir, mein Leben, dein Leben, mein Leib, dein Leib, mein Schicksal, dein Schicksal, meine Not ist deine Not, vereine mich mit dir, mystische Hochzeit, jawohl, wir sind nicht mehr getrennt. Wir leben ein gemeinsames, vereintes, verbundenes Leben. Und dann wäre es quasi, wie wenn du dir die Hand ausstreckst, dieses Backerl, diese Last ergreifst und du spürst auf einmal, wie jemand Hände von außerhalb unter deine Hände legt. Große, starke, aber auch sanfte, zärtliche Hände und umfängt deine Hände und hilft dir, diese Last zu tragen. Du merkst, du kannst auch zwischendurch ein bisschen ausrasten. Es ist eine Sicherheit da, eine Klarheit, eine Stärke. Du weißt, ja, diese Sache hast du zu tragen. Stell dich den Herausforderungen. Beweis dich auch in die Challenges. Aber zugleich ist es auch eine tiefe Verbindung gerade durch die Not hindurch mit seiner Herrschaft, mit seiner Gegenwart, mit seiner Allmacht. Also die sagen die Mystiker und auch der Thomas von Aquin und so weiter, in der Not, im Schmerz, im Leid vereint sich Gott am tiefsten mit der Seele. Wir werden Christus gleichgestaltet in jeder Hinsicht. Also erwarten wir nicht, dass wir irgendwie alle Probleme loswerden, aber erwarten wir, wenn wir uns mit ihm vereinen, dass er sie wirklich und mit uns und durch uns hindurch trägt. Er erweist seine Macht in unserer Schwäche, zeigt seine Stärke in unserer Herausforderung. So jetzt einmal. Und eine ganz wunderbare Erfahrung. Und ich mal lesen wir es bei den Heiligen, gell, wo sie so von der Hilfe Gottes in ihrer Schwachheit, in ihrer Unzulänglichkeit und Dingen und so berichten. Aber wenn wir heute zur Messe gehen, nachher liegt es an uns, quasi er ist jetzt da, er macht seine Erneuerung. Es liegt an uns nachher, dass wir uns mit seinem Wirken verfügbar machen und mit seinem Wirken vereinen. Wir haben ja da diesen Brauch, schönen Brauch auch vom Opfergeld zu sammeln, gell? Und das ist nicht primär eine Finanzierung der Pfarrkirche, sondern primär ist es, ich gebe, das ist mein Opfer, meinen Schweiß, meine Mühe dieser Woche und lege sie so vor den Altar. Jesus, ich bringe dir jetzt meine Schmerzen dieser Woche, meine Herausforderungen, meinen Streit, meinen Zwist und was ist denn ich? Auch meine Mühe, meine Produktivität, mein keine Ahnung was, alles, was du an Hingabe und auch an schweren Ertragen hast. Das kriegt jetzt einen Platz, es wird wieder verankert und findet seine Heimat jetzt am Altar. Wir tragen es alle noch vor. Quasi Riesenrucksäcke, große Anhänger. Alles wird noch vorgekarrt, weil der Herr dort einziehen möchte. Weil er dort zu leben beginnt. Weil er dort sein Reich aufbaut. Und diese Seit Vatikanum sagt einmal so schön, Participatio Actuosa, diese aktuelle Teilnahme an diesem Tod und Auferstehung, an diesem etwas darf aus Liebe zu Gott sterben, aus Liebe zu Gott. Ja, Jesus, ich gebe dir jetzt alles dahin, auch meine Gebrochenheit, meine Schwächen, aus Liebe zu Gott dürfen sie sterben. Und dann aus seiner Allmacht heraus wird ein neues Leben auferstehen. Ja. Und beides muss ich mitnehmen oder halt mitrealisieren. Wenn ich nur wie die Maus da bin und warte, bis die Zeit vorüber ist und dass ich was zwischendurch was zum Jausen gehe, krieg, verstehst du? Oder wie der Heide, der nur die Musik hört, ein bisschen versteht, dieser Chines, der da in der Kirche sich verirrt hat, und aber nicht realisiert, was sich da jetzt an Großartigem tut. Gott und Mensch und Vereinigung, mystische Hochzeit und wie ich den Leib des Herrn empfange, nämlich nicht als Brot, sondern als sein eigenes Leib, seinen eigenen Leib, sein eigenes Blut, als Vereinigung von Gott und Mensch. Vollzieht sich an mir nichts. Wenn wir die Eucharistie nicht verstehen als Vereinigung, als Erneuerung, weil sie jetzt zutiefst Gott aufnehmend, spielt sich auch nichts ab. Also das ist jetzt nicht keine Ideologie, keine Häresie, aber wenn wir nicht wissen, was wir tun, gehen die Sakramente an uns vorüber. Erst im Glauben werden sie in der ganzen Größe wirksam. Jawohl, die Sakramente wirken aus sich heraus. Aber wenn wir sie nicht als Sakrament empfangen, weil wir sie nicht verstanden haben, dann empfangen wir sie rein auf der natürlichen Ebene und nicht auf der sakramentalen, nicht auf der mystischen Ebene. Also das sage ich jetzt wirklich so ganz deutlich. Also wie wenn ein Chines, ein Heide, der nicht versteht, was sich da abspielt und wenn er da empfängt bei der Hostie, dann empfängt das rein als Brot, es spielt sich nichts, wird sich nichts abspielen. Jawohl, der Herrgott, der liebe Herrgott kann immer noch ein Wunder daraus wirken, verstehst? Aber das ist nicht die natürliche, das ist nicht die normale Wirkung der Sakramente und dazu braucht er eigentlich auch keine Sakramente. Weil Sakramente sind wirkmächtige Zeichen seiner Allmacht und seiner Herrschaft, aber die sich nicht ohne unser Zutun und nicht ohne unseren tatsächlichen bewussten und wahren Empfang und Mitvollzug, es ist ja nicht ohne uns, wenn wir wissen, was wir tun, nachher macht er alle seine Wirkungen, verstehst? Liegt nicht auf unserer Würdigkeit, sondern auf unserer Bereitschaft, aber wir müssen echt wissen, was wir tun, damit die Sakramente wirkmächtig und stark und seine also etwas in unserem Leben bewirken und verwandeln können. Also ich lade einfach ein, das ist jetzt auch mein Schlusswort, weil ich rede immer so lang, lade einfach ein, dass wir uns auf den Weg machen, dass wir echt draufkommen, was spielt sich da ab? Welche Erneuerung, welcher Leben, welche Verwandlung ist die Eucharistie, ist die Heilige Messe? Wir müssen uns tief auseinandersetzen. Es geht nicht nur so oberflächlich und ich gehe halt traditionsmäßig ein bisschen in die Messe und ja, los ein bisschen hin mit einem Arbeit, einer Predigt und noch ist für mich eh schon wieder vorbei, weil das andere kenne ich schon, habe ich schon mal gesehen, habe ich schon mal gehört, ist nicht mehr so spannend für mich und mitvollziehen habe ich eh nicht kapiert. Leib und Blut als Vereinigung mit Gott habe ich die Eucharistie eh nie empfangen und nachher ist auch irgendwie quasi ein Jausenritual. Nachher wird sich nicht viel tun in unserem Leben. Es bleibt relativ fruchtlos. Aber wenn wir uns auseinandersetzen und wirklich drauf kommen, was spielt sich da einmal ab, was hat der Herrgott mit uns vor? Welche unglaubliche Kraft und Macht und Erneuerung und Wirkung schenkt der Herr uns durch die Eucharistie, welche Verwandlung. Neues Leben, neuer Bund, unauflösbar. Was sich da vollzieht, nachher dürfen wir wirklich Wunder und Zeichen und Großes erwarten. Meine Einladung ist auch ganz konkret. Machen wir uns auf den Weg und sind wir bei den Adoratio-Kongresse dabei. Also ich finde das so ein wunderbares Instrument, also eine Tiefe, also ein Geschenk des Himmels für unsere Zeit, für eucharistische Erneuerung, die Adoratio-Kongresse, weil wenn da so ein sorgfältig, tief geplantes Programm unser ganzes Wochenende prägt, wo wir miteinander in die Anbetung, ins Gebet gehen, die Eucharistie in aller Würde und Größe und Schönheit feiern, nachher zieht uns dies gemeinsam mit hinein in dieses Geheimnis Und so mächtig das ist, so groß wird es sich auch in unserem Leben dann auswirken und umsetzen. Aber wir müssen es zuerst verstehen lernen. Sonst habe ich das beste Werkzeug und kann es überhaupt nicht handeln, verstehst? Wie ein ganzer botscherter, tollpatschiger Handwerker, der kann noch das größte, tollste Werkzeug haben. Er bringt nichts zusammen, es wird keine Wirkung nicht haben, weil es in den falschen Händen ist, weil er nicht weiß, damit umzugehen. Gut, also lernen wir und setzen uns echt auseinander. Wir haben die größten Dinge anvertraut. Welche ist die größte Erneuerung, größte Wirkung, größte Verwandlung? Wir dürfen damit umgehen lernen.
1: 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Außerhalb von Österreich wählen Sie bitte die Nummer 0043 720 578 578. Nützen Sie die Chance, liebe Zuhörer.

0: Ich begrüße ganz herzlich Herrn Pater Bernhard. Herzlich willkommen auf Sendung.
1: Grüß Gott.
0: Pater Bernhard Wosicki.
1: Ja, grüß Gott. Ich möchte gerne den Rupert Samt noch herzlich gratulieren. Erstens einmal zu seinen Ausführungen, zweitens einmal zu seiner doch sehr gelungenen Formulierung mystische Vermählung. Du hast es so dahingesagt und man zweimal, dreimal. Und hier ist, glaube ich, der springende Punkt. Wir werden nicht nur ein Leib und ein Geist in Christus, also diese leibliche Vereinigung, die geistige Vereinigung, sondern auch ein Fleisch und ein Blut mit ihm. Es fließt dann sozusagen sein Blut in unseren Adern, ja. Wir gehören dann zu den Herzadern des geheimnisvollen Leibes Christi. Und es ist dann wirklich sein Fleisch und sein Blut, auch unser Fleisch und Blut. Und das ist diese wunderbare, wie du genannt hast, mystische Vermählung. So wie eben auch in der Ehe, die zwei Partner nicht mehr zwei sind, sondern eins. Danke für deine Ausführung.
2: Und auch Liturgiewissenschaft vor allem. Ja, genau, also diese Vermählung vollzieht sich leibhaftig. Fleisch und Blut, das wir empfangen, wird unser Fleisch und Blut, geht auch materiell ineinander über. Und das ist auch das Interessante, weil das tatsächlich ist da ein, es ist in der Ehe vorausgebildet, aber interessanterweise in der Ehe diese Ein-Fleisch-Werden ist quasi das, was im Kind sich vollzieht. Also Mann und Frau, Ehefrau und Ehemann bleiben ja eigenständige Identitäten mit eigenen Körpern. Aber eine Vereinigung von beiden Körpern findet sich im Kind wieder. Und dann ist ein neues Leben, das da entsteht. Und das finde ich auch ein wunderschönes Zeichen, auch für die Eucharistie, weil es ist Leib und Blut, das sich mit uns vereint und dann kommt ein neues Leben hervor. Und das ist dann ja in einer Weise fast tiefer wie die eheliche Einheit, in der es vorausgebildet ist. Danke vielmals.
0: Danke vielmals, Herr Pater Bernhard. Ich kann es jetzt gerade nicht hören.
2: Liebe Grüße nach Heiligenkreuz.
0: Liebe Grüße nach Heiligenkreuz, ja, lieber Herr Pater Bernhard. Als weitere Anruferin begrüße ich die Frau Maria aus Tirol. Herzlich willkommen auf Sendung, Frau Maria.
3: Ja, es hat mich sehr berührt, dieser Vortrag und vor allem auch dieses Begründung der Ehe, eins werden, eins sein. Und jetzt habe ich ein großes Zeugnis. Ich war nämlich auch in der Priesterweihe in Salzburg anwesend und in meiner Familie ist auch ein Priesterkandidat. Ich freue mich sehr, der in Heiligenkreuz studiert hat, aber jetzt geht's zu mir. Ich bin christlich erzogen worden. Ich war auch im Internat 4 Jahre bei den Schulschwestern. Dann war ich in der Esoterik und dann habe ich jung geheiratet. Und das ist gewesen vor 47 Jahren. Also 47 Jahre das Ehesakrament. Aber dazwischen fehlen 25 Jahre. Ich war immer mit meinem Mann und mit meinem Sohn gut, aber wir waren auf Vergleich geschieden. Und das will ich jetzt begründen über diesen schönen Vortrag, das wir da hören. Ich habe zurückgefunden in die Kirche. Ich habe meinen Mann zurückgeholt. Und wir sind ein Leib und eine Seele. Und ich habe ein schönes Leben. Und das will ich sagen. Ein gläubiges,
2: sehr schön.
3: Schönes Leben. Mhm. So wie möglich besuche ich täglich die Heilige Messe. Und vor allem ist mir diese Wandlung wichtig. weil in der Wandlung bin ich wirklich im Herzen mit Jesus vereinigt. Das ist es. Das ist es, warum ich in die Messe gehe. Heute ist der Tag des kostbaren Blutes und ich bin in der Wandlung mit ihm. Und ich lege alle meine Sorgen auf den Altar und sage, Jesus, sorge du. Und das Leben, Schwierigkeiten über Schwierigkeiten und das Leben gelingt. Und das ist mein Zeugnis. Danke, lieber Robert.
2: Sehr schön. Ja, sehr schön, Frau Marie.
3: Ja. Vortrag.
2: Aber es ist auch ein starkes Zeugnis, weil es geht um die Erneuerung, die aus der Eucharistie entspringt. Und es ist wirklich, also das ist der Freiheitsschlag. Und quasi dieser Freiheitskampf, den Gott mit seinem Volk macht, mit uns macht, gell. Er nimmt uns da mit aus einer Gefangenschaft, aus einem, quasi aus Ägypten, wo alle Unterdrückung, alle Sklaverei, alle Plagen, alle Sünden, alle Schwere da ist und befreit uns durch sein Blut, durchs Rote Meer hindurch. Also das ist eine Befreiung aus jeder auch geistigen Gebundenheit, aus jeder Schwäche des Menschen. Die Eucharistie ist nicht wirkungslos. Natürlich brauchen wir manchmal Ärzte und manchmal Heilungsprozesse und alles Mögliche. Aber Eucharistie ist Medizin schlechthin, gell? Und Erneuerung schlechthin, weil sie genau diese Dimensionen in sich trägt. Also danke vielmals und schön, dass du so aus der Eucharistie lebst und dieses also, ist ja ein neues Leben, das du empfangen hast quasi. Danke.
3: Hab ich hundertprozentig. Danke, lieber Rupert.
0: Schön. Dankeschön für Ihr Zeugnis, liebe Frau Maria. Herzlich willkommen, liebe Frau Anna aus Alpbach.
4: Ja, grüß Gott, Kaplan Rupert. Also ich möchte mich noch bedanken für die vorhergehende Sendung. Da habe ich mir aufgeschrieben, wie ein Feuerwerk ist ihre Sendung gewesen. Und heute, ich bedanke mich für die, was gesprochen haben. Und ich muss echt sagen, Sie wissen vielleicht, dass ich eine lange Pfarrerselterin war. Und ich habe einen schönen Herrgottswinkel und ich halte eine Anbetung genau pfeilgerade von Herrgottswinkel oben zu unserer Kirche, wo ich 20 Jahre gedient habe, auf dem Tabernakel. Und ich habe eine schöne Karte. Ja, auf jeden Fall einen schönen Herrgottswinkel, da sehr viel Betten und auch Anbetung und so. Aber ich mache auf die Zeugnisse, wo sie jetzt gewesen sind. Ich möchte was sagen. Heute war ein Schauspiel. Ein Schauspiel. Regeln. Und am Abend Wolkenspiel und auf einmal alles weg und ein Regenbogen ist über Alpbach gegangen. Wir leben eigentlich aus Wundern. Die Eucharistie ist das größte Wunder. Aber der Gott schenkt uns in der Natur so viele Wunder, da eigentlich nur staunen können. Und wie gesagt, die Eucharistie, wenn man das betrachtet, beim Kreuzzeichen schon, wie sind wir Christen beschenkt? Lob und preisen Dank für Radio Maria und für alle und für Sie ja ganz besonders. Viel Segen. Mein Onkel war ein Ebstpfarrer.
2: Das ist sehr schön.
4: Ja. Alles Gute, ja. Gottes Segen.
0: Danke, liebe Frau Anna. Eine weitere Anruferin hat uns erreicht, die Schwester Sissi aus Wien.
5: Ja, grüß Gott, lieber Pater Rupi, leider habe ich nicht das Ganze gehört, aber ich habe sie schon sehr oft gehört und weiß also, wie faszinierend. Ich kann nur von meiner Seite, also ich kann ohne Heilige Messe nicht leben. Täglich habe ich 8 Uhr die Heilige Messe bei den Kalasantiner in der Rheindlgasse und anschließend ist dann noch eine ganze Stunde eucharistische Anbetung. Und ich lese auch die Luisa Picaretta, also vor allem dieses der Wille Gottes ist mir alles und dieses Fiat und auch, ich habe auch keine Gefühle, aber es macht nichts. Ich vertraue total und überlasse mich und sage dann immer, du hast ein Wunderbares, seit Ewigkeiten willst du jeden unendlich, ja, das Herrlichste aus jedem Menschen machen. Und ich möchte so werden, wie Gott mich seit Ewigkeit erdacht hat. oder so. Und auch so ähnlich wie Romano Guardini gesagt hat, immerfort empfange ich mich neu. Also ich, durch seine Liebe werde ich ständig neu erschaffen und ich bete diese Liebe an. Mit ewiger Liebe hat er mich geliebt. Aber vor allem einfach dieses nur mich ausliefern und total glauben, er macht schon was. Also er macht da, und ich versuche eben während der eucharistischen Anbetung keinen Rosenkranz, gar nichts beten, sondern nur ihn anschauen und mich ihm ausliefern. Manchmal geht es, manchmal kann ich nicht, aber ich vertraue, er macht es. Und ja, und aber das Interessante ist, dass viele, die mir begegnen, sagen, dass sie so viel spüren oder dass ich ihnen so helfen darf. Und ich bin einfach im, aber ich vertraue einfach auf sein Wort, er ist da. Und ich plage mich dann oft immer, das zu erfassen, also das kann man ja gar nicht erfassen, dieser unendliche, ewige, herrliche Gott, der alles geschaffen hat und jetzt ist er in meinem Herzen drin. Ja, da bitte ich
0: liebe Schwester Sissi, ja. Darf ich Sie bitten, dass Sie zu Ende kommen, weil ja, ja. Die Sendung neigt sich dem Ende zu.
5: Ja. Gerne, ja, ja. Und eben da versuche ich einfach, mich auszuliefern und das zu glauben und bin mich total erschüttert und sage, Heiliger Geist, hilf mir. Führ mich da hinein. Ich verstehe das alles nicht, aber ich glaube es, dass du da bist. Amen. Danke.
2: So schön. Danke vielmals, Schwester Sissi, weil du merkst einfach, das ist nicht Theorie, sondern das ist etwas, das du lebst und erlebst. Und der Herr hat in dir wirklich Wohnung genommen und lebt sein eigenes Leben fort quasi. Gell? Also tiefster Bundesschluss und tiefste Einheit. Genau, danke vielmals.
5: Ich kann auch nur danken und staunen und wünsche eben für alle Menschen, dass sie das erfahren dürfen. Ja.
2: Schön. Danke.
5: Mit ewiger Liebe hat er uns geliebt und will unendliche Hochzeit mit allen feiern.
0: Danke, liebe Schwester Sissi, für den wertvollen Beitrag.
5: Danke, alles Liebe, Gottes Segen und ja.
0: Dankeschön. Lieber Don Ruppe, das war ein sehr inspirierender Beitrag, aber ich möchte Ihnen noch abschließende Worte oder das Mikrofon für abschließende Worte übergeben und danach bitte ich Sie auch noch um den Segen.
2: Ja, also wenn wir das Ganze anschauen, noch haben wir das. Die beste Medizin, das wunderbarste Instrument für Verwandlung, Erneuerung der Welt, unseres Lebens, unserer Zeit. Es ist uns schon in die Hand gelegt quasi, gell? Und wir sagen so oft, ja Herrgott, jetzt musst du einschreiten. Jetzt musst du was tun. Und wir vergessen dabei, dass er nicht jetzt dann irgendwas tun muss, sondern er macht schon alles, was er kann. Wir müssen sein Wirken sehen lernen, verstehen werden lernen. Unser Glaube muss sich auf seine Größe wirklich einlassen. Und zu den so vielen Geheilten hat Christus immer gesagt, dein Glaube hat dich gerettet. Und wir brauchen diesen Glauben. Also wir müssen es sehen lernen. Glaube heißt es ein Sehen von seiner Allmacht, von seinem Wirken, von seinem Tun. Unser Glaube ist es wirklich, also wir müssen es freilegen, was er da tut. Und dann fehlt nichts mehr, dann kann alles geschehen. Und er ist am Werk, gell? Also ich lade wirklich jeden ein, dass wir uns auf eine eucharistische Erneuerung ausstrecken, dass wir dafür beten. Schaut euch bitte die Homepage an adoratio.at. Das ist alles vor den nächsten 3 Adoratio-Kongresse. Ich fahre morgen los und fahre hinauf nach Neuzelle zu den Zisterzienser. Das ist eben eine Außenstelle von Heiligenkreuz in Norddeutschland. Da unter Berlin ist das oben, verstehst du? Die auch da einen eucharistischen Kongress machen und darf einen Vortrag geben und nach der Messe feiern. Und es braucht das über das ganze Land, über den ganzen deutschen Sprachraum, eine Ausstrecke noch. Herr, wir wollen verstehen lernen. Nimm uns in deine Schule, was du in der Eucharistie uns schenkst, was dein großes, allmächtiges Wirken ist. wie du uns erneuerst und befreist, verwandelst. Bitte seid so gut und macht euch auf. Seid dabei. Bet mal dafür und fieber mal mit, weil Gott tut Großes in unserer Zeit. Er vollbringt Wunder ohne Ende. Und dafür will ich euch heute an diesem Abend auch segnen und diese Gnade Gottes auf jeden Einzelnen, der heute dabei war, mit herabrufen. Der Herr sei mit euch.
0: Und mit deinem Geiste.
2: Die Fürsprache der seligsten Jungfrau Maria, des heiligen Josef, der heiligen Erzengel Michael, Gabriel und Raphael, der heiligen Rupert und Virgil, Petrus und Paulus, aller Engel und Heiligen, segne und behüte, verwandle, rufe und sende euch der allmächtige Gott, der Vater und der Sohn und der Heilige Geist.
0: Amen. Herzlichen Dank nochmals, lieber Herr Donnerupi, für diesen inspirierenden Beitrag oder wie die Frau Anna aus Alpbach gesagt hat, ein Feuerwerk zum Thema Eucharistie. Herzlichen Dank und segensreiche Grüße nach Salzburg.
2: Danke. Alles Gute für Segen und schönen Abend
0: auch. Danke vielmals. Liebe Zuhörer, das war die Sendung Unser Glaube. Bittet den Herrn der Ernte, die Eucharistie als Weg der Erneuerung. Referent war heute Herr Pfarrer Magister Rupert Sandner, kurz Don Ruppi Sandner genannt. Liebe Hörerfamilie, danke, dass Sie mit dabei waren. Wir hoffen, Sie konnten heute neue Impulse mitnehmen. Wenn Sie diese Sendung nachhören möchten, finden Sie diese in Kürze auf unserer Homepage unter der Rubrik Radiothek zum Herunterladen. Am Mikrofon verabschiedet sich Claudia Hiebel.
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Salzburg. Salzburg. Grubzlass. Grubzlass? So hat wahrscheinlich Wolfgang Amadei Mozart, der sich selbst Trazom nannte, zu seiner Geburtsstadt manchmal gesagt. Salzburg von hinten gelesen also. So von hinten gelesen, ein bisschen eigenwillig, will ich Sie heute durch mein Salzburg führen. Ich bin Maria Honsig, ehrenamtliche Mitarbeiterin von Radio Maria, lebe seit über 60 Jahren in Salzburg, bin aber in Wien geboren.

Ich freue mich täglich ganz bewusst über die Schönheit dieser nördlichen Barockstadt. Die Gegenden von Salzburg, Neapel und Konstantinopel halte ich für die schönsten der Erde. So sprach der Naturforscher Alexander von Humboldt Ende des 18. Jahrhunderts. Er stand bei diesem Ausruf auf dem kleinsten der drei Stadtberge, dem Mönchsberg, auf der heute nach ihm benannten Humboldt-Terrasse. Ihm bot sich das auch heute noch atemberaubende Bild. Die wie ein goldenes Band dahinschlängelnde Salzach, vor der vorwiegend aus schönen barocken Kirchen, Plätzen und Brücken bestehenden Innenstadt, die stattliche Festung Hohensalzburg und die schneebedeckte Bergkulisse als Hintergrund. Schon im Jahre 1996 wurde die Altstadt links und rechts der Salzach in die Liste des UNESCO-Weltkulturerbes aufgenommen, also als eine Stadt mit besonderem Wert für die Menschheit. Schönheit, wohin man blickt, im Westen der milde Abschluss des Salzburger Beckens mit der beeindruckend am Pleinberg liegenden Wallfahrtskirche Maria Plein. Auch der größte Hausberg, der Geisberg, mit seinen sanften Formen, dem Radiosender als Wahrzeichen auf der Spitze, ist Teil dieses harmonischen Gesamtensembles. Der Geisberg ist mein Seelenfreund. Die Salzburger können quasi von der Haustüre, also von etwa 424 Meter Höhe aus, auf diesen immerhin 1287 Meter hohen Geisberg steigen. Ein Franziskanerpater hat mich auf den keltischen Ursprung des Wortes Geis verwiesen, was so viel wie heilig oder tabu heißt. Schön, wenn es so ist. Auf jeden Fall empfängt den Wanderer am Gipfel das Kreuz mit der Inschrift: So sehr hat Gott die Welt geliebt. Ein Lieblingssatz an einem Lieblingsplatz von mir. Am Fuße dieses Berges im Aigner Park hat sich auch schon Wolfgang Amadeus Mozart, dessen Musik in der ganzen Welt gekannt und geliebt wird, Inspirationen für seine überirdisch schöne Musik geholt. Vor allem Künstler trafen sich in diesem im 18. und 19. Jahrhundert berühmten englischen Naturpark mit Wasserfällen und Aussichtskanzeln gleich hinter Schloss und Pfarrkirche. Dem Wasser des Aigner Parks wurde damals heilende Wirkung zugeschrieben. Ein Geheimtipp war wohl schon damals das sogenannte Hexenloch, eine magische kleine Höhle mit engem Eingang und Wasserfall. Eine direkte Anregung für Inhalt und auch Bühnenbild der wohl bekanntesten und letzten Oper des Wunderkindes, der Zauberflöte.

0: Mozarts Musik spielen macht froh, so ein 11-jähriges Querflötenwunderkind aus Japan. Froh macht auch die viele Schönheit und Harmonie des äußeren Bildes der Stadt Salzburg. Die Wortbestandteile Salz und Burg sind für mich ein bisschen wie der Charakter der Stadt. Abwehrend, stolz auf die eigene Schönheit, geschäftstüchtig, ein bisschen kalt. Die Stadt verdankt ihren Reichtum vor allem Dingen dem weißen Gold aus der benachbarten Salinenstadt Hallein. Die geistlich-weltliche Herrschaft der Fürsterzbischöfe wusste diesen Reichtum zum Ausbau der Stadt einzusetzen. Besitz und Fassade wurden gepflegt und prägen das städtische Leben heute noch. Der geniale Bühnenmensch Max Reinhardt hat das instinktiv erkannt und benutzt. Nirgendwo sonst ist das Theaterstück Jedermann von Hugo von Hofmannsthal so aufrüttelnd echt zu erleben wie vor der Fassade des Salzburger Doms, aus dem Gottes Stimme ganz real zur Umkehr mahnt. Für Salzburg, das Rom des Nordens, ein Glück, dass vor allem Erzbischöfe wie Wolf Dietrich ihren Geschmack in Plätze und kirchenreichen Italien geformt hatten und diesen südlichen Flair der engen Bürgerstadt aufprägten. Ebenfalls prägend für das Stadtbild und den geistigen Inhalt waren und sind die Benediktiner, die unter Fürsterzbischof Paris Lodron 1622 gegründete Benediktineruniversität war Vorgängerin der 1962 wiedergegründeten heutigen. Medizin kann man seit 2002 auf der Paracelsus Privatuniversität studieren. Für mich eine besonders attraktive Bildungseinrichtung in Salzburg ist die Universität Mozarteum. Über 2000 Studierende aus 70 Ländern und 550 Lehrende aus der ganzen Welt widmen sich hier den Künsten, vor allem der Musik, ihrer Vermittlung und ihrer Erforschung. Weil die Stadt schon so gut versorgt ist mit bester Natur in nächster Nähe, kommt man als Stadt Salzburger gar nicht so oft aufs Land, ins Innergebirg. Das Bundesland Salzburg ist zu 5/6 gebirgig. 22% der österreichischen Almflächen befinden sich hier, nur 1% der Fläche ist dem Ackerbau gewidmet. Über 610 liegen im Bundesland. Gott möge dieses Paradies schützen und mit seinem Geist erfüllen.
1: Ein großes Dankeschön an unsere ehrenamtliche Mitarbeiterin Maria Honsig, die uns das Bundesland Salzburg vorgestellt hat.

0: Liebe Hörerfamilie von Radio Maria, der Tag neigt sich dem Ende zu. Wir beten nun gemeinsam die Komplett, das Nachtgebet der Kirche. Wenn Sie mitbeten möchten, finden Sie den Text im Stundenbuch. Und wir beten heute Psalm 31, Vers 2 bis 6 und Psalm 130. Die Lesung ist aus dem Epheserbrief, Kapitel 4, Vers 26 und 27. Mit uns betet heute Abend Herr Pfarrer Hans Lagler aus Steinerkirchen in Niederösterreich. Schönen guten Abend, Herr Pfarrer, und herzlich willkommen bei uns.
1: Ja, danke, dass ich wieder mit der Hörerfamilie von Radio Maria beten darf. O Gott, komm mir zu Hilfe.
0: Herr, eile mir zu helfen.
1: Ehre sei dem Vater und dem Sohn und dem Heiligen Geist.
0: Wie im Anfang, so auch jetzt und alle Zeit und in Ewigkeit. Amen.
1: Wir dürfen wieder den Tag überdenken, für das, was uns gelungen ist, Dank sagen, was uns misslungen ist, ja sogar sündhaft war an diesem Tag, bitten wir Gott um Verzeihung. Denken wir den Tag durch.

0: Ich bekenne Gott dem Allmächtigen und allen Brüdern und Schwestern, dass ich Gutes unterlassen und Böses getan habe. Ich habe gesündigt in Gedanken, Worten und Werken durch meine Schuld, durch meine Schuld, durch meine große Schuld. Darum bitte ich die selige Jungfrau Maria, alle Engel und Heiligen und euch, Brüder und Schwestern, für mich zu beten bei Gott, unserem Herrn. Der allmächtige Gott erbarme sich unser. Er lasse uns die Sünden nach und führe uns zum ewigen Leben.
1: Amen.
0: Schon wirft die Erde sich zur Nacht des dunklen Mantels Falten um. Der Schlaf des Todes sanftes Bild führt uns dem Grab des Schlummers zu.
1: Wenn uns die schwarze Nacht umhüllt, sind wir von Traum und Wahn bedrängt, bedroht von Zweifel und von Angst, der Macht des Bösen ausgesetzt.
0: Christus, du Leben, Wahrheit, Licht, wachsamer Hüter, sei uns nah, dass hell der Glaube in uns wacht, auch in des Schlafes dunkler Zeit.
1: Den Sohn und Vater bitten wir und auch den Geist, der beide eint, dreieingemacht, die alles lenkt, behüte uns in dieser Nacht. Amen.
0: Sei mir ein schützender Fels, eine feste Burg, die mich rettet.
1: Sei mir ein schützender Fels, eine feste Burg, die mich rettet.
0: Herr, ich suche Zuflucht bei dir. Lass mich doch niemals scheitern. Rette mich in deiner Gerechtigkeit.
1: Wende dein Ohr mir zu. Erlöse mich bald.
0: Sei mir ein schützender Fels, eine feste Burg, die mich rettet.
1: Denn du bist mein Fels und meine Burg. Um deines Namens willen wirst du mich führen und leiten.
0: Du wirst mich befreien aus dem Netz, das sie mir heimlich legten. Denn du bist meine Zuflucht.
1: In deine Hände lege ich voll Vertrauen meinen Geist. Du hast mich erlöst, Herr, du treuer Gott.
0: Ehre sei dem Vater und dem Sohn und dem Heiligen Geist.
1: Wie im Anfang, so auch jetzt und alle Zeit und in Ewigkeit. Amen. Sei mir ein schützender Fels, eine feste Burg, die mich rettet.
0: Aus der Tiefe rufe ich Herr zu dir.
1: Aus der Tiefe rufe ich Herr zu dir.
0: Aus der Tiefe rufe ich Herr zu dir. Herr, höre meine Stimme.
1: Wende dein Ohr mir zu, achte auf mein lautes Flehen.
0: Würdest du, Herr, unsere Sünden beachten? Herr, wer könnte bestehen?
1: Doch bei dir ist Vergebung, damit man in Ehrfurcht dir dient.
0: Ich hoffe auf den Herrn, es hofft meine Seele. Ich warte voll Vertrauen auf sein Wort.
1: Meine Seele wartet auf den Herrn, mehr als die Wächter auf den Morgen.
0: Mehr als die Wächter auf den Morgen soll Israel harren auf den Herrn.
1: Denn beim Herrn ist die Huld, bei ihm ist Erlösung in Fülle.
0: Ja, er wird Israel erlösen von all seinen Sünden.
1: Ehre sei dem Vater und dem Sohn und dem Heiligen Geist.
0: Wie im Anfang, so auch jetzt und alle Zeit und in Ewigkeit. Amen.
1: Aus der Tiefe rufe ich, Herr, zu dir. Lesung aus dem Epheserbrief, Epheserbrief 4. Lasst euch durch den Zorn nicht zur Sünde hinreißen. Die Sonne soll über eurem Zorn nicht untergehen. Gebt dem Teufel keinen Raum.
0: Herr, auf dich vertraue ich. In deine Hände lege ich mein Leben.
1: Herr, auf dich vertraue ich. In deine Hände lege ich mein Leben.
0: Lass leuchten über deinem Knecht dein Antlitz. Hilf mir in deiner Güte.
1: In deine Hände lege ich mein Leben.
0: Ehre sei dem Vater und dem Sohn und dem Heiligen Geist.
1: Herr, auf dich vertraue ich. In deine Hände lege ich mein Leben.
0: Sei unser Heil, o Herr, wenn wir wachen, und unser Schutz, wenn wir schlafen, damit wir wachen mit Christus und ruhen in seinem Frieden.
1: Sei unser Heil, o Herr, wenn wir wachen, und unser Schutz, wenn wir schlafen, damit wir wachen mit Christus und ruhen in seinem Frieden.
0: Nun lässt du, Herr, deinen Knecht, wie du gesagt hast, den Frieden scheiden.
1: Denn meine Augen haben das Heil gesehen, das du vor allen Völkern bereitet hast.
0: Ein Licht, das die Heiden erleuchtet, und Herrlichkeit für dein Volk Israel.
1: Ehre sei dem Vater und dem Sohn und dem Heiligen Geist.
0: Wie im Anfang, so auch jetzt und alle Zeit und in Ewigkeit. Amen.
1: Sei unser Heil, o Herr, wenn wir wachen, und unser Schutz, wenn wir schlafen, damit wir wachen mit Christus und ruhen in seinem Frieden.
0: Herr Jesus Christus, du bist gütig und von Herzen demütig. Das Joch, das du denen auflegst, die dir nachfolgen, ist nicht drückend, und deine Last ist leicht. Nimm gnädig an, was wir uns heute vorgenommen und was wir vollbracht haben. Erneuere uns durch die Ruhe der Nacht und mache uns morgen eifriger in deinem Dienst, der du lebst und herrschest in alle Ewigkeit. Amen. Eine ruhige Nacht und ein gutes Ende gewähre uns der allmächtige Herr.
1: Amen.
0: Sei gegrüßt, o Königin, Mutter der Barmherzigkeit, unser Leben, unsere Wonne und unsere Hoffnung sei gegrüßt. Zu dir rufen wir, verbannte Kinder Evas, zu dir seufzen wir, trauernd und weinend, in diesem Tal der Tränen.
1: Wohlan denn, unsere Fürsprecherin, wende deine barmherzigen Augen uns zu, und nach diesem Elend zeige uns, Jesus, die gebenedeite Frucht deines Leibes. O gütige, o milde, o süße Jungfrau Maria.

0: Lieber Herr Pfarrer Lagler, ich bitte Sie nun um Ihr Wort zur guten Nacht und auch um Ihren Segen.
1: Sehr gerne. Wenn man vor 200 Jahren die Postkutsche verpasste, ging man einfach nach Hause und wartete auf die nächste. Das war überhaupt kein Problem, denn die nächste Postkutsche kam ja eh wiederum in 6 Monaten vorbei. Heute ärgern sich die Leute, wenn sie ein Abteil in der Drehtür verpassen. Der Humor dieser kleinen Anekdote ist natürlich erfrischend.

0: Aber dann ist es an der Zeit, dein Leben neu zu überdenken. Wie sieht das Leben für dich aus, wenn du in Ruhe darüber nachdenkst, jetzt, wo die Ruhe der Nacht hoffentlich zu dir kommt? Was möchtest du überhaupt? Wonach sehnst du dich in deinem tiefsten Innern? Was würdest du aufgeben, um an dein Ziel zu gelangen? Was mag dir und wer vermag dir Leben in Fülle zu schenken? Fragen über Fragen, mit denen ich sie und auch mich selber in die kommende Nacht schicken darf. Dazu darf ich uns allen den Segen Gottes erbitten. Der Herr sei mit euch.
1: Und mit deinem Geiste.
0: Es segne die Hörerfamilie von Radio Maria, besonders alle Kranken und Leidenden, besonders auch alle, die nicht zur Ruhe kommen, weil sie so viel in Hektik und Terminen drinnen stecken, der dreifaltige Gott, der Vater, der Sohn und der Heilige Geist.
1: Amen.
0: Bleiben wir in seinem Frieden.
1: Amen.

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Ich wünsche Ihnen eine erholsame und gesegnete Nacht. Falls Sie noch unterwegs sind, kommen Sie gut an Ihr Ziel. Radio Maria begleitet Sie auch durch die Nacht.

0: Liebe Hörerinnen und Hörer von Radio Maria, Sie hören nun die Wiederholung der Sendung Lebenshilfe von heute Vormittag.
1: 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Unsere Lebenshilfesendung kommt heute auch aus dem Studio Salzburg. Begleiten wird sie durch diese Sendung Elisabeth Tonnet. Lebenshilfe.
2: Sehr herzlich begrüße ich alle Hörer heute aus dem Studio in Salzburg. Mein Name ist Elisabeth Tonnet. Aus Anlass des 800-Jahr-Jubiläums des heiligen Franziskus gibt es viele Veranstaltungen weltweit. Es gibt auch in Salzburg eine Veranstaltung bzw. eine ganz besondere Ausstellung im Salzburger Domquartier. Sozusagen, das ist das Dommuseum in einem größeren Zusammenhang. Die Ausstellung heißt Lebenskunst. Ich freue mich, meinen Studiogast dazu zu begrüßen, Dr. Reinhard Gratz. Er ist Direktor des Domquartiers, des Dommuseums. Herzlich willkommen, Herr Dr. Gratz. Lebenskunst, das klingt wunderbar und man denkt sich, aha, was hat das mit dem heiligen Franziskus zu tun? Was hat das mit der Kunst zu tun? Es hat vieles damit zu tun. Diese Ausstellung ist an Pfingsten feierlich eröffnet worden. Herr Dr. Gratz, Sie sind mittendrin in der Organisation gewesen und immer noch. Was war denn oder was ist die Motivation und das Ziel dieser Ausstellung Lebenskunst rund um den großen heiligen Franziskus von Assisi?
3: Ja, ich darf vielleicht von vorne beginnen. Die Initiative zu dieser Ausstellung kam vom Verein Franziskanische Forschung in Münster. Eines Tages habe ich vom Herrn Erzbischof, der ja bekanntlich auch Franziskaner ist, einen Anruf erhalten. Er hat gefragt eben, ob eine Ausstellung bei uns im Domquartier möglich wäre. Und ich habe dann mich erkundigt, natürlich, wir müssen uns ja immer zusammenreden im Domquartier, ob das ginge, denn das Nordoratorium, das ist der Sonderausstellungsraum für alle Partner, wird ja abwechselnd bespielt von den Partnern. Und ja, alle waren dafür, waren offen für dieses Thema. Ich muss dazu sagen, dass es ja vor 50 Jahren bereits eine Sonderausstellung gegeben hat im Dommuseum zu Franz von Assisi, eben zum 750. Todestag. Und das war die allererste Sonderausstellung des Dommuseums, das damals noch jung gewesen ist. Es ist 1974, zwei Jahre zuvor, gegründet worden. Und es ist einfach eine schöne Fügung, dass jetzt nach 50 Jahren wiederum eine Franziskus-Ausstellung möglich ist. Die Ausstellung steht natürlich unter anderen Vorzeichen als damals, denn es ist keine Ausstellung über die Franziskaner, sondern mit den Franziskanern. Das ist deutlich hervorzuheben. Die franziskanische Forschung war von Anfang an eben dabei. Und das ist ja nicht die erste Ausstellung, die von der franziskanischen Forschung mitbetreut wird. Die letzte war 2011-12 im Diözesanmuseum Paderborn. Und ja, es ist, die Franziskaner haben wirklich die Ausstellung großartig unterstützt, auch mit Leihgaben zugänglich gemacht, Leihgaben aus franziskanischen Klöstern, was wahrscheinlich ohne diese Mitarbeit nicht möglich gewesen wäre. Ein Großteil der Leihgaben stammt aus franziskanischen Klöstern. Und natürlich ist Franz von Assisi ein großes Thema. 800 Jahre sind nicht so einfach auszustellen. Man kann natürlich immer nur von einem Teil auf das Ganze schließen, pars pro toto. Ja, Lebenskunst, das zu erklären, worum geht es? Franz von Assisi hat Themen gesetzt, die für uns auch heute wichtig sind. die Sorge um Arme und Kranke, um Ausgegrenzte, die Sorge um die Umwelt, der Sonnengesang, die ersten Worte des Sonnengesangs, Laudato Si, sind auch Titel geworden für die Enzyklika von Papst Franziskus. Und ja, es gibt noch andere Themen, überhaupt die Beziehung zu Gott zunächst. Franz von Assisi hat hier einiges vorgelegt, was vielleicht nicht für alle uns heute, für uns alle so leicht nachvollziehbar ist und ja, nachzuahmen ist. Er ist hier sehr weit gegangen, aber einiges von ihm, einiges von seiner Lebenskunst, eben wenn man darunter die Kunst versteht, das Leben zu meistern, wäre gut, wenn man es mehr umsetzen könnte, dann würde die Welt sehr viel besser ausschauen.
2: Sagt Dr. Reinhard Kratz, Direktor des Dommuseums Salzburg. Ja, zum Thema Heiliger Franziskus und eben, dass wir hier in Salzburg jetzt eine Ausstellung haben im Dommuseum, im Nordoratorium, wie Sie sagen. Sie haben vorher gesagt, da hat man mit den verschiedenen Partnern sprechen müssen. Wer sind denn die Partner im Domquartier, die sich da abwechseln?
3: Ja, die Partner sind einmal die Residenzgalerie Salzburg. Das Salzburg Museum hat vor uns, also vor dieser Ausstellung, eine Ausstellung organisiert zum Bauernkrieg, das Museum St. Peter, die Erzabtei St. Peter. Ja, damit sind die Partner schon beisammen.
2: Ja, eben, weil in Salzburg ist es ja doch, wenn nicht jeder von Ihnen, liebe Hörer und Hörerinnen von Radio Maria, wird das Salzburger Domquartier kennen. Es war ja früher sozusagen nur das Dommuseum und wurde dann zusammengeschlossen mit diesen verschiedenen Museen und mit dem Erzstift St. Peter und ist sehr gelungen rund um den Dom. Und diese Ausstellung findet eben eigentlich oben im Dom innen drinnen statt. Wie ich vor ein paar Tagen selber dort war, um die Ausstellung zu sehen, das war so um die Mittagszeit, war sehr schön, wurde gerade Orgel gespielt nebenan im Dom. Und das war eine sehr schöne Untermalung für diese Ausstellung, die ich da erlebt habe.
3: Der Dom ist ja an sich auch ein Gedenkort für Franziskus, denn es ist schon bemerkenswert, dass das ganze nördliche Querhaus Franziskus gewidmet ist mit dem Sakramentsaltar. Also Franziskus nimmt im Dom gleich viel Raum ein wie die Mutter Gottes auf der gegenüberliegenden südlichen Seite im Querhaus.
2: Aber wie interessant, dann ist das natürlich sehr passend. Gab es denn da im Vorfeld, dass die Ausstellung ist ja doch im deutschsprachigen Gebiet jetzt in diesem Jahr einmalig, gab es da auch andere Orte oder Museen oder die gesagt haben, ach, das wäre auch eine Ausstellung, die wir bei uns machen könnten, oder war es von Anfang an klar, dass das in Salzburg stattfindet?
3: Naja, nachdem Salzburg zugesagt hat, war das eben dann fix. Man hat noch mit dem Gedanken gespielt, also die franziskanische Forschung hat noch mit dem Gedanken gespielt, eine Ausstellung in München oder Wien zu machen, aber Salzburg ist halt überschaubarer. Und ich denke, mit all den anderen Initiativen, die Sie schon erwähnt haben, ist in Salzburg im heurigen Jahr ein sehr wichtiger Gedenkort für Franziskus.
2: Und nicht zuletzt gibt es ja den Salzburger Erzbischof Franz Lackner, der eben Franziskaner ist. Also da lässt sich sehr, da gibt es genug Verbindungen und Schirmherrschaft, die nicht weit hergeholt ist. Ja. Herr Dr. Gatz, Sie haben sicher sehr viel Mühe gehabt und sehr viel Arbeit. Gut, das gehört zu Ihrem täglich Brot, diese Ausstellung mit den Franziskanern zu organisieren. Wenn Sie jetzt zurückblicken, gut, damals, wie die andere Ausstellung war für 750 Jahre, da waren Sie ja noch nicht mit dem Boot gewesen, aber Sie haben ja sicher sehr viel davon erfahren. Was ist denn jetzt so der Unterschied, dass das dieses Mal mit den Franziskanern organisiert wurde?
3: Naja, damals...
2: Außer, dass es mehr Leute gibt, die mitreden natürlich.
3: Genau. Naja, damals war es sicher eine kleinere Ausstellung und eher regional begrenzt. Und diesmal greift die Ausstellung eben weit über Salzburg hinaus, eben wie Sie gesagt haben, eine Ausstellung im deutschsprachigen Raum. Weit und breit gibt es nirgendwo eine Franziskus-Ausstellung, mir ist jedenfalls keine bekannt. Und das ist schon sehr bemerkenswert. Es geht nicht um die regionale Geschichte, sondern um Franziskus, um das Bild von Franziskus, um sein Erbe an sich. Das ist ja das Wesentliche, nicht? Bei diesem Gedenktag an seinen Tod vor 800 Jahren. Persönlichkeiten sind deswegen ja berühmt, weil sie ein Erbe hinterlassen haben, das für uns heute auch noch wichtig ist. Und wenn Franziskus nicht so viel hinterlassen hätte, was für unser Leben heute auch wichtig ist, dann wäre er ja nicht der populärste Heilige vielleicht auch. Er ist ja wirklich der populärste Heilige der Kirchengeschichte. Und möglicherweise auch der am öftesten dargestellt, in der bildenden Kunst am öftesten dargestellte Heilige nach Maria. Also so steht es jedenfalls im Lexikon der christlichen Ikonographie. Ich habe es nicht nachgeprüft.
2: Wird sicher stimmen.

0: Ich bin im Gespräch mit Dr. Reinhard Gratz, Direktor des Dommuseums in Salzburg. Ja, des Dommuseums in Salzburg. Es geht heute um die aktuelle Ausstellung anhand des Jubiläumsjahres des Heiligen Franziskus. Und zwar heißt die Ausstellung Lebenskunst. Sie, liebe Hörer und Hörerinnen, werden somit auch herzlich eingeladen, dorthin zu gehen, vorbeizuschauen, sich darauf einzulassen. Es ist in der Größe überschaubar. Es ist jetzt nicht so, dass man denkt, oh, da brauche ich sehr viel Zeit. Und gleichzeitig kann man sich sehr viel Zeit dort nehmen. Es gibt viele Texte auch, aber eben in einem überschaubaren Maß sehr ansprechend, weil es ist ja gar nicht so einfach, das Leben eines Heiligen in all dem, was ihm entspricht, auch dem Glauben, hinüberzubringen in eine Ausstellung. Ja. Es sind mehrere Räume hintereinander. Herr Dr. Gratz, wollen Sie unseren Hörern einfach ein bisschen erklären, was einen erwartet, wenn man dann diesen Teil der Ausstellung oder diesen Teil des Domquartiers erreicht hat und die Türen sich öffnen zu dieser Ausstellung?
1: Ja, es gibt vier Räume im Nordoratorium. Der letzte Raum ist der Raum, der wirklich sakralen Charakter hat, das Robertus-Oratorium. Und da ist auch das Thema die Beziehung zu Gott und von Gott berührt verortet. Im ersten Raum geht es natürlich um das Thema allgemein, um die Vorstellung der Protagonisten, dazu gehört ja auch die heilige Clara, die selber mit Unterstützung des Franziskus einen Orden gegründet hat. Und Franziskus selbst, die Chronologie wird hier aufbereitet. Man sieht eingangs auch mehrere Habite, es ist ja gar nicht so leicht zu unterscheiden. Die einzelnen Orden, die Klarissen haben einen eigenen Habit, die Franziskaner, die Kapuziner und die Minoriten, die schwarzen Franziskaner genannt. Und ja, es sind moderne Habite, aber dass man einfach nur einmal einen Eindruck bekommt. Unübersehbar sind ja die Tertiaren, die regulierten Tertiaren, die vor allem im 19. Jahrhundert entstanden sind, die vor allem ja, sich der Armenpflege gewidmet haben, vor allem weibliche Orden sind das, das ist eine unüberschaubare Zahl. Also es wird schwierig sein, natürlich alle zu unterscheiden. Man kann aber auch sehr viele andere Orden sehen, die ihre eigenen Habite tragen. Wir haben ja diesen sogenannten Präsenzdienst. Franziskanerinnen und Franziskaner unterschiedlicher Orden sind anwesend und stehen für Fragen bereit.
0: Fragen also es ist so mit eine lebendige Ausstellung genau. Dazwischen. Ja. Es ist nicht nur, dass man Bilder sieht oder Ausstellungsstücke und Texte liest, sondern es begegnet einem ein lebendiger eben Franziskaner oder ja. Kapuziner.
1: Also das Interesse dazu war im Vorfeld schon beträchtlich. Wir haben immer wieder Nachfragen dazu gehabt, wie wir das kommuniziert haben eben. Und jetzt ist es soweit, ja. Letzte Woche war der Vorsitzende der franziskanischen Forschung, Damian Bieger, hier und die Schwester Jakoba aus Bonn. Und ja, sie haben eigentlich ganz gute Erfahrungen gehabt, das Interesse der Leute auch gespürt. Also es geht nicht um Fragen zur Ausstellung, sondern um Fragen zu ihrem eigenen Ordensleben. Und da kann ja Verschiedenes gefragt werden, wie es ihnen damit geht.
0: Ja, also wenn ich mich als Beispiel nennen darf, bezüglich dieser Ausstellung, wie ich die Ausstellung betreten habe, dann sieht man gleich mal, so wie Sie gesagt haben, diese verschiedenen Habite. Also das sind nicht jetzt nur in Kästen die Gewänder ausgestellt, sondern es sind Schaufensterfiguren, Schaufensterpuppen, die das anhaben. Also und ich habe die gesehen, diese einigen vor mir stehen und gleich 2 Meter daneben einen Franziskaner, mit dem ich sofort ins Gespräch kam. Also in den bin ich fast hineingelaufen und das war wirklich originell. Ja, auf der einen Seite die Schaufensterpuppen im Habit und auf der anderen Seite der lebendige Franziskaner, der auch sehr freundlich und er war auch an mir interessiert oder ich an ihm und das hat mir sehr gut gefallen. Das war also wirklich ein guter Einstieg in diese Ausstellung. In dieser Ausstellung, wie Sie gesagt haben, in 4 Räumen gibt es verschiedene Exponate, Ausstellungsstücke. Was sind denn so die Highlights für Sie?
1: Ja. Ja? Naja, was mir, worauf ich eigentlich als Museumsleiter auch sehr stolz bin, dass es möglich wurde, so großartige Bücherschätze zu zeigen. Also es sind wirklich sehr viele mittelalterliche Handschriften hier. Das älteste Buch ist ein Brevier aus dem Jahr um 1260, ein Brevier aus Würzburg oder auch ein Brevier aus, ja, aus dem Jahr um 1370, das dem Bernhardin von Siena möglicherweise gehört hat.
0: Auch ein Franziskaner.
1: Auch ein ganz wichtiger franziskanischer Heiliger. Wir haben jetzt nicht aus einem franziskanischen Kloster, sondern aus Stift St. Florian, den drittältesten Kodex hier, der den Sonnengesang überliefert. Ist auch beträchtlich. Und ja, viele andere kostbare Bücher zu jeder Ordensregel, die Regula Bullata oder die Urbanregel für die Klarissen oder die Tertiarenregel, haben wir eben Beispiele aus dem Mittelalter. Das Leben zu regeln, das Leben, das franziskanische Leben zu regeln, ist natürlich von Anfang an wichtig gewesen und war auch immer, nicht immer so einfach. Das Armutsgebot war etwas, worüber sich die Franziskaner nicht immer einig gewesen sind. Und es ist dann ja auch zur Aufteilung gekommen im 16. Jahrhundert. Es haben sich die Franziskaner, die Minoriten und eben die Kapuziner dann ab 1525 entwickelt.
0: Die Kapuziner und die Franziskaner gibt es ja auch weiterhin in Salzburg. In vielen anderen Städten gibt es die Franziskaner, sind vielerorts sehr bekannt. Diesen, was auch sehr bekannt ist von Heiligen Franziskus und von seiner Gemeinschaft, ist der Gruß Pace e Bene, zu Deutsch Frieden und Segen. Wie kann man denn so einen Gruß, der so zu einer Gemeinschaft, so sehr zu einem Heiligen gehört, in einer Ausstellung darstellen, hier in Salzburg zum Beispiel, ja, Herr Dr. Gratz?
1: Wir haben das Thema Frieden bezogen auf diesen Besuch des Franziskus im Jahr 1219 beim Sultan Malik al-Kamil in Damiet. Franziskus war ja unterwegs mit einem Kreuzfahrerheer und man muss schon sagen, welchen Mut, man muss bewundern, welchen Mut er damals aufgebracht hat. Einfach um Audienz sozusagen beim Sultan anzusuchen.
0: Der eigentlich der Feind war.
1: Genau, ja. Aber Sultan al-Kamil war durchaus aufgeschlossen, er hat damals noch nicht lange regiert und ja, die beiden kamen ins Gespräch und das ist das Wesentliche. Franziskus hat den Sultan eben als Mensch betrachtet, nicht als Feind. Und es ist ja interessant auch, im Sonnengesang spricht er alles, was zur Schöpfung gehört, mit Bruder oder Schwester an, sogar den Tod. Und der Friede ist etwas, das nicht irgendwie...
0: Ja, ist nicht so einfach, mit den Frieden darzustellen in einer Ausstellung.
1: Ja, genau. Wir haben ein Majolika-Relief, das eben die berühmte Szene zeigt, wie Franziskus vor dem Sultan steht. Auf der anderen Seite ein Gelehrter, ein muslimischer Gelehrter. Und unterhalb des Throns lodert das Feuer. Es ging angeblich darum, denn es ist eine Legende, dass durch diese Feuerprobe zum Vorschein kommen sollte, ob nun die Muslimen Recht haben oder die Christen. Welcher Glaube ist der wahre? Aber das ist eine Legende, die erst später aufgekommen ist. Fakt ist, dass eben Franziskus wirklich mit dem Sultan gesprochen hat. Das wird auch von der muslimischen Seite bezeugt. Ja, und das darauf gründet auch die Missionierung der Franziskaner, die sehr sympathisch herüberkommt. Nichts wird aufgezwungen, sondern das Beispiel ist entscheidend. Und am Beispiel, wie sich eben, ja, welches Beispiel eben die Franziskaner geben, das ist dann der Punkt, wo dann ein Funke überspringen kann. Also die Franziskaner haben nie mit Gewalt irgendwas erreichen wollen. Das ist schon sehr sympathisch. Auch ein Beispiel wäre auch der heilige Engelbert Kolland, der ja in Damaskus Missionar war und der sehr geschätzt wurde, der die Sprache auch konnte, der dann Märtyrer geworden ist, weil eben durch einen Überfall der muslimischen Drusen ein Massaker in Damaskus verübt wurde. Und ja, aber.
0: Und der standhaft den Glauben bezeugt.
1: Genau, er hat den Glauben.
0: Ja. Und eben der heilige Engelbert Kolland ist ja erst vor kurzem heilig gesprochen worden und hat auch zu Salzburg einen großen Bezug.
1: Natürlich, er ist der einzige Märtyrer des Erzbistums Salzburg. Hm.

0: Ich bin im Gespräch mit Dr. Reinhard Kratz, dem Direktor des Dommuseums in Salzburg, wo dieserzeit eine große Ausstellung stattfindet über den heiligen Franziskus unter dem Titel Lebenskunst. Ich ermutige Sie wirklich alle, liebe Hörer und Hörerinnen, auch wenn Sie von weit her sind, diese Ausstellung sich anzuschauen. Es führen viele Wege, nicht nur nach Rom, aber auch nach Salzburg, aus welcher Motivation auch immer. Aber es lohnt sich sehr, diese Ausstellung anzuschauen und über das Leben dieses großen Heiligen nachzudenken. Es gibt einige Bilder natürlich, wo er dargestellt ist oder wo verschiedene Stationen in seinem Leben dargestellt sind. Es ist eine bunte Ausstellung, würde ich auch sagen. Natürlich, wir haben vorhin gesprochen vom Armutsgelübde. Da werden auch, zuerst hieß es die Habits, aber es gibt auch so Holzpantoffeln, sieht man. Das sind ganz alte Holzpantoffeln, die man dann sieht. Was können Sie uns dazu erzählen, Herr Dr. Kratz, zu diesen Holzpantoffeln mitten in der Ausstellung?
1: Ja. Also wir haben ja eine kleine Schuhausstellung auch. Und hier geht es um das Thema der Itineranz, das Unterwegssein der Franziskaner, das einfach zur Spiritualität der Franziskaner dazugehört, aber nur der männlichen, des männlichen Ordens, denn bei den Frauen war es nicht üblich, dass sie das Kloster einfach so verlassen. Und bei den männlichen Franziskanern ist es ja so, dass sie immer wieder das Kloster wechseln, ihren Aufenthalt. Den Frauen hat man das nicht zugemutet. Die sind eben der Kontemplation und dem Gebet im eigenen Kloster hingegeben.
0: Wahrscheinlich damals auch einfach viel zu gefährlich,
1: genau, so
0: in der
1: ist
0: damaligen
1: es. So
0: Zeit.
1: Ist es, ja. Ja, und deswegen, um diese Itineranz zu veranschaulichen, haben wir Schuhe von prominenten Franziskanern ausgestellt. Die ältesten Schuhe sind die sogenannten Calaipodia des Johannes Capistran, der in Kärnten unterwegs gewesen ist und dann seine Schuhe, das sind die Holzschuhe.
0: Das sind richtige Dinger, würde ich sagen,
1: ja,
0: wie man das sieht. Ja.
1: Ob er jetzt mit nackten Füßen drin gestanden ist, ist fraglich. Oder ob er dann leichte Lederschuhe noch zusätzlich angehabt hat. Man muss sich vorstellen, was tut ein Franziskaner im Winter, damals auch. Und er war in Kärnten unterwegs und auf Schloss Straßburg hat er dann diese Schuhe dem Bischof vermacht. Und irgendwie auf Umwegen sind sie dann nach Wien gekommen ins Franziskanerkloster. Calaipodia ist der richtige Ausdruck, kommt von Callas und Podium. Callas heißt Holz und Podium, ja, die Stufe. Und das sind ja wirklich Schuhe mit, eigentlich Pantoffel fast in diesem Sinne. Und das ist schon bemerkenswert, dass sie erhalten sind, 1451. Wir haben dann Pantoffel der heiligen Crescentia von Kaufbeuren. Sie gehörte dem Tertiarenorden an, da ist die Klostergebundenheit nicht so streng. Dann haben wir Schuhe des Kapuziners Theodosius Florentini, ein Sozialreformer aus der Schweiz. Und ja, jetzt haben wir heute bekommen Sandalen. Sandalen sind so der Inbegriff für Franziskaner. Sandalen des seligen Marco d'Ariano. Wir wollten ja die Sandalen aus Mestre unbedingt als Leihgabe, aber das war halt nicht so einfach. Die Bürokratie ist nicht so einfach und das Ansuchen um Ausfuhrgenehmigung ist derzeit noch anhängig im Vatikan, aber es gibt noch andere Sandalen. Türkheim, Marco d'Aviano war ein Wanderprediger, berühmter Wanderprediger, der dann eben in Türkheim auch gewesen ist und seine Sandalen eben den Fürsten vermacht hat.
0: Aus welcher Zeit stammte Marco d'Aviano?
1: Marco d'Aviano war in der zweiten Hälfte des 17. Jahrhunderts unterwegs. Und er war auch in Salzburg. Marco d'Aviano, 1680, auf Einladung von Fürsterzbischof Max Gandalf von Kühnburg. Und er hat im Dom gepredigt und da haben sich angeblich Wunder ereignet. Also das war ein ungeheurer Auflauf und er brauchte sogar einen Begleitschutz, weil die Leute angefangen hätten, Teile aus seinem Habit zu schneiden, weil er als wundertätig galt. Ja, aber er konnte ja fast kein Deutsch, aber das war egal. Die Leute waren hingerissen von seiner Predigt. 1680, ein Jahr vor Türkheim, war er in Salzburg.

0: Ich bin im Gespräch mit Dr. Reinhard Gratz, Direktor des Dommuseums in Salzburg, und es geht um die Ausstellung 800 Jahre Heiliger Franz von Assisi, Franziskus von Assisi, unter dem Titel Lebenskunst. Es gibt auch so einen Dreischritt bei den Franziskanern bzw. beim Heiligen Franziskus. Das geht um die Krippe, also die wir heute so kennen, die Weihnachtskrippe, dann den Altar, also Eucharistie, und am Schluss das Kreuz natürlich. Zu diesen drei Punkten, die gibt es natürlich in der Ausstellung auch hier in Salzburg einiges zu sehen. Ich fand auch ganz schön, dass da am Schluss auch so ein kleines Wachs-Jesu-Kindlein zu sehen ist, was man heute auch noch erwerben kann. So ein typisches Salzburger Christkindlein. Und vielen Leuten ist wahrscheinlich auch gar nicht bewusst, dass die Verehrung, die wir jetzt haben, oder auch die Tradition mit der Weihnachtskrippe, dass das durch den heiligen Franziskus entstanden ist, damals in Greccio. Was sieht man noch in der Ausstellung zu diesen drei Themen?
1: Ja, ein häufig dargestelltes Thema ist natürlich der Empfang der Stigmata. Wir haben aus Wien, aus dem Franziskanerkloster, eine sehr originelle Darstellung, wo eben Christus in Gestalt eines Seraphs dargestellt ist und die Strahlen durch Metalldrähte dargestellt sind, und die Metalldrähte gehen eben genau auf die Hände und Füße und auf die Seite des
0: heiligen Franziskus.
1: Ja,
0: Sozusagen, also für die Seitenwunde.
1: Genau, ja. Für die Seitenwunde.
0: Ja.
1: Und ein weiteres wichtiges Thema ist eben auch die Begegnung mit dem Gekreuzigten. Die Hinwendung zum Gekreuzigten war ja die Grundlage überhaupt für alles andere, für alle Themen, die Franziskus wichtig gewesen sind. Egal, ja, wie es eben auch Christus ja festgelegt hat, Gottes Liebe und Nächstenliebe. Und hier haben wir mehrere wichtige Bilder. Eines von Rottmeier, wie er unter dem Kreuz kniet, wie Maria Magdalena auch, vom Typus her. Und man sieht auch die kleine Kapelle von San Damiano. Er selber trägt bereits die Stigmata. Also es ist hier einiges zusammengefasst. In San Damiano hat es begonnen, wie Christus aus dem gemalten Kruzifix zu ihm gesprochen hat und ihn aufgefordert hat, die Kirche wieder aufzubauen, die in Trümmern liegt. Und am Schluss, 2 Jahre vor seinem Tod, hat er ja die Stigmata empfangen. Das ist der Schlusspunkt. Also das sind die Eckpunkte für dieses Gemälde. Diese innige Beziehung zum Gekreuzigten, das hat ihm dann auch die Bezeichnung Imitator Christi eingetragen. Da sind die Meinungen oft auseinandergegangen. Er ist kein zweiter Christus in diesem Sinne, Christus. Er ist ein Nachahmer Christi.
0: Ja.

0: Liebe Hörer und Hörerinnen, Sie hören eine Radiosendung mit dem Thema Lebenskunst und zwar im Rahmen der Lebenshilfeschiene, auf der Sie diese Sendung hören. Aber es geht um Lebenskunst des heiligen Franz von Assisi. Es geht um eine Ausstellung hier im Dommuseum Salzburg. Diese Ausstellung, das werde ich am Ende noch sagen, geht bis über Allerheiligen hinaus, ganz bewusst, damit eben auch zum Datum des 4. Oktober, dem Namenstag, dem Hochfest oder dem Fest des heiligen Franz von Assisi, dem Transitus, die Ausstellung präsent ist. Herr Dr. Gratz, welche Erfahrungen, es ist noch nicht so lange, dass diese Ausstellung jetzt zu sehen ist, welche Erfahrungen oder welche Resonanz haben Sie bis jetzt bekommen?
1: Ja, bisher kann ich sagen, ausschließlich positive. Man muss sich halt ein wenig Zeit nehmen, auch für die Ausstellung und auch für eine Führung. Ja, bis zu anderthalb Stunden dauert so eine Führung. Wir haben eben sehr viele Objekte und es war schon eine Herausforderung, die vielen unterschiedlichen Objekte, es sind an die 116 Stück, unterzubringen. Und ich glaube, es ist soweit gelungen. Wirkt nichts überladen. Ja, ich denke schon, dass sich alle Besucherinnen und Besucher in der Ausstellung wohlfühlen können. Es gibt eben viel zu lesen auch und anzuschauen.
0: Aber gerade wenn Sie sagen zu lesen, ich fand das zu lesen ist sehr überschaubar und auch sehr gut gemacht und immer mit einer guten Überschrift, dass man weiß, worum es jetzt geht. Finde ich auch nicht immer selbstverständlich, aber das ist wirklich sehr gut gemacht. Schön ist auch, ist mir aufgefallen, ein besonderes Fingerreliquiar der heiligen Elisabeth von Thüringen, die sich ja auch sehr stark auf Franziskus bezogen hat. Das ist wirklich, also allein eine Augenweide, das zu sehen, ja, wie das Reliquiar verarbeitet ist.
1: Ja, es wurde veröffentlicht in einem Zeitungsartikel, sehr viel größer, als es wirklich ist. Es ist nur 9 cm groß, dieser Finger, aber die heilige Elisabeth von Thüringen ist einfach eine ganz wichtige Heilige, die ein Nahverhältnis zu den Franziskanern hatte und das Spital, das sie gegründet hat in Marburg, das trug ja den Namen des Ordensgründers Franziskus. Sie selber war auch keine Tertiarin. Der Tertiarenorden ist erst später gegründet worden.
0: Wenn man jetzt, wir haben jetzt so viel gesprochen schon über den heiligen Franziskus, Herr Dr. Gratz. Ja, hat sich Ihr Bild vom heiligen Franziskus jetzt verändert durch diese Ausstellung, durch die Arbeit mit ihm und den Themen an ihm?
1: Na, ich habe sehr viel dazugelernt über Franz von Assisi, wenn man sich mit ihm näher beschäftigt. Und das freut mich auch sehr. Mein Respekt ist gewachsen natürlich. Er ist schon in dem, was er vorgibt eigentlich, was er vorgelebt hat, ziemlich unerreichbar, muss ich sagen. Aber es wäre eben gut, doch im täglichen Leben mehr Franziskanisches auch einzubringen für einen selbst. Ich denke mir, dass sehr vieles und die Welt würde, wie gesagt, anders ausschauen, wenn sie sich ein wenig mehr an Franziskus orientieren würde.
0: Herr Dr. Gratz, ist jetzt dieser Bezug von Ihnen zum heiligen Franziskus erst durch diese Ausstellung entstanden, dass Sie sich mit ihm mehr beschäftigt haben? Oder gab es vorher schon ein größeres Interesse an ihm oder auch an Assisi? Wie war das für Sie?
1: Ja, ich muss gestehen, dass ich schon längere Zeit nicht mehr in Assisi gewesen bin. Aber man beschäftigt sich als Kunstgeschichtler natürlich auch immer wieder mit den Heiligen und selbstverständlich auch mit Franz von Assisi. Aber diese Ausstellung hat mir einen neuen Auftrieb gegeben, mich einfach näher mit ihm zu beschäftigen.
0: Diese Ausstellung ist, wie gesagt, im ganzen deutschsprachigen Raum einmalig und einzigartig. Vor allen Dingen, wenn man bedenkt, dass die letzte Ausstellung vor 50 Jahren war oder gut, da in Paderborn noch nicht so lange her. Also herzliche Einladung an Sie, liebe Hörer und Hörerinnen, wenn Sie nach Salzburg kommen oder vielleicht genau deswegen nach Salzburg zu kommen, sich das anzuschauen. Es gibt ja auch für Kinder gibt es ein eigenes Programm, gibt auch Sachen, die Sie dann bearbeiten und ausmalen können, ist sehr ansprechend gemacht. Können Sie dazu etwas sagen, welche Art von Führungen es da vielleicht gibt oder auch für Schulklassen, was da angeboten wird?
1: Also für Schulklassen wäre eben dieses Programm auch gedacht.
0: Genau, das Programm, was man dann eben auch dann dort vor Ort, nachdem man dann sozusagen vorgeht, ob nun Frage, ein Quiz und so weiter. Also da ist einiges vorbereitet für alle Lehrer, die das jetzt vielleicht hören, Religionslehrer, die sich da oder auch Vorbereitung von, ob nun Erstkommunion oder Firmung von solchen Gruppen, die da sich auf den Weg machen wollen und sich mehr mit dem heiligen Franziskus beschäftigen wollen, der ja auch für die ganze Schöpfung steht. Er steht nicht dafür, aber sein Bezug einfach, der Sonnengesang zu den Tieren, zum Wolf, also da lässt sich für die ganze Familie sehr viel finden, für Groß und Klein und für Menschen auch einfach, die auch eine Vertiefung im Glauben und im Vorbild dieses Heiligen suchen, ist das sehr zu empfehlen.
1: Ich meine, die Kunst hat von Anfang an ja zum Leben der Franziskanerinnen und Franziskaner dazugehört. Und man braucht nur nach Assisi schauen, nach San Francesco. Das Leben des heiligen Franziskus und auch seine Spiritualität wurde durch die Kunst ja vermittelt. Und wir haben in der Ausstellung auch viele franziskanische Künstler, auch Musiker, wobei hier in Salzburg ja eine Größe unter den Musikern gelebt hat, Bart Peter Singer, der Erfinder des sogenannten Pan-Symphonikons, mit dem ein ganzes Orchester nachgeahmt werden konnte. Und das ist wirklich ein sehr bemerkenswertes Instrument.
0: Wann hat der gelebt?
1: Im 19. Jahrhundert.
0: Ja.
1: Um 1845 hat er dieses Instrument gebaut. Auch und ihn haben ja immer große Persönlichkeiten besucht, gekrönte Häupter, Franz Josef zum Beispiel oder berühmte Komponisten, Bruckner, Meyerbeer, Liszt und so weiter. Und die haben ihn im Franziskanerkloster aufgesucht und waren beeindruckt von seinem Spiel. Oder Pater Hartmann von Anderlan Hochbrunn, ein Schüler von Pater Peter Singer, der ein großer Dirigent und Komponist geworden ist. Er hat im Franziskanerhabit in der Carnegie Hall dirigiert. Auch bemerkenswert. Aber wir haben daneben auch bildende Künstler, wie Laurentius Englisch, ein Beuys-Schüler der Stuttgarter Akademie, ist vertreten oder auch Pater Norbert Baumgartner, ein Kapuziner in Wien, der mit einem Stipendium von Maria Theresia in Rom gelernt hat und Mitglied der Wiener Akademie wurde. Oder Frater Lukas Platzer, von dem wir auch ein Gemälde hier haben, eine Darstellung der heiligen Elisabeth, und der den Kreuzgang von Innichen mit Darstellungen aus dem Leben des heiligen Franziskus ausgemalt hat.
0: Wo ist Innichen?
1: Innichen ist schon in Südtirol.
0: Südtirol, ja. Liebe Hörer und Hörerinnen, es ist wirklich staunenswert, wenn man hört, was in dieser Ausstellung, die ja nicht so groß ist, alles vertreten ist, was alles mit dem heiligen Franziskus zu tun hat und nicht nur mit seinem Leben, sondern auch mit den Menschen, die ihm nachgefolgt sind, die ihn als Beispiel genommen haben, querbeet durch die Kunst, durch die Künste und Persönlichkeiten. Herzliche Einladung, diese Ausstellung sich anzuschauen. Herr Dr. Gratz, haben Sie noch jetzt zum Schluss eine besondere Empfehlung oder an die Hörer, wenn Sie in die Ausstellung gehen, oder einen Tipp?
1: Naja, die Geschmäcker sind natürlich und die Interessen auch ganz verschieden. Aber ich denke, es ist für jeden etwas dabei, etwas Interessantes, das ihn anspricht. Und wie gesagt, man soll sich ein wenig Zeit nehmen.
0: Und vielleicht sich auch einfach leisten, eine Führung. Ja, das ist nur nochmal.
1: Auch möglich, ja. Natürlich auch.
0: Das wahrscheinlich gegen Voranmeldung eine Führung, oder?
1: Ja,
0: oder wie geht
1: ja,
0: das?
1: Ja, wenn es sich um Gruppen handelt, bitte einfach anzufragen. Aber machen wir natürlich gerne.
0: Im Juli erscheint auch der Ausstellungskatalog, in dem auch noch weitere Texte, wie ich gehört habe, zur Vertiefung auch geschrieben sind. Sicher sehr lohnenswert, wenn man sich damit mehr beschäftigen möchte. Öffnungszeiten, derzeit ist der Dienstag der geschlossene Tag.
1: Ja. Ja. Der fällt dann weg im Juli und im August, ja. Und wir haben dann bis 18 Uhr offen, von 10 Uhr bis 18 Uhr.
0: Also ich denke, da lässt sich gut was finden für die Besucher und das ist auch sehr gut, dass das länger offen ist und im Sommer in der Festspielzeit in Salzburg, wo alles offen ist, auch am Montag und am Dienstag, das geöffnet ist.
1: Ich darf noch anmerken, es gibt auch eine Gesprächsreihe beziehungsweise eine Vortragsreihe. Ja, am 3. Juli wäre dann der nächste Vortrag von Professor Mirko Breitenstein aus Dresden zu einem sehr zeitgenössischen Thema, vom Poverello zum Popstar, wie das Kino Franziskus neu erfindet.
0: Ja, das ist nicht abwegig, dieses
1: Thema. Vorher gibt es immer eine Führung, das ist inbegriffen. Vor dem Vortrag gibt es eine Führung und nach dem Vortrag.
0: Um wie viel Uhr beginnt das dann?
1: Das wäre
0: zum Beispiel jetzt am 3. Juli?
1: Am 3. Juli um 17 Uhr ist die Führung und um 18 Uhr dann der Vortrag und anschließend gibt es noch. Ja.
0: Und wenn wir schon dabei sind, der nächste, falls Sie das jetzt hören,
1: der nächste Vortrag
0: wollen,
1: wäre am 11. September von Schwester Katharina Kultmann aus Münster zum Thema Franziskus und seine Orden, synodal oder demokratisch. Und der letzte Vortrag dann am 25. September von Professorin Tanja Skambrax aus Graz zum Thema Caritas, Kredit und Wohlfahrt, die Franziskaner und die Monti di Pietà. Die Franziskaner haben ja auch eben diese Möglichkeit geschaffen, günstige Kredite zu bekommen. Das war im Mittelalter ja nicht so einfach oft. Und zu einem niedrigen Zinssatz konnten auch ganz einfache Bürger einen Kredit erhalten.
0: Ja, das ist etwas, was wahrscheinlich wenig Leute wissen, dass

0: dass er ins Salzburger Studio gekommen ist, um über diese Ausstellung, an der er maßgeblich beteiligt war und beteiligt ist, dass er uns darüber jetzt sozusagen sie informiert hat und ich hoffe auch, sie auf den Geschmack gebracht hat, neugierig gemacht hat, dass alles, was er jetzt berichtet hat und noch vieles, vieles mehr, dass sie sich das selber vor Ort anschauen. In der Ausstellung Lebenskunst über den heiligen Franz von Assisi, 800 Jahre Jubiläumsfeier in Salzburg. Danke, Herr Dr. Gatz. Ja,
1: vielen Dank auch.
0: Ja, ich wünsche Ihnen und der Ausstellung noch sehr viel Erfolg und dass es viele Leute inspiriert.
1: Herzlichen Dank.

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0: Einen schönen Vormittag wünscht Ihnen nun Melanie Dollinger aus dem Wiener Sendestudio. Schön, dass Sie eingeschaltet haben zur Sendung Wort des Lebens. Ja, dieses Wort schenkt uns heute Pfarrer Frank Köpikus Röttger. Wir sind im Kloster Maria Hilf in Kulmstein mit ihm verbunden. Einen schönen Vormittag auch an Sie und herzlich willkommen auf Sendung, lieber Pater Frank.
1: Ganz herzlichen Dank. Ich freue mich auch sehr, mit Ihnen verbunden zu sein. Heute am 1. Juli, dem traditionellen Fest des kostbaren Blutes. Und auch da möchte ich heute auf diese Fährte gehen mit Ihnen an diesem 1. Juli. Der Juli ist ja auch traditionell dem kostbaren Blut, diesem Geheimnis, geweiht. Tatsächlich hat man in der Liturgiereform dieses Fest sozusagen nicht mehr in den Kalender aufgenommen, mit der Begründung, es in das Fronleichnamsfest subsumiert zu haben. Das Fronleichnamsfest war in der alten Liturgie das Fest des Leibes Christi, am 1. Juli das Fest des Blutes Christi. Und jetzt heißt das Fronleichnamsfest wirklich offiziell Hochfest des Leibes und Blutes Christi. Und tatsächlich feiern wir ja in der Eucharistie beides, den Leib und das Blut Christi. Das ist schon schlüssig, aber dieser Aspekt wird natürlich an Fronleichnam eher seltener betont. Von daher ist es sicher gut, heute am 1. Juli auch das in den Blick zu nehmen. Man kann natürlich auch die Votivmesse zum kostbaren Blut feiern, was man fast immer darf, wenn kein anderes größeres Fest ist, kann man das immer wieder tun und somit das Blut Christi verehren. Ich möchte zwei Aspekte nennen, die, glaube ich, wichtig sind im Bereich des kostbaren Blutes. Und das erste und wichtigste ist, dass durch das Vergießen des Blutes Christi, durch die Hingabe seines Leibes, durch seinen Tod am Kreuz, durch das Kreuzesopfer, er für jeden Menschen bezahlt hat, der diese Bezahlung annimmt. Und man nennt das Blut Christi den Kaufpreis unserer Erlösung. Ich möchte in den Hebräerbrief gehen mit Ihnen und dort ganz einfach in das 10. Kapitel, und dort heißt es, das Blut von Stieren und Böcken kann unmöglich Sünden wegnehmen, ist der Vers 4. Darum spricht Christus bei seinem Eintritt in die Welt: Schlacht- und Speiseopfer hast du nicht gefordert, doch einen Leib hast du mir geschaffen. An Brand- und Sündopfern hast du kein Gefallen. Da sagte ich: Ja, ich komme, so steht es über mich in der Schriftrolle, deinen Willen zu tun. Zunächst sagt er: Schlacht- und Speiseopfer, Brand- und Sündopfer forderst du nicht. Du hast daran kein Gefallen, obgleich sie doch nach dem Gesetz dargebracht werden. Dann aber hat er gesagt: Ja, ich komme, um deinen Willen zu tun. So hebt Christus das Erste auf, um das Zweite in Kraft zu setzen. Aufgrund dieses Willens sind wir durch die Opfergabe des Leibes Jesu Christi ein für allemal geheiligt. Wir haben also die Zuversicht, Brüder, durch das Blut Jesu in das Heiligtum einzutreten. Liebe Schwestern und Brüder, wenn wir das jetzt lesen, er hebt das eine auf, um das andere in Kraft zu setzen. Das eine, was aufgehoben wird, sind die Opfer des alten Bundes. Die Böcke, die Stiere, die Tauben, das Passialamm, alles das ist ein Opfer der Vergangenheit, das zwar nach dem Gesetz dargebracht wird, aber laut der Heiligen Schrift nicht greift. Johannes stellt seinen Jüngern zu Anfang des Johannesevangeliums Jesus vor als das Lamm Gottes, das die Sünde der Welt hinwegnimmt. Und wir sehen, was mit dem Passialamm geschehen ist. Dazu müssen wir in das Buch Exodus schauen. Und im Buch Exodus im 12. Kapitel lesen wir von diesem Passialamm. Ja, da heißt es im Vers 5, nur ein fehlerfreies, männliches, einjähriges Lamm darf es sein. Das Junge eines Schafes oder einer Ziege müsst ihr nehmen. Ihr sollt es bis zum 14. Tag dieses Monats aufbewahren. Gegen Abend soll die ganze versammelte Gemeinde Israel die Lämmer schlachten. Man nehme etwas von dem Blut und bestreiche damit die beiden Türpfosten und den Türsturz an den Häusern, in denen man das Lamm essen will. Noch in der gleichen Nacht soll man das Fleisch essen. Dann kommen mehrere Vorschriften und später heißt es, wenn alle Erstgeborenen in Ägypten erschlagen werden, die Häuser, an denen das Blut des Passialammes ist, dort wird nichts geschehen, kein Unheil. Liebe Brüder und Schwestern, Jesus hat für unsere Sünden sein Blut vergossen. Und dieses Blut ist in einer Überfülle vergossen worden. Der Wein, der bei einem Passiafest verwendet wird, in diesem Becher, der besonders gesegnet wird, da ist es vorgesehen, dass man ihn so voll gießt, dass er überfließt. Und es soll das Zeichen der überfließenden Gnade und Liebe Gottes sein. Und wenn wir uns jetzt überlegen, nur als Bild, bei allen Messen, die auf der Welt jemals gefeiert worden sind und auch noch gefeiert werden, was das für eine Menge des Blutes Christi ist, das sich in der Eucharistie vergegenwärtigt hat. Ist doch unglaublich. Ja? Also ich würde sagen, das ist ein See, ein Meer voll von diesem Erlöserblut, das für uns vergossen wurde. Und dieses Blut können wir annehmen, in Anspruch nehmen, für unser ewiges Heil. Und im Bild aus dem 7. Kapitel der Offenbarung, wo gesagt wird, diejenigen sind im Himmel, die ihre Gewänder im Blut des Lammes gewaschen haben. Damit ist gemeint, lass dich erlösen, wirf deine Sünden in die Barmherzigkeit Gottes, lass dein Herz, deine Seele waschen in diesem Blut und du bist erlöst. Und wenn du merkst, ich habe es wieder nötig, dann tu es wieder. Und deswegen ist das kostbare Blut sozusagen der Eintrittspreis in den Himmel, das Mittel, wie unsere Seele rein wird. Die Reinheit unserer Seele können wir mit all unserer Anstrengung nicht selber bewerkstelligen. Sie ist ein reines Geschenk. Das ist das eine. Ein zweiter Aspekt ist dieser Aspekt, dass das Blut an den Türpfosten und am Türsturz ist und dass der sogenannte Würgeengel an diesen Häusern vorbeigeht. Wir leben in einer Zeit, in der viele Menschen Angst haben. Angst haben vor Krieg, Angst haben vor irgendwelchen Dingen, die vielleicht jetzt auf uns zukommen und was weiß ich. Diese Angst braucht jemand nicht haben, der auf den Türpfosten seines Lebens, ich rede jetzt nicht von unserer tatsächlichen Haustür, aber sozusagen in dieser Wirklichkeit, mein Leben ist gezeichnet, gekennzeichnet von diesem kostbaren Blut Christi. Ich bin dadurch geschützt und ich verlasse mich darauf. Schauen Sie, dieses sich darauf verlassen ist ja der Glaube. Der Glaube ist ja, ich baue voll darauf, mit all meiner Kraft. Ich vertraue dem Herrn. Und genau diese Haltung, die hat Jesus immer gelobt und gepriesen, wenn er gesagt hat, dein Glaube hat dir geholfen, dein Glaube hat dich gesund gemacht. Deswegen ist dieser Glaube an die Macht des Blutes Jesu Christi das Entscheidende in unserem Leben. Es ist nicht nur das Entscheidende, dass es passiert in der sakramentalen Wirklichkeit, wobei das sehr entscheidend ist, aber das, was es dann letztendlich freisetzt und richtig wirksam macht, ist dieser Glaube und dieses Vertrauen darauf, und jetzt ist alles gut, und jetzt brauche ich keine Angst mehr haben, und jetzt bin ich frei, und es kann mir im Grunde nichts passieren. Sehen Sie, die Israeliten, die von einem Passjalamm, was ja ein Tier ist, das Blut an den Türpfosten hatten, wurden gerettet. Wie sehr wir dann, wenn wir durch die Sakramente, durch die Taufe, durch die Eucharistie, durch das Bußsakrament und ganz auch einfach, dass wir es wollen und Jesus darum bitten, in seinem Blut geschützt zu sein, dass wir durch diesen Glauben, durch diese Wirklichkeit, auf die wir uns verlassen, das ist der größte Schutz, den wir haben können. Der Glaube ist ja nicht, ich habe alles gemacht und mich mit allem abgesichert, sondern mein Herz gehört ihm. Und mein Herz setzt voll auf diese Karte das kostbare Blut des Herrn. Es hat mich gerettet. Durch dieses Blut bin ich geheiligt. Ich bin selber nicht heilig aus mir, aber durch dieses Blut bin ich geheiligt, bin befreit. Und ich bin ein Kind des Himmels. Ich weiß genau, wenn mich das Blut Christi gerettet hat, dann darf ich überzeugt sein, dass ich wirklich befreit bin und in dieser Erlösungsgnade stehe. Das ist wunderbar. Und somit dürfen wir jetzt wirklich mit ganzem Herzen diesen Tag feiern oder auch diesen Monat feiern, des kostbaren Blutes, dass wir wirklich immer wieder dankbar sind und überzeugt sind, das ist genau das, worum es geht. Und sehen Sie, die Verehrung des kostbaren Blutes ist ja eigentlich keine Nische, keine Spezialdevotion, wo wir sagen können, ja, da bin ich halt so einer, der das besonders mag. Sondern es ist eigentlich der Mittelpunkt, es ist unsere Erlösung schlechthin. Gut, in dieser Hinsicht darf ich jetzt meine Worte einmal beenden in diesem Moment und darf um eine Musikpause bitten, und wir dürfen gerne in der zweiten Hälfte der Sendung über das ins Gespräch kommen. Rufen Sie bitte an, erzählen Sie Ihre Geschichte, die Sie erlebt haben, vielleicht eine Heilung, vielleicht eine Befreiung, vielleicht ein neues Leben, eine Bekehrung, und wenn Sie eine Frage haben zu diesem Thema, auch sehr gerne möglich, diese zu stellen.
0: Dazu darf ich Ihnen gerne die Telefonnummer bekannt geben, 0720 578 578. Wenn Sie nicht in Österreich sind, dann wählen Sie bitte 0043 720 578 578. 578.

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0: Unser erster Anruf auf Sendung, Walter. Grüß Gott.
1: Ja,
2: grüß Gott, Walter.
1: Ja, grüß Gott, Herr Basler, Sie haben wunderschön gesprochen. Ganz Ihre Meinung. Und jetzt frage ich mich, wieso wurde das Fest vom kostbaren Blut abgeschafft? Wem ist das eingefallen? Wer war so klein? Können Sie mir das erklären?
2: Ich habe das zu Beginn der Sendung bereits gesagt, dass es ja, dass die Idee war, dieses Fest in das von Leichnamsfest zu subsumieren, dass seit dem Zweiten Vatikanischen Konzil dieses von Leichnamsfest nicht nur das Fest des Leibes Christi ist, sondern auch des Leibes und des Blutes Christi. Ob das gescheit ist, dieser Sache möchte ich mich enthalten. Aber die Tatsache ist, dass es sicherlich dadurch nicht mehr sehr im Blickfeld ist, dieser Aspekt.
1: Ja. Man kann alles argumentieren, alles begründen, faktgemäß, dass man es abgeschafft hat, dass das ein Vorteil ist für das gläubige Volk. Das kann kein Mensch behaupten. Wenn es wirklich unsere einzige Rettung ist, unsere Rechtfertigung, alles Mögliche, und dann schafft man es ab, gut, ist halt so.
2: Ja, ich lasse das jetzt einmal stehen, denn es ist nicht meine Aufgabe, hier das zu kritisieren. Mhm. Aber Fakten sind Fakten, gell? Ich danke Ihnen. Ja, alles Gute. Danke.
0: Danke Ihnen. Und wir haben noch eine Hörerin in der Leitung, Roswitha aus Österreich, mit einem sehr schönen Zeugnis. Grüß Gott, Sie sind jetzt auf Sendung, liebe Roswitha.
2: Grüß Gott, Roswitha.
3: Grüß Gott. Ja. Grüß Gott. Ich habe das schon mal erwähnt, aber ich habe wirklich eine Heilung vor 5, 6 Jahren, eine Heilung erlebt. Und ich habe das immer, so wie Sie jetzt sagen, das Blut an den Türpfosten, das habe ich nie verstehen können eigentlich, nicht begreifen können. Und dann war ich selber sehr schwer krank und dann hat mir eine Frau, die war sehr gläubig, die hat mir gesagt, ah, merkt er das zu den ganzen Werten, immer die Werte machen lassen bei Krebs, merkt er das, in jeder Zelle ist Kreuz. Aber auch die Auferstehung. Und du weißt das nie, wie dein Blut das nächste Mal ausschaut, weil es war ja immer im Blut gemessen. Und da habe ich dann immer das, also den Gedanken gehabt, ja, warum haben sie sich früher die Türpfosten? Warum das Blut? Warum? Weil das kostbare Blut einfach Jesu Christi, einfach unser Nahrung ist, unsere Auferstehung eigentlich. Danke, danke.
2: Ja, das ist doch wunderbar. Danke für Ihr Zeugnis und dass Sie konkret auch erlebt haben, dass das Blut Christi heilend wirkt. Ja, wobei das Heilen einer Heilung ja nur ein schöner Nebeneffekt ist. Es geht ja eigentlich um die Erlösung, ja, die wir auf jeden Fall haben, egal ob eine Heilung jetzt im Konkreten körperlich, psychisch passiert. Danke.
0: Dankeschön, danke, liebe Roswitha. Und ich gebe noch weiter an Martin in Wien. Auch bei Ihnen gab es ein schönes Zeugnis, gibt es mit dem Gebet der Litanei zum kostbaren Blut.
2: Oh, wie schön.
4: Ja, grüß Gott. Ich habe eben, als meine Frau eben nach einem Schlaganfall in der Reha war, jeden Tag diese Litanei zum kostbaren Blut gebetet. Das ist damals gerade zu der Zeit, also im Juli, gewesen und da habe ich das gleich jeden Tag in der Messe aufgeopfert auch und die Litanei gebetet und sie ist sehr gut herausgekommen aus der Reha und das hat mich sehr gefreut und war ein großer Segen. Und dann das Zweite wollte ich noch sagen, Sie haben das so wunderbar beschrieben, das Vertrauen in Gott und das wird ja auch genau bei der göttlichen Barmherzigkeit, beim Barmherzigkeitsrosenkranz oder bei der Stunde der Barmherzigkeit quasi gefordert in dem Sinn oder als Voraussetzung irgendwie erwähnt, dass dieses Vertrauen so notwendig ist. Und nicht nur das Herunterbeten.
2: Ja. Ja. Das Vertrauen ist eigentlich viel notwendiger oder viel besser, sagen wir, das Gebet mit dem Herzen wichtiger, als wie was man betet. Ja, denn Jesus sagt selber einmal, wenn ihr betet, sollt ihr nicht plappern wie die Heiden, die meinen, sie werden nur erhört, wenn sie viele Worte machen. Es geht um dieses Herzens, um diese Herzenswirklichkeit. Und Leute, die tiefer ins Gebet hineingeführt werden, beten dann eigentlich ganz oft ohne Worte. Ja?
4: Mhm.
2: Das ist für den unverständlich, der das nicht kennt. Aber wenn es jemand kennt, dann kann es sogar sein, dass er einen Abscheu vor den Worten hat, weil die Worte viel zu wenig greifen, wenn das Herz wirklich gelernt hat zu beten. So etwas gibt es. Natürlich muss man liturgisch mit Worten beten, das ist doch klar. Ja? Oder in Gemeinschaft. Aber das persönliche Gebet kann so laufen.
4: Ja, genau. Da ist mir manchmal, muss ich sagen, nichts gegen das Gebet in Radio Maria. Aber für mich persönlich ist es oft so, dass ich das Radio abdrehe um 15 Uhr, damit ich das für mich im Herzen besser beten kann. Und nicht in diese Zeit drängen, hineinfallen. Ne?
2: Ja, das kann tatsächlich sein. Das heißt nicht, dass das mündliche Gebet schlecht ist, aber tatsächlich kann es sein, dass wir vom mündlichen Gebet in das Herzensgebet immer tiefer geführt werden.
4: Ja.
2: Danke vielmals. Alles Gute.
0: Danke, Martin.
4: Auf
0: Wiederhören. Und ich gebe das Wort jetzt noch an Sie weiter, liebe Maria.
3: Ja, grüß Gott.
2: Grüß Gott, Maria.
3: Herr Pfarrer Köppikus, ich habe wirklich sehr viel Hochachtung über das kostbare Blut. Und zwar verstehe ich das in dem Fall, dass Jesus eben sich am Kreuz geopfert hat, seinem Vater gegenüber. Und das befreit uns. Das befreit uns mit seinem kostbaren Blut und seinen heiligen Wunden. Und so sehe ich das also auch als Reinigung der Sünde. Wir haben auch eben, das ist die Versöhnung. Wir können zur Beichte gehen, wir können zur Messe gehen. Und ich glaube, wenn man zur Messe geht und die heilige Kommunion empfängt, dann ist man vereint mit Jesus und mit seinem kostbaren Blut.
2: Ja, nicht nur durch den Vorgang, den äußeren Vorgang, sondern wenn man es will und im Herzen mitvollzieht.
3: Ja, das ist
2: ohne das Herz.
3: Das ist für mich selbstverständlich, weil wenn ich die äußere Spiel mitfeiere und die Wandlung mitfeiere und dann wirklich im ganzen Herzen mit einfach leerem Magen dieses Brot empfange, das hat was auf sich. Das ist wirklich
2: Empfang. Natürlich, das sagen Sie, aber das ist lange nicht für alle klar. Lange nicht für alle klar. Ja, es gibt ganz oft auch die Haltung, ja, ich bin doch zur Kommunion gehabt, habe das doch alles gemacht, mach das immer wieder, aber das Herz ist das Entscheidende. Ich kann tatsächlich die Eucharistie Jahrzehnte empfangen und Jesus dabei nicht begegnen, weil ich nur den äußeren Vorgang tue. Und vielleicht es auch nicht einmal glaube. Sie sagen, dass das bei Ihnen nicht so ist. Das glaube ich Ihnen sofort. Ja, aber ich möchte trotzdem die ermutigen, die jetzt merken, ja, da müsste ich vielleicht noch einen Schritt setzen, dass sie diesen Schritt auch setzen. Ja, mit dem Herzen und dass sie hören, es wird immer wieder auch bei den Erscheinungen gesagt, in Medjugorje zum Beispiel, mit dem Herzen beten, mit dem Herzen in die Messe, mit dem Herzen beichten, mit dem Herzen die Bibel lesen. Alles mit dem Herzen. Das ist das Entscheidende. Danke Ihnen.
3: Danke vielmals. Wiederhören.
0: Auf Wiederhören. Ja, zwei Anrufer haben wir noch in der Leitung. Wir gehen als erstes nach Innsbruck zu Ihnen, liebe Frau Sabine.
2: Sabine, ja, grüß Gott.
5: Ja, grüß Gott. Ich erinnerte mich jetzt während der Sendung an einen Traum aus den 70er Jahren. Da war schon die Erneuerung der Liturgie. Und ich war damals also jeden Tag in der Heilige Geistkirche, wo Tag ist nicht, also jedenfalls immer bei der Heiligen Messe. Und ich war doch etwas betrübt wegen meiner eigenen Fehler. Ja, jedenfalls habe ich geträumt. Der Herr kam bei der Seitentür herein, also der Herr Jesus, hielt in der Hand den Kelch und die Patene und schaute mich an, ging am Gemeinschaftsaltar vorbei und ging dann durch die Kirche durch und hinauf in den oberen Stock, wo die Beichtgespräche stattfanden. Und das hat mich alles sehr getröstet. Und man hat jetzt gedacht, ja, das ist vielleicht auch ein Hinweis eben auf das kostbare Blut und den Leib, also dass beides zusammengehört. Und ja, das wollte ich jetzt nur sagen. Ich sehe das heute noch von mir ganz deutlich, denn daran hat mich sehr getröstet.
2: Danke für Ihr Zeugnis, danke für das, dass Sie es teilen, was Sie selber erlebt haben. Und ja, stärkt uns im Glauben und Sie stärken die ganze Hörerfamilie dadurch. Herzlichen Dank.
5: Ja, herzlichen Dank. So ist unser Herr, gell?
2: Ja, genau.
0: So ist er. Herzlichen Dank.
5: Ja.
0: Und wir gehen noch nach Deutschland. Dort sind wir mit Franziska verbunden und sie kennt die Macht des Gebetes zum kostbaren Blut. Nicht wahr, Franziska?
6: Ja, schon sehr, sehr. Bin immer verbunden. Schön. Ja, Herr Grüß Gott, ja. Herr Pfarrer Köthi, Grüß Gott. Ich tue meine Kinder jeden Tag, man muss da beten Tag und Nacht und ich bin da sehr verbunden. Ich bete immer, kostbares Blut Jesu Christi, bekämpfe den Feind in ihrer Seele, in ihrem Körper, Verstand und Geist. Amen. Reinige ihre Gedanken durch die Eingießung des Heiligen Geistes, dass sie sich mehr lieben und wieder zur Versöhnung kommen. Ich bete das so oft. Das ist jetzt eigentlich, ich meine, ich bete mehr noch, aber ich bete auch für die Priester, das habe ich Priesteramt, so Patenschaften übernommen, das bete ich auch für die Priester, wo ich da bete.
2: Wunderbar.
6: Das wäre mein Beitrag.
2: Schön.
6: Und bete auch in der Kirche immer für die Priester, jeden, wer halt jetzt hält und die Kirche, die tue ich auch den kostbaren Blut übergeben. Und die Fürbitten immer, die Fürbitten, wenn die gebetet werden, sage ich immer, versiegle alles mit deinem kostbaren Blut. Jede Fürbitte mache ich das.
2: Und das finde ich. Ganz herzlichen Dank. Danke. Sie tun viel im Gebet und schön, dass Sie für uns Priester beten und für die ganze Kirche.
6: Bete
2: danke.
0: Herzlichen Dank für dieses Gebet.
6: Gerne. Danke.
0: Auf Wiederhören. Ja, lieber Pater Frank, wir kommen schon ans Ende unserer Sendung. Ich bitte Sie, wie Sie es gewohnt sind, um Ihren priesterlichen Segen für uns, für unsere Hörerfamilie.
2: Sehr gerne. Der Herr sei mit euch.
0: Und mit deinem Geiste.
2: In der Kraft des kostbaren Blutes Jesu. In seinem heiligen Namen. Segne euch der allmächtige Gott, er umhülle euch mit dem Mantel seines kostbaren Blutes, der euch schützt vor jeglichem Angriff des Bösen, und er schenke euch Frieden und er nehme alle Bedrängnis von euch. Auf die Fürbitte der allerseligsten Jungfrau Maria, der Mutter vom kostbaren Blut, in der Kraft des Erzengels Michael, aller Engel und Heiligen, segne euch der allmächtige Gott, der Vater und der Sohn und der Heilige Geist.
0: Amen.
2: Gelobt sei Jesus Christus.
0: In Ewigkeit. Amen. Vergelt's Gott, lieber Pater Frank, heute am Fest des kostbaren Blut Jesu. Danke für Ihre Ausführung über dieses Zeichen der überfließenden Gnade Gottes. Und ich wünsche Ihnen noch einen schönen Nachmittag, ein schönes Fest. Wiederhören.
2: Danke, auf Wiederhören.
0: Das war das Wort des Lebens auf Radio Maria Österreich, in Kürze nachzuhören auf unserer Radiothek. Damit verabschiedet sich für heute Ihre Melanie Dollinger.

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In der Mitte der Nacht beten wir nun den Angelus und vertrauen uns und alle Menschen der Mutter Gottes an.

Heute, am 2. Juli, erinnert sich die Kirche im deutschen Sprachraum an den Besuch der Jungfrau Maria bei ihrer Verwandten Elisabeth. Dieses Fest wird Heimsuchung Mariens genannt und steht heute im Mittelpunkt unserer Erinnerung. Jeder ist gerufen, Christ zu sein, sogar diejenigen, die einst Christen verfolgten. Ein beeindruckendes Beispiel dafür bieten die Tagesheiligen Prozessus und Martianius. Die beiden waren ursprünglich römische Soldaten, die den Auftrag hatten, Petrus und Paulus im Gefängnis in Rom zu bewachen. Die Begegnung mit den Aposteln veränderte ihr Leben. Beide bekehrten sich. Da es aber im Gefängnis kein Wasser für die Taufe gab, klopfte Petrus mit seinem Stab auf den Steinboden und sogleich entsprang eine Quelle. Mit diesem Wasser konnte er die beiden Soldaten taufen. Schließlich begeht die Kirche auch den Gedenktag des seligen Petrus von Luxemburg. Er lebte im 14. Jahrhundert und wurde bereits im Alter von nur 14 Jahren Bischof. Wahrscheinlich der jüngste Bischof, den die Kirche je gekannt hat.

Hören wir nun mehr über das heutige Festgeheimnis. Vom Heiligen Geist bewegt, eilte Maria zu ihrer Verwandten Elisabeth. Maria hatte ihr Kind, Jesus, vom Heiligen Geist empfangen. Ebenso hatte Elisabeth, die als unfruchtbar galt, in ihrem hohen Alter noch ein Kind empfangen, den späteren Johannes den Täufer. Dieses Ereignis kann als die erste Missionsreise in der Geschichte der Christenheit verstanden werden, denn Elisabeth war die erste, die Jesus in der Kraft des Heiligen Geistes erkannte. Der Evangelist Lukas schreibt in seinem Evangelium: In diesen Tagen machte sich Maria auf den Weg und eilte in eine Stadt im Bergland von Judäa. Sie ging in das Haus des Zacharias und begrüßte Elisabeth. Und es geschah, als Elisabeth den Gruß Marias hörte, hüpfte das Kind in ihrem Leib. Da wurde Elisabeth vom Heiligen Geist erfüllt und rief mit lauter Stimme: Gesegnet bist du unter den Frauen, und gesegnet ist die Frucht deines Leibes. Wer bin ich, dass die Mutter meines Herrn zu mir kommt? Denn siehe, in dem Augenblick, als ich deinen Gruß hörte, hüpfte das Kind vor Freude in meinem Leib. Unselig, die geglaubt hat, dass sich erfüllt, was der Herr ihr sagen ließ. Da sagte Maria: Meine Seele preist die Größe des Herrn, und mein Geist jubelt über Gott, meinen Retter. Denn auf die Niedrigkeit seiner Magd hat er geschaut. Siehe, von nun an preisen mich selig alle Geschlechter. Denn der Mächtige hat Großes an mir getan, und sein Name ist heilig. Er erbarmt sich von Geschlecht zu Geschlecht über alle, die ihn fürchten. Er vollbringt mit seinem Arm machtvolle Taten. Er zerstreut die im Herzen voll Hochmut sind. Er stürzt die Mächtigen vom Thron und erhöht die Niedrigen. Die Hungernden beschenkt er mit seinen Gaben und lässt die Reichen leer ausgehen. Er nimmt sich seines Knechtes Israel an und denkt an sein Erbarmen, das er unseren Vätern verheißen hat, Abraham und seinen Nachkommen auf ewig. Und Maria blieb etwa 3 Monate bei ihr, dann kehrte sie nach Hause zurück. Soweit aus dem Lukas-Evangelium, Kapitel 1, Verse 39 bis 56.

Der Begriff Heimsuchung hat oft eine negative Konnotation. Man kann von Krankheiten oder Katastrophen heimgesucht werden. Doch im Fall von Maria steht Heimsuchung für ein freudiges Ereignis. Der Ausdruck Heimsuchung Mariens, abgeleitet vom lateinischen Visitatio, bedeutet Besuch. Die Kirche feiert Marias Besuch bei ihrer Verwandten Elisabeth seit den Anfängen des Christentums. Im 13. Jahrhundert betonte der heilige Bonaventura die Bedeutung dieses Ereignisses. 300 Jahre später legte Papst Pius V. dann fest, dass die gesamte Kirche dieses Fest begehen sollte. Dafür bestimmte er den 2. Juli zu einem Festtag. Nach der Liturgiereform von 1970 verschob die Kirche das Datum auf den 31. Mai. Das erschien logischer, da der Besuch bei der schwangeren Elisabeth vor dem Fest der Geburt Johannes des Täufers am 24. Juni liegt. Dennoch feiern viele Gläubige im deutschsprachigen Raum das Fest weiterhin am 2. Juli, was auf die starke Volksfrömmigkeit zurückzuführen ist. Wie bedeutend dieses Ereignis ist, wird uns in jedem Gegrüßet seist du, Maria, bewusst. Mit Elisabeths Worten beten wir: Du bist gebenedeit unter den Frauen. Der Lobgesang Mariens, bekannt als Magnificat, ist ein weiterer Schatz der Kirche. Jeden Abend beten viele Gottgeweihte und Gläubige diese Worte während der Vesper: Meine Seele preist die Größe des Herrn. Aus dem Fest Maria Heimsuchung sind auch besondere Traditionen erwachsen. Früher hängte man oft Haselzweige an diesem Tag an die Fenster, um Blitzeinschläge abzuwehren. Eine Bauernregel für den heutigen Tag lautet: Maria Heimsuch wird's bestellt, bis Wetter 40 Tag sich hält.

Soweit über das Fest Maria Heimsuchung heute am 2. Juli. Ich wünsche Ihnen im Namen von Radio Maria, wenn Sie heute Ihren Namenstag feiern oder einen anderen Festtag begehen, alles Gute und gottesreichen Segen.

0: Sie hören nun die Wiederholung der Sendung Katechismus von gestern Nachmittag.
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0: Einen schönen Nachmittag wünsche ich Ihnen, liebe Hörerinnen und Hörer von Radio Maria. Zur heutigen Sendung Katechismus begrüßt Sie herzlich Eileen Schwarzott. Heute richten wir unseren Blick auf Maria, die Mutter Jesu, und wie der Katechismus der katholischen Kirche sagt, auch die Mutter der Kirche. Von ihrem mutigen Ja bei der Verkündigung bis zu ihrem treuen Ausharren unter dem Kreuz ist ihr Leben untrennbar mit dem Leben und Wirken Christi verbunden. In ihr erkennen wir das vollkommene Vorbild des Glaubens, des Vertrauens und der Hingabe an Gott. Doch Maria ist nicht nur ein Vorbild vergangener Zeiten. Der Katechismus erinnert uns daran, dass ihre mütterliche Sorge auch heute lebendig ist. Sie begleitet die Kirche auf ihrem Weg, tritt für uns ein und weist immer auf ihren Sohn Jesus Christus hin. Wenn Sie, liebe Zuhörer, einen Katechismus zu Hause haben und mitlesen möchten, dann können Sie jetzt folgende Nummern aufschlagen: 963 bis 970. Und zu diesem spannenden Thema darf ich heute wieder Pater Luke Meyer begrüßen, der uns tiefer in diese Thematik einführen wird. Einen schönen Nachmittag und grüß Gott.
1: Ja, grüß Gott. Ich begrüße wieder alle herzlich, die wieder mit dabei sind auf Radio Maria. Das Thema lautet, wie schon angekündigt, Maria, Mutter Christi, Mutter der Kirche. Dass Maria die Mutter Christi ist, wird von Heiligen Schrift eindeutig bezeugt. Aber wie ist das mit der Aussage, Maria ist Mutter der Kirche? Wörtlich steht das nicht in der Heiligen Schrift. Das muss natürlich nicht bedeuten, dass es gegen die Heilige Schrift steht. Auch die Lehre des ersten ökumenischen Konzils, des Konzils von Nicea im Jahre 325, dass Jesus Christus, der Sohn des Vaters, dem Vater wesensgleich ist, im griechischen Homoousios, steht so auch nicht wörtlich in der Heiligen Schrift, entspricht aber vollkommen der Lehre der Schrift. Darin sind sich alle Christen, die das Konzil von Nicea annehmen, und das sind praktisch alle, einig. Wie also kommen wir von dem Bekenntnis von Maria, der Mutter Christi, zur Aussage Maria, Mutter der Kirche? Zunächst müssen wir Folgendes bedenken. Eine menschliche Mutter ist nie nur eine biologische Mutter. Das ist sie auch, aber noch viel mehr. Sie ist eine wesentliche Bezugsperson für ein Kind. Bezugsperson. Diesem Wort wird uns gezeigt, es geht um die Beziehung von Personen, die einander in Achtung, Respekt gegenüberstehen. Personen, die in gegenseitiger Liebe, in gegenseitigem Vertrauen verbunden sind. Eine Mutter will ein Kind immer auf seinem Weg begleiten, von der Kindheit angefangen bis zum Erwachsenenwerden und ihm beistehen, helfen, wo sie nur kann. Ganz besonders gilt das für Maria, der Mutter Jesu Christi. Sie wurde ausdrücklich gefragt, ob sie zu dieser Sendung und Aufgabe Ja sagt. Und sie hat es vom ganzen Herzen getan. Dieses Ja beschränkt sich nicht darauf, dass in ihr der ewige Sohn Gottes eine menschliche Natur angenommen hat. Maria hat mit ihrem Ja auch Ja zu der Sendung des Sohnes gesagt. Ja gesagt auch zu ihrer eigenen Sendung in Verbindung mit ihrem Sohn. Dem wollen wir jetzt näher nachgehen. Am Beginn des heutigen Abschnittes steht das Bekenntnis zu Maria, Mutter der Kirche. Diese Aussage wird verbunden mit einer Einsicht des heiligen Augustinus. Dieser geht vom heiligen Paulus aus, der bekanntlich die Kirche als ein Leib Christi betrachtet, wobei Christus selbst das Haupt ist. Epheserbrief Kapitel 5 lesen wir: Christus ist das Haupt der Kirche. Er selbst ist der Retter des Leibes. Im Kolosserbrief im 1. Kapitel, Vers 18: Er, Christus, ist das Haupt, der Leib aber ist die Kirche. Er ist der Ursprung, der Erstgeborene von den Toten, so hat er in allen den Vorrang. Wir, die Gläubigen, sind also Glieder dieses Leibes. Und daraus folgert Augustinus: Maria ist gewiss Mutter seiner Glieder, die wir sind, weil sie in Liebe mitgewirkt hat, dass die Gläubigen in der Kirche geboren werden, die jenes Haupt des Glieders sind. Sie ist ja auch die leibliche Mutter des Hauptes selbst. Soweit Augustinus. Wichtig ist, dass Augustinus betont, dass Maria mitwirkt, also nicht von sich aus alleine, und dass sie in Liebe mitgewirkt hat und auch, wie wir sehen werden, weiterhin mitwirkt in Liebe. So heißt es dann auch in der Nummer 964, die Aufgabe Marias gegenüber der Kirche lässt sich von ihrer Vereinigung mit Christus nicht trennen, sondern gibt sich direkt aus ihr. Wir können sagen, Maria begleitet ihren Sohn auf dem Weg bis zum Kreuz. Das heißt ja dann auch vom Kreuz herab, als Jesus die Mutter sah und bei ihr den Jünger der Liebte, sagte zu der Mutter, Frau, siehe dein Sohn. Johannes 19,26. Es ist jetzt eigenartig bei Johannes, dass er beim ersten Wunder, das Johannes berichtet, der Hochzeit zu Kana, Christus, seine Mutter, ebenfalls Frau nennt, sie so anspricht. Aus Benedikt 16. stellt gut den Zusammenhang zwischen Kana und Kreuz und die Anrede Frau dar. Er sagt, Frau, warum sagt er nicht Mutter? Nun, diese Anrede drückt die Stellung Marias in der Heilsgeschichte aus. Sie weist voraus auf die Stunde der Kreuzigung, in der Jesus ihr sagen wird, Frau, siehe deinen Sohn, Sohn, siehe deine Mutter. Sie weist so voraus auf die Stunde, in der er die Frau, seine Mutter, zur Mutter aller Jünger machen wird. Und sie weist zurück auf den Bericht von der Schaffung Evas. Adam sah sich als Mensch allein in der Schöpfung bei all ihrem Reichtum. Da wird Eva geschaffen und nun hatte die Gefährtin gefunden, auf die er wartete und ihr mit dem Wort Frau benannte. So steht Maria als die neue, die endgültige Frau im Johannesevangelium, als die Gefährtin des Erlösers, als unsere Mutter. Soweit Benedikt der 16. Johannes steht dann für alle Gläubigen und so steht er auch für die Kirche. Und hat Maria nach der Himmelfahrt ihres Sohnes auch der Kirche beigestanden mit dem Gebet. Wir lesen in der Apostelgeschichte, Kapitel 1, Vers 14, sie, die Jünger, verharrten alle dort einmütigen Gebet, zusammen mit den Frauen Maria, der Mutter Jesu und seinen Brüdern. Wir kennen viele Bilder des Pfingstereignisses, wo die Apostel dargestellt sind, um Maria vereint. Sicherlich hat Maria die junge Kirche auch nach Pfingsten mit den Gebeten ihrer Fürsprache begleitet. Aber wie ist das nach dem Ende ihrer irdischen Pilgerschaft? Nach dem Glauben der Kirche, der sich schon früh in eigenen Festen ausgedrückt hat, ist Maria gerade wegen ihrer engen Verbindung mit ihrem Sohn Jesus Christus mit Leib und Seele in die Herrlichkeit des Himmels aufgenommen worden. Der Katechismus sagt dazu in Nummer 966, die Aufnahme der Heiligen Jungfrau ist eine einzigartige Teilhabe an der Auferstehung ihres Sohnes und eine Vorwegnahme der Auferstehung der anderen Christen. Wir sehen, hier wird auch wieder betont, dass Maria eben teilhat an der Auferstehung Christi. Sie konnte nicht aus eigener Kraft bewirken, dass ihr Leib nicht in Verwesung übergeht. Wir dürfen Maria im Heilsgeschehen nie von Christus trennen. Jetzt wird dann im Katechismus eine schöne Stelle angeführt aus einer alten Liturgie, aus einer alten byzantinischen Liturgie, die vor allem im Osten gefeiert wird. Hier heißt es in einem Tropar, im Fest Entschlafung der Koinesis Marias am 15. August. Bei deiner Niederkunft hast du die Jungfräulichkeit bewahrt, bei deinem Entschlafen hast du die Welt nicht verlassen, o Mutter Gottes. Du bist zurückgekehrt zum Quell des Lebens, wo du deinen lebendigen Gott empfingst und durch deine Gebete unsere Seelen vom Tode befreien wirst. Soweit dieser Gesang dieser alten Liturgie. Die Sendung Marias endet nicht mit dem Ende ihres Pilgerwegs auf Erden. Sie bleibt mit Christus verbunden und sie bleibt durch ihr Gebet und ihre Fürbitte mit der Kirche verbunden. Eine Mutter lässt ihre Kinder nicht im Stich. Der nächste Abschnitt sieht Maria als unsere Mutter in der Gnadenordnung, wie es in der Überschrift heißt. Was ist damit gemeint? Maria, das wissen wir alle, hat ihr Leben, ihr ganzes Leben ganz auf Gott hin ausgerichtet. Seinen Willen wollte sie erkennen und erfüllen. Bei der Verkündigung des Engels Gabriel an Maria lesen wir im Evangelisten Lukas, dass der Engel so zu ihr sprach: Sei gegrüßt, du Begnadete, der Herr ist mit dir. Man kann auch übersetzen, die von Anfang an mit Gnade erfüllte oder auch die Gnaden erfüllte. Im Griechischen heißt das Kaire Kecharitomene ho Kyrios Metasu. Also Maria wird die Gnadenvolle genannt. Interessant ist, im Griechischen hat der Begriff Gnade, Charis, dieselbe Wurzel wie das Wort Freude. Wir könnten auch sagen, freu dich, du voller Gnade, der Herr ist mit dir. Das heißt, die Freude kommt aus der Gnade, kommt aus der Gemeinschaft mit Gott, aus der Verbindung mit Gott. Und Maria ist in das Geschöpf, das sich ganz dem Schöpfer geöffnet hat und ganz in die Hände übergeben hat. Sie lebt, können wir sagen, ganz von und in der Beziehung mit dem Herrn. In der 16. sagt er deshalb einmal, Maria ist in hörender Haltung, achtet darauf, die Zeichen Gottes auf dem Weg seines Volkes zu erfassen. Sie ist eingebunden in die Geschichte des Glaubens und der Hoffnung auf die Verheißung Gottes, die das Gefüge des Daseins darstellt. Uns unterwirft sich im Glaubensgehorsam freiwillig dem empfangenen Wort, dem göttlichen Willen. Ich finde, das sind sehr schöne und tiefe Worte, die das Wesen Mariens treffend beschreiben. Zu Maria als Jungfrau und Mutter. Die, die von sich selbst sagt, dass sie keinen Mann erkennt, aber ganz offen ist gegenüber dem Wirken seines Geistes, um zur Mutter Jesu Christi zu werden. Jede menschliche Mutter ist in ihren guten Eigenschaften Vorbild für die Kinder. Weil wir von der Verfügung Christi im Kreuz und Johannes alle Kinder Mariens sind, ist Maria uns Vorbild. Der Katechismus formuliert das so in der Nummer 967. Weil sie dem Willen des Vaters, dem Erlösungswerk ihres Sohnes und jeder Anregung des Heiligen Geistes voll und ganz zustimmte, ist die Jungfrau Maria für die Kirche das Vorbild des Glaubens und der Liebe. Daher ist sie schlechthin herausragendes und geradezu einzigartiges Glied der Kirche. Sie stellt das Urbild der Kirche dar. Soweit dieser Text. Was ist gemeint mit diesem Wort Urbild oder Typos der Kirche? Das bedeutet, das wollten schon die Kirchenväter uns nahebringen, dass wir Maria sehen können, was die ganze Kirche tun sollte. Hinhören auf das Wort des Herrn, aufmerksam und wachsam es im Herzen betrachten, erwägen und dann Frucht bringen lassen in Liebe. Der Haltung des Dienens, nicht des Herrschens. Und dann auch im Lobpreis des Herrn, wie in das Magnificat. Der nächste Abschnitt zeigt, dass Maria in Heilsgeschehen eine Stellung hat, die eine Besonderheit aufweist. Heißt es in der Nummer 968. Ihre Aufgabe gegenüber der Kirche und der ganzen Menschheit geht aber noch darüber hinaus. Sie hat beim Werk des Erlösers in ganz einzigartiger Weise in Gehorsam, Glaube, Hoffnung und brennender Liebe mitgewirkt, das übernatürliche Leben der Seelen wiederherzustellen. Deswegen ist sie uns in der Ordnung der Mutter, in der Ordnung der Gnade Mutter. Wir können diesen Text so näher erläutern. Das Kreuzesgeschehen betraf ja nicht nur jene, die unmittelbar dabei waren. Christus hat am Kreuz sich für das Heil aller Menschen, aller Zeiten hingegeben. Seine ausgebreiteten Arme stehen für alle offen. Aber dennoch hat es eine tiefe Bedeutung, warum Johannes und Maria unter dem Kreuz standen, in unmittelbarer Nähe Jesu. Es hat eine tiefe Bedeutung, warum ausgerechnet vom Kreuze her Maria zur Mutter des Johannes bestimmt wurde und Johannes zum Sohn Mariens. Und zwar vom Herrn her. Ein römisches Dokument erklärt dies Ganze sehr gut. Das heißt da, wenn das Evangelium erklärt, dass der Jünger, der uns alle repräsentiert, also irgendwie darstellt, sie daraufhin aufnahmen, verwendet das Evangelium ein Verb, lambano, das im Evangelium den Sinn von dem Glauben aufnehmen annimmt. Es ist dasselbe Verb, das das vierte Evangelium verwendet, um auszudrücken, dass das Licht zu den Seinen kam und sie es nicht aufnahmen, im Johannesprolog. Was bedeutet das? Das heißt, der Jünger, der unseren Platz an der Seite Marias eingenommen hat, hat sie als Mutter im Glauben aufgenommen. Erst nachdem Jesus uns Maria zur Mutter gegeben hat, weiß er, dass alles vollbracht ist. Johannes 19, 28. Die Mutterschaft Marians uns gegenüber ist Teil der Erfüllung des göttlichen Planes, der sich im Pascha-Geheimnis Christi verwirklicht. Soweit dieser Text. Ich möchte ja noch etwas erläutern. Pascha-Geheimnis meint das Hinübergehen des Sohnes durch Leiden und Tod in die Herrlichkeit des Vaters in der Auferstehung, der die Sendung seines Geistes folgt, die ebenfalls bereits im Kreuz angesprochen wird bei Johannes. Das ist sehr geheimnisvoll und sehr tief. Das heißt, bei Johannes, nachdem Jesus sein letztes Wort sprach, nämlich, es ist vollbracht, sagt Johannes, er, Christus, neigte das Haupt. Und dann heißt es, wenn man genau hinhört, wörtlich nach dem griechischen Text, und übergab den Geist. Paedoken to pneuma. Übergab den Geist. Das meint einerseits seinen Tod, aber auch den Hinweis auf die Gabe, die Hingabe des Heiligen Geistes. Wichtig ist eine Aussage, die wir nochmals anführen wollen, die wir gehört haben aus dem römischen Text. Die Mutterschaft Marias uns gegenüber ist Teil der Erfüllung des göttlichen Planes, der sich im Pascha-Geheimnis Christi verwirklicht. Ja, können sagen, müssen wir sagen, wie alle Menschen gerufen sind, in das Pascha-Geheimnis Christi einzutreten, bezieht sich auch die Mutterschaft Mariens auf alle Menschen. Denn, so lehrt der Katechismus, Maria fährt durch vielfältige Fürbitte fort, uns die Gaben des ewigen Heiles zu verschaffen. Deshalb wird die selige Jungfrau in der Kirche unter den Titeln der Fürsprecherin, der Helferin, des Beistandes und der Mittlerin angerufen. Das ist auch ein Zitat aus dem Zweiten Vatikanischen Konzil, Lumen Gentium Nummer 62. Was können wir dazu näher sagen? All diese Titel, Fürsprecherin, Helferin oder dass Maria uns beisteht, sind eigentlich gut zu verstehen, wenn wir die Heilige Schrift betrachten. Denn wir sind als Christen alle aufgerufen, füreinander zu beten, einander zu helfen, einander beizustehen. Dass dies im Heilsplan Gottes für Maria in besonderer Weise gilt, beruht auf ihrer von Gott geschenkten Sendung und Berufung. Aber wie ist das mit dem Titel Mittlerin? Steht nicht in der Heiligen Schrift, dass Christus der einzige Mittler ist, denn, so lesen wir alle im 1. Timotheusbrief, Kapitel 2, Vers 5 und 6, einer ist Gott, ein auch Mittler zwischen Gott und dem Menschen, der Mensch Christus Jesus, der sich als Lösegeld hingegeben hat für alle. Weil hier eben Fragen aufkommen können, hat der Katechismus näher bestimmt, wie die Mittlerschaft Mariens eigentlich zu verstehen ist. Es heißt hier in der Nummer 970, Marias mütterliche Aufgabe gegenüber dem Menschen verdunkelt oder vermindert die einzige Mittlerschaft Christi in keiner Weise, sondern zeigt ihre Kraft. Denn jeder heilsame Einfluss der seligen Jungfrau auf die Menschen fließt aus dem Überfluss der Verdienste Christi hervor, stützt sich auf seine Mittlerschaft, hängt ganz von ihr ab und schöpft aus ihr seine Kraft. Also die Mittelschaft Mariens, können wir hier so kommentieren, ist nie unabhängig von Christus. Und dann wird auch betont, auch im Text des zweiten Dekanums, kein Geschöpf kann mit dem Fleisch, dem Wort und Erlöser jemals zusammengezählt werden, so wie eins und eins, das zwei ergibt, ja, nicht ein Zusammenzählen, sondern es ist eine Anteilnahme an dem, was Christus wirkt. Und hier werden zwei, vielleicht drei dann angewendet, wenn man das sehen kann, drei Bereiche, zum Beispiel das Priestertum Christi. Christus ist der ewige hohe Priester, aber es gibt einen Anteilnahme, Anteilgabe von Christus an diesem Priestertum, einerseits das Amtspriestertum und auch alle Getauften. Oder wir können sagen, die Gutheit Gottes, ja, wird in den Geschöpfen verschiedene Weise ausgegossen. Und, das ist dann der Schluss, so schließt auch die einzige Mittlerschaft des Erlösers bei den Geschöpfen eine unterschiedliche Mitwirkung, denn der einzigen Quelle Anteil hat nicht aus, sondern erweckt sie. Das bedeutet, diese Mittlerschaft Christi ist, so kann man sagen, inklusiv. Das heißt, Christus ermöglicht selbst verschiedene Formen der Teilnahme und der Verwirklichung seines Heilsplanes. In der Gemeinschaft mit ihm können wir alle in gewisser Weise Mitarbeiter Gottes sein. Das sagt Paulus ausdrücklich im 1. Korintherbrief, Kapitel 3, und insofern auch Mittler füreinander. Die mütterliche Mitwirkung Mariens geschieht in Christus und ist eine Teilhabende, das Teilhaben der einzigen Quelle, wie die Mittlerschaft Christi selbst ist. Das bedeutet, die Mittlerschaft Christi ist die Quelle von allem. Und die Mutterschaft Mariens ist dann kein Hindernis, das zwischen Mensch und Christus steht. Im Gegenteil, ihre mütterliche Aufgabe ist untrennbar mit der in Christi verbunden und ganz auf Christus hin ausgerichtet. Maria wird uns immer zu Christus hinführen, ja, dass wir ihn tiefer verehren, tiefer kennenlernen, immer mehr lernen, auf sein Wort zu achten und es im Leben auch in Liebe zu erfüllen. Maria handelt mit der Kirche, in der Kirche und für die Kirche. Die Ausübung ihrer Mutterschaft hat den Platz der Kirchengemeinschaft und nicht außerhalb von ihr. Maria führt hin zur Kirche, begleitet sie. Und so können wir auch sagen, dass die Kirche von Maria ihre eigene Mutterschaft lernt. Nicht? Die Kirche ist ja auch, können wir sagen, unsere Mutter. Und zwar wie? In der Annahme des Wortes Gottes, das evangelisiert, bekehrt und Christus verkündet. Nicht? Die Kirche soll das Licht der Völker verkünden, das Licht der Völker ist Christus, ja? Nicht die Kirche, sondern König Christus. Und dann lernt die Kirche auch von Maria diese Mutterschaft, die Kirche charakterisiert in der Gabe des sakramentalen Lebens, in Taufe und Eucharistie, besonders in diesen beiden Sakramenten, aber auch in den anderen Sakramenten. Und in der mütterlichen Erziehung und Formung, den Kindern Gottes Hilfe geboren zu werden und zu wachsen. Deshalb kann man sagen, dass die Fruchtbarkeit der Kirche dieselbe ist wie die Fruchtbarkeit Marias. Und sie verwirklicht sich im Leben ihrer Glieder in dem Maße, in dem sie im Kleinen nachempfinden, was die Mutter gelebt hat. Das heißt, sie lieben gemäß der Liebe Jesu. Als Mutter wartet Maria wie die Kirche darauf, dass Christus uns geboren wird. Maria nimmt nicht den Platz Christi ein. Und sie möchte natürlich, dass die Glieder der Kirche alle untereinander eins sind und zusammen Christus, Erlöser und Herrn, verehren, loben, anbeten. Ich möchte diese Katechese schließen mit einem Gebet, Papst Benedikt XVI., in dem all diese Aspekte sehr schön angesprochen und vertieft werden. Es ist ein längeres Gebet, ich will hier nur einen Auszug daraus bringen. Hier heißt es: Ja, wir wollen dir, jungfräuliche Gottesmutter und unsere geliebte Mutter, danken für deine Fürbitte für die Kirche. Du, die du durch das vorbehaltlose Bekenntnis zum göttlichen Willen dich mit deiner ganzen Kraft der Person und dem Wirken deines Sohnes gewidmet hast, lehre uns, die Geheimnisse des Lebens Christi im Herzen zu bewahren und still zu betrachten, wie du es getan hast. Du, die du bis Golgotha gegangen bist, stehst in tiefer Verbundenheit mit deinem Sohn, der dich am Kreuz dem Jünger Johannes als Mutter anvertraut hat. Lass auch uns immer, jeden Augenblick des Lebens, vor allem in den Momenten der Finsternis und Prüfung, deine Nähe spüren. Du, die du zu Pfingsten zusammen mit den Aposteln im Gebet und die Gabe des Heiligen Geistes für die Entstehen begriffene Kirche gefleht hast, hilf uns, auszuharren in der treuen Nachfolge Christi. Auf dich richten wir vertrauensvoll unseren Blick als Zeichen der sicheren Hoffnung und des Trostes bis zur Ankunft des Tages des Herrn. Zu dir, Maria, flehen die Gläubigen aller Welt mit inständigem Gebet darum, dass du im Himmel über die Engel und Heiligen erhöht bei deinem Sohn für uns Fürbitte einlegst, bis alle Völkerfamilien mögen sie den christlichen Ehrennamen tragen oder ihren Löser nicht kennen, in Friede und Eintracht glückselig zum einen Gottesvolk versammelt werden, zur Ehre der heiligsten und ungeteilten Dreifaltigkeit. Amen. Soweit diese Katechese.
0: Herzlichen Dank für die bisherigen Ausführungen und auch dieses wunderschöne Gebet zum Abschluss. Jetzt sind Sie, liebe Zuhörer, herzlich eingeladen, wenn Sie Fragen haben zum heutigen Thema Maria, Mutter Christi, Mutter der Kirche oder einen Beitrag mit uns teilen möchten. Jetzt können Sie gerne anrufen. Die Nummer ins Studio lautet 0720 578 578. Von außerhalb Österreichs wählen Sie die Nummer 0043 720 578 578.

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Heute haben wir gehört, dass Maria nicht nur die Mutter Christi ist, sondern die Mutter der Kirche. Unter dem Kreuz Christi hat diese Mutterschaft auch für uns begonnen. Und diese Mittlerschaft Christi hängt eng zusammen mit der Mittlerschaft Mariens. Sie stehen nicht in einer Konkurrenz, sondern Maria zeigt auf ihren Sohn Jesus Christus und führt uns alle dorthin. Das ist ihr Wunsch. Und wenn Sie, liebe Zuhörer, Fragen dazu haben, können Sie gerne anrufen. Die Nummer im Studio lautet 0720 578 578.

0: Ich habe jetzt eine Anruferin dran gehabt. Sie hat eine Frage und zwar in Bezug darauf, was sich sicher auch einige Leute fragen, wie lassen sich dann Marienerscheinungen in der heutigen Zeit einordnen, beziehungsweise welche Bedeutung können diese Erscheinungen für uns Christen haben?
1: Ja, Karl Ratzinger hat einmal den Kommentar zu Fatima gesagt. Wir hörten übrigens das Lied auf Portugiesisch, das Ave Maria gesungen, wie es in Fatima auch gesungen wird, dass er auch mit Schwester Luze gesprochen hat und dass es letztlich darum geht, dass wir wachsen in Glaube, Hoffnung und Liebe. Und dass wir auch dann die Zeichen der Zeit sehen und Ernst der Zeichen der Zeit. Und damals 1917, nicht war gerade der Erste Weltkrieg im Gange, dass es wirklich um Gebet geht, um den Frieden, Bekehrung und die Ausrichtung auf Christus. Ja. Das heißt, Maria will immer uns hinführen zu Christus, zur Bekehrung, dass wir wachsen, Glaube, Hoffnung und Liebe, dass wir beten für den Frieden, dass wir uns annehmen der Menschen, die in Not sind und dass wir auch unsere Sendung erkennen als Getaufte, dass wir nicht einfach so dahin leben, sondern dass wir auch eine Verantwortung haben, ja, auch für die Welt, ja, und auch für die Menschen, die in der Welt leben. Und dass Maria uns ja hilft, dieses Anliegen immer auch uns mehr zu eigen zu machen und durch Maria uns auch führen lassen, dass wir auch das tun, was sie den Jüngern gesagt hat zu Kana, tut alles, was er, Christus, euch sagt. Also Maria will uns immer zu Christus hinführen, ja, und uns wieder aufrichten, aufwecken in einer Zeit, die sehr schwierig ist, aber nicht, dass wir das Vertrauen verlieren, sondern durch Maria auch dieses Vertrauen haben. Wenn Maria sagt, tut alles, was er euch sagt, dass man, und damals hat die, haben die nur leere Krüge mit Wasser gefüllt, haben Christus das Wunder von Kana verbracht, Verwandlung in Wein, dass auch unser Beitrag, dass das Wasser verwandelt werden kann, zu ganz großen und auch, dass wir da hier mitwirken dürfen, auch in der, im Heilsgeschehen.
0: Das ist eine sehr schöne, ja, Ausführung dazu. Ich bin davon auch überzeugt. Und wie Sie schon so schön gesagt haben, dass eben Maria ja nur auf Jesus hinzeigen möchte, uns hinführen möchte. Und deshalb kommt sie ja auch, damit wir zu Jesus geführt werden können, oder?
1: Ja, genau, ja. Und es ist diese Zeit, die man als Mutter, nicht? Die Mutter lässt die Kinder nicht im Stich. Die Mutter sorgt für ihre Kinder. Und das hat ja Christus verfügt am Kreuz zu Johannes. Er sagt, siehe da, deine Mutter, nicht? Und Johannes steht für uns alle, steht für alle, die Christus nachfolgen, Christus glauben.
0: Ja, aufgrund der Zeit würde ich Sie dann noch um Ihre abschließenden Worte bitten und um Ihren priesterlichen Segen.
1: Ja, sind wir voller Dankbarkeit für den Heilsplan Gottes, der alles gut ausführt, ja, und dass auch dieser Bezug auch zu Eva, nicht die erste Frau, Eva, die das Leben schenken sollte, aber durch die Sünde eben nicht das Leben schenken konnte, das natürlich das Leben der Gnade, Maria, dem das Leben der Gnade uns schenken will, vermitteln will, in und mit Christus, dass hier all dieser ganze Heilsplan, ja, ein Gesamt ist, das Gott uns geschenkt hat und wir darin auch diese Stellung der Mutter Gottes tiefer erkennen dürfen, nicht nur als Mutter Christi, eine ganz große Würde ist das, ja, Mutter des Mensch, des Sohnes Gottes sein zu dürfen, sondern auch ihre Stellung in Bezug auf den Leib Christi, der die Kirche ist, das ist sehr wichtig, das ist auch paulinisch, von Paulus geprägt. Die Kirche ist der Leib, Christi Maria ist die Mutter auch dieses Leibes, nicht nur des Menschenleibes Christi, sondern auch des Leibes seiner Kirche. Und daher ist das alles eine sehr, sehr tiefe Wahrheit, die wir immer wieder betrachten sollen und uns auch dann davon erfüllen lassen sollen, mit Dankbarkeit und alles hineinführen lassen, das Lob und den Lobpreis Gottes. Ich segne euch, der allmächtige und barmherzige Gott, der Vater und der Sohn und der Heilige Geist.
0: Amen.
1: Amen.
0: Vergelt's Gott, Pater Luckmeier, für diese wunderbare
1: Segens
0: Sendung.
1: Gott, ja.
0: Liebe Hörerinnen und Hörer, das war die Katechismus-Sendung auf Radio Maria. Heute zum Thema Maria, Mutter Christi, Mutter der Kirche. Sie finden die Sendung

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2: Grüß Gott und guten Morgen, herzlich willkommen zum Glaubensforum bei Radio Maria. Aus dem Studio von Brixen begrüßt Sie Christian Ortner hier bei uns in Südtirol und über die Grenzen hinaus bei Radio Maria in Österreich. Ganz egal, wo Sie uns nun hören, jetzt werden wir alle wieder in die Schule gehen. Und zwar werden wir mit unserem Programmdirektor Pfarrer Christoph Haider jetzt den Religionsunterricht besuchen, mit Kindern über den Glauben sprechen. Das ist das Thema unserer heutigen Sendung. Und ich bin ganz gespannt, was Sie in der Schulklasse von Pfarrer Christoph für uns vorbereitet haben. Und ich wünsche Ihnen, liebe Hörerinnen und Hörer, viel Freude mit der folgenden Sendung.
3: Ja, schönen guten Morgen, liebe Hörerinnen und Hörer. Hier aus Flauling melden wir uns. Seid ihr alle da, Kinder?
4: Ja.
3: Fehlt jemand?
4: Ja.
3: Niemand, das ist aber schön. Jetzt fangen wir an. Wir beten immer am Anfang. Ich mache ein Kreuzzeichen und dann könnt ihr mit eurem schönen Lied beginnen. Im Namen des Vaters und des Sohnes und des Heiligen Geistes. Amen. Also bitte.

0: Ja, liebe Kinder, ich werde jetzt versuchen, da noch diese Verbindung herzustellen. Darf ich ja mal ganz kurz zurück ins Studio gehen und unseren Moderator, den Herrn Ordner, bitten, lieber Christian, darf ich bitten, einmal kurz zu sprechen, ob die Kinder auch die Stimme aus dem Studio hören können.
1: Ja, das können wir ganz gerne und einfach ausprobieren. Könnt ihr mich hören?
0: Wir haben da nämlich einen Bluetooth-Lautsprecher. Er ist schon gekoppelt, aber er gibt keinen Ton wieder.
1: Das ist aber schade.
0: Leise.
1: Das ist aber schade, wenn ihr uns nicht hören könnt. Da müsstet ihr vielleicht mit einem Radio probieren.
0: Auf jeden Fall.
1: Was noch einfacher wäre, natürlich mit ein bisschen. Ganz genau, mit ein bisschen Zeitversatz. Wenn jemand ein Handy hat, kann er einfach unsere Internetseite öffnen und den Webstream anhören. Das kommt dann ein bisschen zu spät.
0: Die Kinder auch ohne 20 Sekunden Verzögerung.
1: Das ist auch für die Erwachsenen schwierig.
0: Aber es wird ganz gut werden.
1: Ja, also wir hören euch auf jeden Fall ausgezeichnet und sind froh.
0: Also Kinder, jetzt stellt euch einmal vor, ich bin nämlich hier in der zweiten und wir haben noch nie allein eine Sendung mit Radio Maria gemacht. Nur einmal mit den Dritterlern. Und wer hat da schon gesprochen? Wer bist du? Stell dich einmal vor.
2: Sag ich bin der Arian, 8 Jahre alt.
0: Du bist der Arian, ja.
2: Ich bin die Marie. Ich bin die Sophia.
3: Ich bin der Leo.
4: Ich bin der Manuel.
5: Ich bin die Mariella.
6: Ich bin der Antonio.
7: Ich bin die Ilvi.
8: Ich bin die Valentina.
9: Ich bin die Anna.
10: Ich bin die Lara.
11: Ich bin der Lorenz und übrigens, ich glaube, der große Urkater. Das ist die Katze von Jesus und der Jesus streichelt ihn immer.
0: Moment, was hast du jetzt gesagt? Wer streichelt wen?
11: Der Jesus streichelt den großen Urkater.
0: Und wo ist der Kater bei dir zu Hause?
11: Der ist beim Jesus oben im Himmel.
0: Und das ist dir jetzt einfach so eingefallen, oder?
11: Ja.
0: Ja, schön. Also, hast du auch einen Kater?
11: Ja, 2.
0: 2 Kater. Und streiten sie manchmal?
11: Ja.
0: Ab und zu, ja. Hm. Also, das ist aber schön. Du hast gleich gesprochen. Ihr könnt ruhig reden anfangen.
3: Einfach ich bin die Linda und ich habe einmal einen Kater gehabt und der ist gestorben.
0: Oh, der Kater.
3: Von der Trennung, direkt so bei der Zeit von der Trennung von der Mama.
0: Oh, jetzt warte mal. Schau, du kannst du vielleicht da die Fräulein auch noch kurz vorstellen, weil die hat uns so schön begleitet. Meinst du, will sie reden oder sagst du was über sie? Weil sie ist gerne im Hintergrund.
3: Die Oma.
0: Die Oma. Das hat uns gefallen, Kinder. Sehr schön. Also sie ist die Frau Lehrerin. Wie heißt sie?
3: Die Andrea, die ist...
0: Ist sie nett zu euch?
3: Die ist unsere Deutschlehrerin und sie ist nett zu uns.
0: Nett oder sehr nett?
6: Sehr nett.
0: Sehr nett, genau, der Arian hat es festgestellt. Eine sehr nette Lehrerin und sie unterstützt uns jetzt hier bei dieser Religionsstunde. So Kinder, jetzt geht's zu unserem Thema. Wisst ihr, was ich mir für heute vorgenommen habe, über was wir sprechen werden? Ratet einmal.
12: Über Jesus
0: natürlich. Aber ich möchte, dass die Leute, die uns zuhören, dass die etwas erfahren, was wir heute, nicht heute, sondern heuer gemacht haben im Religionsunterricht. Könnt ihr euch noch erinnern, was ganz am Anfang war? Wir haben ja schon viele Monate Religion. Wer erinnert sich noch ein bisschen zurück, so in den ersten Wochen und Monaten?
3: Also ich bin ja erst eine Woche danach gekommen und ich habe mich am Anfang erinnert, da wo der Jesus mit den Fischern beim Boot am Strand.
0: Jesus mit den Fischern am Boot. Ja, hatte Jesus einen Fischteich oder was ist da geschehen? Das müsst ihr erzählen. Wer mag reden? Marielle.
3: Die 2 Fischer... Die sind halt ausgefahren und das haben sie halt nie Fische gefangen.
0: Ja, also sie waren enttäuscht, oder? Traurig.
3: Und nachher...
0: Und dann?
3: Und nachher ist halt der
5: hat der Jesus, also der Jesus gesehen?
0: Ja. Und der hat gesehen, dass sie nichts gefangen haben.
5: Ja. Und deswegen hat der Jesus den die, also die halt die Fische, das so halt gemacht, dass die Fische mehr werden.
0: Ja, und die Maria hat auch gerade aufgezeigt, du wolltest auch noch zu den Fischen etwas sagen.
2: Und dann haben sie halt, sind sie wieder ins Boot eingestiegen und haben ganz viele Fische gefangen.
0: Ja, und weiß jemand, wie die geheißen haben? Die haben sicher einen Petrus. Namen.
3: Petrus.
0: Der Petrus, Arian, genau. Und Linda?
3: Josef und Andreas.
0: Moment, statt Josef musst du
3: Johannes.
0: Hannes sagen. Und der Andreas, der Petrus. Valentina, weißt du auch noch einen?
5: Der Simon.
0: Ja, der Simon, der später den Namen Petrus bekommen hat. Der Johannes und der Andreas und Mariella.
5: Mein Papa heißt Andreas.
0: Dein Papa heißt Andreas, schöner Name. Und der eine fängt auch mit Ja an, aber nicht
3: Jakob.
0: Der Jakob, genau.
3: Und hat die Geschichte nicht irgendwas mit Nikolaus zu tun?
0: Moment, Nikolaus, jetzt sind wir bei einem neuen Thema angelangt. Wir bleiben noch bei den Fischern. Ja, könnt ihr mir sagen, was wurde aus diesen Fischern? Sind sie immer Fischer geblieben ihr ganzes Leben?
2: Sie sind ein Jünger von Jesus geworden.
0: Richtig. Lara, sie sind Jünger von Jesus geworden. Und ist das etwas Schönes?
2: Ja.
0: Was haben sie dann so gemacht? Zuerst haben sie Fische gefangen, waren also von Beruf Fischer. Und dann waren sie Jünger von Jesus. Was macht man so als Jünger von Jesus?
2: Jesus nachgehen.
0: Jesus nachgehen, das hast du aber gut gesagt. Jesus nachgehen. Geht ihr gern irgendeinem Menschen nach?
5: Na, eigentlich
0: gehst du einem nicht. Fremden nach?
5: Na.
0: Auf keinen Fall, stimmt's? Da muss man jemanden schon sehr gut kennen. Wem würdest du einfach so jetzt nachgehen? Sag Leute, die du sehr gut kennst und gerne magst, denen du nachgehst.
5: Zum Beispiel meine Freundin heißt Claudia.
0: Ja, und zum Beispiel, wenn die Lehrerin sagt, jetzt gehen wir in den Turnsaal, ja, gehst du ihr dann nach?
5: Ja, natürlich.
0: Hast du keine Angst, dass sie euch woanders hinführt?
5: Nö.
0: Und warum?
5: Weil dann würde sie keine Lehrerin sein.
0: Richtig. Du hast Vertrauen zu ihr, stimmt? Stimmt's, ja? Großes Vertrauen. Gehst du deinen Eltern auch nach, wenn sie sagen, heute fahren wir in du hin?
5: Ja, und der Linda gehe ich auch nach, also meine besten Freundin.
0: Ja, das heißt, du würdest die Augen zumachen und hast Vertrauen, dass sie dich richtig führt, oder?
5: Mhm.
0: Ja, Arian, wen gehst du nach?
3: Den Antonio.
0: Im Antonio, oh, das ist aber schön. Also Kinder nachgehen, das ist schön. Man spricht davon Nachfolge von Jesus, also Nachfolge Jesu. Das waren die Jünger. Und jetzt sagt ihr mir bitte, sind das nur 4 geblieben? Das ist aber wenig. Die Valentina schüttelt den Kopf. Du meinst, es waren dann mehr?
2: Ja.
0: Ja, wie viel sind es dann geworden?
2: 12.
0: Ja, haben diese 12 Jünger noch einen anderen Namen? Das heißt Jünger oder wie kann man zu den 12 sagen?
2: Apostel.
0: Die 12 Apostel, ja. Und Kinder, jetzt möchte ich euch noch etwas sagen. Ich habe euch doch damals erzählt, dass Jesus so wie einer ist, der gut auf Tiere aufpasst. Also bitte nicht wieder vom Kater jetzt erzählen, das war sehr nett am Anfang, aber jetzt sind wir bei einem anderen Thema. Lara?
2: Jesus, der gute Hirte.
0: Der gute Hirte, ja. Und auf wen passt er auf? Auf die Ziegen, die Schafe oder die Wölfe?
2: Die kleinen Ziegen.
0: Die Ziegen? Na, passt er auf die Wölfe auch auf?
2: Na,
3: Aber die Schafe.
0: Die Schafe. Und was bedeutet das eigentlich? Er ist ja nicht nur für die Schafe da, sondern eigentlich?
3: Auch für andere Tiere.
0: Andere Tiere? Und für wen am meisten? Jetzt gehe ich da herüber zu Manuel.
3: Für Menschen.
0: Für Menschen ist Jesus da. Und was macht der gute Hirte? Jetzt frage ich die Sophia, weil die ist so ein bisschen eine Bäuerin, stimmt's? Ihr habt zu Hause Tiere. Was macht so ein Hirte?
2: Aufpassen.
0: Aufpassen, ja. Muss er sie auch manchmal ermahnen?
2: Ja.
0: Ja, vor was muss er sie beschützen? Und da muss er manchmal streng sein.
2: Von Fremden.
0: Vor Fremden, ja, dass sie nicht davonlaufen.
3: Und von die Wölfe.
0: Vor die Wölfe, genau. Und Jesus ist der gute Hirte und aus den Fischern ist also jetzt was Neues geworden. Was würdet ihr sagen, was sollen diese Apostel dann mit Jesus machen? Sollen sie Menschen in ein Netz holen oder sollen sie auch so eine Art Hirten werden? Valentina?
5: Sie sollen Menschen fischen, also Menschen zu Gott bringen.
0: Ja, zu Gott bringen, das ist wichtig. Also nicht Menschen an Land ziehen, mit einem Netz oder sie einfangen, sondern sie zu Gott bringen. Da ist man nicht im Netz, sondern da ist man mit Gott zusammen. Ja, und? Was dürfen die noch machen, die Jünger?
3: Die dürfen auf die Schafe einmal aufpassen.
0: Ja, und einmal hat Jesus mit dem Simon Petrus geredet. Er hat ihm 3 Fragen gestellt und jede Frage war die gleiche. Erinnert euch daran, es war nach der Auferstehung, da waren sie mit Jesus zusammen. Valentina.
2: Liebst du mich?
0: Ja. Hat er Ja drauf gesagt?
2: Ja.
0: Ja, er hat Ja gesagt. Er liebt Jesus und dann hat Jesus gesagt, er darf jetzt etwas Schönes tun. Pass auf meine
2: Schafe.
0: Genau. Also er hat ihn zu einem kleinen Hirten gemacht. Jesus, der große, gute Hirte und die Apostel und die Jünger als Helfer vom guten Hirten. So, genau, das habt ihr jetzt gut gemacht. Und dann werden wir erzählen, was dann weiter geschehen ist, weil wir leben ja nicht zur Zeit von Jesus, sondern wir leben ja einige Zeit oder viel Zeit später.
3: Viele Zeit nach ihm.
0: Ja, aber irgendwie leben wir doch gleichzeitig mit ihm. Wie geht das jetzt? Jetzt wird es schwierig. Jetzt frage ich ganz schwierige Sachen. Wir leben viel später. Wir haben ja das Jahr, welches Jahr haben wir heuer?
2: Ja, 2027.
0: Oh, was? Eins zu viel.
2: Ja, 2026.
0: 27 bist du schon in der dritten Klasse. Da wird es dann schön und spannend. Also 2026, aber haben wir doch etwas mit Jesus gleichzeitig. Was denkt ihr da?
2: Weil Jesus ist auferstanden.
0: Weil er auferstanden ist. Das hast du jetzt wunderbar gesagt. Er ist auferstanden und er ist also nicht mehr tot, er lebt. Aber jetzt müssen wir dann über die Verbindung reden, wie das geht. Er lebt, aber er hat damals gelebt. Und wie können wir mit Jesus in Verbindung treten? Mhm. Habt ihr schon ein paar Antworten darauf? Da zeigen schon viele auf. Gehe ich einmal zu Lara, dann zu Valentina und zu Ilvi.
3: Wenn man betet, indem man in die Messe geht und die Kommunion empfängt, man hat immer ein Herz drinnen.
2: Man tut ganz viel Gutes.
3: Man tut alles Gute für die Menschen sagen. Man zeigt Nächstenliebe. Wir tun halt den Jesus nicht, also wir tun nicht den Jesus sagen, ja, der Jesus ist blöd und so.
0: Ja, wir haben Respekt, oder?
3: Mhm. Er ist immer da.
0: Er ist immer da. So, jetzt lasse ich einmal euch ganz alleine
3: sprechen. Wir sind für die nächsten Menschen, weil wenn jemand zu dir nett ist, dann musst du auch zu den anderen nett sein.
0: Das heißt, du bist auch wie eine Hirtin zu anderen so irgendwie. Du schaust auf sie und hilfst ihnen. so ein bisschen von Jesus, oder?
2: Wenn du nicht bist, dann bist du der nette Pfarrer.
0: Oh, das hast du aber nicht gesagt, Arian. Du hast immer so herzliche Worte. Also Kinder, ich schlage jetzt vor, dass wir mal auf die Uhr schauen und dass wir jetzt ein schönes Lied von euch hören, damit die Zuhörer wieder Freude haben an eurem Gesang.

0: eine kleine Frage ins Studio. Kann man uns gut hören? Hallo?
1: Wir hören euch ausgezeichnet.
0: Ja, also unser Bluetooth-Lautsprecher funktioniert noch nicht, aber ich kann zumindest den Kindern sagen, ausgezeichnet hört man euch. Machen Sie es auch gut, die Kinder?
1: Ja, super. Super. Wir haben eine große Freude.
0: Jetzt wird es schwieriger. Ich stelle manchmal Fragen, die eigentlich für Erwachsene sind. Aber ich weiß, dass Kinder das beantworten können. Und jetzt gehe ich mit euch ein Stück weiter von den Jüngern zu uns. Wie ist das jetzt möglich? Jesus hat früher gelebt. Ihr habt schon gesagt, er ist trotzdem da. Sag's noch einmal, warum geht das überhaupt?
2: Weil er auferstanden ist.
0: Ja, Anna, weil er auferstanden ist. Deswegen kann er vom Himmel aus immer bei uns sein. Ist der Himmel sehr weit weg? 1000 Kilometer oder mehr noch?
2: Unendlich.
0: Unendlich. Ist er unendlich weit weg von uns oder ist er unendlich nah?
2: Unendlich. Also ungefähr so gleich. So.
0: Ungefähr gleich. Also der Himmel ist ja auch bei uns, weil der Himmel ist Gott selber. Und wir reden ja nicht von welchem Himmel. Reden wir von dem, schaut einmal raus, was ist heute am Himmel oben?
2: Bewölkt.
0: Bewölkt. Wir reden nicht vom Wolkenhimmel, sondern vom Gotteshimmel. Ja, aber jetzt kommt die schwierige Frage. Noch einmal, Kinder, Konzentration. Jesus hat zum Beispiel mit den Jüngern das Abendmahl gemacht. Er hat zu einem Mann gesagt, deine Sünden sind dir vergeben. Aber wie geht das jetzt, dass wir das heute auch noch erleben können? Wir haben heuer das erste Mal eine Beichte gemacht und das erste Mal die Kommunion, Erstkommunion. Wie ist das möglich? Wie macht das Jesus? Beamt er sich vom Himmel auf die Erde oder hat er da Helfer, die ihm dabei helfen? Manche zeigen immer auf, aber was mache ich da mit euch? Ihr seid zu fleißig.
2: Die Helfer, und das sind die Engel, die auf uns aufpassen.
0: Die Engel, die auf uns aufpassen. Oh.
2: Er beamt sich von der Erde bis zum Himmel.
0: Von der Erde bis zum Himmel und vom Himmel bis zur Erde, oder? Mhm. Ja, und Manuel?
3: Er kann überall gleichzeitig sein.
0: Ja, er kann überall gleichzeitig sein, weil der Himmel so nah ist. Stimmt's?
3: Ja.
0: So nah.
3: Und Herr Pfarrer, glaubst du, dass dann welche anrufen?
0: Ja, Mariella, ich glaube schon, dass welche anrufen, aber wir haben die Frage noch nicht beantwortet. Ich habe ja gesagt, das ist eigentlich für Erwachsene. Wo sind die Helfer, die zum Beispiel mit euch die Erstkommunion gemacht haben? Und woher haben sie die Erlaubnis, das zu tun?
2: Oh Gott.
0: Es zeigen so viele immer auf. Lass mal einmal jemanden sprechen, der noch nicht so oft war. Kennst du einen Helfer, Leo oder Sophia, ihr sitzt da nebeneinander. Kennt ihr einen Helfer, der Jesus beisteht, damit ihr Erstkommunion machen könnt?
2: Die Liebe.
0: Die Liebe ist der Helfer. Oh. Ihr sagt immer so schöne Sachen. Wer zeigt da jetzt auf? Oder kratzt sich jemand gerade am Rücken? Das sieht so aus wie eine aufgehaltene Hand.
3: Also, Herr Pfarrer, Also die Helfer, die sind getauft, also die sind deswegen getauft zur Erstkommunion und getauft, wo sie ein kleines Baby waren.
0: Okay, aber jetzt hast du damit gesagt, dass ihr selber die Helfer von Jesus seid eigentlich, oder? Weil ihr seid ja getauft.
3: Ja.
0: Irgendwie, oder? Ja. Aber wer, hast du dich selber getauft?
3: Nein.
0: Wer hat euch getauft?
2: Ein
0: Pfarrer?
2: Ja.
0: Ja, oh. Und wer hat mit euch die Erstkommunion gemacht?
2: Ein Pfarrer.
3: Ja, ein Pfarrer.
0: Ja, und woher kann er diese Erlaubnis holen, dass er das machen darf. Jetzt sind wir nämlich bei dem Punkt. Hat er da irgendwie einen Trick gemacht, dass er sagt, so, jetzt bin ich ein Helfer von Jesus? Oder hat er da eine, wie sagt man, eine Erlaubnis mitgebracht, die er euch zeigen konnte? Lara, was meinst du?
2: Er hat eine Erlaubnis mitgebracht.
0: Ja, und woher hat er diese Erlaubnis? Ist die vom Himmel runtergeflattert?
2: Vom Bischof.
0: Vom Bischof. Oh, jetzt wird's interessant. Der Bischof, der Pfarrer, aber das sind alles noch nicht die Jünger jetzt, weil die haben ja angefangen. Das muss ja irgendwie weitergehen, oder? Damals die Jünger, heute Bischof und Pfarrer. Wie hat das funktioniert? Von den Jüngern bis zu den Pfarrern.
2: Dass sie Jesus geholfen haben, dass sie viel betet haben und dass sie das wollten.
0: Dass sie das wollten, ja. Aber noch einmal ganz genau, wir sind noch nicht ganz durch mit der schwierigen Frage. Zeigen schon wieder ein paar auf, Manuel.
2: Der Jesus wollte Herr Pfarrers haben.
0: Ja, er wollte es haben. Und was hat er da zu den Aposteln gesagt? Sollen sie das auch tun, was er gesagt hat?
2: Ja.
0: Ja, könnt ihr euch erinnern, bei der Erstkommunion haben wir etwas gehört. Jesus hat zwei wichtige Sätze gesagt. Was hat er zum Brot gesagt?
3: Das ist mein Leib.
0: Und was hat er zum Kelch mit Wein gesagt?
2: Das ist mein Blut.
0: So, und dann hat er noch einen Satz dazu gesagt. Hat er gesagt, tut, was ihr wollt? Wie heißt das noch einmal, dieser Satz? Tut?
2: Dies zu meinem Gedächtnis.
0: Sag's noch einmal lauter.
2: Dies zu meinem Gedächtnis.
0: Sehr gut. Also, damit sie sich immer an ihn erinnern und ihn nie vergessen, dürfen sie das auch tun. Und haben es die Apostel weitergesagt? Ja, vielleicht stimmt das doch irgendwie. Einer hat etwas vom Nikolaus gesagt. Wer war das? Linda, du. War er auch so ein Bischof?
2: Ja.
0: Er war auch ein Bischof. Und dann gab es wieder einen Bischof und wieder einen Bischof und wieder. Und jeder hat es dem anderen weitergesagt. Und von welchem Bischof habe ich die Erlaubnis bekommen? Vom Nikolaus oder vom Bischof Leo? Kennst du den Bischof Leo? Er ist sogar ein berühmter Bischof Leo.
2: Ja,
0: er heißt sogar ein bisschen anders wie Bischof und er ist sehr bekannt. Denk einmal nach, gleich wie du. Oh, es hat schon jemand gesagt, ja.
2: Der Papst Leo.
0: Ja, der ist eigentlich auch ein Bischof. Er ist der Nachfolger vom Apostel Simon Petrus, vom Obersten von den Jüngern. Und mein Bischof, der wohnt nicht in Jerusalem, der es mir gesagt hat, sondern eigentlich viel näher. Wo könnte denn in Tirol so ein Bischof sein?
2: Ich weiß, wie der heißt.
0: Wie heißt er?
2: Bischof Hermann.
0: Der Bischof Hermann. Was ihr alles wisst, Lara, der Bischof Hermann. Aber es war nicht der Bischof Hermann, weil er ist noch nicht so lange Bischof, als ich Pfarrer wurde. Das weiß die Frau Lehrerin, das war der Bischof Reinhold Stecher, hat er gern, Reinhold Stecher. Also, habe ich euch da mal diese Erlaubnis gezeigt? Habe ich so ein Schreiben mitgebracht. Also, Jesus spricht zu den Jüngern, den Aposteln, sie sagen es weiter. Okay, jetzt wissen wir also, dass es da eine Erlaubnis braucht. Kinder, eine Frage. Sollen wir jetzt vielleicht noch etwas Schwierigeres machen? Oder wollt ihr lieber, dass ihr noch ein Lied singt? Oder sollen die Schrift entscheiden? Noch eine schwierigere Sache. Also, wer ist noch viel schwieriger?
2: Ich mag nur ein Lied singen.
0: Du magst nur ein Lied singen. Die Valentina war viel schwieriger. Anna, was für was bist du?
2: Ich mag auch nur ein Lied singen.
0: Auch nur ein Lied.
2: Ich mag eigentlich auch nur. Ich mag beides.
0: Du magst beides.
2: Alles.
0: Das ist aber, du bist für alles. Und die Ilvi?
2: Ich mag anrufen.
0: Anrufen. Dann hätte ich eine Idee.
3: Dass ich dort auch gerne anrufe.
0: Ja, ich hätte jetzt eine Idee.
3: Anrufen?
0: Anrufen?
2: Ein Lied singen.
0: Bitte?
2: Anrufen.
3: Anrufen. Anrufen und ich wollte nur fragen, hat Jesus nicht auch gesagt, dass es mein Leib für euch hingerichtet wurde?
0: Aber jetzt hast du dich kurz ein bisschen versprochen. Denk nochmal nach, nicht hingerichtet, sondern
3: hingegeben.
0: Ja, er hat seinen Leib gegeben. Er hat sich selber zum Geschenk gemacht. War das schön bei der Erstkommunion, wie du das erste Mal erlebt hast?
3: Ja.
0: Ja, kannst du das in Worte ausdrücken, wie man sich das so angefühlt hat, mit Jesus so verbunden zu sein?
3: Es hat sich richtig gut angefühlt.
0: Richtig gut. Kann noch jemand sagen, wie das für euch war? Ilbi, wie war es für dich?
2: Es war wunderschön.
0: Wunderschön, ja. Also, wenn sich Jesus auch so gefreut hat wie ihr oder noch mehr, dann muss es ja noch wunderschön gewesen sein. Also, ich habe gemerkt, die meisten wollen noch ein Lied und dann gleich anrufen. Fragen wir die Frau Lehrerin, wie schaut's aus mit dem Lied? Wir können noch eins singen, wie ihr wollt. Oder noch eins zum zweiten, weil mir gefallen sie gut, kann man ruhig noch einmal hören. Aber jetzt schauen wir mal, ob viele anrufen. Also ich sage es jetzt kurz dem Moderator im Studio. Er kann dann bald sagen, dass sie anrufen dürfen. Das heißt, sie können sich schon vorbereiten darauf.
1: Das machen wir sehr gerne. Dann geben wir einmal die Telefonnummer durch. Die lautet 0472 83 15 15. Werde ich nach dem Lied dann noch einmal ansagen.

0: Seid ihr einverstanden, dass jetzt Hörerinnen und Hörer anrufen dürfen?
1: Ja.
2: Ja!
0: Jetzt schauen wir noch einmal, ob unser Bluetooth-Lautsprecher vielleicht funktioniert.
3: Genau, und während Sie versuchen, ob der Lautsprecher funktioniert, gebe ich noch einmal die Telefonnummer bekannt, 0472 83 15 15. Das ist die Telefonnummer zu uns ins Brixner Studio. Wenn Sie aus dem Ausland anrufen, 0039 0472 83 15 15. Und dann müsste es klappen, dass wir die Fragen auch direkt in die Volksschulklasse übertragen. Und ich glaube, die Kinder freuen sich sehr über Ihren Anruf, liebe Hörerinnen, liebe Hörer. 0472 83 15 15 und aus dem Ausland 0039 0472 83 15 15. Dann würde ich sagen, setzen wir fort. Vielleicht habt ihr in der Schulklasse noch etwas für uns vorbereitet und das werden wir auf Sendung bringen. Und in der Zwischenzeit, wenn jemand anruft, werde ich den Anruf gleich zu euch in die Schulklasse schalten. Noch einmal die Einladung an all unsere Hörerinnen und Hörer. Wir sind heute verbunden mit Pfarrer Christoph Haider und der zweiten Klasse in Flauerling in der Volksschule. Und wenn Sie jetzt eine Frage haben oder mit den Kindern ins Gespräch kommen möchten, 0039 0472 83 15 15, das ist die Live-Telefonnummer zu uns ins Brixner Studio.

0: Wir setzen fort. Wir sind heute zu Gast in der Schulklasse in Flauerling, in der zweiten Klasse, mit unserem Programmdirektor Pfarrer Christoph Heider, mit Kindern über den Glauben sprechen, das Thema. Wir haben schon einiges gehört heute über die Apostel, den Petrus, die Bischöfe, die Helfer, die Jesus hat, um den Glauben weiterzugeben. Und jetzt das Wort wieder an die Schulklasse.
1: Kinder, noch eine schwierige Frage. Wir haben gesagt, Jesus hat den Aposteln den Auftrag gegeben, hat gesagt, ihr sollt tun, was ich getan habe. Sie haben es weitergesagt, die Nachfolger der Apostel sind die Bischöfe, die haben es wieder anderen Bischöfen weitergesagt und ihr habt dann gesagt, die Letzten, die das dann empfangen haben, auch diese Erlaubnisse, die sind die Pfarrer. Aber was muss man denn sein, dass man Pfarrer ist? Da gibt es noch ein wichtiges Wort. Jetzt haben wir wieder gute Qualität. Wir können sogar mithören, was da aus dem Studio kommt.
2: Bischof.
1: Oh, die Schulglocke läutet.
2: Die Pause.
1: Also, ein Pfarrer ist aber kein Bischof, sondern er ist ein Helfer vom Bischof. Der Bischof hat noch mehr Erlaubnisse. Aber wie heißt man das, dass das einer Pfarrer sein kann? Muss er da eine Lehrerausbildung machen? Oder bekommt er da vom Bischof eine Segnung dafür?
2: Die Segnung.
1: Ja, das nennt man die Priesterweihe. Da legt er einem die Hände auf den Kopf, da bin ich am Boden gekniet. Zuerst haben wir uns sogar, ich und meine Mitbrüder, sagt man. Da kommen gerade Kinder herein, da wird es ja spannend. Und dann haben wir uns ganz klein vor Jesus gemacht, dann hat der Bischof mir die Hände aufgelegt und hat mich zu was geweiht? Zu einem Trainer? Zu einem Lehrer? Zu einem Fischer? Was bin ich da geworden? Weil am ersten Tag war ich noch nicht Pfarrer, sondern zuerst also.
2: Priester,
1: genau. Muss jeder Pfarrer ein Priester sein?
2: Ja.
1: Was meint ihr?
2: Ja.
1: Ja, aber jetzt wird's schwierig. Ich habe ja gesagt, mit euch mache ich Sachen wie bei Erwachsenen. Ich glaube nicht, dass das alle Erwachsenen wissen. Jeder Pfarrer muss ein Priester sein. Er muss die Priesterweihe empfangen haben. Und erst dann kann er auch Pfarrer werden. Aber, Moment. Jeder Pfarrer muss Priester sein, aber nicht jeder Priester muss Pfarrer sein. Jetzt wird's sehr schwierig.
2: Was macht man als Priester?
1: Ja, zum Beispiel mit Kindern, die Erstkommunion feiern, macht man als Priester. Oder die Beichte darf man machen. Oder den Menschen immer von Jesus erzählen.
2: Das ist ja wie Pfarrer sein.
1: Ja, aber gibt's vielleicht Priester, die nicht Pfarrer heißen, sondern einen anderen Namen haben? Valentina, ich glaube, du weißt das. Weil es gibt da so ein Kloster in unserer Nähe und da sind auch Priester, die heißen aber nicht Pfarrer, sondern die haben einen anderen Namen. Sag's bitte.
2: Pater.
1: Ein Pater. Ein Pater ist ein Priester, der in einem Kloster lebt zum Beispiel. Kennt jemand den Namen von einem Pater? Aber, ja, bitte, nur herein. Wir lassen das Thema inzwischen ruhen.
0: Wir haben zwei Anruferinnen. Zuerst darf ich die Frau Martina begrüßen. Grüß Gott, Sie sind jetzt auf Sendung.
3: Ja, danke. Grüß Gott, da spricht die Martina aus Oberösterreich. Und einen ganz lieben Gruß an euch alle, unsere Kinder. Ihr seid wirklich wunderbar. Ich höre euch so gern. Und wie ihr tüchtig seid und ihr aus dem Leben von Jesu lernt mit der Lehrerin oder mit dem Religionslehrer, mit eurem Pfarrer. Also ganz, ganz toll. Ihr seid wirklich, bitte bleibt auf diesem Weg. Ich bin immer so begeistert, wenn ich euch zuhöre. Einzigartig. Ihr seid wirklich, wirklich tüchtig, muss ich ganz ehrlich sagen. Bleibt auf diesem Weg.
1: Vielleicht möchten die Kinder etwas sagen. Wer möchte der Frau Martina kurz was sagen?
2: Es ist nett, dass Sie halt anrufen.
3: Ja, sehr gerne. Ihr habt sich ja das auch gewünscht, gell, dass jemand anruft.
0: Genau.
3: Ja.
0: Und dann
3: also
0: haben wir noch
3: alles Gute und bleibt auf diesem Weg. Auf Wiederhören, Kinder.
0: Auf Wiederhören.
1: Gott soll Sie segnen, Frau Martina.
0: Und dann haben wir noch eine Anruferin. Wir dürfen jetzt die Frau Annette bei uns begrüßen. Grüß Gott, Sie sind jetzt auf Sendung.
4: Frau Annette. Ja, grüß Gott, ihr lieben Kinder und Pfarrer Heider und eure tolle Lehrerin. Ich bin so begeistert von euch. Ihr wisst ja, der liebe Gott liebt Kinder ja so, so, so sehr. Und wir Erwachsenen sollen ja eigentlich so werden wie ihr. Also ihr seid unsere Vorbilder. Ganz, ganz großartig. Ich rufe aus Bayern an, aus Deutschland. Und leider ist hier so oft nichts mehr da. Also ich habe viele Enkelkinder in Miami und Berlin. Und da muss ich als Oma jetzt ganz viel beten. Das tue ich auch. Und ich gebe euch jetzt auch mal meine Enkelkinder mit ans Herz. Das ist die Antonia in Berlin, 8 Jahre alt. Und da ist der Augustin in Miami, 3 Jahre alt. Und die kleine Elba Rose, das kleine Röschen. Und die wird am 23. Dezember 1 Jahr. Und ich möchte euch die ganz doll ans Herz legen und dass ihr für sie betet, dass die auch den lieben Gott kennenlernen. Das wünsche ich mir von Herzen. Und ganz liebe Grüße an eure Oma. Bitte?
1: Danke für Ihren Anruf, Frau Annette.
4: Ja,
1: und
4: sehr gerne.
1: Was wollte ich Ihnen noch sagen? Ja, Sie können auch beten, dass Sie gute Begleiter finden, Ihre Enkel. Das ist wichtig. Menschen, die Ihnen von Jesus erzählen.
4: So,
1: da müssen wir Gott bitten, dass er solche Menschenfischer schickt, wie damals die Jünger.
4: Genau, also wunderbar, Pfarrer Heider. Herzlichen Dank, herzlichen Dank. Vergelt's Gott.
1: Noch was Schönes.
2: Danke.
0: Auf Wiederhören. So, dann vorher haben wir bei den Patres aufgehört und
1: ja.
0: Nach diesen Anrufen setzt ihr vielleicht dort wieder fort und wenn es wieder klingelt, dann werde ich mich einfach wieder melden.
1: Einfach unterbrechen. Also, ich kehre zurück zum Thema. Jeder Pfarrer muss ein Priester sein, aber nicht jeder Priester ist ein Pfarrer. Klingt das logisch?
2: Ja.
1: Ja, ich sage auch ein Beispiel. Jeder Fußballer muss ein Fußballer sein, oder?
2: Nein.
1: Wenn einer bei der WM mitspielt, muss er Fußballer sein.
2: Ja.
1: Aber nicht jeder Fußballer ist ein Torhüter, oder?
2: Nein.
1: Da gibt's eben auch Unterschiede und nicht jeder ist ein Verteidiger oder ein Stürmer. Und so ist es auch bei uns. Jeder Priester kann eine Messe feiern, er kann vieles tun, was Jesus getan hat. Aber es gibt da auch eben gewisse Unterschiede und das ist sehr wichtig. Und ich glaube, dass das viele, viele Erwachsene nicht kennen. Zum Beispiel habe ich jetzt einmal eine Taufe gehabt und dann hat jemand gesagt, danke für die schöne Messe. Kann man das sagen?
2: Ja.
1: Ja?
2: Ja. Oh.
5: Na.
1: Hat es da eine heilige Hostie gegeben bei einer Taufe?
2: Na.
1: Normal nicht, außer es ist miteinander verbunden. Und da meinen die Leute, wenn sie in der Kirche sind, da ist alles Messe. Aber muss man unterscheiden. Und zum Beispiel ein Pater ist einmal angeredet worden als Pfarrer und hat er gesagt, ich bin ja sondern ich bin ja ein Pater. Haben die Leute gesagt, ja, jeder ist ein Pfarrer, oder? Jeder Geistlicher sozusagen, Geistlicher ist ein Pfarrer. Wie sagt man in Südtirol, Christian, da sagt man immer die Geistlichen, oder, zu den Priestern?
0: Da muss ich jetzt passen, ich bin ja Einwanderer.
1: Unser Moderator.
0: Ja, nein, man sagt schon der Herr Pfarrer.
1: Ja. Also, ich würde jetzt sagen, die Kinder haben schon bald eine Pause verdient. Können wir noch miteinander 15 Sekunden warten auf den nächsten Anruf? und dann singen wir und dann habt ihr die Jause verdient. Dann beten wir noch für die Enkel von der Frau Annette, einverstanden, dass die auch gute Begleiter finden zu Jesus, ja? Ilvi, was möchtest du sagen?
5: Ich wünsche mir nur so gern einen einzigen Anruf.
1: Oh.
0: Vielleicht hat das jemand gehört. Gibt es noch einen?
1: Ich kann nicht vorstellen, wie die sich Anrufer wünschen, die mit den Kindern sprechen.
0: Ich gebe noch einmal die Nummer durch. 0472 83 15 15. Wenn Sie es gerade jetzt gehört haben. 0039 0472 83 15 15. Wir sind heute zu Gast in der zweiten Klasse der Volksschule in Flauerling in Nordtirol mit unserem Programmdirektor Pfarrer Christoph Haider im Religionsunterricht. Und Sie haben jetzt die Möglichkeit, der Klasse noch einen Gruß via Telefon zu schicken.

0: Jetzt sind wir wieder da. Mariella, du hast die ganze Zeit aufgezeigt. Was wolltest du jetzt sagen?
1: Ich hab's vergessen.
0: Hast vergessen? Das kann passieren. Passiert mir auch. Sophia?
2: Meine Mama hört zu.
0: Die Mama hört zu. Meinst du, dass sie uns anruft?
2: Ja.
0: Schon. Also die Sophia denkt, die Mama könnte anrufen. Ariane?
1: Ich denke, dass meine Mama anruft.
0: Dass deine Mama anruft? Ja, vielleicht geht's noch.
1: Wahrscheinlich hat meine Mama meiner Oma gesagt, dass ich heute Radiosendung habe. Und wahrscheinlich dort die Mama und die Oma.
0: Ist das die Oma, die mir so ein gutes Boot geschenkt hat?
1: Ja.
0: Ja, genau. Da erinnere ich mich noch gut daran.
2: Mein Onkel ist im Kloster.
0: Ah, dein Onkel ist im Kloster. Ja, also. Wie heißt denn das Kloster?
2: Heiligenkreuz.
0: Heiligenkreuz. Jetzt hast du uns heute schon von zwei Klostern erzählt. Klöstern, sagt man. In Delfs, das sind die Franziskaner-Pater, und in Heiligenkreuz gibt es auch ein Kloster, ein sehr großes. Ja, da ist der Onkel von der Valentina, das ist aber schön. So, Kinder, wir...
1: Ich weiß es wieder. Also, glaubst du, dass mehr mehrere Leute hören, aber sie wollen, also dass die nur zuhören oder nicht halt.
0: Ja, also ich glaube, dass sehr, sehr viele Leute uns hören, aber schade, dass sie uns nicht sehen können, weil es ist unglaublich, da ist immer eine Hand oben. Jemand hat die Hand die ganze Zeit oben und jetzt sind schon vier mit der Hand oben. Was wollt ihr denn noch schnell sagen, bevor wir das Lied singen?
2: Es ist voll nett, dass alle anrufen.
0: Ja, ich finde, wenn zwei oder drei Leute anrufen, dann ist das ein gutes Zeichen, dass sehr, sehr viele zuhören. Glaubt ihr, dass mehr wie 10 Leute hören? Mehr wie 100? Locker, hat einer gesagt. So sagt man in Tirol locker, ja?
2: Und der Franz sucht wahrscheinlich auch zu.
0: Dein Onkel, oder? Franz?
2: Ja.
0: Dein Verwandter, ja. Und... Marie?
2: Ich finde auch nicht, dass alle zuhören.
0: Ja, da hören sicher viele zu. Stell dir vor, die Frau ist sogar aus Deutschland, die vorher angerufen hat. Und Oberösterreich.
1: Also ich wollte den sagen, gerade zuhören. Wenn auch das zu langweilig wird, dann können

0: Oh, Kinder, jetzt habe ich was miterlebt. Ihr habt ja nicht nur gesungen, sondern ihr habt das Lied gebetet. Ich habe euch beobachtet, wie ihr da jetzt die Hände gefaltet habt oder so gemacht habt. Das ist so schön, wenn Kinder nicht nur etwas vorsingen, sondern es für Jesus singen. Und da stehen wir jetzt am Schluss auf und setzen unser Gebet noch einmal fort. Wir beten, dass das Reich Gottes zu den Kindern der ganzen Welt kommt, dass sie erkennen, dass Gott unser Vater ist und dass die Armen das tägliche Brot haben. Vater unser im Himmel, geheiligt werde dein Name, dein Reich komme, dein Wille geschehe, wie im Himmel, so auf Erden. Unser tägliches Brot gib uns heute und vergib uns unsere Schuld, wie auch wir vergeben unseren Schuldigern und führe uns nicht in Versuchung, sondern erlöse uns von dem Bösen. Amen. Es segne euch der allmächtige Gott, der Vater, der Sohn und der Heilige Geist. Amen. So, Kinder.
1: Vielen Dank und ich glaube, jetzt dürfen wir uns verabschieden von euch. Jetzt ist auch die Zeit schon ganz weit fortgeschritten, damit ihr in die verdiente Pause könnt. Und ich muss euch noch schöne Grüße sagen. Es haben noch zwei Leute in der Zwischenzeit angerufen und jetzt hätte gerade noch einmal das Telefon geklingelt. Vielleicht auch die Bitte an unsere Hörerinnen und Hörer, das nächste Mal ein bisschen früher zum Telefon zu greifen, damit wir miteinander ins Gespräch kommen können. Und es hat eine Frau aus Niederösterreich und der Rudi aus Wien angerufen und sich ganz herzlich bedankt. Und die haben sich ganz gefreut, wie schön ihr das gemacht habt.
0: Kinder, macht mal her. Ich habe heute in der Früh nachgeschaut. Es geht sich aus. Aber ich habe leider, müssen alles zusammenpacken.
1: Jetzt lassen wir den Pfarrer Christoph Haider mit seinen Schülern das noch besprechen. Auch aus unserem Studio einen herzlichen Gruß in die zweite Klasse in Flauerling. Die Pause habt ihr euch jetzt redlich verdient. Ich darf mich noch verabschieden, Christian Ordner aus dem Studio von Brixen. Die Sendung, die gibt es natürlich zum Nachhören dann in Kürze in den Podcasts bei uns und bei Radio Maria in Österreich und bei uns im Programm von Radio Maria Südtirol geht es weiter mit der Lebenshilfesendung und wie ich sehe auch im Programm von Radio Maria Österreich. Es ist heute keine Generalaudienz auf dem Programm. Viel Freude mit dem weiteren Programm von Radio

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Grüß Gott und herzlich willkommen zum ABC der Heiligen, heute über Petrus und Paulus. Zwei Heilige wie Feuer und Wasser, wie man vielleicht sagen könnte, aber vor allem zwei Heilige, die in der Liebe vereint waren und zwei römische Heilige. Auch wenn nur einer der beiden römischer Staatsbürger war. Am Mikrofon Paul Riedel. Wie diese Sendung, das ABC der Heiligen, zeigt, verehrt die Kirche viele, viele Heilige. Petrus und Paulus, die beiden, mit denen wir uns heute beschäftigen, sind für die Kirche seit frühesten Zeiten mit von größter Bedeutung. Sie sind bekannt als die Apostelfürsten. Im Martyrologium, einem Verzeichnis von Märtyrern und den Umständen ihres Todes, können wir über das Fest lesen. In Rom, der Geburtstag der heiligen Apostel Petrus und Paulus, die unter dem Kaiser Nero am selben Tag im selben Jahr litten. Petrus wurde in dieser Stadt mit dem Kopf nach unten gekreuzigt und ist im Vatikan an der Triumphstraße begraben, gefeiert von der Verehrung der ganzen Welt. Paulus wurde mit dem Schwert enthauptet und an der Via Ostiensis begraben, umgeben von der gleichen Verehrung. So das Martyrologium. Beide liebten sie Gott so sehr, dass sie bereit waren, für ihn zu sterben. Das Blut der Märtyrer ist der Samen der Kirche, wie Tertullian sagt. Können wir die Demut des heiligen Petrus nachahmen, der umgekehrt gekreuzigt wurde, weil er meinte, nicht würdig zu sein, auf die gleiche Weise wie Christus, der Herr, zu sterben? Sind wir bereit, uns vom Herrn rufen zu lassen, wie der heilige Paulus, und uns von unserem eigenen Willen abzuwenden, um Gott nachzufolgen? Gerade eben haben wir aus dem Martyrologium gehört, und ich werde auch weiterhin aus der Liturgie zitieren. Denn, wie der heilige Prosper von Aquitanien erklärt hat, ist es das Gesetz des Gebetes, welches das Gesetz des Glaubens bestimmt. Darum werde ich auch recht viel vom heiligen Papst Leo dem Großen zitieren, dessen Predigt zum Fest der heiligen Apostel Petrus und Paulus Eingang in das Stundengebet der Kirche gefunden hat. Die Konzilsväter von Chalcedon sagten über ihn, Petrus hat durch Leo gesprochen. Dieser Leo führte auch das sogenannte Apostelfasten ein. Im christlichen Orient wird diese Fastenzeit in Vorbereitung auf das Fest am 29. Juni noch bis heute praktiziert. Zum Beispiel meine griechisch-katholischen Kommilitonen haben letzte Woche nach der Pfingstoktav diese Fastenzeit begonnen. Im Westen fiel das Apostelfasten außer Gebrauch. Doch Fasten und Enthaltung von Fleischspeisen am Vortag blieben lange als letzter Überrest dieser Fastenzeit in Vorbereitung auf das Fest erhalten. Eine angemessene Vorbereitung erlaubt uns, die Wichtigkeit dieses Festes zu würdigen und greifbar zu machen. Dom Prosper Géranger bemerkt, dass wir Christen im Westen, die das Fest der Apostelfürsten noch mehr als alle anderen feiern sollten, uns in dieser Sicht durchaus eine Scheibe von den Orientalen abschneiden könnten. Er schreibt, lasst uns durch Inbrunst, Dankbarkeit und Liebe die Strenge ausgleichen, in der wir nachgelassen haben und die noch von so vielen Kirchen selbst trotz Schismat